0: Ah, alte Schätzchen, guck mal.
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4: Montagabend, 18 Uhr. Schön, dass Sie dabei sind bei einer neuen Main-Tower-Woche. Und das sehen Sie jetzt bei uns. Ungewöhnlicher Heiratsantrag. In Hohenroda führt das Maislabyrinth zum Happy End. Achtung, Schmelzgefahr. So bringt ein Schokolatier seine süßen Leckereien durch die Sommerhitze. Und Farben, Tradition und Geschichte. Zwei Künstler bringen mexikanische Kultur nach Südhessen. Ich möchte Ihnen jetzt gerne ein Paar aus Nordhessen vorstellen, Sabrina und Sven. Die beiden, die sind schon seit 12 Jahren ein Paar. Die haben ein gemeinsames Kind und die leben auch eigentlich so diesen ganz normalen Alltag, wie die meisten Paare, die auch schon so lange zusammen sind. Der Sven, der hat sich aber gedacht, nach über einem Jahrzehnt Beziehung, da darf es jetzt auch noch mal so richtig kribbeln im Bauch.

0: auch. Die Zeit ist also gekommen, seiner Sabrina die Frage aller Fragen zu stellen. Und für seinen Antrag, da hat er auch nur 2,5 Hektar Ackerland und rund 200.000 Maispflanzen gebraucht.
1: Frisch verlobt und überglücklich. Sven hat seiner Sabrina endlich einen Antrag gemacht. Der Plan stand schon seit Monaten fest, doch vor gut einer Woche konnte er sein großes Geheimnis endlich lüften. Gleichzeitig gut versteckt und eigentlich nicht zu übersehen. Sven hat seinen Hochzeitsantrag einfach direkt neben dem gemeinsamen Zuhause in die Landschaft geschrieben.
2: Es wurde ein Maislabyrinth geplant, was jetzt nichts Außergewöhnliches ist. Das hatten wir vor 4, 5 Jahren schon mal. Ich habe noch mitgekriegt, dass der Mais gesät worden ist. Und dann bin ich immer spazieren gegangen, habe gesehen, wie der Mais wächst. Habe mich noch gewundert, warum das nicht nur geradene Wege sind, sondern auch gebogene. Ja, hat mich gewundert, aber habe mich nicht weiter drüber nachgedacht.
1: Und damit das auch so bleibt, hat seine Liebste nur dieses Bild zu Gesicht bekommen. Den echten Labyrinthentwurf hat nur der Fahrer bekommen, der den Mais ausgesät hat.
3: Ja, der Oma Goff, das halten alle inne. Ein paar Mann muss man natürlich da auch involvieren in das Projekt. Ja, aber zum Beispiel der Seemaschinenfahrer, der auch bis zum Schluss inne gehalten hatte, der wusste ja dann effektiv, was hier gesät wurde. Ja, aber das hat alles funktioniert.
2: Hab nichts gemerkt, nein.
1: Knapp 3 Monate wächst die Spannung und Svens Antrag unentdeckt. Und als sie mit Freunden und Familie den ersten Geburtstag der gemeinsamen Tochter feiern, nimmt Sven allen Mut zusammen.
2: Dann kam er mit Tablet und Drohne und hat mir das Maisfeld gezeigt. Oder den Spruch mit, willst du mich heiraten? Dann habe ich 3-mal gucken müssen, ob das unser Maisfeld ist und hab's.
3: Und hast ja gesagt.
2: Wir haben ja gesagt.
1: Ja. Bleibt ja eigentlich nur noch eine Frage.
2: Also ich weiß von noch keinem Hochzeitstermin. Ich denke mal nächstes Jahr und wo. Das Maislabyrinth ist dann leider schon nicht mehr da. Das bleibt noch offen.
1: Aber bis dahin können Sie und alle, die möchten, durch das Maislabyrinth in Hohenroda spazieren. Der wahrscheinlich größte begehbare Hochzeitsantrag in ganz Hessen.
0: Ja, hoffentlich wird die Hochzeit genauso spektakulär. Wir kommen sehr gerne auch mit Kamera wieder vorbei. Wie oft fahren Sie denn mit dem Auto oder auch mit dem Fahrrad an Graffiti vorbei und denken sich, ach, na toll, schon wieder so eine Schmiererei? Ja, das ist auch oft der Fall, aber manchmal, da lohnt es sich auch wirklich, genauer hinzuschauen. Vor allem, wenn Sie das nächste Mal in Lampertheim unterwegs sind. Was da 2 Sprint kreiert haben, das ist deutlich mehr als nur ein paar Farbspritzer.
4: 2 Sprayer, eine Wand und ein ganz persönliches Battle. Der Wettstreit 2 Künstler mit ihren Waffen und ihrer ganz eigenen Bildsprache. In Lampertheim, unter der Bundesstraße 44, wo sonst der Durchgangsverkehr dröhnt, entsteht ein Stück Natur. Auf sonst eintönig grauem Beton.
5: Da ist auch ein bisschen Sand mit drin und Haselnuss, kann sein.
4: Für Tobias Kilian mit Pseudonym Rise One ist das Thema Natur ein ganz wichtiges Anliegen.
6: Für meinen ist es immer schön, Natur zu malen oder zu sehen. Und dann kann man ziemlich gut Tiefen erschaffen durch die Natur. Und ja, da gibt es viele Aspekte. Natur ist einfach wunderschön.
4: Rick Riochas ist unter dem Sprayer-Namen Gizmo in Mannheim groß geworden. Hier in Lampertheim verarbeitet er seine eigene Geschichte. Und die geht weit über Mannheim hinaus.
7: Ich habe meine Schwester als Vorlage genommen. Meine Schwester Monika, die lebt in Texas. Habe ich recht viel Kontakt. Und die ganze Familie war auch letztes Jahr zusammen in Mexiko. Und es hat mich auch noch ein bisschen inspiriert, das Thema aufzugreifen. Noch dazu sind wir alle mexikanischer Abstammung.
4: Das Thema, die Kulturen der Azteken. Die Kultur seiner Vorfahren. Die Eindrücke vom Besuch der Pyramiden von Chichen Itza leben immer wieder in ihm auf.
7: Wenn man mal diese Bilder gesehen hat, dass das komplett vom Dschungel überwachsen war, ne? Die waren ja für eine Ewigkeit versteckt unter dieser ganzen Vegetation, bis sie die dann freigelegt haben. Also das hat alles so was Mystisches und Geheimnisvolles, wenn man dort ist.
4: Rick hat keinerlei Ausbildung als Maler oder Designer. Der 48-Jährige ist Autodidakt, fing mit 14 an zu sprayen. Die Faszination fürs Bildermachen ist bis heute ungebrochen.
7: Es ist einfach ein totales Geschenk, dass ich einfach das machen kann, was mir Spaß macht. Also wir bekommen ja nichts dafür und trotzdem machen wir das ja aus Liebe zur Kunst irgendwie.
4: Auf über 100 Quadratmetern verstecken sich nun Motive einer untergegangenen Welt und Bilder aus dem heutigen Urwald Mittelamerikas. Vor 5 Jahren haben sie sich den Tunnel zum ersten Mal erobert. So fing alles an. Übrigens immer ganz legal, mit dem Segen von Hessen Mobil sozusagen. Doch dieses Mal schaffen sie ihr bisher persönlichstes Werk. Jeder auf seine Weise.
7: Wir haben das ja schon so ein bisschen aufgeteilt. Tobi macht die linke Seite, ich die rechte Seite von der Brücke. Aber dass es trotzdem am Schluss stimmig aussieht. Man wird aber trotzdem sehen, dass es 2 verschiedene Leute gemacht haben, weil es trotzdem verschiedene Stile sind, sage ich, von der Art des Malens.
4: Der aktuelle malerische Wettstreit ist damit vorerst beendet. Das Ergebnis? Ein riesiges Wandbild, das von großer Achtung vor der Natur und vor anderen Kulturen spricht.
0: Wissen Sie, was richtig, richtig ärgerlich ist? Wenn man an so einem heißen Tag wie heute merkt, man hat die Schokolade im Auto vergessen. Mhm. Ja, da haben wir alle sofort diese Bilder im Kopf von diesem Mousse, was dann auch überall klebt und auch echt nicht mehr appetitlich ist. Für Chocolatiers wie Christian Bach sind solche Temperaturen eine richtige Herausforderung. Da müssen auch schon extra Tricks her, damit die Schokolade auch im Sommer schmeckt.
1: Wenn es draußen heiß wird, dann sieht Bad Wildungen bunt. Bei Chocolatier und Patissier Christian Bach dominiert Fruchtiges in der Auslage. Klar, ein wenig Schokolade und Praline ist trotzdem immer.
8: Also im Sommer haben wir natürlich viel fruchtige Sachen, ein bisschen Außergewöhnlichkeiten Richtung Kokos, ein bisschen Südfrüchte, viel Erdbeeren, frische Beeren. Das dominiert natürlich im Sommer. Im Gegensatz zum Winter haben wir ein bisschen mehr schokoladig, ein bisschen karamelliger, alles. Da darf es auch ein bisschen gefälliger sein.
1: Wenn es richtig heiß wird, hat die hier keine Chance.
8: Manchmal die Schwarzwälder, weil diese Schokoladenfächer, die oben drauf sind, die sind in der Herstellung ein bisschen problematisch, weil die schmelzen halt gerne mal. Ne? Und dann, wenn es zu heiß wird, lassen wir dann lieber mal die Schwarzwälder weg.
1: Kühlschrank, Tiefkühler oder das klimatisierte Pralinenzimmer. Auf die richtige Temperatur kommt es an. Die Zutaten bleiben frisch und Mitarbeiter wie René Wendling bei Laune.
9: Wenn es darum geht, im Pralinenraum zu arbeiten, da reißt sich jeder drum.
1: Dabei geht es hier nur zweitrangig um das Wohlbefinden des Teams. Neben den Pralinen entstehen hier Hochzeitstorten und andere sahnige oder buttercremige Dinge, die ohne Kühlung schnell verderben würden.
8: Wenn wir was zum Ausliefern haben, wir haben ein Kühlfahrzeug, die Kühlkette wird quasi eingehalten, wir haben Kühlverpackung, Kühlboxen und sowas. Und da liefern wir natürlich auch Just-in-Time-Hochzeitstorte und so. Das wird jetzt nicht deswegen nicht geliefert, um Gottes Willen.
10: Alle dürfen schwitzen, nur die Torte nicht.
8: Genau.
1: Dies ist wahrscheinlich die letzte Charge Erdbeermarmelade für die Saison, die Christian Bach kocht. Die sehr heißen Tage haben das Ende der Saison in Waldeck um 2 Wochen verschoben. Da Christian Bach gerne mit frischen Produkten arbeitet, passt er sich an. Und bestimmte Dinge sind einfach aufwendig in der Herstellung.
8: Es ist kein Lückenfüller, sondern diese Zeit braucht man, um solche Dinge auch zu produzieren. Die kandierte Orangenschalen, die wir jetzt haben, das brauchen wir dann im Herbst in Mengen. Und in Mengen kann man es nicht so gut schnell mal nachmachen, weil das ist einfach ein aufwendiger Prozess.
1: Ob Schokolade oder Frucht, in den nicht klimatisierten Räumen hilft gerade nur eins, der sehr frühe Vogel.
8: Da haben wir natürlich richtig Spaß an der Backe, weil wenn man morgens hier reinkommt, dann sind schon 28, 29 Grad. Man weiß, man muss gleich auch noch ein paar Sahnetorten einstreichen, die wir trotz Sommer dann auch im Programm haben. Das ist dann sportlich. Ne? Also das ist dann schon so, da fangen wir lieber mal ein bisschen eine Stunde früher an oder auch mal 2.
10: Um wie viel Uhr?
8: Ne, das ist unterschiedlich. Also wir fangen manchmal um 4 an und wenn es ganz eskaliert und wir haben viel zu tun und es ist aber sehr heiß, dann fangen wir manchmal nachts um 1 an.
11: Und wenn es draußen wieder heiß wird, gilt drinnen bei Christian Bach die einfache Regel, das Team darf schwitzen, nur Torten und Pralinen nicht.
0: Ja, ich glaube ja, bei diesen Temperaturen gerade, da fühlt sich nicht nur die Schokolade in den kühlen Wänden am wohlsten. Vielleicht, da bekomme ich Sie zu Hause heute Abend aber trotzdem noch mal vor die Tür in Gernsheim. Da startet gerade der letzte Abend auf dem Fischerfest, eins der größten Volksfeste in Südhessen. Und wie der Name schon sagt, auf dem Fischerfest, da dreht sich alles um Fische. Und meine Kollegin Zoe, die ist mittendrin. Zoe ist ganz schön laut auch bei dir. Schaffst du es, dich auch irgendwie auf diesem Fest abzukühlen eigentlich?
12: Oh, Lara, ich versuche es verzweifelt hier mit kalten Getränken. Das klappt ganz gut. Aber man muss hier wirklich den Schatten aufsuchen. Wir haben immer noch über 35 Grad. Also ich sage ganz ehrlich, am liebsten wäre ich auch so ein Fisch und würde hier einfach mal in den Rhein springen. Aber zwei, die das schon seit heute Morgen hier aushalten, sind Pascal und Julia. Ihr seid mit euren Matrosen hier unterwegs in guter Fischerfest-Tradition. Und wie haltet ihr das aus bei der Hitze heute?
13: Ja, mit kühlen Getränken und viel Spaß einfach hier abkühlen. Und am Rhein geht's ja, da geht manchmal ein bisschen Wind.
12: Ja, und ihr habt mir auch erklärt, dass das Fischerfest eigentlich ein Versöhnungsfest ist. Und zwar nach dem Krieg haben sich die Berufsangler und die Hobbyangler um den Fisch gestritten. Und dann gab es das Fischerfest, um sich wieder zu versöhnen. Und deswegen habt ihr hier auch so einen kleinen Freund dabei. Pascal, was ist denn das?
14: Ja, wir haben den gebastelt und dachten, wir machen so Kostüme seit 2 Jahren und wollen die Tradition ein bisschen hochhalten vom Fischerfest. Es war uns extrem wichtig nach Corona.
12: Ja, sehr schön. Den habt ihr selbst gebastelt. Das ist der Jonas, das Fischerfest-Maskottchen hier. Und den Jonas, den sieht man auch überall auf dem Festplatz. Der ist wirklich hier überall unterwegs, genauso wie die Fischbuden, Pommes, gebrannte Mandeln. Also es lohnt sich wirklich, sich hier so richtig durchzuschlemmen durch das Fest. Man kann auch was gewinnen, wenn man seine Lieblingsimbissbude angibt. Dann kann man ein Champagner von der Partnerstadt Bar-sur-Aube gewinnen. Aber es gibt natürlich nicht nur Getränke und Essen, es gibt auch ganz viel Action und ein großes Feuerwerk, das wirklich gestern schon ganz, ganz toll geleuchtet hat, hier dann heute nochmal über dem Rhein. Auch besonders darf stattfinden, trotz der Trockenheit. Denn es sind genug Feuerwehrleute da und im Zweifel fallen die Feuerwerkskörper dann in den Rhein. Also alles safe heute Abend. Um 22 Uhr geht's los. Packen Sie sich luftige Klamotten ein, wenn Sie planen zu kommen. Aber ich glaube, es ist eine schöne Möglichkeit mit dem Feuerwerk, sich noch mal so die letzte Ferienwoche oder auch den Feierabend zu versüßen. Also ich würde es empfehlen.
0: Dankeschön, Zoe. Ja, ich konnte jetzt auch das Geräusch zuordnen. Das sind diese Hammerwerfer, die so laut sind. Alles geben. Ja, so.
12: Genau,
0: so.
12: Hau den Lukas.
0: Ja, genau. Kannst du jetzt auch mal ausprobieren. Viel Spaß. Ja, so Sommerabende im Freien, die geben einem doch immer so ein bisschen direkt so Urlaubsfeeling auch, oder? Also zumindest ist es bei mir so. Und vielleicht bleiben wir auch einfach nochmal bei diesem Freiheitsgefühl. Für viele bedeutet Freiheit ja Motorradfahren oder mit dem Camper losziehen. Wie wäre es jetzt also, wenn man beides miteinander verbindet? Unsere Campingchecker Friso und Luki, die wollten genau das herausfinden und haben sich einen Roadtrip, also sind auf einen Roadtrip zu den Harley Days nach Villingen gezogen, dem größten Bikertreffen in Mitteldeutschland. Und bei so viel Freiheit auf 2 Rädern, da kommen manche, ich würde sagen, auf Schnapsideen.
15: Moin, schickes Ding. Deine?
16: Ja.
15: Geiles Teil.
16: Aber die hat noch eine Besonderheit.
15: Okay.
16: Ja. Ein kleiner Jackie vielleicht.
15: Okay.
16: Aber ganz klein.
15: Ganz klein. Ha, das kommt raus, Luki. Guck mal hier. Was ist denn das? Kann man das so kaufen?
16: Das ist eine Einzelanfertigung. Das habe ich mir mal so ausgedacht. Und
15: das hast du dir ausgedacht?
16: Das habe ich mir so ausgedacht, umgesetzt, gebaut. Für die Biker sozusagen.
15: Leute, das erste Camper-Motorrad mit Hausbar an Bord. Wie kommt man denn auf so eine Idee, sag mal? Ach Quatsch, komm schon.
16: Ist eine Schnapsidee, würde ich sagen.
15: Das ist wirklich eine Schnapsidee. Reicht. Luki?
16: So, und ich nehme hier eine Cola Whisky, würde ich sagen. Unten ist die Cola, ja. Oben ist der Whisky. Hier stellst du dann den Grad ein, wie stark du es haben möchtest.
17: Fertig gemischt.
15: Hast du sehr viel Langeweile zu Hause?
16: Nee, eigentlich gar nicht.
15: Nee?
16: Aber sehr viel Blödsinn im Kopf. Von daher.
15: Prost, Leute.
16: Prost.
15: Ah, das ist meine DNA.
16: Ich fahre auch mal da hinten hier.
15: Schön gelb hier. Ah, ein altes Schätzchen, guck mal. Moin, grüß dich.
17: Hi.
15: Rino und Lukas vom Campingcheck.
17: Achim, hi. Julia,
18: grüß dich.
15: Achim. Was machst du denn hier?
18: Hallo, ich bin die Frau.
15: Du fährst aber, ist das sein Helm oder dein Helm?
18: Das ist mein Helm.
15: Das ist nicht wirklich dein
18: Helm. Ja, das ist Geschichte hier. Ich fahre selber auch, aber ich musste jetzt das Auto fahren.
15: Boah, was ist denn das? Was ist das für einer?
18: Ja, das ist ein Chevy.
19: Ja, eigentlich ist das der letzte in Europa mit den vielen Fenstern drin.
15: Ja.
19: Und hat einen 7,3 Liter Big Block Motor.
15: 7,3 Liter Hubraum. 7,3 Liter Hubraum. Och, wer ist das denn hier?
19: Ich gucke an der Tanke immer.
18: Jack.
15: Hallo Jack, guck mal hier.
18: Jack Daniels.
15: Boah, ist ja schön. Darf ich da mal reingehen?
18: Ja, natürlich.
15: Kommt ihr mit? Sag mal, du hast hier aber auch hier komplett ausgestattet hier. Ne?
18: Ja, mal,
15: guck mal hier.
18: Patzen zur Jacke.
15: Die hier mit Motorrad drauf, Luki. Die brauche ich auch.
18: Und unten drunter.
15: Oh, was ist das aber für ein tolles Fahrzeug, du.
18: Ja, ne?
15: Wie lange habt ihr den schon?
19: Ist jetzt 31 Jahre alt und ich habe ihn schon 15 Jahre.
15: Wie viel hat er runter?
19: Noch gar nicht viel. 46.000 Meilen, das ist nichts.
15: Das ist wirklich nicht viel. Guck mal hier, ein alter Röhrenfernseher.
20: Nein, ich glaub's nicht.
15: Ah. Schlafen wir dann hinten?
18: Ja.
19: Ja, die kannst du ja elektrisch die Sitze zum Bett machen.
15: Natürlich, elektrisch.
19: Und ansonsten hast du einen Achtsitzer, ne?
15: Achtsitzer? Ja. Wie alt ist das Motorrad?
19: Das Motorrad ist von 1997.
15: Okay, warum hat das eine schreckliche Geschichte?
19: Weil das die zweite Maschine von meinem besten Freund war, dem Joker, legendär auf
18: den
19: allen
18: Harley-Festen.
19: Und der ist
18: überall.
19: Letztes Jahr in Fark am See am Harley-Treffen tödlich verunglückt.
15: Oh.
19: Und ich habe seine Maschine übernommen und halte die so in Ehren, wie er die aufgebaut hat. Hat sogar Kennzeichen JH, Jokers Harley.
15: Okay, dann wünsche ich euch auf jeden Fall eine gute Fahrt damit.
18: Ja,
19: auf jeden Fall.
18: Wir fahren für Joker weiter.
15: Darf ich da einen Helm aufsetzen?
18: Ja, natürlich.
15: Hältst du mal kurz?
18: Ja, klar. Ja, und wie ich festgestellt habe, kann man hier auch hinter uns Hubschrauber fahren. Ne?
15: Ja, genau.
18: Hubschrauber fahren, ja. Nicht fliegen.
15: Hubschrauber fliegen geht auch?
18: Ja, ja.
15: Kann man tragen, ne?
18: Ja.
15: Willi, pass auf euch auf.
18: So, ihr auch, auf euch.
15: Tschüss, ja. Ciao, ciao. Ciao, ciao.

0: Friso, was kommt denn da an?
1: Ich kenn, ein bisschen warm. Stopp.
2: Die kenne ich, Leute. Von denen habe ich schon gehört, das ist die Street Bunny Crew. Grüß euch, moin.
3: Moin.
2: Wer bist du?
3: Der Dirk.
2: Dirk, moin.
3: Moin.
2: Ich habe von über euch gelesen im Internet.
3: Ja, genau.
2: Ihr seid wirklich aus Hessen auch und ganz Deutschland.
3: Wir sind die Street Bunny Crew, wir sind gemeinnütziger Motorradverein. Street Bunny Crew. Wir sind deutschlandweit unterwegs. Wir sammeln für schwerstkranke Kinder und Jugendliche, für Kinder- und Jugendhospize. Und damit wir beim Sammeln ein bisschen auffallen, haben wir diese unauffälligen Bunnies. Keine Kostüme, wir nennen das Bunnies. Und insofern sind wir auch bei der schönen Veranstaltung Winning, freuen uns, euch zu sehen, mein Live.
2: Ja, cool.
3: Und das ist cool.
2: Ich finde eure Arbeit richtig geil. Also wirklich tiefen Respekt dafür. Wie viele Leute seid ihr in Hessen? Ihr seid insgesamt ja ein Chapter in Hessen.
3: Genau,
2: ne?
3: Wir sind 23.
2: Okay.
3: Aber aktiv ist ja immer das Gleiche, ne? So zwei Hände voll. Aber wir freuen uns trotzdem über jeden, der mitmacht, über jeden, der den Geist verstanden hat. Und das ist schon prima.
2: Wer bist du?
4: Ja, ich bin der Uwe.
2: Er sieht aus wie mein Papa. So sieht's, mein Papa heißt Harm. Wer bist du?
5: Ich bin der Jürgen.
2: Moin, Jürgen.
5: Moin.
2: Der schwitzt aber auch ganz gut schon, ne?
5: Ja, ja? Aber wir tun es ja für einen guten Zweck.
2: Ja, ne, finde ich echt gut. Ja. Geh auch wieder hier. Guck mal, Luki. Ich darf mal ganz kurz. Don't touch my Puschel. Warte, ich fahre eben mit. Komm. Mein erster Hase. Da fahren wir nicht in meine Pamela.
3: Ganz bestimmt nicht, du. Ganz bestimmt nicht.
6: Ja. Auf wen Friso und Luki sonst noch so alles treffen auf den Harley Days, das können Sie sich in der ganzen Folge Camping Check anschauen in der ARD-Mediathek. Simone, ich muss dir was mit ein bisschen schlechtem Gewissen sagen. Ich weiß nicht, ob du das erkennen kannst. Es ist, also mir stellen sich so ein bisschen die Haare hoch, weil mir ist tatsächlich kalt. Ach, hier im Studio, weil hier ist einfach Klimaanlage, die ist immer so frisch. Ich bin da total anfällig für, dass ich dann direkt friere. Aber es ist ein bisschen gemein, dir das zu erzählen auf dem Dach, wo gerade ganz schön Sonne brennt, oder?
7: Auf jeden Fall. Und vor allen Dingen diese enorme Hitzebelastung von heute, die summiert sich auch noch mal morgen. Warum? Weil es morgen zudem auch noch schwül heiß wird. Und das heißt, die Wärmebelastung steigt morgen noch mal extrem an, denn schon bei 28 Grad, wir erreichen ja morgen 37 Grad, 38 Grad auch wieder, da steigt dieser Stress für den Körper deutlichst an. Wir reden darüber dann auch bei alle Wetter. Wir schauen uns aber erstmal die kommenden Stunden an und da sehen wir größtenteils, dass es doch ein paar Wolken gibt und hier und da gibt es dann auch einzelne Gewitter, die können auch mal recht kräftig ausfallen und sich auch zu kleinen Unwettern ausbauen. Da kann es auch mal orkanartige Böen geben. Ansonsten morgen aber auch wieder abseits davon sehr viel Sonnenschein, aber dort, wo sich ein paar Quellwolken rasch entwickeln, kann es ordentlich krachen. Das sind die Nachttemperaturen. Sie sehen es, 23 Grad im Rheingau, tropisch warm also. Und morgen eben noch mal eine Schippe drauf, die 38 Grad in Südhessen, die 36 Grad im Rheingau, die 31 Grad am Edersee. Dazu eben diese sehr, sehr schwül heiße Luft. Also morgen bitte noch mal zurückfahren. Man muss irgendwie aufpassen auf sich, ausreichend trinken, auch ausreichend Salze zu sich nehmen. Also großes Hitzethema, auch morgen noch mal einfach irgendwie durchstehen.
6: Ach du meine Güte, was macht ihr denn heute bei alle Wetter?
7: Der Pressesprecher vom ADAC kommt, denn die Sommerferien von Rheinland-Pfalz, Saarland und Hessen, die neigen sich dem Ende entgegen und da ist sehr viel los auf der Straße und eben die Hitze und das müssen wir nochmal thematisieren, wie man da gut durch die Staus und Unwetter kommt.
6: Danke, Simone. Ja, wie gesagt, gut durch die Hitze kommt man hier im Studio. Ich lade Sie gerne alle ein. Hier ist schön kühl, hier ist die Klimaanlage. Und Sie zu Hause lade ich vor allem ein, morgen Abend um 18 Uhr genau wieder hier einzuschalten bei MainTower. Ich würde mich sehr freuen. Ihnen jetzt noch einen schönen Abend. Ciao.
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Einen wunderschönen guten Abend. Schön, dass Sie wieder eingeschaltet haben. Hier ist Alle Wetter mit Fridolin Frosch. Ja, in Nordhessen bei Kassel hat es ein kräftiges Gewitter gegeben. Da bestehen also auch Unwetterwarnungen. Das Ganze zieht dann aber Richtung Osten raus. Und heute, der Tag, die Wärmebelastung, die ist im Laufe des Tages immer weiter angestiegen. Und das wird auch morgen der Fall sein, denn morgen wird es zusätzlich noch schwül heiß. Die Wärmebelastung steigt. Und wir haben eine Karte nochmal vom Deutschen Wetterdienst für Sie, denn diese dunkel-lilanen Bereiche, das sind die Hitzewarnstufen 2, die etwas helleren Warnstufe 1. Grundlage dafür ist ja die gefühlte Temperatur am Nachmittag von 32 Grad, die dann so erreicht wird. Eigentlich, wenn es schwül ist, schon bei 28 Grad. Wir erwarten morgen ja 37 oder 38 Grad. Also da liegen wir weit darüber. Also die Hitzebelastung ist morgen noch mal extremer, als das heute der Fall gewesen ist. Wir waren aber heute, als es einigermaßen noch erträglich war, mit der Kamera unterwegs, und zwar auf dem großen Feldberg im Taunus.

0: Ja, wir haben ja noch hessische Sommerferien und viele sind noch auf der Suche. Ach Mensch, was könnten wir denn diese Woche noch mal erleben mit den Kindern? Der Tierpark Sababurg ist immer eine sehr gute Anlaufstelle. Da war heute auch Arne Pollmann unterwegs und er hat festgestellt, wie wärmeempfindlich oder wie weniger wärmeempfindlich auch die einzelnen Tiere sind. Und da gibt es ein paar ganz goldige Knöpfe. Schauen Sie mal.
1: Die Erdmännchen haben die Langeweile, immer was zu entdecken. Und wenn es das Mikrofon der Fernsehkamera ist. Doch wenn Leon Ebrecht mit einem kleinen Mittagssnack kommt, zählt nur noch das. Mit den sommerlichen Temperaturen haben die Erdmännchen keine Probleme, ganz im Gegenteil.
2: Die kommen damit absolut klar. Die kommen aus dem südlichen Afrika. Da ist es dann doch auch schon ein bisschen wärmer, würde ich mal sagen. Dementsprechend ist das mit den Temperaturen überhaupt kein Problem. Teilweise noch die Wärmestrahler an für die kalte Zeit morgens im Prinzip. Dann sitzen die sofort da drunter und wärmen sich. Und wenn die Sonne rauskommt, sitzen die im Sonnenlicht, wärmen sich den Bauch. Das lieben die.
1: Die hier mögen Wärme übrigens auch, die Humboldt-Pinguine. Nicht ganz so sehr wie die Erdmännchen, aber Kälte ist so gar nicht ihr Ding, erzählt Leon bei der Fütterung.
3: So, dann darf ich Sie einmal recht herzlich begrüßen hier bei uns im Tierpark zu der Pinguinfütterung. Ich bin Leon Ebrecht, bin einer der Pfleger hier im Kinderzoobereich. Und die Tierchen, die wir jetzt hier vor uns sehen, das sind die südamerikanischen Humboldt-Pinguine. Und das sind keine Pinguine, die, wie man immer denkt, in Schnee und Eis leben, sondern wärmeliebende Pinguine. Das sieht man daran, dass sie keine Federn um den Schnabel und um die Füße haben und an diesen Stellen sehr schnell Erfrierungen kriegen könnten bei starken Minusgraden.
1: Die meisten legen sich gerade ein neues Federkleid zu. Sie sind in der Mauser.
2: Wir haben einen Pinguin dabei, der ist tatsächlich sehr, sehr nackt am Rücken, was normalerweise nicht so ist. Bei der Mauser läuft es so ab, die schmeißen im Prinzip ihr komplettes altes Gefieder ab. Dann wachsen neue Federn nach in diesen 3 Wochen. Und er schmeißt alles runter. Er ist quasi komplett nackt. Unser Tristan steht auch da hinten mit, letzte Pinguin in der Reihe.
1: Wie ein gerupftes Huhn. Aber Mauser hin oder her, das kühle Bad darf bei 25 Grad nicht fehlen. Die Schafe in der Wassergeflügelanlage freuen sich eigentlich immer über Leckereien, während sich Enten und Gänse irgendwo im Schatten verkrochen haben. Im frisch wiedereröffneten Kontaktbereich traut Lilly der Sache allerdings noch nicht so richtig.
2: Wir hatten ja 2024 die Flut. Da ist der Storchzaun leider ein bisschen mitgerissen worden. Dementsprechend musste der Zaun einmal komplett neu gemacht werden. Dementsprechend war relativ lange diese Kontaktzone hier geschlossen. Und jetzt ist der Zaun fertiggestellt und die Kontaktzone ist wieder auf. Das heißt, man sieht ja, man kann hier wieder rein und raus und die Schäfchen füttern.
1: Doch ob Storch oder Schafe, bei den Temperaturen ist Schatten angesagt und möglichst wenig bewegen.
2: Wenn man so ein bisschen drüber guckt, sieht man, dass ein paar noch ein bisschen mehr Zotteln dran haben. Das sind die jungen Tiere. Die werden im Prinzip im ersten Jahr eigentlich nicht geschoren, weil die nicht so eine dicke Wolle haben wie die Alttiere. Ansonsten werden alle Schafe im Prinzip einmal im Jahr geschoren, bevor die große Hitze kommt. Weil, kann man sich vorstellen, wenn man sich einen Winterpelz anzieht bei so einer Hitze, dann liegt man auch nur voll im Schatten rum.
1: Und während die Erdmännchen eine neue Holzverkleidung in ihrem Winterhaus bekommen, machen sie draußen etwas sehr Vernünftiges. Mittagsschlaf im Tierpark Sababurg.
0: Und das machen die genau richtig. Ja, der Sommer, das Wetter, das fordert uns richtig heraus und das seit mehreren Wochen. Wir haben jetzt ja den August gestartet, aber wir blicken mal zurück auf den Monat Juli. Es ist ja sozusagen der wärmste Monat bisher, aber er war nicht nur besonders warm, sondern er war auch extrem trocken. Wir hatten gerade mal im Durchschnitt in Hessen nur 14 Liter Regen auf dem Quadratmeter. Im langjährigen Mittel haben wir eigentlich fast 80. Und normalerweise ist der Juli der nasseste Monat des Jahres. Mag den einen oder anderen verwundern. Warum? Weil es eigentlich viele Sommergewitter gibt und da oftmals auch viel Regen innerhalb kurzer Zeit runterkommt. In diesem Jahr ist das nicht der Fall. Es ist nämlich bisher das trockenste Bundesland. Und wir haben auch noch ein paar Hitzetage im Juli, die wir rückblickend mal kurz erklären. Von Hitzetagen sprechen wir ja, wenn wir 30 Grad oder darüber sind. Also da hatten wir dann in Liebenau gerade mal 2, in Fritzlar 6. Aber je weiter wir Richtung Richtung Südhessen und Mittelhessen gucken, umso höher war die Wärmebelastung. Also da hatten wir 16 Tage Hitze in Michelstadt, in Frankfurt, aber auch in Bad Nauheim, auch in anderen Regionen. Alle können wir ja nicht niederschreiben. Und das hat etwas gemacht mit der Natur. Sie ist natürlich total vertrocknet. Das hat längst jeder mitbekommen. Regen fehlt. Der Grasland-Feuerindex, der steigt morgen nochmals enorm an, denn die Hitzebelastung nimmt ja noch mal zu. Sie ebbt ein bisschen dann am Mittwoch ab. Dann sind wir im mittleren oder nur noch im hohen Bereich. Und das ist ja die Feuergefahr im offenen und nicht abgeschatteten Gelände. Also denken Sie an Felder, an Straßenränder oder eben auch an Böschungen. Das heißt, wenn Sie mit dem Auto beispielsweise unterwegs sind, bitte werfen Sie nicht einfach achtlos eine glimmende Zigarette noch aus dem Auto. Das kann verheerende Brände geben. Und berücksichtigt wird natürlich auch beim Grasland-Feuerindex die Lufttemperatur, die Luftfeucht und auch die Windgeschwindigkeit. Die wird morgen auch noch mal etwas zulegen, wenn wir einzelne Schauer und Gewitter bekommen. Dann kann es davor, danach und daneben in anderen Regionen auch noch mal orkanartige Böen geben. Also das Wetter fordert uns richtig heraus in den kommenden Tagen. Und Sie müssen natürlich ein bisschen die Nerven bewahren, denn es wird auch die Wärmebelastung nicht nur ansteigen, sondern auch sie fordert uns im Straßenverkehr. Deswegen freue ich mich auf Oliver Reidegeld, er ist nämlich Pressesprecher vom ADAC. Schön, dass Sie da sind. Guten Abend.
4: Hallo, schönen guten Abend.
0: Herr Reidegeld, diese Hitze, diese Trockenheit, diese enormen Temperaturen, was macht das mit uns, wenn wir praktisch unterwegs sind im Straßenverkehr, wenn wir dankenswerterweise vielleicht auch den gelben Engel rufen können? Was ist so das meiste, wo Ihre Kollegen rausrücken müssen derzeit?
4: Ja, die Hitze fordert natürlich nicht nur den Körper, sondern auch das Fahrzeug. Mhm. Und wir sehen jetzt bei Temperaturen, die über 30 Grad liegen, da haben wir schon noch mal ein deutlich höheres Pannenaufkommen, als das sonst der Fall ist. Also so um circa 20% kann man schon sagen.
0: Und was zählt da meistens dazu? Sind es dann, ich weiß nicht, durch die Hitze geplatzte Reifen oder macht dann der Motor schlapp? Oder was ist denn das?
4: Also auf Platz 1 ist das gleiche Bauteil, wie es auch bei Kältetagen ist, nämlich die Batterie, also die ganze Bordelektronik, die leidet unter der Hitze genauso wie unter Kälte. Dann haben wir natürlich Schäden am Motorsystem, Motormanagement vor allen Dingen. Na klar, Autos fahren eh unter Volllast jetzt mit Gepäck im Urlaub und die Motoren überhitzen. Dann kommen natürlich Reifenschäden dazu. Aber was gerade bei der Hitze auch zunimmt, ist logisch, ist die Klimaanlage. Mhm. Weil der Klimakompressor sowieso auf Hochtouren läuft. Und gerade ältere Modelle, die können dann bei diesen Temperaturen schon mal schlapp machen.
0: Ja, ohne die geht es ja fast gar nicht. Also wenn man ins Auto einsteigen will, dann haben wir da irgendwie manchmal, weiß ich nicht, 50 Grad oder sowas drin. Was ist Ihr Ratschlag? Nutzt es was, irgendwie schon mal vorher irgendwie die Klimaanlage anzumachen und wieder rauszugehen und zu warten, bis das Fahrzeug abgekühlt ist? Oder was soll
4: man machen? Also fein raus ist ja, wer ein modernes Auto hat, wo er es über eine App schon vorkühlen kann. Gibt es immer mehr, wo das möglich ist. Das ist natürlich angenehm, setze ich mich rein, habe ich es schön runtergekühlt. Wer das noch nicht hat, kann aber trotzdem relativ schnell das Fahrzeug runterkühlen. Nämlich am besten erstmal durchlüften, also Türen auf, Fenster auf. Und dann so die ersten ein, zwei Minuten mit offenen Fenstern fahren. Dann kann ich die Fenster zumachen. Klimaanlage einschalten, am besten auf Umluft, sodass also die Innentemperatur möglichst runtergekühlt wird. Und dann, wenn ich meine Wohlfühltemperatur erreicht habe, dann schalte ich Umluft aus, also dann auf die Automatikfunktion und kann dann so die Fahrt auch antreten.
0: Stellen Sie denn auch fest, dass diese Hitze die Verkehrsteilnehmer aggressiver macht beispielsweise?
4: Ja, ich will nicht sagen unbedingt aggressiver, ist natürlich sicherlich auch eine Typfrage, aber wir alle werden unaufmerksamer bei Hitze. Das ist so ganz klar, weil das ganze Kreislaufsystem, auch das Nervensystem, das steht einfach unter Stress, unter Anspannung natürlich und man wird einfach unkonzentrierter. Und deswegen sollte ich gerade bei so Hitzentagen noch mehr vorausschauender fahren, als ich das ohnehin schon mache. Und gerade bei längeren Urlaubsfahrten, viele Hessen sind ja jetzt auf dem Weg leider zurück aus dem Urlaub, dass ich wirklich Pausen einplane, so alle anderthalb, zwei Stunden. Weil das tut einfach gut, wenn ich dann mal die Konzentration nicht im Straßenverkehr haben muss.
0: Bleiben wir noch mal ganz kurz bei der Klimaanlage. Was haben Sie da noch für einen Tipp, wenn ich praktisch jetzt alles abgekühlt habe, wir nähern uns einem Urlaubsort, soll ich die bis ganz zum Schluss auf Volldampf laufen lassen oder haben Sie vielleicht einen Rat für uns, weil manchmal macht die ja vorher auch schlapp?
4: Ja, also guter Tipp ist, so, ich sag mal, kurz bevor ich das Ziel erreiche, die Klimaanlage auszuschalten, aber die Lüftung, die soll weiterhin laufen. Warum? Weil, wenn ich sie bis zum Schluss laufen lasse, dann bildet sich Feuchtigkeit im System, also Kondenswasser, was drin ist und das kann man sich leicht erklären. Also da geht es dann schnell über einen längeren Zeitraum, kann das müffelig werden, dann riecht es unangenehm im Auto. Deswegen, wenn ich das Gebläse einfach laufen lasse, dann trocknet das von alleine ab. Und wenn ich aber diesen Geruch nicht wegkriege, also wenn ich merke, dass diese Klimaanlage weiterhin müffelt, dann kann ich dran gehen, zum Beispiel den Luftfilter zu tauschen. Das kann man so alle ein, zwei Jahre machen. Bei vielen Modellen geht das sogar noch selber. Also da muss ich nicht extra in eine Werkstatt fahren, gucke ich einfach mal in die Bedienungsanleitung. Ist ganz oft im Handschuhfach verbaut, dann kann ich diesen Luftfilter tauschen.
0: Haben wir denn, sag ich mal, jetzt mehr

oder andere, der denkt, oh, oh, hier geht die Welt unter und nebenan kommt gar nichts an. Also das ist in so einer Gewitterlage immer möglich. Die Nachttemperaturen in dieser Nacht, 24 Grad oder 20 Grad, also das sind dann schon tropisch warme Nächte und das belastet unseren Organismus. Also viele können da gar nicht gut schlafen und dann bei diesen Höchstwerten morgen, das kann den einen oder anderen Organismus richtig erschöpfen, denn die Wärmebelastung wird im Laufe des Tages deutlich ansteigen. Die Situation bei uns in Hessen ist genau die gleiche. Einzelne punktuelle Gewitter, wie wir sie gerade eben auch schon mal in Kassel angesprochen haben. Es kommen punktuell einzelne Gewitter rein und dann kann es auch orkanartige Böen geben. Es gibt natürlich auch Regionen, da kommt überhaupt gar kein Tropfen Regen runter. Auch bei uns in Hessen tropisch warme Nächte von 22, 23 Grad. Von tropisch warm reden wir ja, wenn die Temperatur in der Nacht 20 Grad oder auch mehr hat. Die Tageshöchstwerte morgen hessenweit richtig heiß, 37 Grad in Frankfurt, 38 Grad in Südhessen, aber auch in Fulda, Bad Hersfeld 36 Grad. Und das macht etwas mit uns. Also vor allen Dingen Menschen, die schon Blutdruckerkrankungen haben, Rheuma oder Asthma, andere Gelenkschmerzen. Bisschen Vorsicht walten, viel trinken, auch Salz nicht vergessen. Elektrolyte sind ein großes Thema, dass sie da gut durch die Hitze kommen und die Aktivitäten vielleicht, wenn, in die frühen Morgenstunden verlegen, aber nicht im Laufe des Mittags oder Nachmittages. In den Aussichten sehen Sie, dass es relativ heiß und auch sommerlich weitergeht, aber am Freitag, dann erreichen wir da schon nicht mehr die 30 Grad und nachts haben wir sogar stellenweise einstellige Werte von 9 Grad. Das war alle Wetter für heute. Danke für Ihr Interesse. Und mit der Hessenschau geht's gleich weiter. Tschüss.

0: Ah, ein altes Schätzchen, guck mal.
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1: Guten Abend, willkommen zu einer neuen Hitzeausgabe der Hessenschau. 37,9 Grad hatten wir in Frankfurt, 37,6 in Michelstadt und immerhin noch 36,2 in Fulda. Wie, bitteschön, soll man bei dieser Hitze noch gut arbeiten können? Immer mehr Menschen melden sich krank bei diesen Temperaturen. Andere arbeiten ineffizienter und Betriebe müssen Geld in die Hand nehmen für Klimaanlagen oder auch für Sonnenschutz. Bevor ich dazu einen Arbeitsschutzexperten interviewe, treffen wir erstmal einen Gebäudereiniger.
8: Letzte Vorbereitungen für die Arbeit. Bei über 30 Grad bedeutet das, immer mit Mütze und immer mit Sonnencreme. David Southworth ist Gebäudereiniger. Er muss raus. Und gerade in seinem Job kann es besonders heiß werden.
9: Wenn man an der Fassade auf jeden Fall arbeitet, wenn man dann in der knallen Sonne ist, dann an dem Fenster, dann spiegelt es alles nochmal und dann ist es extrem heiß dann, ja.
8: Extreme Temperaturen erschweren auch die Arbeit. Die zunehmende Hitze wird für die Wirtschaft immer mehr zum Problem. Auch für die Geschäftsführerin der Bensheimer Gebäudereinigungsfirma Camilla Dumrohl.
10: Wenn wir jetzt Glasreinigung im Außenbereich haben, ist es so, dass wenn wir mit dem Wasser an die Scheiben ansetzen, das trocknet sehr schnell. Das heißt, wir können unsere Arbeiten nicht effizient oder so, wie wir es wollen, ausführen.
8: Aber sie hat die Abläufe in ihrer Firma den Temperaturen angepasst.
10: Unsere Maßnahmen bestehen eben daraus, dass wir sagen, okay, wir machen das so, dass wir vielleicht den Kunden anfragen, ob wir die Arbeiten früher beginnen können oder vielleicht Termine ganz verschieben, dass wir eben an einem anderen Tag kommen, an dem es kühler ist. Die Maßnahmen sind, dass wir Sonnencreme auch von uns stellen. Das haben wir vorher nicht gemacht. Wir haben unsere Mitarbeiter darum gebeten, dass sie das natürlich machen. Wir stellen Wasser, das machen wir schon immer.
8: Nicht alle Betriebe kümmern sich um das Thema. Die Gewerkschaften fordern mehr Planung rechtzeitig.
11: Das größte Problem

0: ist eigentlich, dass immer dann, wenn die Hitze vorbei ist, sie auch wieder aus den Köpfen verschwindet. So, und das darf nicht passieren, sondern jetzt muss man im Herbst, im Winter sich zusammensetzen, überlegen, was müssen wir machen, damit es für alle besser wird im nächsten Sommer.
1: Mit Beginn der Hitzewelle sind die Krankmeldungen in Hessen gestiegen. Einen Sprung gab es zu Beginn der Hitzeperiode, von Kalenderwoche 23 auf 24. Und mit sinkenden Temperaturen gingen die Krankmeldungen wieder zurück. Fahrradhändler Klaus Schmidt aus Babenhausen hat vor 10 Jahren seinen neuen Fahrradladen gebaut. Energieeffizient. Überall gibt es Klimaanlagen. Hier drin sind es angenehme 24 Grad, draußen über 30. Der Strom dafür kommt komplett von der Photovoltaikanlage auf dem Dach. Der Betrieb der Klimaanlage kostet ihn deshalb gar nichts.
2: Die Idee beim neuen Gebäude war, dass wir, wenn möglich, unseren Strom einfach selber machen. Und deswegen haben wir direkt von Anfang an eine Photovoltaik auf dem Dach mitgeplant. Und die Klimaanlage haben wir dann im Laufe der Zeit festgestellt, ist auch unabdingbar und haben die nach und nach nachgerüstet. Erst im Büro und Werkstatt und später dann auch im Verkaufsraum, um halt eben da allen Mitarbeitern auch vernünftig entgegenzukommen.
1: Wer draußen sein muss, wie David Southworth, da wo es keine Klimaanlagen gibt, der muss sich mit kreativen Lösungen eben selber helfen.
3: Tja, Wasser ins Gesicht, der Klassiker. Bei dem Wetter reicht aber nicht, findet der Experte für Hitzeschutz am Arbeitsplatz, Professor Frank Werner, stellvertretender Leiter des Bereichs Prävention bei der Berufsgenossenschaft der Bauwirtschaft, also der gesetzlichen Unfallversicherung für den Bau. Guten Abend, Herr Werner.
4: Guten Abend, Herr Johe.
3: Mehr Menschen melden sich krank bei Hitze, das haben wir im Beitrag eben schon gesehen. In manchen Fällen kommt es zusätzlich auch noch zu hitzebedingten Unfällen. Was erleben Sie da als Versicherer?
4: Ja, die hitzebedingten Erkrankungen sind in der Regel auf die hohe körperliche Belastung für die Beschäftigten zurückzuführen. Das heißt, die Hitze wirkt sich auf das Herz-Kreislauf-System aus. Sie wirkt sich letztendlich auf den Stoffwechsel, auf die Reizbarkeit aus. Sie wirkt sich auch auf die Psyche der Beschäftigten aus. Und damit haben wir natürlich ein hohes Maß an Einflüssen. In der Praxis zeigt es sich letztendlich dann auch, dass damit ein erhöhtes Unfallrisiko verknüpft ist. Wir stellen uns einfach vor, wir arbeiten in der Bauwirtschaft und im Bereich baunaher Dienstleistungen mit großen Maschinen, die zu steuern sind, die letztendlich sehr zuverlässig zu steuern sind, aber natürlich auch mit viel Erfahrung und mit viel Aufmerksamkeit. Und genau in diesen Bereichen ereignen sich aufgrund der Ablenkung oder beziehungsweise des hohen Hitzeeinflusses häufig Unfälle.
3: Was sollten Unternehmen jetzt verändern, wo solche Hitzewellen häufiger und auch heftiger werden?
4: Gute Unternehmen sind auf diese Hitzewellen vorbereitet und das bedeutet, dass sie auf der einen Seite ihre Arbeitszeiten entsprechend planen, dass sie aber auch die Beschäftigten mit entsprechenden Schutzmaßnahmen ausstatten, dass sie sie mit Flüssigkeit versorgen, also mit Kaltgetränken und alles dafür tun, dass sie dieser Hitzeperiode, in der Regel immer ein paar Tage, zum Teil auch mal eine Woche oder etwas länger, gut begegnen können. Und wichtig ist, das alles vorbereitet zu haben und nicht erst zu beginnen, wenn dann die Hitze angekommen ist.
3: Und vielleicht lohnt auch der Blick über die hessischen, sogar über die deutsche Grenze hinaus. Was machen südeuropäische Länder anders, vielleicht besser als wir im Umgang mit der Hitze? Wir sprechen gleich weiter, Herr Werner, blicken aber erstmal tatsächlich kurz über Deutschland hinaus.
5: Wenn das Thermometer auf Hitzekurs ist, kann man sich als Arbeitnehmer in Griechenland auf einige Regeln berufen. Ab 40 Grad darf nicht mehr draußen gearbeitet werden. Die Akropolis wird mittags geschlossen, zum Schutz der Touristen und der Leute, die hier arbeiten. Auch Lieferdienste auf Mopeds sind verboten. Zudem müssen Unternehmen Büros klimatisieren. Bei unseren EU-Partnern im Westen, in Spanien, sorgt man mit Sonnensegeln über einigen Straßenzügen für etwas mehr Schatten. Und Wasserspielplätze werden nicht nur von Kindern genutzt. Ansonsten setzt man traditionell natürlich auf die Siesta zwischen 14 und 17 Uhr. Außerdem müssen Arbeiten im Freien während extremer Hitze eingeschränkt oder ganz unterbrochen werden. Bei unseren Nachbarn in Frankreich gibt es keine Höchsttemperaturen im Arbeitsrecht. Seit Sommer vergangenen Jahres müssen die Arbeitgeber aber Präventionsmaßnahmen festlegen. In Frankfurt kommt besonders das griechische Hitzearbeitsverbot nachmittags gut an.
6: Finde ich richtig, das ist gut. Wir kommen aus der Baubranche und die Bauarbeiter können kaum arbeiten.
7: Dass man auch die Rücksicht auf solche Leute nimmt, ist auf jeden Fall wichtig für die Gesellschaft. Denn ohne diese Leute kann eigentlich nichts funktionieren. Ne?
8: Man braucht ja auch gute Arbeitsbedingungen, um arbeiten zu können. Und wenn es übel warm ist, dann würde ich auch nicht arbeiten wollen. Also erschwert natürlich das Ganze.
5: Eins ist klar, die Diskussion um den Hitzeschutz wird auch bei uns noch länger weitergehen.
3: Und besonders herausstach dabei Herr Professor Werner Griechenland. Da darf bei gewisser Hitze nachmittags gar nicht mehr draußen gearbeitet werden. Muss sowas irgendwann auch in Deutschland eingeführt werden?
4: Das wird sich zeigen, wie sich die Temperatur in Deutschland als Höchsttemperatur zukünftig entwickeln wird. Es heute schon pauschal als ein Muss darzustellen, wäre sicherlich verfrüht und ein falscher Ansatz. Die Bedingungen in den einzelnen Betrieben und auch regional sind so unterschiedlich, dass man schauen kann, welche Lösungen gibt es, um beispielsweise zu Extremzeiten entweder anderswo zu arbeiten oder aber die Arbeit dann in letzter Konsequenz tatsächlich sein zu lassen.
3: Gibt es da in Ihrem Bereich Branchen, wo Sie sagen würden, die haben da eine Lösung gefunden, die könnte Vorbild sein?
4: Ja, da gibt es ein Beispiel, von dem ich sehr gerne berichte. Die Dachdecker haben eine entsprechende Lösung vereinbart. Das heißt, die Tarifvertragsparteien, der Zentralverband des Deutschen Dachdeckerhandwerks und die Industriegewerkschaft Bau und Agrar und Umwelt haben eine tarifliche Regelung gefunden, in der die Unternehmerinnen und Unternehmer in eine Kasse einzahlen. Und wenn es denn besonders heiß ist, aus dieser Kasse quasi die Ausfallstunden bezahlt werden. Das bedeutet, die Beschäftigten bekommen in dieser Zeit dann 75% ihres Lohnes weitergezahlt. Das bedeutet nicht, dass die einen ganzen Tag lang frei haben oder frei nehmen, sondern erst, wenn die Temperatur ein bestimmtes Niveau erreicht hat, wird unterbrochen oder abgebrochen. Das sind dann am Tag vielleicht 2, 3 oder 4 Stunden. Und dafür steht insgesamt ein Zeitkonto zur Verfügung, das es dort abzuschmelzen gibt. Aus meiner Sicht ein Beispiel, das Schule machen kann und an dem sich andere orientieren können. In dem Sinne berichte ich Ihnen von dem Beispiel sehr gerne.
3: Sagt Frank Werner von der Berufsgenossenschaft der Bauwirtschaft. Danke für das Gespräch.
4: Danke, Herr Johe.
3: Und das Gespräch haben wir vor der Sendung aufgezeichnet. Jetzt zur Frage, wo kommen eigentlich alle unsere Bürsten her? Die meisten aus dem Ausland. Bürstenmacher ist ein Handwerk, das in Deutschland extrem selten geworden ist. Umso spannender, wie sich eine Marburger Bürstenmanufaktur hält und jetzt sogar von einer neuen Generation in die Zukunft geführt wird. Die erste Folge unserer Serie Fest verwurzelt Traditionsbetriebe in Hessen.
9: Wir sind der einzige Bürstenmacher, sage ich mal, in Hessen noch. Es gibt in Deutschland hier noch 3, die ich kenne.
10: Wir haben hier an Produktrange ungefähr 1500 verschiedene Produkte.
11: Man ist wirklich sprichwörtlich selbst und ständig. Das gehört halt einfach auch dazu.
12: Ähnlich weich mit den Kaschmirziegeln.
10: Die Rohstoffe sind nun mal einfach teurer geworden. Es ist alles teurer geworden. Also da ist schon eine Kaufzurückhaltung.

0: Ich heiße Hans-Wilhelm Hinz, bin in Marburg-Werda geboren, bin 73 Jahre alt. Mit 27 Jahren habe ich angefangen, meinem Vater zu helfen bei Spezialbürsten, Bau und so weiter. Er hat mir alles beigebracht, alles gelernt. Und heute beherrsche ich es eigentlich komplett und habe es auch an meine Kinder weitergegeben. Die beherrschen es auch. Also mein Vater machte eine Ausbildung bei einem Bürstenmacher im Ebsdorfer Grund in Marburg. Da lernte er das Bürstenmachen. Der hat seit 1950 das gemacht und hatte quasi über 30 Jahre die Städte Kindergärten mit Besenbürsten beliefert. Mein Vater hatte ja dann auch ein kleines Geschäft. Also mitgearbeitet habe ich eigentlich schon immer, nur ich habe erst mit 51 habe ich quasi alles übernommen vom Vater. Ne? Jeder Vater kann ja glücklich sein, wenn er seine alle drei Kinder im Betrieb hat. Ich sag mal, was Besseres gibt es eigentlich nicht. Ne?
1: Und dann packst du die Ware noch ins Auto, Florian, ja?
0: Sie tun sich also absolut auch gut engagieren und haben halt auch die Firma übernommen und können sich ihre Gehälter auch selber einordnen. Da will ich gar nichts mit zu tun haben.
1: Also der Papa packt die Handarbeit für die Oberstadt und wir machen dann die Ware fertig. Ja. Jetzt räumen wir aus und packen für die Geschäfte. Also einmal hier für den Hessenpark und für die Oberstadt und beliefern dann auch direkt.
2: Wir sind auch ständig am Weiterentwickeln, Digitalisieren. Das heißt, wir haben jetzt neue Kassensysteme bekommen. Wir haben einen Online-Shop, der stetig irgendwie bearbeitet werden muss, wo weiterentwickelt werden muss. Und um solche Bereiche kümmere ich mich. Onlinehandel ist ein Punkt natürlich. Wir sind ja unterwegs auf Messen und Märkten. Und da haben wir natürlich Stammpublikum aufgebaut, Stammkundschaft über viele Jahrzehnte. Und die wollen natürlich auch außer der Reihe mal, wenn wir einmal im Jahr vielleicht vor Ort sind, dann bei uns einkaufen. Und das können sie halt wunderbar über unseren Online-Shop machen. Die Persönlichkeit, die ist trotzdem auch gegeben. Das heißt, wir stehen für die Kundschaft am Telefon oder per E-Mail zur Verfügung.

0: Schauen Sie mal, ja. Das ist die harte. Aha. Und die sieht genauso aus, die ist weich.
1: Ah, ja, das ist,
0: das ist jetzt Wildschwein-Rückenpartie. Und das ist die Bauchpartie, weich. Aha, unten. Ja. Das ist wie also beim Metzger, es gibt Filet und es gibt, und es gibt Suppenfleisch. Ja, ne? Ja. Also so kann man dann die Qualitäten bestimmen. Ne?
2: Ja, ja, genau. Das ist schon eher so, dass die Gesellschaft zurückgeht zur Qualität, zur Nachhaltigkeit, gerade in diesen Zeiten. Und zwar auch immer mehr. Und ganz ehrlich, der Amazon-Kunde, der sowieso sein Leben lang Plastikbürsten kauft und da auch nicht von abweicht, der kommt sowieso nicht in unseren Laden. Also da haben wir eigentlich gar keine Berührungspunkte.
3: Wir sind da natürlich auch reingewachsen die letzten Jahre. Aber es ist so gewachsen mit der Zeit. Und ja, wir sind auf jeden Fall stolz. Wir werden so lange weitermachen, wie wir mit Herz und Fleiß und Leidenschaft dabei sind. Vielleicht wird irgendwann der Tag kommen und wir sagen, ja, wir wollen eher ein bisschen kürzer treten.
4: Und wir schauen noch mal auf die Hitze, denn sie bedeutet auch eine hohe Waldbrandgefahr in weiten Teilen Hessens. Die Nachrichten mit Claudia Schick.
5: Das hessische Forstministerium hat heute die erste von zwei Alarmstufen für die Forstverwaltung ausgerufen. Die Aussicht auf ein Anhalten der aktuellen Wetterlage mache diesen Schritt erforderlich. Die lokal aufgetretenen Niederschläge hätten zu keiner anhaltenden Entspannung der Waldbrandgefahr in Hessen geführt. Im Doppelmordprozess in Kassel sind heute die Urteile gefallen. Ein 38-jähriger Mann muss demnach lebenslang in Haft mit anschließender Sicherungsverwahrung. Damit verhängte das Landgericht Kassel die Höchststrafe. Seine damalige Partnerin, eine 30-jährige, wurde freigesprochen.
6: Das Landgericht sah es als erwiesen an, dass die 30-Jährige mehr Opfer als Täter war. Sie habe ein wochenlanges Martyrium durchlebt. Ihr damaliger Partner, der Hauptangeklagte, habe sie psychisch und physisch misshandelt. Die Staatsanwaltschaft hatte 6,5 Jahre Haft für die Frau gefordert.
7: Insoweit ist das Gericht hier auch dem Antrag der Staatsanwaltschaft nicht gefolgt. Wir hatten beantragt, die Angeklagte wegen Beihilfe zu verurteilen.
6: Im März 2025 soll der schwer drogenabhängige Angeklagte zwei Bekannte nacheinander mit vielen Messerstichen getötet haben. Er soll geglaubt haben, dass die Männer ihn mit verunreinigtem Crack vergiften wollten. Das Mordmerkmal der Heimtücke sei gegeben, so das Gericht. Sein Verteidiger hatte auf Totschlag plädiert. Er hat bereits Revision angekündigt.
5: Ausbildungsstart in Hessen. Und dabei gibt es zwei unterschiedliche Tendenzen. Hessens Betriebe suchen so wenige Auszubildende wie noch nie. Die Arbeitsagentur meldete rund 27.500 Ausbildungsstellen. Ein Rückgang um fast 11% im Vergleich zum Vorjahr. Grund sei in erster Linie die wirtschaftliche Flaute. Ein Lichtblick hingegen ist das Handwerk. Dort bleiben die Azubi-Stellen vergleichsweise stabil. Der DGB fordert einen Kurswechsel in der hessischen Finanzpolitik. Dazu hat der Deutsche Gewerkschaftsbund Hessen-Thüringen heute in Wiesbaden seine Forderungen zum Landeshaushalt 2027 vorgestellt. Im Mittelpunkt stehen unter anderem Vorschläge zur Reform der Steuerpolitik.
8: Der DGB fordert, dass die Vermögenssteuer wieder eingeführt wird und er will eine Reform der Erbschaftssteuer. Deutschland zähle zu den Ländern Europas mit der ungleichsten Vermögensverteilung. Die reichsten 10% besäßen fast 70% des gesamten Vermögens. Das müsse korrigiert werden.
9: Wir können uns die Entlastung für die Superreichen in dieser Gesellschaft nicht weiter leisten, sondern wir brauchen die Besteuerung der Vermögen und Erbschaften, um anständige Schulen, funktionierende öffentliche Infrastruktur finanzieren zu können.
8: Allerdings liegt die Gesetzgebungskompetenz hier beim Bund und eben nicht bei der Landesregierung. Der DGB fordert außerdem mehr Stellen im öffentlichen Dienst, statt Stellen einzusparen. Die Landesregierung hatte beschlossen, jede dritte frei werdende Stelle nicht mehr zu besetzen, ausgenommen Schule, Polizei und Justiz. Stellen im öffentlichen Dienst einzusparen, gefährde einen handlungsfähigen Staat und damit den gesellschaftlichen Zusammenhalt, warnt der Deutsche Gewerkschaftsbund.
5: In Flörsheim im Main-Taunus-Kreis ist ein Müllauto mit einer S-Bahn zusammengestoßen. Dabei ist der Fahrer des Müllautos schwer verletzt worden. Drei weitere Menschen wurden laut Bundespolizei bei dem Unfall leicht verletzt. Das Müllauto hatte am Morgen offenbar bei einem Wendemanöver den Sicherheitsabstand zur Bahnstrecke nicht eingehalten und dadurch wurde das Fahrzeug von der S-Bahn erfasst. Die genaue Unfallursache und die Höhe des Sachschadens sind bislang unklar. Das war's von den Nachrichten. Und Daniel, du machst jetzt weiter mit Wetten, dass?
4: Genau, aber nicht vom ZDF, auch nicht mit den Kaulitz-Brüdern. Nein, wir blicken nach Kassel aufs Volksfest Zissel, denn die sagen, wetten, dass wir zum Abschluss unseres Fests Menschen aus mindestens 100 verschiedenen Nationen zu einem Luftbild in Form einer 100 zusammenbekommen. Kara Dölemann hat die Stadtwette für uns beobachtet. Um 18 Uhr hat sie es geschafft.
1: Ja, man sieht es im Hintergrund, die 100 ist da. Es haben sich hier 100 Menschen versammelt. Aber leider wurde die Wette trotzdem nicht ganz geschafft. Hier ist die Organisatorin. Was ist denn jetzt los?
10: Also wir haben die 100, beziehungsweise sogar knapp über 100, sind jetzt glaube ich 115 oder 16 Personen aufstellen können mit der Zahl 100, die symbolisch ja auch für die 100 Jahre Zissel in Kassel steht. Es sind 30 Nationen jetzt nur geworden, aber ich finde 30 ist schon eine großartige Zahl mit so vielen Menschen zusammen, ja, diese Zahl zu stellen. Und ich freue mich total, dass wir zumindest den einen Teil der Wette geschafft haben.
1: Genau, es hätten ja eigentlich auch mindestens 100 Nationen sein sollen. Sie haben mir eben gesagt, in Kassel leben 170, aber ist natürlich trotzdem schwer.
10: Ja, also ich habe tatsächlich auch, als wir die Wette eingegangen sind, bin ich ehrlich, nicht wirklich geglaubt, dass wir die 100 Nationen schaffen. Aber ich fand die Symbolik, die dahinter steht, so schön. Nämlich, ja, dass man mit dem Zissel Menschen zusammenbringt. Es steht auch da, Zissel verbindet, und das soll es einfach ausdrücken. Und wenn jetzt noch ein paar dazugekommen sind, die heute das Fest auch vielleicht aufgrund der Stadtwette zum ersten Mal besuchen, ist es auch noch umso schöner.
1: Wenn ihr gewonnen hättet, hättet ihr mit dem Geld an den CSD gespendet. Das geht jetzt leider nicht. Macht ihr trotzdem irgendwas?
10: Ich glaube schon. Also der CIS lässt sich immer was Gutes einfallen. Und ich könnte mir vorstellen, dass wir trotzdem was Gutes damit machen und den CSD auch unterstützen können.
1: Super. Und wird es jetzt hier gleich noch irgendwie weitergehen oder gehen jetzt alle wieder nach Hause? Weil es soll ja schon auch die Menschen zusammenbringen.
10: Ja, wir werden jetzt auf jeden Fall das schöne Foto aufnehmen mit der Drohne, die gerade schon über uns kreist. Ich höre sie zumindest. Und das wird dann auch bei uns in Social Media eingestellt und auf der Homepage. Und das kann man sich dann ja auch runterladen und wer es mitnehmen möchte oder so abspeichern möchte. Und dann schicken wir alle gemeinsam auf den Zissel und vielleicht trifft man sich heute Abend noch beim Feuerwerk.
1: Super, vielen, vielen Dank Ihnen. Dann noch einen ganz schönen Abend zum Abschluss.
11: Dankeschön. Nochmal, jawohl.
1: Was ist denn eure Nationalität?
12: Oh, ich komme aus China, er kommt aus Deutschland. Sie ist halbe Tunesien und halbe Serbien und er kommt aus Indien.
1: Welche Nation habt ihr denn?
13: Wir sind tatsächlich die Deutschen.
14: Die ganze Nation auf einmal zusammen in Frieden, ist schon was ganz Wichtiges.
1: Man sieht es jetzt hier im Hintergrund, am Himmel ist ein Regenbogen entstanden und ich glaube, ein schöneres Zeichen könnte es hier heute nicht geben. Obwohl sie ja die Wette nicht geschafft haben, sind hier 100 Menschen zusammengekommen und jetzt dieser Regenbogen am Himmel, ich glaube, da kann der letzte Zisselabend gut zu Ende gehen und damit zurück ins Studio.
4: Danke, Kara. Gutes Theater kennt man aus großen Städten, gibt es aber auch im Odenwald. Seit 30 Jahren zeigt ein kleines Festival dort, dass herausragende Kultur auch mitten auf dem Land entstehen kann. Der Trommer Sommer in Gras-Ellenbach. Er ging 4 Tage lang und es war wirklich für jeden und für jede was dabei.
15: Wichtig ist für mich, dass wir ganz regionales Theater machen, dass wir Theater für die Region machen.
16: Für mich fühlt sich der Trommersommer an, als würde man einmal im Jahr gute Freunde wieder treffen.
17: Professionelles Volkstheater rund 580 Meter über dem Meeresspiegel. Auf der Tromm im Odenwald feiert der Trommer Sommer 30-jähriges Jubiläum. Das Theaterfestival ist Jürgen Flügges Lebenswerk, entstanden auf dem ehemaligen Hof seiner Eltern.
15: Also wir haben angefangen wirklich mit der Bretterbühne unten, die wir von der Gemeinde geliehen haben. Am Anfang haben wir ein paar Dixi-Klos stehen gehabt und inzwischen ist natürlich auch der Hof ein Stück weit umgebaut zum Theater. Wir haben alles, was ein Theater, kleines Theater haben will, Licht, Ton, Foyer und alles, was dazugehört. Kleine Bühne, große Bühne, ein Stall für die Ausstellung, alles ist da möglich. So.
16: Lennart, brauchst du noch was gerade?
18: Wir gucken einfach.
15: Prost!
17: Wo einst ein Bauernhof war, gibt der langjährige Intendant großer Staatstheater heute dem Schauspielnachwuchs eine Bühne.
15: Ich war Dozent an der Theaterakademie in Mannheim und habe dort auch den jungen Schauspielerinnen und Schauspielern was über Kinder- und Jugendtheater erzählt. Bin mit ihnen auf Festivals gefahren und ich sage dann immer, ich habe sie infiziert damit.
19: Ich bin seit 7 Jahren dabei. 2019 hatte ich meine erste Produktion, Der fabelhafte Kröterich. Und Jürgen Flügge ist mein ehemaliger Lehrer an der Theaterakademie Mannheim gewesen. Das ist für mich auch tatsächlich ein Stück Heimat, weil eben die Menschen so toll sind und weil ich hier bin, ja, weil du auch hier bist. Und weil hier auch Geschichten zum Leben erweckt werden, die für mich einfach wichtig sind.
17: Und neben Theater für und aus der Region setzen auch internationale Künstler weltliche Akzente. Eine italienische Küchenoper mit anschließendem Überraschungsdessert.
20: Mein Name ist Pierre Michelin und ich werde heute Abend präsentieren eine wunderbare Dessert-Pyrotechnik. Das ist der Abschluss vom Trommer Sommer dieses Jahr. Ich liebe alles. Der Geruch von Schwarzpulver macht mich ganz rackisch, könnte man sagen. Ich bin sehr aufgeregt. Aber es ist nicht dunkel. Ich muss sagen, es ist nicht à point, wie man sagt in der französischen Küche. Ja, ich freue mich. Wir kommen auch in Ihren Garten und sprengen diesen. Ich weiß nicht, was ich mache.
17: Seit 30 Jahren bringt der Trommer Sommer also internationale Künstler, kurioses Volkstheater und regionales Theater zusammen und beweist, so mittendrin im Odenwald, dass große Kultur also nicht unbedingt immer eine Großstadt braucht.
21: Der August ist erst ein paar Tage alt und geht erstmal ebenso heiß weiter, wie sich der Juli verabschiedet hat. Und damit willkommen zum Hessenwetter. Tja, der Juli war wirklich rekordverdächtig. Auch in Hessen gab es jede Menge Hitzetage, also Tage, an denen die Temperaturen bei 30 Grad oder darüber lagen. In Südhessen hatten wir gleich an 3 Stationen jeweils 16 Hitzetage, nämlich in Frankfurt, Bad Nauheim und Michelstadt. In Fritzlar wurden 6 Hitzetage gezählt, in Liebenau 2. Heute Nacht gibt es bei uns örtlich Schauer oder Gewitter, die vor allem anfangs auch noch kräftig sein können. Daneben ist es aber auch oft trocken und neben Wolkenfeldern zum Teil klar. Morgen gibt es in einer schwülheißen Luftmasse einen Mix aus Sonne und Wolken. Dabei ist es trocken. Vereinzelt gibt es aber auch Schauer oder Gewitter. Gegen Abend nimmt die Gewitterneigung dann zu und es sind auch einzelne Unwetter möglich. Bei Gewittern drohen Sturmböen bis hin zu orkanartigen Böen. Vorsicht! Die Nacht verläuft lau bei uns in Hessen, teilweise auch tropisch mit Tiefstwerten zwischen 23 und 16 Grad. Die Höchstwerte liegen morgen zwischen 31 und 38 Grad, auf den Bergen 29 bis 33 Grad. Ja, dass es etwas weniger heiß wird, ist eher den kürzer werdenden Tagen geschuldet. Am Mittwoch scheint neben einigen Wolken oft die Sonne bei uns. Ganz vereinzelt sind Schauer oder Gewitter möglich. Auch am Donnerstag mehr Sonne als Wolken und trocken bei 23 bis 31 Grad. Am Freitag mal Sonne, mal Wolken, dann sorgt eine Kaltfront für Abkühlung. So viel zu den Aussichten. Tschüss.
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0: Da fliegt er in die Hütte herein. Liebes Publikum hier im Studio und vor den Fernsehern zu Hause, auch heute Abend quizzen wir um eine tolle Reise. Und wie immer habe ich vier clevere Kandidaten auf Lager, die schon sehr gespannt in den Startlöchern stehen. Und was macht man als guter Gastgeber? Man stellt sie vor. Hier sind sie. Joachim Busse, 52, aus Bad Hersfeld, Betriebsschlosser. Auf einem Rücken macht sein Popo schlapp. Andrea Sagorski, 51, aus Büdingen, Getränkemarktleiterin. Mit einer Nadel brachte sie ihren Mann lebenslänglich. Gabriel Scholles, 63, aus Darmstadt, Rentnerin aus Marokko, brachte sie einen Stinker mit. Und hier ist Niklas Huder, 19, aus Hofbieber Kleinsassen, Auszubildender zum Industriemechaniker. 400 Landeier geben ihm ein Zuhause. Vier Menschen, vier Schicksale. Was dahinter steckt, das verraten wir uns im Laufe der Sendung, aber vor dem Vergnügen steht die Arbeit. Wir sind in jedem Falle gespannt. Ich bin's vor allem jetzt zunächst noch auf die erste Fragerunde. Hier ist sie. Mit Stadt, Land, Fluss fangen wir an. Und da geht es im weitesten Sinne um die hessischen Landkreise. Meine erste Frage lautet: Welcher Landkreis grenzt an den Landkreis Marburg-Biedenkopf? Ist das A, der Vogelsbergkreis, B, Fulda, C, der Werra-Meißner-Kreis oder D, Groß-Gerau? Die Zeit läuft ab jetzt. 15 Sekunden Zeit für 50 Punkte. Marburg-Biedenkopf. Niklas, legen Sie mal los. Sie glauben an Groß-Gerau.
1: Genau, also Fulda und Werra-Meißner-Kreis konnte ich ausschließen. Dann habe ich geschwankt zwischen Vogelsbergkreis und Groß-Gerau.
0: Ja.
1: Und habe mich dann für Groß-Gerau entschieden.
0: Die zweite Alternative bei meinen Kandidaten ist C, der Werra-Meißner-Kreis. Die Andrea sagt zum Beispiel, ja, das ist doch eindeutig der Werra-Meißner-Kreis. Oder?
2: Eindeutig nicht, aber ich habe also Fulda ausgeschlossen. Und meine, dass es der Werra-Meißner-Kreis war.
0: Ich kann euch alle vier trösten, denn ihr liegt alle daneben. Es geht um den Vogelsbergkreis. A ist richtig. Und ich kann es ja auch beweisen. Hier sehen wir auf der Hessenkarte, der Namensgeber des Kreises, also der Vogelsberg, ist übrigens Europas größter erloschener Vulkan. Kann jeden Moment wieder in die Luft fliegen. Aber das ist ein anderes Thema. Und ich bin auch beim nächsten Thema Macht und Macher. Bei uns Fernsehmachern ist ja eins immer besonders beliebt: Rekorde. Wir reden ständig von der Höchste, der Schnellste, die Größte. Jetzt hat Frankfurt noch einen Rekord aufgestellt. Und prompt folgt meine Frage. In Frankfurt gab es 2017 deutschlandweit die A, schönsten Frauen, B, die meistbesuchte Einkaufsmeile, C, die wenigsten Fahrraddiebstähle oder D, die meisten Hunde. Die Zeit läuft.

0: Fangen wir mit der Gabriele, mit der Heinerin an aus Darmstadt. Die glaubt, dass deutschlandweit die meistbesuchte Einkaufsmeile 2017 in Frankfurt lag. Warum?
1: Ja, also ich glaube, die schönsten Frauen, die gibt es nicht nur in Frankfurt. Und die meisten Hunde, kann ich mir auch nicht vorstellen, gibt es bestimmt in Berlin mehr. Und Fahrraddiebstähle, da habe ich geschwankt, aber ich glaube, das ist die meistbesuchte Einkaufsmeile.
0: Meine Kandidaten arbeiten heute Abend Schulter an Schulter und sie sind alle im richtigen grünen Bereich. B ist richtig. In Frankfurt gab es 2017 deutschlandweit die meistbesuchte Einkaufsmeile, nämlich natürlich die Zeil. Hier wurden fast 15.000 Passanten pro Stunde gezählt. Richtig gehört, fast 15.000 pro Stunde. Unfassbar. Auf Platz 2 liegt übrigens München mit der Kaufingerstraße, gefolgt von Düsseldorf mit der Flingerstraße. So viel ist los auf der Zeil. Alle Kandidaten sind in den Punkten. Weiter geht's mit Klatsch und Leute. Hier zeige ich Ihnen jetzt Patrick Lange aus Darmstadt. Im Oktober 2017, da erreichte der Hesse alles, wovon er jemals geträumt hatte. Meine Frage dazu: Was hat Patrick Lange aus Darmstadt im Oktober 2017 geschafft? Er A. knackte den Lotto-Jackpot. B. Er heiratete Mozi Mabuse. C. Er wurde Ironman-Weltmeister. Oder D. Er flog ins Weltall. Die Zeit läuft.

0: Der Bad Hersfelder glaubt an die Ironman-Weltmeisterschaft. Joachim, haben Sie da geraten? Wie kommen Sie drauf?
1: Also ich meine, ich hätte das in der Hessenschau mal gesehen, in einem Bericht.
0: C sagen alle vier Kandidaten. Ihr macht mich ja hier fertig heute. Und C ist natürlich richtig. Patrick Lange wurde Ironman-Weltmeister. Auf Hawaii zeigte der Triathlet eine sensationelle Leistung und erreichte in 8 Stunden einer Minute 39 Sekunden völlig überwältigt das Ziel mit Rekordzeit. Und da kriege ich noch eine Gänsehaut, wenn ich diese Bilder sehe aus Hawaii. Was für ein Erfolg für einen von uns. 100 Punkte haben alle vier Kandidatinnen und Kandidaten. Und wir kommen zu Vergiss mal nicht. Jetzt mal eine ganz kurze Frage, ist eigentlich, es klingt zumindest einfach, ich bin gespannt, wie gut Sie sich auskennen mit Hessen. Die Frage lautet, welche Farben hat die hessische Landesflagge? Vorsicht, Vorsicht. A, rot-weiß, B, rot-blau, C, rot-weiß-gold oder D, rot-weiß-blau. Los geht's.

0: Gabriele, schießen Sie mal los. Sie glauben an Rot-Weiß?
1: Ja, also sie hat nur zwei Farben, also fallen C und D schon weg. Und Rot-Blau ist es auf keinen Fall, also kann es nur Rot-Weiß sein.
0: Das sagen alle vier und das ist richtig. Es ist Rot-Weiß. Genauer, die obere Hälfte ist rot, die untere ist weiß. Und wenn, und den, ich gebe zu, ich hätte diesen Fehler gemacht, ich hätte nämlich blau dazu gedichtet, wenn in der Mitte dann noch der Hessenlöwe drauf ist, dann haben wir zwar noch die Farbe blau dabei, aber das ist dann die Landesdienstflagge. Aber meine vier lassen sich ja hier nicht ins Boxhorn jagen. Im Prinzip reicht es, wenn einer von euch hier steht und die anderen gehen ein Bier trinken. Weil ihr entscheidet ja sowieso alle gleich. Andrea, fange ich mal mit Ihnen und Ihrer Schlagzeile an. Denn mit einer Nadel brachten Sie Ihrem Mann lebenslänglich. Hat er sehr gelitten. Was ist denn das für eine Geschichte?
2: Naja, ich bin, seit ich denken kann, Eintracht-Fan. Und bin seit 22 Jahren mit einem Bayern-Fan verheiratet. Das sorgt halt immer für ziemlich viel Diskussionen zu Hause. Und als ich dann irgendwann mal den Wunsch äußerte, dass ich gern ein Eintracht-Tattoo haben möchte, hat er gesagt, im Leben nicht. Und ich habe dann ein bisschen rumgejammert und ein bisschen genervt. Und irgendwann hat er halt Zugeständnisse gemacht und hat gesagt, ja, wenn die Eintracht irgendwann in der Tabelle mal vor den Bayern steht, dann kannst du es machen lassen. Ja, und dann war es irgendwann mal so weit, dass die Eintracht ein Freitagabendspiel hatte und die Bayern erst am Samstag ran mussten. Und die haben punktgleich oder mit wenigen Punkten waren die Bayern vorne. Die Eintracht hat dann ihr Abendspiel gewonnen und war dann mit einem Punkt vorne.
0: Am Freitagabend?
2: Am Freitagabend. Und dann habe ich am Samstagmorgen einen bekannten Tätowierer angerufen und habe gesagt, hab ihm halt meine Lage geschildert. Und dann hat er gesagt, auch den Spaß macht Schmidt, komm vorbei. Und dann habe ich die Wocheneinkäufe. Habe ich die Wocheneinkäufe vorgeschoben, bin am Samstagmorgen zum Tätowierer gefahren, habe mir ein Tattoo stechen lassen, bin mit den Einkäufen nach Hause gefahren, habe mich auf die Couch gesetzt. Hab das Bayern-Spiel genüsslich angeguckt, die haben natürlich auch gewonnen. Und dann sagte mein Mann, so mit verschränkten Armen, na, jetzt hast du mal für die nächsten 10 Jahre wieder mal deine Chance auf ein Tattoo verfehlt. Dann habe ich so mein Handgelenk hochgehoben und habe gesagt, nö, hab ich nicht.
0: Zeigen Sie mal, das müssen wir uns mal angucken. Was eine Geschichte. Ja. Oh, nicht schlecht. Das ist ja echtes Fantum, Andrea, das hilft dir alles nichts. Wir sind beim nächsten Thema. Bei der Mundart, letztes Thema der ersten Fragerunde, dreht sich alles um die wunderbare nordhessische Mundart. Hier jetzt meine Frage. Wen oder was nennt man in Kassel und Umgebung Schusterkammernade? A. Kleber, B. Bier, C. Leder oder D. Handkäse. Die Zeit läuft. Schusterkammernade.

0: Niklas, legen Sie mal los. Der Kleinsassener tippt auf A, Kleber.
1: Ja.
0: Warum?
1: Ich war zuerst bei Leder, aber dann kam mir Nadel, kam mir irgendwie in die Richtung Kleber, vielleicht für einen Schuster. Auch Schuster kam mir Nadel.
0: Ja.
1: Deswegen habe ich mich dann nochmal für A entschieden.
0: Die Darmstädterin neben Ihnen, die Gabriele, sagt C, Leder. Na, welche Gründe?
2: Schuster hat mit Leder zu tun.
0: Ja,
2: ja, also habe ich gedacht, ja.
0: Haben Sie gedacht?
2: Ja.
0: Haben Sie falsch gedacht? Aber jetzt kommt das, was mich langsam fassungslos macht. Ihr habt alle vier falsch gedacht. Denn richtig ist Handkäse, Schuster, Karmelade. Und in Kassel sagen sie, Mann, dem fällt auch überhaupt nichts mehr. Leichter geht's doch schon gar nicht mehr. Alle vier liegen daneben und jetzt muss eine oder einer von ihnen leider uns verlassen bei Punktegleichstand. Es tut mir immer so leid, weil es ist bei den Schätzfragen so eine Sache. Es geht nicht anders. Meine Schätzfrage an alle vier Kandidaten lautet: Wie viele Grand Prix-Siegel 1-Rentner Nico Rosberg vorweisen? Also Einzelsiege, nicht wie oft ist der Weltmeister, sondern Einzelsiege. Wie viele Siege kann er vorweisen? Geben Sie bitte die Zahl im Display ein. Die Zeit läuft ab jetzt. Wie oft hat der mit anderen Worten ein Formel-1-Rennen gewonnen?

0: 45 Mal sagt Joachim. Das hatten wir wirklich noch nicht gehabt. Gabriele sagt 12. Niklas sagt 38. Richtig ist 23. Das heißt, wir haben eine Situation, bei der Joachim und Andrea gemeinsam am weitesten weg sind von der richtigen Lösung. 23 Grand Prix-Siege, beide haben auf 45, also 22 mehr, getippt. Und von einer oder einem Ihnen müssen wir uns jetzt leider verabschieden. Das wird jetzt aber die Elektronik regeln. Die läuft einfach blitzartig hin und her. Und da, wo das Licht stehen bleibt, muss ich leider sagen, schade, das war's. Jetzt geht's los, ich bin gespannt. Joachim, die leiden alle körperlich, es hilft ja alles nichts. Es hilft ja alles nichts und das ist jetzt wirklich Pech. Joachim, ehe Sie uns verlassen, muss ich Sie auch bitten, uns Ihre kleine Geschichte, die Sie mitgebracht haben, zu erläutern. Denn auf einem Rücken machte Ihr Popo schlapp. Was ist denn das für eine traurige Geschichte? Oder war so lustig?
1: Ja, kann man so und so sehen. Meine Tochter hat mir irgendwann mal zum Geburtstag eine Reitstunde geschenkt, nachdem ich ihr erzählt hatte, dass ich früher auch geritten bin. Wunderbar, hervorragend, rauf aufs Pferd, Schritt, Trab, Galopp, alles kein Problem, machte richtig Spaß. Beim Absteigen habe ich schon gemerkt, dass irgendwas nicht so ganz ist, wie sich's gehört. Gegen Abend wurde das schlimmer. Am nächsten Morgen bin ich aufgestanden. Mir tat der Hintern fürchterlich weh. Ich hatte Muskelkater vom Allerfeinsten. Frühstück ging eigentlich nur im Stehen. Und das Schlimmste war noch, eigentlich wollte man noch eine Motorradtour machen, die ich dann aber lieber abgesagt habe, weil dann noch auf dem Motorrad sitzen ging gar nicht. Und da war ich dann bei meinen Freunden so die Lachnummer.
0: Auf einem Rücken machte ihr Popo-Schlapp. Oh, das kann wehtun, das kann wehtun. Lieber Joachim, Ihr Hessen-Quiz-Buch, unser herzlicher Applaus. Vielen Dank. Was für ein netter Kandidat, der Joachim Busse aus Bad Hersfeld. Tut mir richtig leid. Und hier geht's weiter mit der zweiten Fragerunde. Tja, und jetzt ist gleich bei Was ist was? Das ist die erste Kategorie Geschwindigkeit gefragt. Die Grundschüler der Wachbergschule in Haiger-Allendorf, die beschreiben uns nun eine hessische Persönlichkeit. Und ich möchte wissen, von welcher Persönlichkeit die Kinder reden. Sobald sie glauben zu wissen, wer es ist, drücken sie ganz schnell auf den Stoppknopf und sagen mir hoffentlich die richtige Lösung. 150 Punkte sind im Spiel und ich schalte um nach Haiger-Allendorf.
2: Der hat hier so schwarze Wimpern, ganz lustige.
3: Der sieht eigentlich aus wie so 65 oder so.
4: Ja, der ist in Berlin geboren
5: und hat eine Frau, die sehr gut kochen kann.
6: Wo er 12 war, ist er nach Frankfurt gezogen.
7: Er war auch mal beim HR, also beim Hessischen Rundfunk.
8: Und der hat eine eigene Sendung gemacht.
9: Der stammte vor einem Ochsen.
10: Er hat über Geld geredet.
11: Und neben dem Ochsen war ein Bär,
12: der hat gesagt, Geld.
0: Hier versucht es eine. Na, Gabriele?
13: Also ich nehme an, die reden von der Börse und da kann ich mich eigentlich nur an den Frank Lehmann erinnern.
0: Das ist richtig, es geht um Frank Lehmann. Respekt. Mein Freund und großer Kollege Frank Lehmann, den wir alle hier nach wie vor wirklich im Herz tragen. Toll, toll, toll. Da sind sie schnell drauf gekommen. Gabriele, Ihr Einverständnis vorausgesetzt, lassen wir die Kinder, auch wenn wir wissen, dass es um den Frank geht, noch ein paar Sekündchen erklären.
14: Geld ist so viel wert irgendwie wie Klopapier.
15: Die haben den Börsenbabbler genannt.
0: Der Börsenbabbler. Na also, ein exzellenter Wirtschaftsjournalist, Frank Lehmann. Jetzt haben Sie aber gut vorgelegt, Gabriele, 300 Punkte bei Ihnen. Alle Kandidaten können ja, Sie wissen das als langjährige Zuschauer, ab der zweiten Fragerunde den Risikoknopf drücken. Und Sie können einmal das Publikum mit einbeziehen bei der richtigen Beantwortung der Frage. Sollte man machen, wenn man nicht sicher ist. Macht und Macher, mein nächstes Thema.

0: Kennen Sie den Roboter Bless You 2? Oder haben Sie ihn vielleicht schon mal live in Aktion gesehen? Er kann nämlich weltweit etwas Einzigartiges. Hierzu meine Frage. Was kann der weltweit einzigartige Roboter Bless You 2? A. Kinder in Mathe unterrichten. B. Zum Mars fliegen. C. Krebserkrankungen erkennen. Oder D. Menschen segnen. Die Zeit läuft. 50 Punkte sind im Spiel. Ein Roboter. Bless you too. Niklas, schießen Sie mal los. Ein Roboter, der Kinder in Mathematik unterrichtet.
1: B konnte ich von vornherein für mich ausschließen. D eigentlich auch. Menschen segnen, das kam mir jetzt nicht sehr logisch vor. Dann habe ich geschwankt zwischen A und C. Und ich finde, einen Roboter in einem Klassenzimmer, der den Kindern Mathe beibringt, das habe ich mir am ehesten gut vorstellen können.
0: Ja, und der keine Nerven zeigt, immer die Ruhe bewahrt.
1: Genau.
0: Und noch mal von vorne. Andrea, Sie sehen das ja anders. Sie glauben an einen Roboter, der Menschen segnet. Wie kommen Sie denn darauf?
2: Ja, weil der Name das sagt. Also Bless You ist ja
0: Segne.
2: Und das habe ich ja abgeleitet.
0: Gabriela glaubt das auch. Und das ist auch verblüffenderweise, für mich zumindest, richtig. Es geht darum, Menschen zu segnen. Präsentiert wurde der Roboter von der Evangelischen Kirche Hessen-Nassau bei der Weltausstellung in Wittenberg anlässlich des 500. Reformationsjubiläums. Tausende Menschen hat er bereits gesegnet und das in 7 verschiedenen Sprachen, unter anderem
3: Gott
0: auf Hessisch.
3: Dich. Und wann du doscht hast, gibt er dir zu trinken.
0: Ja, was so alles gibt. Aber es ist, wie es ist. Klatsch und Leute. Auf der Frankfurter Buchmesse im Oktober 2017 geht mein Blick nach rechts zum Hof Bieber Klein-Sassener, dem Niklas. Risiko haben Sie gedrückt, Niklas, Sie wollen es wissen. 150 Punkte sind Sie im Risiko. Jetzt drücken wir Ihnen die Daumen. Es ist nicht einfach. Ich sprach schon an, die Buchmesse, Oktober 2017. Da gab es ordentlich Zoff, und zwar zwischen einem Vater und seiner Tochter, Niklas. Dieser Vater wiederum ist uns bestens bekannt. Handelt es sich doch um... Tja, das sollen Sie wissen, denn Ihre Frage lautet... Wer hatte auf der Frankfurter Buchmesse 2017 so richtig Ärger mit seiner Tochter? War das A. Roberto Blanco, B. Boris Becker, C. Till Schweiger oder D. Uwe Ochsenknecht? Niklas, jetzt sind Sie dran.
1: Also, ich habe über die Buchmesse gelesen, dass es da Tumulte gab, auch mit der Tochter. Ich bin jetzt aber nicht mehr ganz sicher. Ich meine im Hinterkopf Roberto Blanco. Sind mir nicht ganz sicher, aber ich würde jetzt mal zu A tendieren.
0: A, Roberto Blanco. Soll ich das für Sie einloggen?
1: Ja.
0: Dann mache ich das. Sie haben im Moment 150 Punkte. Niklas, jetzt haben Sie 300 Punkte, denn Roberto Blanco ist richtig. Roberto Blanco nämlich stellte gerade seine neue Autobiografie vor, als seine Tochter Patricia wutentbrannt angestürmt kam, gleich mit Kamerateam im Schlepptau. Sie warf ihm lautstark vor, viel zu viel Privates in dem Buch verraten zu haben. Nun denn, Aufmerksamkeit haben sie beide in jedem Fall ausreichend bekommen und dem Buchverkauf war es möglicherweise nicht abträglich. Punktestand 350, Gabriel hat 350, 300 hat Niklas, 200 hat die Andrea. Mein nächstes Thema ist Vergissmeinnicht. 1962 war es. Da war Dwight D. Eisenhower in Hessen, ohne dass es vorab angekündigt war. Aber die Kollegen der Hessenschau waren schon damals ziemlich fit und haben ihn trotzdem in Erbach im Rheingau aufgespürt. Dieses kleine Filmchen gucken wir uns jetzt mal kurz bitte an, aus dem Jahre 1962. Anschließend habe ich eine knifflige Frage. Los geht's.
4: Presseleute brachten die Polizeistationen entlang des Rheins zur Verzweiflung. Von einer Adenauer-Eisenhower-Reise war nichts bekannt. Ein paar findige Reporter machten dann ausfindig, dass Ike samt Mammy und Enkel mit einem Sonderzug der Bundesregierung den Rhein entlang nach Erlbach gefahren war. Geheimpolizisten vom amerikanischen Sicherheitsdienst und vom Landeskriminalamt in Wiesbaden verwehrten allerdings den Reportern den Zutritt zum Hotel, in das sich Eisenhower zurückgezogen hatte. In der glühenden Nachmittagssonne warteten die Journalisten geduldig. Um 3:30 Uhr war es dann soweit. Mit Mammy Eisenhower und seinem Enkel verließ Ike das stille Hotel, um nach Bonn-Mehlem zurückzufahren, von wo aus morgen seine Europareise weitergeht.
0: Die Autos, toll. Hier ist meine Frage. Welches Land wurde in den Schlagzeilen der Zeitung genannt? War das A, Armenien, B, Algerien, C, Aserbaidschan oder D, Argentinien? Die Zeit läuft. Vielleicht hilft das Jahr 1962 auch ein bisschen. Ach, guck mal hier. Die Büdingerin fragt das Publikum. Recht haben Sie, Andrea. Ich gebe die Frage für Sie weiter. Drücken Sie bitte innerhalb von 10 Sekunden auf Stopp. Los geht's. Welches Land wurde in den Schlagzeilen der Zeitung genannt? Das wollen wir jetzt wissen. Und die Andrea aus Büdingen braucht Hilfe. Andrea, übernehmen Sie bitte die Moderation.
5: Ja, hallo, wer bist du?
6: Hallo, ich bin Anne Reiter aus Marburg. Hallo.
5: Bist du dir sicher mit der Antwort? Oder?
6: Nicht so hundertprozentig. Ich würde vermuten B, Algerien. Aber ich bin mir nicht ganz sicher.
5: Okay. Ja, ich habe B auch gedacht. Und deshalb werde ich das dann auch nehmen.
0: Sie folgen Ihrem Joker, der ja. Anne aus Marburg. Anne, wenn das richtig ist, der Tipp, dann sind Sie gleich 50 Euro reicher. Was machen wir, Andrea? Sie sagen, Sie folgen Ihrem Joker. Ja. B logge ich für Sie ein. Gucken wir mal, was die Mitstreiter entschieden haben. Niklas sieht das anders. Der glaubt, Armenien gelesen zu haben.
1: Ich weiß es nicht mehr.
0: Sie haben geraten?
1: Ja, ich bin ein bisschen geschwankt zwischen Algerien und Armenien.
0: Naja, dann gucken wir mal, ob wir, Niklas, hier Armenien sehen, Algerien vielleicht oder was ganz anderes.
4: Presseleute brachten die Polizeistationen entlang des Rheins zur Verzweiflung. Von einer Adenauer-Eisenhower-Reise war nichts bekannt. Ein paar findige Reporter machten dann ausfindig, dass Ike samt Mammy und Enkel mit einem Sonderzug der Bundesregierung den Rhein entlang nach Erlbach gefahren.
0: Algerien haben wir gesehen. B ist richtig. Und Anne aus Marburg hat die Penunze. Guter Joker, Andrea. Kann man nichts sagen. Niklas, Sie haben auch so eine schöne Schlagzeile mitgebracht. 400 Landeier geben Ihnen ein Zuhause. Wie habe ich mir das vorzustellen? Wohnen Sie da auf so einem Eierhof?
1: Ja, also ich wohne in Kleinsassen, ein schönes Dorf in der Rhön mit knapp 400 Einwohnern. Spiele dort auch seit 14 Jahren Fußball im Verein JSG Bieberstein. Und dort in der Mannschaft spiele ich als Mittelstürmer, schieße auch ab und zu meine Tore, auch die wichtigen Tore. Nur manchmal kann es eben auch passieren, dass man eben das Tor mal nicht trifft. Und dann ist es eben so, dass die Mannschaft und auch die Zuschauer aus dem Dorf einen wieder aufbauen, einen für das nächste Spiel wieder Mut und Zuspruch zusprechen, dass man eben für das nächste Spiel doch wieder mit einem guten Gefühl reingeht. Und das eben stärkt mich am Dorf. Und deshalb wohne ich auch gerne am Dorf. Und ich finde, im Vergleich zur Großstadt hat man das eben nicht. Und deshalb bin ich gerne einer von 400 Landeiern in Kleinsassen.
0: Die Ihnen ein Zuhause geben. Ich kann das gut verstehen. Ich kann es sehr gut verstehen, Niklas. Wir sind beim letzten Thema in der zweiten Runde. Bei einem Punktestand von 450 bei Ihnen, Gabriel, und zweimal 300 bei Ihren Mitstreiterinnen. Es geht um Mundart. Eigentlich gut machbar, käme diese Frage nicht aus dem tiefsten Vogelsberg. Und die Büdingerin, die geht ins Risiko, die Andrea. Wir drücken Ihnen die Daumen, Andrea. Sie sind jetzt alleine mit mir im Dialog. Ihre Frage lautet: Wer oder was wird in Lauterbach Mellermaler genannt? A. Pinsel. B. Eine Kaffeemühle. C. Ein Pessimist oder D. Ein Schmetterling? Denken Sie ruhig laut,

0: Okay.
1: Der Kohlweißling in diesem Falle ist das ein Kohlweißling, also ein Schmetterling, der Mellermaler. Sie haben es riskiert, ja. Es ist ein Spiel. Ihnen gehört in jedem Falle unsere ungebrochene Sympathie und ein Hessen-Quiz-Buch obendrauf. Alles Gute und vielen Dank, der liebe Andrea. Gruß nach Büdingen. Heißer Eintracht-Fan. So, ihr Lieben, dritte Runde, Finalrunde. Los geht's. Stadt, Land, Fluss, die Überschrift, im weitesten Sinne also Erdkunde. Es geht um 150 Punkte, denn es ist nicht so ohne. Meine beiden Kandidaten haben eine noch leere Hessenkarte vor sich und müssen jetzt, wenn ich die Frage gestellt habe, innerhalb von 15 Sekunden mit der Fingerkuppe genau auf der Hessenkarte markieren, wo sich diese Lokalität, die ich gleich nenne, befindet. Die Frage lautet: Wo liegt Gelnhausen? Die Zeit läuft jetzt. Gabriele hat die blaue Nadel, Niklas ist die rote Nadel. Können sich immer noch korrigieren. Zeit ist um. So, und jetzt gucken wir uns das mal an. Blau, Gabriele, rechts rot, Niklas. Jetzt gucken wir zu unserer Orientierung, liebe Zuschauer, kurz Frankfurt-Kassel, damit wir so die Grobraster haben. Okay. Und jetzt bin ich mal gespannt, wo Gelnhausen genau liegt. Und da sehen wir beide Kandidaten. Exzellent. Nur 16,71 Kilometer entfernt, Gabriele. Aber nur 5,75 Kilometer entfernt, der Niklas. 150 Punkte bei Ihnen, Niklas. Meine Güte, beide. Exzellent. Das freut mich. Wir haben einen Punktegleichstand. 2x 450 Punkte. Das ist immer gut für die Spannung. Und schon sind wir beim nächsten Thema. Manchmal ist unsere Hessenzahl, die es durchaus in sich hat, riesengroß. In diesem Falle ist sie sehr klein. Meine Frage lautet: Wofür steht die Hessenzahl 14 aus dem Jahr 2017? Für die Anzahl der im Dezember A. registrierten Einbrüche, B. geborenen Kinder, C. gezählten Sonnenstunden oder D. entführten Weihnachtsmänner. Die Zeit läuft. Sie können sich vorstellen, was in meiner Redaktion los ist, wenn die falschen Antworten erfinden. Größte Heiterkeit. Beide Kandidaten glauben an die gezählten Sonnenstunden. Was? Niklas, nur 14 Sonnenstunden im Monat?
2: Ja, also ich konnte für mich die anderen alle für mich ausschließen. Und 14 Sonnenstunden im Dezember, im Winter, das klang für mich logisch. Und deswegen habe ich mich für C entschieden.
1: Naja, die Gabriele ist da auch nicht sehr viel positiver. 14 Sonnenstunden ist ja mal gar nichts im ganzen Monat, oder? Mal ehrlich.
3: Ja, aber ich meine, registrierte Einbrüche, 14 ist ein bisschen wenig, glaube ich, für Dezember. Geborene Kinder sind es, glaube ich, mehr. Und entführte Weihnachtsmänner,
1: naja,
3: dass einer einen Weihnachtsmann entführt.
1: Wie oft sind Weihnachtsmänner schon im Dezember entführt worden, Gabriel? Es ist eine ganz tragische Geschichte. Wahrscheinlich, ihr Lieben, C, die gezählten Sonnenstunden sind unglaublicherweise richtig. Beide Kandidaten haben richtig entschieden. 14 Sonnenstunden. Damit war der Dezember 2017 der dunkelste seit 24 Jahren. In einem Monat 14. Und dann soll man noch gute Laune haben. Also da kommt ja wirklich eins zum anderen. 500 Punkte bei beiden und ich komme zum nächsten Thema. Klatsch und Leute. Was war das für ein Star-Aufgebot im Herbst 2017 bei uns in Kassel? Unter anderem Sophia Tomalla und Ture Riefenstein haben dort den Kinothriller Enemy gedreht. Viele Orte in der Region wurden zu Schauplätzen. So auch das Museum für Sepulkralkultur. Die Frage lautet: Wozu wurde das Museum für Sepulkralkultur in Kassel im Film Enemy umfunktioniert? Zu A. einem Hindu-Totentempel, B. einer Friedhofsbehörde, C.

0: einer Sargfabrik oder D, einem Halloween-Shop. Die Zeit läuft. War volles Programm in Kassel im Herbst 2017 damals. Was haben die da gemacht? Ich sehe schon, unser Hof Biberer sagt, da gehe ich lieber mal auf Nummer sicher und frage das sachkundige Publikum. Niklas, Sie kennen das Spiel, das Licht geht in Gang und Sie innerhalb von 10 Sekunden halten Sie es einfach an. Mal gucken, wer Ihnen helfen kann. Wozu wurde dieses Museum umfunktioniert? Nehmen bitte das Gespräch.
1: Hallo, wie heißen Sie?
2: Ich bin der André aus Grünberg.
1: Haben Sie eine Vermutung?
2: Ich muss ehrlich gestehen, dass ich keine Ahnung habe und auch den Film nicht kenne. Von daher kann ich nur tippen und würde C sagen.
1: Okay.
0: André, das merken wir uns. Wenn das stimmt, dann darf ich Ihnen gleich 50 Euro in bar überreichen lassen. Sie tippen auf die Sargfabrik. Niklas, was machen wir?
1: Also ich habe selbst auf A getippt. Ich bleibe bei A.
0: Sie bleiben bei A? Dann gucken wir mal, was die Gabriele entschieden hat. Die sagt D. Halloween Shop.
3: Ja, also Sargfabrik und Friedhofsbehörde, das kam mir jetzt sehr komisch vor. Ja. Hindu-Totentempel konnte ich jetzt auch nichts mit anfangen, aber so Halloween Shop könnte ich mir schon vorstellen, dass das in so einem Film eine Rolle spielt.
0: Ich sage mal so, meine beiden Kandidaten kriegen nicht einen einzigen Punkt. Aber der André aus Grünberg kriegt 50 Euro, denn C, die Sargfabrik, ist richtig. Die gehört im Film dem Vater des Hauptdarstellers, der in Wirklichkeit aber ein Waffenhändler ist. Die spannende Story wurde außerdem am Flughafen Calden und im neu restaurierten Renthof in Kassel gedreht. Kassel als Drehort deutscher Filmgeschichte. Da ging es aber mal so richtig ab mit vielen berühmten Darstellern. Gabriele, Ihre Geschichte müssen wir ja auch noch näher erforschen, denn aus Marokko brachten Sie einen Stinker mit. Ist das eine unangenehme Geschichte?
3: Ja, also ich gehe gern auf Reisen und habe mir zur Angewohnheit gemacht, als Andenken immer ein Gemälde mitzubringen. Sollte möglichst also von einem einheimischen Maler sein, originell, vor allem nicht zu groß, damit es noch an die Wand passt. Und da war ich auch in Marokko unterwegs. Jetzt war es aber so, dass ich nicht das Geeignete gefunden habe und habe gedacht, okay, findest du diesmal gar nichts. Bis wir dann in so eine Teppichfabrik gekommen sind, habe ich gedacht, ah, so ein kleiner Teppich ist was Originelles, ist nicht so groß, nimmst du mit.
0: Besser als nichts.
3: Ja, gesagt, getan. Jetzt war es aber so, ich habe den zu Hause ausgepackt und dann denke ich, riecht aber jetzt mal ein bisschen komisch. Also so wie so ein alter gammeliger Käse.
0: Und das war auch der Teppich?
3: Das war der Teppich, ja, es war der Teppich. Hab den dann rausgehängt auf die Terrasse. Also die hat, eine Woche, zwei Wochen, drei Wochen bei Wind und Wetter. Es hat nichts genützt. Ich habe ihn eingesprüht mit Spray. Ich habe ihn in die Waschmaschine gesteckt. Gar nichts. Ich wollte ihn schon entsorgen. Und habe ich gedacht, ach, machst du das, was du mit allen Bildern machst, lässt sie rahmen. Und so ist er jetzt gerahmt und riecht jetzt hinter Glas.
0: Aus Marokko brachten Sie einen Stinker mit. Sehr schön, Gabriele. Nächstes Thema. Vergiss mal nicht, vor über 50 Jahren. Oh, jetzt will sie es ja wissen, die Darmstädterin. Jetzt sind sie gerade so schön in Schwung, ne?
3: Ja.
0: Gabriele, wir drücken Ihnen die Daumen. Es ist nicht einfach. Sie sind mit 150 Punkten jetzt alleine im Risiko. Vor über 50 Jahren setzte ich gerade schon an, da kullerten ja die ersten Lottokugeln im Fernsehstudio des Hessischen Rundfunks. Schnell wurde die Live-Übertragung der nur 3,5 Minuten dauernden Zahlenziehung zu einer der populärsten Sendungen des deutschen Fernsehens. Jetzt, Gabriele, kommt Ihre Frage. Wie hieß die erste Lottofee des deutschen Fernsehens? A. Karin Tietze Ludwig, B. Karin Dinslage, C. Elvira Hahn oder D. Rosemarie Nitribit. Jetzt denken Sie bitte laut und achten Sie nicht auf dieses Gelächter im Publikum. Alle also können irgendwas mit Glück bringen zu tun haben.
3: Die Rosemarie Nitribit, die war es bestimmt nicht, die war keine Lottofee.
0: Die arbeitete alternativ.
3: Ja. Also die Karin Dinslage und Elvira Hahn sagen mir jetzt eigentlich nichts. Ich kann mich nur an die Karin Tietze Ludwig erinnern, dass die als Lottofee tätig war.
0: Es geht um die erste Lottofee des deutschen Fernsehens.
3: Ich kann, also Elvira Hahn könnte ich mir vorstellen.
0: Soll ich die einloggen?
3: Ja, das ist jetzt schwierig. Gut, also ich entscheide mich jetzt endgültig für B.
0: Bertha,
3: sei es, wie es ist. Ja.
0: Das ist Karin Dienstlage. Soll ich das für Sie einloggen?
3: Ja, jetzt oder nie.
0: Dann logge ich Karin Dienstlage ein.
3: Und?
0: Sie haben den Namen noch nie gehört, gell? Nee. Der ist aber richtig. Manchmal ist es einfach magisch. Am 4. September 1965 war sie die Glücksfee neben der Lostrommel. Von 1967 an wechselte sie sich dann mit der Karin Tietze-Ludwig ab, bis sie 1971 dann die Moderation ganz abgab und dann machte die Karin weiter. Meine Güte, also jetzt haben sie wirklich volkstümlich ausgedrückt Schwein gehabt, oder?
3: Ja.
0: Komplett ohne Plan, 150 Punkte, Respekt, ohne Hilfe. Gabriele, jetzt führen Sie mit 650 Punkten, 500 hat der Niklas, aber glauben Sie nicht, dass Sie gewonnen haben, denn ich habe noch 150 Punkte zu vergeben und die in Sachen Mundart. Im schönen Ulfa, also in der Wetterau, Ulfa ist ein Stadtteil von Nidda, da ist Christian Döll zu Hause, der uns nun etwas aus seiner Familie erzählen wird. Und da hören wir jetzt erstmal gespannt zu.
4: Ich sah auch, meine Schwester möchte heim richtig erbes mit. Der ihren Mann ist so ein richtiger Krimerer.
0: Schnell die Frage. Was ist der Mann von Christians Schwester? A. Ein Nörgler. B. Ein Sammler. C. Ein Pedant oder D, ein Dummschwätzer. Die Zeit, die alles entscheiden soll, beginnt jetzt.

0: So, Gabriele, was haben Sie verstanden? Sie glauben an einen Pedant.
1: Ja, ich habe Griemeler verstanden. Mhm. Sagt mir jetzt aber eigentlich wenig. Ich weiß nicht, ob Sammler und Dummschwätzer fand ich jetzt nicht so gut. Ich habe gedacht zwischen Nörgler oder Pedant und habe mich dann für den Pedant entschlossen.
0: Ihr Nachbar glaubt ja an B, an den Sammler. Gibt es da irgendwelche Gründe, Niklas?
2: Ja, ich habe auch Griemeler verstanden. Von Kramen, vielleicht irgendwas zusammenkramen, dann sammeln die Dinge und habe mich für B entschieden.
0: Niklas, wenn das jetzt wirklich, es ist ja unglaublich spannend heute Abend, B sein sollte, Sammler, das richtige Wort, dann haben Sie auf den letzten Zentimeter noch gleichgezogen mit der Gabriele. Jetzt gucken wir mal.
3: Ich sah auch, meine Schwester möchte heim richtig erbes mit. Der ihren Mann ist so ein richtiger Griemerer.
0: Und es ist in der Tat B, Sammler. Meine Güte, ist das spannend. Wir haben, meine Damen und Herren, auf den letzten Zentimetern einen Punktegleichstand zwischen zwei tollen Finalisten. Und jetzt werden wir es mit einer Schätzfrage zu Ende bringen. Los geht's mit der Schätzfrage. Wie viel Prozent der Hessen nutzten 2017 das Internet? Die Zeit läuft. Geben Sie die Zahl bitte im Display ein. Wie viel Prozent der Hessen nutzten 2017 das Internet? So, die liegen schon wieder dicht beieinander. 89% der Hessen haben das Internet genutzt, sagt Gabriela. 74% sagt Niklas. Die richtige Zahl ist 83. Das heißt, Gabriele hat auf den letzten Millimeter den ersten gemacht. Denn sie ist näher am richtigen Ergebnis. Und wir sind am Ende des großen Hessen-Quiz mit einem exzellenten Silbermedaillengewinner Niklas Huder aus Hofbieber Kleinsassen, den wir einladen zum fabelhaften hr-Symphonieorchester. Und wir haben eine Siegerin des großen Hessen-Quiz. Die kommt aus Darmstadt, hat 650 Punkte und heißt Gabriele Schottes. Herzlichen Glückwunsch. Und dann wollen wir mal schauen, Gabriele, welchen Preis Sie heute Abend mitnehmen.
4: 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Genießen Sie die afrikanische Sonne unter Palmen am Meer oder am Pool. Auch Sportler kommen hier auf ihre Kosten. Auf Taucher wartet zum Beispiel eine faszinierende Unterwasserwelt mit einer außergewöhnlichen Fischvielfalt. Genießen Sie außerdem ein reichhaltiges Buffet voller Köstlichkeiten und ein spannendes Abendprogramm mit Club-Atmosphäre. Wir wünschen unserem Hessen-Quiz-Gewinner viel Spaß.
0: Gabriele Schollers heißt sie, aus Darmstadt kommt sie. Herzlichen Glückwunsch, das ist Ihr Pokal. Und ich freue mich, dass Sie heute Abend bei uns zu Gast waren. Liebe Zuschauer, weiterhin hier im hr-Fernsehen. Gute Unterhaltung. Wenn Sie auch Lust haben, mal als Gast im Studio oder als Kandidatin, Kandidat dabei zu sein, ich würde mich freuen. Spätestens auf Wiedersehen, wenn es heißt, das große Hessen-Quiz. Schönen Abend noch. Auf Wiedersehen.
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10: Hier eröffnet die 600. Action-Filiale in Deutschland. Noch schnell ein Foto vor dem Ansturm.
11: Tick, tick, boom.
10: Punkt 9. Die Türen öffnen und die Kunden strömen herein. Täglich eröffnet der Non-Food-Discounter in Europa eine neue Filiale. Nach wenigen Minuten dichtes Gedränge an den Regalen und volle Einkaufskörbe. Doch was macht Action so attraktiv?
12: Es gibt echt günstige Preise.
7: und viele Sachen, die man woanders teurer bezahlen muss.
11: Ich kannte es noch gar nicht, hat mir gut gefallen.
12: Action ist der Renner, auch für die Kinder. Ist immer gut was dabei, was man für kleines Geld gut kaufen kann.
10: Action, der neue Stern am Discounterhimmel. Wie gut ist der Senkrechtstarter tatsächlich? Wir checken den Preis.
13: Uns wundert es teilweise selbst, dass Produkte anderswo eben zu teuren Preisen angeboten werden.
10: Aber wie gut sind die Produkte? Wir lassen Action-Eigenmarken von Profis überprüfen.
14: Bei dem Blick in die Geräte rein haben wir festgestellt, dass die verschiedenen Kunststoffgehäuse schon sehr dünn ausgeführt sind.
10: Trotz günstiger Preise gibt es vollmundige Versprechen bei der Nachhaltigkeit.
15: Wir versuchen auch jeden Artikel, soweit es eben auch möglich ist, nachhaltig zu produzieren.
10: In den sozialen Netzwerken wird Action gefeiert. Influencer pushen die Marke Tag für Tag.
16: Im Schnitt würde ich sagen, auf jeden Fall, dass ich die 100.000 Aufrufe mit Action immer schaffe.
10: Ein neuer Player mischt den deutschen Einzelhandel auf. Marktcheck checkt Action. Action, ein sogenannter Non-Food-Discounter, betreibt mehr als 3.300 Filialen in 15 europäischen Ländern. Jede Woche strömen rund 22 Millionen Kunden in die Filialen. Das Angebot reicht von Heimwerkerbedarf über Textilien bis Spielzeug, Sport und Deko. Jede Filiale bietet rund 6.000 Produkte, ein Mix aus Marken und Eigenmarken sowie No-Name-Produkten. Und jede Woche werden etwa 150 Artikel ausgetauscht. Geworben wird mit kleine Preise, große Freude. Was ist dran an dem Versprechen? Wir fragen Kunden nach ihrem Einkauf bei Action. Haben Sie hier ein Schnäppchen gemacht?
17: Hier Schüsselchen für so verschiedene Dinge, zwei Bilderrahmen und für meinen Sohn eine Popfigur. Insgesamt 20 Euro. Schon die Figuren kosten woanders viel mehr.
18: Ich habe gekauft für meinen Garten den Bindedraht. Der woanders hingeht, kostet das Ding 2 Euro und hier für knapp 1 Euro. Also einmalig, sag ich mal.
19: Eine kleine günstige Decke für 2 Euro, für den Kühlschrank und für den Balkon. 4 Euro irgendwas stand gerade auf der Quittung. Bei Action kriegt man schon die günstigsten Preise, ja.
10: Die Action-Kunden sind überzeugt, der Preis stimmt. Ist das so? Discount-Experte Mark Hoopermans weiß mehr. Der Niederländer arbeitete in Deutschland und den Niederlanden für einen Discounter-Riesen. Inzwischen berät er Discounter weltweit.
20: Grundsätzlich hat Action das Ziel, auch der Beste im Preis zu sein und die Niedrigste im Preis zu sein. So, das ist auch ihr Ansatz.
10: Doch klappt das auch? Neben vielen No-Name-Produkten finden wir auch zahlreiche Markenprodukte in den Regalen und kaufen ein. Hat Action wirklich den besten Preis? Beispiel Ballongas, bei Action für 17,99 Euro eingekauft. Das gleiche Produkt finden wir auch bei anderen Anbietern. Überall deutlich teurer, beispielsweise bei Globus, satte 12 Euro mehr. Anderes Beispiel, dieses Lego-Produkt bei Action und Konkurrenten gleich günstig. Auf der Homepage des Spielzeugproduzenten allerdings der Hinweis, es handle sich um ein altes Produkt.
20: Meistens sind das Produkte, die Ladenhüter sind oder dass Firmen pleite gegangen sind, dass sie das übernehmen für ganz günstige Preise.
10: Action bietet einige Markenprodukte günstig an, aber überwiegend auch Eigenmarken. Besonders beliebt Produkte aus dem täglichen Bedarf. Wie etwa Pure Soft, dreilagiges Toilettenpapier. Ist Action auch hier günstiger als die Konkurrenz? Das überprüfen wir zusammen mit Footballern und Cheerleaderinnen der Ludwigsburg Bulldogs. Das dreilagige Papier von Action tritt an gegen 4 Konkurrenten. Die Handelsmarken enthalten alle 10 Rollen pro Packung. Das Markenprodukt von Hakle hingegen nur 8 Rollen. Auf den ersten Blick Action wieder am günstigsten. Aber wie viel Papier enthält eine Rolle? Gibt es hier Unterschiede? Wir lassen ausrollen. Wer kommt am weitesten?
1: Ready, set, hop!
10: Überraschung? Die Markenrolle von Hakle ist als erstes leer. Die anderen Rollen reichen deutlich länger.
21: 12 Yards Unterschied?
22: Ja, ist also schon First Down.
21: Schon mal mehr als ein First Down, ja. Und 10, 12 Yards können verdammt lang sein in so einem Footballspiel.
22: Ja.
10: Wir wollen es genau wissen und messen nach.
1: 27,96.
10: Letzter Platz Hakle. Dann allerdings schon Action. Der Rest nah beieinander. Wir rechnen um. Deutlich am teuersten Hakle. Der Preisvorteil von Action aufgrund der geringeren Blattzahl aufgebraucht. Action gleich teuer wie die Eigenmarkenkonkurrenz. Auch wenn der Actionpreis hier klein ist, die Freude ist etwas getrübt. Kann zumindest die Qualität bei Action gänzlich überzeugen? Was ist den Footballern und Cheerleaderinnen der Ludwigsburg Bulldogs beim Klopapier wichtig?
23: Ja, dass es seinen Job macht. Nicht mehr und nicht weniger.
24: Ich finde es wichtig, dass es weich ist, dass es sich gut anfühlt und dass es mehrlagig ist.
25: Und dass es halt einfach nicht so schnell reißt.
10: Was die Klopapiere leisten, lassen wir unabhängig prüfen. Im Labor für physikalische Papierprüfung der TU Darmstadt. Laborleiter Heinz-Joachim Schaffrath fällt beim Action-Produkt direkt etwas auf.
26: Das ist ein sogenanntes Hybridprodukt. Das heißt, Action hat Altpapier, aber in den Außenlagen Frischfaser. Alle anderen Produkte bestehen rein aus Frischfaser. Man bekommt aber ein voll funktionsfähiges Toilettenpapier, schont dabei auch noch die Umwelt.
10: Aber beeinflusst das die Qualität? Erster Test, die Reißfestigkeit im trockenen Zustand. Die sollte hoch sein, damit das Papier auch an der Perforation, also der Sollbruchstelle, reißt. Alle Papiere erfüllen die Standards. Action reißt aber etwas schneller.
26: Wir haben geringeres Gewicht pro der drei Lagen, die da zusammengefügt worden sind. Und Action hat in der Mittellage ein Altpapier, was von der Faserstoffzusammensetzung her eine geringere Festigkeit per se schon bedingt.
10: Dennoch ist auch das Action-Produkt im Normbereich. Zweiter Test. Wie reißfest ist das Papier, wenn es nass ist? Alle Produkte erzielen hier ein gutes Ergebnis, haben eine geringe Reißfestigkeit. Und genau das ist gewollt, damit sich das Papier in der Toilette schnell auflöst und diese nicht verstopft. Letzter Test im Labor, die Weichheit. Für viele das Kaufargument schlechthin. Und deshalb haben auch die Bulldogs jedes Toilettenpapier ausprobiert.
23: Mein Favorit war auf jeden Fall die Nummer 1, weil es sich einfach von der Oberfläche her am sanftesten angefühlt hat.
22: Die reißt auch nicht zu schnell.
24: Die hat sich auch viel dicker angefühlt als alle anderen.
22: Also ich fand die 2 nicht so angenehm, die war schon sehr rau und die 5 auch nicht.
25: Zu rau einfach, das hat sich nicht gut angefühlt.
10: Action eher unauffällig. Deckt sich die Einschätzung der Footballer und Cheerleaderinnen mit den Testergebnissen des Labors?
26: Das weicheste Papier kam von Rewe und das mit der geringsten Weichheit war das von Aldi. Action liegt da genau im Mittelbereich.
10: Alle Toilettenpapiere erledigen laut Labor ihren Job. Leichter Vorsprung hier bei Rewe in Sachen Weichheit. Bei Action in Sachen Nachhaltigkeit aufgrund des Altpapieranteils. Ergebnis unseres Toilettenpapier-Checks. Action kann bei der Qualität mithalten, im Labor wie in der Praxis. Der Preis, auf den ersten Blick unschlagbar, doch der Längenvergleich zeigt, den Preisvorteil verliert Action durch weniger Papier auf der Rolle. Gibt es weitere Überraschungen beim Preis im Eigenmarkensortiment? Action hat zahlreiche Eigenmarken. Laut Discounter sind es rund 70. Darunter klangvolle Namen wie Hotel Royal, Soci oder Superfin. Wir stellen einen Warenkorb mit Eigenmarken aus verschiedenen Kategorien zusammen. Von Sonnencreme über Spülmittel bis zu Reinigungstüchern. vergleichen den Warenkorb mit ähnlichen Produkten von Rossmann und Kaufland. Die haben zwar teilweise unterschiedliche Packungsgrößen, die wir aber umrechnen, lassen Passanten schätzen, welcher Warenkorb ist am günstigsten.
24: Ich glaube nicht Action, weil ich glaube, ja, die sind mehr so bei Interior-Deko-Sachen, glaube ich, da sind die günstiger. Oh, ich kann mir sogar vorstellen, dass alles gleich kostet.
0: Also ich würde sagen, Action ist auf der günstigste.
2: Ich glaube, das täuscht. Ich glaube, dass Action ein Image, sich ein Image gibt, was sehr günstig ist. Nicht aber vielleicht zwingend so ist. Es kommt auch immer wieder ein bisschen Marketing mit dabei. Ah. Ich vermute, dass Rossmann das günstigste wäre.
10: Falsch. Bei Rossmann zahlt man am meisten. 35,50 Euro. Bei Kaufland etwas weniger. Und bei Action nur 32,19 Euro.
24: Ach ja, ist Action doch günstiger.
2: Du hast recht.
0: 10% Unterschied.
3: Ah, krass.
24: Okay, wow. Ist ja sogar ein relativ großer Unterschied, würde ich behaupten. Das hätte ich nicht gedacht.
19: Der eine ist bei dem günstiger und der andere wird bei dem anderen günstiger sein.
10: Stimmt das? Wir vergleichen einzelne Produkte. Bei den Reinigungstüchern unterbietet Action die Konkurrenz. Auch beim Waschmaschinenreiniger Action 1,96 Euro. Bei der Sonnencreme allerdings ist Action teurer. Action also nicht immer der günstigste. Insgesamt kann Action allerdings den Warenkorb-Preis-Check klar für sich entscheiden. Morgens um kurz vor 6 in Neuss. Filialleiterin Melanie Groß und ihr Team beginnen die Frühschicht. Die Abläufe sind immer gleich.
4: Dann brauchen wir erstmal einen Kaffee. Aber ohne Kaffee geht gar nichts. Und dann starten wir schon gleich, dann kommt die Anlieferung schon sofort.
10: Heute kümmert sich die Chefin um die Anlieferung. Kurz nach 6 rollt der LKW auf den Hof.
6: Es kommt tatsächlich jeden Tag ein LKW mit zwischen 30 und 40 Containern bei uns an. Wir haben alles dabei. Die letzten zwei Tage wurden wir sehr leer geräubert durch das warme Wetter. Wir haben jetzt natürlich sehr viel Saisonware noch dabei, aber auch Getränke. Alles durch die Bank weg, Ventilatoren, alles, was das warme Wetter jetzt mit sich bringt.
10: Geliefert wird die Ware bei Action mit besonderen LKW. Statt einem gibt es gleich zwei Stockwerke. Dadurch haben sie 60% mehr Ladevolumen als herkömmliche LKW.
6: Tatsächlich sind da, glaube ich, gerade zwei Filialen drauf. Das ist das Gute an den Doppeldeckern. Wir können da mehrere Filialen draufpacken.
10: Das spart neben CO2 auch Kosten. Nur ein Beispiel, wie Action versucht, alles auf ihr Hauptziel auszurichten. Extrem niedrige Preise. Action selbst kauft laut eigener Aussage 44% seines Sortiments in Europa. Der Rest kommt aus Asien. 55%. Weniger Asienproduktion als gedacht. Wie schafft es Action dennoch, viele Produkte zu einem derart günstigen Preis anzubieten? Das wollen wir von Heiko Großner wissen, Deutschlandchef von Action.
13: Hauptgrund für die günstigen Preise ist natürlich das Volumen, das wir dementsprechend abnehmen. Das ist der eine Punkt. Auf der anderen Seite sind wir natürlich auch sehr kostenorientiert und wir versuchen alle unnötigen Kosten dementsprechend wegzulassen und wirklich die Kostenvorteile auch wirklich dem Kunden anbieten zu können. Uns wundert es teilweise selbst, dass Produkte anderswo eben zu teuren Preisen angeboten werden.
10: Doch nicht immer schafft Action auch den günstigsten Preis.
13: Und natürlich gibt es dann Aktionen, irgendwelche Rabatte bei Marktteilnehmern, wo man dann dementsprechend den Artikel für einen gewissen Zeitraum günstiger kaufen kann. Sollten wir feststellen, dass wir dauerhaft einen Artikel nicht zu dem Preis anbieten können wie andere dauerhaft, dann würden wir diesen Artikel nicht dauerhaft weiterverkaufen.
10: Zeit für unser Fazit beim Preis. Die Produkte von Action in unserem Check überwiegend am günstigsten, aber nicht immer. Auch bei Markenprodukten sind die Preise günstig, allerdings gibt es häufig nicht das aktuelle Modell. Kann Action im Preiskampf bei einem Produkt nicht dauerhaft mithalten, schmeißt das Unternehmen es aus dem Sortiment. Insgesamt hält der Discounter unserem Preischeck stand. Die Idee zu Action hatten übrigens zwei Niederländer. 1993 eröffnen Gerard Deen und Rob Wachemaker einen Non-Food-Discounter in der niederländischen Kleinstadt Enkhuizen und nennen ihn Action. 1997 fängt die 17-jährige Hajir Haji in einer der damals 12 Action-Filialen an zu arbeiten. Als Nebenjob neben dem Studium. Sie wird noch wichtig werden. 2009 eröffnet Action seine erste Filiale in Deutschland. Genauer gesagt in Schüttorf, Niedersachsen. 2011 steigt der Investor 3i bei dem Discounter ein und übernimmt nach und nach die meisten Anteile. Mit dem Einstieg beginnt der rasante Expansionskurs. Inzwischen hat Action mehr als 3.300 Filialen in 15 Ländern Europas, davon über 660 in Deutschland. Hajir Haji, die junge Studentin von damals, ist übrigens immer noch bei Action, aufgestiegen von der Aushilfe zur obersten Action-Chefin. Mittlerweile ist die Produktpalette gewachsen. Vor allem im Baumarktbereich will man Kunden gewinnen. Action hat einen ganzen Gang voller typischer Baumarktartikel. Von Werkzeug über Fahrradzubehör bis Malerbedarf. Alles Action-Eigenmarken. Können die es mit den Baumarktriesen aufnehmen? Unser nächster Qualitätscheck.
1: Ready, go!
10: Und dafür sind wir wieder bei unseren Footballern und Cheerleaderinnen. Sie sind bereit für den zweiten Check. Gegen drei Konkurrenten aus dem Baumarkt lassen wir Action antreten. Jeweils einen Lack, ein Lackierset und ein Pinselset zum Einstiegspreis. Ein erster Blick zeigt, Action ist hier klar günstiger. Besonders auffällig die Unterschiede beim Lack. Lackiert werden diese Regale, die wir vorab grundiert haben. Die Grundierung mussten wir bei Hornbach und Obi nochmals extra kaufen. Action und Thom haben ein 2-in-1 Produkt, Grundierung und Lack in einem. Getestet wird in Zweierteams. Offense, Defense und Cheerleader. Kann der Discounter sie überzeugen? Die Laien legen los, starten zunächst mit Hornbach.
3: Dann an die Arbeit.
10: Die drei Teams lackieren je ein Regalfach.
5: Okay, ja, der Pinsel, also der verbiegt sich nicht sehr, der ist sehr gut.
7: Also ich finde, der hier franzt sehr schnell aus, wie man hier sieht. Die Walze an sich lässt sich leicht rollen. Die nimmt die Farbe gut auf, gibt sie auch gut wieder ab.
10: Als nächstes die Thom-Produkte.
5: Der hat jetzt schon die ersten Borsten verloren.
8: Und das ist natürlich schon ein Manko, wenn du wieder die Borsten rauspulen musst.
5: Nee, also Farbe nimmt das irgendwie auch kaum an.
7: Also mir tut es hier in der Handinnenfläche weh, weil ich da irgendwie bei der Form verkrampfe.
10: Aber es gibt auch Lob.
3: Jetzt nach dem ersten Anstrich allein habe ich das Gefühl, sieht schon wesentlich besser aus als beim ersten Lack.
10: Gemischtes Ergebnis bei Thom. Parallel zu den Sportlern bewertet ein Profi die Produkte. Markus Fassert, Malermeister mit eigenem Betrieb. Gegen Borsten im Lack hat er einen Tipp.
9: Beim Pinsel einfach mal so ein bisschen durchchecken, ob die Borsten schon so locker sind und einfach so mit der Hand ein bisschen rausziehen. Da hat man später nicht das Problem, dass die dann im Lack hängen. Man hat hier das, dass eben eine Kleinkerbung drin ist. Das ist eigentlich so ein bisschen das bessere Röllchen, dass die Farbe sich besser verteilen lässt und später auch keine Ansätze gibt beim Rollen.
10: Solch eine Einkerbung hat nur die Rolle von Hornbach. Auch er testet alle Sets in der Praxis.
9: Ich finde die Borsten von dem Pinsel ziemlich hart. Dadurch bekommt man auch so ziemlich extrem starke Borstenstriche mit da rein.
10: Weiter zu Thom.
9: Dadurch, dass der Schaumstoff so ein bisschen fester ist im Vergleich zum ersten Röllchen, braucht es ein bisschen länger, bis er Lack aufgenommen hat.
10: Der Pinsel ähnlich steif wie bei Hornbach. Zurück bei den Bulldogs. Jetzt ist Action dran.
7: Die Walze fühlt sich auf jeden Fall, finde ich, schon mal angenehmer in der Hand an wie die andere.
8: Instabiler als das zweite, dünner.
10: Wie kommt das Action-Sortiment in der Praxis an?
5: Es stinkt so sehr, man will gar nicht nahe rangehen.
22: Nee, ich bin schon echt weit weg.
8: Die Pinsel sind auch recht instabil, also sehr beweglich und auch tatsächlich schon jetzt nach einmaligem Gebrauch gerissen.
10: Für Action hagelt es Kritik. Wie reagiert der Discounter darauf? Action erklärt uns, dass Geruch subjektiv sei. Ihre Pinsel hätten zudem in eigens durchgeführten Tests gut abgeschnitten. Zum Schluss noch Obi.
3: Beim Auftragen fand ich, ist er weniger runtergelaufen. Also da hat er sich schon fester auftragen lassen.
11: Haftet auch echt gut am Holz, der Lack.
5: Er liegt nicht ganz so gut in der Hand wie manch andere.
22: Ja, hart.
10: Zurück zum Malermeister. Was fällt ihm auf? Zuerst Obi.
9: Ähnlich wie bei den ersten zwei. Also mir sind die Borsten teilweise wieder viel zu hart.
10: Jetzt wird's spannend. Können die günstigen Produkte von Action mithalten?
9: Also von dem Pinsel bin ich echt sehr überrascht. Er ist weicher und lässt sich dadurch auch viel besser die Farbe verteilen und den Lack viel besser ziehen.
10: Die Lacke beurteilt der Profi zum Schluss.
9: Insgesamt sind sie alle gleich, außer bei dem Lack hier vor mir. Hat man in Form von der Deckkraft so einen größeren Unterschied gesehen im Verhältnis zu allen anderen. Deckkraft ein bisschen weniger.
10: Für den Profi liegen alle Sortimente nah beieinander. Action beim Lack allerdings mit Schwächen. Und die Bulldogs, sie haben zumindest einen klaren Verlierer.
3: Da würde ich auf jeden Fall auch bereit sein, mehr Geld in die Hand zu nehmen, mehr zu bezahlen, um dann auch am Ende einfach ein viel besseres Ergebnis zu haben.
22: Preislich zwar gut, aber von der Qualität her nicht.
10: Action kann bei den Bulldogs nicht mit den Baumärkten mithalten. Ihr Favorit Hornbach und Obi. Der Profi hat keinen klaren Favoriten. Die Deckkraft vom Discounter lag für ihn ein Manko. Dafür lobt er die Pinsel. Der Discounter unterbietet die Baumärkte preislich deutlich, kann aber bei der Qualität nicht überzeugen. Zurück in Neuss. Noch 2,5 Stunden, bis die Action-Filiale öffnet. Zielgerichtet verteilt Melanie Groß die neue Ware im Laden.
12: Und ich weiß das, weil es steht hier drauf. Es steht auf unserem Lieferschein drauf, dass dieser Rolli zum Beispiel jetzt zum Haushalt gehört. Deswegen weiß ich ganz genau, der muss jetzt hier hin. Und dann wissen die Mädels auch, alles klar, da ist Haushalt drauf. Und wir müssen nicht von da nach da, nach da, nach da laufen. Das macht das Lager schon ganz gut.
10: Auch die Filialleiterin packt an, damit ein Großteil der Ware zur Ladeneröffnung um 9 Uhr verräumt ist. Seit 9 Jahren ist sie bei Action. Aufgestiegen von der Verkäuferin bis zur Filialleitung.
12: Ich baue ein bisschen um. Das ist Alltag. Das ist bei uns Alltag, dass wir zwischendurch mal ein bisschen umbauen müssen, damit wir die Ware, die wir bestellt haben, auch da reinbekommen.
10: Alle Filialen sind bewusst ähnlich aufgebaut. Dies soll Prozesse in der Logistik vereinfachen. Das gilt auch fürs Sortiment. 95% des Sortiments, das in Ihrer Filiale angeboten wird, gibt es auch in allen anderen Filialen und das europaweit. Hinzu kommt Saisonware. Jetzt im Sommer ist das vor allem Garten- und Campingbedarf.
12: Das wechselt viermal jährlich, auf Sommer, auf Herbst, auf Halloween und auf Weihnachten.
10: Saisonware und dazu noch wöchentliche Angebote, genannt Action der Woche. Der Non-Food-Discounter orientiert sich dabei an Aldi und Co., kopiert erfolgreiche Konzepte. Gehen diese Strategien auf? Um das herauszufinden, hat das Marktforschungsinstitut YouGov exklusiv für Marktcheck Non-Food-Einkäufe von 20.000 Deutschen verglichen. Das Ergebnis? Der durchschnittliche Action-Kunde geht 8,5 Mal im Jahr zu Action, kauft für 13,42 Euro dort ein. Deutlich mehr als bei anderen Non-Food-Discountern wie Woolworth oder Teddy. Fest steht, Action ist günstig, aber sind die Produkte auch sicher? Das testen wir an Elektroklassikern. Toaster, Wasserkocher, Stabmixer. Alle unter 20 Euro, manche sogar unter 10 Euro. Kann man dafür wirklich sichere Produkte erwarten? Das überprüfen für uns Hendrik Schäfer und Daniel Schädel vom Verband der Elektrotechnik. Die Experten nehmen 5 Produkte der Eigenmarke Home Essentials genau unter die Lupe.
14: Bei Produkten dieser Preiskategorie haben wir schon öfter sicherheitstechnische Mängel gefunden und deswegen lohnt es sich, hier nochmal hinzuschauen.
10: Aber trifft das auch auf Action zu? Den Experten fällt direkt auf allen Produkten findet sich ein GS-Zeichen. Die Haushaltsgeräte angeblich von deutschen Prüflaboren getestet. Vorteil beim GS-Zeichen, die Echtheit lässt sich in den Online-Datenbanken der Prüflabore checken. Denn Siegel und Prüfzeichen werden inzwischen auch häufig gefälscht. Und wie sieht das bei Action aus? Hier geben die Profis Entwarnung. Alle GS-Zeichen sind echt. Für die Experten in dieser Preiskategorie ein echtes Kaufargument.
14: Bei dem GS-Zeichen ist eben nicht nur die elektrische, sondern auch die chemische Sicherheit des Produktes bestätigt. Und das ist tatsächlich bei dieser Kategorie Preiseinstiegsgeräten nicht immer der Fall.
10: Pluspunkt für Action. Aber damit geben wir uns noch nicht zufrieden. Das Labor nimmt die Haushaltsgeräte zur Sicherheit auseinander.
15: Bei dem hier ist es, könnte der Kunststoff ein bisschen hochwertiger sein. Hier ist es schon sehr.
16: Ja, da merkt man halt den Preis. Ne?
10: Ein kleines Manko, doch die Sicherheit der Konstruktion ist gewährleistet.
15: Sieht auch ordentlich aus. Hier auch so diagonal rüber die Zugentlastung. Bei dem Blick in die Geräte rein haben wir festgestellt, dass die verschiedenen Kunststoffgehäuse schon sehr dünn ausgeführt sind, sind aber dann durch ihr Zusammenstecken dann wieder in der Steifigkeit absolut solide ausgeführt. Und genauso ist es auch bei dem Blick auf die Elektronik. Sie sind einfach, aber solide ausgeführt.
10: Den ersten Check haben alle 5 Geräte bestanden. Jetzt werden sie auch während des Betriebs untersucht. Dabei fällt den Elektroexperten ein unangenehmer Geruch auf. Gibt es hier einen Mangel? Das überprüfen Sie mit einem weiteren Test, einer Hochspannungsprüfung.
15: Es ist so, dass bei motorbetriebenen Geräten es oft zur Geruchsentwicklung kommen kann. Dadurch, dass Isolationslacke bei der ersten Verwendung leicht anfangen zu riechen. Durch die Hochspannungsprüfung haben wir festgestellt, dass es hier keinen Grund zur Besorgnis gibt.
10: Eine Kleinigkeit finden die Experten doch noch. Allen Geräten liegt eine Bedienungsanleitung bei, auch auf Deutsch. Die müsste zudem auch online zu finden sein, doch auf der Action-Homepage keine Spur davon. Laut Action sei die Online-Veröffentlichung von Gebrauchsanweisungen oder Benutzerhandbüchern nicht zwingend notwendig. Man könne diese aber auch beim Kundenservice anfragen. An der Sicherheit der Produkte ändert das aber nichts. Sichere Produkte zum Discountpreis. Diesen Qualitätscheck hat Action eindeutig bestanden. 5 Action-Eigenmarkenprodukte. 5-mal mit GS-Zeichen. Macht Action hier seinen Lieferanten klare Vorgaben? Wir machen uns auf den Weg in die Niederlande, zur Zentrale von Action in Zwaagdijk im Norden des Landes. Hier treffen wir Jens Madinski aus dem Qualitätsmanagement.
17: Das war definitiv kein Zufall. GS ist bei uns eine Mindestanforderung für alle Artikel, die mit 230 Volt betrieben werden. Weil eben aus unserer Sicht ist es ein riskanterer Artikel.
10: Laut Action müssen alle Eigenmarkenprodukte den gesetzlichen Mindestanforderungen aller 15 europäischen Länder entsprechen, in denen Action aktiv ist. Vorteil: Ein Produkt kann mit sehr hohen Stückzahlen hergestellt und in allen europäischen Filialen verkauft werden.
17: Wenn in irgendeinem Land die Anforderung strenger ist wie die europäische Richtlinie, wird es unsere Mindestanforderung. Alle unsere Produkte werden in akkreditierten Prüflaboren geprüft. Mindestens auf die europäischen Mindestanforderungen und die länderspezifischen Anforderungen.
10: Neben gesetzlichen Vorgaben orientiert sich der Discounter auch an der Konkurrenz.
17: Vom Qualitätsstandards her muss der Artikel mindestens so gut sein wie die Konkurrenz, aber eben für einen besseren Preis dann angeboten werden.
10: Ein vollmundiges Versprechen. Nach 3 Checks ziehen wir das Qualitätsurteil. Beim Toilettenpapier schafft es Action nur im Mittelfeld zu landen. Auch beim Sortimentscheck kann Action nicht vollständig überzeugen. Action legt Wert auf Sicherheit, aber die Produkte sind laut den Experten eher für den gelegentlichen Gebrauch geeignet. Laut eigenen Angaben lässt Action jedes Produkt seiner Eigenmarken im Labor überprüfen. Action ist übrigens laut dem Marktforschungsinstitut YouGov inzwischen der beliebteste Non-Food-Discounter in Deutschland. Aber warum eigentlich? Zeit für den Image-Check. Warum gehen so viele zu Action? Das wollen wir wissen und befragen 50 Passanten. Welche Produktkategorie hat die meisten Fans? Oder gehen viele einfach nur wegen der Schnäppchenjagd hin?
19: Wenn ich Sachen fürs Basteln und sowas brauche, auf jeden Fall.
2: Schnäppchen auf jeden Fall. Ja, Haustier auch.
10: Schnell wird klar, jeder hat seine eigenen Favoriten.
18: Körperpflege, würde ich sagen. Deo oder sowas.
20: Putzmittel, Deko, ja.
10: Am Ende klar vorne, Deko, Haushalt sowie Büro- und Hobbywaren. Aber auch die anderen Kategorien haben Fans. Das breite Sortiment, ein Erfolgsfaktor von Action, findet Marken- und Marketing-Experte Professor Carsten Kilian. Denn wer die Konkurrenz ist, ist gar nicht so leicht zu sagen.
21: Also Action hat einen wirklichen Blumenstrauß an Wettbewerbern von den Online-Händlern aus Asien und USA. Wir haben die Discounter, wir haben die Elektronikmärkte, die Drogeriemärkte, Baumärkte, Wohnbedarf und auch Bürobedarf. Und dementsprechend von jedem dieser Segmente nimmt sich Action ein bisschen was weg.
10: Breites Sortiment und ein klares Versprechen. Kleine Preise, große Freude. Zum Erfolgsimage gehört zudem die optische Gestaltung der Märkte. Wenig Schnickschnack, viel Weiß, einfache Regale.
21: Der Markt macht Werbung für sich, weil er einfach dieses günstig, dieses Schnäppchen, dieses Preiswerte rüberbringt. Niedrigregale, einfache Regale, Standardbeschilderung. Es ist wirklich alles auf die einfache Variante gemacht, wie es die Pioniere im Discount früher eigentlich auch gemacht haben.
10: Und das scheint bei den Kunden zu ziehen. Der Expansionskurs von Action ist extrem. Ihr Motto: Jeden Wochentag eröffnet europaweit ein Action-Markt. Dieses Jahr wollen sie mindestens 400 Filialen eröffnen. Die Lage dabei immer ähnlich. Circa 700 bis 1100 Quadratmeter Ladenfläche, mindestens 30.000 Einwohner, viele Parkplätze. Interessant, Action-Filialen sind bisher eher im ländlichen Bereich zu finden. Und ein weiterer Aspekt ist ausschlaggebend, wo eine neue Filiale aufgemacht wird.
23: Der Mietpreis muss stimmen. Und wo sind die günstigeren Locations? Sie sind erstmal natürlich nicht im Stadtzentrum, weil da die Preise meistens viel höher sind. Ja, wäre es dein Nachbar, oft ein Supermarkt oder Einkaufszentren. Und wenn das nicht der Fall ist, dann sucht man für eine Standalone-Location mit Parkplätzen.
10: Dass die Standortpolitik von Action funktioniert, zeigt sich in den Zahlen. Denn während andere Konkurrenten Jahre brauchen, bis ein neuer Markt sich refinanziert, schafft Action das sehr schnell.
23: Ja, wenn man nach der Refinanzierung guckt von Filiale, sieht man, dass es zwischen 9 bis 12 Monate bei Action ist. Das ist viel schneller, als es ein Durchschnitt vom Handel ist, was normalerweise zwischen 4 und 8 Jahre ist. So, da sieht man eigentlich, dass Action sehr erfolgreich ist mit der Eröffnung und ihrer Standortpolitik.
10: Und trotz niedriger Preise für seine Produkte und stetiger Expansion fährt Action ordentlich Gewinne ein, steigert Jahr für Jahr seinen Umsatz. Im vergangenen Jahr waren es 16 Milliarden Umsatz, davon 2,3 Milliarden Gewinn.
23: Ja, Action macht sehr viel Gewinn, viel mehr Gewinn, als wir eigentlich gewöhnt sind im Handel. Da ist noch richtig viel Potenzial innerhalb Deutschland, aber das gilt auch für die anderen Länder.
10: Auffällig, Action investiert kaum in klassische Werbung, profitiert allerdings sehr von den sozialen Medien. Shopping-Influencer wie die dreifache Familienmutter Lisa Meyer erstellen täglich neuen Content. Sie hat einen Account auf Instagram mit mehr als 360.000 Followern, gibt preiswerte Einrichtungs- und Modetipps.
19: Günstige Geschenkideen und auch DIY-Ideen, schöne Einrichtung, die nicht allzu teuer ist, würde ich sagen, das catcht die Community auf jeden Fall.
10: Regelmäßig gibt sie auf ihrem Account auch Tipps zu Schnäppchen bei Action.
19: So, jetzt müssen wir eigentlich Blumen schneiden gehen.
10: Heute dreht sie eine Geschenkidee, alles gekauft bei Action, bis auf die Blume aus ihrem Vorgarten. Ihr erstes Video zu Action hat sie vor circa 6 Jahren gemacht.
0: Ich war direkt on fire. Weil ich halt einfach finde, dass Action super schöne Produkte halt hat und man trotzdem mit wenig Geld oder wenig Mitteln was Schönes zaubern kann und sich eine Wohlfühloase machen kann.
10: Vor einem Jahr erlebt sie eine Hochphase. Immer wenn sie Videocontent über Action hochlädt, geht dieser viral, wird besonders viel geschaut.
0: Ich habe immer vor meinem Handy gesessen und habe gedacht, das ist wahr, das ist wahr, das ist wahr. Und das war wirklich von Reel zu Reel immer wieder so und war echt eine verrückte Zeit.
10: Dank Action hat sie ihre Community sogar vergrößern können. Erfolg mit Action in sozialen Medien, da ist sie bei weitem nicht die Einzige. Auf verschiedenen Plattformen gibt es täglich neuen Action-Content mit riesigen Abrufzahlen. Kundinnen erzählen von ihren neuesten Entdeckungen bei Action.
4: Ich zeig euch wieder richtig coole Action-Neuheiten. Kommt mit mir mit.
6: Anstatt Pots einfach flüssiger Geschirrreiniger für die Spülmaschine.
10: Ein klarer Erfolgsfaktor für Action. Davon ist Marketing-Experte Carsten Kilian überzeugt.
21: Das ist natürlich der Traum jedes Händlers, dass da draußen Menschen sind, die mich, ohne dass ich sie bezahle, empfehlen. Weil Viralität ist das Beste, was man sich im Marketing denken kann. Und die sind glaubwürdig, überzeugender, als wenn ich selber sage, ich bin super, ich habe tolle Schnäppchen. Das sagen Dritte über mich. Das ist die beste Werbung, die man haben kann.
10: Action ist dabei deutlich beliebter als andere Märkte und reagiert auch auf neueste Trends in den sozialen Medien.
21: Sie schauen auch, was wird gerade in sozialen Medien diskutiert, was wird gepostet und beschaffen sich diese Artikel halt sehr, sehr schnell. Na, wenn ich jede Woche neue Dinge im Laden habe, lohnt es sich einfach auch jede Woche hinzugehen. Wenn sie dort sind, gibt es immer was zu entdecken, immer was zu empfehlen.
10: Wir sprechen mit verschiedenen Action-Influencern. Erfahren, Action zahlt ihnen nichts dafür, geht angeblich auch keine Kooperationen ein. Trifft das wirklich auf alle zu?
13: In der Tat gibt es nur ganz, ganz wenige europaweit Influencer, wo wir auch bewusst ansprechen. Und das macht natürlich schon auch stolz, dass wir so organisch wachsen können und somit auch, was Marketing angeht, sogar etwas weniger sicherlich investieren als andere Unternehmen.
10: Neben der kostenlosen Werbung bekommen auch die Kunden kleine Insider-Tipps von den Influencern wie diesen hier.
24: Wenn der Balken nach links zeigt, heißt es, es ist noch mindestens ein Karton auf Lager. Und wenn der Barcode komplett durchgestrichen ist, heißt das, es ist nicht mehr nachbestellbar.
13: Eine Sache kann ich sagen, wenn es ein schwarzer Strich ist, dann ist nur noch der Bestand, der im Regal ist, vorhanden und der Artikel wird danach nicht mehr verfügbar sein.
10: Fazit Image. Action ist der beliebteste Non-Food-Discounter in Deutschland. Das günstige Image spiegelt sich auch in der schlichten Gestaltung der Märkte wider. Beim Marketing spart das Unternehmen, denn die Fans und Influencer machen bereits kostenlose Werbung. Mehr als 400 Filialen eröffnet Action dieses Jahr europaweit. Neue Filialen bedeuten auch neue Arbeitsplätze. Aber wie sind die Arbeitsbedingungen bei Action? Das checken wir in der Fairness. Insgesamt rund 84.000 Mitarbeiter beschäftigt Action, gut 15.000 davon laut eigenen Angaben in Deutschland. Mit jeder neuen Filiale schafft Action auch neue Arbeitsplätze. Der Expansionskurs ist so extrem, dass die Gewerkschaften Action noch gar nicht so wirklich auf dem Radar haben. Betriebsräte gibt es bei Action in Deutschland bisher nicht. Online finden wir auf verschiedenen Plattformen Bewertungen von Action als Arbeitgeber. Die Stimmung abhängig von der jeweiligen Filiale, mal sehr gut, mal schwierig. Wir konfrontieren Deutschlandchef Heiko Großner mit der Kritik.
13: Und natürlich ist es immer auch schwierig, wenn man natürlich große Teams zusammenbringt, dass das von Anfang an auch wirklich harmonisch abläuft und die Aufgaben geregelt sind. Und das ist hier eine Herausforderung für uns. Und wir versuchen dementsprechend zu unterstützen und nehmen wirklich auch die Punkte wirklich auch ernst, wenn jemand berechtigte Kritik auch äußert.
10: Ein Kritikpunkt kommt immer wieder. Akkordarbeit. Ware muss in einer vorgegebenen Zeit geschafft werden. Regale einräumen und aufräumen, alles natürlich unter strenger Zeitkontrolle. Beispielsweise das Verräumen der Ware. Die Zeitvorgaben dafür sind sekundengenau vorgegeben. Das setze die Mitarbeitenden unter Druck. Der Deutschlandchef betont dagegen die Vorteile für das Unternehmen.
13: Es ist ja wichtig zu wissen, wie viel Ware kommt und wie viel Zeit brauche ich ungefähr zum Verräumen. Deswegen ist es für uns eine Orientierungs- und Planungshilfe in der Filiale.
10: Stressig, aber wenigstens gut bezahlt. Action selbst kommuniziert, die Mitarbeiter verdienen mindestens 15 Euro die Stunde. Es gebe ein kleines Weihnachtsgeld und eine betriebliche Altersvorsorge. Zudem würden den Mitarbeitern Aufstiegsmöglichkeiten aufgezeigt. Große Kritik an Action als Arbeitgeber finden wir nicht. Große Freude wird jedoch auch nicht überall verbreitet. Der Discounter will vor allem günstig sein, bemüht sich laut eigenen Aussagen aber auch nachhaltiger zu werden, setzt bei manchen Rohstoffen auf Siegel. Zum Beispiel bei Holz oder Baumwolle. Ähnliches gilt für Schokolade oder Palmöl, setzt auch recyceltes Plastik ein, allerdings nur für einen Teil der gesamten Produktpalette. Uns gegenüber wird eingeräumt, dass man noch nicht überall 100% Nachhaltigkeit erreicht habe. Genügt das? Moritz Jäger-Roschko, Experte für Nachhaltigkeit bei Greenpeace, hat sich für uns die Bemühungen von Action angeschaut.
1: Meiner Meinung nach sind diese Label, die Action verwendet, ein klarer Fall von Greenwashing, weil sie halt nichts ändern an dem Kerngeschäftsmodell von Action. Sie leben davon, künstliche Kaufanreize zu schaffen durch billige Preise, aber auch diese kurze Verfügbarkeit. Und das beißt sich halt einfach mit der Grundidee der Nachhaltigkeit.
10: Aber wie sieht Action das? Wir sind nochmals in der Action-Zentrale beim technischen Manager Jens Madinski.
17: Kann ich nicht so ganz nachvollziehen. Wir stellen hauptsächlich Artikel her, die eben auch von den Kunden gefragt werden. Und wir versuchen auch jeden Artikel, soweit es eben auch möglich ist, nachhaltig zu produzieren, beziehungsweise auch nachhaltige Materialien zu verwenden.
10: Das sei aufgrund der großen Einkaufsmengen auch zum Discountpreis möglich. Zudem versuche man, die Artikel regelmäßig zu verbessern. Das zeigt er uns anhand dieser Pfanne.
17: Wir haben überlegt, wie wir den Artikel nachhaltiger gestalten können. Und daher haben wir mit dem Lieferanten besprochen, dass das Aluminium, das für die Pfanne verwendet wird, aus 98% recyceltem Aluminium verwendet wird. Und außerdem in dem Bereich Pfannen sind wir im Großteil jetzt schon auf keramische Beschichtungen umgestiegen, die kein PFAS enthalten.
10: Und jetzt unser Gesamtfazit. Arbeiten im Akkord, damit die Regale immer voll sind. Mitarbeiter beschweren sich über Zeitdruck. Action sieht hier derzeit keinen Handlungsbedarf. Trotz günstiger Preise will der Discounter nachhaltig sein. Das gelingt nur eingeschränkt.

0: Sehr niedrig, aber bei Rabattaktionen können andere Anbieter noch günstiger sein. Im Vergleich der Non-Food-Discounter wird bei Action am meisten Geld ausgegeben. Marktcheck checkt Action.
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Herzlich willkommen im Zoo Frankfurt. Der Großstadtdschungel unterhalb der Bankentürme ist ein Publikumsmagnet für Groß und Klein. Und Sie sind

0: eine der Attraktionen, die schlitzohrigen, frechen Orang-Utans. Gerade wirken sie noch so ganz und gar unschuldig, aber das täuscht. Die Truppe wartet bloß auf den Startschuss fürs tolle Treiben.
1: So, ihr lieben Orang-Utans. Ja, die warten schon drauf, dass sie jetzt in eine andere Anlage können, aber da machen wir erst noch ein bisschen Spaß, Spielzeug für euch rein. Und dann dürft ihr rüber. Ja, die sitzen schon alle in gleich geht's los Position, genau.
0: So kann man es ausdrücken. Die Orangs wissen ganz genau, dass ihre Pfleger mindestens so einfallsreich sind wie sie selber. Petra Blasch und Thomas Kempf sind ein eingespieltes Team.
2: Du sagst mir, wie du es haben willst. So machen wir es dann.
1: Jawohl, so machen wir es.
0: Bloß, was genau wird denn jetzt gespielt?
1: So, guck mal, wir haben auch noch was anderes Tolles.
2: Ja, sind
1: auch
2: noch... die Affe alle draußen?
1: Ja, die sind draußen.
2: Das finde ich sehr gut.
1: Also in der anderen Anlage.
2: Sehr gut.
1: Wir haben auch noch ein paar Kokosnüsse, verteilen wir auch noch. Das aber als schön. Erstes machen wir hier, ziehen wir mal so zwei, drei Bahnen ab. Du musst halten.
0: Schwer, aber interessant.
2: Oh, ist das schwer hier.
0: Wie gesagt, und der Pfleger gibt Vollstoff.
2: Hier, Petra.
1: Jawohl.
2: Hier kannst du jetzt ziehen.
1: Perfekt.
2: Und läufst mal eine Runde.
0: Ah ja, Petra lässt ihr blaues Band wieder flattern durchs Gehege.
1: Oh, oh.
2: Oh, super.
1: Ja, Thomas, ich glaube, wir müssen noch mal laufen.
2: Nö, du.
1: Ich habe zu schnell gezogen.
2: Nein, das war mein Fehler.
1: Ja, das stimmt, das war sein Fehler. Weil mir würde sowas nie passieren.
2: Nein.
1: So, ich laufe ganz vorsichtig.
0: Und wozu dient das alles?
2: Ja, so zur Beschäftigung für die Äffchen, dass wir was zu spielen haben.
0: Naja, soll ja nicht langweilig werden hier.
2: Nein, einfach immer was Neues ausprobieren.
1: Und damit kann man sich nämlich auch super Betten bauen.
0: Man könnte ihnen doch auch gleich die ganze Rolle geben.
1: Nee, weil dann würden sie halt alles ruckzuck Also irgendwie habe ich es nicht so ganz drauf heute. Wir würden es halt dann auch ruckzuck verschaffen. Und dann wäre drei Viertel von der Rolle, die wäre dann halt, ja, ich sag mal, nicht mehr zu gebrauchen. Und deshalb lieber immer wieder mal was Neues reingehängt, so wie jetzt. Da haben sie mehr davon und es hält halt länger.
0: Tja, schon recht. Zumal es ja auch noch eine Überraschung gibt.
1: Jetzt habe ich hier noch vier Kokosnüsse. Kokosnüsse haben wir nicht allzu oft, deshalb ist es was Besonderes. Und die gebe ich natürlich ganz. Ja, das sind die Bonobos. Die hoffen jetzt, dass sie auch was kriegen.
0: Am Zug sind jetzt aber die Orang-Utans mit den Kokosnüssen.
1: Naja, also meine Hoffnung ist, dass sie die nehmen und aufhauen. Das heißt, das hört sich halt an, als hätten wir jetzt die nächste Zeit hier ein bisschen Handwerker im Haus. Ja?
0: Orang-Utans sind echte Nussknacker. Auch die Jüngsten mischen da schon kräftig mit.
1: Das ist der Sayang. Ja, der Quietschomat. Der quietscht immer so schön, dann sind wir ganz goldig. Und er hat jetzt natürlich auch die Kokosnüsse gesehen und möchte jetzt so eine Kokosnuss haben. Deshalb lassen wir euch jetzt auch gleich rüber.
0: Ja, ist ja auch nicht mehr auszuhalten, diese endlose Warterei.
1: Jetzt gucken wir mal, was die Äffchen dazu sagen.
0: Wie unschwer zu erraten, naturgemäß werden sie eher Taten sprechen lassen. Menno, wenn bloß diese Tür doch endlich mal geöffnet würde, das dauert ja wieder.
1: So, Nummer 1 ist offen.
0: Und die Jüngsten sind natürlich die Ersten.
1: Da kommt der Sayang. Und der Logu.
0: Im großzügig angelegten Opel Zoo in Kronberg geht es wuselig zu. Nicht bei den vielen Besuchern, sondern bei diesen kleinen Raubtierchen, den Zwergmangusten. Die Mama hat reichlich zu tun mit ihren agilen Jungtieren. 5 sind es, erst einen Monat alt, aber schon putzmunter. Und natürlich immer auf der Suche nach etwas Essbarem. Wie gut, dass schon der Lieferservice in Form von Pflegerin Annalena Schmitz unterwegs ist.
3: Ich fütter jetzt unsere Mangusten und schaue einfach mal, wie es unseren kleinen Jungtieren geht, wie weit die jetzt sind. Die kommen jetzt immer mehr raus aus ihrer Höhle und ich guck mal, ob die sich auch schon mal was aus der Hand abholen.
4: Ja, lasst mich mal rein.
0: Frühstück aufs Zimmer. Wer kann da schon Nein sagen? Dass es jetzt etwas Gutes gibt, das haben auch die schüchternen Lütten schon gemerkt.
3: Die fressen jetzt schon selber, also seit ein paar Tagen. Anfangs sind sie immer nur so an die weicheren Sachen rangegangen. Aber mittlerweile kriegen die das immer schon relativ schnell mit. Da kommen sie auch schon, da drüben. Ja, hi, kommt mal her. Und fangen jetzt halt auch schon an, die Insekten mitzufressen, die gefüttert werden. Ja, hallo.
0: Ja, hallo auch. Und siehe da, die Kleinen schlagen sich tapfer bei der Schlacht am lebenden Buffet.
3: Die Großen finden das noch nicht ganz so super, dass die jetzt hier rumwuseln und versuchen, die immer mal wieder reinzuschleppen, aber dafür sind es einfach zu viele.
0: Die Rasselbande kennt kein Pardon. Da kommen die Großen kaum noch hinterher.
3: Fünf Jungtiere haben wir jetzt dieses Jahr. Und sind zwar sechs Erwachsene, aber trotzdem sind sie da dann doch ein bisschen überfordert, die immer wieder reinzuschleppen. Deshalb lassen sie dann irgendwann auch draußen.
0: Wer zuerst kommt, mal zuerst. Das gilt auch für Mangusten. Sie leben in einer Art Patchwork-Familie.
3: Bei Mangusten ist das ganz schön. Also die ziehen die in der Familie auf. Da gibt es ein Zuchtweibchen. Die ist auch die einzige, die Nachwuchs kriegt. Bei den anderen wird das unterdrückt, hormonell. Die Mutter ist die einzige, die säugen darf. Die wahrscheinlich ist ja auch die einzige, die Milch hat.
0: Diese Form des Familienmanagements ist übrigens ganz natürlich und findet daher auch im Zoo statt.
3: Von den Tieren und der Natur aus ist das so, gibt halt dieses eine Zuchtpärchen und der Rest, der hilft mit bei der Aufzucht.
4: Ja, komm mal her, kleine Maus.
0: Jeder muss hier ran bei der Erziehung.
3: Deshalb werden die auch immer von den anderen hin und her geschleppt und fleißig wieder reingetragen. Also da darf jeder mal mit anfassen, Futter anschleppen und auch die Jungtiere dann von A nach B tragen.
0: Und auch Annalena Schmidt ist schon Teil dieser tierisch netten Familie geworden, denn sie liefert ja die Leckerbissen. Gesundes Obst und die Hauptspeise bleiben erstmal unangetastet. Die Insekten sind definitiv beliebter.
3: Überwiegend in der Natur ernähren sie sich von Insekten. Da wohnen sie ja häufig in Termitenbauten. Und von daher ist das natürlich die Leibspeise. Und so größere fleischliche Tiere, die holen sich in der Natur halt eher selten. Aber wir müssten halt die Masse an Insekten, die können wir gar nicht ranschaffen, um die Tiere dann satt zu kriegen. Deshalb wird da dann halt auch auf größere Tiere ausgewichen. Und die schmecken auch, ne? Obst fressen sie auch ganz gerne. Jetzt zur Zeit kriegen sie halt so viel Tierisches, damit sie wirklich die Jungtiere auch gut versorgen können, dass sie das meiste Obst liegen lassen. Gemüse ist hier jetzt auch mit drauf, also fressen sie auch ganz gerne. Aber zur Zeit ist das Tierische halt im Vordergrund, damit sie auf jeden Fall die Jungtiere optimal versorgen können. Deshalb gibt es auch mehr, als sie fressen können. Also es ist immer extra so gemacht, dass auf der Schale am nächsten Morgen auf jeden Fall noch genug drauf ist. Kriegen jetzt auch immer noch eine extra Fütterung täglich dazu, jeden Tag. Ne? Damit ihr dick und rund seid.
0: Scheint ja eine runde Sache, die Zwergmangustenverköstigung. In kurzer Zeit sind die afrikanischen Tierchen zu Publikumslieblingen geworden. Kein Wunder, denn wo gibt's heute noch so perfekt funktionierende Großfamilien? Nicht weit entfernt wartet eine neue, piekfeine Anlage auf ihre Bewohner. Gleich sollen 15 Pinguine hier eintreffen. Revierleiter Stefan von Gemünden freut sich auf die Neuankömmlinge.
5: So, die neue Pinguinanlage haben wir für super gut befunden. Jetzt gucken wir mal nach dem Fisch.
0: Na klar, eine lange Anreise macht bestimmt hungrig.
5: Weil ohne Fisch gibt es ja auch nichts zu essen für die Jungs und Mädels. So, auch hier noch alles niegelnagelneu verpackt. Ich muss mich auch erst hier wieder mal ein bisschen durchwühlen. Mhm. Machen wir mal eine Willkommensportion fertig. Es ist zwar fraglich, ob die nachher nach dem Transport und in der Aufregung, wenn sie in der neuen Anlage oder in dem Becken rumdüsen, ob die nach einer gewissen Zeit dann, wenn die sich ein bisschen akklimatisiert haben, ob die überhaupt kommen zum Fressen, weiß man nicht. Aber wir sind gut vorbereitet, wir haben dann was da. Ja, tagesportionsmäßig aufgetaut, von unten nach oben, für jeden Tag frisch aufgetaut.

0: Mit sind wir gut vorbereitet. Ob man brauchen oder nicht, wird sich rausstellen.
1: Noch nie zuvor hat es im Opel Zoo Pinguine gegeben. Umso akribischer gehen die Mitarbeiter vor, alles soll perfekt sein. Zur Ankunftszeit hat sich das Begrüßungskommando in Form des halben Zoo-Teams versammelt. Das ist mal gelebte Willkommenskultur.
2: Jetzt wird's spannend. Lalala. Jetzt werden wir gleich die 15 Pinguine in 15 Pinguin-Kennels auf die Anlage stellen und dann laufen lassen.
1: Direkt aus der Schweiz kommen die 15 Reisenden. Mal sehen, wie sie sich gleich anstellen werden. Gestatten, Theo, das prächtigste Pantherchamäleon im Frankfurter Zoo. Vielleicht nicht ganz so gefährlich wie ein Panther, aber was das Schleichen betrifft, Respekt. Theo ist das erklärte Lieblingstier von Pflegerin Katharina Lehmann, die ihn täglich im Gehege besucht. Aber Obacht, da liegen lebende Stolperfallen. Ah, die Schildkröten. Die Pflegerin hat nur Augen für ihren funkelnden Schatz, denn der frisst zurzeit schlecht.
3: Ja, Kumpel, was machst du denn? Schau mal, was wir haben. Jetzt klettert er weg. Wir haben jetzt 4 neue Chamäleons bekommen, 2 Männer, 2 Weibchen. Und das ist sozusagen der erste Mann, der jetzt draußen sitzt und auch fürs Publikum endlich wieder sichtbar ist. Das sind schon wirklich Publikumslieblinge.
1: Und dazu noch dieser hübsche Name, Theo. Muss ja was Besonderes dahinter stecken.
3: Bei uns haben ja die wenigsten Tiere Namen, weil das sind immer noch Wildtiere und als solche wollen wir die auch behandeln. Ne? So, man gibt eher Haustieren einen Namen. Aber so ein paar ganz spezielle Tiere, ja, so Charaktertiere, sage ich mal, da baut man schon auch eine persönliche Bindung auf. Und der hier heißt Theo, weil der aus Lodz zu uns gekommen ist.
1: Ach, wenn das Vicky Leandros wüsste. Theo ist gerade ein bisschen zappelig. Das verraten seine Augen.
3: Und eigentlich ist er auch so an uns gewöhnt, dass er eigentlich rankommt und frisst. Aber jetzt ist er ein bisschen kamerascheu. Aber der ist auch erst ein bisschen mehr als ein halbes Jahr alt, ist vor 3 Monaten aus der Quarantäne zu uns gekommen. Das dauert dann einfach eine Zeit, bis die sich auch jetzt an diese neue große Umgebung gewöhnt haben und wissen, wir sind immer noch die Guten, weil wir sind die mit dem Futter. Aber die Zeit muss man den Tieren einfach geben.
1: Na, also besser, als wenn er wieder nach Lodz fährt.
3: Ich möchte ihm ein bisschen Zeit lassen, dass er vielleicht doch noch von selber kommt. Wenn man so auf die Tiere immer so extrem zugeht, dann bedeutet das durchaus auch eine Stresssituation. Und uns ist es natürlich lieber, dass die Tiere freiwillig zu uns kommen, weil sie wissen, dass alles in Ordnung ist.
1: Und hier kommt jemand freiwillig?
3: Die sind sehr kuschelbedürftig hier. Das sind unsere madagassischen Strahlenschildkröten. Die leben natürlich mit ihm zusammen hier. Die sind aber reine Pflanzenfresser und sind einfach nur neugierig, was es hier gibt. Die sind tatsächlich so, dass die auch kommen und sich gerne von uns krabbeln lassen. Na, man muss sich vorstellen, so eine Schildkröte, die kann sich natürlich niemals hier unterm Hals kratzen. Und da sind die ganz glücklich, wenn wir das manchmal übernehmen. Das ist zwar natürlich die oberste Schicht des Panzers, ist natürlich kein lebendes Gewebe, aber darunter sitzt eine Knochenschicht und die wird auch von Blut durchzogen. Da sind Nervenzellen drin. Und die sind natürlich dementsprechend empfindlich, also die sind druckempfindlich. Ja, es ist auch nicht ratsam, irgendwie auf so einer Schildkröte drauf zu sitzen oder irgendwie auf die drauf zu hauen. Das tut denen wirklich weh, also das darf man auf gar keinen Fall machen.
1: Besser sind Streicheleinheiten. Was macht denn Hungerleider Theo derweil? Der nimmt Reise aus.
3: Ja, der haut uns leider ein bisschen ab.
1: Das Prachtexemplar lässt sich ganz schön feiern.
3: Aber ein bisschen interessiert schaut der, glaube ich, schon. Schau mal, Theo, was das ist.
1: Schauen kann er gut.
3: Ja, ein Ding, wenn du keinen Hunger hast.
1: Tja, na dann bis später. Im Frankfurter Borgori-Wald haben die Orang-Utans Spielzeug und Kokosnüsse bekommen. Alle sind gespannt, was die Affen wohl damit anfangen werden.
4: Da, wo die ganzen Besucher stehen, da ist auch der Luku.
1: Luku ist mit seinen 12 Jahren ein echter Halbstarker, immer an vorderster Front tätig.

0: Aber so eine Nuss ist ganz schön stabil. Ob sich das Ding mit roher Gewalt öffnen lässt?
1: Luko, fester! Das ist halt das Schöne bei so Kokosnüssen, ne? Die sind halt langlebig. Das heißt, da haben sie halt echt eine ganze Weile mit zu tun, bis sie die aufhaben.
0: Und genau das war natürlich die Absicht. Und während der junge Luko noch intensiv kämpft, sind die weiblichen Tiere schon am Ziel. Pflegerin Petra Blasch kann sich ein Schmunzeln nicht verkneifen.
1: Also da oben sieht man die Rosa, da geht auch die Jumbie gerade hin. Die Rosa hat ihre Nuss schon auf.
0: Woran das wohl liegen mag? Teamwork? Weibliche Intuition? Egal, die Frauen genießen und teilen. Auch der Jüngste, der vierjährige Sa Yang, hat seinen Anteil bekommen. Das schmeckt seinem älteren Bruder Luko nun gar nicht.
1: Na und, Luko? Und jetzt denkt er sich, mein kleiner Bruder hat aber was. Jetzt holt er sich die vierte auch noch. Es ist jetzt nicht so, als ob die Rosa jetzt mal unbedingt eine Kokosnuss bräuchte. Ach guck, er gibt freiwillig ab, das ist aber nett. Wir hatten vor einiger Zeit schon mal Kokosnüsse und da waren leider Faule dabei. Das war ganz schön enttäuschend. Och, da haben sie sich so Mühe gegeben, haben die aufgemacht und dann waren die faul innen drin. Da haben die uns angeguckt und waren ein bisschen enttäuscht. Ja.
0: Diesmal ist kulinarisch nichts auszusetzen und es ist genug für alle da. Aber da war doch noch was. Die blauen Tücher. Jumbie experimentiert bereits. Angesagter Wickellook oder doch ein Kunstwerk à la Christo? Man darf gespannt sein. Nebenan macht sich ein entschlossen wirkendes Team auf den Weg zum Erdmännchen-Nachwuchs.
2: Ja, heute wollen wir mal unsere Erdmännchen chippen und nach den Geschlechtern gucken. Die sind jetzt mittlerweile, ich glaube, 3 Monate, gell?
3: Ich kann das ganz genau sagen. Und zwar
2: Anfang Februar, meine ich.
3: 2 Monate und 5 Tage.
2: Da haben wir sie gesehen, das erste Mal.
3: Ja. So wird es halt eingetragen.
2: Ja, gut, sprich 3 Wochen dazu. Nach 3 Wochen kommen sie ja raus. Also sagen wir mal fast 3 Monate. Dann wird es Zeit,
3: ja,
2: hätte ich gesagt, oder?
3: Die sind auch schon größer als die wir sonst immer hatten.
2: Und was tippt man? Pärchen oder?
3: Ja, die Chancen liegen bei 50-50, aber.
2: Bis jetzt hatten wir 3x2 Junge und jedes Mal waren es, glaube ich, Pärchen.
3: Wir hatten immer 1-1.
2: Waren es immer 1-1
3: gewesen. Ja, die Chancen sind doch dann relativ hoch.
2: Ah ja, dann. Denke ich, wird es auch wieder so sein. Passen wir auf.
0: Den Erdmännchen ist einerlei, ob ihre Jungen männlich oder weiblich sind. Aber wenn es der Wahrheitsfindung dient.
2: Mein Gott. Ihr seid ja alle schon hier, das ist doch prima.
3: So, ich muss mich aber jetzt erstmal hier. Haben wir die Waage hier?
2: Die Waage ist im Eimer drin.
3: Das ist doch gut. Ich muss mich nur erstmal von meiner Jacke befreien hier.
2: So. Ja, gut, das sind 12 Tiere. Die lassen sich nicht so einfach abtrennen. Das dauert ein Momentchen. Da, spann's weg.
0: Tja, wohin nun mit den erwachsenen Tieren?
2: Egal wo, aber die 2 Jungen müssen separat sein. Die Alten brauche ich da bei dieser Fangaktion nicht.
0: Die Alten lassen sich mit Hilfe von Futter ziemlich leicht von der einen in die nächste Box locken. Und dann werden die Schotten dicht gemacht.
2: So, wir haben sie.
3: Das war ja einfach.
2: Das war ganz einfach. Du den ersten, ich den zweiten?
3: Wie du möchtest.
2: Du bist der Lehrling. Oh, nee, dann müsste ich ja nicht den ersten fangen. Okay, dann.
0: Der Job ist nicht ungefährlich.
3: Die haben nadelspitze Zähne.
2: Das haben sie. Deswegen brauche ich jetzt ein Netz. Mama?
3: Jo.
0: Wow, das ging aber fix.
2: So, jetzt gehen wir mal auf die Erde. Besen, nicht wirklich.
0: Willi Altmann ist ein erfahrener Pfleger und er weiß, dass er jetzt vorsichtig sein muss.
3: Achtung, der hängt da unten noch blöde mit dem Fuß drin. Oh, das ist aber ganz blöde.
2: Ganz blöde.
3: Sag mal, hat er den Schwanz und den Fuß da irgendwie mit
2: drin? Ein bisschen. Oh, das sieht nach Männchen aus.
3: Ja, da habe ich jetzt noch gar nicht hingeguckt, aber der ist.
4: Der ist
3: doch, da sind Hoden. Guck, das ist ein Bub. Ein Bub. So, befreit.
2: Okay,
3: alles dran, alles so drin. Süß bist du auch. Und da sieht man die schönen Zähnchen. Also da möchte man auch nicht von gebissen werden, auch wenn es noch vielleicht Milchzähne sind. So, ich muss natürlich wie immer an die linke Halsseite.
2: An die linke?
3: Ja. Und der kriegt jetzt einen Chip, weil wir haben ja 12 Tiere.
2: 12 Stück kommen insgesamt, ja.
3: Und damit man die auseinanderhalten kann, kriegen die einen Transponder. Also einen kleinen Mikrochip unter die Haut.
2: Quasi den Perso.
3: Genau, wie so ein Personalausweis ist das.
2: Ach komm, du machst das so, ja.
3: Ja, ich muss nur das ist immer meistens, sagt man, linke Halsseite oder Nacken, damit man nicht das ganze Tier abscannen muss. Und das ist jetzt ein relativ kleiner, also es ist kein Mikro, also kein Pico, sondern ein Mikrochip. Also weil er so ein kleines Tier ist, haben wir das Glück mittlerweile, gibt es die halt in mehreren Größen. So, das ist ein Bock, dann können wir das gleich hier eintragen. Warte, der kriegt noch ein bisschen Leckerchen. Was hat denn der? 350 höchstens. Hm?
0: Also das mit den Leckerchen ist halt.
3: Das ist eine Wurmkur. Deswegen habe ich mal grob das Gewicht jetzt abgeschätzt.
0: Wurmkur klingt schon nicht so gut, vom Geschmack mal ganz abgesehen.
3: Ich glaube, das schmeckt scheiße.
0: Ja, Versuch macht klug. Im Kronberger Opel-Zoo ist eine kostbare Fracht eingetroffen. Brillenpinguine. Zoo-Kurator Jörg Beckmann mit ersten Kontaktversuchen.
5: Marc. Hallöchen.
0: Vielleicht wäre Jodeln besser, die Tiere kommen direkt aus der Schweiz. Jetzt müssen die Pinguine noch in ihre neue Anlage getragen werden.
5: Wir sind so viele, da kann jeder zweimal laufen.
2: Perfekt.
0: Stefan von Gemünden weiß, auch auf den letzten Metern kann noch viel passieren. Deshalb Ansage ans Team.
5: Wir deponieren die nur oberhalb vom Teich. Nicht aufmachen, die zusammen in Reihe und Glied. Ja? Vielleicht müssen wir gucken.
2: Und auf die Finger aufpassen, die hacken ein wenig.
5: Ich komme dann schon mal mit. Und lasst sie nicht fliegen, ja?
6: Die sind jetzt ganz frisch aus Basel eingetroffen. Wir waren 3,5 Stunden unterwegs. Das ist relativ kurz, ohne bis Basel. Hat super geklappt. Sind ziemlich entspannt, die Pinguine. Und jetzt müssen wir sie gleich mal reinlassen.
5: So, einmal dürfen wir noch über den Stromzaun klettern.
0: Die Anlage ist gut gesichert und brandneu. Gleich werden 15 Pinguine erstmals Kronberger Boden betreten.
5: So. Ja, mal gucken, ich weiß nicht, 15 Kisten, ja, alle so locker im Halbkreis.
0: Ja, das gibt einen richtig großen Kreis.
5: Jetzt reicht es aber langsam.
0: Und gleich werden die Pinguine persönlich begrüßt.
6: Wir haben die Freunde und Förderer eingeladen und auch die Partnerpinguine. Wir haben schon ein paar Partner im Voraus. Und bei den Tieren dürfen die jetzt ausnahmsweise selber mal aufmachen. Wenn es Tiger werden, würden wir es natürlich nicht erlauben, aber Pinguin kann eigentlich nicht so viel schief gehen.
0: Naja, man weiß ja nie.
5: Dann verteilen Sie sich locker jeder nur eine Kiste, bitte. Kommen Sie.
0: Ja, das muss schon seine Ordnung haben. Nicht, dass die neuen Bewohner noch durcheinander kommen. Ach ja, ein Moment für die Ewigkeit.
5: Zusammendrücken. Dann machen wir einfach mal auf und ziehen uns dann einen Meter zurück. Und den Rest müssen die dann von alleine machen.
0: Und mit einem Mal macht sich eine andachtsvolle Stille breit im Opel-Zoo. Premiere. Pinguine ante Portas.
5: Und dann gehen wir doch ganz entspannt. Einmal, zweimal. Zählst du mal mit.
0: 15 unerschrockene Brillenpinguine erobern langsam, aber vorurteilsfrei ihr neues Domizil. Begrüßt von Revierleiter Stefan von Gemünden.
5: Hallo aus Basel, wie heißt das? Grüezi miteinander. 2, 4, 6, 8, 10, 12. Da fehlt noch was.
0: Und alle warten gespannt auf den letzten der Reisegruppe.
5: So, erfolgreich ausgestiegen.
0: Da stehen sie nun und können nicht anders. Tja, vielleicht mal Fuß ins Wasser. Ja, dann hinein ins Vergnügen. Es zeigt sich, die millionenteure Investition hat sich gelohnt. Für die Pinguine und fürs Publikum. Und nach der kleinen Erfrischung zieht sich die Kolonie zu einer Lagebesprechung zurück. Das war kein schlechter Start.
5: Alles bestens gelaufen. Ja, es sind alle aus den Kisten rausgeklettert, haben sich, ja, das war auch wichtig, dass sich keiner irgendwie aus dem Staube macht und in eine falsche Richtung nimmt, haben sich alle in ihrer arteigenen Gruppe zusammengefunden. Brauchen jetzt ein bisschen Zeit zum Akklimatisieren. Und dann gucke ich nachher nochmal, ob da einer, ob ich da animieren kann, ob einer was fressen will oder nicht. Und ja, dann sehen wir mal weiter. Gell?
0: In ihrer afrikanischen Heimat sind die Brillenpinguine sehr bedroht. Hier im Opel-Zoo sollen sie sorgenfrei leben und Nachwuchs bekommen. Aber jetzt gilt es erstmal, sich einzuleben und ein bisschen Spaß zu haben. Im Frankfurter Zoo drückt sich Panther-Chamäleon Theo noch immer erfolgreich vorm Essen. Dabei gibt sich Pflegerin Katharina Lehmann solche Mühe.
4: Das ist halt immer so, ne? Wenn die Tiere nicht zum Futter kommen, dann muss das Futter zu den Tieren kommen. Ich zeig dir mal hier das Futtertier, der irgendein Interesse zeigt. Schau mal, Theo, jetzt sei mal ein bisschen kooperativ heute. Schau, schau. Komm, ich geh auch weg.
0: Ein Heimchen, eigentlich Theos Leibspeise. Und mit seiner langen Zunge könnte er im Grunde auch bequem drankommen.
4: Die Zunge, die ist eigentlich so lang wie der Körper. Die wird aber nicht eingerollt, wie viele Menschen annehmen. Die wird eher so strumpfartig über das Zungenbein so zurückgezogen. Die ist auch nicht klebrig. Das ist auch so eine weit verbreitete Mär. Die hat schon eine Flüssigkeit da, aber diese Flüssigkeit dient sozusagen, um eine Oberflächenspannung zu schaffen, eine größtmögliche, mit der das Tier natürlich schon so ein bisschen haften bleibt, aber es ist nicht klebrig im Sinne von Leim.
0: Das Futtertier sitzt direkt vor ihm. Kann Theo vielleicht einfach nicht gut sehen?
4: Sie kann bis zu 1 Kilometer weit scharf sehen. Also der braucht keine Brille.
0: Ja, vielleicht ja doch. Naja, knapp vorbei ist er auch daneben. Also irgendwas stimmt nicht mit Theos Zunge.
4: Das schießt, du kannst das. Körperweit kannst du schießen.
0: Tja, Glück fürs Heimchen, Pech für Theo. Aber die prächtige Echse entpuppt sich als Kämpfer. Trotz Misserfolgen. Aufgeben gehört nicht zu Theos Plan.
4: Auf ein neues noch. Schau mal, Theo. Was hältst du noch von allem?
0: Seine sonst so treffsichere Zunge ist wie verknotet.
4: Irgendwie hat er sich die Zunge noch nicht wieder an Ort und Stelle geringt. Guck mal, dann machen wir es mal so. Also das ist natürlich Chamäleon untypisch. Ich glaube, der hat vor uns einmal an so einen Ast getroffen. Und jetzt ist die Zunge so ein bisschen alles noch nicht wieder ganz so, wie es sein soll.
0: Und sie bewegt sich doch. Also die Zunge. Endlich ein Erfolgserlebnis für das hübsche Chamäleon. Und so merkwürdig das scheinen mag, Theos auffällige Farben dienen übrigens als Tarnung.
4: Diese Farben, die die haben, die kommen in der Natur auch vor. Deswegen kann das schon sein, wenn die da irgendwo, gerade er mit seiner, sag ich mal, grünlich-blauen Grundfärbung, wenn der natürlich in Blättern sitzt, wird er auch nicht sehr gut gesehen. Aber diese Farbwechsel, das ist einfach stimmungsabhängig. Ja, also ob die jetzt erregt sind, ob die in Paarungsstimmung sind, ob die miteinander kommunizieren, ob die einfach mal in Ruhemodus gefahren sind, dann ändert sich diese Farbe. Das können die auch nicht wirklich aktiv steuern, sondern das ist so ein unbewusster Mechanismus quasi. Ne?
0: Und was will er jetzt gerade ausdrücken?
4: Also die Grundfärbung jetzt, muss man sagen, habe ich fast die Vermutung, der wäre gern auf der Suche nach einem Weibchen. Oh, Schatzi. Willst du überhaupt noch? Guck mal, ich glaube, der sagt uns ziemlich klar, da ist heute kein Interesse mehr. Aber das ist auch in Ordnung. Na gut.
0: Katharina Lehmann hat ihr Bestes gegeben. Auch wenn die Liebe heute etwas einseitig war. Vielleicht wäre sie bei den anhänglichen Strahlenschildkröten erfolgreicher gewesen. Nicht weit entfernt bei den Orang-Utans ist Blau, die Farbe der Saison. Der kleine Sayang beweist ein hohes Maß an Kreativität im Umgang mit den Tüchern, die seine Pfleger auf dem Affenspielplatz verteilt haben.
1: Das ist auch ganz typisch für Orang-Utans. Orang-Utans, die ja im Regenwald leben, auf Sumatra und Borneo. Unsere kommen halt aus Sumatra. Da regnet es halt viel und die Orang-Utans dort machen das auch, dass sie sich, wenn es richtig regnet, dass sie sich irgendwie ein Blatt auf den Kopf setzen oder irgendetwas, so als Regenschirm. Und das macht die Jumbi auch ganz, ganz gerne. Die setzt sich auch, wenn es Salat gibt, auch gerne mal einen Salatkopf auf den Kopf. Das sieht immer ganz witzig aus. Also es hat nichts irgendwie mit modischem Erscheinen zu tun, sondern es ist einfach noch so ein, ja, so ein Ding, was in denen drin ist. Und die Jumbi ist ja auch ein Wildfang. Das macht sie automatisch. Und wenn es regnet, so wie es jetzt die letzten Tage sehr stark geregnet hatte hier in Frankfurt, und dann trommelt das, der Regen auf das Foliendach und dann hört man das dann natürlich. Und dann sitzen auch hier alle Orang-Utans da und packen sich irgendwas auf den Kopf. Und wenn es nur ein bisschen Holzwolle ist oder ein Blatt vom Kohlrabi, wird sich irgendwas auf den Kopf gelegt. Das heißt, es regnet, also muss ich mir was auf den Kopf machen. Und die Jumbi macht das halt mit Bravour.
0: Nun will auch Affenmama Rosa mal was haben vom blauen Band der Sympathie. Ein Wickelschal in Überlänge. Ja, erlaubt es, was gefällt. Und während Sohnemann Luko noch immer an seiner Kokosnuss poolt, stapft Rosa mit ihrem Entwurf wie auf einem Laufsteg.
1: Ist wirklich sehr schön. Ja, so Babyblau ist halt, also es kann auch nicht jeder tragen, muss man mal sagen. Ne?
0: Das ist sehr fein beobachtet.
1: Aber so als Orang, ja, durchaus, ja. Also steht ihr, ja.
0: Der halbstarke Luko ist an modischem Weiberkram weniger interessiert. Er hat eine echte männliche Aufgabe.
1: Mit den Kokosnüssen, da werden sie sicherlich den ganzen Tag noch beschäftigt sein. Ich meine, irgendwann werden sie auch mal Mittagsschläfchen halten, aber den ganzen Tag, bis die heute Abend ins Bett gehen, haben sie damit noch zu tun. Und mit den Tüchern natürlich auch, weil damit kann man sich nämlich prima Betten bauen. Die kann man nämlich auch wunderbar einflechten in die verschiedenen Schlafkörbe, die im ganzen, in der ganzen Anlage verteilt sind, kann man die nämlich auch prima einflechten. Die bauen sich zweimal am Tag ein Bett. Einmal mittags zum Mittagsschläfchen und abends zum ins Bett gehen. Und der Luko und die Jumbi, die bauen sich ihre eigenen Betten. Und der Sayang, der schläft meistens noch bei seiner Mama, bei der Rosa.
0: Von ihr wird er auch irgendwann das Bettenbauen lernen.
1: Ich meine, klar, in Freiland müssen die Betten tatsächlich so gut gebaut sein, dass sie da drin schlafen können, ohne Angst zu haben, runterzufallen.
0: Gut betuchte Affen, ein schönes Bild. Was will man als Pfleger mehr?
1: Ja, Aktion geglückt, die Affen sind beschäftigt. Ich bin auch froh, dass die Jumbi auch schon ein Stück Kokosnuss abbekommen hat. Da bin ich ganz, ganz zufrieden. Und ja, und ich freue mich halt, dass die Orangs jetzt noch heute den ganzen Tag was zu tun haben.
0: Und dann kehrt wieder etwas Ruhe ein im Affenhaus. Die Familie sammelt Kraft fürs nächste Abenteuer. Während sich die ausgewachsenen Erdmännchen im großen Gehege austoben, erhalten die beiden Jungtiere eine tierärztliche Grundversorgung. Auch eine Wurmkur gehört dazu. Die soll ja angeblich so scheußlich schmecken. Tierärztin Nicole Schauerte geht der Sache mal auf den Grund.
3: Neutral. Also schmeckt jetzt gar nicht aufdringlich. Also Tierärzte probieren ja immer, damit sie auch den Besitzern oder den Tierpflegern erzählen können, wie es schmeckt. Jetzt kann ich sagen, Ban-Min-Wurmkur, Schmeckt nach gar nichts.
0: Das ist gut zu wissen.
3: Wir haben es jetzt direkt manuell eingegeben, das ist wurscht, wie es schmeckt, aber oft genug müssen wir halt durch, weil wir nicht den direkten Kontakt haben, mit allen Mitteln und Tricks arbeiten, dass halt auch schlecht schmeckende Medikamente, und ich weiß von allen Medikamenten, das heißt Metronidazol, das ist ein Antibiotikum, das haben wir bei den Bonobos eingesetzt und die haben sich mit Holzwolle die Zunge, das ist auch furchtbar, also wenn man da so ein ganz kleines Körnchen irgendwo auf die Zunge bekommt, das schmeckt grauenvoll. Wir Menschen können sagen, hier mit einem großen Schluck Wasser einfach runterschlucken. Ja, aber Medizin schmeckt nie gut, nur wir müssen halt echt, und die wissen sofort, die riechen das, die schmecken das. Da muss man echt tierpflegerisches Geschick anwenden mit den leckersten Leckerchen. Also wir sind ja sehr streng, was die Diäten und so angeht, aber da gibt es auch schon mal halt Schokocreme oder Marmelade oder irgendwas was an Ei. Also da gibt es halt auch die Leckerchen, Hauptsache die Medikamente sind drin.
0: Das Erdmännchenbaby kommt noch auf die Waage, aber mit Vorsicht.
3: Ja, weil die springen hoch.
0: Eine berechtigte Warnung.
3: Sag ich doch.
2: Finger weg, Finger weg. Aber richtig drauf machen. So.
3: So, was hat die Gewichtsschätzgöttin gesagt?
2: 300 war da was?
3: Ich hab nicht. Ja. 50 haben wir gesagt. Ich hab 350 gesagt. Ja,
2: 350.
0: Ne? Übung macht den Meister und diese 350 Gramm pure Energie wandern wieder zurück in die Box.
2: Perfekt. Gewicht, ne? Perfekt.
0: Lehrling Lena packt's behutsam an.
3: 350 Gramm.
2: Gut, raus dann einmal.
0: Und nun soll sie das zweite Erdmännchen aus der Box holen.
2: Du darfst. Drittes Layer. Hast ja gesehen, wie man es machen kann.
0: Aber allzu oft hat sie es eben noch nicht gemacht.
7: Lass mich zielen, gar nicht.
2: Lass mich kurz überlegen, Muss schnell gehen. Schnell ist wichtig.
0: Schnell. Und vor allem unfallfrei.
2: Sehr gut, gleich gedreht. Moment, ich komme.
3: Man sieht das natürlich keine Handschuhe an. Was haben wir falsch gemacht? Keine Handschuhe an.
2: Ach naja, das.
3: Der Kopf ist viel zu frei, da hätte ich jetzt Bedenken. Also nochmal umgreifen.
7: Ja,
3: ich muss den Hintern nach unten.
2: Kannst du auch gleich rausnehmen hier aus dem Netz.
3: Achtung, also der Kopf ist noch relativ frei. Also ich muss euch da vertrauen.
0: Lena hat die Sache voll im Griff. Auch dieses Kleine bekommt seinen Chip implantiert. Es ist ein Mädchen. Das Gewicht? Nun lassen wir doch wieder Dr. Schauerte schätzen.
3: Die hat aber höchstens 280. 280? Würde ich schätzen.
0: Vielleicht sollte sie die Kleine aber auch nicht unterschätzen.
3: Ist ein Mädchen. Also alles richtig geraten. Kleiner, zierlicher und am Meckern.
0: Was wiegt sie denn nun, Frau Dr. Schätzgöttin?
2: So, 325. Die Schätzgöttin.
3: Hat sich verschätzt.
2: Ich lasse mal die Tiere alle wieder zusammen, Frau Doktor.
3: Ja, bitte, bitte.
2: Die sind ja jetzt alle fertig. So, alle Schiebe offen.
0: Alles überstanden. Die Kleinen dürfen zurück zur Gruppe. Und mischen gleich wieder fröhlich den Laden auf.
3: Oh, guck mal, die Kleinen, die boxen sich gerade.
0: Im Getümmel kann man sie kaum noch von den erwachsenen Tieren unterscheiden.
2: Haben sich auch schön entwickelt, muss ich sagen.
3: Ja, die sind voll schnell gewachsen.
2: Absolut.
0: Na dann, alles Gute, ihr kleinen Racker, und bis bald. Auch im Kronberger Opel-Zoo müssen zwei Tierkinder versorgt werden. Darum kümmern sich Desiree Stutz und Florian Rimpler bis zu 5-mal am Tag. Denn dem Nachwuchs geht es noch nicht ganz so gut.
8: So. Kommen Sie gleich?
9: Das Mufflon kommt.
8: Hey Muckis! Hallo!
9: Komm mal,
8: Mäuschen!
9: Hallo!
8: Ich schlafe.
9: Ja, tief und fest.
8: Ich gucke mal. Das eine ist ein kleines Mufflon und das hat sich verletzt an der Wirbelsäule.
10: Ja, hallo Rosi.
8: Und dann haben wir noch eine kleine Ziege. Die Mutter war irgendwie mit dem Jungtier so überfordert. Und die haben wir jetzt dazu. Ist natürlich fürs Mufflon ganz schön. Da sie nicht alleine ist, die können dann ein bisschen rumtoben.
0: Rumtoben kann Mufflon-Baby Rosi im Moment noch nicht.
10: Das Mufflon hier, das musste leider runtergenommen von Anlage. Also das lag morgens am Zaun. Das hatte eine kleine Verletzung und kam vorne überhaupt nicht mehr hoch, konnte gar nicht laufen. Es hat sich immer mit den kräftigen Hinterbeinen hochgeschubst und machte nur Purzelbäume ständig. Komm, Rosi, komm mal, you're fine. Wie schön, dass Mufflon laufen kann mittlerweile, ja. Ne? Das war ja alles noch nicht sicher, ob sie wieder auf die Füße kommt. Weil das ist natürlich keinem geholfen, wenn sie dann überhaupt nicht laufen kann. Aber das innerhalb von einer Woche ist natürlich richtig cool.
0: Bei so viel Liebe kein Wunder.
8: Mucki, hier komm mal. Ja, jetzt hast du es.
0: Und die kleine Ziege? Die ist ganz schön anhänglich.
8: So langsam wird's. Am Anfang war das natürlich noch gerade bei dem Mufflon, weil es natürlich auch ein Wildtier ist. War das was anderes? Da war sie erstmal ein bisschen scheu, weil auch erstmal die Mutter dabei war. Bei der Ziege ging es eigentlich relativ schnell, dass sie zutraulich wurde. Und jetzt hat sie natürlich Hunger.
0: Kleine Ziege, große Flasche.
8: Die Ziege ist jetzt langsam. Die Ziege ist jetzt 2 Tage alt und das Mufflon ist 1 Woche. Man sieht den Größenunterschied, da ist das Mufflon doch schon. Am Anfang, wo das Mufflon noch alleine war, hat man gedacht, okay, die ist schon klein. Und dann kam die Ziege dazu und das war dann schon was anderes. Da hat man gesehen, wie schnell die Jungtiere auch wachsen.
10: Ich finde auch, das Mufflon trinkt auch zivilisierter auch.
8: Ja.
10: Ne? Ist nicht so aufgeregt und man muss bei ihr einfach eine andere Trinkposition einnehmen, weil sie ja vorne durch diesen Sturz wohl auf die Wirbelsäule auch immer noch kein richtiges Gefühl hat vorn. Und sie kann halt so schlecht trinken. Und so muss man sie sich ein bisschen auf den Schoß legen.
0: Und das macht Desiree Stutz als erfahrene Tierpflegerin und Ersatzmama perfekt. Kein Zweifel, die Freude ist bei Pflegern und Tierkindern gleichermaßen groß. Auch wenn Zicklein Carla mit der Flasche noch nicht ganz so gut zurechtkommt.
8: Okay.
0: Ja, aller Anfang ist eben schwer.
8: Die ist so gierig und durch den Nucki, weil der große Nucki, kann sie noch nicht nehmen, die große Flasche, weil sie ja noch viel zu klein ist. Und sie ist immer so gierig und will unbedingt die Milch, aber so klappt es einfach nicht. Die muss halt einfach ein bisschen langsamer sein.
10: So, ich anders meine? Wir sind nicht fertig.
8: Ja, ist okay.
10: Muschen, hier komm mal. Du Süße.
8: Du hast ein Milchbad, Muschen.
0: Die Mahlzeit ist schon wieder vorbei.
8: Ihr was?
10: Wie viel hat sie?
8: Was hast du rein? 240?
10: Ja.
8: Jetzt haben sie erstmal so das Mittagessen. Bekommen ja 4 bis 5 Mal am Tag. Und ja, also wie man sie hatte, die kleine Ziege hat jetzt nicht so viel getrunken, die Carla. Aber man muss halt daran denken, dass sie halt erst 2 Tage alt ist. Da gehen natürlich noch nicht die Liter an Zahlen rein.
0: Und spielen ist sowieso viel wichtiger.
8: Ja, und wie man sieht, das ist halt einfach schön fürs Mufflon, dass noch eine kleine Ziege dazu kam. Am Anfang lag die eine noch in der Ecke und die andere in der Ecke. Aber es wird so langsam.
0: Ich glaube, das wird der Beginn einer wunderbaren Freundschaft.
10: Doch, das ist schon, dieser Kontakt auch zu Tieren, das ist natürlich manchmal auch wie so eine Belohnung auch. Das ist schon schön. Und vor allem, wenn man das dann packt, wenn sie ein bisschen auf der Kippe waren. Und sich der ganze Aufwand auch lohnt, weil wir sind ja jetzt auch nicht mit Dienstende fertig mit Füttern. Wir müssen natürlich auch nach Feierabend kommen und uns um die kümmern. Aber das lohnt sich immer.
8: Und die Tiere danken es einem. Also die Tiere, wenn man sieht, wie zutraulig die werden, und das ist schon ganz cool. Gerade wenn man sieht, halt, wie groß die dann werden und wenn die dann zum Beispiel das Mufflon wieder auf die Anlage kommt. Das ist halt einfach eine super schöne Geschichte. Wo auch die Erfahrungen einfach so super sind. Carla, komm mal.
0: Selbst auf seinen Namen scheint das Zicklein schon zu hören. Ach, da fällt der Abschied nicht leicht.
8: So, ihr Muckis, ihr müsst da bleiben.
0: Auf beiden Seiten nicht.
8: So, jetzt Achtung. Ich gehe zuerst. Ach, kann ich?
0: Die Pflegeeltern kommen ja bald wieder. Und die Kleinen, die werden sich bestimmt gut entwickeln. der Pinguinanlage geht ein aufregender Tag zu Ende. Vor wenigen Stunden sind die 15 Brillenpinguine angekommen, haben ihr Becken erobert. Und jetzt könnten sie doch Hunger haben.
5: So. Ja, jetzt gucken wir mal, ob die vielleicht dann doch mal zum Abendbrot kommen. Ne? Ja, heute gibt's Hering. Frisch aufgetaut. Gucken wir mal. Oh, vielleicht ist das ja schon das Signal an sich, der Eimer. Ja, Jungs und Mädchen, das habe ich mir gedacht. Ich mach mal einen Bogen. Ich gehe mal ein bisschen weiter hier rum.
0: Oh, oh, das kennt Stefan von Gemünden gar nicht, dass man vor ihm und dem Futter Reis ausnimmt.
5: Kommt, traut euch mal ein bisschen. Ja, nicht nur gucken, schwing die Flügel.
0: Unter Wasser sind sie sicher, das wissen die Pinguine. Und oben wartet dieser Neue mit diesem Eimer. Natürlich riechen sie den Fisch, aber ob da oben jetzt der künftige Fischhändler ihres Vertrauens sitzt, das muss erst mal gut überlegt werden. Ja, andererseits, man kann's ja mal versuchen. Na, immerhin, einer hat sich getraut. Die anderen sind wohl einfach noch zu aufgeregt.
5: Das war ja jetzt erstmal nichts mit dem Füttern. Aber dann machen wir morgen weiter. Oder in einer Stunde nochmal. Und das wird schon klappen.
0: Sicher. Schlau wie sie sind, werden die Pinguine von Stefans Catering Service garantiert bald nicht mehr genug kriegen. Und so geht's weiter. Große Freude bei den Gorillas. Es gibt ein neues Mitglied in der Affenbande. Wie es Mutter und Baby geht, nächstes Mal bei Giraffe, Erdmännchen und Co.
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25: Es wird Nacht über Münster. Die Stadt ist zur Ruhe gekommen. Aber im Turm der Lambertikirche hört man Schritte. Seit mehr als 600 Jahren steigt der Türmer Abend für Abend die 300 Stufen hoch, um Ausschau zu halten nach allem, was die Stadt bedrohen könnte. Im Mittelalter war das ein lebenswichtiges Amt. Heute ist es eine Tradition, mit der Münster an seine lange Geschichte erinnert. Sie handelt von Handwerkern, von Kaufleuten und von Menschen, die sich um Arme und Kranke kümmerten. Wie viel Mittelalter wohl heute noch in Münster steckt?

0: Es ist 9 Uhr am Abend. Der Türmer bläst ins Horn. Doch inzwischen ist der Türmer eine Türmerin. Marthe Salier ist die erste Frau in diesem definitiv höchsten Amt der Stadt. Das Horn verkündet, alles in Ordnung hier oben.
1: Türmerin sein heißt, Ausschau halten nach Bränden und nach Feinden. Man hört es am Signal sofort. Wer schon ganz lange in Münster wohnt, damit groß geworden ist, der weiß dann, die Signale zu deuten.
0: Dreimal lang. Das heißt, auch in dieser Nacht sind weder Feuer noch Feinde in Sicht. Jede halbe Stunde muss die Türmerin hier hinauf. Der Ton ist übrigens ein tiefes C.
1: Der St. Lamberti-Kirchturm war eben immer der höchste Punkt der Innenstadt, ist es bis heute.
0: Dabei steht er hier schon seit mehr als 500 Jahren. Dieses Alter merkt man ihm allerdings manchmal auch an. Wenn es ordentlich stürmt in Münster, dann schwankt der alte Kirchturm schon mal im Wind. Nur dienstags hat Marthe Salier frei, weil an Dienstagen, so die Statistik, selten etwas Schlimmes in Münster passiert. Sonst ist sie im Dienst, von 9 Uhr abends bis Mitternacht.
1: Ich mache mir dann wirklich Gedanken, wie sah das früher aus, wie hat es gerochen. Man ist unmittelbar dann in der Zeitreise unterwegs mit so einem Beruf.
0: Seit 2014 übt Marthe dieses traditionsreiche Amt aus. Damals war sie die erste Türmerin in Deutschland. Mittlerweile hat sie zwei Kolleginnen in anderen Städten. Hier in Münster lebte schon im Mittelalter eine Gruppe von Frauen, die ihren eigenen Weg gingen und die sich im Alltag nicht den Männern unterordneten. Sie kümmerten sich zum Beispiel um Kranke und verzichteten auf Ehe und Familie. So wie Margareta. Sie hatte sich, wie viele alleinstehende Frauen in Europa, den Beginen angeschlossen. Beginen waren, anders als Nonnen, nicht auf Lebenszeit an einem Orden gebunden. Und sie lebten auch nicht in einem Kloster, sondern gemeinsam in einer Art geistlicher Frauen-WG auf einem Beginenhof. In Münster gab es mehrere solcher spiritueller Gemeinschaften. Die Frauen auf dem Beginenhof organisierten ihr Leben selbst. Ein einfaches und bescheidenes Leben. Auf dem Beginenhof lebten alt und jung zusammen.
2: Komm, setz dich mit uns an den Tisch, Anna.
0: Anders als Nonnen legten die Beginen ihr Gelübde nur auf Zeit ab und erneuerten es Jahr für Jahr. Ihr Alltag jedoch glich dem der Ordensschwestern.

0: Aus ihrer Mitte wählten die Frauen eine Meisterin, die ihre Gemeinschaft dann meist für ein Jahr leitete. Auch wenn die Beginen ihr Zusammenleben selbst organisierten, von der Kirche unabhängig waren sie nicht. Der Klerus betrachtete sie mit Argwohn und hielt die Hand auf. Viele Beginen waren Witwen, die ihre Erbschaften in die Gemeinschaft einbrachten. Diese Erbschaften wurden damals schon besteuert. Ein Teil ging an den Bischof. Außerdem standen ihm, laut Stadtverordnung, auch alle nicht vernähten Stoffe zu. Diese Abgaben machten den Beginen oft das Leben schwer. Im Mittelalter war der Bischof der mächtigste Mann in Münster. Und das war seine Kirche. Bis heute ist der Münsteraner Paulusdom das Zentrum der Stadt. Nur einen historischen Moment lang stand das katholische Münster auf der Kippe. 1531 nutzten die Handwerker die evangelische Reformbewegung, um ihre Stadt aus der Macht des katholischen Bischofs zu lösen. Doch sie gerieten immer mehr in den Sog radikaler Propheten, sogenannter Wiedertäufer. Diese verlangten die Erwachsenentaufe, proklamierten das Ende der Welt und lehnten Obrigkeit und Klerus ab. 1534 übernahmen sie die Macht in Münster. Wer sich nicht zu den Täufern bekannte, musste um sein Leben fürchten, flüchtete oder wurde vertrieben. Bischof Franz von Waldeck belagerte mit seinem Heer die eigene Stadt, anderthalb Jahre lang. In einer blutigen Schlacht endete schließlich die Herrschaft der Wiedertäufer. Die Anführer der Bewegung erlitten ein grausames Schicksal. Sie wurden öffentlich zu Tode gefoltert und ihre Leichen in Metallkörben am Turm der Lamberti-Kirche aufgehängt. Dort hängen die Täuferkörbe auch heute noch. Von oben kann man gut erkennen, wie Münster aufgebaut und gewachsen ist, mit dem Dom und der Domburg im Zentrum. Drumherum stehen, wie an einer Schnur aufgereiht, die Häuser der Händler. Hier wurden die Geschäfte getätigt, die aus der Domstadt im 14. Jahrhundert eine wichtige Handelsmetropole machten. Allerdings, so schmuck und aufgeräumt wie heute, sah Münster im Mittelalter nicht aus. Johann gehörte zu den aufstrebenden jungen Händlern der Stadt. Bald schon sollte er den Stoffhandel seines Vaters übernehmen. Schon lange arbeitete er mit im Geschäft. Johann war frisch zurück von einer langen und aufregenden Handelsreise. Sie hatte ihn bis nach Russland geführt. Aber jetzt war er endlich wieder zu Hause, unter Freunden, auf dem Prinzipalmarkt, dem Handelszentrum von Münster.
1: Grüß dich, Johann.
2: Grüß dich.
1: Na, kannst du mir helfen?
2: Ja, sicher.
0: 10.000 Einwohner hatte Münster damals. Man kannte sich und half sich. Der Prinzipalmarkt, noch heute im Zentrum der Stadt. Und die schönen alten Bürgerhäuser, Münsters feinste Adresse. Der Name bedeutet übrigens Hauptmarkt, im Gegensatz zum benachbarten Roggenmarkt und Fischmarkt. Die Häuser hier sind alle aus hellem Sandstein gebaut und haben Bogengänge entlang der Straße. Ansonsten ist jedes Haus ein Unikat, mit eigenem Charakter und eigener Geschichte. Kaum zu glauben, dass der Markt, wie auch fast die gesamte Altstadt, nach dem Zweiten Weltkrieg in Schutt und Asche lagen. Es gab sogar Überlegungen, die Stadt komplett aufzugeben. Die Händler des Prinzipalmarkts beschlossen, das Schicksal ihrer Stadt nicht anderen zu überlassen, sondern es selbst in die Hand zu nehmen. Mit unglaublichem Einsatz und vielen privaten Investitionen bauten sie die Altstadt wieder auf. Als Vorlage dienten ihnen dabei alte Fotos und Gemälde. Und so ist es vor allem den Münsteraner Geschäftsleuten zu verdanken, dass man in der guten Stube, so nennen die Münsteraner ihren Markt, heute wieder gepflegt bummeln kann. Gelohnt hat es sich allemal. Der Prinzipalmarkt ist die Top-Adresse zum Einkaufen und Flanieren in Westfalen. 60.000 Touristen besuchen Münster im Schnitt pro Tag. Heute geht es den Händlern hier am Prinzipalmarkt gut, abgesehen von den hohen Mieten vielleicht und der Konkurrenz aus dem Internet. Vor 600 Jahren hatten sie noch ganz andere Probleme. Johanns Handelsreise bis ins ferne russische Nowgorod war beileibe keine Vergnügungstour. Fast hätte sie ihn sogar das Leben gekostet. Aber es gibt noch etwas, das er seinem Vater beibringen muss.
3: Wo ist die Seide?
4: Wir wurden überfallen.
3: Nicht schon wieder. Wo denn?
4: Ungefähr hier. Einige Tage hinter Lübeck. Wir sind in einen Hinterhalt geraten.
0: Hatte ein Händler wie Johann einen Teil seiner Lieferung verloren, stand nicht nur der Verdienst auf dem Spiel, sondern auch der gute Ruf des Geschäfts, wenn eine versprochene Ware nicht an den Kunden geliefert werden konnte.
3: Johann, ich habe einen Auftrag für dich. Komm mit.
0: Was sollte Stoffhändler Helmbrecht machen? Die Seide, die von den Wegelagerern geraubt worden war, musste ersetzt werden. Er stand bei seinen Kunden im Wort. Vielleicht konnte Johann bei einem anderen Händler einen Ballen erstehen. Die Helmbrechts waren in Münster beileibe nicht die einzigen, die mit Stoffen ihr Geld verdienten. Vor allem die mit den Domherren verbandelten Familien vermehrten ihr Vermögen mit allen nur möglichen Geschäften. Diese sogenannten Erbmänner hielten in Münster die Fäden in der Hand. Der Drostenhof im Osten von Münster gibt einen Eindruck vom enormen Reichtum dieser Familien. Die Kluft zwischen Arm und Reich war riesig im Mittelalter. Auch zu denen, die in selbstgewählter Armut lebten, wie die Beginen. Ihre bescheidenen Einnahmequellen waren das Wäschewaschen und die Herstellung von Garn und Leinen. Flachs wurde im gesamten Münsterland angebaut. Auch viele Familien verdienten sich durch das Spinnen von Garn etwas dazu. Sie durften ihr Garn aber nicht selbst auf dem Markt verkaufen. Das war nach den strengen Gewerberegeln Münsters verboten. Also mussten sie Zwischenhändler finden. Margareta war Krämers Tochter. Das war doch eine gute Voraussetzung dafür, die Waren an den Mann zu bringen. In Münster war der beste Zeitpunkt, um gute Geschäfte zu machen, der sogenannte Sendmarkt. Zu solchen Gerichtstagen kam alles, was Rang und Namen und vor allem Geld hatte, nach Münster. Diese Gelegenheit nutzten die Händler natürlich gerne für einen großen Markt vor dem Dom. Den Markt am Dom gibt es noch heute, allerdings wöchentlich und ohne Gerichtsverfahren. Dieser Wochenmarkt in Münster ist in der ganzen Region berühmt und beliebt. Auch den eigentlichen Sendmarkt gibt es noch. Inzwischen ist er jedoch eine große Kirmes mit allen erdenklichen Fahrgeschäften und unendlich vielen Fressbuden. Eine besondere Tradition: am Sendtag wird das Sendschwert vor dem Rathaus aufgehängt. Als drastische Warnung an die Besucher. Jedes Blutvergießen auf dem Markt wird mit dem Tode bestraft. Inzwischen wurde jedoch auch in Münster die Todesstrafe abgeschafft. Während der Senntage waren viele Händler in der Stadt. Für Margareta die Chance auf ein gutes Geschäft.
5: Guten Tag, die Herren. Ich habe was für euch. Interesse?
4: Zeigt her.
0: Frauen waren alles andere als gleichgestellt. Margareta musste sich doppelt ins Zeug legen.
4: Tut mir leid, aber Leine nützt mir im Moment überhaupt nichts.
5: Was sucht ihr denn gerade?
4: Gute Seide. Für einen wichtigen Kunden. Das habt ihr sicher nicht.
3: Johann, lass uns gehen.
0: Während Margareta nach einem anderen Abnehmer für ihr Leinenausschau hält, hofft Johann im Gasthaus vielleicht einen Stoffhändler zu treffen, dem er ein paar Ballen Seide abkaufen kann. Je mehr der Handel in Münster florierte, umso mehr wuchs der Wohlstand in der Stadt. Die Bürger konnten sich etwas leisten. Handwerker und Arbeiter dagegen trugen einfache, weitgeschnittene Kleider aus grobem Leinen. Nicht schön, aber praktisch und robust, in dezentem Grau und Braun. Für den, der es sich leisten konnte, durfte es ruhig etwas modischer sein. Hauptsache auffallen. Luftiges Tuch zur Steckfrisur für die Damen und farbige große Muster für den Herrn. Sozusagen Florentiner und venezianischer Schick, auch fürs Münsterland. Johann hat im Gasthaus zwar einen Händler gefunden, der ihm Seide verkauft hat, aber zufrieden ist er nicht. Er braucht blaue Seide, aber die ist kaum zu bekommen.
3: Was ist mit der Seide?
4: Ungefärbt.
3: Mist, das wird schwierig, weißt du ja.
0: Fehlende Seide? Ein Luxusproblem angesichts der vielen Armen in der Stadt. Hier war Betteln ein allgemein anerkannter und kaum in Frage gestellter Broterwerb. Doch eine Gruppe von Menschen wurde im Mittelalter außerhalb der Stadt versorgt. Die Leprakranken. Damals wusste man sich nicht anders zu helfen, als sie in sogenannten Leprosorien unterzubringen. Das Leprahospital, Kinderhaus in Münster, gab dem Stadtteil Kinderhaus seinen Namen. Die Erkrankten wurden Kinder Gottes genannt, weil sie dem Jenseits näher standen als dem Diesseits. Daher kommt der Name. Das Leprahaus stammt aus dem Jahr 1333. Heute erinnert es mit einem Museum an die furchterregende Seuche. Im Mittelalter war Lepra eine unheilbare Krankheit. Zwar empfahl die Universalgelehrte Hildegard von Bingen das Auftragen einer ziemlich furchterregenden Salbe aus Schwalbenkot und Schwefel. Doch heute weiß man, diese Salben hatten keinerlei heilende Wirkung. So war das Leprahaus, in denen auch Beginen ihre Dienste leisteten, meist die letzte Station für die Kranken. Oft infizierten sich Händler auf ihren Reisen mit Lepra. Die Bakterien zerstören Haut und Nerven. Die Krankheit breitet sich im ganzen Körper aus. Menschen wie Margareta und ihre Schwestern waren für die Leprakranken oft der einzige Kontakt zur Außenwelt. Sie waren Aussätzige, obwohl die Gefahr, sich anzustecken, gar nicht so groß ist.
5: Noch mehr?
3: Danke.
5: Vater unser im Himmel, geheiligt werde dein Name,
3: dein Reich komme, dein Wille geschehe, wie im Himmel, so auch auf Erden.
5: Amen.
3: Danke, dass du hier bist, Margareta. Ich kenne eure Geldsorgen. Ich will euch einen Stoff geben. Seht mal in die Truhe. Er soll den Beginen zugutekommen. Nehmt ihn ruhig.
0: Weit außerhalb vor den Toren von Münster hatte sich im Mittelalter eine wichtige Zunft niedergelassen. Die Färber. Sie waren in der Stadt nicht gern gesehen. Wegen des Gestanks, den ihre Arbeit und die dabei verwendeten Stoffe wie Ammoniak verursachten.
6: Hallo, grüß dich.
0: Stoffhändler wie Johann waren gute Kunden der Färber.
6: Also die Seide hier, schau mal. Die muss bitte schon bis morgen blau gefärbt werden. Geht das so schnell?
7: Seide?
6: Ja.

0: Blau war eine besondere Herausforderung. Die Farbe musste aufwendig aus dem Färberweid gewonnen werden, das sogenannte Weidblau. Auf dem Grevenhof bei Münster versucht sich Liesel Drechsler an alten überlieferten Farbrezepten. Zuerst wird der Weid fein geschnitten und in ein warmes Bad gegeben. Hier muss er gären, lange gären. In der Zeit hatten die Blaufärber oft frei und machten deshalb sprichwörtlich blau. Die gewonnenen Farbpigmente werden in ein Beizmittel gegeben, das den Stoff aufnahmefähig für die Farbe macht. Oft war das Ammoniak.
1: Ammoniak ist wohl auch in unserem Leben vertreten und jeden Tag lassen wir davon etwas ab. Wir wissen, was das ist. Urin war lange für Gerber und Färber ein ganz wichtiges Grundmaterial, was gesammelt wurde, was wichtig war für ihre Färbeprozesse, und da ist Ammoniak drin.
0: Dem Farbbad sieht man nicht an, ob das mit dem Blau geklappt hat oder nicht. Es dauert halt eine Weile.
2: Wenn es dann auf das Garn aufgezogen ist, dann wollen wir das blaue Wunder erleben. Hoffentlich kommt's.
3: Wir trinken jetzt mal ein Käffchen.
0: Nur mit einigen Tricks konnte die blaue Färbung entstehen. Das Geheimnis des Blaufärbens gaben die Färber daher oft nur an die eigenen Kinder weiter. Das sicherte die Existenz der Familie.
3: Ah, ist ja gut geworden. Super, Liesel.
2: Dass Menschen das rausgefunden haben, dass in so Blättern, in grünen Blättern, eine Farbe sitzt, die blau gibt.
3: Ah, kann man doch gut zufrieden sein, was?
0: Erst nach längerem Kontakt mit dem Sauerstoff in der Luft entsteht das begehrte tiefe Blau. Um ihr wohltätiges Werk zu verrichten, waren die Beginen auch auf Spenden reicher Bürger angewiesen. In schwierigen Zeiten war ein geschenktes gutes Tuch ein wahrer Segen für die Frau. Blaue Seide. Genau das, was der Händler Johann suchte. Damit ließ sich ein gutes Geschäft für die Gemeinschaft machen.

0: suche Johann.
1: Der ist dahin.
2: Dass wir jetzt noch jemanden nach Köln schicken, schaffen wir es nicht. Auf gar keinen Fall.
0: Meine Herren?
3: Ja?
0: Guten Tag.
3: Ich wünsche einen guten Tag.
0: Ich komme mit einem Angebot.
2: Aber was sollen wir denn damit?

0: Die ist gut.
1: Ich gebe euch diese blaue Seide gegen das Versprechen, uns regelmäßig Leintuch abzukaufen.
0: Das ist beste Qualität. Dann nehmen Sie. Das Lein auch. Vorsicht, Johann. Schnell zum Schneider. Lasst uns unsere Zusammenarbeit gleich besiegeln.
2: Für die Beginen war so etwas mehr wert als ein schneller Verdienst. Eine regelmäßige Einnahmequelle. Am Senntag herrschte in Münster Hochbetrieb. Die Stadt zeigte sich von ihrer besten Seite. Nicht anders als heute war so ein Fest auch ein Schaulaufen, wo man präsentierte, was man hatte.
0: Jakob!
3: Helmbrecht.
0: Gut seht ihr aus. Die Seide ist sehr elegant.
3: Seid gegrüßt.
0: Seid ihr zufrieden mit eurem Mantel? Er steht euch außerordentlich gut zu Gesicht.
3: Ich hatte noch nie einen besseren.

0: eine gute Wahl. Ein schönes
1: Stück. Darf ich vorstellen? Das ist Johann.
2: Habe die Ehre, Johann.
3: Guten Tag.
0: Mein Ältester. Johann wird das Geschäft weiterführen, wenn ich mal nicht mehr kann.
4: Die Beginenbewegung geriet im Verlaufe der Jahre immer mehr unter Druck und musste sich schließlich kirchlichen Orden anschließen. Es waren auch Händler wie Johann, die Münster geprägt haben und an die noch heute vieles in der Stadt erinnert. Und wie zu ihrer Zeit erklingt abends ab 9 jede halbe Stunde das Horn vom Lamberti-Turm. Alle Tage. Außer dienstags. Denn da ist noch nie etwas Schlimmes passiert in Münster. Altes und Neues harmonisch miteinander zu verknüpfen. Das ist das Charakteristische am modernen Münster.
5: Der Prinzipalmarkt war schon immer da, wo er ist. Der alte Fischmarkt, der Roggenmarkt, die heißen sogar noch so Salzstraße, wie diese Handelsstraßen, die es eben historisch wirklich gegeben hat. Bis zur Promenade kann man sich, das kann man super von hier oben sehen, das grüne Band, da die Stadtmauer hin platzieren. Aus den alten Zeichnungen kennt man das. Dann wurde die Stadtmauer geschleift und wurde zur Fahrradrennstrecke. Auf einmal gab es außerhalb der Stadtmauern dann auch Stadtteile und Siedlungen, die gewachsen sind. Bei allem waren die Türmer dabei und haben ein Auge gehabt auf die Stadt. Und das erfüllt mich wirklich mit Stolz, das so weiterzuführen. Das ist was ganz Besonderes.
4: Münster steht zu seinem mittelalterlichen Erbe. Wie der Sent, der nun dreimal jährlich mehr als 1 Million Besucher in die Stadt zieht. Und ursprünglich mal ein Markt für kaufkräftige Geschäftsmänner war. Das Sentschwert am Rathaus erinnert zwar noch an die alten Marktregeln, aber heute braucht man kein Schwert mehr, um den Marktfrieden zu wahren. Münster ist eine moderne Metropole, eine der jüngsten Städte Westfalens. Und trotzdem im Herzen sympathisch, mittelalterlich.

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Einen wunderschönen guten Abend. Schön, dass Sie wieder eingeschaltet haben. Hier ist Alle Wetter mit Fridolin Frosch. Ja, in Nordhessen bei Kassel hat es ein kräftiges Gewitter gegeben. Da bestehen also auch Unwetterwarnungen. Das Ganze zieht dann aber Richtung Osten raus. Und heute, der Tag, die Wärmebelastung, die ist im Laufe des Tages immer weiter angestiegen. Und das wird auch morgen der Fall sein, denn morgen wird es zusätzlich noch schwül heiß. Die Wärmebelastung steigt. Und wir haben eine Karte nochmal vom Deutschen Wetterdienst für Sie, denn diese dunkel-lilanen Bereiche, das sind die Hitzewarnstufen 2, die etwas helleren Warnstufe 1. Grundlage dafür ist ja die gefühlte Temperatur am Nachmittag von 32 Grad, die dann so erreicht wird. Eigentlich, wenn es schwül ist, schon bei 28 Grad. Wir erwarten morgen ja 37 oder 38 Grad. Also da liegen wir weit darüber. Also die Hitzebelastung ist morgen noch mal extremer, als das heute der Fall gewesen ist. Wir waren aber heute, als es einigermaßen noch erträglich war, mit der Kamera unterwegs, und zwar auf dem großen Feldberg im Taunus.

0: Ja, wir haben ja noch hessische Sommerferien und viele sind noch auf der Suche. Ach Mensch, was könnten wir denn diese Woche noch mal erleben mit den Kindern? Der Tierpark Sababurg ist immer eine sehr gute Anlaufstelle. Da war heute auch Arne Pollmann unterwegs und er hat festgestellt, wie wärmeempfindlich oder wie weniger wärmeempfindlich auch die einzelnen Tiere sind. Und da gibt es ein paar ganz goldige Knöpfe. Schauen Sie mal.
1: Die Erdmännchen haben die Langeweile, immer was zu entdecken. Und wenn es das Mikrofon der Fernsehkamera ist. Doch wenn Leon Ebrecht mit einem kleinen Mittagssnack kommt, zählt nur noch das. Mit den sommerlichen Temperaturen haben die Erdmännchen keine Probleme, ganz im Gegenteil.
2: Die kommen damit absolut klar. Die kommen aus dem südlichen Afrika. Da ist es dann doch auch schon ein bisschen wärmer, würde ich mal sagen. Dementsprechend ist das mit den Temperaturen überhaupt kein Problem. Und teilweise noch die Wärmestrahler an für die kalte Zeit morgens im Prinzip. Dann sitzen die sofort da drunter und wärmen sich. Und wenn die Sonne rauskommt, sitzen die im Sonnenlicht, wärmen sich den Bauch. Das lieben die.
1: Die hier mögen Wärme übrigens auch, die Humboldt-Pinguine. Nicht ganz so sehr wie die Erdmännchen, aber Kälte ist so gar nicht ihr Ding, erzählt Leon bei der Fütterung.
3: So, dann darf ich Sie einmal recht herzlich begrüßen hier bei uns im Tierpark zu der Pinguinfütterung. Ich bin Leon Ebrecht, bin einer der Pfleger hier im Kinderzoobereich. Und die Tierchen, die wir jetzt hier vor uns sehen, das sind die südamerikanischen Humboldt-Pinguine. Und das sind keine Pinguine, die, wie man immer denkt, in Schnee und Eis leben, sondern wärmeliebende Pinguine. Das sieht man daran, dass sie keine Federn um den Schnabel und um die Füße haben und an diesen Stellen sehr schnell Erfrierung kriegen könnten bei starken Minusgraden.
1: Die meisten legen sich gerade ein neues Federkleid zu. Sie sind in der Mauser.
2: Wir haben einen Pinguin dabei, der ist tatsächlich sehr, sehr nackt am Rücken, was normalerweise nicht so ist. Bei der Mauser läuft es so ab, die schmeißen im Prinzip ihr komplettes altes Gefieder ab. Dann wachsen neue Federn nach in diesen 3 Wochen. Und er schmeißt alles runter. Er ist quasi komplett nackt. Unser Tristan steht auch da hinten mit, letzte Pinguin in der Reihe.
1: Wie ein gerupftes Huhn. Aber Mauser hin oder her, das kühle Bad darf bei 25 Grad nicht fehlen. Die Schafe in der Wassergeflügelanlage freuen sich eigentlich immer über Leckereien, während sich Enten und Gänse irgendwo im Schatten verkrochen haben. Im frisch wiedereröffneten Kontaktbereich traut Lilly der Sache allerdings noch nicht so richtig.
2: Wir hatten ja 2024 die Flut. Da ist der Storchzaun leider ein bisschen mitgerissen worden. Dementsprechend musste der Zaun einmal komplett neu gemacht werden. Dementsprechend war relativ lange diese Kontaktzone hier geschlossen. Und jetzt ist der Zaun fertiggestellt und die Kontaktzone ist wieder auf. Das heißt, man sieht es ja, man kann hier wieder rein und raus und die Schäfchen füttern.
1: Doch ob Storch oder Schafe, bei den Temperaturen ist Schatten angesagt und möglichst wenig bewegen.
2: Wenn man so ein bisschen drüber guckt, sieht man, dass ein paar noch ein bisschen mehr Zotteln dran haben. Das sind die jungen Tiere. Die werden im Prinzip im ersten Jahr eigentlich nicht geschoren, weil die nicht so eine dicke Wolle haben wie die Alttiere. Ansonsten werden alle Schafe im Prinzip einmal im Jahr geschoren, bevor die große Hitze kommt. Weil, kann man sich vorstellen, wenn man sich einen Winterpelz anzieht bei so einer Hitze, dann liegt man auch nur voll im Schatten rum.
1: Und während die Erdmännchen eine neue Holzverkleidung in ihrem Winterhaus bekommen, machen sie draußen etwas sehr Vernünftiges. Mittagsschlaf im Tierpark Sababurg.
0: Und das machen die genau richtig. Ja, der Sommer, das Wetter, das fordert uns richtig heraus und das seit mehreren Wochen. Wir haben jetzt ja den August gestartet, aber wir blicken mal zurück auf den Monat Juli. Es ist ja sozusagen der wärmste Monat bisher, aber er war nicht nur besonders warm, sondern er war auch extrem trocken. Wir hatten gerade mal im Durchschnitt in Hessen nur 14 Liter Regen auf dem Quadratmeter. Im langjährigen Mittel haben wir eigentlich fast 80. Und normalerweise ist der Juli der nasseste Monat des Jahres. Mag den einen oder anderen verwundern. Warum? Weil es eigentlich viele Sommergewitter gibt und da oftmals auch viel Regen innerhalb kurzer Zeit runterkommt. In diesem Jahr ist das nicht der Fall. Es ist nämlich bisher das trockenste Bundesland. Und wir haben auch noch ein paar Hitzetage im Juli, die wir rückblickend mal kurz erklären. Von Hitzetagen sprechen wir ja, wenn wir 30 Grad oder darüber sind. Also da hatten wir dann in Liebenau gerade mal 2, in Fritzlar 6. Aber je weiter wir Richtung Richtung Südhessen und Mittelhessen gucken, umso höher war die Wärmebelastung. Also da hatten wir 16 Tage Hitze in Michelstadt, in Frankfurt, aber auch in Bad Nauheim, auch in anderen Regionen. Alle können wir ja nicht niederschreiben. Und das hat etwas gemacht mit der Natur. Sie ist natürlich total vertrocknet. Das hat längst jeder mitbekommen. Regen fehlt. Der Grasland-Feuerindex, der steigt morgen nochmals enorm an, denn die Hitzebelastung nimmt ja noch mal zu. Sie ebbt ein bisschen dann am Mittwoch ab. Dann sind wir im mittleren oder nur noch im hohen Bereich. Und das ist ja die Feuergefahr im offenen und nicht abgeschatteten Gelände. Also denken Sie an Felder, an Straßenränder oder eben auch an Böschungen. Das heißt, wenn Sie mit dem Auto beispielsweise unterwegs sind, bitte werfen Sie nicht einfach achtlos eine glimmende Zigarette noch aus dem Auto. Das kann verheerende Brände geben. Und berücksichtigt wird natürlich auch beim Grasland-Feuerindex die Lufttemperatur, die Luftfeucht und auch die Windgeschwindigkeit. Die wird morgen auch noch mal etwas zulegen, wenn wir einzelne Schauer und Gewitter bekommen. Dann kann es davor, danach und daneben in anderen Regionen auch noch mal orkanartige Böen geben. Also das Wetter fordert uns richtig heraus in den kommenden Tagen. Und Sie müssen natürlich ein bisschen die Nerven bewahren, denn es wird auch die Wärmebelastung nicht nur ansteigen, sondern auch sie fordert uns im Straßenverkehr. Deswegen freue ich mich auf Oliver Reidegeld, er ist nämlich Pressesprecher vom ADAC. Schön, dass Sie da sind. Guten Abend.
4: Hallo, schönen guten Abend.
0: Herr Reidegeld, diese Hitze, diese Trockenheit, diese enormen Temperaturen, was macht das mit uns, wenn wir praktisch unterwegs sind im Straßenverkehr, wenn wir dankenswerterweise vielleicht auch den gelben Engel rufen können? Was ist so das meiste, wo Ihre Kollegen rausrücken müssen derzeit?
4: Ja, die Hitze fordert natürlich nicht nur den Körper, sondern auch das Fahrzeug. Mhm. Und wir sehen jetzt bei Temperaturen, die über 30 Grad liegen, da haben wir schon noch mal ein deutlich höheres Pannenaufkommen, als das sonst der Fall ist. Also so um circa 20% kann man schon sagen.
0: Und was zählt da meistens dazu? Sind es dann, ich weiß nicht, durch die Hitze geplatzte Reifen oder macht dann der Motor schlapp? Oder was ist denn das?
4: Also auf Platz 1 ist das gleiche Bauteil, wie es auch bei Kältetagen ist, nämlich die Batterie, also die ganze Bordelektronik. Die leidet unter der Hitze genauso wie unter Kälte. Dann haben wir natürlich Schäden am Motorsystem, Motormanagement vor allen Dingen. Na klar, Autos fahren eh unter Volllast jetzt mit Gepäck im Urlaub und die Motoren überhitzen. Dann kommen natürlich Reifenschäden dazu. Aber was gerade bei der Hitze auch zunimmt, ist logisch, ist die Klimaanlage. Mhm. Weil der Klimakompressor sowieso auf Hochtouren läuft. Und gerade ältere Modelle, die können dann bei diesen Temperaturen schon mal schlapp machen.
0: Ja, ohne die geht es ja fast gar nicht. Also wenn man ins Auto einsteigen will, dann haben wir da irgendwie manchmal, weiß ich nicht, 50 Grad oder sowas drin. Was ist Ihr Ratschlag? Nutzt es was, irgendwie schon mal vorher irgendwie die Klimaanlage anzumachen und wieder rauszugehen und zu warten, bis das Fahrzeug abgekühlt ist? Oder was soll man
4: machen? Also fein raus ist ja, wer ein modernes Auto hat, wo er es über eine App schon vorkühlen kann. Gibt es immer mehr, wo das möglich ist. Das ist natürlich angenehm, setze ich mich rein, habe ich es schön runtergekühlt. Wer das noch nicht hat, kann aber trotzdem relativ schnell das Fahrzeug runterkühlen. Nämlich am besten erstmal durchlüften, also Türen auf, Fenster auf. Und dann so die ersten ein, zwei Minuten mit offenen Fenstern fahren. Dann kann ich die Fenster zumachen. Klimaanlage einschalten, am besten auf Umluft, sodass also die Innentemperatur möglichst runtergekühlt wird. Und dann, wenn ich meine Wohlfühltemperatur erreicht habe, dann schalte ich Umluft aus, also dann auf die Automatikfunktion und kann dann so die Fahrt auch antreten.
0: Stellen Sie denn auch fest, dass diese Hitze die Verkehrsteilnehmer aggressiver macht beispielsweise?
4: Ja, ich will nicht sagen unbedingt aggressiver, ist natürlich sicherlich auch eine Typfrage, aber wir alle werden unaufmerksamer bei Hitze. Das ist so ganz klar, weil das ganze Kreislaufsystem, auch das Nervensystem, das steht einfach unter Stress, unter Anspannung natürlich und man wird einfach unkonzentrierter. Und deswegen sollte ich gerade bei so Hitzentagen noch mehr vorausschauender fahren, als ich das ohnehin schon mache. Und gerade bei längeren Urlaubsfahrten, viele Hessen sind ja jetzt auf dem Weg leider zurück aus dem Urlaub, dass ich wirklich Pausen einplane, so alle anderthalb, zwei Stunden, weil das tut einfach gut, wenn ich dann mal die Konzentration nicht im Straßenverkehr haben muss.
0: Bleiben wir noch mal ganz kurz bei der Klimaanlage. Was haben Sie da noch für einen Tipp, wenn ich praktisch jetzt alles abgekühlt habe, wir nähern uns einem Urlaubsort, soll ich die bis ganz zum Schluss auf Volldampf laufen lassen oder haben Sie vielleicht einen Rat für uns, weil manchmal macht die ja vorher auch schlapp?
4: Ja, also guter Tipp ist, ich sag mal, kurz bevor ich das Ziel erreiche, die Klimaanlage auszuschalten, aber die Lüftung, die soll weiterhin laufen. Warum? Weil, wenn ich sie bis zum Schluss laufen lasse, dann bildet sich Feuchtigkeit im System, also Kondenswasser, was drin ist und das kann man sich leicht erklären. Also da geht es dann schnell über einen längeren Zeitraum, kann das müffelig werden, dann riecht es unangenehm im Auto. Deswegen, wenn ich das Gebläse einfach laufen lasse, dann trocknet das von alleine ab. Und wenn ich aber diesen Geruch nicht wegkriege, also wenn ich merke, dass diese Klimaanlage weiterhin müffelt, dann kann ich dran gehen, zum Beispiel den Luftfilter zu tauschen. Das kann man so alle ein, zwei Jahre machen. Bei vielen Modellen geht das sogar noch selber. Also da muss ich nicht extra in eine Werkstatt fahren, gucke ich einfach mal in die Bedienungsanleitung. Ist ganz oft im Handschuhfach verbaut, dann kann ich diesen

0: Luftfiltertaschen.
1: Haben wir denn, sag ich mal, jetzt mehr durch die Urlaubszeit, dass Sie deutlich mehr Einsätze haben bundesweit? Jetzt sind ja die Ferien zu Ende von Rheinland-Pfalz, Saarland und Hessen. Erwarten Sie noch einen Peak? Haben Sie jetzt mehr Leute am Start, wo Sie sagen, oh, jetzt kommen die alle zurück? Haben Sie die Manpower aufgestockt?
0: Deshalb? Ja, also das wird natürlich gerade am Wochenende dann noch aufgestockt, weil wir wissen, Urlauber sind jetzt auf dem Heimweg. Wir wissen auch, dass mehr Urlaubspannen entstehen, gerade am Wochenende natürlich. Aber dafür haben wir auch weniger Pannen, was den Pendelverkehr betrifft.
1: Oliver Reidegeld, vielen Dank für Ihre ganzen Tipps. Kommen Sie noch gut morgen durch den heißen Tag.
0: Dankeschön.
1: Und wir auch schauen, so. Ja, und wir schauen uns das Wetter der kommenden Stunden an. Es kommt ein bisschen was auf uns zu. Vom Südwesten kommt heiße Luft hereingeströmt. Es gibt einzelne örtliche, recht kräftige, punktuelle Gewitter. Nicht in der Fläche. Das heißt, der ein oder andere, der denkt, oh, hier geht die Welt unter und nebenan kommt gar nichts an. Also das ist in so einer Gewitterlage immer möglich. Die Nachttemperaturen in dieser Nacht, 24 Grad oder 20 Grad, also das sind dann schon tropisch warme Nächte und das belastet unseren Organismus. Also viele können da gar nicht gut schlafen und dann bei diesen Höchstwerten morgen, das kann den einen oder anderen Organismus richtig erschöpfen, denn die Wärmebelastung wird im Laufe des Tages deutlich ansteigen. Die Situation bei uns in Hessen ist genau die gleiche. Einzelne punktuelle Gewitter, wie wir sie gerade eben auch schon mal in Kassel angesprochen haben. Es kommen punktuell einzelne Gewitter rein und dann kann es auch orkanartige Böen geben. Es gibt natürlich auch Regionen, da kommt überhaupt gar kein Tropfen Regen runter. Auch bei uns in Hessen tropisch warme Nächte von 22, 23 Grad. Von tropisch warm reden wir ja, wenn die Temperatur in der Nacht 20 Grad oder auch mehr hat. Die Tageshöchstwerte morgen hessenweit richtig heiß, 37 Grad in Frankfurt, 38 Grad in Südhessen, aber auch in Fulda, Bad Hersfeld 36 Grad. Und das macht etwas mit uns. Also vor allen Dingen Menschen, die schon Blutdruckerkrankungen haben, Rheuma oder Asthma, andere Gelenkschmerzen. Bisschen Vorsicht walten, viel trinken, auch Salz nicht vergessen. Elektrolyte sind ein großes Thema, dass sie da gut durch die Hitze kommen und die Aktivitäten vielleicht, wenn, in die frühen Morgenstunden verlegen, aber nicht im Laufe des Mittags oder Nachmittages. In den Aussichten sehen Sie, dass es relativ heiß und auch sommerlich weitergeht, aber am Freitag, dann erreichen wir da schon nicht mehr die 30 Grad und nachts haben wir sogar stellenweise einstellige Werte von 9 Grad. Das war alle Wetter für heute. Danke für Ihr Interesse. Und mit der Hessenschau geht's gleich weiter. Tschüss.

0: Ah, ein altes Schätzchen, guck mal.
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8: Montagabend, 18 Uhr. Schön, dass Sie dabei sind bei einer neuen Main-Tower-Woche. Und das sehen Sie jetzt bei uns. Ungewöhnlicher Heiratsantrag. In Hohenroda führt das Maislabyrinth zum Happy End. Achtung, Schmelzgefahr. So bringt ein Schokolatier seine süßen Leckereien durch die Sommerhitze. Und Farben, Tradition und Geschichte. Zwei Künstler bringen mexikanische Kultur nach Südhessen. Ich möchte Ihnen jetzt gerne ein Paar aus Nordhessen vorstellen, Sabrina und Sven. Die beiden, die sind schon seit 12 Jahren ein Paar. Die haben ein gemeinsames Kind und die leben auch eigentlich so diesen ganz normalen Alltag, wie die meisten Paare, die auch schon so lange zusammen sind. Der Sven, der hat sich aber gedacht, nach über einem Jahrzehnt Beziehung, da darf es jetzt auch noch mal so richtig kribbeln im Bauch. Die Zeit ist also gekommen, seiner Sabrina die Frage aller Fragen zu stellen. Und für seinen Antrag, da hat er auch nur 2,5 Hektar Ackerland und rund 200.000 Maispflanzen gebraucht.
9: Frisch verlobt und überglücklich. Sven hat seiner Sabrina endlich einen Antrag gemacht.

0: Der Plan stand schon seit Monaten fest. Doch vor gut einer Woche konnte er sein großes Geheimnis endlich lüften. Gleichzeitig gut versteckt und eigentlich nicht zu übersehen. Sven hat seinen Hochzeitsantrag einfach direkt neben dem gemeinsamen Zuhause in die Landschaft geschrieben.
1: Es wurde ein Maislabyrinth geplant, was jetzt nichts Außergewöhnliches ist. Das hatten wir vor 4-5 Jahren schon mal. Ich habe noch mitgekriegt, dass der Mais gesät worden ist. Und dann bin ich immer spazieren gegangen, habe gesehen, wie der Mais wächst. Habe mich noch gewundert, warum das nicht nur gerade Wege sind, sondern auch gebogene. Ja, hat mich gewundert, aber habe mich nicht weiter drüber nachgedacht.
0: Und damit das auch so bleibt, hat seine Liebste nur dieses Bild zu Gesicht bekommen. Den echten Labyrinthentwurf hat nur der Fahrer bekommen, der den Mais ausgesät hat.
2: Ich hatte immer gehofft, das halten alle inne. Ein paar Mann muss man natürlich da auch involvieren in das Projekt. Ja, aber zum Beispiel der Seemaschinenfahrer, der auch bis zum Schluss inne gehalten hatte, der wusste ja dann effektiv, was hier gesät wurde. Ja, aber das hat alles funktioniert.
1: Hab nichts gemerkt, nein.
0: Knapp 3 Monate wächst die Spannung und Svens Antrag unentdeckt. Und als sie mit Freunden und Familie den ersten Geburtstag der gemeinsamen Tochter feiern, nimmt Sven allen Mut zusammen.
1: Dann kam er mit Tablet und Drohne und hat mir das Maisfeld gezeigt. Oder den Spruch mit, willst du mich heiraten? Dann habe ich 3-mal gucken müssen, ob das unser Maisfeld ist und hab's.
2: Und hast ja gesagt.
1: Wir haben ja gesagt. Ja.
0: Bleibt ja eigentlich nur noch eine Frage.
1: Also ich weiß von noch keinem Hochzeitstermin. Ich denke mal nächstes Jahr und wo. Das Maislabyrinth ist dann leider schon nicht mehr da. Das bleibt noch offen.
0: Aber bis dahin können Sie und alle, die möchten, durch das Maislabyrinth in Hohenroda spazieren. Der wahrscheinlich größte begehbare Hochzeitsantrag in ganz Hessen.
3: Ja, hoffentlich wird die Hochzeit genauso spektakulär. Wir kommen sehr gerne auch mit Kamera wieder vorbei. Wie oft fahren Sie denn mit dem Auto oder auch mit dem Fahrrad an Graffiti vorbei und denken sich, ach, na toll, schon wieder so eine Schmiererei? Ja, das ist auch oft der Fall. Aber manchmal, da lohnt es sich auch wirklich, genauer hinzuschauen. Vor allem, wenn Sie das nächste Mal in Lampertheim unterwegs sind. Was da 2 Sprayer auf eine Tunnelwand kreiert haben, das ist deutlich mehr als nur ein paar Farbspritzer.
4: 2 Sprayer, eine Wand und ein ganz persönliches Battle. Der Wettstreit 2 Künstler mit ihren Waffen und ihrer ganz eigenen Bildsprache. In Lampertheim, unter der Bundesstraße 44, wo sonst der Durchgangsverkehr dröhnt, entsteht ein Stück Natur. Auf sonst eintönig grauem Beton.
5: Da ist auch ein bisschen Sand mit drin und Haselnuss, kann sein.
4: Für Tobias Kilian mit Pseudonym Rise One ist das Thema Natur ein ganz wichtiges Anliegen.
6: Für meinen ist es immer schön, Natur zu malen oder zu sehen. Und dann kann man ziemlich gut Tiefen erschaffen durch die Natur. Und ja, da gibt es viele Aspekte. Natur ist einfach wunderschön.
4: Rick Riochas ist unter dem Sprayer-Namen Gizmo in Mannheim groß geworden. Hier in Lampertheim verarbeitet er seine eigene Geschichte. Und die geht weit über Mannheim hinaus.
7: Ich habe meine Schwester als Vorlage genommen. Meiner Schwester Monika, die lebt in Texas. Habe ich recht viel Kontakt. Und die ganze Familie war auch letztes Jahr zusammen in Mexiko. Und es hat mich auch noch ein bisschen inspiriert, das Thema aufzugreifen. Noch dazu sind wir alle mexikanischer Abstammung.
4: Das Thema? Die Kulturen der Azteken. Die Kultur seiner Vorfahren. Die Eindrücke vom Besuch der Pyramiden von Chichen Itza leben immer wieder in ihm auf.
7: Wenn man mal diese Bilder gesehen hat, dass das komplett vom Dschungel überwachsen war, ne? Die waren ja für eine Ewigkeit versteckt unter dieser ganzen Vegetation, bis sie die dann freigelegt haben. Also das hat alles so was Mystisches und Geheimnisvolles, wenn man dort ist.
4: Rick hat keinerlei Ausbildung als Maler oder Designer. Der 48-Jährige ist Autodidakt, fing mit 14 an zu sprayen. Die Faszination fürs Bildermachen ist bis heute ungebrochen.
7: Es ist einfach totales Geschenk, dass ich einfach das machen kann, was mir Spaß macht. Also wir bekommen ja nichts dafür und trotzdem machen wir das ja aus Liebe zur Kunst irgendwie.
4: Auf über 100 Quadratmetern verstecken sich nun Motive einer untergegangenen Welt und Bilder aus dem heutigen Urwald Mittelamerikas. Vor 5 Jahren haben sie sich den Tunnel zum ersten Mal erobert. So fing alles an. Übrigens immer ganz legal, mit dem Segen von Hessen Mobil sozusagen. Doch dieses Mal schaffen sie ihr bisher persönlichstes Werk. Jeder auf seine Weise.
7: Wir haben das ja schon so ein bisschen aufgeteilt. Tobi macht die linke Seite, ich die rechte Seite von der Brücke. Aber dass es trotzdem am Schluss stimmig aussieht. Man wird aber trotzdem sehen, dass es zwei verschiedene Leute gemacht haben, weil es trotzdem verschiedene Stile sind, sage ich, von der Art des Malens.
4: Der aktuelle malerische Wettstreit ist damit vorerst beendet. Das Ergebnis? Ein riesiges Wandbild, das von großer Achtung vor der Natur und vor anderen Kulturen spricht.
3: Wissen Sie, was richtig, richtig ärgerlich ist? Wenn man an so einem heißen Tag wie heute merkt, man hat die Schokolade im Auto vergessen. Mhm. Ja, da haben wir alle sofort diese Bilder im Kopf von diesem Mousse, was dann auch überall klebt und auch echt nicht mehr appetitlich ist. Für Chocolatiers wie Christian Bach sind solche Temperaturen eine richtige Herausforderung. Da müssen auch schon extra Tricks her, damit die Schokolade auch im Sommer schmeckt.
0: Wenn es draußen heiß wird, dann sieht Bad Wildungen bunt. Bei Chocolatier und Patissier Christian Bach dominiert Fruchtiges in der Auslage. Klar, ein wenig Schokolade und Praline ist trotzdem immer.
8: Also im Sommer haben wir natürlich viel fruchtige Sachen, ein bisschen Außergewöhnlichkeiten Richtung Kokos, ein bisschen Südfrüchte, viel Erdbeeren, frische Beeren. Das dominiert natürlich im Sommer. Im Gegensatz zum Winter haben wir ein bisschen mehr schokoladig, ein bisschen karamelliger, alles. Da darf es auch ein bisschen gefälliger sein.
0: Wenn es richtig heiß wird, hat die hier keine Chance.
8: Manchmal die Schwarzwälder, weil diese Schokoladenfächer, die oben drauf sind, die sind in der Herstellung ein bisschen problematisch, weil die schmelzen halt gerne mal. Ne? Und dann, wenn es zu heiß wird, lassen wir dann lieber mal die Schwarzwälder weg.
0: Kühlschrank, Tiefkühler oder das klimatisierte Pralinenzimmer. Auf die richtige Temperatur kommt es an. Die Zutaten bleiben frisch und Mitarbeiter wie René Wendling bei Laune.
9: Wenn es darum geht, im Pralinenraum zu arbeiten, da reißt sich jeder drum.
0: Dabei geht es hier nur zweitrangig um das Wohlbefinden des Teams. Neben den Pralinen entstehen hier Hochzeitstorten und andere sahnige oder buttercremige Dinge, die ohne Kühlung schnell verderben würden.
8: Wenn wir was zum Ausliefern haben, wir haben Kühlfahrzeug, wir haben die Kühlkette wird quasi eingehalten, wir haben Kühlverpackung, Kühlboxen und sowas. Und da liefern wir natürlich auch Just-in-Time-Hochzeitsorte und so. Das wird jetzt nicht deswegen nicht geliefert, um Gottes Willen.
10: Alle dürfen schwitzen, nur die Torte nicht.
8: Genau.
0: Dies ist wahrscheinlich die letzte Charge Erdbeermarmelade für die Saison, die Christian Bach kocht. Die sehr heißen Tage haben das Ende der Saison in Waldeck um 2 Wochen verschoben. Da Christian Bach gerne mit frischen Produkten arbeitet, passt er sich an. Und bestimmte Dinge sind einfach aufwendig in der Herstellung.
8: Es ist kein Lückenfüller, sondern diese Zeit braucht man, um solche Dinge auch zu produzieren. Kandierte Orangenschalen, die wir jetzt haben. Das brauchen wir dann im Herbst in Mengen. Und in Mengen kann man es nicht so gut schnell mal nachmachen, weil das ist einfach ein aufwendiger Prozess.
0: Ob Schokolade oder Frucht, in den nicht klimatisierten Räumen hilft gerade nur eins, der sehr frühe Vogel.
8: Da haben wir natürlich richtig Spaß an der Backe, weil wenn man morgens hier reinkommt, dann sind schon 28, 29 Grad. Man weiß, man muss gleich auch noch ein paar Sahnetorten einsteigen, die wir trotz Sommer dann auch im Programm haben. Das ist dann sportlich. Ne? Also das ist dann schon so, da fangen wir lieber mal ein bisschen eine Stunde früher an oder auch mal zwei.
10: Um wie viel Uhr?
8: Ne, das ist unterschiedlich. Also wir fangen manchmal um 4 an und wenn es ganz eskaliert und wir haben viel zu tun und es ist aber sehr heiß, dann fangen wir manchmal nachts um 1 an.
0: Und wenn es draußen wieder heiß wird, gilt drinnen bei Christian Bach die einfache Regel, das Team darf schwitzen, nur Torten und Pralinen nicht.
3: Ja, ich glaube ja, bei diesen Temperaturen gerade, da fühlt sich nicht nur die Schokolade in den kühlen Wänden am wohlsten. Vielleicht, da bekomme ich Sie zu Hause heute Abend aber trotzdem noch mal vor die Tür in Gernsheim. Da startet gerade der letzte Abend auf dem Fischerfest, eins der größten Volksfeste in Südhessen. Und wie der Name schon sagt, auf dem Fischerfest, da dreht sich alles um Fische. Und meine Kollegin Zoe, die ist mittendrin. Zoe ist ganz schön laut auch bei dir. Schaffst du es, dich auch irgendwie auf diesem Fest abzukühlen eigentlich?
11: Oh, Lara, ich versuche es verzweifelt hier mit kalten Getränken. Das klappt ganz gut. Aber man muss hier wirklich den Schatten aufsuchen. Wir haben immer noch über 35 Grad. Also ich sag ganz ehrlich, am liebsten wäre ich auch so ein Fisch und würde hier einfach mal in den Rhein springen. Aber zwei, die das schon seit heute Morgen hier aushalten, sind Pascal und Julia. Ihr seid mit euren Matrosen hier unterwegs in guter Fischerfest-Tradition. Und wie haltet ihr das aus bei der Hitze heute?
12: Ja, mit kühlen Getränken und viel Spaß einfach hier abkühlen. Und am Rhein geht's ja, da geht manchmal ein bisschen Wind.
11: Ja, und ihr habt mir auch erklärt, dass das Fischerfest eigentlich ein Versöhnungsfest ist. Und zwar nach dem Krieg haben sich die Berufsangler und die Hobbyangler um den Fisch gestritten. Und dann gab es das Fischerfest, um sich wieder zu versöhnen. Und deswegen habt ihr hier auch so einen kleinen Freund dabei. Pascal, was ist denn das?
13: Ja, wir haben den gebastelt und dachten, wir machen so Kostüme seit 2 Jahren und wollen die Tradition ein bisschen hochhalten vom Fischerfest. Das war uns extrem wichtig nach Corona.
11: Ja, sehr schön. Den habt ihr selbst gebastelt. Das ist der Jonas, das Fischerfest-Maskottchen hier. Und den Jonas, den sieht man auch überall auf dem Festplatz. Der ist wirklich hier überall unterwegs, genauso wie die Fischbuden, Pommes, gebrannte Mandeln. Also es lohnt sich wirklich, sich hier so richtig durchzuschlemmen durch das Fest. Man kann auch was gewinnen, wenn man seine Lieblingsimbissbude angibt. Dann kann man ein Champagner von der Partnerstadt Bar-sur-Aube gewinnen. Aber es gibt natürlich nicht nur Getränke und Essen, es gibt auch ganz viel Action und ein großes Feuerwerk, das wirklich gestern schon ganz, ganz toll geleuchtet hat, hier dann heute nochmal über dem Rhein. Ist auch besonders, darf stattfinden, trotz der Trockenheit, denn es sind genug Feuerwehrleute da und im Zweifel fallen die Feuerwerkskörper dann in den Rhein. Also alles safe heute Abend, um 22 Uhr geht's los. Packen Sie sich luftige Klamotten ein, wenn Sie planen zu kommen. Aber ich glaube, es ist eine schöne Möglichkeit mit dem Feuerwerk, sich noch mal so die letzte Ferienwoche oder auch den Feierabend zu versüßen. Also ich würde es empfehlen.
3: Dankeschön, Zoe. Ja, ich konnte jetzt auch das Geräusch zuordnen. Das sind diese Hammerwerfer, die so laut sind. Alles geben. Ja, so.
11: Genau,
3: so.
11: Hau den Lukas.
3: Ja, genau. Kannst du jetzt auch mal ausprobieren. Viel Spaß. Ja, so Sommerabende im Freien, die geben einem doch immer so ein bisschen direkt so Urlaubsfeeling auch, oder? Also zumindest ist es bei mir so. Und vielleicht bleiben wir auch einfach noch mal bei diesem Freiheitsgefühl. Für viele bedeutet Freiheit ja Motorradfahren oder mit dem Camper losziehen. Wie wäre es jetzt also, wenn man beides miteinander verbindet? Unsere Campingchecker Friso und Luki, die wollten genau das herausfinden und haben sich einen Roadtrip, also sind auf einen Roadtrip zu den Harley Days nach Willingen gezogen, dem größten Bikertreffen in Mitteldeutschland. Und bei so viel Freiheit auf 2 Rädern, da kommen manche, ich würde sagen, auf Schnapsideen.
14: Moin, schickes Ding. Deine?
15: Ja.
14: Geiles Teil.
15: Aber die hat noch eine Besonderheit.
14: Okay.
15: Ja. Ein Jackie vielleicht.
14: Okay.
15: Aber ganz klein.
14: Ganz klein. Ha, das kommt raus, Luki. Guck mal hier. Was ist denn das? Kann man das so kaufen?
15: Das ist eine Einzelanfertigung. Das habe ich mir mal so ausgedacht. Und
14: das hast du dir ausgedacht?
15: Das habe ich mir so ausgedacht, umgesetzt, gebaut. Für die Biker sozusagen.
14: Leute, das erste Camper-Motorrad mit Hausbar an Bord. Wie kommt man denn auf so eine Idee, sag mal? Ach Quatsch, komm schon.
15: Ist eine Schnapsidee, würde ich sagen.
14: Das ist wirklich eine Schnapsidee. Reicht. Luki?
15: So, und ich nehme mir eine Cola-Whisky, würde ich sagen. Unten ist die Cola. Ja. Oben ist der Whisky. Hier stellst du dann den Grad ein, wie stark du es haben möchtest.
14: Fertig gemischt.
15: Fertig gemischt.
14: Hast du sehr viel Langeweile zu Hause?
15: Nee, eigentlich gar nicht.
14: Nee?
15: Aber sehr viel Blödsinn im Kopf. Von daher.
14: Prost, Leute.
15: Prost.
14: Ah, das ist meine DNA.
15: Ich fahre auch mal da hinten hier.
14: Schön gelb hier. Ah, ein altes Schätzchen, guck mal. Moin, grüß dich.
16: Hi.
14: Friso und Lukas vom Campingcheck.
16: Achim, hi. Rudi,
17: grüß dich.
14: Achim. Was machst du denn hier?
17: Hallo, ich bin die Frau.
14: Du fährst aber, das, ist das sein Helm oder dein Helm?
17: Das ist mein Helm.
14: Das ist nicht wirklich dein
17: Helm. Ja, das Geschichte ist mein hier. Helm. Ich fahre selber auch, aber ich musste jetzt das Auto fahren.
14: Boah, was ist denn das? Was ist das für einer?
17: Ja, das ist ein Chevy.
18: Ja, das, eigentlich ist das der letzte in Europa mit den vielen Fenstern drin.
14: Ja.
18: Und hat einen 7,3 Liter Big Block Motor.
14: 7,3 Liter Hubraum. 7,3 Liter Hubraum. Ach, wer ist das denn hier?
18: Ich gucke an der Tanke immer.
14: Jack. Hallo Jack, guck mal hier.
19: Jack Daniels.
14: Boah, ist ja schön. Darf ich da mal rein?
17: Ja, natürlich.
14: Kommt ihr mit? Sag mal, du hast hier aber auch hier. Hier komplett ausgestattet hier, ne?
17: Ja,
14: guck mal hier.
19: Glitzert an allen Ecken. Ja,
17: Patzen zur Jacke.
14: Die hier mit Motorrad drauf, Luki. Die brauche ich auch.
17: Unten drunter.
14: Oh, was ist das aber für ein tolles Fahrzeug, du?
17: Ja, ne?
14: Wie lange habt ihr den schon?
18: Ist jetzt 31 Jahre alt und ich habe ihn schon 15 Jahre.
14: Wie viel hat er runter?
18: Noch gar nicht viel. 46.000 Meilen. Das ist nichts.
14: Das ist wirklich nicht viel. Guck mal hier. Ein alter Röhrenfernseher.
20: Nein, ich glaub's nicht.
14: Ah. Schlafen wir dann hinten?
17: Ja.
18: Ja, die kannst ja elektrisch die Sitze zum Bett machen.
14: Natürlich, elektrisch.
18: Und ansonsten hast du einen Achtsitzer, ne?
14: Achtsitzer? Ja. Wie alt ist das Motorrad?
18: Das Motorrad ist von 1997.
14: Okay, warum hat das eine schreckliche Geschichte?
18: Weil das die zweite Maschine von meinem besten Freund war, dem Joker, legendär auf
17: den
18: allen
17: Harley-Festen.
18: Und der ist
17: überall.
18: Letztes Jahr in Fark am See am Harley-Treffen tödlich verunglückt.
14: Oh.
18: Und ich habe seine Maschine übernommen und halte die so in Ehren, wie er die aufgebaut hat. Hat sogar Kennzeichen JH, Jokers Harley.
14: Okay. Dann wünsche ich euch auf jeden Fall eine gute Fahrt damit.
17: Ja.
18: Auf jeden Fall.
17: Wir fahren für Joker weiter.
14: Darf ich einen Helm aufsetzen?
17: Ja, natürlich.
14: Hältst du mal kurz?
17: Ja, klar. Ja, und wie ich festgestellt habe, kann man hier auch hinter uns Hubschrauber fahren. Ne?
14: Ja, genau.
17: Hubschrauber fahren, ja. Nicht fliegen.
14: Hubschrauber fliegen geht auch.
17: Ja.
14: Kann man tragen, ne?
17: Ja.
14: Willi, pass auf euch auf.
17: So, ihr auch, auf euch.
14: Tschüss. Ciao, ciao.

0: Friso, was kommt denn da an?
1: Stopp! Die kenne ich, Leute. Von denen habe ich schon gehört, das ist die Street Bunny Crew. Grüß euch, moin.
2: Moin.
1: Wer bist du?
2: Der Dirk.
1: Dirk, moin.
2: Moin.
1: Ich habe von über euch gelesen im Internet.
2: Genau.
1: Ihr seid wirklich aus Hessen auch und ganz Deutschland.
2: Wir sind die Street Bunny Crew. Wir sind gemeinnütziger Motorradverein. Street Bunny Crew. Wir sind deutschlandweit unterwegs. Wir sammeln für schwerstkranke Kinder und Jugendliche, für Kinder- und Jugendhospize. Und damit wir beim Sammeln ein bisschen auffallen, haben wir diese unauffälligen Bunnies. Keine Kostüme, wir nennen das Bunnies. Und insofern sind wir auch bei der schönen Veranstaltung Winning. Freuen uns, euch zu sehen, mein Live.
1: Ja, cool.
2: Und das ist cool.
1: Ich finde eure Arbeit richtig geil. Also wirklich tiefen Respekt dafür. Wie viele Leute seid ihr in Hessen? Ihr seid insgesamt ja ein Chapter in Hessen.
2: Genau, ne? Wir sind 23.
1: Okay.
2: Aber aktiv ist ja immer das Gleiche, ne? So zwei Hände voll. Aber wir freuen uns trotzdem über jeden, der mitmacht, über jeden, der den Geist verstanden hat. Und das ist schon prima.
1: Wer bist du?
3: Ja, ich bin der Uwe.
1: Er sieht aus wie mein Papa. So sieht's, mein Papa heißt Harm, wer bist du?
4: Ich bin der Jürgen.
1: Moin, Jürgen.
4: Moin.
1: Der schwitzt aber auch ganz gut schon, ne?
4: Ja, ja? Aber wir tun es ja für einen guten Zweck.
1: Ja, ne, finde ich echt gut.
4: Ja.
1: Ich auch wieder hier, guck mal, Luki. Ich darf mal ganz kurz. Don't touch my Puschel. Warte, ich fahre eben mit, komm. Mein erster Hase. Da fahren wir nicht in meine Family.
2: Ja, ganz bestimmt nicht, du. Ganz bestimmt nicht.
5: Ja. Auf wen Friso und Luki sonst noch so alles treffen auf den Harley Days, das können Sie sich in der ganzen Folge Camping Check anschauen in der ARD-Mediathek. Simone, ich muss dir was mit ein bisschen schlechtem Gewissen sagen. Ich weiß nicht, ob du das erkennen kannst. Es ist, also mir stellen sich so ein bisschen die Haare hoch, weil mir ist tatsächlich kalt.
6: Ach,
5: hier
6: komm.
5: Im Studio, weil hier ist einfach Klimaanlage, die ist immer so frisch. Bin da total anfällig für, dass ich dann direkt friere. Aber es ist ein bisschen gemein, dir das zu erzählen auf dem Dach, wo gerade ganz schön Sonne brennt, oder?
6: Auf jeden Fall. Und vor allen Dingen diese enorme Hitzebelastung von heute, die summiert sich auch noch mal morgen. Warum? Weil es morgen zudem auch noch schwül heiß wird. Und das heißt, die Wärmebelastung steigt morgen noch mal extrem an, denn schon bei 28 Grad, wir erreichen ja morgen 37 Grad, 38 Grad auch wieder, da steigt dieser Stress für den Körper deutlichst an. Wir reden darüber dann auch bei alle Wetter. Wir schauen uns aber erstmal die kommenden Stunden an und da sehen wir größtenteils, dass es doch ein paar Wolken gibt und hier und da gibt es dann auch einzelne Gewitter, die können auch mal recht kräftig ausfallen und sich auch zu kleinen Unwettern ausbauen. Da kann es auch mal orkanartige Böen geben. Ansonsten morgen aber auch wieder abseits davon sehr viel Sonnenschein, aber dort, wo sich ein paar Quellwolken rasch entwickeln, kann es ordentlich krachen. Das sind die Nachttemperaturen. Sie sehen es, 23 Grad im Rheingau, tropisch warm also. Und morgen eben nochmal eine Schippe drauf, die 38 Grad in Südhessen, die 36 Grad im Rheingau, die 31 Grad am Edersee. Dazu eben diese sehr, sehr schwül heiße Luft. Also morgen bitte nochmal zurückfahren. Man muss irgendwie aufpassen auf sich, ausreichend trinken, auch ausreichend Salze zu sich nehmen. Also großes Hitzethema, auch morgen nochmal einfach irgendwie durchstehen.
5: Ach du meine Güte, was macht ihr denn heute bei alle Wetter?
6: Der Pressesprecher vom ADAC kommt, denn die Sommerferien von Rheinland-Pfalz, Saarland und Hessen, die neigen sich dem Ende entgegen und da ist sehr viel los auf der Straße und eben die Hitze und das müssen wir nochmal thematisieren, wie man da gut durch die Staus und Unwetter kommt.
5: Danke, Simone. Ja, wie gesagt, gut durch die Hitze kommt man hier im Studio. Ich lade Sie gerne alle ein. Hier ist schön kühl, hier ist die Klimaanlage. Und Sie zu Hause lade ich vor allem ein, morgen Abend um 18 Uhr genau wieder hier einzuschalten bei MainTower. Ich würde mich sehr freuen. Ihnen jetzt noch einen schönen Abend. Ciao.

0: Hallo und herzlich willkommen zu Brisant. 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

0: guten Abend. Willkommen zu einer neuen Hitzeausgabe der Hessenschau. 37,9 Grad hatten wir in Frankfurt, 37,6 in Michelstadt und immerhin noch 36,2 in Fulda. Wie, bitteschön, soll man bei dieser Hitze noch gut arbeiten können? Immer mehr Menschen melden sich krank bei diesen Temperaturen. Andere arbeiten ineffizienter und Betriebe müssen Geld in die Hand nehmen für Klimaanlagen oder auch für Sonnenschutz. Bevor ich dazu einen Arbeitsschutzexperten interviewe, treffen wir erstmal einen Gebäudereiniger.
1: Letzte Vorbereitungen für die Arbeit. Bei über 30 Grad bedeutet das, immer mit Mütze und immer mit Sonnencreme. David Southworth ist Gebäudereiniger. Er muss raus. Und gerade in seinem Job kann es besonders heiß werden.
2: Wenn man an der Fassade auf jeden Fall arbeitet, wenn man dann in der knallen Sonne ist, dann an dem Fenster, dann spiegelt es alles nochmal und dann ist es extrem heiß dann, ja.
1: Extreme Temperaturen erschweren auch die Arbeit. Die zunehmende Hitze wird für die Wirtschaft immer mehr zum Problem. Auch für die Geschäftsführerin der Bensheimer Gebäudereinigungsfirma Camilla Dumrohl.
3: Wenn wir jetzt Glasreinigungen im Außenbereich haben, ist es so, dass wenn wir mit dem Wasser an die Scheiben ansetzen, das trocknet sehr schnell. Das heißt, wir können unsere Arbeiten nicht effizient oder so, wie wir es wollen, ausführen.
1: Aber sie hat die Abläufe in ihrer Firma den Temperaturen angepasst.
3: Unsere Maßnahmen bestehen eben daraus, dass wir sagen, okay, wir machen das so, dass wir vielleicht den Kunden anfragen, ob wir die Arbeiten früher beginnen können oder vielleicht Termine ganz verschieben, dass wir eben an einem anderen Tag kommen, an dem es kühler ist. Die Maßnahmen sind, dass wir Sonnencreme auch von uns stellen. Das haben wir vorher nicht gemacht. Wir haben unsere Mitarbeiter darum gebeten, dass sie das natürlich machen. Wir stellen Wasser, das machen wir schon immer.
1: Nicht alle Betriebe kümmern sich um das Thema. Die Gewerkschaften fordern mehr Planung rechtzeitig.
4: Das größte Problem ist eigentlich, dass immer dann, wenn die Hitze vorbei ist, sie auch wieder aus den Köpfen verschwindet. So, und das darf nicht passieren, sondern jetzt muss man im Herbst, im Winter sich zusammensetzen, überlegen, was müssen wir machen, damit es für alle besser wird im nächsten Sommer.
1: Mit Beginn der Hitzewelle sind die Krankmeldungen in Hessen gestiegen. Einen Sprung gab es zu Beginn der Hitzeperiode, von Kalenderwoche 23 auf 24. Und mit sinkenden Temperaturen gingen die Krankmeldungen wieder zurück. Fahrradhändler Klaus Schmidt aus Babenhausen hat vor 10 Jahren seinen neuen Fahrradladen gebaut. Energieeffizient. Überall gibt es Klimaanlagen. Hier drin sind es angenehme 24 Grad, draußen über 30. Der Strom dafür kommt komplett von der Photovoltaikanlage auf dem Dach. Der Betrieb der Klimaanlage kostet ihn deshalb gar nichts.
5: Die Idee beim neuen Gebäude war, dass wir, wenn möglich, unseren Strom einfach selber machen. Und deswegen haben wir direkt von Anfang an eine Photovoltaik auf dem Dach mitgeplant. Und die Klimaanlage haben wir dann im Laufe der Zeit festgestellt, ist auch unabdingbar und haben die nach und nach nachgerüstet. Erst im Büro und Werkstatt und später dann auch im Verkaufsraum, um halt eben da allen Mitarbeitern auch vernünftig entgegenzukommen.
1: Wer draußen sein muss, wie David Southworth, da wo es keine Klimaanlagen gibt, der muss sich mit kreativen Lösungen eben selber helfen.
0: Tja, Wasser ins Gesicht, der Klassiker. Bei dem Wetter reicht aber nicht, findet der Experte für Hitzeschutz am Arbeitsplatz, Professor Frank Werner, stellvertretender Leiter des Bereichs Prävention bei der Berufsgenossenschaft der Bauwirtschaft, also der gesetzlichen Unfallversicherung für den Bau. Guten Abend, Herr Werner.
6: Guten Abend, Herr Johe.
0: Mehr Menschen melden sich krank bei Hitze, das haben wir im Beitrag eben schon gesehen. In manchen Fällen kommt es zusätzlich auch noch zu hitzebedingten Unfällen. Was erleben Sie da als Versicherer?
6: Ja, die hitzebedingten Erkrankungen sind in der Regel auf die hohe körperliche Belastung für die Beschäftigten zurückzuführen. Das heißt, die Hitze wirkt sich auf das Herz-Kreislauf-System aus. Sie wirkt sich letztendlich auf den Stoffwechsel, auf die Reizbarkeit aus. Sie wirkt sich auch auf die Psyche der Beschäftigten aus. Und damit haben wir natürlich ein hohes Maß an Einflüssen. In der Praxis zeigt es sich letztendlich dann auch, dass damit ein erhöhtes Unfallrisiko verknüpft ist. Wir stellen uns einfach vor, wir arbeiten in der Bauwirtschaft und im Bereich baunahe Dienstleistungen mit großen Maschinen, die zu steuern sind, die letztendlich sehr zuverlässig zu steuern sind, aber natürlich auch mit viel Erfahrung und mit viel Aufmerksamkeit. Und genau in diesen Bereichen ereignen sich aufgrund der Ablenkung oder beziehungsweise des hohen Hitzeeinflusses häufig Unfälle.
0: Was sollten Unternehmen jetzt verändern, wo solche Hitzewellen häufiger und auch heftiger werden?
6: Gute Unternehmen sind auf diese Hitzewellen vorbereitet und das bedeutet, dass sie auf der einen Seite ihre Arbeitszeiten entsprechend planen, dass sie aber auch die Beschäftigten mit entsprechenden Schutzmaßnahmen ausstatten, dass sie sie mit Flüssigkeit versorgen, also mit Kaltgetränken und alles dafür tun, dass sie dieser Hitzeperiode, in der Regel immer ein paar Tage, zum Teil auch mal eine Woche oder etwas länger, gut begegnen können. Und wichtig ist, das alles vorbereitet zu haben und nicht erst zu beginnen, wenn dann die Hitze angekommen ist.
0: Und vielleicht lohnt auch der Blick über die hessischen, sogar über die deutsche Grenze hinaus. Was machen südeuropäische Länder anders, vielleicht besser als wir im Umgang mit der Hitze? Wir sprechen gleich weiter, Herr Werner, blicken aber erstmal tatsächlich kurz über Deutschland hinaus.
7: Wenn das Thermometer auf Hitzekurs ist, kann man sich als Arbeitnehmer in Griechenland auf einige Regeln berufen. Ab 40 Grad darf nicht mehr draußen gearbeitet werden. Die Akropolis wird mittags geschlossen, zum Schutz der Touristen und der Leute, die hier arbeiten. Auch Lieferdienste auf Mopeds sind verboten. Zudem müssen Unternehmen Büros klimatisieren. Bei unseren EU-Partnern im Westen, in Spanien, sorgt man mit Sonnensegeln über einigen Straßenzügen für etwas mehr Schatten. Und Wasserspielplätze werden nicht nur von Kindern genutzt. Ansonsten setzt man traditionell natürlich auf die Siesta zwischen 14 und 17 Uhr. Außerdem müssen Arbeiten im Freien während extremer Hitze eingeschränkt oder ganz unterbrochen werden. Bei unseren Nachbarn in Frankreich gibt es keine Höchsttemperaturen im Arbeitsrecht. Seit Sommer vergangenen Jahres müssen die Arbeitgeber aber Präventionsmaßnahmen festlegen. In Frankfurt kommt besonders das griechische Hitzearbeitsverbot nachmittags gut an.
8: Finde ich richtig, das ist gut. Wir kommen aus der Baubranche und die Bauarbeiter können kaum arbeiten.
9: Dass man auch die Rücksicht auf solche Leute nimmt, ist auf jeden Fall wichtig für die Gesellschaft. Denn ohne diese Leute kann eigentlich nichts funktionieren. Ne?
10: Man braucht ja auch gute Arbeitsbedingungen, um arbeiten zu können. Und wenn es übel warm ist, dann würde ich auch nicht arbeiten wollen. Also erschwert natürlich das Ganze.
7: Eins ist klar, die Diskussion um den Hitzeschutz wird auch bei uns noch länger weitergehen.
0: Und besonders herausstach dabei, Herr Professor Werner, Griechenland. Da darf bei gewisser Hitze nachmittags gar nicht mehr draußen gearbeitet werden. Muss sowas irgendwann auch in Deutschland eingeführt werden?
6: Das wird sich zeigen, wie sich die Temperatur in Deutschland als Höchsttemperatur zukünftig entwickeln wird. Es heute schon pauschal als ein Muss darzustellen, wäre sicherlich verfrüht und ein falscher Ansatz. Die Bedingungen in den einzelnen Betrieben und auch regional sind so unterschiedlich, dass man schauen kann, welche Lösungen gibt es, um beispielsweise zu Extremzeiten entweder anderswo zu arbeiten oder aber die Arbeit dann in letzter Konsequenz tatsächlich sein zu lassen.
0: Gibt es da in Ihrem Bereich Branchen, wo Sie sagen würden, die haben da eine Lösung gefunden, die könnte Vorbild sein?
6: Ja, da gibt es ein Beispiel, von dem ich sehr gerne berichte. Die Dachdecker haben eine entsprechende Lösung vereinbart. Das heißt, die Tarifvertragsparteien, der Zentralverband des Deutschen Dachdeckerhandwerks und die Industriegewerkschaft Bau und Agrar und Umwelt haben eine tarifliche Regelung gefunden, in der die Unternehmerinnen und Unternehmer in eine Kasse einzahlen. Und wenn es denn besonders heiß ist, aus dieser Kasse quasi die Ausfallstunden bezahlt werden. Das bedeutet, die Beschäftigten bekommen in dieser Zeit dann 75% ihres Lohnes weitergezahlt. Das bedeutet nicht, dass die einen ganzen Tag lang frei haben oder frei nehmen, sondern erst, wenn die Temperatur ein bestimmtes Niveau erreicht hat, wird unterbrochen oder abgebrochen. Das sind dann am Tag vielleicht 2, 3 oder 4 Stunden. Und dafür steht insgesamt ein Zeitkonto zur Verfügung, das dort abzuschmelzen gibt. Aus meiner Sicht ein Beispiel, das Schule machen kann und an dem sich andere orientieren können. In dem Sinne berichte ich Ihnen von dem Beispiel sehr gerne.
0: Sagt Frank Werner von der Berufsgenossenschaft der Bauwirtschaft. Danke für das Gespräch.
6: Danke, Herr Johann.
0: Und das Gespräch haben wir vor der Sendung aufgezeichnet. Jetzt zur Frage, wo kommen eigentlich alle unsere Bürsten her? Die meisten aus dem Ausland. Bürstenmacher ist ein Handwerk, das in Deutschland extrem selten geworden ist. Umso spannender, wie sich eine Marburger Bürstenmanufaktur hält und jetzt sogar von einer neuen Generation in die Zukunft geführt wird. Die erste Folge unserer Serie Fest verwurzelt Traditionsbetriebe in Hessen.
11: Wir sind der einzige Bürstenmacher, sage ich mal, in Hessen noch. Es gibt in Deutschland hier noch drei, die ich kenne.
12: Wir haben hier an Produktrange ungefähr 1500 verschiedene Produkte.
13: Man ist wirklich sprichwörtlich selbst und ständig. Das gehört halt einfach auch dazu.
12: Die Rohstoffe sind nun mal einfach teurer geworden. Es ist alles teurer geworden. Also da ist schon eine Kaufzurückhaltung.

0: beliefert. Mein Vater hatte ja dann auch ein kleines Geschäft. Also mitgearbeitet habe ich eigentlich schon immer, nur ich habe erst mit 51 habe ich quasi alles übernommen vom Vater. Ne? Jeder Vater kann ja glücklich sein, wenn er seine alle drei Kinder im Betrieb hat. Ich sag mal, was Besseres gibt es eigentlich nicht. Ne?
1: Und dann packst du die Ware noch ins Auto, Florian, ja?
0: Sie tun sich also absolut auch gut engagieren und haben halt auch die Firma übernommen und können sich ihre Gehälter auch selber einordnen. Da will ich gar nichts mit zu tun haben.
1: Also der Papa packt die Handarbeit für die Oberstadt und wir machen dann die Ware fertig. Ja. Jetzt räumen wir aus und packen für die Geschäfte. Also einmal hier für den Hessenpark und für die Oberstadt und beliefern dann auch direkt.
2: Wir sind auch ständig am Weiterentwickeln, Digitalisieren. Das heißt, wir haben jetzt neue Kassensysteme bekommen. Wir haben einen Online-Shop, der stetig irgendwie bearbeitet werden muss, wo weiterentwickelt werden muss. Und um solche Bereiche kümmere ich mich. Onlinehandel ist ein Punkt natürlich. Wir sind ja unterwegs auf Messen und Märkten. Und da haben wir natürlich Stammpublikum aufgebaut, Stammkundschaft über viele Jahrzehnte. Und die wollen natürlich auch außer der Reihe mal, wenn wir einmal im Jahr vielleicht vor Ort sind, dann bei uns einkaufen. Und das können sie halt wunderbar über unseren Online-Shop machen. Die Persönlichkeit, die ist trotzdem auch gegeben. Das heißt, wir stehen für die Kundschaft am Telefon oder per E-Mail zur Verfügung.

0: Schauen Sie mal, ja. Das ist die harte. Aha. Und die sieht genauso aus, die ist weich.
1: Ah, ja, das ist,
0: das ist jetzt Wildschwein-Rückenpartie.
1: Aha.
0: Und das ist die Bauchpartie, weich. Aha, unten. Ja. Das ist wie also beim Metzger, es gibt Filet und es gibt, und es gibt Suppenfleisch. Ja, ne? Ja. Also so kann man dann die Qualitäten bestimmen. Ne?
2: Es ist schon eher so, dass die Gesellschaft zurückgeht zur Qualität, zur Nachhaltigkeit, gerade in diesen Zeiten. Und zwar auch immer mehr. Und ganz ehrlich, der Amazon-Kunde, der sowieso sein Leben lang Plastikbürsten kauft und da auch nicht von abweicht, der kommt sowieso nicht in unseren Laden. Also da haben wir eigentlich gar keine Berührungspunkte.
3: Wir sind da natürlich auch reingewachsen die letzten Jahre. Aber es ist so gewachsen mit der Zeit. Und ja, wir sind auf jeden Fall stolz.
4: Wir werden so lange weitermachen, wie wir mit Herz und Fleiß und Leidenschaft dabei sind. Vielleicht wird irgendwann der Tag kommen und wir sagen, ja, wir wollen eher ein bisschen kürzer treten.
5: Und wir schauen noch mal auf die Hitze, denn sie bedeutet auch eine hohe Waldbrandgefahr in weiten Teilen Hessens. Die Nachrichten mit Claudia Schick.
6: Das hessische Forstministerium hat heute die erste von zwei Alarmstufen für die Forstverwaltung ausgerufen. Die Aussicht auf ein Anhalten der aktuellen Wetterlage mache diesen Schritt erforderlich. Die lokal aufgetretenen Niederschläge hätten zu keiner anhaltenden Entspannung der Waldbrandgefahr in Hessen geführt. Im Doppelmordprozess in Kassel sind heute die Urteile gefallen. Ein 38-jähriger Mann muss demnach lebenslang in Haft mit anschließender Sicherungsverwahrung. Damit verhängte das Landgericht Kassel die Höchststrafe. Seine damalige Partnerin, eine 30-jährige, wurde freigesprochen.
7: Das Landgericht sah es als erwiesen an, dass die 30-Jährige mehr Opfer als Täter war. Sie habe ein wochenlanges Martyrium durchlebt. Ihr damaliger Partner, der Hauptangeklagte, habe sie psychisch und physisch misshandelt. Die Staatsanwaltschaft hatte 6,5 Jahre Haft für die Frau gefordert.
8: Insoweit ist das Gericht hier auch dem Antrag der Staatsanwaltschaft nicht gefolgt. Wir hatten beantragt, die Angeklagte wegen Beihilfe zu verurteilen.
7: Im März 2025 soll der schwer drogenabhängige Angeklagte zwei Bekannte nacheinander mit vielen Messerstichen getötet haben. Er soll geglaubt haben, dass die Männer ihn mit verunreinigtem Crack vergiften wollten.

0: Das Mordmerkmal der Heimtücke sei gegeben, so das Gericht. Sein Verteidiger hatte auf Totschlag plädiert. Er hat bereits Revisionen angekündigt.
1: Ausbildungsstart in Hessen. Und dabei gibt es zwei unterschiedliche Tendenzen. Hessens Betriebe suchen so wenige Auszubildende wie noch nie. Die Arbeitsagentur meldete rund 27.500 Ausbildungsstellen. Ein Rückgang um fast 11% im Vergleich zum Vorjahr. Grund sei in erster Linie die wirtschaftliche Flaute. Ein Lichtblick hingegen ist das Handwerk. Dort bleiben die Azubi-Stellen vergleichsweise stabil. Der DGB fordert einen Kurswechsel in der hessischen Finanzpolitik. Dazu hat der Deutsche Gewerkschaftsbund Hessen-Thüringen heute in Wiesbaden seine Forderungen zum Landeshaushalt 2027 vorgestellt. Im Mittelpunkt stehen unter anderem Vorschläge zur Reform der Steuerpolitik.
2: Der DGB fordert, dass die Vermögenssteuer wieder eingeführt wird und er will eine Reform der Erbschaftssteuer. Deutschland zähle zu den Ländern Europas mit der ungleichsten Vermögensverteilung. Die reichsten 10% besäßen fast 70% des gesamten Vermögens. Das müsse korrigiert werden.
3: Wir können uns die Entlastung für die Superreichen in dieser Gesellschaft nicht weiter leisten, sondern wir brauchen die Besteuerung der Vermögen und Erbschaften, um anständige Schulen, funktionierende öffentliche Infrastruktur finanzieren zu können.
2: Allerdings liegt die Gesetzgebungskompetenz hier beim Bund und eben nicht bei der Landesregierung. Der DGB fordert außerdem mehr Stellen im öffentlichen Dienst, statt Stellen einzusparen. Die Landesregierung hatte beschlossen, jede dritte frei werdende Stelle nicht mehr zu besetzen, ausgenommen Schule, Polizei und Justiz. Stellen im öffentlichen Dienst einzusparen, gefährde einen handlungsfähigen Staat und damit den gesellschaftlichen Zusammenhalt, warnt der Deutsche Gewerkschaftsbund.
1: In Flörsheim im Main-Taunus-Kreis ist ein Müllauto mit einer S-Bahn zusammengestoßen. Dabei ist der Fahrer des Müllautos schwer verletzt worden. Drei weitere Menschen wurden laut Bundespolizei bei dem Unfall leicht verletzt. Das Müllauto hatte am Morgen offenbar bei einem Wendemanöver den Sicherheitsabstand zur Bahnstrecke nicht eingehalten und dadurch wurde das Fahrzeug von der S-Bahn erfasst. Die genaue Unfallursache und die Höhe des Sachschadens sind bislang unklar. Das war's von den Nachrichten. Und Daniel, du machst jetzt weiter mit Wetten, dass?
4: Genau, aber nicht vom ZDF, auch nicht mit den Kaulitz-Brüdern. Nein, wir blicken nach Kassel aufs Volksfest Zissel, denn die sagen, wetten, dass wir zum Abschluss unseres Fests Menschen aus mindestens 100 verschiedenen Nationen zu einem Luftbild in Form einer 100 zusammenbekommen. Kara Dölemann hat die Stadtwette für uns beobachtet. Um 18 Uhr hat sie es geschafft.
5: Ja, man sieht es im Hintergrund, die 100 ist da. Es haben sich hier 100 Menschen versammelt. Aber leider wurde die Wette trotzdem nicht ganz geschafft. Hier ist die Organisatorin. Was ist denn jetzt los?
6: Also wir haben die 100, bzw. sogar knapp über 100, sind jetzt glaube ich 115 oder 16 Personen aufstellen können mit der Zahl 100, die symbolisch ja auch für die 100 Jahre Zissel in Kassel steht. Es sind 30 Nationen jetzt nur geworden, aber ich finde 30 ist schon eine großartige Zahl mit so vielen Menschen zusammen, ja, diese Zahl zu stellen. Und ich freue mich total, dass wir zumindest den einen Teil der Wette geschafft haben.
5: Genau, es hätten ja eigentlich auch mindestens 100 Nationen sein sollen. Sie haben mir eben gesagt, in Kassel leben 170, aber ist natürlich trotzdem schwer.
6: Ja, also ich habe tatsächlich auch, als wir die Wette eingegangen sind, bin ich ehrlich, nicht wirklich geglaubt, dass wir die 100 Nationen schaffen. Aber ich fand die Symbolik, die dahinter steht, so schön. Nämlich, ja, dass man mit dem Zissel Menschen zusammenbringt. Es steht auch da, Zissel verbindet und das soll es einfach ausdrücken. Und wenn jetzt noch ein paar dazugekommen sind, die heute das Fest auch vielleicht aufgrund der Stadtwette zum ersten Mal besuchen, ist es auch noch umso schöner.
5: Wenn ihr gewonnen hättet, hättet ihr mit dem Geld an den CSD gespendet. Das geht jetzt leider nicht. Macht ihr trotzdem irgendwas?
6: Ich glaube schon. Also der Zissel lässt sich immer was Gutes einfallen. Und ich könnte mir vorstellen, dass wir trotzdem was Gutes damit machen und den CSD auch unterstützen können.
5: Super. Und wird es jetzt hier gleich noch irgendwie weitergehen oder gehen jetzt alle wieder nach Hause? Weil es soll ja schon auch die Menschen zusammenbringen.
6: Ja, wir werden jetzt auf jeden Fall das schöne Foto aufnehmen mit der Drohne, die gerade schon über uns kreist. Ich höre sie zumindest. Und das wird dann auch bei uns in Social Media eingestellt und auf der Homepage. Und das kann man sich dann ja auch runterladen. Und wer es mitnehmen möchte oder so abspeichern möchte. Und dann schicken wir alle auch gemeinsam auf den Zissel und vielleicht trifft man sich heute Abend noch beim Feuerwerk.
5: Super, vielen, vielen Dank Ihnen. Dann noch einen ganz schönen Abend zum Abschluss. Dankeschön. Was ist denn eure Nationalität?
7: Oh, ich komme aus China, er kommt aus Deutschland. Sie ist halbe Tunesien und halbe Serbien und er kommt aus Indien.
5: Welche Nation habt ihr denn?
8: Wir sind tatsächlich die Deutschen.
9: Die ganze Nation auf einmal zusammen in Frieden, so ist schon was ganz Wichtiges.
5: Man sieht es jetzt hier im Hintergrund, am Himmel ist ein Regenbogen entstanden und ich glaube, ein schöneres Zeichen könnte es hier heute nicht geben. Obwohl sie ja die Wette nicht geschafft haben, sind hier 100 Menschen zusammengekommen und jetzt dieser Regenbogen am Himmel, ich glaube, da kann der letzte Zisselabend gut zu Ende gehen und damit zurück ins Studio.
4: Danke, Kara. Gutes Theater kennt man aus großen Städten, gibt es aber auch im Odenwald. Seit 30 Jahren zeigt ein kleines Festival dort, dass herausragende Kultur auch mitten auf dem Land entstehen kann. Der Trommer Sommer in Graselenbach. Er ging 4 Tage lang und es war wirklich für jeden und für jede was dabei.
10: Wichtig ist für mich, dass wir ganz regionales Theater machen, dass wir Theater für die Region machen.
11: Für mich fühlt sich der Trommersommer an, als würde man einmal im Jahr gute Freunde wieder treffen.
12: Professionelles Volkstheater rund 580 Meter über dem Meeresspiegel. Auf der Tromm im Odenwald feiert der Trommer Sommer 30-jähriges Jubiläum. Das Theaterfestival ist Jürgen Flügges Lebenswerk, entstanden auf dem ehemaligen Hof seiner Eltern.
10: Also wir haben angefangen wirklich mit der Bretterbühne unten, die wir von der Gemeinde geliehen haben. Am Anfang haben wir ein paar Dixi-Klos stehen gehabt und inzwischen ist natürlich auch der Hof ein Stück weit umgebaut zum Theater. Wir haben alles, was ein Theater, kleines Theater haben will. Licht, Ton, Foyer und alles, was dazugehört. Kleine Bühne, große Bühne, ein Stall für die Ausstellung. Alles ist da möglich. So.
11: Lennart, brauchst du noch was gerade?
13: Wir gucken einfach.
10: Trost!
12: Wo einst ein Bauernhof war, gibt der langjährige Intendant großer Staatstheater heute dem Schauspielnachwuchs eine Bühne.
10: Ich war Dozent an der Theaterakademie in Mannheim und habe dort auch den jungen Schauspielerinnen und Schauspielern was über Kinder- und Jugendtheater erzählt. Bin mit ihnen auf Festivals gefahren und ich sagte dann immer, ich habe sie infiziert damit.
14: Ich bin seit 7 Jahren dabei. 2019 hatte ich meine erste Produktion, Der fabelhafte Kröterich. Und Jürgen Flügge ist mein ehemaliger Lehrer an der Theaterakademie Mannheim gewesen. Das ist für mich auch tatsächlich ein Stück Heimat, weil eben die Menschen so toll sind und weil ich hier bin, ja, weil du auch hier bist. Und weil hier auch Geschichten zum Leben erweckt werden, die für mich einfach wichtig sind.
12: Und neben Theater für und aus der Region setzen auch internationale Künstler weltliche Akzente. Eine italienische Küchenoper mit anschließendem Überraschungsdessert.
15: Mein Name ist Pierre Michelin und ich werde heute Abend präsentieren eine wunderbare Dessert-Pyrotechnik. Das ist der Abschluss vom Trommer Sommer dieses Jahr.
16: Ich liebe alles. Der Geruch von Schwarzpulver macht mich ganz rackisch, könnte man sagen. Ich bin sehr aufgeregt. Aber es ist nicht dunkel. Ich muss sagen, es ist nicht à point, wie man sagt in der französischen Küche. Ja, ich freue mich. Wir kommen auch in Ihren Garten und sprengen diesen. Ich weiß nicht, was ich mag.
12: Seit 30 Jahren bringt der Trommer Sommer also internationale Künstler, kurioses Volkstheater und regionales Theater zusammen und beweist, so mittendrin im Odenwald, dass große Kultur also nicht unbedingt immer eine Großstadt braucht.
1: Der August ist erst ein paar Tage alt und geht erstmal ebenso heiß weiter, wie sich der Juli verabschiedet hat. Und damit willkommen zum Hessenwetter. Tja, der Juli war wirklich rekordverdächtig. Auch in Hessen gab es jede Menge Hitzetage, also Tage, an denen die Temperaturen bei 30 Grad oder darüber lagen. In Südhessen hatten wir gleich an drei Stationen jeweils 16 Hitzetage, nämlich in Frankfurt, Bad Nauheim und Michelstadt. In Fritzlar wurden 6 Hitzetage gezählt, in Liebenau 2. Heute Nacht gibt es bei uns örtlich Schauer oder Gewitter, die vor allem anfangs auch noch kräftig sein können. Daneben ist es aber auch oft trocken und neben Wolkenfeldern zum Teil klar. Morgen gibt es in einer schwülheißen Luftmasse einen Mix aus Sonne und Wolken. Dabei ist es trocken, vereinzelt gibt es aber auch Schauer oder Gewitter. Gegen Abend nimmt die Gewitterneigung dann zu und es sind auch einzelne Unwetter möglich. Bei Gewittern drohen Sturmböen bis hin zu orkanartigen Böen. Vorsicht! Die Nacht verläuft lau bei uns in Hessen, teilweise auch tropisch mit Tiefstwerten zwischen 23 und 16 Grad. Die Höchstwerte liegen morgen zwischen 31 und 38 Grad, auf den Bergen 29 bis 33 Grad. Ja, dass es etwas weniger heiß wird, ist eher den kürzer werdenden Tagen geschuldet. Am Mittwoch scheint neben einigen Wolken oft die Sonne bei uns. Ganz vereinzelt sind Schauer oder Gewitter möglich. Auch am Donnerstag mehr Sonne als Wolken und trocken bei 23 bis 31 Grad. Am Freitag mal Sonne, mal Wolken, dann sorgt eine Kaltfront für Abkühlung. So viel zu den Aussichten. Tschüss.
13: Festspielzeit in Bad Hersfeld.
17: Dieser Erwartungsdruck, der auf uns allen lastet, der ist enorm.
18: Wir müssen jährlich an die 100.000 Zuschauerinnen und Zuschauer für dieses Festival begeistern.
13: Maximaler Erwartungsdruck für Newcomer Thies Brammer.
19: Ich habe noch nie so eine Bühne gesehen. Ein Riesending.
17: Das ist jemand, der mit seinem eigenen Protagonistsein kämpft.
13: Heute um 22 Uhr.
20: Ich bin da ein bisschen skeptisch. Ich finde, das sollte schon empfohlen werden von Menschen, die sich damit auskennen.
21: Es geht um Ashwagandha, das in sozialen Netzwerken als Allheilmittel gegen Stress und Schlafstörungen gehypt wird. Wir fragen heute, was ist da dran? Was machen wir noch an diesem Montag? Wir testen Pfannen, das habe ich mir schon so lange gewünscht, und wir legen Tomaten ein. Hier sind die Ratgeber. Guten Abend. Ashwagandha, das klingt geheimnisvoll und soll in der Tat ein Wundermittel gegen Stress, Schlafstörungen und sogar Depressionen sein. Wir haben verschiedene Präparate im Labor untersuchen lassen und oha, das Wundermittel birgt durchaus auch Gefahren.
13: Eine beliebte Heilpflanze aus dem Ayurveda?
20: Mindestens 2000 Jahre haben sie da einen traditionellen Gebrauch.
13: Wird zum Lifestyle-Produkt in den sozialen Medien.
22: Die Arbeit, Burnout, Job, Ashwagandha nimmt den Stress weg.
13: Ein Geschäft für die Hersteller von Nahrungsergänzungsmitteln. Doch sind die Präparate sicher? Unser Labortest überrascht.
23: Wenn man sich hier einen Laborwert anguckt, zuckt man erstmal zusammen.
13: Gesundheitliche Gefahren nicht ausgeschlossen.
23: Leberwerterhöhung, Schilddrüsenfunktionsstörung, hormonellen Störung.
13: Ein gefährlicher Hype ohne ärztliche Aufsicht. In der Ayurveda-Klinik Kassel hat Ashwagandha einen festen Platz. Dr. Ananda Chopra verbindet hier als leitender Arzt moderne Schulmedizin und traditionelle ayurvedische Heilkunst. Ashwagandha spielt dabei eine große Rolle.
20: Ashwagandha ist im Ayurveda eine ganz wichtige Arznei, schon seit ältester Zeit. Und wird unter anderem dafür benutzt, den Menschen zu stärken insgesamt, sowohl auf körperlicher Ebene, es soll eine gute Wirkung auf die Muskulatur haben zum Beispiel, als auch psychisch-geistig.
13: Ashwagandha wirkt zum Beispiel bei nervösen Beschwerden, Schlafstörungen und Erschöpfungssyndrom. Die Wurzel der Pflanze wird zu einem reinen Pulver zerrieben und eingenommen.
20: Die eine Möglichkeit wäre, das Pulver direkt einzunehmen, beziehungsweise als Komprette oder Kapsel heutzutage. Die zweite Möglichkeit, im Ayurveda sehr beliebt, als Abkochung. Das heißt, Pulver und Wasser werden eingekocht auf eine gewisse Menge und das wird dann mit anderen Substanzen zusammen getrunken. Oder wie in diesem Falle zum Beispiel auch als Darmeinlauf. Die Idee beim Darmeinlauf ist, dass man über den Darm auf den ganzen Menschen wirkt.
13: Ashwagandha, auch Schlafbeere genannt, gehört zu den Nachtschattengewächsen. Die Beeren sind giftig und die oberirdischen Triebe wie Stängel und Blätter können gefährlich sein. Darum verwendet man in der Medizin ausschließlich Pulver, hergestellt aus der Wurzel. Allgemein gilt Ashwagandha als gut verträglich. Den guten Ruf hat sich die Industrie der Nahrungsergänzungsmittel zunutze gemacht und verkauft unter dem Namen allerlei Präparate. Social-Media-Kanäle befeuern den Trend und YouTuber preisen die Kapseln als schnelle Lösung für viele Probleme an.
0: Ashwagandha. Ihr leidet hier an chronischem Stress? Dann habe ich die ultimative Heilpflanze für euch.
2: Das erhöht deinen Testosteronspiegel, hilft dir beim Schlaf.
22: Die Arbeit, Burnout, Job. Ashwagandha nimmt den Stress weg. Ich kann Ashwagandha besten Gewissens empfehlen.
13: Ashwagandha ist mittlerweile das weltweit meistverkaufte Pflanzenpräparat. Als Ashwagandha-Gummis, Sprays, Tropfen, Shots oder auch Kapseln. Aber was ist da eigentlich drin? Und ist die Einnahme gefährlich? Das wollen wir herausfinden. Wir schicken 5 vergleichbare Präparate zur Analyse ins Labor und testen auf Schwermetalle und Inhaltsstoffe. In unserer Stichprobe der Bestseller von Amazon von Natural Elements für 26,99 €. Die empfohlene Tagesdosis kostet 30 Cent. Aus der Drogerie kommt das Bio-Ashwagandha von Nature Love für 33 Cent pro Tag. Die Ashwa Plus-Kapseln von ESN kosten 43 Cent. Die internationale Marke Dr.'s Best verkauft die Dosis für 76 Cent. Und beim deutschen Traditionsunternehmen Kräuterhaus St. Bernhard gibt es die Tagesdosis für 22 Cent. Am Universitätsklinikum Augsburg lehrt und forscht Professor Christian Kessler im Bereich integrativer Medizin. Hier verbindet er Schulmedizin mit wissenschaftlich geprüften Verfahren, etwa aus dem Ayurveda. Der Hype um Nahrungsergänzungsmittel macht ihm Sorge.
23: Ich sehe die Verwendung von Nahrungsergänzungsmitteln dann als kritisch an, wenn das im Rahmen reiner Selbstmedikation auf Basis zweifelhafter Empfehlungen, zum Beispiel aus Social Media oder irgendwo aus dem Internet passiert und wir uns nicht sicher sein können, dass für die entsprechende Produktqualität gesorgt ist und dass überhaupt klar ist, ob der Einsatz gesundheitsbezogen und medizinisch überhaupt sinnvoll ist.
13: Auch Ashwagandha-haltige Nahrungsergänzungsmittel sollten seiner Ansicht nach immer von einem Arzt empfohlen werden. Die Präparate unterliegen nicht den strengen Arzneimittelkontrollen und müssen sich nicht nur auf das reine Wurzelpulver wie in der Ayurveda-Medizin beschränken. Für den Mediziner ist aber genau das ein Problem.
23: Es ist am Ende so, dass eigentlich alle problematischen Aspekte von Ashwagandha sich ganz überwiegend auf Inhaltsstoffe beziehen, die vor allem in oberirdischen Pflanzenteilen produziert werden oder darin enthalten sind. Diese oberirdischen Pflanzenteile von Ashwagandha, die sollte man letztlich komplett vom Markt nehmen.
13: Doch bis jetzt gibt es nur eine allgemeine Warnung des Bundesinstituts für Risikobewertung. Kinder, Schwangere, Stillende sowie Personen mit einer Erkrankung der Leber sollten auf Ashwagandha-Präparate verzichten. Wirkungen und Risiken seien bisher nicht gut untersucht. Fallberichte über Leberschäden stünden möglicherweise mit dem Verzehr von Ashwagandha-haltigen Präparaten in Zusammenhang. In Deutschland ist es nicht verboten, alle Teile der Pflanze zu verwenden. Andere Länder sind da strenger. In Dänemark sind Präparate und Lebensmittel mit Ashwagandha grundsätzlich verboten. In den Niederlanden wurde ein Verbot bisher nur diskutiert. Polen schreibt gesetzliche Höchstmengen vor und in Indien ist ausschließlich die Verwendung der Wurzel erlaubt. Blätter und Blattextrakte sind im Heimatland des Ayurveda verboten. Die Laborergebnisse sind da. Professor Kessler soll sie für uns einordnen. Die positive Nachricht: In keinem der 5 Präparate wurden Schwermetalle gefunden. Die Inhaltsstoffe der meisten Proben sind unauffällig. Doch beim Kräuterhaus St. Bernhard ist der Vitaferin-A-Wert bis zu 49 Mal so hoch wie in den anderen Präparaten. Für den Professor ein Zeichen mangelhafter Qualität.
23: Vitaferin-A ist vor allem ein Marker für oberirdische Pflanzenteile von Ashwagandha, Vitania somnifera botanisch. zum Beispiel die Blätter oder auch die Stängel.
13: Für das Ashwagandha aus dem Kräuterhaus St. Bernhard wurden also Pflanzenteile verwendet, die zumindest in seltenen Fällen Leberschäden, Hormonstörungen oder Schilddrüsenprobleme verursacht haben. Trotzdem ist das Präparat in Deutschland nicht illegal.
23: Aber es entspricht weder der traditionellen Anwendung, noch ist es aus meiner Sicht sinnvoll, das zu tun, weil sogar wenn es nur geringe Risiken für den Einsatz von oberirdischen Pflanzenteilen gibt, dann sollte man die minimieren und diese Pflanzenteile vom Markt nehmen.
13: Wir konfrontieren Kräuterhaus St. Bernhard mit unseren Laborwerten und bitten um eine Stellungnahme. Das Unternehmen antwortet schriftlich und versichert:
3: Für das Produkt Ashwagandha 600 Milligramm Kapseln verwenden wir gemäß unserer strengen Rohstoffspezifikation ausschließlich Extrakte aus der Wurzel von Vitania somnifera. Die Verwendung von oberirdischen Pflanzenteilen, Blättern, ist in unserer Spezifikation für dieses Produkt ausgeschlossen.
13: Unser Laborergebnis ist aber eindeutig. Das Unternehmen kündigt eigene Tests an. Die Ergebnisse lagen uns bis Redaktionsschluss nicht vor. Dr. Chopra setzt ohnehin auf das reine Pulver der Wurzel und würde niemandem empfehlen, Ashwagandha-Präparate auf eigene Faust zu nehmen.
20: Im schlechtesten Falle hat man eine schlechte Qualität von dem Ashwagandha und hat dann vielleicht sogar einen Schaden von. Also ich bin da ein bisschen skeptisch. Ich finde, das sollte schon empfohlen werden von Menschen, die sich damit auskennen und in der entsprechenden Dosierung für die entsprechende Dauer.
13: Bei Schlafstörungen, Stress oder Burnout sollte man lieber seinem Arzt vertrauen, als sich mit Lifestyle-Produkten selbst zu therapieren.
21: Stahlburg-Theater Offenluft, kurz Stoffel genannt. Das Kultur- und Musikfestival gehört mittlerweile zu Frankfurt wie die grüne Soße. Es findet in diesen Tagen im Güntersburgpark statt. Und heute wird die große Wiese dort zum Nachtflohmarkt. Maike Zschorn ist für uns da. Maike, hast du denn schon so ein Schätzchen gefunden?
6: Nicht nur eins, liebe Selma. Ich habe sehr viele Schätzchen schon gefunden. Aber eins zeige ich dir hier. Diesen tollen Pulli. Was sagst du? Soll ich den für Weihnachten schon mal mitnehmen? Ich würde sagen, der ist gar nicht so verkehrt. Aber mal schauen, den lasse ich mir kurz zurücklegen. Was kostet der? 3 Euro. Also hier kann man günstig Weihnachtspulli finden, aber natürlich nicht nur das. Und bei mir ist Jule Fischer, die Organisatorin. Hi Jule. Wir laufen mal zusammen ein Stück, weil hier ist noch ganz bunt um uns rum. Jetzt ist es ja heute, abgesehen von vielen Stimmen hier, sehr ruhig. Sonst habt ihr ganz viel Musik. Warum heute nicht?
7: Wir haben heute, der Flohmarkt ist einer unserer stillen Tage. Wir haben einige stille Tage als Auflage gekriegt. Und da wir die halt gut nutzen wollen, haben wir halt gedacht, wir machen zweimal Flohmarkt. Ja, zum dritten Mal jetzt schon.
6: Und das Tolle ist heute, ne, bis 22 Uhr. Und zweimal hast du gesagt, nächste Woche Montag ist der auch noch. Und man kann ganz, ganz viel entdecken. Jetzt haben wir ein paar Bilder aus den letzten Tagen. Denn hier ist ja schon viel, viel mehr noch passiert. Was passiert hier sonst oder was ist hier die letzte Woche passiert?
7: Also auf jeden Fall sehr viel Musik. Kabarett und also Musik, ganze Bandbreite, viele regionale junge KünstlerInnen, auch viele, die bekannter sind. Und vor allen Dingen haben wir auch viel Kinderprogramm. Einmal die Woche, immer Freitag, 16 Uhr, gibt es jetzt am Freitag Kinderdisco und danach nochmal so ein Lesekarussell. Genau, also für Familien, für alle was dabei.
6: Wir haben auch gesehen, es ist wirklich jeder und jede hier, also alle sind willkommen. Und jetzt hast du gerade die Kinder angesprochen, da habe ich was Tolles entdeckt. Ich tauche noch mal hier am Stand. Nur, dass man noch mal sieht, was man hier so kaufen kann. Ich greife ganz frech einmal vorbei. Ich habe hier gerade ein Polizeiauto entdeckt, das ist bestimmt sehr beliebt. Gucken Sie mal hier, was kostet das? 4 Euro. Ich würde sagen, so ein Polizeiauto, da denke ich jetzt auch noch mal drüber nach. Vielleicht habe ich das nachher auch noch in der Tasche. Auf jeden Fall auch ein Highlight für die Kids. Und liebe Juli, ihr macht das schon seit 23 Jahren hier, Stoffel. Wie macht ihr das denn? Das Ganze kostet ja keinen Eintritt.
7: Genau, wir sind auf den freiwilligen Eintritt von allen Besucherinnen und Besuchern angewiesen. Und das ging bisher auch immer auf. Klar gibt es natürlich einen Zuschuss der Stadt. Das reicht aber natürlich nicht, weil natürlich wir Personal, alles, die Logistik, alles kostet Geld. Genau, und deswegen sind wir auf eure Spenden angewiesen sozusagen.
6: Das heißt, man kann hier auch spenden und ihr seid ein riesengroßes Team. Und es lohnt sich auf jeden Fall, das zu tun, weil es ganz toll, was ihr hier auf die Beine stellt. Ich sag erstmal danke, Jule. Und ich gehe noch mal hier hinten ein Stück weiter, denn ich habe hier schon volle Tüten erspäht. Wo ist die Dame, die das gekauft hat? Liebe Rahel. Hi, hallo Rahel. Wir haben uns eben schon kennengelernt. Du kommst aus Frankfurt und hast ganz viel in der Tüte. Darf ich sehen, was?
8: Ja, ich habe gerade eine Auftrittsjacke gekauft. Eine ganz, ganz schöne hier, genau, zum Beispiel. Oder eine Winterhose für meinen Sohn tatsächlich, obwohl es heute sehr warm ist. Aber sie wurde nicht anprobiert. Das hilft. und eine andere Jacke, genau.
6: Also,
8: Schätze habe ich gefunden.
6: Also jede Menge Schätze, die du gefunden hast, ist ja richtig cool. Und ich sehe, du hast noch eine Tüte, also ganz, ganz viel. Bist du zum ersten Mal hier?
8: Nein, ich kenne den Flohmarkt tatsächlich schon länger und komme jedes Jahr sehr, sehr gerne hierher.
6: Und warum würdest du sagen, sollen die anderen Menschen auch noch herkommen? Heute Abend bis 22 Uhr oder nächste Woche?
8: Es hat nur Tolles hier. Also tolle Menschen, tolle Stimmung, geiles Wetter. Ja, die Stimmung ist toll. Also kommt und schaut.
6: Vielen, vielen Dank, Rahel. Ich würde sagen, das machen wir. Ich gehe jetzt auch noch ein bisschen stöbern. Ich habe da hinten ein ganz altes Radio gesehen. Das hätte ich gern, muss ich gestehen. Also Schätze für jeder Mann und jeder Frau. Ich muss jetzt schnell weiterschauen. Ciao.
21: Ah, da geht noch was, glaube ich. Danke, Maike. Viel Spaß noch. Und ja, du hast es gesagt, der Stoffel geht noch bis zum 18. August. Und Nachtflohmarkt ist am 10. auch noch mal. In unserer Serie machen wir uns diese Woche mit Tobi Kämmerer auf die Suche nach Abenteuer. Heute Wasserski auf dem Twistesee. Achtung, das hier ist nicht Tobi, noch nicht.
4: Mein erster Hotspot, das Wasserski-Zentrum Twistesee.

0: Da haben wir ja wieder was vor. Wir sind am Twistesee. So, kann man was machen, zum Beispiel Wasserski fahren. Wer kann es noch nicht? Ich. Wer bringt es mir bei? Die Leona. Hoffentlich schnell und verletzungsfrei. Bin sehr, sehr gespannt. Das Gefühl kenne ich, nur eigentlich müsste das Schnee sein. Hi!
1: Hi, ich bin Leona.
0: Hi, hast du Hoffnung mit mir?
1: Oh, ja, bestimmt, du kriegst das schon hin.
0: Leona, ich sag's gleich, ich habe überhaupt keine Ahnung. Von nix.
1: Das ist okay, weil ich habe die Ahnung.
0: Ach,
1: wir schaffen das schon.
0: Okay.
1: Dann kommst du mal mit. Dann kannst du dir die hier schon mal in Ruhe anziehen. Und dann gehen wir gleich zum Start rüber.
0: Dann gehen wir gehen gleich zum, das geht aber schnell.
1: Nein, wir reden vorher noch ein bisschen darüber, worauf du achten musst.
0: Das wäre auch ganz gut.
1: Super, perfekt. Bist du bereit?
0: Ich sag mal ja.
1: So, jetzt reden wir mal ein bisschen über den Start, damit du den hinkriegst.
0: Ja, bitte.
1: So, beim Start kriegst du gleich die Hantel. Dann kannst du dir gleich aussuchen. Manche setzen sich direkt einfach auf den Hintern, hinten auf die Skier. Und manche wollen so in der Hocke bleiben. Musst du gleich selber gucken, wie das für dich am angenehmsten ist.
0: So, und was wäre deine Empfehlung?
1: Also ich setze mich hin.
0: Okay.
1: Aber ab so einem gewissen Alter wird das schwierig mit dem Hinsetzen. Von daher, ich weiß ja jetzt nicht, wie fit du bist, aber...
0: Angenommen, es würde ein älterer Herr, der nicht so fit ist, kommen, dann würdest du sagen, lieber Hocke.
1: Lieber Hocke.
0: Ja, ich setze mich safe. Ja, okay.
1: Okay, gut. Dann ist es wirklich am allerwichtigsten, dass du die Arme lang lässt.
0: Ja.
1: Vom Start die Arme lang lassen, bis du auf dem Wasser bist.
0: Ja.
1: Und wenn du dann denkst, jetzt würde ich gerne aufstehen, dann mach das langsam aus den Beinen heraus.
0: Ja.
1: Wenn du denkst, ich muss jetzt aufstehen, ziehst die Arme ran, dann kippst du sofort nach hinten und liegst im Wasser. Dann stell dich mit den Füßen mal ungefähr auf die Höhe.
0: Hier?
1: Ja, so auf die vordere Hälfte.
0: Okay.
1: Dann Skier so schulterbreit aufstellen, das hast du schon intuitiv richtig gemacht. Wenn die grüne Lampe da oben leuchtet, dann heißt das, dass du dran bist. Steh erst auf, wenn du dich sicher fühlst und dann aus
0: also
1: den Beinen.
0: Also nie. Okay.
1: Nein, du kriegst das hin, du kriegst das hin.
0: Alles klar.
1: Sehr gut. Ja.
2: Mega. Komm, oh mein Gott. Oh.
3: Na, mein Freund, wie sieht's aus?
0: Ich sag mal so, noch hat Wasserski seine Faszination nicht in der ganzen Pracht in meinem Herzen entfaltet. Leona, ich hatte ein Problem. Und zwar habe ich losgelassen, weil ich dachte, ich ertrinke sonst.
1: Okay.
0: Ich habe so viel Wasser in die Schnauze gekriegt. Ist das normal?
1: Ja, nein, ist bis zu einem gewissen Grad ist es normal. Weil natürlich spritzen die Skier und wenn man mit dem Hintern im Wasser sitzt, dann spritzt es natürlich noch mal mehr.
0: Okay. Das heißt, ich hätte einfach mal aufstehen müssen dann?
1: Genau, ich hatte das Gefühl, für den ersten Start, das war wirklich Glanzleistung, wirklich richtig gut. Du bist da hinten gekommen, das schaffen die allerwenigsten, wirklich.
0: Ja.
1: Aber dein Problem war, du bist halt nicht aufgestanden. Ne?
0: Ja, und dann muss man halt irgendwann mal aufstehen. Halt.
1: Ich glaube, das war mein Fehler. Ich habe gesagt, du sollst aufstehen, wenn du dich sicher fühlst.
0: Ja, und ich dachte dann, noch ist es nicht so richtig.
1: Steh auf, bevor du dich sicher fühlst.
0: Steh auf, bevor du ertrinkst. Ist der Hinweis.
1: Steh auf, bevor du ertrinkst, okay. Genau.
0: Ich bin wirklich fast ertrunken einfach.
1: Aber es war ein gut aussehendes Ertrinken, also.
0: Danke, danke.
4: Ja, ja super!
0: Ja. Oh. Ich sag dir mal eins, Leona, es gibt Dinge, die sehen so einfach aus, wenn man sie kann. Und der Weg dahin ist ein nasser. Das macht schon Spaß, gell? Aber ich sag dir mal eins. Ich komme wieder. Ich brauche da einen Tag in Ruhe Zeit. Wirklich.
1: Ich sag Bescheid und dann bin ich hier.
0: Und sag einmal, ich habe Talent. Lüg bitte jetzt.
1: Er hat Talent.
0: Danke, das hast du sehr gut gemacht. Danke dir.
5: Mit einem Mountainbike-Profi und vielfachem Meister testet Tobi morgen in der nächsten Folge den häufig unterschätzten Bikesport. Ich glaube, das wird eine richtig harte Woche für ihn, denke ich. Ich bin schon sehr lange auf der Suche nach der ultimativen Bratpfanne. Und endlich, meine Redaktion hat mich erhört. Hier kommt er, unser Pfannentest.
6: Zwei Pfannen, beschichtet und aus Edelstahl, darin ein Ei. Nach wenigen Minuten das Ergebnis. In der beschichteten Pfanne bleibt nichts haften. Im Edelstahl klebt das Ei fest.
7: Die meisten Leute, die kaufen sich eine einzige Pfanne und denken dann, damit können die alles lösen. Aber es ist eben nach dem, was du vorhast, in der Pfanne zu machen, brauchst du eine Pfanne.
6: Tim Amann ist Pfannenfan. Früher arbeitete er in Sternküchen. Jetzt steht er fast jeden Tag in seinem Studio am Herd und produziert Videos für Social Media. Besonders beliebt Pfannenhacks.
7: Ich habe hier drei Typen vorbereitet. Einmal die Edelstahlpfanne, ich liebe sie persönlich. Dann die beschichtete Teflonpfanne, sehr gut für einige Anwendungen. Und die Hybridpfanne, gerade sehr beliebt in den Medien. Ich hasse das Modell, weil es so ein bisschen nicht das Beste aus beiden Welten mitbringt, sondern das Schlechteste von beiden.
6: Grundsätzlich gibt es drei Pfannenarten. Beschichtete Pfannen haben einen Anti-Hafteffekt. Beim Braten braucht man wenig Fett, dafür sind sie aber empfindlich. Edelstahlpfannen können hohe Hitze ab und sind langlebig. Bei der falschen Brattechnik bleibt das Essen aber darin kleben. Pfannen aus Gusseisen haben eine perfekte Hitzeverteilung, sind aber schwer und pflegeintensiv. Unabhängig von der Pfannenart sollte man beim Kauf darauf achten, dass der Griff gut in der Hand liegt.
7: Also es gibt verschiedene Vorlieben bei den Griffen. Ich mag es ganz gerne, wenn es einfach alles metallisch ist, weil ich packe Sachen gerne zack rein in den Ofen, mache das Ding zu, um irgendwas zu überbacken oder irgendwas nochmal zu grillen von oben. Andererseits sind die manchmal so schlecht verarbeitet, dass, wenn ich die in die Spülmaschine räume, und ich packe die sehr gerne in die Spülmaschine, dass sich Wasser drin bildet. Und wenn jetzt dieser Topf heiß wird, wird das Wasser im Griff genauso heiß und dann verbrennst du dir die Finger, weil heißes Metall sieht genauso aus wie kaltes Metall und du merkst es natürlich nicht.
6: Das Material des Griffs sollte keine Hitze leiden. Kunststoff ist praktisch. Im besten Fall lässt sich der Griff abnehmen. Dann kann die Pfanne auch in den Ofen und passt in Spülmaschine und Küchenschrank. Bei Tim gibt's jetzt Putenfilet. Das muss scharf angebraten werden. Dank der Beschichtung kann nichts festkleben.
7: Was ich aber jetzt in dieser Pfanne vermisse, ist irgendeine Art von Bratensatz. Das heißt, wenn wir es jetzt hochheben, dann sehen Sie nichts. Damit kann ich keine richtig nice Soße machen, so eine Pfannensoße. Wisst ihr, wie ich meine?
6: Darüber hinaus hat die Teflonbeschichtung noch einen zweiten großen Nachteil. Sie zerkratzt leicht. Nicht nur deswegen empfehlen die deutschen Verbraucherzentralen keine Teflonpfannen.
8: Wenn man da eine leere PTFE-beschichtete Pfanne auf die Platte stellt, den aufdreht und nicht schnell Bratgut reinpackt, kann es eben passieren, dass die so heiß wird, dass giftige fluorierte Gase entstehen.
6: Eine Mischung aus Edelstahl und Teflon sind sogenannte Hybridpfannen.
8: Da hat man eben oben diese Edelstahlstrukturen, das können Dreiecke oder Waben oder sowas sein. Und in den Vertiefungen ist dann eine Antihaftbeschichtung. Das kann PTFE, also sowas wie Teflon sein. Das kann aber auch eine Keramikbeschichtung sein. Da muss man dann jeweils bei den einzelnen Herstellern genau suchen, weil es gibt keine Deklarationspflicht und hoffen, dass sie einem die Auskunft geben.
6: Zurück zu Tim. Der findet Hybridpfannen eh überbewertet.
7: Putenbrustdiamant. Top.
6: Sein Favorit für fast alles die Edelstahlpfanne. Den Anti-Haft-Effekt kann man auch darin erzeugen.
7: Für die Edelstahlpfanne ist es immer wichtig, eine gewisse Hitze zu erreichen. Das ist messbar, indem wir Wasser nehmen beispielsweise. Und wenn diese Wasserkugeln, die wir gleich reingeben, anfangen zu gleiten auf der Oberfläche wie Schlittschuhe auf dem Eis, dann haben wir die richtige Hitze erreicht. Man nennt es auch den Leidenfrost-Effekt. Oh, guck mal hier, wie schön geperlt wird. Zack, guck mal, wie das fließt. Und dieser Wassertropfen verdampft sich, obwohl diese Pfanne wahnsinnig heiß ist. Ich zeige euch, wie heiß. Also, wir nehmen jetzt hier ein bisschen Öl rein und drehen die Hitze wieder runter. Wir wollen nicht, dass sie noch heißer wird. Und dann gehen wir mit unserem Huhn rein

0: wenn du jetzt gleich versuchst, es rumzudrehen und so, dann wird das nicht funktionieren. Manchmal musst du einfach ein bisschen Zeit mit reingeben, bis sich was wieder von ganz alleine löst.
1: Während durch Zeit und Hitze am Fleisch eine schöne Kruste entsteht, gucken wir uns mal den Pfannenboden an. Von dick bis dünn ist alles dabei.
0: Ich würde sagen, dicker Pfannenboden hilft immer dabei, um die Hitze sehr gut zu regulieren innerhalb der Pfanne. Das heißt, wenn du willst, dass dort die gleiche Hitze ist wie da, da hilft ein dicker Pfannenboden. Aber du brauchst auch nicht den fettesten Pfannenboden, wenn es mal schnell gehen soll beispielsweise. Weil bis das Ding richtig heiß ist, dauert es natürlich auch entsprechend.
1: Am Ende ist eine Pfanne eben immer auch eine persönliche Entscheidung.
0: Wichtig ist, man lässt sich nicht verarschen und von irgendwelchen Influencer- oder Star-Koch-Produkten irgendwie berieseln. Also ich wähle immer Edelstahl und die hält euch ein Leben lang. So eine Pfanne kostet mich im Prinzip nicht mehr als 40 bis 90 Euro. Und die habe ich in 20 Jahren noch. Locker.
1: Wer gerne kocht und nicht so ein Meister am Herd ist wie Tim, braucht mindestens zwei Modelle. Er empfiehlt eine aus Edelstahl und eine beschichtete Pfanne für Fisch- und Eierspeisen. Dann gibt's keinen Anbrennen mehr, sondern nur noch ein perfektes Ergebnis.
2: Also der Trend geht zur Zweipfanne. Vielleicht können wir ja beim Fleckenreiniger dafür ein bisschen Platz sparen. Gibt es ein Produkt, das Rotwein, Kaffee und auch fetthaltige Flecken schafft?
3: Mit einem Produkt fast alle Flecken bekämpfen, das versprechen Fleckensprays. Kann das funktionieren? Im Test. Drei Produkte, die Flecken mit Bleiche zerstören wollen. Und drei Produkte ohne Bleiche. Alle Reiniger sollen im Labor verschiedene hartnäckige Flecken entfernen. Kaffee, Rotwein, Make-up und eine fettige Burgersoße. Werden sie das schaffen? Wäscheprofi Professor Lutz Vossebein ist gespannt, ob das klappt.
4: Weil Flecken einfach unterschiedlich sind, unterschiedliche Substanzen und häufig eben auch aus einer Mischung von unterschiedlichen Schmutzarten besteht.
3: Die Flecken werden mit den Sprays nach Herstellerangaben vorbehandelt und mit Vollwaschmittel gewaschen. Zum Vergleich haben wir alle Flecken auch nur mit einem Vollwaschmittel gewaschen. Zunächst die Produkte ohne Bleiche. Denk mit und Dr. Beckmann bringen keinen Vorteil zum Vollwaschmittel.
4: Das sind zwei Produkte, die enthalten keine bleichende Substanz. Und deswegen sind die bleichbaren Flecken, insbesondere jetzt natürlich der klassische Rotweinfleck, überhaupt nicht rausgegangen.
3: Laut Dr. Beckmann ist das Ergebnis aus chemischer Sicht nicht nachvollziehbar. DM teilt uns mit, dass demnächst eine verbesserte Formulierung angeboten werde. Und das Spray von Sihl, das hat zumindest den Kaffeefleck komplett entfernt.
4: Die anderen Flecken sind im Prinzip genauso wie ohne Vorbehandlung aus der Wäsche rausgekommen.
3: Sihl-Hersteller Henkel verweist auf die hohe Kundenzufriedenheit. Die Ergebnisse durchwachsen. Können das die Fleckensprays mit Bleiche besser? Während die T-Shirts in die Waschmaschine wandern? Schaut Tristan Jorde von der Verbraucherzentrale auf die Rückseiten der Sprays. Auf 5 Reinigern wird gewarnt, dass es ätzend ist. Das DM-Produkt ist zwar nicht ätzend, kann aber Augenreizungen hervorrufen.
5: Da sind Inhaltsstoffe dabei, die können gesundheitsschädlich sein. Die sind aber zum Teil auch hochallergen. Die mit den Bleichmitteln sind noch ein bisschen aggressiver. Aber das heißt nicht, dass die anderen harmlos sind.
3: Wie haben sich die Fleckenentferner geschlagen, die Bleiche enthalten? Gut und günstig von Edeka entfernt den Rotweinfleck, scheitert allerdings an den anderen Flecken. Domol von Rossmann entfernt den Kaffee- und Rotweinfleck. Und das Markenprodukt von Vanish?
4: Ein T-Shirt, das man mit diesen Flecken wäscht. Und ein T-Shirt, das man vor dem Waschen mit Vanish behandelt, kommt gleich aus der Waschmaschine.
3: Ein enttäuschendes Ergebnis. Die drei Hersteller verweisen darauf, dass die Sprays insbesondere für die Nutzung in Verbindung mit Flüssigwaschmitteln geeignet seien. Letzter Check. Wie gut bleiben die Farben erhalten? Hier punkten alle Produkte. Die Fleckenlösekraft ist letztlich aber bei allen 6 Sprays nur durchwachsen. Mit einem Mittel alle Flecken bekämpfen. Leider zu schön, um wahr zu sein.
2: Schade. Sie haben wirklich viel Wasser gebraucht in diesem Sommer und jetzt werden wir für die Schlepperei und die Gießerei belohnt. Die Tomaten sind reif. Was nicht gleich gegessen werden kann, wird haltbar gemacht. So geht's.
6: Wer Tomaten das ganze Jahr über mit Biss genießen möchte, sollte sie einmal süß-sauer einwecken. Bio-Koch René Müller setzt dafür auf kleine, feste Tomaten, denn die behalten beim Einkochen ihre Form.
7: Es geht ja darum, dass wir die haltbar machen im Glas. Das heißt, die brauchen eine gewisse Zeit, eine gewisse Hitze. Und je weicher die Tomaten sind, desto schneller platzen die dann auf.
6: Bevor die gewaschenen Tomaten ins Glas kommen, werden sie mit einer Nadel oder einem Holzspieß eingestochen.
7: Wir stechen ein, dann kann die Marinade einziehen. Und die Tomaten brauchen nicht so lange in dem Sud zu liegen, um das Aroma aufzunehmen.
6: Die Tomaten anschließend mit Salz, etwas Zucker, Pfeffer und Senfkörnern verfeinern. Das bildet die Grundlage. Lorbeer sorgt fürs Aroma. Und dann das Glas mit Wasser und Essig auffüllen.
7: Wenn man eine große Menge macht und es einheitlich braucht, dann gibt man einfach alle Zutaten in den Topf, kocht das einmal auf, schmeckt das kurz ab und gießt das dann über die Gläser, über sein Gemüse.
6: Jetzt geht es für die Gläser ins Wasserbad und dann ab in den Ofen. Eine Stunde bei 130 Grad. Das Ergebnis: lecker, knackige, süß-saure Tomaten fürs ganze Jahr.
2: Ja, und was für ein schönes Mitbringsel, wenn man mal eingeladen ist. Wir gucken auf Sommerwetter in dieser Woche. Da wartet Simone auf dem Dach auf uns. Simone, wie heiß wird denn die Woche so?
8: Also wir haben noch ein bisschen was vor uns, vor allen Dingen morgen. Da wird noch mal die Wärmebelastung deutlich ansteigen. Das war ja auch heute schon der Fall. Das gucken wir uns bei Alle Wetter gleichzeitig auch an. Und wir reden auch über einzelne Gewitter, die es geben kann. Also wer Glück hat, kriegt auch mal ein bisschen Schauer von oben. Also die können aber auch kräftig ausfallen, aber oftmals bleibt es auch trocken. Also bei Alle Wetter gleich ganz viel rund ums Hitzethema.
2: Okay, vielen Dank, Simone. Dann bis gleich bei Alle Wetter. Die Ratgeber fragen morgen: Warum sieht man eigentlich in Umkleidekabinen so schlimm aus? Ich freue mich, wenn Sie wieder einschalten. Bis morgen. Tschüss.
9: Zu viel Zucker.
10: Sie müssen jetzt ganz stark sein.
11: Oh!
10: Das sind 53 Gramm Zucker.
11: Wahnsinn.
9: Fast keine Früchte.
10: Becher leer, Sieb voll, würde ich gerne sagen.
9: Schlechte Haltungsbedingungen.
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13: Ein Vogel, der alles genau wissen will, der Kia. Und ein Kürbis, der einige Geheimnisse birgt. Eine spannende Mischung.
14: Sieht man auch, was die für Kraft haben.

0: Und die Pfleger sind längst bei der Arbeit. Frühstücksvorbereitungen. Akribische Ordnung, wie vor einer Kochshow.
1: Ja, gell, sieht ein bisschen aus hier wie in der Großküche, aber ist nicht so. Wenn wir morgens hier ins Revier kommen, ins Giraffenhaus, dann machen wir zuerst mal unseren Rundgang. Und anschließend gehen wir draußen im Besucherbereich. Da haben wir ja die Phoenix, Kurzohrrüsselspringer, die Siedelweber, die Kongopfauer. Und das wird dann morgens alles gerichtet, bevor die Besucher kommen. Da können wir in Ruhe arbeiten. Und vorher müssen wir aber das Futter zubereiten. Also wir hier aus der Futterküche morgens kriegen wir das Futter, verschiedene Sachen drin. Und da versuchen wir eben, gerade für die Vögel, der Kranich drüben haben wir auch noch, das wird auch morgens hier gerichtet, das zu schneiden. Also wir haben zum Beispiel Reis, Küken haben wir hier, Hackfleisch, Fisch, Fleisch. Und das nehmen wir jetzt zubereiten. Genau. Dann brauchen wir so ein bisschen Obst. Draußen für unsere Siedelweiber zum Beispiel, der Pfennig als Allesfresser, der frisst auch Fleisch, frisst auch Obst. Der kriegt dann auch alles. Und so wird das Futter halt ein bisschen zusammengestellt, sodass sie möglichst von allem was haben, dass die Palette, was sie eben brauchen, nahezu komplett abdeckt ist.
0: Klingt nach einer perfekten Logistik. Genug Handarbeit ist aber trotzdem dabei.
1: Unsere Pfennig, da haben wir normalerweise morgens auch, wird ein bisschen was vorbereitet. Die kriegen ein bisschen Obst, ein bisschen Gemüse, von allem ein bisschen was. Und aber heute, das hat der Markus jetzt schon gemacht, da kriegen sie zwei, ich sage immer, Königsberger Klopse. Da ist Medikament mit drin, ein Wurmmittel. Weil wir haben einmal bei den Pfennig festgestellt über Jungtiere, dass die waren total verwurmt, also Parasiten. Das Einzige, was man vorsorglich machen kann, ist so eine dauerhafte Behandlung. Und es ist alle 3 Wochen so ein Wurmmittel. Da gehen halt die Parasiten ab.
0: Kein Problem für den Allesfresser. Die Klopse sollen nur kommen. Schon in aller Frühe zeigt jemand den Flamingos, was eine Harke ist. Gerhard Popp hat das Wasser aus dem Becken gelassen. Das war ausgesprochen unkompliziert, verglichen mit dem, was ihn jetzt beschäftigt.
2: Ich glaube, so viel war noch nie drin. Hat er das einmal erlaubt gehabt oder was? Da? Leider fressen die Flamingos kein Laub. Das wäre eine einfache Sache. Dann wäre das weg, gell? Normal ist das ein Gärtnergeschäft. Aber was müssen wir jetzt machen? Der Baum ist von den Gärtnern und wir müssen es rausräumen.
0: Ein schwieriges Kompetenzproblem und ein laubfressender Flamingo muss erst noch gezüchtet werden. Glücklicherweise trifft Verstärkung ein und die Arbeit geht leichter von der Hand.

0: Direkt neben den Flamingos mit ihrem blütenreinen Gefieder stinkt das Laubproblem zum Himmel.
1: Ja, es ist schon eklig, aber...
2: Ach, da gewöhnt man sich irgendwann dran. Nach einer Viertelstunde oder so riecht man das eigentlich fast gar nicht mehr.
1: Von dem her geht's eigentlich. Weil wir ja alle da sind, ist es eigentlich normalerweise auch immer ganz lustig.
2: Es ist gut, dass es heute keine 30, 35 Grad plus hat.
1: Im Sommer ist es schlimmer, wenn es warm ist und richtig stinkt.
2: So. Vespo! Oh, Vespo, Schluss. Der Schaf muss auch essen.
0: Ein Machtwort vom Revierleiter, dem alle gern folgen. Lea und Lula. Wenn man Mutter und Tochter nicht mehr auseinanderhalten kann, freuen sich erst einmal beide. Die Mutter, dass sie so jung, die Tochter, dass sie so erwachsen wirkt. Gilt das auch bei Schneeleopardinnen?
3: Ja, in der Zwischenzeit wird es schwierig, die zwei zu unterscheiden. Die Tochter hat nämlich die Mutter jetzt in der Größe langsam überholt. Und da kann man es an für sich nur noch vom, ja, wie sie halt die Verhalten, vom Verhalten her unterscheiden. Weil da sieht man jetzt fast keinen Unterschied mehr. Da muss ich jetzt auch zweimal hingucken, um die zu unterscheiden. Und oben auf dem Brett, ganz oben, das ist jetzt die Tochter und das untere ist die Mutter. Die wissen jetzt noch gar nicht, was auf sie zukommt. Aber das ist auch ein bisschen mal heikel. Mal gucken und so. Also dadurch, dass die ja noch nie getrennt waren, wird es natürlich schwierig.
0: Und getrennt heißt jetzt nicht etwa nur durch ein Gehege. Eine von beiden verlässt heute die Wilhelma. Jürgen Deisenhofer ist nicht froh darüber.
3: Irgendjemand muss halt den sauren Apfel beißen und sein Tier abgeben. Und man hat da nicht viel Einfluss, da geht es wirklich nach einem Zuchtbuch. Deswegen gibt es auch überall Organisatoren, die wo das dann bestimmen. Die haben einfach die ganze Unterlage und die ganze Daten von den ganzen Tieren. Und die suchen es dann raus, wo es wirklich am besten wäre. In Westeuropa sind alle Schneeleoparden, in den Zoos sind alle ein bisschen miteinander verwandt. Und deswegen versucht man halt da die wo am weitesten nicht verwandt sind miteinander, die zum Kreuzen. Damit es halt einfach die Genreserve einfach besser ist.
0: Abschied also. Wird die Trennung den beiden Katzen Kummer bereiten?
3: Ja, Trennungsschmerz wird es da schon geben. Weil im Grunde genommen verstehen die sich wirklich klasse. Wir wären bis jetzt immer nur zusammen gewesen.
0: Fragt sich nur, auf wen die Wahl gefallen ist. Die Fenneks, die Rüsselspringer und andere Bewohner der Wilhelma warten auf ihr Frühstück.
4: Im Freier Wildbahn sieht es mit der Ernährung etwas anders aus. Im Zoo ist es meistens so, dass man eben einfach mit Ersatzstoffen oder Futtermitteln einfach arbeiten muss. Dann nehmen wir hier verschiedene Sachen. Das kriegen unsere Kurzohrrüsselspringer. Ja, da sind auch wieder Stoffe drin, wo sie brauchen. Also die kriegen auch nachher zum Beispiel von den Mehlwürmern was rein. Am Nachmittag kriegen sie Heuschrecken.
0: Die optimale Komposition.
5: Das bleibt da, das nehme ich noch unten über.
4: Und du gehst ins Haus jetzt?
5: Ich gehe ins Haus jetzt.
4: Für das Ei, okay?
5: Für das Ei.
0: Bei den Fenneks gibt's nun gleich die von Pflegerhand zubereiteten Klopse.
5: So, Dele. Keine Panik, Gottes Wille. Jetzt in der Hoffnung, dass sie sich dem annehmen. Aber ein bisschen Aufregung haben wir jetzt hier drin. Jetzt gucken wir und warten wir. Weil Einfluss haben wir da drauf nicht. Wir könnten jetzt theoretisch einen abtrennen, aber das sind sie jetzt wiederum nicht gewöhnt. Dann werden sie das nicht fressen. Also folgedessen gehen wir das Risiko in der Hinsicht ein. Ja, okay? Gut.
0: Voller Klopserfolg. Die Fenneks lassen sich nicht lange bitten. Das Medikament wird problemlos geschluckt. Jetzt die Kurzohr-Rüsselspringer. Sie bekommen Mehlwürmer. In Maßen.
5: Zack. Immer der erste der Mehlwurm. Wie gesagt, aufpassen. Zu viele Mehlwürmer. Verfettung.
0: Daher die Salatbeilage.
5: Jetzt sind wir bei unseren Siedelweber. Erstmal den Schlüssel auf einmal. So, dann geben wir jeden Tag frische Hirse. Das Obstfutter, wo wir dann vorher geschnitten haben, eingeweichtes Delikat. und stelle das hier auf das kleine Podest aus einem ganz einfachen Grund. Wir haben das Problem mit Fresser, und zwar Mäuse. Und deswegen, der Vogel kommt hierher, fliegenderweise, die Maus halt. Das ist der ganze Grund. Sieht zwar nicht optisch schön aus, aber so haben wir das wenigstens einigermaßen im Griff. Ja? Und dann die Mehl ist die restliche, einfach.
0: Der Mehlwurm, ein Hit in der Wilhelma. Ist er da, ist er weg. Keas, die Entertainer unter den Vögeln. Natürlich sind sie auch anspruchsvoll, was ihre eigene Unterhaltung betrifft. Heute gibt's Halloween.
6: Na, Jungs. Na, feiern wir keltisches Fest?
0: Keine schlechte Idee.
6: Es ist Halloween und zwar kommen sie aus Neuseeland, aber sie dürfen auch ein bisschen ein keltisches Fest haben.
1: Spazier.
6: Ja. Wir achten drauf, dass er so hübsch wird wie dein Mann. Ja.
0: Sofort übernehmen die Multikulti-Keas die Qualitätskontrolle.
1: Überraschung.
6: Hörst du auf? Was ist denn Bubbele?
1: Der hier vorne sitzt und dicke Backen machen, ist das Kind von dies Jahr. Die da unten so aufgeplustert sind und die ganze Zeit meckert, ist die Alte, die Mutter. Und hier oben, der ganz lieb ist, ist natürlich der Papa. Ein kleiner Favorit.
0: Der kleine Favorit revanchiert sich mit einer Kühe am Maschendraht.
6: Ja, damit es nicht gar so einfach ist, an die Innereien, die wir reinmachen, ranzukommen, werden die zwei Hälften wieder zusammengemacht.
1: Warum?
6: Halt.
1: Hast du?
6: Jetzt wird's hübsch.
0: Einfacheres Spielzeug würde die Keas beleidigen.
6: So, jetzt ist der Vampir fertig.
0: Der Vampir kann sich auf einiges gefasst machen. Die Flamingos sind anscheinend einverstanden mit der Kehrwoche und Gerhard Popp und Kollegen sind froh, dass sie gleich vorbei ist. Endlich wieder auf sicherem Grund.

hat geklappt. Es war viel drinnen. Auf Schwäbisch gesagt, eine riesige Sauerei. Aber jetzt ist sie Hause und dann haben wir Wasser und dann drehen wir auf. In der Dämmerung heute Abend muss es voll sein, wegen dem Fuchs. Der Fuchs weiß natürlich,

0: Lea oder Lola, lautet die Frage. Nicht nur, was die Unterschiede zwischen Mutter und Tochter betrifft. Eine von beiden muss fort aus der Wilhelma.
1: Die Mutter, die schicken wir jetzt nach Krefeld. Das kommt im Zuchtprogramm, kommt die jetzt rein. Das ist halt das Problem, wenn man zwei Tiere zusammentut, einer muss sich davon trennen. Und die wird jetzt zusammen in Krefeld zusammengelassen mit dem Kater. Weil die ist relativ genetisch, ist die relativ wertvoll, weil das eine andere Zuchtlinie ist.
0: Leas Kater in Spe ist also höchstens entfernt mit ihr verwandt. Die Pfleger werden sie vermissen.
1: Die ist von Lüneburg gekommen und das war eine Handaufzucht. Es ist schon unser Liebling. Dadurch, weil wir haben sie wirklich ins Herz geschlossen. Aber dadurch, dass es mehr oder weniger die Chance halt besteht, dass man da einfach bessere Jungtiere rauskriegt, müssen wir halt jetzt die Tochter behalten. Dafür kriegen wir aber jetzt wieder einen Kater. Also die Mutter geht weg und gleich im Atemzug holen wir dann einen Kater, der kommt von Dänemark. Und der wird dann mit der Tochter zusammengelassen.
0: Also ein Ehearrangement gleich für beide Damen. Klingt eigentlich ganz vielversprechend. Halloween in der Wilhelma. An den Kürbissen wird noch gearbeitet. Die Ungeduld der Kias wächst.
2: Pass auf, der verschiebt sich. Hör zu, nur für dich. Was denn? Du kriegst doch auch einen. Boje. Hallo. Da können wir nicht viel gegen machen. Ich meine, jetzt könnte ich mich schon ein Stück weiter wegsetzen, aber man will ihnen ja auch die Freude nicht nehmen. Halten. Geizig. Soll sich doch auch lohnen.
3: Bin zu lang schon im Schwäbischen.
2: Ja.
3: Ich sehe es nicht.
2: Ich auch nicht.
3: Jetzt sehe ich's.
2: Hörst du auf, so rumzuzicken? Kann ja gar nicht haben. Und dennoch gegen deine Mutter. Ja.
0: Gleich ist Kea Kürbis Premiere.
3: Also, das ist der Geist Schlumpfhausen. Das ist unser erster Versuch, da war der Wurm drin.
2: Und bei mir ist es einfach zur Beschäftigung der Vögel gedacht. Ohne viel Fantasie.
0: Da steckt schon eine Menge Fantasie drin. Und die Kias leisten auch noch was. Mehlwürmer satt für die Siedelweber. Die Fennecs im Klopsrausch. Und bei Gerd Lorenz geht es vegetarisch weiter.
4: Da haben wir hier grüne Banane. Das kriegen bei uns die Okapis, Giraffe. In der freien Natur wirst du das wahrscheinlich kaum erleben, dass da ein Okapi in eine Banane kommt. Das ist auch, wie gesagt, wieder Ersatzfutter. Das Motto bei uns ist immer, das Futter vielleicht so herzurichten oder zubereiten, wie wenn ich es selber essen würde. Klar, es kriegen die Tiere und das ist doch nur ein kleiner Unterschied. Aber trotzdem.
0: Es ist mit Liebe bereitet.
4: Das kann ich dann das zeigen. Und dann machen wir den Auszug.
0: Und mit dem scharfen Messer. Markus Bauer ist derweil beim Kongo-Pfau.
5: Hübsche. So. Das ist jetzt da relativ undramatisch. Ist leider im Moment ein einzelner Vogel. Wir warten auf ein Männle. Und ja, die kann sich jetzt das mehr oder weniger raussuchen, was sie will.

0: Sie ist da ein bisschen wählerisch, also mehr, wo man okay, so Heuschrecken mag sie jetzt zum Beispiel nicht so.
1: Die Kongo-Pfau-Frau lässt sich beim Fressen offenbar nicht gern zuschauen. Kein Problem. Lea hat eine besondere Taktik beim Essensempfang. Vornehme Langeweile.
2: Jetzt gibt's das richtige Essen, Mieze. Also es ist jetzt auch immer Kotelett ohne Pommes. Das sieht zwar jetzt noch viel aus, ist aber nicht viel dran, das meiste ist Knochen. Aber das ist natürlich ein richtig wunderschönes Kotelett. Das ist nur das Feinste. Und Schneiderpartner, tun wir immer die Filetstückchen raus. Und jetzt gucken wir mal, ob sie das auch wirklich will. Ich habe dir vorher noch ein bisschen so Wurmmittel gegeben. Und das war jetzt noch schwierig, weil die merken das sofort, wenn irgendwo Medikamente drin sind. Man muss ja immer wieder mal entwurmen. Und wenn man dann natürlich Tier so auf den Transport schickt, dann macht man das halt einfach, damit sie wirklich entwurmt kommt.
1: Befürchtet Lea weitere Medikamentengaben? Sie traut nicht einmal ihrem Revierleiter. Der hat Lea seit längerer Zeit ein eigenes Esszimmer eingerichtet.
2: Das haben wir eigentlich so gewöhnt, dass es hier der Fresskäfig ist. Und dazwischen drin muss man immer wieder zumachen, weil es wäre schwierig, dann hier das Futter reinzuschmeißen. Ja, der Leopard hier in meinem Hals. Dann mache ich lieber vorher zu, das darf man halt nicht vergessen. Ich meine, die ist jetzt nicht ganz so gefährlich, aber es reicht mehr oder weniger für eine Gesichtsoperation, reicht es nachher. Dadurch, dass sie relativ klein sind, aber große Beutetiere schlagen, gehen die immer, eigentlich immer in den Hals oder ins Gesicht. So, die ist relativ harmlos, also ich möchte es aber auch nicht drauf ankommen lassen. Und immer gut abschließen, ganz wichtig, das ist die Lebensversicherung.
1: Der lebende Leopardenkragen ist keine Option für Jürgen Deisenhofer, obwohl Lea sich ausgesprochen friedlich gibt.
2: Also, tschüss.
1: Hier wird offenbar viel gelacht.
3: Warum, wenn der runterfällt?
4: Nee, ich bin am Stecken rein. Yep. Hallo, hier sind wir.
3: Das sind ja wie die Richtchen. Erst hier sitzen und zugucken. Und dann. Du Spazi.
4: Jetzt.
3: Da hast du viel Spaß damit.

0: Also sie müssen schon was dafür tun, dass sie ans Futter mit rankommen. Und ans Spielzeug natürlich.
1: Ach, jetzt spielst du mit mir.
0: Lenk ihn nicht ab.
2: Keine Angst. Kias wissen ziemlich genau, was sie wollen. Zum Beispiel Plüschtiere.
1: Der Wurm ist schon fast draußen.
0: Gib dir mal noch richtig Mühe hier. Jetzt ist der Papa dran. Da sieht man auch, was die für Kraft haben. Weil wir mussten uns ganz schön quälen, das durchzuschneiden.
2: Die Affenbande hält zusammen. Trotzdem muss González demnächst in Rente. Der Chef der Gruppe.
3: Mal gucken, was unser González halt so macht. Ja, hallo. Großes Hallo. Alle noch da? Gibt's erstmal eine Runde Äpfel für alle? Aus dem González, gell, Dicker? Dass du Friede gibst, Ruhe gibst. Ja, super, hast du González. Immer. So, und die Mädels kriegen natürlich auch. Hep. Du da oben, ha, auf dem Stein, ganz da oben. Hallo, Pfanger. Jawohl. Na, der González ist ja jetzt hier noch der Haremsführer. Und dementsprechend hat er, oder er denkt, das Sagen über seine Frau zu haben. Und dementsprechend wird er halt stinkig werden, wenn seine Weibel zuerst esset. Dass er eigentlich ihm zusteht, dass er zuerst frisst. Guck her, Entschuldigung, schau, guck her.
2: Noch hat er die volle Autorität, aber das ist nur noch eine Frage der Zeit.
3: Ja, wir geben jetzt den González ab in den Zoo nach Frankreich. Da wird er dann mit weiteren Männern zusammengewöhnt und lebt dann praktisch so, oder hat dann seinen Altersruhesitz da mit anderen Männern, die auch abgegeben werden von anderen Zoos aus Europa. Wir haben halt hier jetzt gerade eine 29-köpfige Truppe, dann sind es nur noch 28. Davon hat jetzt die González 22 Kinder gezeugt, praktisch jetzt in seinem Leben hier bei uns. Der ist 2002 zu uns gekommen, hat sich ja gleich gut bewährt.
2: Anders kann man es nicht nennen, bei einem derartigen Affenkindersegen. Ist González denn überhaupt zu ersetzen?
3: Ja, wir kriegen dann zwei neue Männer, aber frisches Blut rein. Und dann können die weiter züchten. Praktisch reichen einfach die Kinder von González, die wir jetzt so haben. Ja, und ihr schreit nach mehr. Guck mal, du da oben.

Da haben wir gerade hier zum Beispiel das Kleinste noch hinten drauf. Das ist jetzt der jüngste Spross vom Gonzales. Ja, und du fängst du an, du nimmst den Mund und fängst den nächsten. Wunderbar. Aber die nehmen wir jetzt, die hier, zack, mit dem Kleinen auf dem Rücken.

0: In Frankreich geht's dann etwas gemächlicher zu für González. Die Okapis, Kurzhalsgiraffen, sind sehr scheue Tiere und beim Futter wählerisch.
1: Ja, also das da sind melassefreie Rübenschnitzel im trockenen Zustand. So darf man sie aber nicht verfüttern. Die muss man einweichen. Wenn man es eben trocken verfüttert, durch das, dass das dermaßen aufgeht, das wird also ein Vielfaches mehr, da ist die Wanne nachher über die Hälfte voll. Wenn jetzt das eine Giraffe als Beispiel aufnehmen würde und der das meinetwegen in einer größeren Menge fressen und das geht dann im Magen auf, im Endeffekt, die wird wahrscheinlich platzen.
0: Nichts für diese sensiblen Tiere.
1: So, jetzt haben wir unser Gemüse geputzt, das, was man braucht, haben wir rausgeschnitten. Das ist dann eigentlich Schnitzel fertig, wie man sagt. Und schnitzeln wir jetzt einfach mal, indem wir das durch die Maschine.
0: A Rohkost, frisch aus dem Häcksler.
1: Und fertig ist unser Schnitzelfutter. Also wir jagen das deswegen durch die Schnitzelmaschine durch, weil ich kann jetzt so einen großen Apfel nicht verfüttern. Also wir müssen ihn gleich schneiden. Und wir nehmen eine bestimmte Futtermenge. Da ist es für uns einfacher, das zu schnitzeln. Das wird richtig zerrissen. Und das ist eben optimal. Da ist überall alles verteilt, hat jeder von allem was. Deswegen machen wir das so.
0: Jetzt noch mal Handarbeit. Die richtige Durchmischung macht's.
1: So, unsere melassefreie Rübenschnitzel. Da haben wir ja vorher gesehen, die Trockenmasse, wie das war. Wenn wir das Wasser dazu, das geht jetzt auf und da sieht man halt, dass es wirklich lauter einzelne Bestandteile sind.
0: Hört sich gut an.
1: Und unsere Okapi kriegt, das sehen aus wie Pellets. Das sind auch Mineralien, Spurenelemente. Da kriegt jedes Okapi jeden Tag so einen Messlöffel voll, was einfach abgedeckt ist.
0: Neben Familie Kea wohnt noch ein einzelnes Paar. Auch hier rollt der Kürbis. Während das Kea-Männchen jung und dynamisch ans Werk geht, ruht sich seine Partnerin lieber aus.

0: So, na Spatzi.
1: Na, mein Großer.
2: Dagegen wirkt Frau Kea schon etwas ältlich.
1: Wie ältere Herren meist eine Glatze kriegen, kommen die dann halt ins Flaumgefieder, so ähnlich wie wenn sie jung, als Jungvogel. Und dann kommen dann keine Vollfedern mehr, sondern nur noch Flaumfedern.
2: Der Tanz auf dem Kürbis, ein Jungbrunnen?
1: Er schafft am liebsten mit kalten Füßen im Wasser. Und wenn man ihm das jetzt gezeigt hätte, wie man es zusammenschraubt, hätte er auch an der Schraube versucht, als erstes aufzudrehen.
2: Ist seiner Frau das nicht alles zu viel?
1: Sie verstehen sich 1A, sie erzieten sich dann auch. Also sie kann recht garstig werden. Du hast ja schon den richtigen Mann ausgesucht. Der schafft und du kannst dann essen.
2: Aber hat er auch die richtige Frau?
3: Das ist bei denen echt wirklich so, wenn die anfangen, garstig gegen die Männer zu werden, dann geht die Brutsaison los und dann klappt es auch meist.
2: Na, das klingt ja sehr einladend. Sie werden auch noch garstig. Und das macht der Kea-Mann alles mit.
3: Die Männer sind auch nicht ganz sauber, sind in freier Natur, leben wie in Vielehen und haben dann nebenbei noch was zu laufen. Da muss man sich ja nicht wundern, dass sie so garstig sind.
1: Hat er die Alte deinen Schmetterling geklaut?
3: Den hat er ihr reingetragen.
1: Ach so. Super. Da drin war er genau.
2: Die ideale Kea-Beziehung. Liebesgaben zu Halloween. Noch genießt Chelada-Chef González seine Position als Chef des Harems. Auf ihn wartet das Seniorendasein. Und die Familie?
4: Ja, kurz werden sie schon blöd gucken praktisch. Also es wird dann so ein bisschen Unruhe stattfinden, weil halt die Mädels dann auch gleich ihre Rangordnung ändern und meinen dann, dass jeder, die sind sehr selbstbewusst.
2: Das hat mit der Rollenverteilung in der Chelada-Gruppe zu tun. Und die gestaltet sich ganz überraschend.
4: Und eigentlich haben bei Chelada sowieso die Frauen das Sagen. Also sie haben zwar einen Haremsleiber, sie und so González, aber er hat 11 erwachsene Frauen und man hört es ja, da hat so ein Mann wahrscheinlich wenig auszurichten. Er meint halt, er ist der Chef. Das letzte Wort haben die Frauen. Jetzt, hey, was ist denn los?
2: Frauenpower, also auch bei den Cheladas. Überall das Gleiche. Er hat es nur noch nicht bemerkt.
4: Also für sich ist die González eigentlich ein eher ruhiger, als er kam. Mit ihm jetzt hier seit der Chelada-Haltung in der Wilhelma waren es eigentlich die unblutigste Zeiten, weil die halt doch öfter so voneinander losgehen. Und auch gerade, wenn mehrere Männer in so einer Gruppe sind. Aber wir haben ja jetzt gerade bloß einen Mann, dem hat er wenig zum Streiten gehabt. Aber er war ein guter Papa zu seinen Kindern, von denen wollte er eigentlich nichts. Und seine Frau ging auch ganz ordentlich um.
2: Ja, was man hat, weiß man. Aber was kommt?

0: Die Okapis wirken geduldig, aber das Futter kommt auch gleich.
1: Und du, die sind in die Buchse verteilen. Hier steht unsere Ibina, die Kabinda. Es ist so, meistens ist so, wenn man sie einsperrt, kommen sie rein, gehen ins Kraftfutter und fressen. Aber sie fressen in der Regel nicht alles sofort auf. Also es ist nicht so, dass sie jetzt reinkommen und sich der Bauch vollschlagen und das war's. Sondern nee, die gehen schon immer mal wieder rein. Also es wird nicht auf einmal weggefuttert.

0: Hi. Pähnchen. Na, ihr Pähner. Hi, guck mal. Oh, jetzt. Prima. Hm? Gut, da sieht man halt das Geschnitzelte, wie sie das aufnimmt. Lecker zusammengerichtet. Und da sieht man so richtig, wie sie da halbe reinbeißt. Nimmt es hoch und dann wird es schön durchgehauen und abgeschluckt. Und es schmeckt recht lecker, das Ganze, gell?
1: Und trotzdem geht alles seinen gemessenen Gang.
0: Super, hm?

0: Hier ist offenbar alles ein bisschen turbulenter abgelaufen. Dafür ist das Interesse der Kias jetzt auch schon erlahmt. Hoffen auf die nächste Attraktion. Und wer macht's sauber? Erst mal auf Hilfe warten.
1: Na, ihr Schlampers? Ihr habt's ja echt gut geschafft, ha?
2: Jetzt kommen wir dann aufräumen. Ja.
1: Kelso, kommst du aufräumen?
2: Komm, wir müssen die Schrauben erst eine Runde machen. Guck. Helf,
1: ich heb und du drehst. Drehen. Nicht da. Da, guck. Dreh mal ab. Super. Ich halt gegen. Dreh. Feste. Siehste.
0: Zu intelligent darf man sich auch nicht anstellen. Das bringt immer Arbeit. Aber ein bisschen aufräumen geht, oder?
1: So. Ich glaube schon, dass sie den Schalk im Nacken haben. Du bist echt ein Schlambo. Fein, mein Großer. Und jetzt? Vorsicht. Sie spielen und baden unheimlich gern, selbst auch im Winter. Und wenn die Wasserbecken zugefroren sind, gucken sie auch, dass sie Eisstückchen rauskriegen, um mit denen dann zu spielen.
0: Kias sehen nun mal überall die Herausforderung. Kreative Vögel.
1: Hallo? Du sollst gucken, dass nichts reinfällt und nicht andersrum.

0: Matthias Schierle auf dem Grund des Fischteiches, besser gesagt im Aquarium. Ganz auf dem Trockenen steht er aber nicht.
1: So, wir nutzen heute mal die Chance, dass diese Schwarzwald-Forellenlandschaft leer ist und für eine Grundreinigung. Wir haben junge Forellen, die wir gekriegt haben, die jetzt ihre Quarantänezeit überstanden haben. Bevor wir die dann raussetzen, machen wir hier nochmal eine Komplettreinigung, dass alles schön sauber ist.

0: die Chance einfach nutzen und dann können wir die Forellen dann dazusetzen.
1: In einem Bächlein Helle, wie es bei Franz Schubert heißt.
0: So, Pumpe an, damit die Fische wieder Wasser kriegen, damit wir sie bald raussetzen können. Na, gut.
1: Da ist es ja schon, das helle Bächlein.
0: Fangen wir die Forelle raus. Nehmen wir erstmal Wasser rein in die Wanne, oder?
2: Ich fülle mal. Wie lange sind die jetzt schon hier?
0: Ah, 2-3 Monate.
2: Ja, da wird es Zeit, dass die hochkommen.
0: Ja, die wachsen jetzt nicht mehr da drin. Da wird es jetzt langsam zu klein. Probieren wir's.
1: Das Forellenquintett wirkt sehr aufgescheucht. Bedeutet dieser Umzug Stress für die Tiere?
2: Ja, Stress. Schon ein bisschen. Die waren vorher in einem gewohnten Becken, werden jetzt rausgefangen, sind hier in einer hellen Transportwanne drin, also richtig wohl fühlen sie sich nicht. Aber das ist ja nur eine kurze Übergangsphase, das sind ja nur wenige Minuten, bis sie dann oben in dem großen Becken drin sind.
1: Und da herrscht schließlich original Schwarzwald-Forellenteich-Ambiente.
0: Okay, der Letzte.
2: Einer muss der Letzte sein.
3: Ich nehme da einen Deckel drauf. Kriegst du die Aloy?
2: Das geht, ja.
3: Ja?
0: Also, Schwächling,
2: helferlich.
1: Die Forellen schwärmen aus.
0: Nimm mit.
1: González hinterlässt eine eindrucksvolle Familie. 11 Frauen und 22 Kinder. Er kann stolz ins Altersexil gehen.
4: Die wenigsten sterben eigentlich altersbedingt in der Gruppe, weil eigentlich von der Natur her vorgesehen sind die dann einfach zu schwach, die Gruppe zu beschützen, was die Aufgabe ist. Und so ein alter Herr, der schafft es dann nicht mehr. Deshalb suchen sie sich eigentlich eh nach ein paar Jahren einen neueren oder eben werden die Alte gestürzt. Der González kam 2002, aber er müsste jetzt so 15 Jahre alt sein. Also für einen Chelada ist es nicht alt. Ein Chelada an sich kann schon so um die 30 werden. Also wir haben eine alte Dame hier, die ist 25. Wo er kam, war er recht fidel und ein bisschen aufmüpfig, hat also noch viel mehr, also die Anlage genutzt mit Rumrennen und Klettern. Und jetzt ist er halt schon viel ruhiger und er wird schon alt. Also als Chelada-Mann lebt man nicht so lange, wenn man so viele Frauen um sich herum hat.
1: Aber man hat auch eine schöne Zeit. Und wie sehen die Pfleger seinen Abschied?
4: Natürlich tut es uns leid jetzt, weil das alles gerade so ruhig ist. Keine irgendwelche Beißerei oder sonst was. Alles in Frieden lebt. Und dann ist es immer schwer, so ein Tier dann herzugeben. Aber das Beste für ihn.

0: Die Familie nimmt Abschied. Adieu, González. Auch hier Spuren vom Kia Halloween.
1: Na, Nelson. Das hast du ganz alleine geschafft, in der kurzen Zeit, hä? Ja, du bist mir ein Schlamper.
0: Der Schlamper. Schon wieder auf Entdeckungsreise.
1: Hat dir eigentlich die Alte geholfen beim Auseinanderpritzeln? Heute war sie ja nicht so interessiert, heute Morgen.

0: nett, was du da gerade machst.
1: Vielleicht muss

0: Nelson einfach Ärger ablassen.
1: Der hat ein altes Weibchen. Das ist unser allererstes Zuchtweib. Die ist schon seit 82 hier. Hat auch dafür gesorgt, dass fast in ganz Deutschland junge Kehas waren. Die sind von uns nach Karlsruhe, nach Leipzig, nach überall hin. Ihr Mann ist circa mit 40 vor 6 Jahren gestorben und dann durfte sie sich jetzt vor 2 Jahren einen Jungvogel aussuchen. Und das war er. Also es sind 2 Jungvögel von Schweden gekommen. Sie durfte sich den aussuchen, den sie am liebsten hat. Er ist am Innenschnabel noch ein bisschen gelb. Komm mal hier. Zeig mal. Also ist noch nicht vollkommen ausgefärbt. Also er ist etwas mehr wie 3. Und sie ist seit 83 da. War 2 Jahre, war sie, glaube ich, alt oder 3. Also ist sie jetzt auch schon 28. Auf jeden Fall. Um Weihnachten rum fangen sie eigentlich an zu brüten. Und er war noch zu jung und sie wollte aber unbedingt und er hat gar nicht gewusst, was sie von ihm möchte.
0: Diese Ahnungslosigkeit hat sich aber mittlerweile gelegt. Klares Wasser und sauberer Grund. Die Flamingos sind hingerissen.

0: Das kollektive Bad. Ein wichtiges Zeremoniell im Flamingo-Leben. Der Forellenkonvoi auf dem Weg in die Schwarzwaldlandschaft.
1: Lauf mal nicht so schnell, die kommen gar nicht hin. Vorsicht, glitschig.
2: Okay. Machst du?
1: Ja.
2: Bevor ich da mit Neifen.
1: Nee, das schwimmt ja.
2: So. Machst du?
1: Ja. Kommen wir dann an euren Schwarzwaldsee, sind ja nicht so schüchtern. Die Freiheit, die haben, glaube ich, Angst vor dem riesen Platz, den sie jetzt haben. Die wachsen auf jeden Fall schneller, wenn sie mehr Platz haben. Schon allein deswegen, weil man auch viel mehr füttern kann. Das Wasservolumen, das verträgt viel mehr Futterinput auch. Also es ist allgemein, sie können sich mehr bewegen, mehr Stoffwechsel. Die wachsen auf jeden Fall schneller wie in einem kleinen Aquarium.
0: Die künftigen XXL-Wilhelma-Forellen.

0: Hier werden sie schnell heimisch werden.
1: Ja, wart's ab. Bis morgen. Nächste zwei, drei Tage. Wenn die sich so gut eingeschwommen haben.
2: Sieht die Welt anders aus.
1: Sieht die Welt ganz anders aus. Wir sind ja jetzt quasi wieder. Ist ja wie Heimat.
2: Schwarzwald.
1: Schwarzwald.
2: Schwarzwald ist besser wie Keller.
1: Mit Sicherheit. Das lassen wir jetzt so stehen.
2: Also gut.
1: Also gut.
2: Sehr.
1: Geht schon.
0: Der Wilhelmer Forellenteich. Fast wie im Heimatfilm. Große Freude. Vilja, die Grande Dame der Wilhelma, wird 60. Und großer Schmerz. Der kleine Upala bekommt seine Backenzähne. 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

0: Das ist meine Heimat. Hier oben wohne ich in Frieden seit 38 Jahren. Das ist der Burli. Und das ist der Frieder Stell. Und das bin ich. It's for sure, not for maybe, that I'm all dressed up tonight. Stepping out with my honey, can't be bad to feel so good. Never felt quite so sunny.
1: Geh her, Daliese. Mach's wieder die Diva. Geh um mit deinem Arsch. In my top hat. Willst du wieder mit meinen kalten Händen gemolken werden, ne? Stepping out with my baby, I can't go wrong, cause I'm in right. 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Ruhe, Gläsel, brav.
0: Man braucht wirklich nicht viel, um glücklich zu sein. Und einmal vor vielen Jahren, da war ich es.
1: Ah, Wahnsinn.
0: Ja, der Franzl hat damals den Swing in die Berge gebracht. Und er war ganz narrisch mit dem Fred. Wir beide haben zusammengepasst wie zwei Marienkäfer mit 6 Punkten auf dem Rücken. Aber irgendwann musste der Franzl die Rotsteinwand erklimmen. Und der Berg hat ihn verschluckt. Für immer. Mir passiert nichts, hat er noch zu mir gesagt. Und wenn, dann soll der Fred an meinem Grab singen. Einen Menschen zu verlieren, den man so gern gehabt hat, das ist vielleicht die schlimmste Prüfung, die man abkriegen kann in einem Leben. Und der Franzl war die große Liebe meines Lebens. Meine Mutter hat zu mir gesagt, Rosa, in jedes Leben passt nur eine große Liebe. Nur eine einzige Liebe in ein ganzes Leben. Und geglaubt habe ich das 38 Jahre. Ein Wahnsinn. Alles fing damit an, dass der Herr Pfarrer bei mir 50 Pralinen bestellt hatte. Ein altes Familienrezept von meiner Mutter, die sogenannten Hochzeitspralinen, die auch der Franzl und ich bekommen sollten. Und mit 50 Pralinen in der Hand marschierte ich dann in die verrückteste und vielleicht wunderbarste Geschichte, die ein Mensch jemals erleben kann.
2: Hast du sie mitgebracht?
3: Du Leib Christi.
1: Amen.

Himmlisch. Göttlich. Rosa, die Welt muss davon erfahren.

Schmidi, die Muschel noch. Aber klein.

0: Moin, Hannes.
1: Schmidti.
0: Bist du wahnsinnig, Junge? Verschwinde.
1: Geburtstagsparty?
0: Nee, internationaler Pralinenwettbewerb. Endausscheidung.
1: Ach Gott, dieser ganze Süßkram. Ist noch der Tod des Herings.
0: Kann natürlich sein, dass gewisse Rückstände auf Umwegen den Wasserkreislauf gelangen und dem Hering so den Garaus machen. Aber Hering wird man immer brauchen. Das ist wie mit den Klempnern. Die brauchen. Hey, Fischkorb!
2: Meine Herren, wir kommen zur Pralinenprobe Nummer 23. Rosas kleine Sünde.
3: Guten Morgen, Max.
4: Guten Morgen. Ihr Vater erwartet Sie im Arbeitszimmer.
3: Darf ich? Vater?
5: Vater, ein Meierhofer Praliné hat die diesjährige Praliné-Kompetition gewonnen.
6: Ja, wer was anderes erwartet?
5: Vater, ich sagte, ein Meierhofer Praliné.
6: Herr Damm, es war schon immer ein Meierhofer Praliné. 1861 machte uns das eine Sissi-Praliné zum Hofzuckerbäcker. 1916.
5: Erstmaliger Gewinn der Kompetition. Ich weiß, ich weiß.
6: Und heute sind wir ein Global Player.
5: Vater, hör mir einmal zu. Eine Rosa Meierhofer gewinnt heuer das goldene Praliné. Rosa Meierhofer, fällt dir bei dem Namen etwas auf?
6: Meierhofer, so wie wir?
5: Genauso geschrieben. Meierhofer. Der Hofzuckerbäcker und Global Player wird von einer kleinen Almbäuerin abgehängt. Was ist, wenn sie die Rezeptur und den Namen an die Konkurrenz verkauft? Und das Praliné soll eine kleine Sensation sein.
6: Ja, dann stehen Meierhofer Pralinés neben Meierhofer Pralinés.
5: Und die anderen machen mit unserem guten Namen das Geschäft.
6: Bertram, was stehst du noch hier rum? Beschaff die Rezeptur, kauf sie, zeig der Dame unsere Waffen.
7: Rosa? Rosa? Rosa, ich muss mit dir reden.
8: Auf keinen Fall.
7: Du musst nach Hamburg, Rosa. Der Herrgott hat ein Herz für dich und er hat dich auserwählt.
8: Der Herrgott? Sie wollten das so.
7: Bin ich nicht sein Stellvertreter? Du hast gewonnen, Rosa. Und Hamburg, es ist eine so wunderbare Stadt.
8: Ich fahre nicht, Herr Pfarrer.
7: Du sollst ja auch nur für 3 Tage runter von deinem Berg. Und weißt noch, wie du mir eines Tages von deinem größten Wunsch erzählt hast?
8: Welcher denn?
7: Einmal im Leben das Meer sehen.
8: Das hab ich längst gesehen. Zu Weihnachten war ich im Goldenen Löwen. Und da lief der Fernseher. Und im Fernsehen war das Meer. Und davor am Strand dieser schöne, gut aussehende Italiener mit den schwarzen Haaren.
7: Ah, du meinst den Mastroianni? Den Mastroianni, meinst du? Rosa, das ist doch nur das Mittelmeer. Bei Hamburg, da ist die Nordsee. Das ist doch ganz etwas anderes.
8: Herr Pfarrer, der Enzian wächst halt in die Berg. Und im Flachland hat er nichts verloren.
7: Du sollst da droben ja auch keine Wurzeln schlagen.
8: Fahre nicht.
7: Rosa, das Meer und eine wundervolle Preisverleihung warten auf dich.
9: Pfarrer, ich habe doch in meinem ganzen Leben noch nicht einmal ein Zugsbillett gelöst.
7: Ja, aber du sollst ja auch fliegen. Und alles ist bezahlt und reserviert für dich.
9: Herr Pfarrer, und der Franzl, der will das auch nicht. Schauen Sie nur, wie der verhangen ist.
7: Rosa, der Herrgott macht dir jetzt einen Vorschlag. Wenn du morgen in der Früh den Laden von deiner Schlafkammer da aufmachst und der Franzl da droben ist klar und wunderbar zu sehen, dann fahrst. Versprochen?
9: Morgen früh?
7: Morgen früh. Herrgott, hilf, dass der Wetterbericht stimmt.

0: Franzl. Lass mich jetzt nicht im Stich. Franzl.
1: Gott ist mit dir. Und wenn irgendwas ist, rufst du halt mich an.
2: Und wenn du Zeit hast, dann kaufst du dir mal ein paar neue Schuhe.
1: Da, unter Matthäus 23, Kapitel 1, liegen 50 Euro.
0: Sind die so schlecht?
1: Rosa, du fährst in eine Weltstadt.
0: Für Gott hochwürden.
1: Vierte Gott, Rosa.

0: bittet alle Gäste des Fluges BIRC-32 nach Berlin zum Flugsteig B31.
1: Alles da hinein. Die Jacke bitte.
2: Die Jacke bitte. Bitte.
3: Ich hab nichts getan.
1: Nochmal bitte.
3: Ich hab wirklich nichts getan.
1: Gehen Sie zurück. Halt.
3: Halt.
1: Gehen Sie vor.
3: Vielleicht bin ich da eigentlich falsch. Ich muss nämlich nach Hamburg.
4: Bis gut.
3: Na, ist die auch fest?
4: Ist zum Fest.
3: Ja?
4: Ja.
1: 5a. 5a.
5: Entschuldigung, Sie sitzen auf meinem Danke.
3: Entschuldigung, gibt's da keinen Haken?
5: Ich weiß nicht, was Sie meinen.
3: Einen Haken?
5: Bitte.
6: Meine Damen und Herren, dürfen wir Sie um Ihre Aufmerksamkeit bitten für die internationalen Sicherheitsbestimmungen. Dieses Flugzeug hat 4 Notausgänge. 2 Notausgänge befinden sich im hinteren Teil der Kabine und 2 vorne. Sie sind mit Ausgang und Exit bezeichnet. Leuchtstreifen im Boden führen zu diesen Ausgängen. Jeder Sitz ist mit einem Sicherheitsgurt ausgestattet, den Sie diese beiden Enden ineinander stecken. Und an dem losen Ende ziehen.
3: Entschuldigen Sie, finden Sie das nicht unhöflich, wenn Ihnen die Dame was erklärt und Sie hören gar nicht zu?
5: Ich zahle 937 Euro für diesen Sitzplatz. Ich wäre glücklich, wenn ich in Ruhe meine Zeitung lesen könnte.
2: 937 Euro. So viel.

0: Ja, es tut mir leid, Herr Seeger. Aber ich sehe da keine Zukunft mehr.
1: Ja, aber dann stehen 12 Leute auf der Straße. Da hängen noch ganze Familien dran. Das können Sie doch nicht so einfach zuklappen.
0: Herr Seeger, Ihre Aalsuppen will keiner mehr.
1: Aber die Geschmäcker ändern sich. Ich habe schon darüber nachgedacht, wie man meine Aale verfeinern kann. Ja? Die kann man auch ganz anders auf den Markt bringen.
0: Dazu hatten Sie 2 Jahre Zeit.
1: Ihr Vater hat immer zu den Seegers gestanden.

0: Eine Bank muss doch immer dafür da sein, wenn es einem nicht so gut geht.
1: Herr Seeger, der neue Mensch realisiert sich mit Sushi, Kaviar, Austern, Langusten. Und Aal reimt sich auf Qual.

0: Guten Tag. Herzlich willkommen.
1: Grüß Gott.
0: Wenn Sie hier noch bitte unterschreiben würden, Frau Meierhofer.
2: Der Kringel da vorne ist ein bisschen verschmiert.
3: Soll ich noch einmal?
0: Ach, das macht nichts. Auch mit dem verschmierten Kringel sind wir sehr zufrieden. Robert. Die Maharaja.
3: Entschuldigung.
0: Ja, bitte.
3: Kann man von hier bis zum Meer auch zu Fuß gehen?
0: Das ist ein bisschen weit.
3: Ich bin gut zu Fuß.
0: Wenn Sie möchten, erkläre ich Ihnen das gerne morgen, ja?
4: Hier. Einfach reinstecken. Auf und zu. Und auf.
3: Das ist ein Wahnsinn.
4: Auf und zu. 193 Kanäle. An und aus. Und hier ist die Minibar. Auf.
3: Wie soll ich denn das alles schaffen?
4: Und zu. Und da drüben. Rauf. Und runter. Ich wünsche Ihnen einen angenehmen Aufenthalt.
3: Wenn Sie es im Hals haben, dann gurgeln Sie mit frischer Kamille. 6 Minuten ziehen lassen und 4 bis 5 Salbeiblätter rein.
4: Danke.
3: Das ist ein Wahnsinn.
5: Wie die Jury schreibt, entfaltet Rosas kleine Sünde auf der Zunge ein wahres Feuerwerk der Wonne. Die geheimnisvolle Füllung umspielt den Gaumen mit dem Duft frischer Walderdbeeren und wilder Kräuter. Die berauschenden Essenzen destillierter Almblumen grüßen dann aus einem Schnaps, der den Genuss einem Bergquell gleich mitten in unser Herz spült und uns die Sehnsucht schmecken lässt nach gletscherfrischer Hochgebirgsnatur. Die diesjährige goldene Praline geht an Frau Rosa Meierhofer. Herzlichen Glückwunsch.
6: Wenn Sie vielleicht ein paar Worte.

0: Ich danke. Ich danke. Ich danke dem Pfarrer Roggenmüller, dem Herrgott und natürlich meinem lieben Grün.
1: Es ist ein Wahnsinn. Das,
2: das Landei.
3: Aus Bodenhaltung.
2: Und mit Schnaps gefüllt.
4: Herr Meierhofer. Ja, so, so sind die Männer morgens im Flugzeug. Gehetzt, unhöflich, gestresst durch Termine.
5: Ich hab sie schon von oben gesehen.
4: Darf ich mich Ihnen vorstellen?
5: Ich hab gewonnen. Haben Sie auch was gewonnen?
4: Leider nein. Bertram Meierhofer.
5: Schokomeierhofer?
2: Oh, Wetten, der verhandelt schon mit ihr.
4: Warum legen wir nicht zusammen? Hm? Bieten mehr und kaufen das Rezept.
6: Operation Almdirndl?
2: Also, ich wäre dabei, aber billig wird das bestimmt nicht.
4: Ich mache Ihnen ein sehr anständiges Angebot für Ihr Praliné-Rezept. Und welche Wünsche Sie sich mit, sagen wir, 15.000 Euro erfüllen, bestimmen Sie ganz allein.
5: 15.000 Euro? Aber das Rezept ist doch von meiner Mutter. Ich kann doch meine Mutter nicht verkaufen.
7: Alles in Ordnung, Herr Siegel?
8: Ja. Mitch, es gibt Tage, an denen verliert man. An manchen Tagen sogar alles.
9: Herr Sieger?
8: Oh, das ist lieb von dir, Rita. Wenn jemand nach mir fragen sollte, ja? Du weißt, ich bin...
9: Danke.
8: Ich bin auf meinem Plätzchen.
9: Ist gut, Herr Sieger. Schlafen Sie gut.
10: Danke und herzlichen Glückwunsch.

0: Ist dann nicht der Maharaja?
1: Nein, leider nur der Prinz Eugen.
0: Entschuldigen Sie, da bin ich im falschen Stockwerk.
1: Ja, Frau Meierhofer.
2: Darf ich mich kurz vorstellen? Kurt Böck von Stöckli, Zürich, Head of Marketing. Ich war auch auf der Preisverleihung. Herzlichen Glückwunsch. Frau Meierhofer, Ihr Praline ist
3: Man hat mir schon 15.000 geboten.
2: 15.000? Das sind doch Peanuts. Frau Meierhofer, ich biete Ihnen das Doppelte. Was sagen Sie jetzt?
3: Sie verkälten sich noch bei Ihren nackten Füßen.
2: 35.000.
3: Sie machen mich ganz verlegen.
2: Haben Sie schon beim Meierhof unterschrieben?
3: Nein, da kann ich Sie beruhigen. Schlafen Sie gut. Ja, hier ist die Maharaja-Suite. Ist da die Rezeption? Entschuldigen Sie die späte Störung. Wissen Sie, wer ich bin? Heilige Mutter Gottes! Sie... Sind Sie noch da? Ja gut, ich wollte Sie nur fragen, wieso gibt's hier bei mir eigentlich kein Kruzifix? Ein Kreuz an der Wand. Hat das was mit dem Maharaja zu tun oder ist das nicht so üblich hier oben bei Ihnen? Ja, das wäre schrecklich nett. Schlafen Sie gut. Ja, ja. Gute Nacht.

0: Moment. Hey! Herr Gott, noch mal, bitte bleiben Sie doch. Was machen Sie denn da? Oh
1: nein. Nein! Bleiben Sie! Mir ist das auch schon einmal passiert. Mit einer ganzen Flasche selbstgemachtem Distelöl. Vom obersten Regal, voll auf den Steinboden. Wissen Sie, was meine Mutter immer gesagt hat? Nicht was du bist, ist, was dich ehrt. Wie du bist, bestimmt den Wert. Tun Sie es nicht.
0: Was soll ich nicht tun?
1: Es gibt bestimmt einen Menschen. Oder viele Menschen, die sie lieben. Oder zumindest wirklich gern haben.
0: Ach, Sie dachten, ich wollte hier... Nee, ich wollte nur ein bisschen frische Luft schnappen, nicht mehr.
1: Sie wollten nur frische Luft schnappen, nicht mehr?
0: Ein kleines Gläschen trinken, aber das ist ja nicht verboten, oder?
1: Ja, und Ihr Schuh?
0: Der ist nur aus Versehen runtergefallen. Und Sie?
1: Ich wohne hier. Gerade runter.
0: Was denn hier im Hotel?
1: Ja, in der Maharaja Suite. Gehört Ihnen das Hotel?
0: Nee, leider nicht. Wollen Sie sich vielleicht setzen? So. Darf ich Ihnen was zu trinken anbieten?
1: Wenn Sie mich so fragen. Ich mag die Höhe, wissen Sie. Kann man von hier aus auch das Meer sehen?
0: Ja, wenn es hell ist, kann man das Meer sehen.
1: Und Sie beschwindeln mich auch nicht?
0: Nee, am Tag kann man das Meer sehen. Da muss es aber klar sein. Es liegt ungefähr da drüben.
1: Und sieht man auch die Wellen?
0: Da muss man aber sehr genau hingucken.
1: Sie wollten nur frische Luft schnappen, aber irgendwas steckt doch noch quer im Hals.
0: Ich habe einfach auf den falschen Fisch gesetzt. Meine Familie ist drüben in Aalen groß geworden. Und als ich ungefähr 20 war, da habe ich gesagt, nee, Hannes, nee. Du stinkst nicht den ganzen Tag nach Fisch wie dein Vater. Ja, dann bin ich rüber in den Westen. Hab Lotti geheiratet, dann habe ich die Fischfabrik gegründet. Eigentlich hatte ich es geschafft. Aber plötzlich merkst du, dass dir was fehlt. Ich meine, es ist ganz simpel. Das Meer fehlt dir. Die Kälte. Die Gischt, die einem ins Gesicht spritzt. Auf diesem kleinen, wackeligen Boden. Na, und vor allem der schöne, kalte Fisch in deinen Händen, der ganz stark nach Meer riecht. Ja, die waren mein Schicksal.
1: Wenn man Aale melken könnte, dann könnte ich Ihnen vielleicht helfen. Meine Mutter hat immer gesagt, dem Bergfink ist der einfache Zweig auch lieber als der goldene Käfig.
0: Entschuldigen Sie bitte vielmals, aber normalerweise tüte ich den Leuten nicht die Ohren so voll.
1: Ich rede auch manchmal stundenlang mit einem Berg.
2: Wie heißen Sie denn eigentlich?
3: Rosa Meierhofer.
2: Ich heiße Hannes Seeger. Aber sagen Sie, was ist mit der Hannes zu mir? Das sagen Sie nämlich alle. Ach. Mein Auto sollte ich wohl besser stehen lassen, was?
3: Das heißt nicht Auto, das heißt Automobil.
2: Nee, bei uns heißt das Auto.
3: Na, bei uns heißt das Automobil.

0: Moin, Smitty.
1: Moin, Chef.
0: Lass dich mal so gut und gehen raus.
2: Die Pralinenmacher. K&K Österreichische Schokoladendynastie. Drittgrößter Global Player, Jahresumsatz 1,2 Milliarden. Und alles im Familienbesitz. Boah.
0: Schmiedi.
3: Schmiedi. Chef, die Juwelenbarsche sind storniert. Wir sollten erstmal die letzte Rechnung bezahlen.
0: Eins nach dem anderen. Schmiedi, pass mal auf. Folgendes. Wir brauchen.
4: Bertram? Hier im Gourmet ist eine Besprechung von diesem Praliné. Die überschlagen sich ja förmlich. Sensationelle Rezeptur. Man munkelt schon von einem neuen Verkaufsschlager. Bertram, ich will dieses Praliné. Was? Ja, deine Mutter zeigte mir auch anfangs die kalte Schulter. Und? Jetzt bist du auf der Welt. Es war ein weiter Weg, Bertram. Enttäuscht mich nicht, hörst du? Du kommst mir nicht zurück ohne dieses Praliné.
5: Frau Meierhofer, 100.000 Euro.
6: Herr Meierhofer, ich kann nur immer meine Mutter nicht verkaufen.
5: Ihre Mutter wäre stolz auf Sie. Sie könnten expandieren von Ihren 10 Kühen auf 100 Hochleistungstiere.
6: Ach, ich schaffe ja die 10 kaum. Soll ich Ihnen einmal von der Liesel erzählen? Was das für ein eigenwilliger Charakter ist?
5: Bitte, was wollen Sie? Mehr Geld? Soll ich Sie in Gold aufwiegen? Und was ist, wenn wir Ihr Konterfei auf jede Praliné-Packung draufgeben?
7: Nein.
5: 150.000 Euro.
7: Nein.
5: Sie müssen doch irgendeinen Traum haben, irgendeinen Wunsch, den Sie sich gerne erfüllen möchten.
7: Doch.
5: Sagen Sie ihn mir. Sie haben noch nie?
7: Noch nie. Ich habe noch nie das Meer gesehen. Wohl im Fernsehen schon, aber.
5: Liebe Frau Meierhofer, schaut Sie, es ist ja ganz einfach.
7: Ach, Entschuldigung. Na, sowas?
8: Guten Tag, Frau Meierhofer. Ich wollte mich noch mal ganz herzlich für den netten Spruch bedanken mit dem kleinen Bergfink und dem goldenen Käfig. Ich störe sicher nicht.
7: Ich bin nur gerade in einer Geschäftsverhandlung.
5: Dann rufe ich später noch mehr an.
9: Schönen Tag noch.
10: Ja, danke. Ihnen auch.
9: Frau Meierhofer, wenn Sie sich bitte eins für Ihr Zimmer aussuchen würden.
8: Ich glaube, ich rufe dann lieber später noch mal an, ja?
7: Das wäre Wahnsinn.
8: Sagen wir so gegen 8.
7: Vierti, Hannes.
8: Vierti.
9: Diese beiden hier sind handgeschnitzt. Aus Deutschland. Das hier, polnisches poliertes Messing. Ja, und dieses hier ist italienisch. Carrara-Marmor. Und direkt vom Papst gesegnet.
6: Das wäre bärig.
9: Ja.
6: Ich meine optimal.
11: Max, schnell.
12: Man erwartet Sie schon.
11: Ja.
5: Entschuldigung. Die Frau hat leider Prinzipien.
4: Wie viel hast du ihr geboten?
5: Vater.
4: Bertram, wir haben Japan erobert, haben Filialen in Peking, New York und Moskau. Soll unser Konzern an der Inbesitznahme einer kleinen Alm scheitern?
5: Geh, Vater.
4: Carmen, was sagt der Sicherheitsdienst?
1: Wir haben die Alm auf den Kopf gestellt. Jede Menge Fred Astaire-Schallplatten und Berge von alten Kreuzworträtselheften. Alle mit Bleistift ausgefüllt. Einige wieder ausradiert, sie löst sie mehrmals.
4: Die Rezeptur!
1: Wir haben sogar die Matratze vorsichtig aufgetrennt. Von der Rezeptur keine Spur.
4: Dr. Breitscheid.
11: Ja, also. Die Schokolade selbst ist kein Problem, die konnten wir analysieren. Beste österreichische Almenqualität. Etwas Zimt drin, etwas Kardamom. Aber diese Füllung, Herr Mayrhofer. Ich habe mit meinen besten Leuten dran gearbeitet. Sie analysiert, destilliert. Ich krieg's einfach nicht raus.
4: Ich möchte im kleinen Kreis weiter beraten. Wenn einer dieses Praliné auf den Markt bringt, dann sind das wir. Und wenn nicht, dann...
5: Vater.
4: Was ist eigentlich, wenn diese Mayrhofer nicht auf ihre Alm zu ihren Tieren zurückkehrt?
5: Vater.
4: Wenn diese Rosa Mayrhofer ihr Rezept, sagen wir, für immer mitnimmt.
5: Vater.
4: Besondere Probleme verlangen besondere Lösungen, oder?
6: Matteo. Hm? Matteo.
5: Ich hab da vielleicht eine Idee, Vater.
12: Wie war der Flug?
13: Nebel in New York.
12: $25.000 plus Spesen. Und in 3 Tagen haben wir die Rezeptur.
13: Wo ist sie?
12: Zurzeit in Hamburg.
13: Sie fliegen heute noch hin.
12: Bene.
8: Herr Rothmann, ich brauche noch 2 Wochen. Also 2 Wochen müssen Sie mir den Kredit noch verlängern und dann ist alles. Ich meine, dann bin ich wieder der Alte. Das bleibt jetzt aber unter uns. Die Familie Mayrhofer, die wollen in ganz großem Stil. Mayrhofer ist ja bekannt, nicht? Für Pralinen und so. Die wollen in ganz großem Stil in meine Firma einsteigen.
13: Die Mayrhofers gehen in Aale.
8: Ja, was ist dem Bergfried lieber, ein goldener Käfig oder ein einfacher Zweig? Soll ich mal was verraten? Der Mensch hat ganz andere Genüsse, als wir beide uns das vielleicht vorstellen können. Ich zeige Ihnen mal, was ich vorhabe. Aal-Sushi. Mit 3 verschiedenen Gemüsen, tiefgefroren, nahrhaft lecker, unentbehrlich. Ich sage Ihnen, Herr Rothmann, das ist die Praline von morgen.
13: Und darüber verhandeln Sie mit Mayrhofer.
8: Ja, warum trinkt die Mayrhofer 3 Flaschen Shampoos mit mir? An einem Abend.
13: Und wie weit sind die Verhandlungen gediehen?
8: Ach Gott, wir sind schon im Rahmenprogramm.

0: ist ja Wahnsinn. Der Wahnsinn! Sie sind so nett zu mir! Danke. Wissen Sie, wann mich das letzte Mal jemand so verwöhnt hat?
1: Aber Rose, das macht mir doch auch Freude.
0: Für Sie spielt Geld sicher keine Rolle. Für mich aber auch nicht.
1: Ach nee.
0: Am reichsten sind die Menschen, die auf das meiste verzichten können.
1: Das ist eine schöne Einstellung. Und trotzdem möchte ich Sie heute Abend in eines der besten Restaurants der Stadt einladen.
0: Ja. Was soll ich denn da anziehen?
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3: Ja, doch. Da zaubern wir hier ein paar süße Strähnchen. Alles ein wenig abgestuft und vielleicht vorher ein kleines Repair. Mit frischen Wiesenkräutern. Das kriegen wir total süß. Uschi, kommst du mal?
4: Ja, gleich.

0: Abend.
1: Hier, Dinner.
2: Frau Meierhofer, wunderbar.
1: Und?
3: Ja, das ist ja ungeheuer Kompliment.
1: Und ich habe einen wahnsinnigen Hunger.
3: Ja, natürlich, selbstverständlich. Schön.
4: Sagen Sie, war das Frau Meierhofer?
2: Das war Frau Meierhofer.
4: Danke. Sie gefallen mir.

0: Dafür machen die den Teller schmutzig.
1: Gefällt Ihnen das Restaurant nicht?
0: Wohl schon. Aber ich habe wohl nicht alles auf der Speisekarte verstanden.
1: Bitte sind Sie doch so freundlich und bringen Sie der Dame noch mal die Karte hier.
0: Entschuldigen Sie bitte. Gibt es diese Karte auch auf Deutsch?
1: Hier bringen Sie der Dame noch mal eine deutsche Karte.
2: Monsieur, wir sind ein französisches Restaurant.
0: Gibt es das auch als mittlere Portion?
1: Das ist ja auch immer mein Problem. Sie haben ja völlig recht, kommt hin. Hat ja keinen Sinn. Lassen Sie uns gehen.
0: Nein, das ist mir jetzt aber sehr unangenehm.
1: Ach, was ist dem kleinen Berg für ein lieber goldener Käfer?
3: Dann einfach zwei.
2: Aber mir verlauben Sie, Sie haben gerade bestellt.
1: Kein falsches Wort und wir kaufen den ganzen Laden und schmeißen sie raus.
0: Hervorragend. So macht's auch der Roman im Goldenen Löwen.
1: Rosa. Mhm. Als Sie gestern Abend auf dem Dach von dem kleinen Bergfink sprachen.
0: Was ist denn, Hans? Betrügt Sie etwas?
1: Ja. Danke. Diese großen Pralinentafeln da an den Wänden. Hat das wirklich was mit Ihnen zu tun?
0: Also doch.
1: Bitte was?
0: Sie sind auch nur hinter meinen Pralinen her.
1: Entschuldigen Sie, Rosa, aber ich glaube, Sie verstehen mich nicht.
0: Hannes, wissen Sie, warum ich bisher so gern in Ihrer Gesellschaft war? Weil Sie mit mir kein Geschäft machen wollen. Was will ich mit dem vielen Geld? Ich bin reich, sehr reich sogar. An Erfahrungen, an wundervollen Momenten. Und wie ich mit dem Franzl, Gott hab ihn selig, den ich über alles geliebt habe. Ja, hoch oben auf den Almwiesen gestanden und auf die Welt hinuntergeschaut.
1: Ja, Rosa, ja, das verstehe ich alles. Ich meine, da ist die Welt eben noch in Ordnung, nicht?
4: Und der Freda Stähr. Der Freda Stähr hat nur für uns gesungen.
1: Der Freda Stähr?
0: Hannes, heute war ein so wundervoller Tag. Weißt du, wozu ich Lust hätte? Entschuldigung, darf ich du sagen?
1: Ja, natürlich. Natürlich darfst du sagen.
0: Hörst du es nicht?
1: Wollen wir beide miteinander tanzen?

0: Und danke für alles, Hannes. He? Vierte. Schlaf gut.
1: Darf ich dich morgen anrufen?
0: Das wäre ein Wahnsinn.
2: Ein Wahnsinn, dieser Tag. Schlafen Sie gut.
3: Frau Meierhofer? Entschuldigen Sie, wenn ich Sie anspreche, aber ich habe den ganzen Tag versucht, Sie zu erreichen. Ben Webster, ICO Chicago. Hier, bitte, meine Karte.
4: Ben Webster, Chicago. Gibt's da auch die ganzen schönen großen Schiffe mit den bunten Lichtern und den vielen Menschen, die dann mit einem direkt aufs Meer hinausfahren?
3: Entschuldigung.
4: Hamburg ist eine so wunderbare Stadt.
3: Frau Meierhofer, was halten Sie davon, wenn wir ein Spiel spielen?
4: Ein Spiel? Aber nur, wenn ich gewinne.
3: Oh, Sie gewinnen immer, Frau Meierhofer. Sie sagen einfach eine Zahl und ich schreibe sie. Was verlangen Sie für die Rezeptur?
4: Was ich verlange?
3: Sagen Sie einfach eine Zahl. Was verlangen Sie?
4: Mehr Respekt, Anni. And sleep well. In your bed, gestern.
3: Frau Meier.
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0: Guten Morgen. Darf ich mich für einen Moment zu Ihnen setzen?
1: Ja, bitte.
0: Danke.
1: Was wünschen Sie?
0: Fantastico.
1: Was?
0: Ich möchte mich für die fantastische Vorstellung bedanken. Gestern Nacht, draußen am Brunnen. Sie haben wunderbar getanzt. Ich konnte Sie von meiner Loge aus beobachten. Erlauben Sie, dass ich mir vorstelle, Matteo di Montecaprese.

0: Es wäre sehr liebenswürdig, Otto, wenn Sie mir sagen könnten, wer der graumelierte Herr ist, der da eben mit der Dame im Blond weggefahren ist.
1: Der Herr logiert hier. Aber Herr Seeger, ich würde Sie bitten, meine Diskretion nicht übergebührlich zu strapazieren.
0: Nein, vielen Dank, Otto.
2: Könnte ich Ihr Lächeln vergolden? Sie wären die reichste Frau der Welt.
3: Und diese Hochzeitspraline war schon eine Rezeptur Ihrer Großmutter?
4: Wollen Sie auch nur mein Rezept?
3: Wie? Um Gottes Willen, nein. Aber wissen Sie, meine jüngste Schwester Annalisa hat sich in einen hawaiianischen Herzspezialisten verliebt. Und Sie sagen, dass Ihre Eltern 56 Jahre glücklich verheiratet waren. Vielleicht lag es an diesem Hochzeitspraline.
4: Ja, das versüßt die Liebe.
3: Ah, wäre das ein Hochzeitsgeschenk.
4: Gleich, wenn ich wieder zurück auf meiner Alm bin, mache ich Ihnen ein kleines Paket.
3: Schade.
4: Was denn?
3: Ich fliege schon übermorgen zurück nach Honolulu. Schade. Manchmal zerfließt ein Wunsch wie das Wasser der Elbe in der Nordsee. Ich habe eine Idee.
4: Aber das geht doch nicht. Aber Matteo.
5: Frau Meierhofer, bitteschön.
6: Chaillé et Chaillé, Chocolatier in der dritten Generation. Wir würden Ihnen gerne...
5: Das Rezept ist unverkäuflich.

0: Meierhofer Maharaja Suite, grüß Gott.
1: Hannes, wie geht es dir?
0: Nein, heute Abend geht es nicht. Ich bin müde.
1: Aha.
0: Schrecklich müde. Mit wem ich heute in der Stadt war? Hannes, hast du mich gesehen?
2: Ja, ich habe dich gerade ganz zufällig im Vorbeifahren mit so einem grauhaarigen jungen Mann gesehen.
0: Das war nur der Matteo. Stell dir vor, seine Schwester, die Annalisa, heiratet einen Herzspezialisten in Honolulu. Das ist auf Hawaii. Das weiß ich aus dem Kreuzworträtsel.
2: Ach nee, was du nicht sagst. Dieser grauhaarige junge Mann ist sicherlich auch einer von deinen Geschäftsfreunden.
0: Nein, das mit dem Matteo, das ist rein privat.
3: Er hat mich im Frühstücksraum angesprochen. Du solltest doch mal seine Augen sehen.
0: Wenn der einen Gletscher ansieht, dann fängt er an zu schmelzen.
2: Ach, und dann fängt er an zu schmelzen? Na, das ist ja toll. Da kannst du mir ja morgen ausführlich von diesem Naturwunder erzählen. Ja, du, ich habe noch eine Verabredung. Ich melde mich bitte, ja?
0: Er meldet sich.
4: Hören Sie, ich möchte der Dame aus der Maharaja-Suite einen etwas eigenwilligen Wunsch erfüllen. Heute Nacht. Dazu bräuchte ich den Schlüssel zur Hotelküche.

0: Zur Hotelküche.
1: Die Dame möchte mir etwas Süßes zaubern. Mein Lieblingspraline, Sie verstehen?
0: Ich verstehe Ihre Lieblingspraline.
1: Wir werden alles so zurücklassen, wie wir es vorgefunden haben.
0: Ich werde mein Möglichstes tun.
1: Sie gefallen mir sehr.
2: Und wenn sich dieser Matteo mit der Rezeptur auf und davon macht und sie an die Konkurrenz verkauft?
3: Aber Vater, der Matteo ist so etwas wie ein Künstler. Er spielt auf der Frauenseele so wie andere auf dem Klavier. Manche Konzerte dauern immer länger.
4: Das ist ganz wichtig, dass sie ganz langsam warm wird.
5: Ah ja. Und 350 Gramm Butter und 3 Esslöffel Puderzucker sind da jetzt drin, richtig?
4: Ja. Und jetzt noch etwas Kardamom.
5: Kardamom.
4: Eine Prise Zimt.
5: Zimt.
4: Und etwas schwarzer Pfeffer.
5: Schwarzer Pfeffer.
4: Muss das Ganze eine halbe Stunde lang warm ziehen.
5: Und die Füllung? Was ist da drin?
4: Na, Sie wollen es aber ganz genau wissen. Zuerst der Enzian-Schnaps an die passierten Preiselbeeren.
5: Darf ich die Musik ein bisschen leiser machen? Oh mein Gott, unser Lied. Rose, darf ich? Bei diesem Lied haben wir uns kennengelernt. Aber es ist zum Weinen.
4: Matteo, sind Sie unglücklich verliebt?
5: Ach, Rosa. Alle Frauen liegen mir zu Füßen, aber ich liebe nur da. Oh nein. Immer wenn ich an uns denke, passiert es. Kein Arzt kann mir helfen. Es ist mir so peinlich.
4: Aber Matteo, mein Großvater, der Brigatoni, hat auch ein bisschen gestottert. Das ist doch nicht so schlimm. Wie heißt sie?
5: Da. Es geht nicht.
4: Machen Sie mal die Augen zu. Aber fest. So haben wir es beim Brigatoni auch immer gemacht. Das ist ein altes Familienrezept. Na, wie heißt sie?
5: Daniel.
4: Huch!
5: Das funktioniert. Fantastisch. Daniel. Daniel, warten Sie. Ich habe ein Foto bei mir. Ist sie nicht wunderhübsch?
4: Wunderschön.
5: Wir haben uns in Wien in einer Bar kennengelernt.
4: Heiliger Bimbam! Grutschi Türken! Himmel über Wasser!

0: kommen.
1: Matteo, es tut mir wahnsinnig leid. Wir haben alles vertanzt.
2: Er ist fast 30 Jahre jünger als ich. Ich liebe alles an ihm. Wie er geht, wie er steht, wie er einatmet, wie er ausatmet. Aber er verschmäht meine Liebe.
1: Matteo.
0: Was?
1: Es klappt bei Männern. Das klappt bestimmt.
0: Tatsächlich? Das werde ich ausprobieren.
3: Jetzt noch etwas. Der Mund kann, der Mann.
4: Mama.
5: Ja. Ja. Was heißt, Sie können sich nur an einiges erinnern?
6: Ich will kein halbes Rezept.
7: Ich will Sekt und kein Selters, verdammt nochmal.
8: Von der Wunderwaffe zum Rohrkrepierer. Weißt du, vor welchem Tag mir graut, Bertram? Wenn du hier mal endgültig das Regiment übernimmst. Dabei ist Hamburg eine Stadt mit viel Verkehr. Wie leicht übersieht man da mal ein Automobil? Und es ist passiert.
5: Vater, vielleicht solltest du besser nach Palermo umziehen. Gute Nacht.
8: Palermo, Bertram, ist überall. Du hast es nur noch nicht kapiert.
9: Frau Meierhofer, einen schönen Tag noch.
10: Danke.
9: Hallo?
11: Ja, hallo.
9: Danke. Das ist praktisch, so ein Automobil. Was man da alles zuladen kann.
11: Ja. Ich hatte gestern Abend noch mal versucht, dich zu erreichen.
9: Ja, da war ich nicht auf meinem Zimmer.
11: Genau sechsmal habe ich's versucht.
9: Das tut mir aber leid. Ich war mit dem Matteo noch in der Hotelküche. Ich wollte mein süßes Geheimnis machen. Ich hab's ja noch nie in einer Hotelküche getan. Aber dann einfach zu viel Gas gegeben.
11: Was?
9: Bei seiner Praline.
11: Bei seiner Praline?
9: Nein, bei meiner Praline, die ich ihm machen wollte. Schau, wie die glänzen! Bist du die Liesel? Du bist ja wie die Liesel, ja. Oh, das ist der Fred. Das ist jetzt der Fred. Hörst du es?
11: Und der hat da oben ganz allein für dich gesungen, ja?
9: Ja, aber Hannes, sein Orchester war schon mit dabei.

0: Und du hast wirklich noch nie das Meer gesehen?
1: Ich weiß, ich bin eine wundersame Pflanze. Aber ich habe mich nun einmal für ein Leben auf dem Berg entschieden.
0: Rosa? Gib mir deine Hand. Mach die Augen zu. Und vertrau mir. Mach die Augen zu.
1: Ich glaube, ich riech's schon. Erzähl mir, wie es aussieht.
0: Es ist unendlich weit. Bis zum Horizont. Ja, und wenn die Sonne drauf fällt, dann glänzt es wie ein frisch geputztes Silbertablett.
1: Sind wir jetzt da? Ist es da?
0: Ja, Rosa, es ist. Es ist da, ja. Also, um genau zu sein, ist es noch nicht da, aber ich verspreche dir, es kommt wieder. Also, mal ist es ganz nah und mal ist es ganz weg.
2: Hannes, du hast mich angelogen.
0: Ja, Rosa, ich hab dich doch nicht angelogen. Schau dir die Störche an. Mal sind sie hier, mal sind sie in Afrika. Ich verspreche dir, Rosa, es kommt wieder.
2: Hannes, ja. Wie willst denn du in ein paar Stunden das Meer herbringen?
3: Suchen, die Aalsuppe.
0: Genauso muss sie riechen.
4: Wissen Sie, was er mir erzählt hat? In ein paar Stunden käme das Meer zurück.
3: Eigentlich sollte man Männern ja nie vertrauen, nicht? Aber in dem Punkt hat er recht. Guten Appetit.
0: Sei vorsichtig, die ist heiß.
4: Vielleicht ein bisschen viel Majoran. Aber es schmeckt ganz gut.
0: Das würde ich aber auch sagen.
4: Wie rum wird sie gerührt?
0: Wie rum was?
4: Gemüsesuppe wird immer links rum gerührt. Gulaschsuppe ist rechts rum gerührt.
0: Du bist eine ganz seltsame, wunderbare Frau. Sowas ist mir in meinem ganzen Leben noch nicht passiert.
4: Schön, sagst du das.

0: Johannes, jetzt hast du mir das Meer geschenkt.
1: Los, um Gottes Willen, wer ist denn der Matteo? Gestern hat doch der noch Hannes geheißen.
2: Aber ich rufe doch nicht wegen dem Matteo an.
3: Sondern wegen dem Hannes. Den Matteo berate ich doch nur in Liebesdingen.
1: Rosa, es ist mitten in der Nacht. Wieso schlafst denn du überhaupt nicht?
3: Weil ich nicht schlafen kann. Ich bräuchte einen Rat.
4: Halt dich einfach an die 10 Gebote,
1: dann bist immer auf der sicheren Seite.
3: Aber darüber gibt's nichts in den 10 Geboten.
1: Rosa?
2: Ja, ich geniere mich ein bisschen, sie zu fragen.
3: Aber ich glaub, der Hannes wird ganz gern scharf mit mir tun.
1: Scharf tun?
3: Ja, so haben wir früher zum Küssen immer gesagt. Aber ich glaub, der Hannes traut sich nicht.
2: Und da wollte ich Sie fragen.
1: Rosa, du solltest längst schon wieder zurück sein. Morgen früh packst du deinen Koffer und kommst sofort hierher.
5: Na Otto, ist das nicht ein herrlicher Morgen?
6: Ein herrlicher Tag.
5: Guten Morgen, Frau Bach. Sie sehen aber gut aus. Sagen Sie, ist die Frau Meierhofer noch auf Ihrem Zimmer?
7: Tut mir leid, Frau Meierhofer ist gerade mit Herrn Dimond. Die ist schon außer Haus.
5: Nee. Hat sie gesagt, wohin sie, wann sie wiederkommt?
7: Bedauere, Herr Seeger.

0: Prise? Herr Seeger?
1: Ach, Rita. Ja, gut, dass ich Sie treffe. Ich habe gestern bei meinem Freund, also bei dem Matteo, meinen Autoschlüssel hier irgendwo liegen lassen. Und nur ist er nicht da. Ja, es dauert wirklich nicht sehr lange.
0: Sie wissen, dass ich das nicht darf.
1: Ja, natürlich. Rita? Wie viele Jahre kennen wir uns jetzt schon?
0: Oh. Na schön.

0: vielleicht heute Abend beim Essen.
1: Mal sehen, ich glaube aber eher nicht.
2: Guten Tag.
3: Wurde für mich eine Nachricht hinterlassen?
2: Bedauere.
3: Kein Brief? Kein Telefonanruf? Nix?
2: Tut mir leid, Frau Meierhofer.
3: Und war auch niemand für mich da?
2: Doch, der Herr Seeger, der war da. Aber der ist wieder weg, ohne eine Nachricht zu hinterlassen.

0: Ah, ist die Dame jetzt endlich zu Hause, ja? Ach, und langweilig. Nee, ich gehe nicht ran, ich geh nicht ran. Nee. Soll sie doch glücklich werden mit ihrem Gigolo. Bitteschön. Ich gehe nicht ran. Hab ich dir nicht das Meer geschenkt, ja? Schon vergessen? Nein. Rosa.
1: Warum meldest du dich nicht?
2: Guten Morgen, Herr Seeger.
0: Wo ist Monte di Caprese?
3: Im Frühstücksraum.
0: Ja, danke.

0: Herr Monte di Caprese?
1: Ja?
0: Ja, guten Morgen, mein Name ist Jäger. Es wäre mir sehr lieb, wenn Sie die Finger... Ich meine, ich kann auch Charles Fitzgerald sagen oder Jean-Luc de Winter, wie Sie wollen. Ich meine, um es kurz zu machen, es wäre mir sehr lieb, wenn Sie die Finger von der Dame lassen würden.
2: Grüß Gott. Haben Sie eine Nachricht für mich?
3: Eine Nachricht für Frau Meierhofer?
4: Nein.
3: Tut mir leid.
5: Wer bis über beide Ohren im Konkurs steckt, hat doch bestimmt einen gewissen Finanzbedarf, oder nicht? Und es gibt Damen, die verlieren ihr Vermögen auch gerne aus niedrigen Beweggründen.
0: Bitte?
6: Morgen.
7: Morgen.
6: Guten Morgen.
5: Morgen.
4: Morgen.
6: Darf ich mich setzen?
5: Bitte.
4: Bitte.
0: Hast du den Typen mal gefragt, in welcher Branche er arbeitet?
1: Bitte komm, frag ihn. Verrat mich jetzt.
6: Hannes, was ist denn passiert?
0: Also, Herr Monte di Caprese, bitte, die Bühne gehört Ihnen.
5: In der Kommunikationsbranche.
0: In der Kommunikation. Also, darauf muss man kommen. Ich würde eher sagen, ihr angelt dicke Fische mit Martini-Gläsern. Du weißt, was ich damit sagen will, ja? Erst füllt er sie ab und dann nimmt er sie aus.
6: Ich verstehe überhaupt nichts mehr. Ist das ein Spiel? Worüber redet ihr?
0: Das ist ein Spiel. Ein ganz beschissenes Spiel. Das ist ein Mann, der die Frauen ausnimmt. Wie soll ich sagen, das ist ein Gigolo. Habe ich recht oder habe ich recht?
5: Herr Seeger, im Gegensatz zu Ihnen weiß ich, dass Rosa Meierhofer ein wundervoller Mensch ist und über 10 Kühe, aber nicht über Millionen verfügt, weil sie nämlich nicht zur Wiener Meierhofer-Dynastie gehört, obwohl sie Meierhofer heißt. Nur deshalb hat er sich an sie rangemacht, weil sein Aalgeschäft am Ende ist und er an seiner Dummheit glaubt, der dickste Fisch hing schon zappelnd an seiner alten Angel. Habe ich recht oder habe ich recht, Herr Seeger? Zimmermädchen plaudern gern, wenn man nett mit ihnen plaudert.
6: Was meint er damit, Hannes? Sag, dass das nicht stimmt.
0: Rosa, das stimmt.
6: Du hast mich für eine Schokomeierhofer gehalten. Hast du das, Hannes?
0: Ja, Rosa, das habe ich, aber das hat doch gar nichts zu sagen. Das kann ich dir erklären.
6: Das brauchst du nicht mehr. Mir ist jetzt alles klar. Die ganzen Geschenke.
0: Entschuldigung, darf Hannes, ich jetzt bitte auch mal, ja?
6: Hannes, weißt du, wie weh das tut?
0: Weißt du, wie weh das tut, wenn du mit einem Herrn...
6: Wie weh das tut? Ausgerechnet von dir? Ausgerechnet du?
0: Wie ausgerechnet ich?
6: So verletzend. So gemein.
0: Wieso denn ausgerechnet ich? Ausgerechnet ich?

0: Geh zu deinen Aalen! Zimmer 311. Ein Taxi, bitte.
1: Ist was mit Ihnen?
0: Nein. Und bitte gleich.
1: Sofort die Limousine.
2: Okay.
0: Matteo! Was ist denn? Zeigen Sie mal her.
3: Ach, es ist nicht die Nase, die schmerzt. Es sitzt tiefer. Rosa, ich mag sie. Ich mag sie sogar sehr. Und darum, ich bin nicht der ich bin. Nicht mal der ich sein sollte.
0: Matteo, ganz ruhig.
3: Der junge Meierhofer.
0: Der Bertram.
3: Er hat mich bezahlt, damit ich Ihnen das... Kein Pfeffer da? Das
0: Rezept?
3: Rezept. Ich sollte es Ihnen abjagen, er hat mich dafür bezahlt. Hannes hat recht, ich bin ein Gigolo.
0: Die Pralinen und Annalisa?
3: Keine Annalisa, kein Herzspezialist. Ich schäme mich so, aber da. Ihn gibt es wirklich.
0: Ich will nach Haus.
1: Oh, Herr Caprese. Ihre Limousine ist jetzt da. Robert? Wenn Sie wieder mal in Hamburg sind, besuchen Sie uns. Es hat mich wirklich gefreut, Sie kennenzulernen.
0: Auf Wiedersehen. Und danke für alles. Weißt du was, Hannes? Kühe und Aale, die passen nicht zusammen. Die einen, die stehen mit ihren vier Beinen fest auf dem Boden. Und die anderen, die mogeln sich nur durchs Wasser. Ich komm nie wieder ins Tal. Nie wieder.
4: Rosa, das ist nicht fair.

0: Möchten Sie Musik hören?
1: Haben Sie Fred Astaire?
0: Wen?
1: Fred Astaire.
0: Ja, natürlich.

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1: Bertram, Bertram. Jetzt stehen wir da mit leeren Händen. Und in Hamburg wäre alles so einfach gewesen.
2: Vater, bitte.
1: Hier.
2: Was soll ich damit?
1: Mach es an. Und jetzt stell dir neben diesem Feuerzeug ihre Almhütte vor.
2: Vater, du bist ein Scheusal. Ich werde niemals deine Geschäftsmethoden übernehmen. Dann schon lieber Hofzuckerbäcker als Global Player.
1: Du hast das weiche Herz von deiner Mutter. Was ist dein Problem?
2: Mein Vater, mein Problem sitzt da und kann nicht abtreten.
1: War das eine Drohung?
2: Nein, nur ein Ratschlag, der längst fällig war.

0: da war ich wieder. Und fühlte mich wie ein leergemolkener Euter. Schön, ich hatte das Meer gesehen, aber so viel anders wie im Fernsehen war es auch nicht. Und ich war fest entschlossen, Hamburg und Hannes und die ganze goldene Praline für immer zu vergessen.
1: Ist ja gut, Liesl.

0: Die Frau ist einfach zu hoch für mich.
1: Ja, ist ja gut. Brav, Liebe. Ist gut.

0: Rosa. Hilf mir. Sag mir, was ich machen soll.
1: Schau mal genau her, Hannes. Das waren wir in Hamburg. Und das sind wir jetzt. Geh wieder zu deinen Aalen.
0: Es gibt für mich keine Aale mehr. Rosa, es geht mir wirklich nicht ums Geld. Kannst du auch verzeihen?
1: Nicht einmal die Natur verzeiht da oben. Wenn ich im Herbst kein Holz einbringe, dann bleibt es im Winter kalt. Und jetzt geh. Du gehörst nicht daher. Geh. Hannes. Hannes? Und dann habe ich ihn noch mähen lassen und melken und Holz hacken.
2: Sag mal, Rosa, sag mal ehrlich, bei Gott, liebst du den Hannes? Rosa.
1: Ja, ja, das tue ich.
2: Wie? Ich hab's nicht genau verstanden.
1: Ja, ich liebe ihn! Dabei habe ich immer gedacht, in jedes Leben passt nur eine große Liebe. Und jetzt kriege ich ihn nicht mehr aus dem Kopf.
2: Rosa, geh jetzt. Ich werde derweil ein bisschen für dich beten.

0: Hilf diesen beiden lieben Menschen, dem Hannes und der Rosa. Tu was für sie. Und ich verspreche dir, nie wieder Pralines zu verschicken. Ich versprich's wirklich.
1: Hannes?
2: Ich kann nicht mähen. Ich kann auch nicht melken. Und Heu fällen kann ich schon gar nicht. Aber eins kann ich. Ich kann dich lieben.
1: Du hast mir das Meer geschenkt. Und die Sonne auf dem Silbertablett. Das habe ich alles auf der Alm dem Burli und der Liesel erzählt. Und wie wir uns kennengelernt haben. Auf dem Dach, oben. Weißt du noch? Und jetzt gib mir deine Hand. Mach die Augen zu. Und vertrau mir.
0: Danke.
1: Und jetzt mach die Augen wieder auf.
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4: Rosa, tail. Es hat funktioniert. Ihr Trick hat funktioniert.
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1: Ganze 38 Jahre habe ich nicht mehr daran geglaubt. Aber die Liebe ist so ähnlich wie das Meer. Sie geht und sie kommt auch wieder. Und ist das nicht der Wahnsinn?

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21: Das für mich
22: schafft Wohlbehagen. 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

0: Autoschiebung, Hehlerei, Betrug, Urkundenfälschung.
1: Ich dachte, er wäre ein guter Polizist, der es aber zu dem Zeitpunkt schon lange nicht mehr war.
2: Was wir hier sehen, ist nur die Spitze des Eisberges.
3: Lubi, ein Polizist stürzt ab. Morgen, 20.15 Uhr.
4: Dann haben wir hier in Sachsenhausen die Töpferei aufgemacht. Vor 50 Jahren.
5: Ich mache das gern und mache das mit Leidenschaft.
4: Da wird das Erde, wird mit dem Stein. Typisch sind halt hier diese Schleifen. Gell? Wird getöpfert und wenn es ein bisschen angetrocknet ist, wird es gemahlen. Und dann kommt es in den Ofen und wird gebrannt. Entweder mit Salz oder mit einer Hochglanzglasur. Ist keine Chemie dran. Wenn es nicht runterfällt, dann ewig. Vorne haben wir so die Becher mit unserer Sprüche drauf. Besser als Pil und Drop ist ein guter Schoppe. Herzgebobbel. Keine Scheu vor Appleboy. Alle Nationalitäten haben wir. Japaner, Chinesen, alles läuft ein. Viele junge Leute, die zum Geburtstag was verschenken oder für eine Hochzeit. Gell, wenn ein Kunde ein Bembel kauft und braucht gleich die Füllung, dann kann er bei uns auch was kriegen. Ich habe vor ein paar Wochen sogar einen gemacht. Da war im Brautschmuck ein indisches Paar habe ich drauf gemalt. Oh, das war schön. Ein tolles Hochzeitsgeschenk dann. Gell? Auf dem Bembel stand Bembel of Love. Ich habe immer alles parallel gemacht. Ich mache heute immer noch Musik. Ich war ja über 20 Jahre am Konservatorium, habe klassische Gitarre unterrichtet.

0: und spiele aber von Kindesbeinen an auch Akkordeon. Das ist auch meine Leidenschaft. Aber bei viel an der Oper gespielt, ich war oft abends unterwegs. In Wiesbaden, Mannheim, Darmstadt habe ich immer im Orchester gespielt, weil Akkordeon und Gitarre ist da nicht besetzt. Ich habe die ganze Brecht-Sache, drei Groschenoper habe ich bestimmt 500 Mal gespielt.
1: An Karpfen hielt es nicht mehr aus. Er wollte aus seinem Teich heraus. Er wollte unbedingt an Land. Er dachte, das ist interessant. Ein Angler konnte dem Fisch seinen Willen noch vor der Silvesternacht erfüllen. Nun schwimmt der Karpfen in eine Soße aus Dill. Nicht immer ist es gut, wenn man kriegt, was man will.
0: Wir sehen uns.
2: Spätsommer im Freilichtmuseum Hessenpark in Neuansbach. Hessen à la carte. Mit köstlichen, duftenden Kuchen. Aus der alten Sommerküche gibt es heute Holunderkuchen vom Blech. Saftigen Quetschenkuchen auf Hefeteig mit Zimt und Zucker.
3: Hätte ich noch Zucker drauf gemacht, dann hätte er noch mehr Wasser gezogen, noch mehr Fruchtsaft.
2: Das alte Backhaus im Freilichtmuseum ist gerade jetzt im Spätsommer sehr beliebt. Wer hierher kommt, kann von der Backfrau Iris viel lernen und auch etwas kosten.
3: Wir machen heute einen Holunderbeerschmandkuchen, einen Quetschekuchen auf Hefeteig und einen Backesblotz.
4: Wenn ihr lang genug da seid, könnt ihr es sogar probieren.
3: Jetzt müssen wir das machen, was die Hausfrauen damals immer im Backhaus machen mussten. Wir müssen erst mal Holz reinholen.
2: Iris von Stefanitz ist Vorführhausfrau und Backfrau im Hessenpark.
3: Das war im Grunde die erste Tätigkeit. Man hatte meist das Holz oder die Reisigwellen, das waren Reisigbündel, ganz große geschnürte, hat man ins Backhaus gebracht, von zu Hause aus logischerweise. Ich habe es hier schon ein bisschen komfortabler im Freilichtmuseum Hessenpark. Mir wird es vor die Tür gebracht.
2: Die Arbeit im Backhaus beginnt mit Holz holen. Erst den Ofen anfeuern. Später kommt dann die Kuchenzubereitung. Hier im Backhaus kann man viel erfahren über Brotbacken in alter Zeit.
4: Und das hier ist?
3: Das ist ein Kienspan. Ja?
4: Zum Anzünden,
3: richtig. Man hat das aber auch als Beleuchtungsmittel genommen. Da gab es Kienspanhalter aus Metall. Da wurde das dann hineingeklemmt, so ein bisschen nach unten. Dann hat man es angezündet und hatte so für 20 Minuten ein rauchiges Licht.
4: Weil man ja kein elektrisches hatte. Ne?
3: Richtig, genau. Also im 18. Jahrhundert auf jeden Fall noch und auch im 19. gab es das noch. Ne? Weil schon mit dem Strom, da war es ja noch lang, lang hin, bis in die 1920er Jahre, ehe das auf die Dörfer kam. Ja, zum Glück gab es ja in den 1920er Jahren schon lange Sicherheitsstreichhölzer. Also Streichhölzer, die sich nicht von selber entzünden konnten, mit dem roten Phosphor dran, damit er durch den Luftzug, der im Ofen herrscht, nicht ausgepustet wird. Deshalb muss ich den jetzt ein bisschen länger anbrennen lassen und dann kann ich damit gleich reingehen. Ihr seht, es tropft. Es ist nämlich sehr harzhaltiges Holz. Das ist nämlich vom Wurzelholz der Kiefer. Man hat den Kieferwurzelstock komplett ausgegraben und hat dann nämlich das, was übrig blieb. Alles andere war verfault, aber das harzhaltige Gehölz blieb noch übrig und das hat man dann zu Kienspänen gespalten und nach Hause gebracht. So, dann fangen wir mal an. Hier oben sind die Belüftungsklappen. Wenn ich da oben mal reinleuchten darf, dann kann man es besser sehen. Dort befinden sich nämlich drei Kanäle. Das heißt, wenn ich hier komplett das Gestänge rausgezogen habe, auf der linken Seite, dann öffnet sich die linke Klappe. Und wenn ich die rechte Stange rausziehe, dann öffnet sich hier im Inneren die rechte Klappe und die andere Hälfte der mittleren.
4: Das ist eine Wissenschaft. Ne?
3: Ja, das ist eine Wissenschaft für sich. Aber jeder Feuerwehrmann weiß, ohne Sauerstoff brennt kein Feuer. Und aus diesem Grunde brauchen wir hier diese Luftzufuhr. Ne? Hier oben ist dann der Schornstein und von außen kann man es jetzt ganz gut sehen. Da steigt der Rauch direkt den Schornstein hinauf.
5: Dann lösch doch meinen Ofen.
2: Kinder haben im Backhaus besonders viel Spaß. Ein großer Ofen, viel Feuer, selbst beim Anheizen helfen. Iris gehört ja zur Museumspädagogik. Und hier ist Mitmachen das Wichtigste.
3: Wenn ihr die reinmacht, haben wir schon 10. 11, 12. Sehr gut.
6: Und das ist ja immer ganz wichtig, Iris. Wir machen ja ganz viele Kinder immer mit, ne?
3: Ja.
6: Die das ja auch noch nie können. Ja,
3: ja, die wissen ja auch gar nicht, dass man einen Ofen anzünden muss.
6: Was kann man bei solchen Dingen lernen?
7: Was kann man dabei lernen? Erstmal, dass das viel Arbeit war, ein Brot zu erstellen. Ne? Dass man erstmal das Holz herbringen musste, dass man den Teig zu Hause schon am Tag vorher vorbereiten musste. Das war harte körperliche Arbeit. Und die macht Hunger. Deshalb gibt es ja nachher auch einen Backesblotz.
6: In der alten Zeit hatten die Kinder schulfrei, weil sie helfen sollten.
7: Richtig,
6: im Sommer.
7: Das waren die Ferien. Ne? Kartoffelferien haben wir noch nicht, aber das sind die nächsten. Da könnt ihr euch schon drauf freuen, die Herbstferien nämlich. Bitte schön.
8: Dankeschön.
7: Oh, bist du so stark. Oh, doch zu schwer, sonst gibst du es deiner Schwester.
2: Dann geht's an den ersten Kuchen. Im Backhaus ist es jetzt richtig mollig.
4: Und was machen wir jetzt?
7: Jetzt machen wir einen Holunderbeer-Schmandkuchen, so wie es Großmutter kannte.
4: Ja. Das ist ja ein richtig saisonales Gericht.
7: Richtig,
4: ja?
7: Genau. Jetzt sind die Beeren reif, es ist ja Spätsommer und dementsprechend können wir die jetzt auch ernten. Wir nehmen Pellkartoffeln vom Vortag, Eier, Butter, Mehl, Speisestärke und am Ende dann noch die Holunderbeeren obendrauf. Des Weiteren benötigen wir natürlich Zucker und Schmand. Oben für den Guss.
4: Und es ist ja eine ziemliche Arbeit mit dem Zuppeln, ne?
7: Ja, man muss die grünen Teile tatsächlich entfernen. Bei Holunderbeeren ist es ja so, dass man die roh niemals genießen sollte, sonst hat man Vergiftungserscheinungen und Bauchschmerzen. Also immer erst gekocht zubereiten. Holunderbeergelee kennt ja jeder, das ist herrlich. Ja. Auch Holunderbeersaft soll ja gut gegen Erkältung helfen. Und wir nehmen heute aber die ganzen Beeren. Da sind zwar kleine Kernchen drin, aber die stören uns bei dem Kuchen überhaupt nicht. Der schmeckt so köstlich, da essen wir alles ganz schnell auf.
2: Und natürlich wollen die Kinder da bleiben und helfen.
7: Warte mal, jetzt müssen wir mal gerade gucken. Wir nehmen nicht die ganzen, alle brauchen wir nicht. Aber damit wir dann auch besser sehen können, ob die noch grün sind, lege ich hier nochmal ein Küchentuch aus. Und dann könnt ihr hier, jetzt haben wir das so, ich zeige euch das nur mal. Ihr nehmt vorsichtig die Beeren so ab. Die fallen manchmal auch schon ganz locker in eure Hand.
9: Genau.
7: Damit wir aber sehen, welche grün sind und die schneller rauspicken können, deshalb macht es sehr gut. Prima. Und dann gebe ich jedem von euch mal eins für dich.
8: So.
7: Und versucht mal, die nicht auf den Boden zu werfen. Die müssen schön hier drauf landen.
9: Ja, das hat man wirklich zu tun, ne?
7: Das stimmt, aber es lohnt sich. Die Mühe lohnt sich. Wirklich. Man kann natürlich auch eine Gabel nehmen.
2: Holunder ist ja wirklich ein vielseitiges Küchenwunder. Was die Blüten im Frühjahr sind, sind die Beeren im Spätsommer.
9: Holunder überhaupt, ja. Ist ja wahrhaftig eine besondere Pflanze.
7: Ja, das ist wohl wahr. Nur dieses Holz sollte man niemals in den Ofen schieben.
4: Bringt Pech.
7: Sagt man, ja. Alte Weisheiten sagen, das würde den Teufel hinein ziehen ins Haus. Und also das wollen wir natürlich
4: kein
7: nicht.
4: Kein Holunderholz zu backen von mir.
7: Nein.
8: Also der Teufel ist ein Teufel.
10: Also den würde ich gern sehen.
7: Und von der Frau Holle habt ihr ja sicher auch schon mal gehört. Ne? Die soll ja auch im Hollerbusch sitzen. So nennt man ja den Holunderbeerbusch auch.
9: Und man nennt ihn auch Fliedern, ne?
7: Genau. Ja, und aus den Beeren kann man ja auch eine wunderbare Fliederbeersuppe herstellen, wenn man das möchte. Naja, da werden die Beeren gekocht in Wasser. Und wenn man will, kann man dann auch noch so kleine Schneehäubchen oben drauf setzen.
8: Schnee?
7: Ja, aus Eischnee und Zucker. Ein herrliches Sommergericht.
2: Also, Iris weiß von ihren eigenen Kindern, also mithelfen macht Spaß. Und es ist schön, wenn Mütter sich dafür Zeit nehmen können in der Küche. Vor allem, wenn man die Holunderbeeren vorher noch selbst geerntet hat.
7: Ich hole jetzt auch schon mal ein Schälchen, dann können wir mal sehen, wie viel da zusammenkommen. Wir brauchen nämlich 500 Gramm.
2: Früher hatte eigentlich jede Familie auf dem Land einen Holunderbaum im Garten. Für Suppen, gebackene Blüten, Kuchen, Tee. Der Holunder brachte ja viele Blüten und viele Beeren.
7: Die Wagen hier.
2: So vieles ist interessant im alten Backhaus. Auch die Waage, auf der später die Beeren und die Zutaten für den Teig abgewogen werden sollen.
7: 1 Kilogramm Mehl, also noch knapp 70 hier im oberen Bereich zusammennehmen.
2: Alles genau anschauen. Das Leinentuch, den selbstgetöpferten Teller. Im Hessenpark läuft die Zeit langsamer, zum Glück.
7: So, genau. Dann haben wir schon einen kleinen Teil. Genau, den nehmen wir noch raus.
2: Spätsommertage im Hessenpark. Eine besondere Zeit. Die milde Septembersonne wärmt die Gärten. Erntezeit, die letzten Früchte werden reif und kommen in die Küchen und Speicher. Handwerker und Hausfrauen vermitteln im Hessenpark den Ablauf der Jahreszeiten. Häuser und Räume zeigen, wie einfach und erfindungsreich die Menschen früher mit dem lebten, was sie brauchten.
9: Das ist jetzt besser, ne?
7: Gabeltechnik? Ja, Gabeltechnik geht auch. Da kommen halt noch mehr Ästchen ab natürlich. Die muss man dann wieder rausfischen. Aber es geht schneller, genauso wie bei Johannisbeeren, ne? Macht man das ja auch.
10: Oma sieht nicht aus wie der Teufel.
8: Wo kann ich bitte noch mehr Himbeeren haben? Ich kann das nicht auspressen.
2: Das ist schwierig. Holunderbeere mit der Gabel abzuppeln, das macht den Kindern Spaß.
7: Elderberries, not raspberries. Aber du kannst sie sehr gut, muss ich sagen.
2: Und bei der Arbeit im Backhaus kommt man natürlich auch ins Gespräch. Wie lebten die Leute früher, als sie jedes bisschen, was im Garten, auf dem Feld oder im Wald wuchs, verwenden mussten? Und mit allem sparsam umgingen, also auch keine Reste wegwarfen.
7: Mal schauen, ob wir schon genug zusammen haben.
2: Allmählich reicht wohl die Menge der Holunderbeeren für den Kuchen.
7: Drin, die müssen wir noch rauspicken nachher. 500 bis 600 Gramm braucht man schon, um ein Blech komplett zu bedecken. Und sollte auch nicht nur einlagig bedeckt sein, sondern schon ein bisschen mehr. Ne? Das zieht ja noch viel Saft und dann wird der Kuchen auch gut saftig.
2: Die Älteren, die auf ihrem Spaziergang durch den Hessenpark am Backhaus vorbeikommen, erinnern sich noch an vieles hier. Früher gab es ja viele Backstuben und Bäckereien in den Dörfern.
4: Genau. Und wo seid ihr denn?
11: Von Dieburg.
4: Von Dieburg,
11: bei Darmstadt. Ja.
4: Ist das. Und es ist eine Bäckerstochter, ne?
11: Jawohl.
4: Ja, da kennt man sich aus.
11: Ja. Das sind alte Brotkörbchen.
4: Die Brotkörbchen haben Sie schon gesehen, ne?
11: Ja. Ich weiß, wie es gemacht wird. Ah ja, der Teig, der kommt dann, der wird verarbeitet und kommt rein zum Aufgehen. Mhm. Und wenn er reif ist, dann kommt er auf die Schieße und wird
7: genau.
11: Und dann kommt er in den Backofen.
4: Ja. Haben Sie schon den Holunderkuchen auch gemacht oder ist es so wie Arbeit?
11: Nein. Zwetschgenkuchen, Streuselkuchen, Apfelkuchen, Butterkuchen. Mhm. Wie das so war.
4: Bienenstich.
11: Ja, das gab es da auch im Kühlschrank. Die Bosse, die hat es dann erst später gemacht.
4: Was gab es denn eigentlich überhaupt früher für Kuchen beim Bäcker?
11: Ach so, ja. Zum Kauf hat es keinen gegeben.
12: Meine Eltern hatten Landwirtschaft gehabt. Und da wurde jedes Wochenende aus einem großen Blech, ja, wurden da zwei, drei Kuchen gemacht zu Hause und zum Bäcker gebracht, zum Backen.
4: Zum Bäcker gebracht.
7: Ja.
12: Und das war Streuselkuchen. In Dieburg heißt das Ribbelkuchen. Streuselkuchen.
11: Den Apfel mit
12: Käsekuchen, mit Apfel.
11: Butterkuchen.
12: Was man so
11: jetzt im
12: selber hatte. Ne?
11: Milch weg und das hat sich. Und dann hat es, wenn man sagt, so Brezeln oder an Weihnachten, hat es eine Puppe gegeben. So
7: ja, wunderbar.
11: Und am Neujahr hat es eine große Brezel gegeben.
12: Da kam man als Geschenk.
7: Ja.
12: Vom Patenonkel oder Patenkante, große Brezel.
11: Ja,
12: und die
11: ja,
12: ging man dann hin, hat die abgeholt und die war dann so groß, dass man so durchgreifen musste und hat ja, die dann voller Stolz heimgetragen.
11: Und manchmal war oben auf der Brezel noch ein Zopf.
2: Im Backhaus der Bäckerstochter gab es eine Grube vor dem Backofen. Daran kann sie sich erinnern.
12: Grube.
7: Für die Asche jetzt?
11: Nee.
7: Oder?
11: Also da war so ein Blech. Und dann ist man mit zwei Dritte, dass der Bäcker in der Höhe, Augenhöhe stand und ihr war da Grube davor.
7: Oh weh, oh weh.
4: Und da kam man besser dran.
7: Ja.
4: Das sind die da kam man besser dran richtig durch die Grube.
11: Das ist alles so.
12: Ja, der war dann
4: klein. Ja.
12: Man musste sich bücken, ja.
4: So, jetzt machen wir was.
7: Jetzt werden wir den Teig zubereiten. Machen wir gerade sauber und dann geht's weiter. Dann nehmen wir erstmal die Kartoffeln und pellen sie. Die sind vom Vortag.
9: Hat man viel im Teig immer gehabt zum Verlängern.
7: Genau. Da musste man nicht ganz so viel Mehl verwenden. Und wenn noch Reste vom Vortag übrig waren, dann umso besser. Und jetzt, nachdem die Kartoffeln gepellt sind, geben wir sie in solch eine Kartoffelpresse. Wer sowas nicht zu Hause hat, kann gerne eine Reibe benutzen. Und dann kommt mein Lieblingsteil.
9: Mhm. Toller Arbeitsplatz.
7: Ja, ja, herrlich. Ich liebe es. Und man bekommt immer wieder Besuch.
4: Ja, die Leute sind unglaublich interessiert. Ne?
7: Ja, und man kann auch Rezepte austauschen. Ja. Dann kommt noch das Mehl hinzu. Und 50 Gramm Speisestärke. Kann Kartoffelstärke sein oder Maisstärke. Ich nehme am liebsten Kartoffelstärke.
4: Für was hat man denn die Kartoffelstärke alles noch genommen?
7: Die Kartoffelstärke kann man auch zum Putzen nehmen tatsächlich. Ach, man kann Armaturen damit blank polieren. Und natürlich zum Backen und Kochen, zum Andicken von Soßen kann man die sehr gut verwenden. Ein bekanntes Rezept ist ja rote Grütze. Das ist zwar eher in der norddeutschen Gegend beheimatet, aber da kann man die Soße auch damit andicken. Dann nehmen wir noch die Butter hinzu. Zwei Eier. Ein bisschen Muskatnuss. Das gibt noch einen guten Geschmack.
4: Und dann fehlt noch
7: der Zucker. Brauchen wir so 50 Gramm. So. Gut. Ja, dann können wir loslegen und vermengen das Ganze.
4: Immer mitten hinten, gell?
7: Ja, dann hat man auch gleich das richtige Gespür für die Textur.
4: Deine Mutter konnte auch alles.
7: Ja.
4: Was hat sie noch, was hat sie gekonnt?
7: Ja, sie konnte Früchte einwecken. Vor allem, wenn man ja nicht alle Früchte zur selben Zeit essen kann, dann muss man ja was bevorraten. Also sie hat richtige Hauswirtschaft betrieben und Bevorratung im Keller. Mhm. Es gab eine Kartoffelhorde, wo die Kartoffeln eingelagert waren. Da musste ich ab und zu dann die Keime abknapsen, damit die länger frisch hielten. Das war natürlich eine reine Freude meinerseits. Das hat wirklich Spaß gemacht. Und dann hat sie sehr viel Holunderbeersaft eingekocht, weil sie meinte auch, dass das das Beste sei gegen Erkältung. Das hat tatsächlich geholfen bei Fieber. Und schmeckt noch gut.
2: In den Ferien gibt es im Hessenpark oft Kinderprogramm. Da können die Kinder erleben, was man früher gespielt und gearbeitet hat.

0: Natürlich wird gesungen und gebastelt.
1: Ich koche mir jetzt noch einen schönen Muckefuck.
0: Aber es wird auch gewaschen von den fleißigen Waschfrauen. Gleich nebendran gibt es Körbe vom Korbflechtermeister Horst Petzing aus Sterkelshausen.
2: Ich helfe euch mit. Also, ich gebe das Kommando. Hau, hopp.
0: Auch er zeigt Kindern gern das alte Handwerk. Denn wenn keiner mehr lernt, wie man Weide schält und Körbe flicht, wer soll das später dann noch weitergeben? Das ist der Babykorb, in dem der kleine Junge früher selbst als Baby geschaukelt hat. Jetzt lässt die Mutter den Korb fürs Schwesterchen auf Rollen bauen. Altes Handwerk lebendig zu vermitteln und Handwerker auch für die Zukunft zu unterstützen, ihre Ware herzustellen und anzubieten. Das ist eine der Aufgaben des Freilichtmuseums. Und natürlich kann man hier über den Gartenzaun miteinander ins Gespräch kommen. Über Handwerk, Gedanken, Erfahrungen und natürlich über Essen.
3: Im Moment nicht sehr weit. Ihr seht nur, hier ist ganz viel Asche drin.
0: Iris von Stefanitz führt auch oft Schulklassen durchs Backhaus.
3: Ja, jeder kann sich dann ein Stück abbrechen.
0: Da gibt es ein Klassenbrot.
3: So ist das gedacht. Na, das ist jetzt noch zur Halb. So. Und das Klassenbrot ist fertig.
0: Stimmt. Und jetzt geht's weiter mit dem Holunderkuchen. Erst einmal das Blech fetten.
4: Wir haben auch wieder viele Zuschauer, gell? Holunderbeerkuchen, meine Lieben, gibt es.
3: Ja, so einen größeren Viereck.
0: Den Teig mit den Händen verteilen. Ein Nudelholz.
3: Das Nudelholz. Sofern wir das dann noch halbe Wege da verteilt kriegen. Aber es geht auch so. Der Teig ist so geschmeidig, dank der Kartoffel, dass man es auch einfach so auf das Blech drücken kann. Das ging jetzt so schnell. Dann können wir da gleich weitermachen. Ich mache den Rand noch ein bisschen höher. Einfach aus dem Grund, weil ja nachher die Früchte noch ordentlich Feuchtigkeit und Saft ziehen. Und dann quillt das nicht so über den Rand rüber. Nur so einen kleinen Rand. Das reicht vollkommen. Da hat man dann auch noch mal die letzte

0: Chance zu schauen, ob da noch Grüne sich eingeschlichen haben. Die muss man dann rausnehmen noch. Wenn nur ein paar drin sind, ist es nicht so schlimm, aber wir wollen das ja nicht zu bitter haben. Und auch die kleinen Ästchen, die sich auch immer wieder da verstecken, gleich bei der Gelegenheit rausnehmen.
1: Ja, man muss sie selber sammeln. Holunderbeeren kann man nicht kaufen.
2: Gut aus, ja?
0: Richtig, genau. Überall da, wo noch helle Stellen sind, da deckt man einfach noch die Beeren drauf oder gibt halt noch welche von den gewaschenen noch dazu.
2: Ein saftiger Kuchen.
0: Jetzt geben wir den Holunderbeerkuchen in den Ofen für 20 Minuten und backen den einmal kurz durch. Und dann kommt später noch die Schmandcreme obendrauf.
3: Und wenn man jetzt nicht so ein schönes Backhaus hat?
0: Dann kann man das natürlich hervorragend auch im E-Ofen, also Elektroofen, ausbacken. Bitteschön.
1: Im Backofen brennt immer noch das Feuer.
3: Wie lange braucht der noch?
0: Ja, der braucht jetzt bestimmt noch 3 Stunden.
3: Dann packen wir einfach unseren Holunderbeerkuchen, damit alle was zu probieren haben, in den E-Ofen.
0: Richtig. Ja. So, bei 200 Grad, ne? Vorheizen. 20 Minuten erstmal abbacken und dann nochmal 15 Minuten mit der Schmandcreme. Und um die kümmern wir uns jetzt. Dazu brauchen wir Schmand, 250 Gramm, 2 der Eier, Zucker und 2 Esslöffel Vanillezucker oder einen Esslöffel, je nach Geschmack.
1: Erst den Schmand in eine Schüssel geben. Dann die Eier dazu. Und den Zucker. Ja, auf die Füllung kann man sich schon freuen. Und nun der duftende Vanillezucker.
0: Und Vanillezucker. Am besten selbstgemachter. Indem man zum Beispiel noch ausgekratzte Vanilleschoten hat, die steckt man erstmal in den Zucker hinein. Und falls man es dann noch ganz fein haben will, kann man es dann noch in einem besonderen Mixgerät pulverisieren. Und dann sind die ganzen Inhaltsstoffe der Vanilleschote mit drin. Dann verpleppern wir es ganz einfach wie früher mit einer Gabel.
2: Und es duftet schon gut.
0: Nach Vanille.
1: Immer mehr Menschen kommen ins duftende Backhaus. Ja, bald könnte der Holunderkuchen fertig sein.
0: Wartet mal. Die Holunderbeeren sind nämlich jetzt soweit.
3: So sieht jetzt der gebackene Holunderkuchen aus.
1: Und gleich kommt die Schmandmischung auf den heißen Kuchen, der dann ja noch einmal in den Herd muss.
0: Schmand.
1: Hoffentlich dauert es nicht mehr lang.
3: Das ist jetzt schon herrlich, ne?
0: Es braucht nur noch 15 Minuten im Ofen, dann ist es schon fertig. Wem das noch nicht zu heiß ist.
2: Und jetzt wird das eben so schön miteinander vermischt.
0: Genau.
1: Und natürlich wollen alle das Rezept erfahren.
0: Das ist jetzt aus Kartoffeln, Mehl, Eiern, Butter und ein bisschen Zucker, ein Teig.
4: Und keine Hefe oder so?
0: Keine Hefe, nein.
3: Ja, wir müssen uns jetzt noch ein bisschen gedulden. Dann gibt es gleich was zum Probieren.
1: Das Warten lohnt.
3: Ach ja. Heiß aus dem Ofen.
0: Ganz heiß.
1: Aber zugreifen darf man noch nicht.
0: Dann können wir ihn anschneiden.
5: Guck mal, da bewegt sich was.
3: Das ist aber keine Fliege.
0: Das ist noch die Resthitze. Ne? Das lässt einfach den Schmand ein bisschen auf.
3: Schon mal hier von den werten Gästen Holunderkuchen daheim gemacht? Keiner.
4: Nein.
3: Schon mal gegessen?
4: Nein.
3: Auch noch nie. Dann weiß ich, warum Sie hier bleiben.
4: Ja.
0: Auf jeden Fall, wenn man kleine Stückchen macht, dann reicht das für jeden, der hier ist. Dann schneiden wir das mal.
4: Ja, da ist ein bisschen. Oh, ach, das glaube ich nicht.
1: So einen Kuchen gibt es eigentlich nirgends zu kaufen.
0: Wir fangen erstmal mit den kleinen Ecken an und dann darf gleich jeder kosten.
1: Und wer freut sich jetzt aufs erste Stück?
0: So. Wenn wir erstmal den Anfang haben, dann geht's schneller.
4: Ja, natürlich.
3: Kannst du dich auch von dir wissen?
0: Ja, sehr.
4: Ich freue mich auch schön.
0: Der schmeckt auch abgekühlt ganz gut, ne? So.
1: Genau so soll der Holunderkuchen aussehen. Viele saftige Beeren und eine dicke Schicht Schmand. Der Vanillezucker im Belag schmeckt dabei besonders gut. Und durch den Kartoffelteig ist alles nicht so süß, sondern deftig und kräftig.
0: Holunder.
1: Das ist ein Museumsbesuch, der den Gästen gefällt.
0: Ich lasse das

0: Gerade noch mal abkühlen, das ist nämlich sehr heiß. Aber die ersten.
1: Und weil die Kinder geholfen haben, bekommen sie das erste Stück.
2: Ja. Danke.
0: Bitte schön. Wohlerzogene Kinder.
2: Ich will kommen.
3: Oh. Das stimmt total lecker.
0: Mögen Sie?
3: Ja. Dankeschön.
0: Ja, ich komme nur nicht dran, wenn ihr gerade mal kurz rausgeht.
1: Und zum Nachbacken für zu Hause hat Iris alle Rezepte aufgeschrieben. Man kann sie sich abfotografieren.
4: Abfotografieren das Rezept, gell?
5: Ja.
1: Sogar viele Kinder haben zu Hause schon eine kleine Sammlung von fotografierten Hessenpark-Rezepten.
0: Schneid noch was auf, ne? Wie hat er das?
5: Sie haben schon, ne?
4: Ja, wir haben ja den Originallehrer aus dem Hessenpark.
5: Ja, aber nicht in Montur heute. Ja. Heute in Zivil. Ist klasse geworden, ne? Super. Und das soll Kartoffelteig sein?
0: Ja.
4: Und der Originallehrer dann, wenn er in Montur ist, da wird Unterricht auch gemacht wie in alter Zeit, oder? Wie geht
5: genau.
4: Das?
5: Naja, Einstellungssache. Man muss sehr viel erstmal darüber erfahren. Ich habe das große Glück, ich bin in die Lehre gegangen beim ehemaligen Lehrer. Und der war früher Rektor in Friedrichsdorf. Und der hat mir natürlich wirklich alles gezeigt, was so ein Unterricht halt auch ausmacht. Und du musst dich halt einfach in diese Rolle dann hineinversetzen, wie so ein Lehrer 1910 mit Kindern umgegangen ist, was erlaubt war, was nicht erlaubt war.
4: Und es ist streng, gleichzeitig aber interessant, dass Kinder es mögen.
5: Das ist immer faszinierend. Also man würde denken, dass Kinder wahrscheinlich erstmal schreckhaft oder ängstlich darauf reagieren, aber dem ist nicht so. Also nach diesen 3 Stunden Unterricht 1900 sind die Kinder meistens so weit, dass sie nicht aufhören wollen. Die wollen, dass der Unterricht dann weitergeht. Ah, das ist ja schade, dass es jetzt vorbei ist.
0: Jetzt bereiten wir erstmal für den Quetschekuchen oder Zwetschgenkuchen unseren Hefeteig her. Nimmt man erstmal 500 Gramm Weizenmehl, am besten 550er von der Type her. Und jetzt müssen wir erstmal die ganze Zeit das Mehl da drauf geben. Und ihr beobachtet mal hier hinten das Zünglein an der Waage. Wenn das nämlich gleich auf ist, dann habe ich genug abgewogen. Jetzt muss man warten, bis das wieder ein bisschen sich beruhigt. Und dann dürften wir 500 Gramm geschafft haben. So, dann kommt das schon mal in eine große Schüssel rein. Tja, jetzt geben wir erstmal in der Mitte des Mehlhäufchens eine kleine Kuhle hinein. Und dort hinein kommt dann die Hefe. Ein Würfel Hefe, Zucker, 2 Eier und Butter. Die Hefe können wir dann schon mal leicht zerkrümeln. Man kann auch noch ein bisschen Zucker dazugeben, wenn man mag. Eine kleine Prise, dann kann die Hefe gut durchstarten. Und darauf kommt jetzt gleich noch ein bisschen warme Milch.
2: Wie sieht das denn aus?
0: So schaut das aus. Und da wird da gleich jetzt was passieren. Da werden nämlich lauter Luftbläschen an die Oberfläche steigen. Und das kommt jetzt in die Mulde hinein. Und dann lassen wir das eine Weile stehen, geben noch ein bisschen Mehl vom Rand hinzu, verrühren das so zu so einem kleinen Brei. Und lassen das jetzt abgedeckt noch mal eine kleine Weile ruhen. So, ich hole noch was zum Abdecken.
1: Dann kommt der Teig erst einmal in Iris kleine Arbeitsküche.
4: Jetzt müssen wir erst wieder ein bisschen warten. Ne?
0: Die Zwetschgen sind natürlich schon gewaschen. Und jetzt müssen wir die einfach, wenn man so will, öffnen, den Kern raus und lassen es so gehälftet zusammen. Und je dichter ein Kuchen belegt ist, desto saftiger wird er dann letzten Endes.
4: Was ist denn eigentlich der Unterschied zwischen Quetschen, Zwetschgen und Pflaumen?
0: Oh, da fragst du mich jetzt was. Also die Hauszwetschgen, die sind jetzt schon reif. Ja. Bei mir im Garten sind die schon reif. Die anderen, die sind ein bisschen später dran. Die Pflaumen sind wohl runder und die Zwetschgen sind länglicher. Also da gibt es tatsächlich...
4: Wissenschaft.
0: Ja, das ist eine Wissenschaft für sich. Da müsste man hier die Landwirte und Gärtner fragen des Freilichtmuseums. Die könnten da genau Auskunft geben.
5: Die saftiger.
0: Ja, die ziehen mehr Wasser, die kann man gut einmachen, ne?
5: Ja.
4: Guck mal, da siehst du mal, hast du jetzt schon richtig Publikum.
0: Ja, die schauen alle zu.
4: Ja, weil sie riechen, sie schauen mit der Nase zu.

0: Zu jetzt.
1: Das auch, ja.
2: Und jetzt geht's mit dem Teig weiter.
3: Die Hefe ist ordentlich aufgegangen. Guck mal.
0: Sie hat ordentlich ihre Arbeit getan.
3: Jetzt geben wir noch den Zucker hinzu. Die zwei Eier. Butter. Und dann verrühren wir das Ganze gleich mit einem Holzlöffel.
2: Die Kinderkuchenmannschaft kann gar nicht genug vom Zuschauen bekommen und bleibt auch beim zweiten Kuchen dabei.
3: Auch noch ein bisschen der Milch noch hinzugefügt werden.
4: Hier haben immer die Kinder viel Spaß, oder? Beim Gucken, aber auch die Erwachsenen. Hast du denn das Backen von deiner Mutter gelernt?
5: Ja, habe ich von meiner Mutter gelernt. Im Grunde habe ich schon von Anfang an, sobald ich stehen konnte und mit Plätzchen ausstechen konnte, habe ich mitgeholfen. Und das hat mir sehr viel Freude bereitet. Und meiner Tochter geht es jetzt ähnlich. Die möchte immer mitmachen. Decken wir den jetzt zu. Hup, dann erschreckt er sich auch nicht und kann in Ruhe wachsen. Deshalb packe ich den nach nebenan und dann kann er schön gehen. Also doppelt so groß wollen wir ihn haben, ne? Gucken wir nachher.
2: Also noch einmal Teigruhezeit in der Arbeitsküche. Im Backhaus braucht eben alles seine gute Zeit.
3: Jetzt gucken wir uns erstmal den Teig an. Der ist auf jeden Fall aufgegangen. Dann müssen wir das Blech einfetten und dann geben wir den Teig dorthin drauf.
2: Zum Fetten nimmt Iris von Stefanitz immer Butter.
3: So. Der sieht gut aus. Der schaut gut aus.
2: Und dann kommt der Hefeteig nach ausführlichem Ruhen aufs Blech. Quetschekuchen ist einfach ein Klassiker im Herbst.
4: Das gibt einen Quetschenkuchen jetzt.
6: Quetschenkuchen, ja.
4: Ja, das braucht man.
6: Bekannt.
3: Ja, genau. Ist dann schon bekannter als der Holunderbeerkuchen, gell? Jetzt hole ich aber noch eine Gabel, steche das noch ein bisschen ein. Ne? Einfach in regelmäßigen Abständen einstechen. Wenn der Teig dann backt, dann wölbt er sich nicht unregelmäßig in irgendeine Richtung hinauf, sondern bleibt dann unten. Jetzt kommen die Quetsche. Und je dichter man das belegt, umso saftiger wird der Kuchen.
4: Wie Ziegel auf einem Haus.
3: Genau.
2: Eins nach dem anderen. Da gibt's sogar einen hessischen Spruch dazu. Eins nach dem anderen, wie der Bauer die Klöß isst. Und weil die Backhaustür offen ist, kommen immer wieder Besucher vom Freilichtmuseum, um zu schauen und um sich auszutauschen.
3: Das ist unglaublich. Ich brauche nie rufen. Die kommen immer von alleine alle, die Besucher.
4: Wir schicken immer den Duft voran.
3: Ja, die sagen auch immer, das riecht, wenn man weggeht vom Backhaus und dann wiederkommt.
6: Aber
3: das ist
6: eine unmittelbare Nähe und dann kommt es natürlich drauf an,
3: ja,
6: wie man steht.
3: Ja.
4: Und genau, wie weit der Kuchen ist.
6: Ja, genau.
4: Wenn er fertig ist, dann kommen die meisten. Ja. Und wie lange brauchen wir jetzt?
3: Wir brauchen bei 200 Grad gerade mal 30 Minuten. Dann das ist der Kuchen fertig.
4: Und dann kommt noch Zucker
3: ordentlich
4: drauf?
3: Zucker drauf. Mmh. Wenn man mag, auch noch ein bisschen Zimt. Also Zimt und Zucker, das kommt auch immer sehr gut mit Pflaumen.
2: Viele Besucher erinnern sich selbst an ihre eigene kuchenreiche Kindheit.
6: Da wurde halt extrem viel Kuchen gebacken, insbesondere am Wochenende. Ja. Drei solche Bleche, ja.
4: Drei Bleche?
6: Ja.
4: Und für wie viele Leute?
6: Fünfköpfige Familie.
4: Ja.
6: Zwei Erwachsene, drei Kinder.
4: Und es wird weggeputzt?
6: Das wurde weggeputzt.
4: Ja.
6: Genau. In der Pflaumenkuchenzeit kamen die Leute aus dem Dorf und haben die Bleche gebracht und wir haben dann gewartet, bis der Ofen soweit war und haben die dann abgebacken, die Bleche.
4: Ja, das war und noch in der Bäckerei, ja, sind sie groß geworden.
6: Genau.
4: Gell?
6: Ja. Wir hatten einen eigenen Betrieb in Ober-Goldhausen, ja, und dann haben wir immer noch für die Leute gebacken. Oder Brot, Getreide wurde früher gebracht, wurde gebacken, ah, und immer wieder herkömmlich für die Leute hergerichtet.
4: So was gibt es halt heute nicht mehr, heute ist fast alles fertig.
6: Ja, ist alles im Fertigbereich, ist nichts mehr da.
4: Schade.
6: Ja, das sind Zeiten, die vergehen. Und früher die Müller, die das Mehl gemahlen haben für die Leute. Und dann wurde das Mehl praktisch zu dem Bäcker gebracht und verarbeitet.
4: Ja. Seid ihr gespannt? Wollt ihr wieder was probieren? Ne? klappt.
3: Stückchen Kuchen. Wupp. Oh. Schau mal, und hätte ich jetzt noch Zucker drauf gemacht, dann hätte er noch mehr Wasser gezogen, noch mehr Fruchtsaft. Und jetzt kommt direkt der Zucker drauf.
4: Das ist jetzt Zimtzucker?
3: Zimtzucker, genau. Mm. Und wer dann noch mehr Zucker drauf mag, da stelle ich dann die Zuckerdose hin. So.
4: Jetzt aber wird's ernst.
2: Quetschekuchen und September. Das gehört einfach zusammen. Die Zaungäste warten schon. Und jeder soll ja wenigstens ein kleines Stück bekommen, wenn es etwas abgekühlt ist. Noch warm nachher aus der Hand.
3: Den müssen wir abkühlen lassen.
4: Und dazu ein bisschen Sahne und ein heißer Kaffee.
3: Ja, das wäre es jetzt. Ja, der ist schön saftig und das ist genau das, was man braucht im Spätsommer. Die ersten Zwetschgen auf dem Kuchen.
4: Und wenn es auch matschig aussieht,
3: ja,
4: das schmeckt gerade so gut. Ja?
3: Auf alle Fälle.
4: So ganz saftig.
6: Ja, probieren wir mal einen schönen saftigen Pflaumenkuchen, Quetschekuchen.
4: Sind wir aufs Urteil gespannt? Mhm.
6: Sehr gut, saftig, schön durchgebacken von unten. Wunderbar, einwandfrei.
4: Vielen Dank. Der ist gleich schön. Alle, gell?
3: Ja, das geht ganz schnell.
2: Hessenpark im September. Am schönsten natürlich dann, wenn sich der helle Herbsthimmel über den Häusern wölbt. Wenn es nach den letzten Rosen duftet und nach Kartoffelplatz aus dem Backhaus.
3: Jetzt machen wir unseren Kartoffelblotz oder Kartoffelplatz, kann man es in Hochdeutsch sagen. Das war im Grunde nichts anderes, als dass man nach dem Brotbacken dann aus dem restlichen Brotteig noch einen belagfähigen Grundteig hergestellt hat. Der kam dann direkt aufs Blech und dann konnte man diverse Zutaten obendrauf tun. Sei es jetzt zum Beispiel Pellkartoffeln vom Vortag, Eier vom Vortag, Speck, Zwiebeln oder auch Spand. Das ist mein Sauerteig vom Vortag. Aus dem werde ich dann auch einen Brotleib formen, aber der Restteig kommt dann aufs Kuchenblech. Zu vergessen auch das gute Salz. Das ist jetzt ein reiner Roggensauerteig. Und dann kommt noch ein wenig Wasser dazu. Immer schlückchenweise einrühren. Es darf weder zu feucht sein noch zu trocken. Und diese Brotbackrezepte gebe ich natürlich auch an die Besucher heraus. Da sind manche ganz überrascht, was? Sie teilen ihre Rezepte.
4: Echt?
3: Aber ja, das gehört dazu. Ja. Denn letzten Endes möchte ich alle mit dem Brotbackvirus anstecken. Dass man doch selber mal wieder Hand anlegt und sich Zeit nimmt, ein eigenes Brot herzustellen. Und wieder das berühmte Einfetten. In Zeiten, wo es noch kein Backpapier gab, musste man halt dann entweder ölen oder mit Butter oder Margarine fetten. Damit einfach der Teig sich nachher wieder gut vom Blech lösen lässt.
2: Dann wird der Teig geknetet auf dem bemehlten Brett.
3: Und nichts durfte verschwendet werden. Das musste alles aus der Schüssel raus. Dafür hat man auch einfach schon zu viel Zeit in diesen Vorteig investiert, als dass man da irgendwas noch übrig ließe. Und jetzt heißt es erstmal kneten.
2: Nun den Teig auf dem Blech verteilen.
3: Ja, und wenn das Brot dann aus dem Ofen kam, dann hat man den Brotteigkuchen hineingeschoben oder den Backesblotz und am Ende noch die ganzen Quetschekuchen, den Holunderbeerkuchen, Butterkuchen, Zettelkuchen. Da gibt es ja ganz viele verschiedene.
2: Noch einstechen mit der Gabel.
3: So, und dann lassen wir den Teig jetzt noch mal ruhen. Derweil pflücken wir unseren Schnittlauch.
2: In den Hausgärten im Hessenpark wachsen natürlich viele Kräuter, die auch Verwendung in den Küchen finden. Nutzgärten sind das. Immer wieder dazwischen aber auch Malven, die man früher auch Stockrosen nannte.
3: Wir brauchen dann nämlich so 2 Esslöffel voll. Das gibt dann ordentlich Geschmack für den Backesplotz. Schön schaut er aus.
2: Mit Schnittlauch und Petersilie zurück ins Backhaus. Vorbei an den Hessenparkhühnern mit ihrem stolzen Hahn.
3: Und jetzt schneiden wir erstmal den Schnittlauch in kleine, feine Röllchen. Und die Petersilie schneiden wir auch fein. Es gibt dann einen ordentlichen Geschmack neben Salz und Pfeffer und dem Speck und den Zwiebeln, die noch oben drauf kommen. Jetzt brauchen wir erstmal unsere Pellkartoffeln. Damit fangen wir an und quetschen die dann auch durch eine Kartoffelpresse. Die Kartoffeln sind wieder vom Vortag.
2: Der deftige Backhauskuchen hatte viele Namen.
1: Backesplotz, bei uns sind wir sagen Lohplatz.
3: Lohplatz, genau. Ja. In jeder Region heißt es anders.
1: Ja, Platz. Lohplatz. Lohplatz. Lohplatz. Mhm. Aber es ist dasselbe und genauso gut, ne?
3: Ja. Prima. Was kommt denn auf Ihren Lohplatz drauf?
1: Also auch erstmal so Kartoffeln durchgepresst, dann kann man Parmesan oder Schmand oder was und Eier und Gewürze, Salz, Muskat oder so. Muss man noch alles nehmen.
3: Pfeffer,
1: ja, jeder mag es anders.
3: Genau.
1: Und dann obendrauf Öl und dann der Mohn.
3: Der Mohn, ah ja.
1: Ich verarbeite sehr viel Dinkel, mache ich mir selber.
3: Ja, sehr gut.
1: Und mache das mit dem anderen Mehl, mische das und das habe ich ja auch dafür genommen. Und das schmeckt dann den Leuten, dann sagen die, das macht den guten Teig.
3: Das stimmt. Wir machen jetzt den Belag für unseren Backesplotz. Dazu brauchen wir Eier, 2 Becher Schmand, Salz, Pfeffer und ein wenig Milch. Noch unseren geschnittenen Schnittlauch und die Petersilie und die Pellkartoffeln, die wir jetzt durch eine Presse drücken. Jetzt geben wir schon mal den Schnittlauch hinein. Und die Petersilie, dann die Eier, je nachdem, wie man es zusammenhalten will, so 2 bis 6 Eier, je nach Menge der Kartoffeln. Jetzt habe ich 1 Kilogramm Kartoffeln, also da reichen durchaus 2 bis 3 Eier. Den Schmand. Und ein bisschen Salz. Nicht zu viel, denn nachher kommt ja noch der Speck oben drauf. Jetzt kommt der Belag mit den Kartoffeln und den Kräutern, den Eiern und dem Schmand oben drauf. Schön dick. Und umso besser schmeckt das nachher.
1: Ja, hast du Helferinnen jetzt,
3: klar? Ja, schön, dass die wieder da sind.
2: Und zum Bestreuen Speck und Zwiebeln.
3: Das einfach gerade geben, das Ganze. Sehr gut. So, und dann geben wir einfach die Zwiebelringe oben drauf. Und jetzt noch den Speck. Und je nachdem, wie viel man haben mag, kann man es entweder dicker damit bestreuen oder eher ein bisschen weniger. Der kommt jetzt so circa 50 Minuten in den Ofen. Am besten ist der Ofen so 200 bis 250 Grad vorgeheizt.
1: So, und jetzt ist er hier im Elektroofen fertig. Mal gucken. Und hier haben wir jetzt unseren Kuchen fertig, ne? Ah, wunderbar.
3: Man muss den warm genießen. Das ist ähnlich wie der Flammekuchen. Der schmeckt nur, wenn er warm ist. Danach ist es kalt nicht derselbe Genuss, einfach weil die ganzen Geschmacksstoffe besser wirken, wenn es warm ist.
1: Man merkt nur eins nicht beim Essen eines warmen Kuchens, wie viel man da zu sich nimmt.
3: Das stimmt, aber der ist schon sehr füllend, sagen wir mal so. So 2 Stücke schafft man ganz gut. Manche, die wirklich Hunger haben, vielleicht 3, aber der macht schon satt.
1: So, Iris, aber jetzt kann man sich fast nicht mehr zurückhalten, diesen Kuchen zu probieren.
3: Ups.
1: Im Backes.
3: Magst du ein Stück? Bitteschön.
1: Also wenn ich Ihnen das jetzt hier vermitteln könnte, wie gut das riecht, ja.
2: Ja, so ein Backhausplatz schmeckt einfach unbeschreiblich.
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18: Hallo und ganz herzlich willkommen zu Hallo Hessen. Es ist Erntezeit in Hessen. Leckeres, frisches Obst hängt an unseren Bäumen im Garten und wir machen was Leckeres daraus. Einen Aprikosenfruchtaufstrich und einen Aprikosen-Chutney. Das ist so ein bisschen die herzhaftere Variante. Schmeckt ganz köstlich zu Fleisch, zu Roastbeef zum Beispiel, aber auch zu Käse. Außerdem haben wir einen ganz besonderen Oldtimer heute in der Sendung. Er steht, ist geparkt in unserem Hallo Hessen-Garten. Dieser wunderschöne Cadillac. Sein Besitzer ist einer meiner Gäste heute und ist ein großer Fan von amerikanischen Klassikern. Und er nimmt uns mit in seine Autowelt. Der hat noch mehr solcher tollen Autos. Heute ist ja außerdem auch der heißeste Tag der Woche und der Sommer, der ist noch lange nicht vorbei, hat aber jetzt schon einen Rekord aufgestellt. Nach Schätzungen des Robert-Koch-Instituts sind in Deutschland bis zum 19. Juli rund 9.800 Menschen gestorben wegen der Hitze. Das ist wirklich heftig und traurig. Damit läge die Zahl bereits über dem bisherigen Höchststand aus dem Jahr 2018. Das ist halt besonders gefährlich für ältere Menschen und für gesundheitlich geschwächte Menschen. Wir wollen, dass sie fit bleiben und gut durch die Hitze kommen. Und da gibt es einiges zu beachten. Und das besprechen wir jetzt mit Florian Ritter. Schön, dass Sie da sind. Herzlich willkommen von der Frankfurter Feuerwehr. Und Sie waren auch ganz lange Notfallsanitäter. Sie wissen wirklich, von was Sie reden. Wie viele Einsätze wegen der Hitze ungefähr?
19: Durch die Hitze haben wir zusätzliche Einsätze. Die werden jetzt nicht einzeln aufgelistet oder aufgeschlüsselt. Na, okay, das ist ein Hitzeeinsatz. Aber wir haben natürlich gemerkt, insbesondere vor ein paar Wochen in der Hitzewelle, da hatten wir schlagartig 500 Rettungsdiensteinsätze am Tag. Im Schnitt haben wir sonst 350. Das ist fast die Hälfte mehr. Das ist natürlich wirklich immens. Ja.
18: Was sind das für Beschwerden? Wer meldet sich bei Ihnen?
19: Ja, das ist eigentlich ist querbeet. Es geht ganz viel um Kreislaufbeschwerden, es geht um Herzbeschwerden, aber ganz viel Dehydration, also zu wenig getrunken. Und ja, das führt natürlich dann zu Symptomen, die eben tatsächlich oft den Rettungsdienst erfordern.
18: Wie merke ich denn, dass ich zu wenig getrunken habe? Also wer gut so eine Regel ist, trinken noch weit bevor man dieses Durstgefühl hat. Aber bei dieser Hitze, wir trinken wahrscheinlich alle nicht genug, oder?
19: Ja, tatsächlich müssen wir darauf achten, also wirklich genug zu trinken. Genug heißt, je heißer es ist, desto mehr muss man trinken. Und ja, da geht's, da war eigentlich nicht nur darum, dass man sagt, wir müssen auf die älteren Menschen aufpassen. Es geht genauso um die Kleinsten. Ja, Kinder sind auch manchmal nicht so mit dem Trinken. So, und alles dazwischen auch. Alle Erwachsenen müssen auch genug trinken. Und das ist nämlich ganz, ganz wichtig, dass wir darauf achten. Und ja.
18: Ja, am besten stellt man sich da so eine Wasserflasche oder die Trinkmenge irgendwo hin, dass man das auch ständig sieht und vor Augen hat, ne? Dass man es auch wirklich trinkt. Welche Altersgruppen sind denn besonders betroffen von der Hitze und den Auswirkungen, die ja wirklich sehr schlimm enden können?
19: Also wie ich eben schon sagte, es geht auch um die Kinder, auf die muss man gut aufpassen. Es geht natürlich um die älteren Menschen, aber es geht insbesondere, es geht eigentlich um alle Gruppen, die irgendwie geschwächt sind. Also auch Menschen mit Vorerkrankungen. Und ja, eigentlich müssen wir auf die ganz besonders aufpassen. Und das am besten gegenseitig.
18: Ja, und gegenseitig aufeinander auch wirklich aufpassen. Das heißt, wenn ich auch irgendwie Nachbarn habe, die ein bisschen älter sind, wirklich fragen auch offensiv, ne? Haben Sie heute gut genug getrunken? Ist alles in Ordnung? Kann ich was tun, oder? Ja, wie gehe ich damit um?
19: Genau, das ist eine Möglichkeit, wirklich fragen, ansprechen, reden. Oder vielleicht auch gerade bei der Hitze die Nachbarin fragen, darf ich Ihnen noch einen Wasserkasten mitbringen? Mhm. Diese Anonymität und Einsamkeit ist mit Sicherheit ein Punkt, der dazu beiträgt, dass es schwierig ist, dass man sich teilweise gar nicht kennt. Und deswegen ist auch das ein Punkt, einfach gegenseitig zu achten.
18: Aber Leitungswasser ist natürlich auch in Ordnung, ne? Zu trinken, oder?
19: Auf jeden Fall.
18: Also besser als gar nichts. Wie erkenne ich einen Notfall? Da müssen wir auch irgendwie den Blick dafür haben.
19: Also, gerade wenn Sie auf der Straße oder draußen unterwegs sind, jetzt, wenn so eine Hitze ist und man sieht jemanden, dem es augenscheinlich schlecht geht, naja, das Erste ist ansprechen. Hingehen, ansprechen, gucken, ob die Person reagiert. Wenn die Person nicht reagiert, ist das schon das erste Zeichen, nochmal genauer hinzuschauen. Und ja, also gerade wenn jemand bewusstlos ist, ist es natürlich sofort ein Indikator, den Notruf zu wählen. 112, lebensbedrohlicher Notfall, dann kommt der Rettungsdienst. Und für all diese lebensbedrohlichen Notfälle ist der Rettungsdienst auch da.
18: Das ist ja aber für Sie und Ihre Kollegen auch ganz schön anstrengend, ne? Als Helfer unterwegs zu sein, dann in dieser Uniform, in der man da drin steckt, bei gefühlten 40 Grad und noch heißer. Also wie wappnen die sich alle?
19: Viel trinken, aufeinander Acht passen und ja, einfach auch mal fragen, wie es geht. Wir gucken, dass wir möglichst viele Maßnahmen ergreifen, dass die Gebäude gut ausgestattet sind, dass vielleicht auch mal Klimaanlage nachgerüstet wird. Die Fahrzeuge müssen in Schuss sein, aber die Hitze macht den Helfern, den Rettern auch zu schaffen. Das ist schon wirklich anstrengend, ja, und ja, halt viel trinken. Ne?
18: Ja, ich glaube, wir müssen echt so langsam umdenken. Ne? Es wird nicht besser. Ja. Muss man echt irgendwie jetzt gucken, wie es andere Länder machen, wo immer eine extreme Hitze ist und dann entsprechend Gebäude, Räume und so weiter, ne? Dass wir da nicht wieder in so ein Ding reingeraten. Aber jetzt hoffe ich erstmal, dass wir alle richtig gut durch die Hitze kommen. Vielen, vielen Dank, weil der Sommer, der ist noch lange nicht vorbei. Ja. Dankeschön, Herr Ritter.
19: Gerne.
18: Und jetzt zu unseren Oldtimern mit viel Chrom und blubbernden Motoren. Diese Geräusche sind einfach richtig toll. Mein nächster Gast liebt amerikanische Klassiker über alles. Er hat uns auch einen wunderschönen Cadillac mitgebracht. Der ist draußen bei uns im Hallo Hessen Garten. Gehen wir gleich gemeinsam raus, setzen uns natürlich auch rein, machen den Motor an, das volle Programm. Vorher besuchen wir seine Schatzkammer. Die ist vielleicht besonders, was da so rumsteht. Wir sind sehr begeistert.
11: In dieser Lagerhalle irgendwo in der Nähe von Limburg hütet Tom Witzel einen Schatz von grenzenlosem historischen Wert.
15: Was verbirgt sich hierunter? Leidenschaft, Kunst, Kultur und der Wille, auch so etwas zu erhalten.
11: US-Cars, Ami-Schlitten, makellos, viele von ihnen wie neu. Tom Witzel beherbergt eine weit über Hessens Grenzen hinaus einzigartige Sammlung von ihnen. Das sind keine Autos, das ist Kunst auf vier Rädern. Tom Witzel sucht sie über ein weltweites Netzwerk und verkauft sie von hier aus weiter.
15: Ich war in der Textilbranche und das war mal mein Hobby. Und irgendwann fing dieses Hobby an zu laufen. Das heißt, ich habe angefangen, nachdem man mich dreimal, viermal gefragt hat, Tom, so ein schönes Auto, verkaufst du es? Dreimal Nein gesagt und irgendwann wusste ich, ich kenne noch ein anderes Auto, das würde ich dann kaufen. Und so fing das an. Das war nicht geplant.
11: Natürlich ist auch sie dabei. Die Heckflosse ist das vielleicht ikonischste Markenzeichen des US-Autobaus. Hier in einem 61er Cadillac. Sie kommt aus dem Flugzeugdesign und war nicht bei allen beliebt.
15: Es endete auch so, dass manche Waschanlagen die Autos nicht waschen wollten. Zu gefährlich. Ich selber habe mir auch schon mal hier ordentlich einen gezogen, wenn man da nicht aufpasst. So gesehen, zwei Seelen in einer Brust. Heute toll, beeindruckend, stark. Früher gar nicht mal so begeisternd.
11: Tom Witzel bewegt seine Fahrzeuge regelmäßig. Den 73er Buick Riviera möchte er verkaufen. Heute will er prüfen, ob der 7,4 Liter V8 Motor sauber läuft.
15: Das sind keine Standuhren, sondern es sind ja immer noch Fahrzeuge. Das unterscheidet allerdings vielfach die Autos, die in Sammlungen stehen, die eigentlich oft gar nicht fahrbereit sind. Das geht nicht, das mag ich nicht. Ich möchte doch selber mit den Autos fahren und es sollte auch alles so funktionieren, wie es eben 1973 funktionierte.
11: Gerade mal rund 50.000 Kilometer hat der Oldtimer runter. Über einen seiner Scouts hat Tom ihn in Palm Beach, Florida aufgetrieben.
15: Hier muss ich sagen, dass ich sehr stark darauf Wert lege, dass die Autos alle gewartet werden oder dass Mängel eben auch beseitigt werden. Hier funktioniert eine Uhr, es funktioniert die Klimaanlage, Klimaautomatik, natürlich alle Hupen, er hat nämlich 4 Stück. Und natürlich auch vom Fahrgefühl. Das Lenkrad steht gerade, die Bremse zieht nicht nach links und rechts. Man kann auch das Lenkrad mal loslassen, ohne dass der Wagen neigt in den Graben.

0: Fotomodel für eine der zahlreichen Ausstattungslinien. Vor rund 30 Jahren hat Tom Witzel angefangen. Zeitweise war er Marktführer in Europa. Doch die Sensationsfunde in US-Garagen werden seltener. Abzockversuche nehmen zu. Mit seinen 70 Jahren will er so langsam abverkaufen.
1: Zwischendurch war es kein Hobby mehr. Also wenn man das beruflich macht, dann wird es durchaus auch sehr fordernd, zumindest in der Größenordnung, die ich da auch gefahren habe als Kleinbetrieb. Mittlerweile habe ich wieder persönlich etwas mehr Spaß, weil ich einfach wieder die Empfindungen dafür habe und nicht mehr, was mache ich, dass der Kunde mit diesem Auto zufrieden ist. Mittlerweile mache ich wieder, dass ich zufrieden bin und Spaß habe. Und das ist auch sehr, sehr schön. Also das wird mein Hobby bleiben, bis die Zeit des Rollators anbricht. Dann ist halt Schluss, ne?
0: Das Gute, Tom hat schon einen Nachfolger, der sein Geschäft weiterführen wird. Wäre ja auch zu schade um diese einzigartige Sammlung amerikanischer Automobilkunst.
2: Wir sind so begeistert von dieser tollen Kunstsammlung. Also bei dem Begriff bleibe ich, da bin ich echt mit, sind wir einer Meinung. Das ist wirklich Kunst. Kunst. Toll, dass Sie da sind.
1: Kunst auf Rädern, ja, vielen Dank.
2: Tom Witzel, Oldtimer-Sammler und Händler aus Hünfelden. Und toll, dass Sie uns diesen schönen Cadillac mitgebracht haben. War eine längere Anreise aus Hünfelden. Eigentlich braucht man nicht so lange, aber mit dem schon. Wie lange sind Sie gefahren?
1: Nein, ich würde sagen, ganz normal. Nach Navigation ist das auch so gelaufen. 40 Minuten habe ich gebraucht. Das hätte ich wahrscheinlich mit dem normalen Pkw auch gebraucht. Das Verkehrsaufkommen ist so hoch, dann nützt auch das zwischendurch fechtig Gas geben nichts. Das macht man mit dem Auto nicht. Ist ein Reisewagen. Ich bin sehr entspannt angekommen. Der Wagen ist hervorragend gelaufen. Dem ging es fast besser als mir. Und so bin ich.
2: Hier. Haben Sie viele Bewunderer gehabt auf der Straße? Man kriegt ja die Blicke mit, ne? Wenn sich alle umdrehen, bei dem Auto sowieso.
1: Man muss sich dran gewöhnen. Es wird gewunken, es wird manchmal gehupt. Und im ersten Moment denke ich, warum hupt denn der? Aber dann kommt dann der Daumen hoch. Mhm. Das hat stark zugenommen in den letzten Jahren. Gestern war ich an der Tankstelle und war überrascht, dass ich von Menschen angesprochen wurde, wie schön das Auto ist, denen ich das vor 10 Jahren noch nicht zugetraut hätte.
2: Ja, aber dann haben Sie gleich gesagt, naja, an der Tankstelle, da trübt sich die Freude, weil die schlucken ja schon einiges, oder?
1: Naja, sagen wir mal so, der Tank ist recht groß. Es muss sich ja auch lohnen, ist ja betriebswirtschaftlich Unsinn, nur für 20 Liter zu tanken. Nein, Scherz beiseite. Der Verbrauch ist moderat. Wenn man sieht, was das für ein Auto ist, wie viel es Gewicht hat, dass ein 6 Liter, 8 Zylinder drin ist, 16 bis 18 Liter ist durchaus realistisch. Sollte er deutlich mehr brauchen, ist er kaputt, dann gehört er in die Werkstatt, die ich Gott sei Dank im Hintergrund habe.
2: Sonst also Sie können auch selber dran rumschrauben?
1: Ich kann auch selber schrauben, aber ich habe auch gute Leute, die das machen.
2: Wunderschön, dieses Auto. Wir wissen gar nicht, wo wir anfangen sollen, dieses Auto zu bewundern. Ich würde vorschlagen, wir fangen vorne an, an der Frontheckseite. Das Auto hat nämlich Hörner, gell? Warum hat es denn Hörner?
1: Ja, das liegt an der ganzen Imposanz der Erscheinung. Das Auto sollte Eindruck machen. Ah. Stoßstangen war noch ein Thema. Das sind auch richtige Stoßstangen. Die kann man also mit einer Person nicht heben. Und wenn eben mal jemand beim Einparken nicht aufpasst oder man selber nicht aufpasst, soll nicht gleich alles kaputt sein. Sehr prägnant sind diese Bombs, das war der Spitzname dafür, der auch vom Werk so genannt worden ist. Manch einer hat sich später Dagmar Bumpers genannt. Das hat dann einen anderen Bezug.
2: Ah, ich verstehe.
1: Da geht es um eine, nennen wir es mal, provokant Kollegin von ihr, die war im Fernsehen, hat Moderation gemacht.
2: Ja.
1: Und wie es in den 50ern ist, da gab es diese sehr auffälligen spitzen BHs.
2: Ja.
1: Und die Dame hieß Dagmar. Und so entstand dieser wilde Begriff, ja, obszön, hat sich soweit herauskristallisiert, dass das eben
2: toll. Auch ein Styling ist. Finde ich aber total praktisch, ne? Dass man da so eine Begrenzung hat beim Einparken. Ja. Super.
1: Früher ist man auch etwas rüde gefahren, noch heute passt man schon ein bisschen mehr.
2: Also entschuldigen Sie mal, aber diese Länge, wie lang ist denn dieser
1: Klassiker?
2: Unter
1: 6 Meter. Er sieht aus wie 7,50 Meter, wenn ich so durch Limburg fahre zum Beispiel, an der Ampel stehe, dann älteres Ehepaar. Luise, guck mal, 7,50 Meter, muss ich dann schon ein bisschen grinsen. Mhm. Die Amerikaner haben einfach mentalitätsmäßig schon gezeigt, wenn sie es geschafft haben. Mhm. Sie haben gezeigt, hier guck, ich kann mir einen Cadillac leisten. Mhm. Und dann sollte er auch etwas darstellen.
2: Statussymbol natürlich.
1: Auch
2: ne?
1: Das ein Statussymbol.
2: Sich nicht jeder leisten. Ich darf ihren Cadillac schon anfassen, oder? Ja, man will direkt irgendwie, weil der ist auch so schön geformt, diese Rundung. Es ist echt so schade, dass man so nicht mehr baut, oder?
1: sich sehr viel Mühe gegeben. Es gab Styling-Studien, die Autos wurden

0: komplett gestylt in Gips, wurde geschliffen und geformt. Dem Vorstand wurden die Autos draußen im Freien auf einer Drehbühne gezeigt, damit er abgesegnet worden ist. Heute läuft halt sehr vieles einfach nur noch über den Computer und über Vorgaben aus Brüssel, wie ein Auto auszusehen hat.
1: Es gibt manchmal so hässliche Autos. Ja. Ist das Innenleben auch so besonders? Glänzt da auch alles unter der Motorhaube?
0: Dafür, dass der nicht restauriert ist, auch nicht nachlackiert ist. Hier ist noch der Erstlack von 1956 drauf. Ja, bitte gerne.
1: Hat die Farbe denn auch einen besonderen Namen? Eierschalen, irgendwas? Oh, genau so. Das habe ich erwartet und nichts anderes.
0: Aspen White nannte man die, später Olympic White. Es ist tatsächlich ein
1: Aspen
0: leichter...
1: Aspen White? Ne, kommen Sie ruhig neben mich, dann sieht man.
0: Gerne.
1: Aspen White wegen der Berge, ja? Aspen,
0: ja,
1: das Skigebiet?
0: Hatte immer, ja, war ja Skigebiet. Wer fährt ins Skigebiet?
1: Die Reichen.
0: Ja, richtig, das war die Zielgruppe. Das ist ein Motor, der ist leicht leistungsgesteigert, ab Werk. Man konnte das bestellen, das war neu, hat also mehr PS als der Standard-Cadillac. Deswegen dieser große goldene Luftfilter, weil er Doppelvergaseranlage hat. Mhm. Und 305 PS, Horsepowers, wenn man es korrekt nimmt.
1: So.
0: Und 6 Liter Hubraum.
1: Wollen wir mal hören, wie der klingt?
0: Können wir machen.
1: Ja, kommen Sie. Wir machen den Motor wieder also zu. Die Haube
0: steigen
1: zu.
0: Wir mal ein.
1: Steigen ein und stellen uns vor, wir fahren jetzt zur nächsten Eisdiele.
0: Gute Idee.
1: Ich lieb's. Och, das ist so gemütlich. Das ist ja gemütlicher als mein Sofa zu Hause. Oh, hier kann man Nickerchen machen, so gemütlich ist das.
0: So wollte man das auch. Das ist ja ein Langstreckenfahrzeug. Das gebaut durchaus, um durch die ganze USA zu fahren und auch anzukommen. Das heißt, qualitativ ist das sehr hochwertig, wie man heute noch sieht. Sitze, die nicht kaputt sind, Lenkräder, die nicht gerissen sind.
1: Und schick.
0: Hat eine Dauerhaltbarkeit, die wird es so nie mehr geben bei den verarbeiteten Qualitäten oder Materialien.
1: Die und den sind. Film machen die immer so, der Fahrer,
0: ja, man
1: ne?
0: Kann,
1: so und so.
0: Wenn man die Tür zu ist, kann man die Hand
1: lieb's.
0: Schön.
1: Ja, wirklich. Was haben wir ja in Ausstattung? Sie haben vorhin irgendwas mit Klimaanlage, nee, Navi gesagt. Navi natürlich nicht. Das
0: Nein,
1: war dann
0: Navi.
1: Ihr Handy, ne?
0: Ja, richtig.
1: Ja.
0: Nein, Navi, ja.
1: Aber Klimaanlage haben Sie.
0: Reichlich übertragen. Es ist eine Klimaanlage, es ist ein Texas-Auto. Die Klimaanlage ist also dieses große Bedienteil hier unten.
1: Mm.
0: Aber schön ist, dass die Luft aus dem Kofferraum durch diese beiden Tubes hinten, die beiden Führungen, in den Dachhimmel gelangen.
1: Mm.
0: Und hier einen direkt anströmenden Fahrer. Das hat man dann später anders gemacht und das ist also hier eine Besonderheit, die der Wagen hat.
1: Mhm.
0: Es gibt auch andere Dinge. Das hier zum Beispiel ist kein Radarwarner. Das ist ein Autronic Eye. Das ist eine Ablendautomatik. Das wurde hier in der deutschen Autoindustrie erst vor ein paar Jahren erfunden. Das heißt, Autos, die mit Fernlicht entgegenkommen, blenden automatisch ab. Auf Ablendlicht ist das Auto vorbei, wird wieder automatisch aufgeblendet und das alles röhrengesteuert. Das heißt also nichts mit Chips und Elektronik, sondern sehr analog, wie auch das Radio. Das Radio ist auch ein Röhrenradio mit Sendersuchlauf. Der Sendersuchlauf ist eben auch nicht elektronisch, sondern mit einem ganz dünnen kleinen Seil kann man den nächsten Sender durch Druckknopf antesten und dann wandert es weiter.
1: Die Hupe, wo ist die?
0: Die Hupe, ich bin mal so frei. Erinnert ein bisschen an die alten Filme, Gary
1: aber
0: Grant.
1: Aber sowas von. Die Hupe ist super. Nochmal, die ist ja toll. Die ist wirklich wie im Film, gell?
0: Gary und Grant, Katharine Hepburn.
1: Ja, ach, ich lieb's. Sie lieben es ja eh, ne?
0: Ja,
1: und dieses, das Fahrgefühl, Sie sagen, das ist wie Wellness. Sie entspannen total, wenn Sie hier drin sitzen und vergessen Raum und Zeit.
0: Ja. Man fühlt sich nicht gehetzt, das Auto hetzt auch keinen. Europäische Autos neigen ja dazu, dass man immer gerne jetzt schnell in eine Kurve oder mal hochschaltet und noch ein bisschen. Es ist ein völliges Kontrastprogramm, wie auch der Motor schon ruhig und gelassen klingt, so wird man auch. Dieses Auto ist wie Urlaub. Wenn man einen stressigen Tag hat, setzt sich abends hinein, dann sitzt man da drin und man entspannt sich beim Fahren. Man wird tatsächlich ruhiger.
1: Ja, wir steigen mal eben wieder aus. Ich würde nämlich gerne noch dieses super Buch zeigen, das Sie mitgebracht haben. Original, denn wer damals so ein Auto erworben hat, hat auch dieses Buch bekommen, oder? So eine Werbebroschüre, Werbebuch oder was sollte das sein?
0: Das ist ein Originalverkaufsprospekt von 1956. Es gab ein kleineres, das war so für den Bub, der später vom Cadillac träumt. Das ist das für die Stammkunden. Es gab ja Kunden, die haben jedes Jahr den neuesten Cadillac gekauft. Und den hat man dann zum Nachdenken, wenn nicht gleich ein Kaufvertrag da war, das große 56er Prospekt gegeben, wo die Autos alle hervorragend beschrieben und bezeichnet wurden. Hier sieht man also verschiedene Modelle, verschiedene Farben, verschiedene Stoffe. Und das hat natürlich angelockt.
1: Total. Also wer will das nicht, ne? Vor allem in diesem Blau. Super schön. Vielen, vielen Dank,
0: gerne.
1: Herr Witzel. Echt ganz toll, dass Sie uns mitgenommen haben in Ihre Autowelt. Also wir sind auch sehr begeistert von diesen wunderschönen Oldtimern. Unser nächstes Thema. Es ist ja Erntezeit in Hessen. Die Bäume in den Gärten hängen voller Obst. Und wir schauen mal, wie wir die Aprikosen verarbeiten können. Wir machen einen richtig leckeren Aprikosenaufstrich und einen Aprikosen-Chutney, so ein bisschen die herzhaftere Variante mit Knoblauch und Chili. Super, super lecker. Die Aprikose ist ja sowieso eine sehr, sehr tolle Frucht mit sehr vielen wichtigen Vitaminen.
2: Die Aprikose ist eine echte Superfrucht. Sie ist reich an Vitamin A, das hilft beim Sehen und der Immunabwehr. Kalium regelt den Säure-Basen-Haushalt. Und natürlich ist die Aprikose auch voll mit Vitamin C. Damit man möglichst lange etwas von den Aprikosen hat, sollte man sie unbedingt richtig lagern. Obstbauer Luis Schumann hat da Tipps.
3: Wenn man die Früchte wie Aprikosen und Pfirsiche besonders lang aufheben möchte, dann sollte man die auf jeden Fall in den Kühlschrank packen. Am besten noch in der Tüte, dass sie nicht austrocknen. Und wenn man sie weicher haben möchte und eben auch ein bisschen reifer, dann legt man sie am besten in eine Obstschale und schaut ab und zu mal danach, dass sie eben nicht auch verfaulen.
2: Frisch vom Baum sind sie am besten. Aus den kleinen Früchten kann man viel machen.
3: Die Aprikose, das ist natürlich eine Frucht, die ist hervorragend zum direkten Frischverzehr. Allerdings ist die auch sehr, sehr gut geeignet, wofür sie auch viele nehmen, für Marmeladen zum Beispiel oder zum Einkochen als Chutney oder für viele andere leckere Gerichte, für Kuchen natürlich.
2: Übrigens kann man sich diese Aprikosenfülle auch nach Hause holen. Die Pflanze fühlt sich auch bei uns super wohl. Viel Fachwissen muss man auch nicht haben.
3: Man kann sich mal eine Aprikose in den Garten setzen, auf jeden Fall. Es ist nichts, wo man jetzt einen Obstbaumeister vorher gemacht haben muss, um einen Aprikosenbaum im Garten zu pflegen, aber es ist eine schöne Frucht und man erfreut sich eben auch dran, wenn man eine schöne Ernte dann auch mal im privaten Garten hat.
2: Wer doch lieber Aprikosen kaufen will, findet die regionalen Früchte noch bis Ende August. Danach geht die Saison langsam zu Ende.
1: Es ist Erntezeit in Hessen und wir verarbeiten die Aprikosen. Wir machen daraus zwei verschiedene leckere Sachen. Einen Aufstrich und ein Chutney. Und das machen wir gemeinsam mit der Paula Romanitsch von Paulas Feinkost in Wiesbaden. Wie schön, dass du da bist, Paula. Super lecker, was du hier mitgebracht hast. Und das ist nicht einfach irgendein Aufstrich, sondern auch mit Rosmarin, vielen anderen Aromen. Hier duftet das auch schon einfach richtig gut. Wollen wir mit dem ersten anfangen?
4: Wir fangen mit dem ersten an. Und zwar, wir fangen mit dem Fruchtaufstrich an. Wir schneiden uns die Aprikosen schön klein, also desto kleiner wir sie schneiden, desto weniger müssen wir nachher pürieren.
1: Die riecht so
4: die riechen
1: gut,
4: super, ne?
1: Das ist einfach echt ein tolles Obst.
4: Genau. Man darf natürlich auch zwischendurch naschen, wenn man möchte.
1: Welches Obst verarbeitest du denn gerade? Das geht ja immer zack, zack, zack, alles auf einmal ist reif, ne?
4: Genau, also im Moment haben wir noch die letzten Beeren verarbeitet, seien es jetzt Himbeeren oder die Brombeeren. Mhm. Und jetzt aktuell noch die letzten Aprikosen und Pflaumen. Das ist das, was wir jetzt aktuell verarbeiten.
1: Schon viel zu tun,
4: doch,
1: gell?
4: Einiges zu tun, genau. So, dann machen wir alles in den Topf rein.
1: Welche Aprikosen nimmst du denn? Achtest du da irgendwie so auf den Reifegrad? Können das auch die matschigen sein, die reinkommen?
4: Die
1: oder?
4: Sind super natürlich. Desto reifer die Aprikose ist, desto süßlicher ist sie, desto mehr Geschmack hat sie und desto weniger Zucker benötigen wir.
1: Ja, weil das Ziel ist ja, so wenig Zucker wie möglich reinzugeben.
4: Genau.
1: Ne? So, aber du machst es schon klassisch mit Gelierzucker, gell?
4: Wir arbeiten mit Gelierzucker. Also bei mir arbeite ich immer mit 2,1. Das heißt, wir nehmen 2 Anteile Obst und Anteil Zucker. Also auf 500 Gramm Früchte kommen dann 250 Gramm Gelierzucker drauf.
1: Genau. Und eine Alternative hast du auch. Wie heißt das nochmal? Agar.
4: Genau, wir können Agar-Agar benutzen. Man kann natürlich mittlerweile auch mit Chiasamen
1: süßen.
4: Nicht nur süßen, sondern auch die Marmelade allgemein herstellen, damit sie fest wird. Sie ist dann natürlich nicht so haltbar. Ne? Die ist dann im Kühlschrank 3-4 Tage haltbar und dann sollte sie aufgebraucht
1: werden. Okay, aber immerhin gibt es eine schöne Alternative.
4: Genau. Die die Alternativen haben wir.
1: Das wird jetzt heiß gemacht?
4: Das wird jetzt heiß gemacht. Das wird jetzt gute 5-6 Minuten eingekocht. Mhm. Wir geben aber auch gleich unser Zucker schon dazu, damit sich alles schön verbindet.
1: Ganz normaler.
4: Das ist jetzt Gelierzucker gewesen. Wir brauchen Gelierzucker dazu.
1: Ganz klassisch. Ganz klassisch. Das ist, glaube ich, schon die fertige Sache.
4: Auf dieser Seite, genau. Ich habe natürlich ein bisschen vorgearbeitet, damit es etwas schneller geht.
1: Das Rezept finden Sie natürlich auf unserer Hallo Hessen-Seite. Schnappen Sie sich diese schönen Aprikosen-Aufstrich-Rezepte. Einmal ganz klassisch ein Aufstrich mit Rosmarin und Chutney machen wir ja auch noch gleich. Chutney ist wie ist, glaube ich, noch nicht so richtig geläufig. Ne?
4: Genau, kommt aus dem Indischen oder ist aus dem Indischen bekannt, ist sowas Ähnliches wie ein Fruchtaufstrich, wird nur herzhaft eingekocht. Das heißt, wir benutzen Essig, wir benutzen Kräuter, verschiedene Gewürze, Zwiebelchen kommen mit rein und wir essen das Ganze nicht nur als Brotaufstrich, sondern gerne als Beilage zu Fleischgerichten oder zu einer tollen Käseplatte.
1: Köstlich.
4: Da passt das ganz toll.
1: Klingt richtig gut.
4: Genau, so hier fängt der Zucker schon an zu karamellisieren. Das heißt, wir können hier jetzt unser Rosmarin dazugeben. Ich stelle es etwas niedriger. Und zwar, wir nehmen ein bisschen Rosmarin, schneiden da einfach. Wir können natürlich vorher abzupfen. Ne? Wir machen das jetzt einfach nur wegen der Zeit nicht. Einfach ein bisschen klein schneiden. Und die geben wir dann einfach mit in den Topf. Na, weil die Stiele sind ja schon etwas fest und wir wollen sie ja etwas weicher haben. Und deswegen lassen wir sie von vornherein schon mitkochen.
1: Rosmarin passt super. Was würde noch gut passen?
4: Thymian würde sehr gut passen. Sogar Salbei passt sehr gut.
1: Das riecht super. Das ist einfach toll. Genau. Sofort wie Sommerurlaub, oder? Richtig. Urlaub im Süden. ich liebe diesen Geruch. Im Süden sieht man ja auch mal so richtige Rosmarinbäume.
4: Richtig.
1: Also da wachsen ja wie so eine Hecke, ne?
4: Genau, bei uns in Italien auch. Da sind die ganzen Gassen, die sind voll mit Rosmarin. Das ist wirklich was, gehört einfach zu unserer Küche dazu.
1: Geht so schnell.
4: Das geht super schnell, genau. Also jetzt könnten wir die Aprikosen pürieren. Mhm. Ja, jetzt haben wir es versteckt.
1: Das ist wirklich einfach, gell? Ist überhaupt nicht so schwer, Marmelade zu machen. Ah, Marmelade dürfen wir ja gar nicht sagen, das ist ein Aufstrich.
4: Ist ein Fruchtaufstrich, genau.
1: Was ist der Unterschied, Paula?
4: Also wir dürfen einfach aus restlichen Gründen nicht mehr sagen. Und der Anteil an Zitrusfrüchten spielt eine große Rolle.
1: Ah.
4: Deswegen Marmelade, Konfitüre, das sind geschützte Begriffe, das ist ein Fruchtaufstrich. Genau, so was Leckeres, genau.
1: Ganz schön kleinlich, ne, manchmal.
4: So, das reicht schon. Was wir jetzt noch machen, ist ein bisschen Zitronensaft hinzugeben.
1: Soll ich mal eine aufschneiden?
4: Gerne, einfach eine mal aufschneiden.
1: Das ist mal eine Zitrone, oder?
4: So. Wer mag, kann natürlich auch ein bisschen Zitronenzesten mit reingeben. Das ist aber jedem selbst überlassen. So, in der Zwischenzeit schnippele ich noch ein paar weitere.
1: Wie viel brauchen wir ungefähr?
4: Ja, so eine halbe Zitrone reicht bei der Menge, die wir jetzt gerade haben. Dann können wir nämlich auch mit unserem Chutney schon anfangen.
1: Genau, haben wir auch noch.
4: Genau.
1: So, das wird dann einfach nur noch mal
4: eingegeben.
1: Und dann wäre der nächste Schritt?
4: Der nächste Schritt ist, wir lassen das Ganze 4-5 Minuten aufkochen und dann ist
1: Das ist unser Chutney.
4: Genau,
1: wieder
4: da
1: falsch.
4: Ist, ja.
1: Da ist unser zwei Töpfe, 50-50 die schon. Genau. Das ist dann das Fertige.
4: Das ist jetzt schon das Fertige, genau.
1: Und füllst du dann einfach nur noch in die Gläser rein?
4: Wir füllen das Ganze jetzt ab. Sollen wir gerade einen Abfüllen hier machen?
1: Ja, weil beim Abfüllen gibt es ja auch noch wichtige Dinge, die zu beachten sind.
4: Genau, ganz wichtig ist natürlich, dass die Gläser sterilisiert sind vorher. Die sollten vorher abgekocht sein, bei 100 Grad sterilisiert sein. Und genau, und dann werden wir sie jetzt einmal umfüllen. Bei dem Topf geht es jetzt super praktisch, da brauchen wir keine Einfüllhilfe.
1: Ja, das geht so einfach.
4: Das geht ganz einfach. So, und zwar immer wirklich randvoll, also so gut es geht, bis zum oberen Strich. Und dann werden die Deckel zugemacht und ich persönlich stelle sie gerne nochmal auf den Kopf.
1: Ach, gut.
4: Sollen wir es mal hier vorne hinstellen? Und zwar.
1: Wir haben ja hier auch schon. Hier darf ich probieren, ne?
4: Genau.
1: Haben wir das doch schon
4: fertig. Im hinteren Teil, da haben wir noch. Soll ich dir gerade helfen?
1: Das hier ist das hier.
4: Genau,
1: oder?
4: Das hier, richtig. Das andere ist das Chutney. Mm,
1: super lecker. Mein Aufstrichherz schlägt höher.
4: Schmeckt dir. Das freut
1: gute,
4: mich.
1: Gut, also nicht zu süß.
4: Nicht zu süß.
1: Mhm. Wirklich super. Mhm. Das ist schön. Rosmarin schmecke ich kaum raus. Kann aber auch an mir liegen.
4: Ja, man kann auch natürlich auch mehr reinmachen. Ne? Mhm. Das ist immer Geschmackssache. Desto mehr Rosmarin wir reinmachen, desto mehr Geschmack.
1: Chutney gucken wir uns jetzt an. Genau. Hast ja gesagt, ist eigentlich wie ein Aprikosenaufstrich, nur noch mehr würzigere Komponenten.
4: Wir geben noch eine Aprikose. Wenn du magst, kannst du mir schon eine halbe Zwiebel schneiden.
1: Ja, also Zwiebeln, ich glaube, so viel Zeit haben wir gar nicht mehr.
4: Nicht
1: Zwiebeln
4: dann.
1: Würden reinkommen.
4: Genau, die Zwiebeln, Chili. Es würde Chili und Rosmarin. Wir löschen das Ganze mit Essig ab. Mhm. Bei dem Chutney haben wir also halb-halb. Wir haben ein bisschen normalen Zucker und Gelierzucker. Eine Prise Salz kommt noch mit dazu. Mhm. Und dann haben wir unser fertiges Chutney, wenn wir es gute 10 Minuten köcheln lassen.
1: Und das schmeckt richtig gut. Zu Käse, aber auch zu Fleisch. Also hier schmecke ich deutlich die Schärfe raus. Ne?
4: Na, das ist was anderes. Da schmeckt man schon anders raus.
1: Mag ich aber auch sehr. Ganz köstlich. Vielen Dank für diese Tipps.
4: Sehr, sehr gerne.
1: Also, wie gesagt, die Rezepte gibt es auf unserer Hallo Hessen-Seite. Einkochen können wir ja eigentlich fast alles an Obst und Gemüse. Und hier sind noch mehr Tipps. Und wir sagen Ihnen auch, was Sie zu beachten haben. Los geht's mit der Tomate.
5: Heute zeige ich euch die 5 häufigsten Einkochfehler, wie ihr sie vermeiden könnt und in Zukunft dann noch mehr Spaß am Einkochen habt. Jetzt kommen die ganzen Einmachtipps konzentriert. Pam, pam, pam.
6: Super.
5: Wenn ihr euch zum Beispiel jetzt hier die Tomaten anschaut, die haben einige Druckstellen, sind an der einen oder anderen Stelle schon aufgeplatzt. Das ist natürlich nicht so toll. Wenn ihr so eine Stelle habt, schneidet sie großflächig weg, auf keinen Fall ins Glas packen. Wo immer es geht, solltet ihr es natürlich daheim auch so machen, wie wir es bei Koch einmachen und ausschließlich Bio oder Ware von hoher Qualität kaufen. Nur wenn was Tolles ins Glas kommt, kommt auch was Tolles aus dem Glas. Alles sollte topfrisch sein und ihr solltet natürlich die Ware schnellstmöglich nach dem Einkauf oder nach der Ernte verarbeiten. Nehmt ihr überlagertes Gemüse oder Gemüse, das irgendwelche schadhaften Stellen hat, dann müsst ihr davon ausgehen, dass sich dadurch die Haltbarkeit eures Produkts verkürzt. Wenn ihr doch irgendwelche Beeren dabei haben solltet, so wie hier jetzt als Beispiel, mit Druckstellen oder welche, die jetzt nicht so schön aussehen oder ein bisschen matschig sind, das passiert natürlich, tut die beiseite, packt sie in den Müsli rein, rührt kräftig drin rum, lasst euch schmecken und die restlichen Beeren, die richtig tollen Beeren, die kommen dann ins Glas, weil im Glas landen bei uns nur die besten Sachen.
7: Was darf auf keinen Fall mit ins Glas?
5: Allen voran Mehl. Mit Mehl werden Eintöpfe gebunden, manchmal bindet man einen Gulasch, ein Ragout oder ähnliches mit Mehl. Ungeeignet. Ihr solltet unbedingt schauen, dass ihr kein Mehl verwendet. Das Problem ist in dem Fall das enthaltene Gluten im Mehl. Wenn ihr euren Eintopf, Suppe, Soße, was auch immer binden möchtet, dann macht es bitte im Anschluss. Also später, wenn ihr euer Glas aufmacht, aufkochen und dann binden. Andere Möglichkeit, Lösung für euch wäre die Verwendung von Knollenstärke. Also ihr könnt zum Beispiel eine Kartoffel reinreiben. Andere Möglichkeit wäre die Verwendung von Maisstärke. Maisstärke ist glutenfrei, kann auch zum Einkochen verwendet werden. Was sich erfahrungsgemäß ebenfalls schlecht auf die Haltbarkeit eurer eingemachten Produkte auswirkt, sind Milchprodukte in jeder Form, also Milch, Sahne etc.
7: Und was ist mit Kräutern?
5: Was auch in die Hose gehen kann, ist die Verwendung von einigen Kräutern. Petersilie, Blattpetersilie klein gehackt, bitte nicht in irgendwas reinmachen in eine leckere Tomatensauce oder in den Strauchtomatenragout. Abgesehen davon, dass die Petersilie grau wird im Glas und nicht so hübsch aussieht, ist es nicht gut, weil die Soße dann umkippt und sauer wird. Wenn wir schon beim Thema Kräuter sind, dann geht es um dieses Kraut. So sieht frischer Lorbeer aus, den habe ich in Nachbars Garten stibitzt.
6: Timo.
5: Ja, ist jetzt aber kein
6: Korn.
5: Ist kein Zierlorbeer, keine Angst. Also.
6: Bist du echt drüber gestiegen, oder wie?
5: Nein, Spaß. Habe ich auf dem Großmarkt bestellt, aber die Story war jetzt einfach cool. Nein, Lorbeer, auch so ein Thema beim Einmachen. Wenn beim Einkochen Lorbeer verwendet wird, dann wird der Lorbeer zum Beispiel bei der Herstellung einer guten Soße, einer guten Bratensoße oder so eingesetzt. Aber er kommt dann immer wieder raus. Niemals ein Lorbeerblatt in das Glas reinpacken, auch wenn es lecker aussieht. Alles, was ihr da drin habt, wird in einem halben Jahr nur nach diesem Lorbeerblatt schmecken und die ganze Arbeit war umsonst.
7: Und wie lagere ich das Eingekochte am besten?
5: Alles, was ihr eingekocht habt, kommt in den Küchenschrank oder wenn ihr habt, sogar in einen dunklen Keller ohne Fenster, ohne Licht. Bei gleichbleibender Temperatur ist es optimal, wer keinen Keller hat, ein stinknormaler Küchenschrank. Ich würde den Küchenschrank nehmen, der ganz unten ist und wo ich auch einen ziemlich stabilen Boden habe und wo man auch einfach ein bisschen mehr reinstellen kann. Da habe ich eine gleichbleibende Temperatur und es ist immer schön dunkel und das ist genau das Umfeld, in dem sich unsere eingekochten Gläser am wohlsten fühlen. Beim Lagern im Regal, so wie ich es jetzt hier hinten gemacht habe oder auch wie ihr es zu Hause macht, gibt es auch einige Dinge zu beachten. Wichtig wäre, dass ihr nichts ins Regal stellt, was nicht zu ist, also wo kein Vakuum entstanden ist, wo der Deckel sich einfach löst. Also wenn ihr das Glas hier oben am Deckel halten könnt, dann ist eigentlich alles gut. Ich hoffe, ich konnte euch mit diesem Video ein bisschen weiterhelfen. Wiedersehen, bis dahin, koch ein, macht's gut.
1: Das waren super Tipps. Und unser nächstes Thema sind die Versicherungen. Ja, das Leben ist voller Risiken, aber irgendwie können wir doch nicht alles versichern, ne? So nach dem Motto verkaufen die Versicherungsunternehmen die vermeintlichen Schutz für alle Lebenslagen, die Hochzeitsrücktrittsversicherung, die Handyversicherung, die Versicherung für die Waschmaschine, was es nicht alles gibt. Also an meinem Kichern merken Sie schon, die eine oder andere ist wirklich Quatsch. Wir gucken mal, wie wir das sortiert bekommen. Das machen wir gemeinsam mit der Monika Soffer. Herzlich willkommen, Rechtsanwältin aus Frankfurt.
8: Hallo.
1: Hi. Es gibt ja einige, die sind wirklich Pflicht, sagst du, die Haftpflichtversicherung. Die sollte jeder haben. Warum denn?
8: Also es gibt einmal die echte Pflichtversicherung, die Kfz-Haftpflicht. Ohne die bekomme ich kein Auto zugelassen. Und dann gibt es Versicherungen, die man haben sollte. So die praktische Pflichtversicherung. Das heißt, egal wo ich mich befinde, in welcher Lebenslage, es kann mir immer passieren, dass ich einem anderen was kaputt mache, was Kleines oder was Großes. Und dafür ist auch die Privathaftpflicht ganz hilfreich. Dann kann man das ersetzen lassen, ohne dass man groß die Freundschaft oder welches Verhältnis auch immer gefährdet.
1: Ja, da gibt es ja schon Angebote für 10 Euro im Monat. Also es kostet echt nicht die Welt und kann einen dann schon wirklich retten. Guck mal, wenn du jetzt hier zum Beispiel bei uns im Studio irgendwas zerstörst, ne?
8: Wenn ich hier randaliere, genau.
1: Dann wäre es gut, wenn du eine hast.
8: Genau.
1: Okay, die sollte jeder haben. Und gibt es auch so eine Summe, die man festlegt, bis zu welcher Summe ich versichert bin?
8: Üblich ist, oder was auch manchmal von den Vermietern angefragt wird, ist bis 1 Million Haftungssumme. Also dass man sagt, wenn wirklich viel kaputt geht, im Sinne auch von Personenschäden. Mhm. Also ganz oft, wenn ich jemanden verletze, habe ich ja auch noch vielleicht einen Ausfall von Einkommen, vielleicht Krankenhausaufenthalte, Reha-Aufenthalte, die mitfinanziert werden müssen, langfristige Kosten. Mhm. Und Standard ist bis 1 Million.
1: Gibt es denn da auch sowas wie eine Familienhaftpflichtversicherung, dass nicht jedes einzelne Familienmitglied versichert sein muss?
8: Das gibt es auch. Das heißt, muss man aber mitteilen, kommunizieren. Das heißt, in welcher Lebenslage befinde ich mich, mit wem wohne ich im Haushalt. Und wichtig ist dabei wirklich dieses zusammen im Haushalt wohnen. Wenn man Kinder hat, die später ausziehen, ins Studium gehen, in eine andere Stadt verziehen, muss man auch das mit der Versicherung kommunizieren, weil die Person dann nicht mehr dem Haushalt zugerechnet wird, sondern das Kind wäre dann vielleicht für eine eigene Versicherung fällig. Das muss man dann wirklich alles. Also es gibt Familienhaftpflicht, es gibt, was hat man noch im Haushalt? Haustiere, es gibt auch Hundehalterhaftpflicht.
1: Genau, für Hunde, Katzen, sinnvoll auch aus deiner Sicht?
8: Sinnvoll auf jeden Fall und auf jeden Fall in der Stadt, wenn mein Hund auf den Fahrradweg rennt, ins Fahrrad, derjenige stürzt, sich verletzt, ist die Frage, welche Aktivitäten man mit dem Hund macht. Wenn ich im Hundeverein bin, also sprich Hundesport mache, komme ich gar nicht auf den Platz ohne Hundehaftpflicht.
1: Mhm. Und wie teuer sind die so? Weißt du das zufällig?
8: Das ist abhängig auch von der Größe des Hundes, von der Rasse. Muss man sich erkundigen, gibt es von den gängigen Versicherungen, die wir auch für uns als Menschen kennen. Gibt es auch Spezialversicherungen für Hunde. Also das muss man einfach auch dort wieder Preise vergleichen, Haftungssummen vergleichen und auch die Fälle vergleichen, die versichert sind.
1: Haustiere, ja, gebe ich dir recht, macht Sinn. Und etwas größere Haustiere wie Pferde oder sowas oder wenn ich eine Lama-Farm habe oder, keine Ahnung, Hühner, alles Mögliche.
8: Genau. Wobei, wenn ich ein Farmbetreiber bin, da ist schon die Frage, ist es denn noch eine Privathaftpflicht oder ist es dann nicht schon eine Berufshaftpflicht? Also viele Selbstständige sind entweder verpflichtet, es lohnt sich eigentlich für jeden, eine Berufshaftpflicht dann auch zu haben. Also da muss man schon wieder schauen, wann gerät das Hobby in den gewerblichen Bereich und auch das dann wieder mit der Versicherung absprechen.
1: Ja, ein kleiner, feiner Unterschied, ne?
8: Ja.
1: Die Haftpflichtversicherung fürs Auto hattest du schon erwähnt und da gibt es ja noch die Abspaltung Kasko. Mhm. Teilkasko, Vollkasko.
8: Genau.
1: Was machen wir da?
8: Also die Haftpflicht deckt ja erstmal die Schäden, die ich einem Dritten zufüge. in dem Fall mit dem Auto. Dann ist meistens mein eigenes Auto auch betroffen. Wer ersetzt denn diesen Schaden? Und dafür gibt es die Kaskoversicherung. Mhm. Im Sinne, also die Teilkasko ist etwas günstiger. Die deckt Schäden von außen, Diebstahl zum Beispiel, Unwetter, Hagel, solche Schäden. Mhm. Die Vollkasko ist entsprechend teurer und deckt auch Schäden, die ich selbst meinem Auto zu

0: hinzufüge. Also ich bin in ein anderes Auto reingefahren, hafte dem anderen für seinen Schaden und möchte mein Auto, obwohl ich den Unfall selbst verursacht habe, ja auch ersetzt haben, den Schaden ersetzt haben und kann mich dann an meine eigene Vollkasko wenden.
1: Ja, okay, klingt auch sehr, sehr sinnvoll. Dann empfiehlst du ja auch eine Wohngebäudeversicherung. Was ist das?
0: Wenn ich nicht Mieter bin, sondern eine eigene Immobilie habe, dann kann auch an der Immobilienschaden entstehen. Und Immobilien sind vom Grundsatz her etwas teurer und dementsprechend sind auch meist die Schäden teurer. Das heißt, was auch immer an dem Mauerwerk, an den fest verbauten Einrichtungsgegenständen, die ich dort in der Immobilie habe, passieren kann, das wäre dann über die Versicherung abgedeckt. Und ganz klassische Beispiele sind Leitungswasserschäden, sind Sturmschäden. Wobei man da dann auch wieder mit der Versicherung sprechen muss und sagen muss, in welcher Höhe ist welcher Leitungswasserschaden versichert. Ist es eine alte Immobilie? Ist es eine neue Immobilie? Und insbesondere Sturm- oder Elementarschäden nennt man das. Sind die mit inkludiert und welche sind nicht mit eingeschlossen?
1: Ja. Also da lohnt sich auf jeden Fall noch mal zu schauen, ne? Weil das Wetter, das spielt ja echt verrückt. Da haben wir auch schon einiges erlebt in Hessen.
0: Ja.
1: Also da diesen Zusatz mit oder den Elementarzusatz, das würde schon Sinn machen. Du sagst da eh regelmäßig, die meisten haben einen Ordner, wo die Verträge abgeheftet sind, regelmäßig mal in die Hand nehmen, durchblättern, gucken, ist das eigentlich noch aktuell, bin ich noch up to date? In welchen Abständen empfiehlst du das?
0: In der Regel kann man das einmal im Jahr machen und zwar mindestens, wenn man etwas verändert an dem, was man versichert hat. Ganz pauschal gesagt. Das kann Hausrat sein, das kann Gebäude sein. Wenn ich mein Gebäude erweitere, verteure, wenn ich etwas anbaue, wenn ich etwas einbaue, was einen bestimmten Wert hat, dann sagt mir die Versicherung, am Ende hätten wir das gewusst, wäre die Prämie teurer gewesen. Mhm. Wir haben ganz anders gerechnet. Muss man der Versicherung Bescheid geben, dass das mitversichert ist. Mhm. Genauso bei Hausrat. Wenn ich sage, ich habe Wertgegenstände im Haus, die es mir wert sind, die extra zu versichern, Kunst oder bestimmte Elektronikgeräte, und man schafft sich was Neues an, dann muss das auch bekannt gegeben werden. Ja, weil also jede Versicherung ist eine mathematische Errechnung von Risiken. Ja, und danach berechnet sich die Prämie. Mhm. Und was nicht mit aufgenommen ist in den Vertrag, was später noch dazukommt, das ist dann einfach nicht mitversichert.
1: Ja. Kannst du ganz kurz Daumen hoch und runter machen bei Sachen, die ich dir nenne? Handyversicherung?
0: Wenn man überlegt, wie lang die Lebenserwartung eines Handys ist, ja?
1: Nicht.
0: Würde ich eher sagen, nein, aber ja.
1: Ja.
0: Es gibt aber auch sehr teure Geräte, nur
1: lohnt sich nicht wirklich, ne, wenn man 30 Euro im Monat bezahlen muss. Ich meine, und dann, was hatten wir noch? Okay, eine Versicherung fürs Elektrobike, E-Bike.
0: Das ist die Frage, ist es eine Diebstahlversicherung? Kann man das schon gut anraten? Mhm. Also man kennt es ja selbst aus der Nachbarschaft, wie gut und gerne.
1: Kommt auch darauf an, wo ich wohne vielleicht.
0: Ja, die aber auch aus Garagen, aus Kellern sogar gestohlen werden, weil die heutzutage sehr hochwertig sind. Mhm. Ja, also da würde ich auf jeden Fall zu raten.
1: Ja, muss man aufpassen. Super, vielen, vielen Dank. Jetzt wissen wir auf jeden Fall gut Bescheid, was wir brauchen und was wir vielleicht weniger brauchen. Ne? Und dass wir uns ab und zu mal diesen Ordner schnappen mit den Versicherungen und genauer hinschauen. 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
1: Aber sowas von. Und wir freuen uns auch, wenn Sie diese wunderschöne Dienstags-Hallo-Hessen-Tasse gewinnen in diesem strahlenden Gelb. Die Frage heute, was wird im Vogelsbergkreis Lichtererna genannt? Hühneraugen, Stehlampe, Fenster oder Lämmer? Die Telefonnummer ist die 0800 627 27 26. Und in wenigen Minuten geht's weiter mit unserer schönen Sendung. Das ist dann der zweite Teil von Hallo Hessen. Und da werden wir auch wieder über diese wunderschönen amerikanischen Klassiker reden. Mein heutiger Gast ist ja ein absoluter Oldtimer-Fan, hat uns diesen wunderschönen Cadillac mitgebracht. Wenn man sich da reinsetzt, das ist echt gemütlicher als das gemütlichste Sofa. Ah, das ist echt schön. Wenn man direkt direkt einen Mittagsschlaf drin machen. Und

0: Sachen natürlich noch. Pflaumenmus, jetzt ist ja gerade Erntezeit und unsere Expertin zeigt uns, wie wir das beste Mus der Welt hinbekommen. Jetzt aber erstmal die Nachrichten mit Claudia Schick. Bis gleich.
1: Danke, Selma. Und damit hallo und willkommen zur Hessenschau. Wasser, Melone und Quinoa aus Hessen. Das ist schon Realität und gleichzeitig wohl auch die Zukunft. Der Klimawandel lässt grüßen. Lange, trockene Hitzeperioden, so wie im Moment, neue Schädlinge, Starkregen. Die Landwirte müssen umdenken, andere Pflanzen anbauen. Auch bei uns in Hessen.
2: Dieses Quinoa-Feld könnte auf den ersten Blick auch irgendwo in Südamerika liegen. Tut es aber nicht, es liegt in Wölfersheim in Hessen. Quinoa gilt als robust, kommt mit Trockenheit gut zurecht und wird deshalb für viele Landwirte immer interessanter. Während andere Pflanzen unter langen Hitzeperioden leiden, spielt Quinoa ihre Stärken aus.
3: Die Quinoa ist eine sehr, sehr resiliente Kultur. Sie braucht ein Drittel des Wasserbedarfs gegenüber eines Weizens. Das bedeutet also, sie ist jetzt in der aktuellen Zeit der Trockenheit absolut, ja, der Gewinner, will ich behaupten.
2: Quinoa, ein Getreide, aus dem man zum Beispiel Nudeln, Frühstücksflakes und Mehl machen kann. Hier wächst es auf rund 1000 Hektar. Dieses Jahr erwartet der Landwirt eine Ernte von rund 1,5 Tonnen pro Hektar. Sein Betrieb wächst von Jahr zu Jahr. Der Hessische Bauernverband weiß, dass die Landwirtschaft in Hessen im Wandel ist.
4: Es wird da sicherlich Anpassungen geben. Ich würde erstmal so weit gehen zu sagen, dass da vor allem auch die Züchtung gefragt ist. Also die Pflanzenzüchtung zum Beispiel ist sehr, sehr, sehr rührig, zum Beispiel auch angepasste Sorten zu entwickeln. Also Sorten, die mit weniger Wasser umgehen können, Sorten, die stresstoleranter sind gegenüber Hitze und so weiter. Da tut sich extrem viel.
2: Auf dem Acker von Nils Christian in Eschborn läuft es auf jeden Fall rund, im wahrsten Sinne des Wortes. Denn hier wachsen tatsächlich Wassermelonen mitten in Hessen. Was früher eher als Experiment galt, funktioniert heute immer häufiger.
5: Die Wassermelonen sind relativ hitzeunempfindlich. Das heißt, auch wenn es heiß ist, passiert denen nicht viel. Und wenn man sie bewässern kann, dann wachsen die bei den Temperaturen gerade wirklich gut, bilden große Früchte aus und werden super süß.
2: Künftig könnten also mehr Pflanzenkulturen in Hessen wachsen, die sonst nur durch Importe aus dem Ausland zu uns gekommen sind. Wassermelonen und Quinoa aus Hessen sind deshalb mehr als nur eine kuriose Schlagzeile. Sie zeigen, wie sich unsere Landwirtschaft an den Klimawandel anpasst. Für manche Kulturen entstehen neue Chancen, andere werden vielleicht dauerhaft verschwinden.
1: Tja, was wird bleiben, was wird verschwinden von hessischen Äckern? Wer sich damit beschäftigt, ist der Agrarwissenschaftler Dr. Benjamin Klauk vom Landesbetrieb Landwirtschaft Hessen. Hallo.
6: Guten Tag, hallo.
1: Quinoa, haben wir ja gerade gehört, hat gute Chancen, sich bei uns durchzusetzen. Was noch?
6: Ja, wir haben es ja schon im Beitrag gehört, dass auch entsprechend andere Ansätze gefolgt werden müssen. Wir können nicht nur alleine auf die neuen Kulturen setzen. Das sind natürlich neben der Quinoa auch andere. Aber wir sind auch auf die klassische Züchtung auch angewiesen, dass wir also entsprechend Ansätze verfolgen, dass wir jetzt stresstolerantere Sorten anbauen, aber auch andere wassersparende Maßnahmen, wie zum Beispiel reduzierte Bodenbearbeitung und solche Dinge fortführen. Das wird schon bereits gemacht in der jetzigen Form und auch wir haben in der, sagen wir mal, in der öffentlichen Forschung natürlich da auch immer ein gewisses Pensum, was da abgefrühstückt wird, um auch entsprechend die Landwirte auch mit Daten eben zu versorgen.
1: Werden sich auch die Anbauzeiten verändern, weil da tut sich ja auch einiges, beginnt früher warm zu werden?
6: Definitiv. Also die Ernte ist zum Teil bis zu 2 Wochen früher als im Vergleich zu den Jahrzehnten zuvor. Wir sind früher fertig mit der Ernte, aber auch die Vegetation beginnt deutlich früher. Also das heißt, wo man sich vor 30, 40 Jahren noch gar nicht auf den Acker getraut hätte, ist das heute bereits möglich. Im Frühjahr, also im Februar, beginnt das bereits mit der Außenwirtschaft. Das sind also merkliche Änderungen und auch das muss natürlich auch in den Betriebsablauf irgendwie eingepasst werden.
1: Die Wassermelone ist ja bestimmt nicht für alle Regionen in Hessen was. Also wir haben ja auch ganz trockene Bereiche, Wetterau oder hessisches Ried. Wie sieht es da mit dem Wasser aus? Was muss sich da verändern?
6: Gut, wir haben ja bereits relativ größere Regionen in Hessen, die auch beregnungsfähig sind. Da ist zum Beispiel das Hessische Ried. Das Wasser ist aber immer noch eine knappe Ressource. Also wir sind hier jetzt nicht unbedingt in dem Luxus, dass wir das so ausbringen können, wie wir es wollen. Da müssen wir definitiv auch an Ressourceneffizienz und Schutz auch denken. Und das, was da ist, muss eben effizient eingesetzt werden. Und da gibt es eben auch Ansätze seitens der Beratung, der Forschung, dass wir hier also auch entsprechend Ansätze verfolgen, die entsprechend das Wasser, was da ist, effizienter einsetzen.
1: Okay, vielen Dank. Danke für Ihre Informationen. Das sagt Dr. Benjamin Klauk vom Landesbetrieb Landwirtschaft Hessen. Danke dafür.
6: Kein Problem. Dankeschön.
1: Es ist heiß. Vor einem liegt ein schöner See, ideal zum Reinspringen, aber man darf nicht. Ist auf jeden Fall besser, es nicht zu tun, wenn sich nämlich Blaualgen im See breit gemacht haben, wegen der Hitze und der damit verbundenen Trockenheit. Und das geschieht gerade in einigen Seen in Hessen. Der Bugersee in Kassel musste deshalb jetzt auch gesperrt werden.
7: Seit gestern hängen diese Schilder rund um den Bugersee in Kassel. Baden verboten wegen Blaualgen. Viele Menschen hat das bei der aktuellen Hitze eiskalt erwischt. Und nicht nur die, die selbst ins kühle Nass wollten.
8: Schiffe fahren können wir grundsätzlich, aber das Problem ist, wir können nicht fahren. Die Schrauben setzen sich sofort zu. Es ist einfach nicht machbar. Wenn wir jetzt an Modellbugersee gucken würden, der ist fast flächendeckend zu mit Blaualgen.
9: Es ist so, dass wir immer wieder mit dem Füßen im Wasser sind, aber dadurch, dass jetzt so ein Verbot ausgesprochen wurde, müssen wir eine Alternative finden.
10: Wir sind von Pfadfindern vom Bundeslager in Immenhausen und wollten eigentlich baden gehen, aber naja, jetzt geht's halt nicht.
11: Das ist gesperrt.
7: Und weißt du, warum das gesperrt ist?
11: Weil es giftig ist.
9: Das war genau das erste Mal, dass wir überhaupt hier sind und wir wollten eigentlich gezielt nur zum Wasserspielplatz, dicke Schwimmtasche dabei, es geht nicht.
7: Auch der Wasserspielplatz ist trockengelegt, denn der speist sich aus dem See. Grund sind Blaualgen, die aber weder Algen noch richtig blau sind. Es sind grünbläuliche Bakterien und die können Haut und Schleimhaut reizen. Besonders gefährlich ist Verschlucken. Die hohe Konzentration hat verschiedene Gründe. UV-Strahlung, sinkende Wasserstände, ein hoher Pflanzengehalt. 5-mal die Woche wird hier täglich gemessen. Bleibt das Badeverbot am Bugersee denn für den Rest des Sommers?
12: Davon gehe ich jetzt nicht aus. Es ist durchaus zu erwarten, dass es stärkere Niederschläge in den nächsten Wochen gibt. Und wenn die auftreten, dann kann es eben auch ganz schnell sein, dass die Werte wieder passen, dass wir wieder grünes Licht geben können.
7: Grünes Licht statt Blaualgenalarm wäre schön, doch die Gesundheit steht an erster Stelle.
1: Tja, Blaualgen sind ein Nebeneffekt vom heißen Sommer und Waldbrände. Das hessische Forstministerium hat seit Jahresbeginn etwa 100 Waldbrände bei uns gezählt. Damit ist jetzt schon im August mehr Waldfläche verbrannt als im gesamten Vorjahr. Die Waldbrände betrafen eine Fläche von rund 16,5 Hektar. Das entspricht ungefähr 23 Fußballfeldern. Manchmal können Sekunden lebensrettend sein. Aber Feuerwehrautos, Rettungswagen werden oft aufgehalten durch Baustellen oder auch Ampeln. Damit das seltener passiert, startet die Stadt Hanau ein neues KI-gestütztes Projekt, nämlich die Grüne Welle für Einsatzkräfte.
13: Auf dem Weg zum Einsatzort zählt für Feuerwehrmann Lukas Geitel vor allem Schnelligkeit. Doch das ist nicht immer einfach.
14: Im Einsatz halten uns ganz oft Ampelanlagen auf. Da ist oft der Rückstau. Viele Verkehrsteilnehmer haben immer noch Angst, über eine rote Ampel drüber zu fahren, selbst wenn hinten der Löschzug mit eingeschaltetem Blaulicht und Martinshorn anrollt. Man hat doch oft Scheu, noch über die Ampel drüber zu fahren, trotz Rotlicht, sodass wir passieren können.
13: Helfen soll jetzt das neue Smart Rescue System, von dem es bisher aber nur die Sensoren und Kameras gibt. Mit künstlicher Intelligenz bekommen die Einsatzkräfte zukünftig die schnellste Route auf ihr Navi überspielt. Und Ampeln werden auf grün gestellt. Für das Projekt bekommt die Stadt Hanau vom Land Hessen 2 Millionen Euro gestellt.
15: Wir haben ein KI-Routensystem für die Feuerwehr, was hier regionenübergreifend entwickelt und verprobt wird. Wenn das funktioniert, ist es anschlussfähig für alle anderen hessischen Regionen und vielleicht auch über Hessen hinaus.
13: Doch schaltet wirklich die KI alle Ampeln auf grün oder der Mensch?
16: Es wird weiterhin ein Mensch die Freigabe für die grüne Welle an der Ampel geben. Fahrzeuge kommunizieren mit der Ampel vorausschauend, sagt quasi, ich komme jetzt. und dann schaltet die Ampel entsprechend auf grün. Das aber schon, bevor das Fahrzeug überhaupt in Sichtweite ist.
13: Lob für das System kommt vom ADAC. Es bietet auch anderen Verkehrsteilnehmern als der Feuerwehr mehr Sicherheit.
17: Wenn Rettungsfahrzeuge sich Kreuzungen nähern und dann die Kreuzung bei Rot überqueren müssen, dann kommt es immer wieder vor, dass es zu Unfällen kommt, zum Teil mit schweren Folgen. Selten, aber es kommt vor. Das wird natürlich verhindert, wenn im Prinzip dann für die Rettungsfahrzeuge auf grün geschaltet wird und für alle anderen Verkehrsteilnehmer auf rot.
13: Bis das neue System in Hanau funktioniert, wird es aber noch einige Zeit dauern.
1: Brücke hin und Brücke her in Biedenkopf. Im Landkreis Marburg-Biedenkopf ging es fast 2 Jahre lang immer wieder um eine Brücke über die Lahn. Also einmal, weil es keine mehr gab. Die alte musste abgerissen werden. Dann gab es eine neue, die war aber illegal. Und jetzt gibt es endlich eine offizielle neue Brücke. Und das bedeutet den Menschen dort sehr viel.
18: Dieser 30 Meter lange Stahlklotz führt seit kurzem über die Lahn. Der neue Sachsenhäuser Steg ist da und bringt den Menschen in Biedenkopf einen wichtigen Teil ihres Lebens zurück.
19: Diese Brücke, die gehört zu meinem Leben dazu. Wir haben als Kinder hier gespielt, wir sind von der Brücke in die Lahn gesprungen. Da hatte die Lahn noch Wasser. Es ist unser Leben. Und als die Brücke wegkam, das war, als kriegte man so ein Glied amputiert.
20: Ist halt auch für uns halt der Rewe, der Aldi und alles ist in der Nähe. Sehr schön jetzt wieder.
21: Das verbindet schon meiner Meinung nach ein Stück Biedenkopf wieder miteinander. Also man hat wie Ost und West so ungefähr, es wurde geteilt. Genau. Und jetzt, seit die Brücke wieder da ist, verbindet das doch so einiges miteinander.
18: Auf der anderen Seite der Lahn gibt es Supermärkte, Arztpraxen oder auch den Bahnhof. Davon waren die Menschen im Wohngebiet 1,5 Jahre lang quasi abgeschnitten.
22: Das ist ja fast wie ein eigener Stadtteil Sachsenhausen. Man merkt es auch in der Begrifflichkeit. Die Männergesellschaft, die hier zu Hause ist, heißt Heve und Reve d'Allee, also Hüben und Drüben der Lahn. Und insofern braucht man natürlich auch eine Verbindung über die Lahn.
18: Die alte kaputte Holzbrücke wurde im April 2025 gesperrt. Im vergangenen Sommer gab es aber plötzlich eine neue Fußgängerbrücke. Unbekannte haben gleich zweimal einen eigenen illegalen Holzsteg über die Lahn gezimmert.
23: Wir fanden es gut. Erst wir fanden es auch witzig.
24: Erstmal gut, aber natürlich war die Problematik auch schon irgendwie präsent. Das kann man nicht einfach eine Brücke hinbauen. Wenn da was passiert, dann ist halt ein bisschen schlecht.
18: Genau deshalb hat die Stadt die Behelfsbrücken direkt wieder abbauen lassen. Jetzt fehlt für die neue Brücke nur noch eine Kleinigkeit. Der Radweg davor muss noch asphaltiert werden. Deswegen ist die neue Brücke seit gestern gesperrt.
21: Ob es jetzt heute, morgen oder übermorgen geöffnet wird, das ist jetzt am Ende auch egal. Hauptsache sie ist da und das ist das Wichtigste für Biedenkopf, für Sachsenhausen, für alle Menschen hier.
18: Laut der Stadt soll der Sachsenhäuser Steg morgen dann auch wirklich fertig sein.
1: Und unser Sommerloch-Sympathietier haben wir seit heute auch gefunden. In Mülheim im Landkreis Offenbach ist gestern Nacht in einem Supermarkt der Alarm losgegangen. Die Polizei rückte sofort an und traf auf ihn hier. Im Polizeibericht steht, der Einbrecher war vierbeinig, klein, rund und offensichtlich ohne kriminelle Energie. Ja, kein Wunder, dass sich der Igel abkühlen wollte. Es bleibt weiter warm, die Aussichten.
25: Heute Nacht sind vereinzelt Schauer und Gewitter in Hessen möglich. Daneben bleibt es aber trocken. Morgen scheint oft die Sonne, nur ab und zu ist es wolkig. Ab dem Mittag kann es vereinzelt mal schauern oder gewittern. Die Temperaturen gehen heute Nacht auf Werte zwischen 22 Grad in Frankfurt zurück und auf 17 Grad im äußersten Nordwesten. Es wird nochmal verbreitet heiß mit Höchstwerten zwischen 28 und 35 Grad. Auf den Bergen werden es 26 bis 30 Grad.
1: Und die nächste Hessenschau gibt es um 17.45 Uhr. Hallo Hessen, Selma Üsek und, was hast du eben gesagt, Sofas auf 4 Rädern.
0: Ja, und du, wenn man da drauf sitzt, dann macht man sofort ein Nickerchen, ehrlich. Wir haben, bei uns geht es heute um Oldtimer. Mein heutiger Gast liebt Oldtimer, hat uns diesen tollen Cadillac mitgebracht. Und ich sag's Ihnen, wenn man da drauf sitzt, man fühlt sich gleich wie so, keine Ahnung, man denkt sich, steigt jetzt noch Cary Grant ein und noch Elvis und was weiß ich wer. Ein wunderschönes Auto. Es ist eigentlich mehr als ein Auto, ne? Das ist Kunst. Pflaumenmus machen wir heute auch, denn in den hessischen Gärten hängen überall in den Bäumen richtig leckere Früchte. Es ist alles voll. Wir müssen das ja verarbeiten und wir machen Pflaumenmus. Und fürs Wetter ist die Laura Di Salvo dabei. Dir sind sie Quitten, ne?
2: Ja, ich habe Quitten im Garten, genau. Die sind noch nicht reif. Die brauchen noch ein bisschen.
0: Schön, dass du da bist. Danke. Und die Überschrift über unseren Fotos könnte heute sein: farbenfroh.
2: Oh.
0: Also da passiert einiges hier, ne? Das ist echt ein Lichterspektakel. Ja. Hallo Hessen-Wetterguckerin Andrea Lommel aus Bad Nauheim hat den Blitz für uns einfach mal so fotografiert. Um 2.51 Uhr über der Wetterau war das gestern Nacht. Und hat sie gut gemacht. Finde ich super. Richtig
2: Frau
0: cool.
2: Frau Lommel war gestern um 2.51 Uhr.
0: Da steht ja Friedberg und gar nicht Bad Nauheim, merke ich gerade.
2: Ja, manchmal schreiben die Zuschauer aber auch, wo sie herkommen oder wo es Fotoaufnahmen ist. Das ist immer die Frage.
0: Ja.
2: Da muss man, ja. Aber es gab auf jeden Fall gestern Nacht ein paar Schauer und Gewitter. Das haben wir auch vorhergesagt.
0: Einen schönen Sonnenaufgang haben wir noch von Ulla Turba aus Langgöns.
2: Sehr schön.
0: Spannende und Wolken. Steffen Krebs aus Calde. Denn, guck mal, die Ortsnamen sind ja heute alle falsch auf meiner Karte. Steffen Krebs aus Calden, leuchtendes Abendrot über den wunderschönen Feldern und Wäldern. Sieht so cool aus. Vielen Dank an Sie alle. Fotos können Sie jederzeit hochladen auf unserer Hallo Hessen-Seite. Wir freuen uns sehr, sehr, sehr, sehr. Ja, heute der heißeste Tag. War es das dann für die Woche oder kommt da noch mal
2: also,
0: was?
2: Ich kann das jetzt gar nicht genau sagen. Ich fand gestern was noch heißer. Also es ist eigentlich sehr ähnlich heiß. Morgen bleibt es auch erst noch mal bei 35 Grad. Die haben wir heute auch in der Spitze. Vor allen Dingen, also Südhessen ist natürlich Rhein-Main-Gebiet, so die Ballungsräume, das sind die Spitzenreiter. Aber dann kann ich ein bisschen Entwarnung geben. Aber wir haben ja auch gerade gesehen, die Zuschauer sind sehr spät in der Nacht unterwegs oder früh morgens. Das heißt, viele haben vielleicht auch nicht so wirklich gut geschlafen, wahrscheinlich nicht mal wegen der Gewitter. Ich habe heute gar nichts mitbekommen von irgendwelchem Regen, das habe ich nur heute Morgen gesehen. Aber es ist halt manchmal schon echt eine laue, warme Nacht gewesen mit 22 Grad, was der Tiefstwert ist.
0: Tropisch.
2: Und da kann man wirklich nicht so wirklich toll schlafen. Und dann wird man vielleicht zum Nachtwandler. Und natürlich sind so laue Sommernächte auch toll, um noch mal länger draußen zu sitzen oder einfach mal die Nacht zum Tag zu machen. Und dann kann man so tolle Aufnahmen machen. Aber die Nächte werden jetzt auch allmählich kühler. Also gegen Ende der Woche sind wir dann schon absolut in einem Wohlfühlbereich von 15 bis 8 Grad. Also da wird es ja teilweise schon wieder einstellig. Und tagsüber ist es so, dass am Freitag tatsächlich der kühlste Tag ist. Da bekommen wir maximal 28 Grad. Aber am Samstag geht schon wieder ein bisschen rauf bis 32 Grad. Aber da haben wir auch viele Regionen, wo es dann so normale sommerliche Werte sind. Also nicht mehr so Hitzetage, die wir ab 30 Grad Grad haben.
0: Das hört sich auf jeden Fall gut an. Ne? Vor allem mal so richtig schön durchlüften. Dankeschön, Laura.
2: Gern.
0: Und noch mehr zum Wetter, wie immer in alle Wetter um 19.15 Uhr heute Abend. Es ist so schön, immer wieder zu sehen, wie sie sich um Tiere kümmern. Tiere, die dringend Hilfe benötigen. In Heusenstamm gibt es zum Beispiel die Noteselpflegestelle, betrieben von der Jana. Und unsere Hessen-Entdeckerin Maike Chorn, die ist dahin gefahren, besucht sie und stellt uns das Ganze vor. Und das finden wir super.
3: Ja, das hier ist Lisa. Lisa ist 32 und seit Dezember hier in Heusenstamm. Und die strügel ich jetzt noch ein bisschen, ne? Und ich würde sagen, auf den ersten Blick ist die ganz glücklich. Oder, Jana, du bist hier die Eselmama. Ist die glücklich hier, die Lisa?
4: Ist sehr gut angekommen, ja. Emmy und Lisa vertragen sich hervorragend, essen zusammen aus einer Schüssel und wollen auch alleine nirgendwo mehr hingehen. Die andere muss immer dabei sein.
3: Das heißt, Esel brauchen Esel. Ist das ein Geheimnis zum Glück für die?
4: Unbedingt, ja. Man kann Esel nicht alleine halten, auch nicht mit Pferden oder Ponys, weil da einfach die Kommunikation fehlen würde.
3: Ja.
4: Die brauchen ihresgleichen.
3: Jetzt steht hinter dir aber noch ein anderes Tier, ein Muli, das ist der Janosch. Seit wann ist der hier?
4: Janosch ist jetzt 5 Jahre hier, ist halb Pferd, halb Esel, ist aber eselaffin. Das heißt, er fühlt sich mehr zu Eseln hingezogen wie zu Pferden. Deswegen passt er ganz gut in die Familie.
3: Also haben die eine kleine Familie zu dritt. Und jetzt putzen wir die hier, aber das ist natürlich nicht alles. Das ist ja kein Streichelzoo, sondern ihr kümmert euch wirklich um Esel, die woanders herkommen. Wo kommen die denn in der Regel so her?
4: Oft sind es die Besitzer, die zu alt werden oder den Esel gar nicht überleben, weil ein Esel wird sehr alt, der kann bis zu 50 werden.
5: Wow, okay.
4: Oder der Partneresel verstirbt und die Besitzer wollen keinen zweiten mehr. Und dann muss natürlich der erste vermittelt werden. Mhm. Und über die Noteselhilfe kommen die Tiere auf Pflegestellen, werden durchgecheckt und dann wird versucht, sie weiter zu vermitteln.
3: Super. Und ihr seid ja auch nur eine von 30 Stellen hier. Und das ist richtig toll, was ihr hier macht. Und ich würde sagen, du hast schon verraten, ihr macht auch Rückentraining mit den Eseln. Da, liebe Lisa, gehen wir doch jetzt mal rüber mit Emmy und auch mit Janosch. Auf geht's.
4: Alles klar.
3: Jetzt probieren wir mal, ob wir hier gemeinsam hochkommen. Das ist eine Wippe. Wozu gibt's die? Ja? Ja, ja, ja, ja. Aha, oh. Jetzt können wir hier wippen. Wozu macht man das, Jana?
4: Das ist gut für den Rücken. Da kann man die Rückenmuskulatur, die Bauchmuskulatur mit trainieren. Und natürlich auch gut für den Kopf.
3: Ja, super.
4: Da müssen sie ein bisschen nachdenken, wo sie ihre Füße hinsortieren.
3: Das heißt, ihr beschäftigt die Esel auch, ja, ne? Die werden nicht nur geputzt und gefüttert hier. Und jetzt habt ihr ja, die beiden sind super gesund, oder die drei, das Muli auch. Aber was passiert denn, wenn mal ein richtig kranker Esel zu euch kommt?
4: Ja, die müssen dann natürlich gepäppelt werden, müssen ihre ganzen Checks kriegen, Tierarzt bis hin zum Klinikaufenthalt. Das verschlingt natürlich einen Haufen Geld.
3: Und ihr macht das ja alles ehrenamtlich
4: hier.
3: Ja,
4: man ist alles ehrenamtlich. Die Noteselhilfe finanziert sich über Spenden und über Mitgliedsbeiträge. Aber so ein Klinikaufenthalt, da ist man schnell im fünfstelligen Bereich.
3: Wow, okay. Das heißt, man kann euch unterstützen, hier auf jeden Fall was spenden. Und ihr macht auch Eselspaziergänge, hast du vorhin erzählt. Aber ihr seid bis wann ausgebucht?
4: Bis Oktober jetzt.
3: Okay, das heißt, da kann man sich nicht melden. Aber wer möchte, kann sich auf der Webseite des Reit- und Fahrvereins Heusenstamm hier informieren. Ne? Das heißt, da kann man vielleicht auch dann nach Oktober noch mal spazieren gehen. Und wir machen jetzt hier noch eine kleine Runde, würde ich sagen. Wir haben ganz viel gelernt. Vielen Dank, liebe Jana. Und liebe Emmy, einmal geht's noch hier rauf. Ich würde sagen, eins haben wir bewiesen. Esel sind auf jeden Fall keine Sturhälse. Die wissen einfach nur, was sie wollen und was nicht. Und sind ganz tolle Tiere, die auf jeden Fall so eine Nothilfe gut gebrauchen können. Ne, Emmy?
0: Vielen Dank. Toll, dass wir dabei sein konnten bei dieser besonderen Übung, auch mit der Wippe. Das sah richtig cool aus. Diese Dienstags-Hallo-Hessen-Tasse, die hätte gerne die Carmen Geht aus Polheim. Die ist jetzt am Telefon. Hallo, Frau Geht.
6: Ja, hallo, Frau Üssig.
0: Hallo, wie geht's Ihnen?
6: Hi. Danke, danke. Sehr, sehr, sehr gut.
0: Bis jetzt gut bis durch die...
6: bis auf die Hitze, ne?
0: Ja, gell, das ist schon, das geht schon irgendwie bis sie auf den Kreislauf.
6: So ist es.
0: Also hier passt auf jeden Fall viel Flüssigkeit rein. Ne? Das hilft, dass man immer guckt, dass man viel trinkt. Mal sehen, ob Sie die abstauben können, die Frage. Was wird im Vogelsbergkreis Lichterähner genannt? Hühneraugen, Stehlampe, Fenster oder Lämmer? Was sagen Sie?
6: Das ist Antwort A.
0: Hühneraugen?
6: Die Hühneraugen, die Lichterne, ja.
0: Ah, Lichterne. Aha, aha. Wir lösen auf.
6: Jawohl.
0: Und sehen, dass Sie natürlich recht haben. Gut gemacht, Frau Geld. Super.
6: Jawohl. Vielen Dank, Frau Üssig. Vielen, vielen Dank. Und
0: ja.
6: Ja. Vielen, vielen Dank.
0: So, ne, Sie wollten noch was sagen, wir haben Zeit.
6: Ja, ich wollte nur sagen, ich bin begeisterter Hingucker sozusagen von Ihrer Sendung, auch mit meiner Mutter, die ist hier gerade neben mir, ich rufe Aslan Gönz an und ich muss sagen, auch eben die Kochgeschichten, die ganzen Kochrezepte, alles prima, wollte ich nur sagen. Und machen Sie einfach so weiter so, das Team ist klasse.
0: Mm, das ist lieb, ja? Das hören wir natürlich super gern. Grüßen Sie Ihre liebe Mama von uns allen, ja?
6: Das mache ich sehr gerne.
0: Ja, eine herzliche Umarmung aus der Ferne und finden wir super, dass wir so tolle Zuschauerinnen haben wie Sie beide. Also,
6: jawohl,
0: viele liebe Grüße nach Langen. Tschüssi.
6: Alles klar, danke, danke. Tschüss.
0: Guck mal, da hat man es ja eben noch gehört, die Mama, gell? Voll süß. Jetzt zu unseren Oldtimern mit viel Chrom und blubbernden Motoren. Die sind so cool. Mein nächster Gast hat eine richtig große Leidenschaft für amerikanische Klassiker. Der hat nicht nur einen, der hat ganz viele. Und einen seiner süßen Cadillacs hat er mitgebracht. Steht bei uns im Hallo Hessen Garten draußen. Gehen wir gleich gemeinsam raus und schauen uns dieses tolle Auto an. Vorher besuchen wir die Garage von Markus. Das ist nochmal ein anderer Auto-Fan-Freak, kann man sagen. Er steht auf Hot Rods. Und das sind Hot Rods.
8: Markus nimmt uns mit in seine Hot Rod-Welt mitten in der Wetterau.
5: Unweit von seinem Wohnort Butzbach zeigt er uns seine Schätze, wie diese Modelle aus den 1932er, 33er und 34er Jahren. Untergebracht in der Halle eines Landwirts. Ein Highlight, dieser Ford Roadster, Baujahr 1928.
8: Heute ist der Speed ja anders definiert. Wenn man mit dem Auto 110 fährt, dann weiß man, was 110 ist. Und es macht für die, die es annehmen, ungeheuer viel Spaß, weil es knattert, es rappelt, man ist beschäftigt. Ja? Es ist dieses Ursprüngliche, was eigentlich das alles ausmacht.
5: Hot Rod Feeling bedeutet nicht nur einen Oldtimer mit dickem Motor zu fahren. Es ist ein Gefühl, ein Mix aus Rebellion, Freiheit und Jugend.
8: Es waren in der Regel 17-, 18-Jährige, 19-Jährige, 20-Jährige, die halt da versucht haben, mit Low-Budget-Autos

0: Ich bin ein Cheerleader.
1: Nahezu alle Fahrzeuge hier sind auch fahrbereit und natürlich TÜV geprüft. Markus fährt nach Brandoberndorf im Landil-Kreis. Hier hat Freund Mario Jandritsch eine Hotrod-Werkstatt. Mario hat sein Hobby zum Beruf gemacht. Er restauriert im Kundenauftrag Hotrods.
2: Irgendwann habe ich halt gesagt, ich repariere da was. Da kam einer und hat gesagt, kannst du bei mir auch mal? Dann habe ich das halt vor der Garage gemacht, bei mir zu Hause. Dann wurde es zu viel. Dann habe ich mich mit einem zusammengetan und habe das dann praktisch Roadside Hot Rods gegründet. Und ja, und jetzt, ein Jahr später, gibt es das immer noch. Wobei der Bekannte leider nicht mehr unter uns weilt. Aber ja, ist halt, ist so. So ist das entstanden.
1: Der Feierabend naht. Da steht einer kurzen Runde im Hot Rod nichts mehr entgegen. Zum Schluss unserer Dreharbeiten zeigt uns Markus noch diesen Hot Rod, eine Spielart der Marke besonders laut.
3: Das könnte direkt bei Mad Max mitspielen, aufgekommen in den 80er Jahren, ein sogenannter Red Rod, der aus verschiedenen Zeitepochen zusammengesetzt wurde. Das ist auch kein Auto, wo ich Musik brauche, weil die Musik ist, spielt vorne.
1: Aber keine Angst, das Auto ist kein Nachbarschreck. Und wenn Sie so einen Wagen mal durch Hessen fahren sehen, dann ist die Wahrscheinlichkeit sehr hoch, dass Markus hinterm Steuer sitzt. Ein hessischer Hot Rod-Fan. Durch und durch.
4: Mein Gast hier im Hallo Hessen Garten hat auch eine ganz große Autoleidenschaft. Herzlich willkommen nochmal, Tom Witzel, Oldtimer-Sammler und Händler aus Hünfelden. Schön, dass Sie da sind. Ja, mit diesem wunderschönen Cadillac. Wo haben Sie den eigentlich her?
5: Der kommt aus Texas. Der Händler war in Wichita Falls. Das ist in der Mitte von Texas. Und der Käufer hat sich den Wagen ausgesucht. Nachdem er zu Wohlstand gekommen ist, ist in seinen Pickup-Truck gefahren zum Cadillac-Händler nach Wichita Falls, kam herein mit seiner Zigarre. Mhm. Das Auto war ganz neu auf der Drehbank, also auf der Drehscheibe im Showroom, und sagt er, I want this car, ich will dieses Auto. Er hat ihn direkt mitgenommen und hat seinen 54er Ford in Zahlung gegeben und ist damit auf seine Farm gefahren.
4: Wow. Ich meine, kein Wunder, ne? Das ist ja, da ist ja pures Gold auch dran. Wenn wir uns mal die Felgen angucken, da ist...
5: Das sind Leichtmetallfelgen, die sind zweiteilig, die sind normalerweise Silber. Aber da das Auto ein Ausstellungsstück ist oder ein neues Auto für das Modell, ja, hat man so ziemlich alles, was schön und teuer war, reingepackt. Ein Cadillac war niemals voll ausgestattet. Man musste also eine Klimaanlage, ein Autronic Eye oder Nebellampen, Leichtmetallräder bestellen. Top ist, Gold konnte man wählen. Und dazu hat er auch, und das konnte man in diesem Jahr wählen, einen goldenen Kühlergrill gewählt. Ja. Also er wollte schon zeigen, dass er zu Wohlstand gekommen ist.
4: Ja, also das sieht man auf jeden Fall. Allein die Länge schon, ne?
5: Ja,
4: wir sind bei wie vielen Metern?
5: Er ist unter 6 Meter, aber er ist tatsächlich in dieser Modellausführung ein bisschen größer. Er hat also hinten mehr Fußraum. Und das macht ihn natürlich noch mal ein bisschen gestreckter. Er sieht aus wie 7,50 Meter, aber es sind 5 Meter und noch was. Ich weiß es jetzt nicht auf den Millimeter.
4: Packen Sie mit dem Cadillac rückwärts ein?
5: Ganz einfach, weil der Wagen hat Heckflossen. Heckflossen, selbst wenn diese noch nicht so ausgestaltet sind wie später, die wurden ja raketenmäßig gigantisch hoch, fast ein bisschen zu viel des guten Geschmacks, war ein Problem in den 40er Jahren, dass der Cadillac aussah wie all die anderen. Das Heck war sehr langweilig. Die haben sich unterschieden durch die Front oder durch diese tolle, durch dieses tolle Haubenemblem, was auch vom Innenraum nachher fantastisch aussieht. Was macht man also, um das Auto als Cadillac erkennbar zu machen? Es gab ein Lockheed-Flugzeug, das hatte hinten Bürzel, 3 davon, wie dieser hier hat. Und der Designer hat also die Gedanken gehabt, das machen wir jetzt an unserem Cadillac. Und das sind so die ersten Heckflossen, die man dann gestaltet hat. Und die sind hilfreich, wenn man rückwärts fährt. Man sieht genau, das Auto hört da auf. Ich bremse jetzt wohl mal besser oder es rumst. Und das war schon ein großer Vorteil.
4: Lassen Sie uns mal einsteigen, ne?
5: Bitte, gerne.
4: Also von außen sehr bewundert. Und innen gibt es ja auch noch mal sehr viel zu bewundern. Alleine hier dieses Logo im Fußraum. Was ist das? Da will man ja gar nicht drauf treten. Das ist ja wunderschön.
5: Ja, gut. Das ist jetzt nur die Fußmatte.
4: Ja.
5: Das Logo hier
4: aus, ne?
5: In der Tür, diese Goldkrone, das steht zum Beispiel für Cadillac.
4: Super.
5: Auch das im Armaturenbrett, den Kühlergrill wieder zeigt.

0: das gleiche Design des Armaturenbretts findet man auch im Kühlergrill. Oder dass die Jahresbezeichnung dort eingraviert ist, 1956. Oder wenn man die Tür schließt, dass das Armaturenbrett schon ganz fortschrittlich in die Tür hineinläuft. Das heißt, wenn die Tür zu ist, merkt man kaum, dass man getrennt ist vom Armaturenbrett.
1: Sie sagen ja auch, Sie steigen ins Auto ein und das fühlt sich gleich wie Urlaub für Sie an. Ich verstehe Sie. Jetzt, wo ich hier sitze, ist toll.
0: Wie bequem
1: die Sitze sind. Ich habe noch nie bequemer gesessen. Ja. Noch nie.
0: Und da kennen Sie die Federung noch nicht.
1: Oh, ist das
0: toll. Die Federung vermittelt auch keine Schlaglöcher oder Stöße. Mhm. Man fährt über einen Bahnübergang und man hört ein Plop-Plop und einen leichten Swing. Mhm. Und nicht wie bei unseren, nennen wir es mal die Sportwagen, Schüttelrüttel.
1: Ja, ja, ja.
0: Und das ist einfach dieser sehr, sehr große Komfort und Luxus eines Langstreckenautos.
1: Das ist auch wirklich sehr mondän, hier zu sitzen. Mondän sind auch die Geräusche, das Blubbern des Motors. Wollen wir mal ganz kurz den Motor anmachen,
0: ja,
1: bitte?
0: Ja, sollte auch ohne Gas gehen.
1: Mega. Toll,
0: das ist auch beruhigend. Es wird ja auch nicht mehr, wenn man fährt. Ich versuche das hier zu improvisieren. Das wäre jetzt so ein Fahrgeräusch, das man hat bei 80 Stundenkilometer. Also hier brüllt kein Motor und es wirkt alles entspannt.
1: Und die Hupe, die ist wirklich wie aus Filmen, ne?
0: Ja,
1: wie
0: die
1: man's
0: Hupe
1: kennt.
0: Ist wie aus Filmen. Sehr eindrücklich.
1: Das ist toll, oder?
0: Ich
1: liebe das.
0: Ich glaube, das Team hat jetzt genug von der Hupe.
1: Vor allem ist es einfach schade, dass wir nicht rausfahren, ne? Zur nächsten Eisdiele.
0: Absolut schade.
1: Wie oft fahren Sie Ihre Autos? Sie haben ja einige.
0: Gut, da ich ja eine gewisse Auswahl zur Verfügung habe und mich auch um Autos kümmere, die mir nicht mehr gehören, die mir aber mal irgendwann gehörten, aber die eben auch Sammlern oder Liebhabern gehören, die sich nicht drum kümmern können, habe ich schon im Sommer die Chance, täglich mit so einem Auto zu fahren. Regen macht ihm nichts aus, habe ich keine Panik von. Winterbetrieb wäre gar nicht gut, Salz auf der Straße ist nicht gut, aber Autos sind tatsächlich alltagstauglich.
1: Hm. Oh, das ist echt toll. Wir müssen aussteigen, weil man chillt so dermaßen auf dem Sitz. Ne? Man merkt echt, wie man so wie auf einer Massage liege, so, oder? Das hat echt was Beruhigendes.
0: Ja, man kann sich auch auf ein kleines Nickerchen einstellen.
1: Ja, absolut. Also da kann man richtig gut ein Nickerchen machen. Ja. Super ist auch diese Broschüre. Die ist auch original aus den 50ern, ne?
0: Ja, 1956 ein Originalverkaufsprospekt, wo also für die Kundschaft gut zu erkennen alle Modelle aufgezeichnet sind und auch technische Details aufgezeichnet sind. Und es gab eine Vielzahl von Farben und Modellen. Wichtig ist aber auch, dass das Ganze eben auch einen durchaus anspruchsvollen Charakter hat, weil ein Cadillac war halt das beste amerikanische Auto, was man neben einem Lincoln oder einem Imperial zu dieser Zeit kaufen konnte.
1: Ah, die Fotos können wir mal zeigen, ne? Sie haben ja einige.
0: Ja.
1: Den Lincoln, genau, dann den Buick, gell, habe ich richtig ausgesprochen?
0: Ja, der Buick, der Lincoln, ein Oldsmobile. Der Lincoln ist noch wichtig zu erwähnen, weil Oldsmobile und Lincoln hat eine Verbindung, die für mich auch als Sammlergründen zusammengehört. Beides sind amerikanische Luxusmarken. Hm. Der Cadillac ist von General Motors. Der Lincoln ist von Ford. Und das Kuriose ist, Cadillac wurde von Henry M. Leland gegründet in den Frühzeiten. Dann gab es Streit mit General Motors, er hat dort aufgehört, ist zu Henry Ford gegangen und hat dort Lincoln gegründet. Beide haben den gleichen Founder, den gleichen Mann, der die Marken entwickelt und groß gemacht hat. Und beide Marken existieren noch heute. Viele andere in Amerika und auch in Europa sind Geschichte.
1: Toll, dass Sie Ihre Geschichte mit uns geteilt haben.
0: Gerne.
1: Und diese Autoleidenschaft und diesen Cadillac hierher gebracht haben. Wie lässig ist das von Ihnen eigentlich aus Hünfelden hier nach Frankfurt in unseren Hallo Hessengarten? Finden wir ganz toll. Vielen, vielen Dank,
0: gerne,
1: Herr Witzel. Ja, von der Straße geht es jetzt in die Luft. Am Frankfurter Flughafen gibt es neue Flugzeuge, die wurden angeliefert, frisch gekauft. Und jetzt muss gecheckt werden, dass die auch ready sind zum Fliegen. Die werden überprüft auf Herz und Nieren. Hier ist der zweite Teil unserer Wochenserie.
2: Neue Flugzeuge für Frankfurt.
3: Jetzt wirklich alles neu. Also das ist schon wirklich Wahnsinn, wenn man das sieht.
2: Die ersten von 100 neuen Maschinen werden auf Herz und Nieren geprüft. Denn neu heißt nicht gleich Qualität.
4: Das genügt also definitiv nicht unseren Qualitätsansprüchen.
5: Und, funktioniert?
4: Nö.
2: Flugzeugkauf für Deutschlands größte Airline an Deutschlands größtem Airport. Der Flughafen Frankfurt hinter den Kulissen. Hier bei der Lufthansa Technik parkt die erste von 29 nagelneuen Boeing 787. Werftfrisch mit modernster Technik und Komfort. Marc Kurtial kümmert sich um die Kabinentechnik.
5: So wie der Flieger ex-USA kommt, ist er ja noch nicht zugelassen für den Flugbetrieb hier mit Passagieren. Deswegen müssen halt viele Sachen noch auf den Flieger gebracht werden.
2: Mitverantwortlich für die Anschaffung der neuen Fliegerflotte ist Björn Becker. Es gibt viel zu prüfen und zu beachten.
6: Hier braucht es noch eine Zulassung, weil wir hier tatsächlich Airbags in den Gurten verbauen, damit man hier im Prinzip nicht gegen diese Shell kommen kann. Und diese Airbags brauchen eine eigene Zulassung. Das dauert einfach noch ein paar Wochen.
2: Zulassungen zwecks Sicherheit und Funktion, aber auch absoluter Komfort ist gefragt. Wie hier bei den Restarbeiten in der Business Class, in der extra lange Betten mit 2,20 Meter Länge buchbar sein werden. Auch entscheidend, Flugbegleiter müssen in der Kabine arbeiten können. Die checken, ist es hier zu eng für den Service?
7: Nee, man kann ja auch seitlich, aber wie man es dann macht, nachher mit dem Tablett, ist ganz interessant.
2: Wirklich jede Ecke muss im neuen Flieger geprüft und durchdacht werden, damit später in der Luft auch alles glatt läuft. Auch die Software.
8: Herzlich willkommen.
9: Welcome aboard.
2: Jedes Detail in der neuen Maschine wird ausgestattet und getestet von Flugbegleitern, Technikern und den Projektverantwortlichen. Neu, die leuchtenden Sitznummern zeigen die Position des Sitzes. Doch hier fällt Arbeit an.
6: Man kann nachts die Nummer nicht erkennen. Das müssen wir anders lösen, weil der Gast soll ja seinen Sitz finden.
2: Sinnvolle Wünsche werden bei der Restaufrüstung berücksichtigt. Pörser Christian Graf wünscht sich ein Detail im Ruheraum der Crew.
10: Wir als Crew, wir haben keine Möglichkeit, unsere Hemden oder Blusen mal aufzuhängen. Deswegen haben wir hier Kleiderhaken etabliert, die wir hier durch die Lufthansa-Technik in der Restaufrüstung haben installieren lassen, wo wir dann auch mal ein Hemd aufhängen können oder eine Hose oder einen Rock. Kleinigkeiten, aber wichtig, ja? Kleinigkeiten. Ja.
2: Und diese Herrschaften hängen hier nicht ab, sondern sind von der Arbeitssicherheit.
11: Wir gucken genau, dass das ganze Emergency-Equipment in Griffnähe ist, dass wenn Turbulenzen sind und die Crew angeschnallt bleiben muss, sie drankommen. Wir gucken nach Verletzungsgefahren, Unfallgefahren, also scharfen Kanten.
2: Das hier funktioniert schon mal nicht. Und auch die Teppichkante ist nicht okay. Zu hoch. Stolpergefahr und Hindernis für Trolleys. 1 bis 2 Wochen wird die Arbeit hier noch dauern, bis der Flieger abheben kann. Immerhin, sie sind schon abgenommen.
5: Hier, der Flieger hat insgesamt 9 Taschenlampen. Und die Taschenlampen, die mussten aber schon vorher zu Boeing in die USA, weil die waren für den Überführungsflug wichtig.
2: Die Maschinen kommen aus Everett im Bundesstaat Washington, der größte Standort von Boeing weltweit. Björn Becker gehört zum Abholteam. Mehrmals im Jahr ist er in Amerika und bespricht auch Zeitpläne und Bauphasen der neuen Flieger.
6: Das hier ist wirklich alles neu. Also das ist schon wirklich Wahnsinn, wenn man das sieht.
2: Diese 3 Boeing 787 sind abholbereit.
6: Die Maschinen gehören noch Boeing und nicht uns, auch wenn sie schon die Lufthansa-Bemalung haben. In Summe übernehmen wir 29 787-9 bei der Lufthansa. Und die sind noch nicht alle fertig gebaut. Das kommt jetzt in den nächsten 1,5 Jahren.
2: Eine neue 787-9 besteht aus mehr als 2 Millionen Einzelteilen. Die Endmontage dauert knapp 3 Monate. Die Triebwerke des neuen Modells sind leichter, sparsamer und nicht mehr so wartungsintensiv. Eine modernere Flotte ist das Ziel Deutschlands größter Airline. Auch weitere Flugzeugmodelle sollen in ein paar Jahren die Flotte erweitern. Zum Beispiel 20 Stück dieses längsten Passagierflugzeugs der Welt. Die neue 777, knapp 77 Meter lang. Ist ein Flugzeug fertig gebaut, wird es vor dem Kauf in Amerika genauestens von der Airline unter die Lupe genommen. Mit Testflügen, Landungen und Vollbremsungstests am Boden. Und auch hier schon Innenrauminspektion. Mit Tape wird markiert, wo nachgearbeitet werden muss. Oft sind es nur Kleinigkeiten, Kratzer oder Beulen. Aber ein No-Go bei einem Stückpreis von rund 200 Millionen Euro.
6: Tatsächlich gibt es hier ein Abnahmeteam. Das sind Abnahmepiloten. Ein Leiter des Teams, der die gesamte Abnahme auch koordiniert. Das dauert ungefähr 2 Wochen, so eine Abnahme, bis man dann wirklich alles durchgecheckt hat und am Ende die Unterschrift runter macht, das Geld fließt und man nimmt dann das Flugzeug mit nach Hause.
2: Heute ist es soweit. Alle Mängel sind behoben. Das Geld ist überwiesen und der Kauf der nächsten neuen Maschine ist besiegelt. Diese beiden Piloten fliegen sie nach Frankfurt.
12: Ja, das ist natürlich super spannend, ne? Große Verantwortung. Das neue Baby hier abzuholen und nach Hause zu fliegen.
2: Später in Frankfurt folgt auch an diesem Baby die Restaufrüstung und Installation der Firmensoftware.
6: Jetzt ist es soweit, ja. Haben wir lange drauf gewartet und jetzt freuen wir uns alle, in der nagelneuen Kiste hier zurückzufliegen.
2: an Bord außer ihm kein Crewpersonal, nur die Piloten, Techniker und unser Kamerateam. 9 Stunden und 30 Minuten später. Die Boeing berührt deutschen Boden. Jetzt heißt es aufrüsten und Zulassungen des Luftfahrtbundesamtes bekommen. In rund 2 Wochen ist dann der erste Linienflug mit Passagieren.
8: Flugzeug zu Hause abgeliefert. Ja, das ist wirklich der Abschluss, ne, von einem Abnahmeprojekt. Macht einen schon froh und glücklich.
9: Jetzt kommen nur noch 26 Flüge.
2: In der nächsten Folge Edelshopping im Sprint mit der Personal Shopperin.
1: 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Und wir machen hier weiter in unserer Hallo Hessen Küche. Es ist Erntezeit in Hessen. Die Bäume hängen voll mit leckerem Obst und wir machen jetzt daraus einen Aufstrich und ein Chutney. Und wir kümmern uns um die Pflaumen. Die müssen ja irgendwie verarbeitet werden, ne? Und außerdem wollen wir im Winter auch noch richtig lecker den Sommer schmecken können. Paula Romanitsch ist bei uns von Paulas Feinkost in Wiesbaden. Hi Paula.
13: Hallo.
1: Und du zeigst uns, wie wir einen leckeren Aufstrich machen, ne? Pflaumenaufstrich und das andere ist Chutney. Chutney ist so ein bisschen die würzigere Variante.
13: Die würzige Variante, genau. Wir löschen unsere Pflaumen nachher mit Essig, mit Balsamico-Essig. Wir würzen das Ganze mit Salz, Pfeffer. In dem Fall machen wir noch ein paar Senfsaaten mit rein und lassen das Ganze einkochen. Zwiebelchen kommen mit rein und dann können wir das sehr gut jetzt auch zur Grillsaison noch einfach als Beilage zu Fleisch benutzen oder auch zu einem Käsebrot reichen.
1: Sehr schön. Wir brauchen erstmal Pflaumen. Da hast du richtig tolle Frische mitgebracht. Die hast du gewaschen. Ich helfe dir mal ein paar zu teilen und zu schnippeln.
13: In der Zwischenzeit gebe ich schon mal unsere Zwiebeln

0: ein bisschen genau, husten,
1: immer
0: gell?
1: Aufpassen bei den Dämpfen, dass man nicht direkt mit der Nase drauf ist.
2: Und es köchelt jetzt richtig lang,
1: das
2: bis es matschig ist.
1: Richtig, das lassen wir jetzt gute 10, 15 Minuten köcheln. Und wer mag, kann es noch mal kurz pürieren. Ansonsten lässt man die Stückchen einfach
2: und fertig,
1: ganz
2: oder wie?

0: sieht man das auch richtig gut, die Farbe.
1: Sehr schön.
0: Gebe ich noch ein bisschen Frucht dazu.
1: In der Zwischenzeit gebe ich.
0: Und Paula, du sagst es immer ganz

0: werfen, dient dazu, dass die restlichen Keime, die eventuell noch oben im Glas sind, auch abgetötet werden. Genau. Das macht die Marmelade oder jetzt in dem Fall das Chutney haltbar.
1: Ganz köstlich. Apropos haltbar, wie lange ist es dann haltbar?
0: Wir zwischen einem Jahr und 18 Monate auf jeden Fall.
1: Super. Wenn wir es nicht vorher aufessen, ne?
0: Wenn wir es nicht vorher aufessen, genau.
1: Super, hier köchelt das auch. Und jetzt machen wir die süße Variante, ne?
0: Genau.
1: Den Aufstrich.
0: Den Aufstrich. Da haben wir auch die Fläumchen klein geschnitten und Zucker, Gelierzucker reingegeben. Wir nehmen hierfür auch 2:1. Je nachdem, wir könnten natürlich auch 3:1 nehmen. Wer es sehr süß mag, benutzt auch 1:1. Aber mit 2:1, denke ich mal, ist für alle, also ist es wirklich eine tolle Mischung. Und was ich auch immer ganz toll finde, ich gebe noch Zitrone mit dazu. Das macht das Ganze ein bisschen fruchtiger. Mhm. Und ich gebe auch eine Prise Zimt dazu. Mhm. Ne? Das hat noch einen extra Geschmack.
1: Passt auch gut zu Pflaumen, finde
0: Passt
1: ich.
0: Passt super,
1: ne?
0: Zu Pflaumen. Wenn wir uns dann Richtung Winter bewegen, viele kochen ja auch schon ein für den Winter, kann man Zimt, Nelken dazugeben und man ersetzt die Zitrone dann einfach durch Orange zum Beispiel.
1: Oh, das auch eine sehr gute
0: macht
1: Idee.
0: Macht das Ganze etwas winterlicher. Ja. Genau.
1: Und da gibt es ja auch die Variante mit Agar-Agar-Süßmittel.
0: Genau, die gibt es auch, kann man auch machen. Wir können dann nur nicht garantieren, dass der Fruchtaufstrich 18 Monate haltbar ist. Der ist dann weniger haltbar, genau.
1: Wenige Tage oder so, ne?
0: Also bei Agar-Agar geht das schon einige Wochen auf jeden Fall. Das würde mit
1: Ach
0: Agar.
1: Doch, Wochen.
0: Genau,
1: ja.
0: Genau.
1: Ah ja.
0: So, dann geben wir hier noch ein bisschen von unserem Zimt mit rein. Mhm.
1: Soll ich dir ein bisschen Zitronensaft?
0: Die Zitrone, genau, Zitronensaft noch mit reingeben.
1: Oder eben als Alternative Orangensaft. Auch eine ganz tolle Sache.
0: Ja. Und wer mag, kann natürlich ein bisschen Abrieb von der Schale mit reingeben.
1: Und was die Mengen angeht, hast du da eine Empfehlung? Weil wenn man das erste Mal was einkocht, kann ich mir vorstellen, dass man die Mengen nicht so im Blick hat.
0: Genau, also bei 1 Kilo Früchten würde ich dann 500 Gramm Gelierzucker empfehlen. Mhm. Da sprechen wir von 2:1. Und ansonsten geben wir dann einen Teelöffel Zimt noch dazu, eine halbe Zitrone. Das sind so die Mengen.
1: Ja, und 1 Kilo sind dann einfach, je nachdem, wie groß die Gläser sind, entsprechend viele Gläser, oder?
0: Entsprechend dann 4 bis 5 Gläser.
1: Wow, schon gut.
0: Genau, genau.
1: Ja, doch einiges.
0: Da hat man einen kleinen Vorrat. Mhm.
1: Ja, dann hat man den Sommer komprimiert im Winter, ne? Für den Winter dann auch. Du, ich probiere mal parallel.
0: Sehr gerne.
1: Und erstmal das Chutney. Mit dem Roastbeef, also zu Fleisch passt das ganz gut,
0: das
1: hast du gesagt.
0: Das passt super.
1: Ne?
0: Wie gesagt, also bei uns, wir verkaufen das jetzt im Sommer sehr, sehr viel, einfach als Begleiter für die Grillsaison.
1: Mhm. Gute Idee. Sehr fein. Gut würzig und schön, wenn man auf diese Senfkörner beißt. Gell? Es ploppt so.
0: Genau.
1: Ach, macht Spaß. Das ist eine gute Idee, dass du das genommen hast.
0: Dankeschön. Ja, macht auch Spaß, das einzukochen.
1: Wie viel kostest du denn so ein? Du bist ja, musst ja jetzt im Moment nonstop am Einkochen
0: genau,
1: sein.
0: Genau, wir
1: ne?
0: haben jetzt natürlich Hauptsaison und ich stehe täglich in der Küche und muss vorproduzieren natürlich, dass ich dann auch in den Wintermonaten was habe. Mhm. Aber da wir wirklich saisonal und regional einkochen, wenn mal was weg ist, dann ist es auch weg. Da werden dann keine Tiefkühlfrüchte benutzt, sondern wir warten einfach bis zur nächsten Saison.
1: Mhm. Genau. Mit dem Zimt, das ist ja eine tolle Idee. Passt sehr, sehr gut. Also schmeckt man auch deutlich raus. Herzlichen Dank. Und die Rezepte finden Sie natürlich auf unserer Hallo Hessen-Seite. Ich glaube, das haben wir vergessen zu sagen. Und finden Sie alle Rezepte, auch die aus der ersten Stunde. Da haben wir einen Aprikosenaufstrich gemacht und einen Aprikosen-Chutney. Und jetzt hier eben die Pflaumenvariante. Vielen Dank, Paula.
0: Vielen Dank. Dankeschön.
1: Unser nächstes Thema sind die Versicherungen. Unsere Rechtsanwältin klärt uns gleich auf, welche Versicherungen sinnvoll sind und welche weniger. Es gibt ja so viele verschiedene. Wir schauen uns das mal alles in Ruhe an, was es an Versicherungen gibt. Und wir haben sofort das Gefühl, oh Mann, ich glaube, wir Deutschen sind wirklich alle überversichert.
2: Oh nein!
3: Oh, das sieht aber gar nicht gut aus. Ich habe zum Glück eine Handyversicherung.
2: Oh verdammt, ey, sowas brauche ich auch.
4: Darf überhaupt noch Handyversicherung?
2: Wäre die Allianz Autoversicherung nicht gewesen, wäre ich einfach aufgeschmissen gewesen.
5: An alle unter 25, schließt jetzt eine Zahnzusatzversicherung ab. Ich schwöre bei Gott, ab 25, der Körper zerfällt langsam. Gib mir ein kleines
6: bisschen Sicherheit. Versicherung, ein Riesenmarkt, der längst auch in Social Media angekommen ist.
7: Also ich habe meine Handys versichern lassen, das muss man ja machen heutzutage, ist das sicherer. Also ich zahle für meine Versicherung 30 Euro im Monat.
8: Risikolebensversicherung, Riester-Rente, ach, alles.
9: Mein Handy, mein ganzes Leben.
10: Ja, Sachen, die ich halt kaufe. Brille, PC, also Dinge, die vielleicht schnell kaputt gehen.
11: Eine Uhr habe ich mal versichern lassen, also habe ich schon ein bisschen länger her.
12: Zähne, Handy, alles Mögliche.
13: Ich habe zum Beispiel jetzt mein Fahrrad versichern lassen, erst letztens, ein E-Bike, relativ hochwertiges.
14: Was zahlst du denn für so eine Fahrradversicherung?
13: Das weiß ich gar nicht genau.
6: Versicherung abschließen geht schnell, doch so einige sind am Ende nur eins. Teuer, unnötig, im schlimmsten Fall zahlen sie nicht mal. Finanzmentorin Antonia Gahr ist verwundert, was wir uns alles andrehen lassen.
15: Handy, Brille, Hochzeitsrücktrittsversicherung, es gibt tatsächlich nichts, was es nicht gibt. Meistens sind die nicht so sinnvoll. Denn ja, wenn der Fall eintritt, dann freuen wir uns, dass wir nicht zahlen müssen. Aber gepaart mit der Wahrscheinlichkeit, dass die Versicherung zahlt, gepaart mit der Höhe der Beiträge und den eigentlichen Kosten des Schadensfalls, steht das tatsächlich in keinem Verhältnis.
6: Das Problem von vielen von uns?
8: Manchmal unterschreibt man eine Versicherung und man weiß gar nicht, was man da unterschrieben hat.
10: Ich weiß nicht, ob die Versicherung erlöscht. Ich habe keine Ahnung von Versicherung.
16: Ich denke, das ist auch so ein bisschen deren Business, ne?
6: Damit wir von unseren sogenannten Versicherungsberatern nicht abgezockt werden, hat Antonia einen Tipp.
15: Vor dem Abschluss einer Versicherung sollte man sich immer fragen, wer hier gerade eigentlich mitverdient und ob einem wirklich das ganze Spektrum an Verträgen gezeigt wird. Dazu kommt, dass Versicherungsberater häufig durch eine Provision bezahlt werden. Das sind versteckte Kosten, die über die ersten Einzahlungen abgezogen werden. Hier lohnt es sich tatsächlich nachzufragen und auch nachzufragen, ob wirklich alle möglichen Vorschläge dargelegt werden oder ob vielleicht nur die Verträge mit den höchsten Provisionen vorgeschlagen werden.
6: Ob unsere Lieblingsstars da wohl auch drauf geachtet haben? Miley Cyrus zum Beispiel hat ihre Zunge versichern lassen. Ronaldo seine Beine. Und Kim Kardashian ihren Hintern. Kann man machen, wenn man das Geld hat. Wir Normalos sollten auf andere Versicherungen Wert legen. Und falls wir jetzt merken, dass uns Unsinn aufgeschwatzt wurde, wissen wir, was zu tun ist.
17: Ich zerreiße den Vertrag, schmeiß die Fetzen in die Luft, wünsche einen schönen Tag.
1: Wir wollen definitiv den Durchblick im Versicherungsdschungel und wir haben eine Expertin eingeladen, die hilft uns dabei, die gibt uns Orientierung. Herzlich willkommen nochmal, Monika Soffer, Rechtsanwältin aus Frankfurt. Schön, dass du da bist.
18: Hallo.
1: Überhaupt so grundsätzlich, mal sich so einen Überblick verschaffen, welche Versicherung habe ich denn eigentlich, diesen Ordner mal in die Hand nehmen, wo mal die meisten ihre Verträge abgeheftet haben. Wie oft sollte ich das machen?
18: Ich würde es wirklich schon einmal im Jahr machen. Es ändert sich viel. Oft werden Tarife geändert, oft werden Preise geändert. Aber oft ändert sich auch die Lebenssituation. Das heißt, man hat bestimmte Versicherungen abgeschlossen für etwas, was man im Haushalt hat, für eine bestimmte Lebenssituation. Und die besteht vielleicht gar nicht mehr. Dann brauche ich die Versicherung auch nicht mehr. Ich habe es aber vergessen zu kündigen, weil es wird ja einfach abgebucht.
1: Genau. Und ja. 10 Euro hier, 20 Euro da. Da läppert sich. Ne? Da kommt dann auf jeden Fall eine Summe zusammen. Wir gucken uns mal ein paar Versicherungen an, von denen du sagst, die machen Sinn, die sind sinnvoll. Hausratversicherung. Warum?
18: Hausrat macht Sinn, wenn ich etwas im Haushalt habe, das nicht verbaut ist. Ja, also der teure Fußboden, der fest eingebaut ist, die Einbauküche, sondern ein Möbelstück, eine Couch, eine bestimmte Ausstattung, die ich habe, Fotoapparate,
1: Gemälde.
18: Vielleicht Gemälde, Kunstgegenstände, teure Technik, die ich mir zugelegt habe, auf die ich Wert lege, wo ich sage, das geht über das Normale hinaus, das verliert auch nicht den Wert nach 2-3 Jahren, wenn es dann nass wird, dann wird es nass und das ich versichern möchte. Aber das muss halt so ein Wertgegenstand für mich persönlich sein, für den sich dann auch lohnt, monatlich was dafür zu zahlen.
1: Und muss ich denn die Versicherung auch regelmäßig informieren, wenn da was Neues, Teures dazugekommen ist?
18: Also man muss auf jeden Fall der Versicherung Bescheid sagen, wenn man sich was Neues angeschafft hat, von dem man erwartet, dass es mit versichert ist, weil das muss ja mit einkalkuliert sein. Mhm. Umgekehrt ist es so, wenn was rausfällt, dann sollte ich auch Bescheid sagen, weil dann würde sich gegebenenfalls der Beitrag reduzieren.
1: Ja, dann hören wir immer wieder, wie sinnvoll eine Berufsunfähigkeitsversicherung ist, egal in welchem Alter.
18: Eine Berufsunfähigkeitsversicherung versichert ja für den Fall, dass ich nicht mehr erwerbstätig bin, den Ausfall. Umso länger ich einzahle, umso günstiger sind die Beiträge, umso besser mein Gesundheitszustand ist, mein Risiko auszufallen, umso günstiger sind auch die Beiträge. Das heißt klassischerweise, wenn ich schon zu Beginn meines Berufs mich nach einer Versicherung erkundige, sind die Beiträge und die Zeit, die angespart wird für die spätere Prämie, viel länger, viel günstiger, als wenn ich kurzfristig was abschließe. Es kann bei bestimmten Risikogruppen oder bei bestimmten Altersgruppen auch sein, dass man gar nicht mehr versicherbar ist.
1: Ja, ja, das ist natürlich dramatisch dann, ne?
18: Also lieber rechtzeitig einfach schauen.
1: Ja, ja. Ich habe mal gehört, dass man, wenn man eine Ausbildung macht oder studiert, dass man dann schon darüber nachdenken soll.
18: Genau, soweit man das versichern kann. Wenn ich noch mitten im Studium bin, ist natürlich schwer zu sagen, was möchte ich eigentlich versichern? Was werde ich mal? Welchen Ausfall an Gehalt, an Lohn möchte ich versichern, den ich später erwirtschafte? Aber auf jeden Fall, wenn sich's konkretisiert mit dem ersten Job, macht es Sinn, mal nachzufragen und mit dem gesunden Menschenverstand zu hinterfragen, ob es das ist, was ich versichern möchte.
1: Und wenn ich da abgelehnt werde, macht es Sinn, Monika, dass man da so ein bisschen selbstbewusster auftritt und sagt so, hey, warum, wieso eigentlich, dass man da so ein bisschen nachbohrt?
18: Man kann auf jeden Fall nachfragen, wieso nicht. Man kann auch nachfragen nach günstigeren Tarifen. Also ich kann auch mit dem Makler sprechen und sagen, das ist aber teuer, gibt es nicht was anderes? Vielleicht gibt es da nochmal ein besonderes Angebot. Der beste Tipp ist immer, sich bei verschiedenen Gesellschaften zu erkundigen und auch verschiedene Verträge zu lesen. Also diese Bausteine, die versichert sind. Mhm. Was wird denn wirklich ausgezahlt? Welches Risiko ist versichert? Darf ich wirklich gar nicht mehr arbeitsfähig sein? Reicht es aus, wenn ich eine verminderte Erwerbstätigkeit habe? Dass man das mal gegenüberhält, um sich auch realistisch vorstellen zu können, wofür gebe ich denn jetzt das Geld aus.
1: Gibt es da Portale, die es mir ein bisschen einfacher machen oder mit wem setze ich mich zusammen, um da wirklich einen guten Überblick zu behalten und haben?
18: Also es gibt sicher Portale, dann muss man einfach kritisch hinterfragen, was fragen denn die Portale, welche Informationen werden da gegenüber gehalten? Ja, und wer betreibt die Portale? Es ist immer gut, auch selbst einfach nachzuforschen. Mhm. Also welche Versicherungen sind in den Portalen enthalten? Vielleicht gibt es eine, die gar nicht aufgeführt ist, die aber für mich dann doch die attraktivste wäre. Ja, also man kommt um die eigene Recherche nicht herum.
1: Nicht, gell? Macht es auch Sinn, bei Freunden, Familie, Kollegen zu fragen?
18: Macht es auf jeden Fall auch. Vielleicht gibt es auch dort einen Makler, mit dem man gut zurechtkommt, dass man auch offene Worte einfach sprechen kann. Das bedeutet nicht, dass man dort den Abschluss macht. Das bedeutet einfach, dass man nochmal auf bestimmte Fragestellungen, die man haben sollte, aufmerksam gemacht wird. Und was auch immer eine Rolle spielt, kennt man jemanden, der schon mal einen Versicherungsfall hatte? Wie war denn die Abwicklung?
1: Ach, das ist natürlich auch ein ganz guter Hinweis, ne?
18: Ja.
1: Dann sollte man auf jeden Fall auch eine Rechtsschutzversicherung haben, oder?
18: So als Anwalt natürlich immer. Also bei Rechtsschutzversicherungen muss man wissen, da ist es nochmal viel vielleicht auch schwieriger, aber nochmal wichtiger, genau nachzuforschen, was ist denn versichert und was verbirgt sich hinter den Begriffen. Eine Rechtsschutzversicherung, wie viele Versicherungen, die arbeiten auch mit Bausteinen. Das heißt, wenn ich eine Rechtsschutzversicherung habe, dann heißt es nicht, dass alles versichert ist. Es gibt das Arbeitsrecht, das Verkehrsrecht, das Mietrecht und noch viele, viele andere Gestaltungen. Das heißt, nur das, was auch wirklich versichert und bezahlt wird, wird auch später dann die Deckung übernommen. Ab wann wird denn bezahlt? Kann ich jeden Streit anzetteln, den ich möchte? Bin ich darauf angewiesen, dass jemand mich in Anspruch nimmt? Wie ist es gerade mit dem Arbeitgeber? Ab wann kann ich mich beraten lassen? Wie schlimm muss die Situation schon sein? Und dass man das sich einfach mal vor Augen führt, welche Bausteine kommen für mich überhaupt in Betracht und dort dann auch wieder die Preise vergleichen. Was man da noch sagen kann, dass viele Versicherungen auch in vielen Nebenprodukten enthalten sind. Also wenn ich bei einer Gewerkschaft bin, ist manchmal das Arbeitsrecht schon mit drin. Wenn ich in einem Automobilclub bin, kann sein, dass das Verkehrsrecht da schon mit abgedeckt ist. Mhm. Bei vielen Kreditkarten ist dann auf einmal schon eine Reiseversicherung drin, wenn man sich mit dem Hotel streiten möchte. Dass man da einfach schon mal schaut, was habe ich denn sonst so für Verträge, was könnte damit abgedeckt sein?
1: Ja, sehr, sehr guter Hinweis, ne? Also gerade bei der Kreditkarte, wenn man eine beantragt, dann ist das eigentlich immer irgendwie automatisch damit enthalten, ja. Dankeschön, Monika, wir haben ein richtig gutes Gefühl, was jetzt Versicherungen angeht. Und schließen hoffentlich jetzt die richtigen ab. Dankeschön. Bitte. Morgen kümmern wir uns um die Haut. Die ist nämlich sowas von gestresst, von dieser Hitze, von der Sonne. Also das ist wirklich nicht ohne. Und vielleicht waren sogar einige von Ihnen im Urlaub, hatten den einen oder anderen Sonnenbrand. Also da gucken wir mal und bekommen sehr, sehr schöne Pflegetipps von unserer Hautärztin. Und was ich sehr, sehr gerne daran mag, ist, die sind kostengünstig. Das sind auch wieder so Hausmittelchen, das kann man alles selbst machen und ist sehr, sehr effektvoll. Also dazu dann morgen mehr am Mittwoch und Ihnen noch einen schönen Abend. Tschüss. Wenn du eine Versicherung abschließt, dann wäre ich gerne dabei.
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1: Hallo und willkommen zur Hessenschau. Wassermelone und Quinoa aus Hessen. Das ist schon Realität und gleichzeitig wohl auch die Zukunft. Der Klimawandel lässt grüßen. Lange, trockene Hitzeperioden, so wie im Moment. Neue Schädlinge, Starkregen. Die Landwirte, die müssen umdenken, andere Pflanzen anbauen. Auch bei uns in Hessen.
2: Dieses Quinoa-Feld könnte auf den ersten Blick auch irgendwo in Südamerika liegen. Tut es aber nicht, es liegt in Wölfersheim in Hessen. Quinoa gilt als robust, kommt mit Trockenheit gut zurecht und wird deshalb für viele Landwirte immer interessanter. Während andere Pflanzen unter langen Hitzeperioden leiden, spielt Quinoa ihre Stärken aus.
3: Die Quinoa ist eine sehr, sehr resiliente Kultur. Sie braucht ein Drittel des Wasserbedarfs gegenüber eines Weizens. Das bedeutet also, sie ist jetzt in der aktuellen Zeit, in der Trockenheit, absolut, ja, der Gewinner, will ich behaupten.
2: Quinoa, ein Getreide, aus dem man zum Beispiel Nudeln, Frühstücksflakes und Mehl machen kann. Hier wächst es auf rund 1000 Hektar. Dieses Jahr erwartet der Landwirt eine Ernte von rund 1,5 Tonnen pro Hektar. Sein Betrieb wächst von Jahr zu Jahr. Der Hessische Bauernverband weiß, dass die Landwirtschaft in Hessen im Wandel ist.
4: Es wird da sicherlich Anpassungen geben. Ich würde erstmal so weit gehen zu sagen, dass da vor allem auch die Züchtung gefragt ist. Also die Pflanzenzüchtung zum Beispiel ist sehr rührig, zum Beispiel auch angepasste Sorten zu entwickeln. Also Sorten, die mit weniger Wasser umgehen können, Sorten, die stresstoleranter sind gegenüber Hitze und so weiter. Da tut sich extrem viel.
2: Auf dem Acker von Nils Christian in Eschborn läuft es auf jeden Fall rund, im wahrsten Sinne des Wortes. Denn hier wachsen tatsächlich Wassermelonen mitten in Hessen. Was früher eher als Experiment galt, funktioniert heute immer häufiger.
5: Die Wassermelonen sind relativ hitzeunempfindlich. Das heißt, auch wenn es heiß ist, passiert denen nicht viel. Und wenn man sie bewässern kann, dann wachsen die bei den Temperaturen gerade wirklich gut, bilden große Früchte aus und werden super süß.
2: Künftig könnten also mehr Pflanzenkulturen in Hessen wachsen, die sonst nur durch Importe aus dem Ausland zu uns gekommen sind. Wassermelonen und Quinoa aus Hessen sind deshalb mehr als nur eine kuriose Schlagzeile. Sie zeigen, wie sich unsere Landwirtschaft an den Klimawandel anpasst. Für manche Kulturen entstehen neue Chancen, andere werden vielleicht dauerhaft verschwinden.
1: Es ist heiß, vor einem liegt ein schöner See, ideal zum Reinspringen. Aber man darf nicht. Ist auf jeden Fall besser, es nicht zu tun, wenn sich Blaualgen im See breit gemacht haben. Wegen der Hitze und der damit verbundenen Trockenheit. Und das geschieht gerade in einigen Seen in Hessen. Der Bugersee in Kassel, der musste deshalb jetzt auch gesperrt werden.
6: Seit gestern hängen diese Schilder rund um den Bugersee in Kassel. Baden verboten wegen Blaualgen. Viele Menschen hat das bei der aktuellen Hitze eiskalt erwischt. Und nicht nur die, die selbst ins kühle Nass wollten.
7: Schiffe fahren können wir grundsätzlich, aber das Problem ist, wir können nicht fahren. Die Schrauben setzen sich sofort zu. Es ist einfach nicht machbar. Wenn wir jetzt an Modellbugersee gucken würden, der ist fast flächendeckend zu mit Blaualgen.
8: Es ist so, dass wir immer wieder mit dem Füßen im Wasser sind, aber dadurch, dass jetzt so ein Verbot ausgesprochen wurde, müssen wir eine Alternative finden.
9: Wir sind von Pfadfindern vom Bundeslager in Immenhausen und wollten eigentlich baden gehen, aber naja, jetzt geht's halt nicht.
10: Das ist gesperrt.
6: Und weißt du, warum das gesperrt ist?
10: Weil es giftig ist.
8: Das war genau das erste Mal, dass wir überhaupt hier sind und wir wollten eigentlich gezielt nur zum Wasserspielplatz, dicke Schwimmtasche dabei, es geht nicht.
6: Auch der Wasserspielplatz ist trockengelegt, denn der speist sich aus dem See. Grund sind Blaualgen, die aber weder Algen noch richtig blau sind. Es sind grünbläuliche Bakterien und die können Haut und Schleimhaut reizen. Besonders gefährlich ist Verschlucken. Die hohe Konzentration hat verschiedene Gründe. UV-Strahlung, sinkende Wasserstände, ein hoher Pflanzengehalt. 5-mal die Woche wird hier täglich gemessen. Bleibt das Badeverbot am Bugersee denn für den Rest des Sommers?
11: Davon gehe ich jetzt nicht aus. Es ist durchaus zu erwarten, dass es stärkere Niederschläge in den nächsten Wochen gibt. Und wenn die auftreten, dann kann es eben auch ganz schnell sein, dass die Werte wieder passen, dass wir wieder grünes Licht geben können.
6: Grünes Licht statt Blaualgenalarm wäre schön, doch die Gesundheit steht an erster Stelle.
1: Blaualgen sind ein Nebeneffekt vom heißen Sommer und Waldbrände. Das hessische Forstministerium hat seit Jahresbeginn etwa 100 Waldbrände bei uns gezählt. Damit ist jetzt schon im August mehr Waldfläche verbrannt als im gesamten Vorjahr. Die Waldbrände betrafen eine Fläche von rund 16,5 Hektar. Das entspricht etwa 23 Fußballfeldern. Der Großbrand in einem Fachwerkhaus in der Lauterbacher Altstadt ist nicht durch eine Brandstiftung entstanden. Die regionale Kriminalinspektion Vogelsberg und das hessische Landeskriminalamt sind zu diesem Schluss gekommen. Stattdessen wird weiterhin überprüft, ob das Feuer durch einen technischen Defekt oder fahrlässig verursacht wurde. Das Feuer hatte auf benachbarte Gebäude übergegriffen und der Schaden wird auf mehrere Millionen Euro geschätzt. Manchmal können Sekunden lebensrettend sein. Aber Feuerwehrautos, Rettungswagen, die werden oft aufgehalten durch Baustellen, Ampeln. Und damit das seltener passiert, startet die Stadt Hanau jetzt ein neues KI-gestütztes Projekt, nämlich Grüne Welle für Einsatzkräfte.
0: Auf dem Weg zum Einsatzort zählt für Feuerwehrmann Lukas Geitel vor allem Schnelligkeit. Doch das ist nicht immer einfach.
12: Im Einsatz halten uns ganz oft Ampelanlagen auf. Da ist oft der Rückstau. Viele Verkehrsteilnehmer haben immer noch Angst, über eine rote Ampel drüber zu fahren, selbst wenn hinten der Löschzug mit eingeschalteten Blaulicht und Martinshorn anrollt. Man hat doch oft Scheu, noch über die Ampel drüber zu fahren, trotz Rotlicht, sodass wir passieren können.
0: Helfen soll jetzt das neue Smart Rescue System, von dem es bisher aber nur die Sensoren und Kameras gibt. Mit künstlicher Intelligenz bekommen die Einsatzkräfte zukünftig die schnellste Route auf ihr Navi überspielt. Und Ampeln werden auf grün gestellt. Für das Projekt bekommt die Stadt Hanau vom Land Hessen 2 Millionen Euro gestellt.
13: Wir haben ein KI-Routensystem für die Feuerwehr, was hier regionenübergreifend entwickelt und verprobt wird. Wenn das funktioniert, ist es anschlussfähig für alle anderen hessischen Regionen und vielleicht auch über Hessen hinaus.
0: Doch schaltet wirklich die KI alle Ampeln auf grün oder der Mensch?
14: Es wird weiterhin ein Mensch die Freigabe für die grüne Welle an der Ampel geben. Fahrzeuge kommunizieren mit der Ampel vorausschauend, sagt quasi, ich komme jetzt, und dann schaltet die Ampel entsprechend auf grün, das aber schon bevor das Fahrzeug überhaupt in Sichtweite ist.
0: Lob für das System kommt vom ADAC. Es bietet auch anderen Verkehrsteilnehmern als der Feuerwehr mehr Sicherheit.
15: Wenn Rettungsfahrzeuge sich Kreuzungen nähern und dann die Kreuzung bei Rot überqueren müssen, dann kommt es immer wieder vor, dass es zu Unfällen kommt, zum Teil mit schweren Folgen. Selten, aber es kommt vor. Das wird natürlich verhindert, wenn im Prinzip dann für die Rettungsfahrzeuge auf grün geschaltet wird und für alle anderen Verkehrsteilnehmer auf rot.
0: Bis das neue System in Hanau funktioniert, wird es aber noch einige Zeit dauern.
1: 10 zahme Ziegen zogen 10 Zentner Zucker zum Zoo. So ungefähr. In Wiesbaden waren heute gleich 150 Ziegen über den Rhein unterwegs. Und den ungewöhnlichen Ziegenzug gibt es zum ersten Mal. Organisiert vom Regierungspräsidium Darmstadt und vom Forstamt. Die Ziegen und auch ein paar Schafe zogen über den neuen Radweg unter der Schiersteiner Brücke zur Rettbergsaue. Die Rheininsel in Wiesbaden ist zur Hälfte ein Erholungs- und halb auch ein Naturschutzgebiet. Und dort sollen die Ziegen gegen die Verbuschung anknabbern und auch ein bisschen aufräumen. Hinter den Tieren fuhr, aufgepasst, ein schmaler Kehrwagen über den Fahrradweg, damit die Radler nicht durch die Ziegenhinterlassenschaften fahren müssen. Die nächsten Nachrichten gibt es in der Hessenschau um 19.30 Uhr. Im Sport mit Heiko Neumann geht es jetzt nach Paris. Und was kann man da Schönes machen? Mir fallen ganz viele Sachen ein. 10 Kilometer durch die Seine schwimmen zum Beispiel. Wäre das Erste, woran ich denken würde.
16: Ja, absolut. Ein Muss für jeden Paris-Besucher. Aber nein, die Schwimm-Europameisterschaften, die finden gerade in der französischen Hauptstadt statt. Und es geht auch über diese hammerlange Distanz. Es war sein ganz großer Auftritt Olympia in Paris 2024. Oliver Clement aus Frankfurt holt Silber über 10 Kilometer Freiwasserschwimmen in der Seine. In einem 50-Meter-Becken wäre das 200 Mal hin und her. Ziemlicher Wahnsinn. Heute, 2 Jahre später, gibt es die Europameisterschaften auch wieder in Paris. Und klar, eine Medaille wäre wieder schon schön.
17: Paris. Immer eine Reise wert, erst recht für Oliver Klemet. Der Frankfurter weiße Badekappe, Startnummer 32, freut sich auf viel Unterstützung.
18: Tendenziell Paris sehr nah an zu Hause, das heißt Familie kann auch vorbeikommen und mit anfeuern, was immer ein Vorteil ist.
17: Dann mal rein in die heute recht saubere Seine. Vorne macht der Magdeburger Florian Wellbrock direkt Tempo. Klemet hier links kurz zu sehen, weiße Badekappe hat Schwierigkeiten. Die Hälfte des Rennens ist rum. Was aussieht wie Hobbyangler, sind die Betreuer, die ihren Athleten Wasser und Elektrolyte reichen. Ganz wichtig bei fast 2 Stunden Schwimmen. Schlechte Nachrichten aber von Oliver Klemet. Er ist zurückgefallen, irgendwo da hinten im Pulk auf Rang 18. Vor einem Jahr hatte er sich bei einem Fahrradsturz den Arm gebrochen. Vielleicht sind das ja jetzt die Folgen. Doch Familie, Fans und Freunde feuern ihn an und Klemet kämpft. Der Frankfurter taucht plötzlich wieder weit vorne auf. Weiße Badekappe zwischen den 2 dunkelblauen. Und es wird noch besser. Eine Gruppe setzt sich ab. Klemet ist mit dabei, die Medaille schon mal sicher. Dann der Schlussspurt, die letzten Meter dieses Rennens. Wellbrock zieht davon, wird Europameister. Dann der Ungar Bethlehem. Oliver Klemet wird Dritter, holt sich hier, patsch, die Bronzemedaille in Paris. Was für ein Kampf.
18: Hinten raus wird es dann trotzdem ein bisschen schwer, gerade muskulär. Da muss ich zum Platz 1 und 2 ein bisschen abreißen lassen, aber ich bin zufrieden.
17: Bronze aus der Seine gefischt, Klemet und Paris. Wenn das mal nicht die große Liebe ist.
16: Es war der erfolgreichste Tag ihrer Triathlon-Karriere. Lilly Kramer aus Bad Vilbel. Vor gut 5 Wochen wurde sie in Frankfurt Ironman-Europameisterin bei den Hobbyathleten. Ihr Weg dahin allerdings, der war mehr als holprig. Achtung, es geht jetzt um das Thema Essstörung.
19: Lilly Kramers Geschichte ist bewegend.
20: Ich würde schon sagen, dass mir so ein bisschen Sport das Leben irgendwo auch gerettet hat. Also einfach irgendwie was zu haben, ein Hobby, was mir so unglaublich wichtig ist, dass ich nicht aufgeben kann.
19: Von der Essstörung zur Ironman-Europameisterin. Ende Juli gelang der 22-Jährigen der bislang größte Erfolg ihrer Triathlon-Karriere.
20: Manchmal denke ich so ein bisschen dran zurück und bin so, wow, das ist wirklich passiert. Also ich habe wirklich diesen Ironman gewonnen. Ich glaube, es ist immer noch nicht so ganz bei mir angekommen.
19: Lilly Kramer, aufgewachsen in Bad Vilbel. Ihr Schulweg führte über den legendären Heartbreak Hill. Angefangen hat aber alles hier, im Schwimmbecken. Bis sie 16 Jahre alt ist, macht Lilly Leistungsschwimmen. Dann kommt Corona. Die Teenagerin beschließt, in der Pause etwas abzunehmen und rutscht in die Essstörung.
20: Und als es dann nach Corona auch wieder ins Becken ging und ja, wir dann wieder ganz normal trainiert haben, haben dann einfach die Leistung auch nicht mehr so ganz gestimmt, weil ich einfach viel zu dünn war.
19: Lilly fliegt aus der Leistungsgruppe und verliert den Halt. Kein geregeltes Training, Frustessen. Innerhalb weniger Monate nimmt sie 40 Kilo zu.
20: Und dann habe ich mich so unwohl auch einfach gefühlt in meinem eigenen Körper, weil ich die ganze Zeit auch so aufgebläht war, dass ich es gar nicht richtig geschafft habe, überhaupt aus meinem Zimmer rauszugehen, weil ich mich so für mich selber geschämt habe.
19: Vor 3 Jahren schließt sie sich dann einer Triathlon-Gruppe an. Und das rettet sie.
20: Ich möchte allen, die nicht an mich geglaubt haben, noch mal beweisen, ey, ich bin hier.
19: Lillys Traum, Profi werden und bei der WM in Hawaii starten. Aber sie hat keine Eile, denn Lilly Kramer ist endlich angekommen.
16: Ja, und Lilly lebt ihren Traum. Und Lara, bei Maintower zeigt gleich eine Frau, dass die Freude an dem, was man tut, wirklich auch kein Alter kennt.
21: Das stimmt. Bei uns ist es keine Lilly, sondern eine Elli aus Gründau. Und die ist 92 Jahre alt und steht jeden Morgen auf, um zu arbeiten. Nicht, weil sie muss, sondern weil sie einfach ihren Job so sehr liebt. Tja, Heiko, so wie du und ich, wir haben sie besucht gleich bei Maintower.
16: Starkes Ding, 92. Sehr gespannt. Dann bis gleich, Lara. Und den nächsten Sport, den gibt es dann morgen wieder hier an dieser Stelle um 5:05. Tschüssi.
21: Ja, hallo bei Maintower. Wir haben diesen heißen Tag heute fast geschafft. Schnappen Sie sich ein kaltes Getränk und dann geht's los mit diesen Themen. Mysteriöses Verschwinden in Schwalmstadt. Christian Endres sucht verzweifelt seinen Vater. Rente ist keine Option. Auch mit 92 Jahren liebt Elli Plin aus Gründau lieblos ihren Job als Fußpflegerin. Und Traumberuf Schauspieler. Wir begleiten Thies Brammer bei den Bad Hersfelder Festspielen. Wir brauchen heute Ihre Hilfe. Es geht um einen sehr rätselhaften Vermisstenfall im Schwalm-Eder-Kreis. Der 74-jährige Erich Endres, der ist dort

0: im Wald mit seinem Hund spazieren gegangen und nicht mehr nach Hause gekommen. Das Mysteriöse, das ist inzwischen schon 5 Monate her und seitdem fehlt von ihm jede Spur. Sein Sohn Christian, der gibt die Hoffnung nicht auf und sucht seitdem nach Hinweisen, jetzt auch mit Hilfe der Öffentlichkeit.
1: Es ist halt sehr belastend, weil man einfach nicht weiß, was ist, wo ist er. Man hat überhaupt keinen Abschluss und man gar nicht dann abschalten kann komplett, weil es halt immer wieder irgendwie hochgebügelt wird.
2: Wir haben ja auch noch 2 Kinder, die fragen auch, wie kann das sein, dass der Opa nicht gefunden wird? Und ja, es ist einfach nichts mehr wie vorher. Wir versuchen zwar jetzt so unseren Alltag wieder zu leben, aber ja, das überschattet einfach unser ganzes Leben.
3: Seit Anfang März gibt es kein Lebenszeichen von Erich Endres. Mehrere große Suchaktionen mit hunderten Helfern, Hubschraubern und Spürhunden scheitern. Seine Spur endet genau hier.
1: Ich konnte mir es gar nicht vorstellen, dass er bis hier hoch dann auch gelaufen ist, weil er das eigentlich von der Luft gar nicht packen konnte. Und ist dann auch einfach komisch, dass dann die Spur weg ist.
3: Noch mysteriöser, der Hund des 74-Jährigen taucht nach fast 2 Wochen plötzlich wieder im Ort auf. Völlig unversehrt, sauber und gut genährt. Ein neuer Hoffnungsfunke. Wieder durchkämmen Polizei, Feuerwehr und etliche Freiwillige die komplette Umgebung. Aber
1: und dann haben wir hier echt stundenlang, kilometerlang und tagelang gesucht, bis wir halt auch irgendwann so ziemlich alles abgesucht haben. Wir sind ja von hier bis nach Dreisa, also Kilometer weit gelaufen und konnten aber nirgendwo irgendeinen Anhaltspunkt finden.
3: Mittlerweile möchte die Familie einfach Gewissheit haben. Was ist mit Erich Endres passiert?
1: Manchmal habe ich schon Hoffnung, dass er vielleicht irgendwo ist, was weiß ich, irgendwo untergekommen ist, keine Ahnung. Und manchmal denke ich, nee, der ist halt tot, aber es wäre halt einfach auch gut zu wissen, um abzuschließen, was ist. Ja.
2: Wir wünschen uns einfach so sehr, dass wir Aufschluss bekommen darüber, was geschehen ist, damit wir ja, abschließen können, trauern können und auch wieder soweit ein normales Leben führen können, was im Moment nicht möglich ist.
3: Deswegen wollen sie jetzt noch einmal um Hilfe bitten. Hat irgendwer am 9. März oder danach in der Umgebung von Gilserberg, Sachsenhausen Erich Endres gesehen? Er ist 74 Jahre alt, 1,70 groß und nicht mehr gut zu Fuß. Haben Sie Hinweise zu seinem Verschwinden? Dann wenden Sie sich bitte an die Polizei in Schwalmstadt.
0: Wir hoffen wirklich, dass da doch noch ein paar Hinweise zusammenkommen. Ja, wer mit 92 noch jeden Tag arbeitet, der muss das wohl wirklich sehr, sehr gerne machen. Genau so ist das bei Elli Plien aus Gründau lieblos. Statt ihren Ruhestand zu genießen, da kümmert sie sich fast jeden Tag noch um die Füße ihrer Stammkunden. Meine Kollegin Antonia Hirnig hat Hessens wahrscheinlich älteste Fußpflegerin besucht.
4: Elli Plien aus Gründau lieblos arbeitet noch fast jeden Tag als Fußpflegerin mit 92. Nicht weil sie muss, sondern weil sie es gar nicht anders möchte.
5: Morgens um 6 stehe ich auf. Sonst habe ich ja viel mehr gemacht, aber durch meine Augen, die OP, habe ich das alles reduziert. Bin ja alt genug. Ja, sonst ist mir ja zu langweilig. Was soll ich denn hier den ganzen Tag machen?
4: Seit über 40 Jahren gehört das dazu. Und noch viel länger dreht sich in diesem kleinen Laden alles um Füße.
5: Jetzt gut, alles gut. Herzlich willkommen in meinem Laden. Früher habe ich hier Schuhgeschäft gehabt, bis 2015. Und die Fußpflege, die mache ich seit 85.
4: Eigentlich wollten ihre Eltern, dass Elli einfach weitermacht. Sie wollte ihren eigenen Weg gehen.
5: Dann habe ich gedacht, ich muss mal irgendwas machen, was ich von mir aus will. Sonst muss ich immer machen, was meine Eltern wollten. Die Fußpflege, das habe ich mir aufgebaut.
4: Diese Hände kennen inzwischen hunderte Füße. Früher hat Elli 10 Menschen am Tag behandelt. Heute sind es noch 3.
6: Kommt ja vor, dass jemand mal einen Termin vergisst. Da muss die Elli dann anrufen.
5: Ja, gell? Ja. Oder der Termin wird geändert.
4: Viele Kunden kennt Elli schon fast ihr ganzes Leben, wie die 90-jährige Eleonore Böhm.
6: Ah ja, weil wir erstens mal uns kennen schon so lange und die Elli macht das gut. Und solange die Elli das macht, dann komme ich auch. Ne? Weil jetzt im Sommer, da hat man die offene Schuhe an, ja. Da will man ja auch schöne Füße, aber auch mehr in unserem Alter. Ja. Ich frage die Elli immer, wie sie es bei sich macht.
7: Ja, ich verrenke mich.
6: Ja, aber sie sagt, sie muss sich verrenken.
7: Macht dann so.
6: Ja, das stelle ich mir eigentlich schwierig
7: kann
6: vor.
7: Kann das aber nicht alles auf einmal mehr machen, das geht nicht, das halte ich nicht aus.
4: Elli wird nicht nur von ihren Kunden gebraucht. In ihrer Küche nebenan wartet schon Familienbesuch. Ihre Enkelin Tina und ihre Urenkel, die Zwillinge Kate und Leo.
8: Bin ich froh, dass die da sind.
9: Sehr hilfsbereit, sehr nett und Kochen ist bei ihr super lecker. Und vor 3 Jahren waren wir auch mit ihr zusammen auf dem Helene Fischer Konzert.
8: Ja, irgendwann kommen wir wieder hin.
4: Auch mit 92 werden also noch Konzertpläne gemacht und WhatsApp-Nachrichten geschrieben und eine gute Nacht gewünscht.
10: Ich schreibe ihr abends eigentlich immer, dann liest sie es auch noch sehr spät.
4: Stillstand gibt's bei Elli Plien nicht. Selbst nach einer Augen-OP wollte sie deshalb nur eines wissen.
11: Bei der Nachuntersuchung hat die Ärztin dann gesagt, dass soweit alles in Ordnung ist. Und dann hat die Oma sie halt gefragt, wann sie wieder Fußpflege machen kann. Und die Ärztin hat halt dann gesagt, ja gut, also in 1-2 Wochen können Sie da ruhig wieder hingehen. Und dann sagt dann die Oma zu ihr, nee, ich habe gemeint, wann ich selber wieder Fußpflege machen kann. Und da ist sie halt fast vom Hocker gefallen, weil sie nicht vorstellen konnte, dass jemand in dem Alter dann quasi selbst noch Fußpflege macht.
4: Genau diese Energie bewundert Enkelin Tina an ihrer Oma. Das wird sie auch an ihre Kinder weitergeben.
11: Gerade so dieses Durchhaltevermögen. Na, das, es musste einfach immer alles so angenommen werden. Sie ist ja in einer ganz anderen Zeit aufgewachsen als wir. Also sie hatten es ja deutlich schwerer. Und ja, dass auch einfach das Jammern nichts bringt.
8: Ich habe die Einstellung, man schadet sich nur selber. Und es ändert ja doch nichts. Das ist so und bleibt so. Und alles andere muss sie eben das Beste draus machen.
4: Vielleicht ist das ihr wahres Geheimnis. Nicht, dass sie mit 92 noch arbeitet, sondern dass sie jeden Tag Menschen hat, auf die sie sich freut. Und Menschen, die sich auf sie freuen.
0: Ja, sieht auch echt noch jung aus, die Elli, oder? Das zu machen, was man liebt, das erfüllt einen eben. Und so geht's mir tatsächlich auch, wenn ich hier stehe und sie durch den Abend führen darf. Das meine ich wirklich so. Und genau dieses Gefühl, seinen Traum zu leben, das kennt auch Schauspieler Thies Brammer. Er spielt zum ersten Mal die Hauptrolle bei den Bad Hersfelder Festspielen. Das ist ein riesiger Meilenstein in seiner Karriere. Und das klingt jetzt auch alles erstmal nach einem Happy End. Ist es auch, aber mit so einer großen Chance, da kommen natürlich auch jede Menge Druck und sehr hohe Erwartungen dazu.
4: Schauspieler Thies Brammer vor dem größten Moment seiner Karriere. Bei den Bad Hersfelder Festspielen spielt er die Hauptrolle im Eröffnungsstück.
12: Das Stück heißt Parsifal. Und ich bin Parsifal. Oh je.
13: Wir dürfen nicht vergessen, wir müssen jährlich an die 100.000 Zuschauerinnen und Zuschauer hier für dieses Festival begeistern.
4: In der Vergangenheit haben große Namen die Menschen in die kleine Stadt gelockt, wie Axel Prahl oder Mario Adorf.
14: In meiner Rachebauch war Raum für alle.
4: Jetzt soll das schüchterne Talent Thies Brammer die Leute ziehen.
12: Manchmal neige ich eigentlich eher dazu, mich ein bisschen zu verstecken.
15: Für mich war es von Anfang an klar, dass Thies das spielen muss. Ich wusste wirklich, als ich mir für diesen Stoff entschieden habe, dass das Thies sein muss, weil er Parsifal ist.
12: Der gute alte Camper.
4: Ein junger Mann auf der Suche.
12: Hä? Bin ich jetzt hier zu blöd dafür? Hä? Okay, ich probiere das jetzt dann einfach mal so. Michael Schachermeier ist ein wirklich sehr guter Freund von mir. Und er hat mich angerufen und er meinte, ja, ich will, dass du dabei bist beim Parsifal. Und ich, ja, Super. Weißt du schon, wer ich bin? Parsival. Habe ich jetzt getan.

0: Heute wird hier das erste Mal eine der Schlüsselszenen geprobt. Die Szene, die Thies als Parsivals größten Fail bezeichnet. Die Burg von Munsalvesche.
1: Also Munsalvesche ist der Ort, wo der Heilige Gral ist. Also er fängt sozusagen an, den Heiligen Gral zu suchen und kommt sofort in die Gralsburg.
2: Die Burg von Munsalvesche.
1: Der Gralskönig, König Anfortas, hat so eine riesige Wunde. Und er kann aber nicht sterben, weil der Gral ihn am Leben hält.
3: Gott zum Gruße. Gottes Gruß, König Anfortas.
1: Und was Parsival eigentlich nur tun müsste, ist ihn zu fragen, wie geht es dir und wie kann ich dir helfen? Das tut er aber nicht. Er fragt ihn nur, kannst du mich zum Ritter schlagen? Also ein sehr selbstsüchtiger, egoistischer Wunsch. Da ist halt irgendwie gar kein Mitgefühl. Am Ende des Tages ist es ja eigentlich eine große Geschichte über Mitgefühl. Und wie lerne ich Mitgefühl?
4: Also ich freue mich sehr auf die Premiere, aber ich habe auch wirklich Schiss. Also ich habe, also Schiss ist vielleicht das, aber ich, die Angst ist einfach da, nicht, dem nicht gerecht zu werden.
5: Ja! Ha! Getroffen!
3: Was willet ihr? Und wie helfe ich dir? Werde, was du bist.
6: Ja, wie die Premiere für Thies Brammer lief, das sehen Sie heute Abend. Denn der ganze Film, der läuft um 22 Uhr hier im HR Fernsehen. Heute, da habe ich wieder was sehr Interessantes gelernt. Und zwar, dass alle Uhus Eulen sind, aber nicht jede Eule ein Uhu. Also die Eule ist sowas wie der Oberbegriff und darunter gibt es dann ganz unterschiedliche Arten. Zum Beispiel den Steinkauz, die Schleiereule oder eben den Uhu. So, jetzt sind wir alle schon mal ein bisschen schlauer, was Eulen angeht. Und das passt perfekt, weil heute ist der offizielle Tag der Eule. Und was diese faszinierenden Tiere so besonders macht, das haben wir uns in der Fasanerie in Hanau mal angeschaut.
7: Eulen sind für mich so faszinierend, schon alleine durch diese Mystik, die so eine Eule einfach ausstrahlt. Was die Menschen an den Vögeln fasziniert, dass man sie doch in der Natur relativ selten sieht, außer mal vom Weiten am Himmel. Und für uns macht das halt immer so die Nähe aus. Und deshalb ist unser Augenmerk auch auf einheimischen Vögeln, die ich hier vorführe, um den Leuten einfach mal die Natur wieder näher zu bringen, was meiner Meinung nach immer mehr verloren geht.
8: Detlef Kotsch hat sich Greifvögel zum Leben gemacht. In seiner Falknerei in Hanau lernt man auch seine Eulen von ganz nah kennen. Star der Show, Clara.
7: Auf dem Arm sitzt hier die Clara. Die Clara ist jetzt fast 20 Jahre alt, also sie können durchaus 35, die ältesten teilweise bis 50 Jahre alt werden. Und ist eigentlich eine unserer ältesten Gefährten, die wir hier in der Falknerei zeigen können.
8: Ja. Im 20. Jahrhundert fast ausgerottet, gibt es von Uhus wie Clara heute wieder ca. 150 Brutpaare in Hessen. Mittlerweile breiten sich Eulen in weiten Teilen unseres Bundeslandes wieder aus.
7: Man findet so sehr oft in den Städten, ja, brüten in verlassenen Elsternnestern, da Eulen keine eigenen Horste bauen. Selbst Uhus in den Gartenanlagen im Herbst ganz oft anzutreffen, da Uhus so die einzigen sind, die in der Lage sind, durch ihren geräuschlosen Flug auch Igel zu schlagen.
8: Bei uns sind die oft bei Nacht und in der Dämmerung aktiven Greifvögel schon längst angekommen. Als süßes Sammelobjekt oder leidenschaftliches Hobby. Oder klar, durch Harry Potter. Die Faszination Eule, die reicht aber sogar schon zurück in die Antike, als der Greifvogel ein Zeichen von Weisheit als das heilige Tier der Göttin Athene war. Im Mittelalter galt die Eule und besonders der Waldkauz dann jedoch als böses Omen und Unheilsbringer.
7: Früher wurden die Menschen, nachdem sie gestorben waren, nicht gleich abtransportiert, sondern man hat die noch eine Nacht zu Hause aufgebahrt. Und durch diesen Kerzenschein, weil im

0: Ganz dunkel sieht eine Eule auch nichts mehr. Hat auch die Waldkreuze angezogen. Die haben so einen typischen Ruf. Kiwit, kiwit. Und das hat die Menschen zu der Interpretation verholfen. Komm mit, komm mit. Man hat dann versucht, diese Eulchen zu fangen. Hat man sie gekriegt, hat man sie teilweise an Scheunentore genagelt, um das Böse wieder abzuwenden.
1: Zurück in der Falknerei Hanau aber dürfen die Eulen Wildtiere bleiben. Und beeindrucken durch ein präzises dreidimensionales Gehör und lautlosem Flug als perfekte Kleintierjäger.
0: Und natürlich, wenn wir hier schauen, diese riesengroßen Füße von unserer Eule, mit der sie durchaus in der Lage ist, auch bis Junghasengröße zu fangen. Diese äußere Zehe hier sieht man ganz gut. Oh, guck mal hier. Das ist eine Wendezehe. Die können hier, die hier. Die können die nach vorne und hinten klappen. Hier sieht man es ganz gut. Hier ist es nach hinten geklappt, hier nach vorne. Ne? Die befähigt eine Eule zu greifen mit zwei Krallen nach vorne, zwei nach hinten, wie eine Zange.
1: In der Falknerei Hanau fliegen die Eulen und Greifvögel regelmäßig, auch an Wochenenden. Ein eigentlich mystischer Star mit großem Auftritt. Die Falknerei macht neugierig auf eine Tierwelt, die meist verborgen bleibt.
0: So, komm, wir gehen nach Hause, komm. So, damit hat die Clara Feierabend für heute.
2: Ja, das hat sich die Clara auch verdient. Wir sind aber noch nicht ganz fertig. Vorher möchte ich Ihnen nämlich noch jemand ganz Besonderen vorstellen. Sein Name ist Arco, er ist 11 Jahre alt und dafür noch ganz schön fit. Gut, vielleicht sollte ich Ihnen dazu sagen, dass Arco ein Schäferhund-Mix ist und in Hundejahren ist er sowas wie 70 oder 80. Und ja gut, mit dem Alter, da hat man hier und da so seine Problemchen. Trotzdem ist Arcos größter Wunsch ein ganz anderer, nämlich ein neues Zuhause zu finden. Und da kommen Sie jetzt vielleicht ins Spiel.
3: Arco ist schon ein älteres Semester, aber das merkt man ihm so gar nicht an. Im November wird er 11 Jahre alt, wirkt aber eher so lebendig wie ein 11-jähriger Mensch.
4: Arco kommt im Tierheim-Alltag relativ gut klar, sucht aber trotzdem dringend zu Hause. Aufgrund seines Aktivitätslevels ist er hier halt nicht gut aufgehoben, weil er schon durchgängig Beschäftigung sucht und auch nicht gerne alleine sein mag.
3: Arco ist ein Mix aus Schäferhund und Strobel, fällt ein bisschen kleiner aus als ein reinrassiger deutscher Schäferhund. Die meiste Zeit seines Lebens war er bei seinem letzten Besitzer, der ihn aber nicht artgerecht gehalten hat. Verhaltensauffällig ist er deswegen aber nicht.
4: Er badet unheimlich gerne, er liebt sein Support-Kuscheltier, also er ist einfach unheimlich gern dabei. Wenn es in unserer Möglichkeit besteht, dann ist er mit im Büro, einfach um ein bisschen runterzufahren und ja, den Tierheim-Alltag hier so über den Tag zu bringen. Wichtig für sein neues Zuhause ist auch, dass es ebenerdig ist. Wir wollen nicht, dass er zu viele Stufen steigen muss oder aufgrund seines Alters sind seine Gelenke natürlich schon ein bisschen vorbelastet.
3: Mit Katzen verträgt sich Arco eher nicht. Andere Rüden, wenn sie sympathisch sind, vielleicht. Hündinnen manchmal auch. Aber noch lieber hat er sein Herrchen oder Frauchen ganz für sich.
4: Deswegen wünschen wir uns für den Arco einfach ein Zuhause, wo er Einzelprinz sein kann, wo er gefördert wird. Er ist unfassbar gerne dabei und ein Goldschatz einfach.
3: Das Alter von gut 10 Jahren sollte den oder die Halterin nicht abschrecken, denn Arco hat noch was vor.
4: Man kann mit dem Arco auf jeden Fall noch ein paar wunderbare Jahre haben, aufgrund des Statuses, den er hat, dass er so aktiv ist. Er bekommt ein Schmerzmittel unterstützend, damit er sich frei bewegen kann. Und da stehen dem Ganzen nichts im Wege, dass er noch viel Spaß im neuen Zuhause haben kann.
3: Gut gepflegt ist Arco auch. Geimpft, gechippt, entwurmt und kastriert. Das Schmerzmittel kostet nur rund 30 Euro im Monat. Jetzt braucht es nur noch ein neues Heim für den unternehmungslustigen, 24 Kilo schweren Schäferhund-Strobelmix aus Wetzlar.
4: Für den Arco wünschen wir uns zu Hause mit viel Zeit, mit viel Liebe und ein bisschen Geduld. Wir wünschen uns, dass er die restliche Zeit seines Lebens noch genießen kann, mit ganz viel Spaß und ganz viel Bewegung. Dass er baden gehen kann, so oft wie möglich. Dass er einfach die Zeit genießen kann, die er noch hat und das in einem schönen Zuhause.
2: Simone, das ist ein Bild, an das ich mich gerade erst mal gewöhnen muss. Du stehst nämlich nicht auf dem Dach, ich hätte fast gesagt auf einer grünen Wiese, aber sie sieht vertrocknet aus. Was ist da los?
5: Ja, wir haben uns dafür entschieden, uns ein schattiges Plätzchen zu suchen, denn oben auf dem Dach vom Hessischen Rundfunk ist es so utopisch heiß. Da haben wir gedacht, nee, wir gehen hier runter und sitzen sozusagen im Lavendelfeld. Es blüht zwar nicht, aber es ist wesentlich angenehmer. Wir wollen uns mal die Wettersituation der kommenden Stunden ein bisschen angucken. Viel ist da noch nicht zu sehen. Es gibt aber einzelne Schauer und auch Gewitter. Die können auch mal ein bisschen kräftiger ausfallen. Dann kann es auch mal Sturmböen geben. Morgen dann ein Wechselspiel von Sonne und Wolken. Größtenteils bleibt es auch trocken. Vor allen Dingen starten wir auch in den Tag wieder mit viel Sonnenschein. Aber im Laufe des Nachmittages kann es dann auch wieder einzelne Gewitter geben. Die können auch mal ein bisschen kräftiger sein. Im Großen und Ganzen bleibt es aber trocken. Also der eine oder andere wünscht sich wahrscheinlich einen kräftigen Schauer oder auch mal ein Gewitter. Aber ja, viele Regionen bleiben einfach trocken und da kommt weiterhin nichts an. Wir bräuchten halt eben wirklich Regen. Man sieht es ja auch hier, es ist alles knochentrocken. Das ist ja ein Bild, was wir fast hessenweit haben.
2: Das stimmt. Beim Stichwort Gewitter dachte ich auch gleich, ach, aber ja, wohl doch nicht so. Was macht ihr denn heute bei alle Wetter? Ja.
5: Bei alle Wetter reden wir trotz alledem, was man vielleicht dann jetzt mal vielleicht vorpflanzen kann oder zu Hause ziehen kann. Denn der Herbst, der will vielleicht auch irgendwas aussehen im Garten oder dass wir uns auf Wintergemüse einstellen. Deswegen kommt Nils Andreas. Vielleicht hat er noch ein paar Tipps für uns, was wir jetzt schon wintermäßig vorbereiten können.
2: Danke, Simone. Vielleicht hat er auch ein paar Tipps für mich, für meine Hortensien. Die wollen einfach nicht am Leben bleiben.
5: Ah, ich werde ihn fragen. Ich werd
2: ja,
5: ihn
2: gerne.
5: Fragen.
2: Wirklich. So, Ihnen zu Hause wünsche ich jetzt noch einen schönen Abend und bis morgen, wenn Sie mögen. Ich würde mich sehr freuen. Ciao.
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2: Dieses Kraut übertrifft alles, was man bis dahin kennt, an Pflanzen, die bei Kopfschmerzen eingesetzt werden können.
3: Sie sieht so harmlos wie Kamille aus, wird auch die falsche Kamille genannt, aber sie hat Superkräfte. Mutterkraut hilft ähnlich gegen Migräne wie modernste Medikamente. Darüber sprechen wir gleich. Und wir fragen, warum sieht man in Umkleidekabinen eigentlich immer schlecht aus? Hier sind die Ratgeber. Guten Abend. Mutterkraut wird seit Jahrhunderten zur Linderung von Kopfschmerzen und Fieber eingesetzt. Nun haben sich Forscher die Wirkmechanismen genauer angeguckt und Erstaunliches entdeckt.
4: Falsche Kamille, Jungfernkraut, Frauenminze oder Sonnenauge. Das Mutterkraut hat schon viele Namen bekommen. Doch nicht alle verraten, was wirklich in diesem hübschen kleinen Kraut steckt.
2: Für mich war das wirklich eine reine Zierpflanze, bis ich irgendwann herausgefunden habe, dass es sich tatsächlich um eine alte Heilpflanze handelt.
5: Traditionell ist das Mutterkraut angezeigt bei leichter Migräne.
6: Dann aber auch Menstruationsbeschwerden, Fieber. Es wurde auch dazu verwendet, um Abtreibungen vorzunehmen. Also es hat so verschiedene Anwendungen in der Tradition.
4: Kräuterpädagogin Andrea Farnung, Apothekerin Miriam Oster und Dr. Ilse Zündorf, Biologin an der Uni Frankfurt, schauen sich das Mutterkraut ganz genau an. Das Mutterkraut, natürlich, aber auch wirksam, das wird jetzt getestet. Das Mutterkraut ist eine uralte Heilpflanze, die schon seit der Antike

0: Apotheke eingesetzt wurde. Als Mutterkraut oder Jungfernkraut wurde es bei Gebärmutterleiden, Menstruationsbeschwerden und in der Geburtsheilkunde verwendet.
1: Es hat ja gefäßverengende Wirkung und deswegen wurde es früher, ganz lange her, auch dafür eingesetzt, um die Nachgeburt bei einer Geburt noch auszuleiten.
0: Die Blütenblätter sind zart und weiß. Es gibt sie gefüllt und ungefüllt. Im europäischen Mittelalter war das Kraut ein fester Bestandteil von Klostergärten. Im 18. Jahrhundert bekam es besondere Aufmerksamkeit durch einen britischen Apotheker.
2: John Hill beschreibt die Pflanze, indem er sagt, dieses Kraut übertrifft alles, was man bis dahin kennt an Pflanzen, die bei Kopfschmerzen eingesetzt werden können. Gemeint ist im Grunde genommen die Migräne.
0: Kräuterpädagogin und Heilpraktikerin Andrea Fahnung hat in ihrer Kräuterwerkstatt verschiedene Anwendungsmöglichkeiten erprobt. Die einfachste? Täglich ein frisches Blatt des Mutterkrauts. Mit einem Stück Butterbrot schmeckt die Bitterkeit der Pflanze etwas weniger hervor. Und die Inhaltsstoffe werden besser aufgenommen, weiß die Phytotherapeutin.
2: Man hat festgestellt, dass die vorbeugende Einnahme tatsächlich dazu führen kann, dass die Art, also die Dauer, die Intensität der Migräneanfälle signifikant reduziert wird. Also die Schwere und die Häufigkeit der Anfälle reduziert werden kann. Medikamenteneinnahme kann reduziert werden. Und allein das lohnt schon, dass man diese Pflanze einmal ausprobiert.
0: Wer die winterharte Pflanze nicht zufällig im Garten hat, kann auch auf Präparate aus der Apotheke zum Beispiel zurückgreifen. In Großbritannien wurde das Mutterkraut unter dem Namen Feverfew als Aspirin des 18. Jahrhunderts gefeiert.
1: Kapseln und Tabletten sind einfach die Darreichungsformen, die halt eben genau festgelegte Extraktmenge haben. Und deswegen weiß man dann auch genau, was man nimmt. Bei einem Tee oder ähnlichen Aufbereitungen ist man ja nie sicher, habe ich jetzt einfach viel genommen, wenig genommen. Genau. Und es soll ja wirken.
0: Dr. Ilse Zündorf lehrt als akademische Oberrätin am Institut für Pharmazeutische Biologie der Uni Frankfurt über Pflanzen und ihre Anwendungsgebiete.
3: Man hat verschiedene Inhaltsstoffe im Mutterkraut, ätherische Öle, wie man es auch in der Kamille hat, dann auch Flavonoide kommen ziemlich zahlreich vor. Aber das Wesentliche ist eigentlich Parthenolid. Parthenolid greift in die Bildung von verschiedenen Botenstoffen ein. Darunter zählt zum Beispiel das Serotonin. Da weiß man, dass es in der Migräneattacke mit beteiligt ist. Aber vor allem eben auch dieses CGRP, dieses Calcitonin Gene Related Peptide. Da hat man ja inzwischen auch einige Antikörper hergestellt, die bei schwerer Migräne dieses Peptid abfangen.
0: Parthenolid gehört zu den Sesquiterpenlaktonen, die auch desinfizierende Eigenschaften besitzen, entzündungshemmend und schmerzstillend sind. Aber nicht nur das.
3: Parthenolid hemmt eben auch die Vermehrung von Tumorzellen. Es greift da in diese Mitosespindel ein, bindet an dieses Mikrotubuli-Gerüst und verhindert da die Vermehrung der Tumorzellen.
0: Zusätzlich zählen Sesquiterpenlaktone zu einer großen Gruppe pflanzlicher Bitterstoffe.
2: Es wäre aber schade, diesen Tee jetzt mit Honig zu süßen, denn die Bitterstoffe, die bewirken ja die Tonisierung und Kräftigung des Körpers und durch den Honig würde das abgemildert.
0: Eine Teemischung aus unterschiedlichen Kräutern mildert dagegen nicht nur den Geschmack, die Kräuterexpertin kombiniert auch verschiedene Wirkungsweisen.
2: Der Lavendel ist ja bekannt als entspannendes Kraut. Melisse als herzöffnende Pflanze hat ebenfalls einen harmonisierenden Effekt. Und ein ganz klassisches Kraut, das krampflösend wirkt, ist das Gänsefingerkraut.
0: Als Apothekerin und Pharmazeutin ist Miriam Oster Expertin für Heil- und Arzneimittel. Deshalb kennt sie auch die Grenzen der Naturheilkunde.
1: Da haben wir halt heute sehr, sehr viele Medikamente, die wirklich wesentlich gezielter und besser wirksam sind als ein Mutterkraut. Deswegen würde ich immer sagen, okay, wenn man es nehmen darf, weil man keine Gegenanzeigen dagegen hat bei sich persönlich, soll man es ruhig nehmen als Vorbeugung. Aber ehrlich gesagt, die Wirkung wird wahrscheinlich nicht besonders groß sein, zumal es so viele Dinge gibt, die wirklich helfen, auch in der Vorbeugung.
0: Denn wie so oft bei reinen Naturheilmitteln sind die Wirkungen eher traditionell bekannt als richtig erforscht.
3: Leider wird ein bisschen wenig mit klinischen Studien gemacht. Also es gab mal eine, die ist allerdings jetzt auch schon wieder 20 Jahre alt. Und es hat auch wirklich sehr gute Ergebnisse gebracht. Warum das nicht weiterverfolgt wurde, kann man irgendwie nicht nachvollziehen. Ansonsten gibt es aber sehr viele Grundlagenforschung mit Parthenolid. Also man hat gezeigt, was es eben alles macht, dass es auch gegen Tumorzellen wirkt. Also es gibt viel Grundlagenforschung, aber es wird irgendwie nicht weitergeführt.
0: Und nicht für jeden ist eine Anwendung unbedenklich.
1: Bei Mutterkraut ist es auf jeden Fall ausgeschlossen, dass man es nimmt, wenn man schwanger ist, weil es kann Wehen auslösen. Zusätzlich ist es bei Blutgerinnungsstörungen kontraindiziert oder auch, wenn man blutverdünnende Wirkstoffe einnimmt. Und natürlich, wenn man gegen Korbblüte allergisch ist, weil das kann schon zu einer Kreuzallergie kommen.
0: Das Fazit? Mutterkraut ist vor allem bei Migräne erprobt. Es hat wertvolle Inhaltsstoffe. Die Wirkung ist aber noch nicht ausreichend erforscht. Es gibt einige Ausschlusskriterien und man muss auf Allergien achten.
2: Das Mutterkraut lässt sich einfach im Garten kultivieren. Es erhält sich selbst durch Selbstaussaat. Das heißt, hat man es einmal gepflanzt oder einmal ausgesät, wird man über viele Jahre immer wieder Freude daran haben, denn diese Pflanze wandert durch den Garten.
0: Denn hübsch anzuschauen ist es allemal, das Mutterkraut. Auch für alle, die nicht unter Kopfschmerzen leiden.
4: Ja, und wir haben noch andere Kräuter hier im Studio, dazu gleich mehr. Erstmal herzlich willkommen, Dr. Estrelle Neb, Schmerztherapeutin von der Migräne- und Kopfschmerzklinik in Königstein. Herzlich willkommen, hallo.
5: Für die Einladung.
4: Ja, welche Rolle spielt denn das Mutterkraut bei Ihnen in der Klinik?
5: Also Mutterkraut kann bei leicht betroffenen Migränepatienten eine Ergänzung zu etablierten Therapiemaßnahmen sein. Schwerer betroffene Patienten, da würde ich jetzt davon sprechen, wenn man mehr als 4 Migränetage im Monat hat, die würden wahrscheinlich von einer Mutterkraut allein Einnahme nicht profitieren. Da wird es wahrscheinlich nicht ausreichend sein.
4: Und Sie haben in der Klinik natürlich eher so die harten Fälle, denke ich. Also deshalb spielt es bei Ihnen nicht so eine große Rolle.
5: In der Regel
4: Rolle
5: mehr als 4 Migränetage pro Monat, also schwerer betroffene Patienten. Ja. Ja.
4: Also ich habe selber auch Migräne. Ich habe von dieser Antikörperspritze, die es ja relativ neu gibt, sehr profitiert. Die kriege ich im Moment nicht und ich probiere es gerade mit Mutterkraut, relativ hochdosiert. Und ich finde, es wirkt nicht ganz so gut, aber es wirkt bei mir ein bisschen, glaube ich. Also insofern, die Wirkmechanismen sind ja, glaube ich, so ein bisschen verwandt, ne?
5: Wurde jetzt eben im Beitrag erwähnt, dass es auch auf das CGRP gibt. Mhm. Gerade in der modernen Migränetherapie haben wir wirklich spezifische Medikamente, die statistisch aber natürlich auch besser wirken
4: auf
5: als
4: jeden das Mutterkraut. Fall. Genau. Wir haben ja eben im Film auch schon gehört, dass man auf jeden Fall verlässliche Dosen braucht, also eher so Tabletten nehmen sollte. Es gibt auch Nasenspray. Würden Sie eines bevorzugen oder wo liegen Vor- und Nachteile oder für wen ist was geeignet?
5: Also generell gehen alle Darreichungsformen, ob das jetzt der Tee, eine Kapsel oder das Nasenspray ist. Ich würde, wenn wir jetzt wirklich von der Migräneprophylaxe sprechen, das heißt, wir wollen ja gerne das über ein paar Wochen einnehmen, um dann Benefit zu sehen, dann würde ich tatsächlich standardisierte Präparate bevorzugen. In einer Tablette, also in so einer Kapsel oder in einem Nasenspray, ist ein Hub definiert, wie viel Milligramm von einer Dosis da drin ist. Und damit ist es auch reproduzierbar. Also das würde ich tatsächlich für eine prophylaktische Therapie bevorzugen.
4: Jetzt haben wir noch andere pflanzliche Mittel hier, die auch alle Migräne- und Kopfschmerzpatientinnen weiterhelfen könnten. Was hat es damit auf sich?
5: Also wir haben zum Beispiel seit Jahrhunderten wird Ingwer genommen in der Akuttherapie gegen die migränebedingte Übelkeit zum Beispiel. Wir haben aber auch in der Prophylaxe Medikamente oder pflanzliche Stoffe, die durchaus eine Wirkung haben können. Wir gehen da gerne auf die entspannungsfördernde Wirkung. Nicht medikamentöse Verfahren sind fokussiert, Entspannungsverfahren, Stress. Management. Und da können so Pflanzen wie Baldrian, Melisse, Hopfen nicht in Form von Bier, sondern in Form von Tee, jetzt hier in der Akuttherapie durchaus sinnvoll einzusetzen, kann man wunderbar nutzen. Melisse, wenn wir jetzt da zum Beispiel das herausnehmen, 2 Gramm Melisse in so einer reinen Form auf den Tee aufgebrüht, kann wirklich einen entspannungsfördernden Effekt haben.
4: Okay, also das kann man durchaus als Tee dann trinken, da braucht man irgendwie nicht die Tabletten nehmen. Okay, Magnesium ist ja auch irgendwie so ein
5: zählt klassisch nicht als pflanzlicher Wirkstoff, ist Nahrungsergänzungsmittel. Es hat aber so gute statistische Ergebnisse gezeigt in den Studien, dass es sogar in die Leitlinien, in die Therapieempfehlung zur Behandlung der Migräne eingepflegt worden ist und kann in einer hohen Dosis, muss man da allerdings zu sagen, das ist höher dosiert als jetzt ein Sportler Magnesium.
4: Sagen Sie mal eine Hausnummer?
5: 600 Milligramm 600 am Tag, wenn es der Magen-Darm verträgt. Kann Nebenwirkungen machen. Genau, wenn es vertragen wird, kann man das aber durchaus einsetzen. Auch so bis 4, 6 Migränetage im Monat durchaus eine gute Option.
4: Okay, zu wem geht man denn am besten mit einem Kopfschmerzproblem? Ist da der Hausarzt erstmal der erste Ansprechpartner?
5: Würde ich auf jeden Fall sagen. Wenn man das gut an sich handeln kann, wenn die Akutmedikamente, die man nimmt, wenn jetzt eine Attacke kommt, gut funktionieren und man unter 4 Migränetagen im Monat bleibt, das ist so ein bisschen die magische Zahl, kann das gut im Eigenmanagement und über den Hausarzt laufen. Wenn man doch schwerer betroffen ist oder wenn Akutmedikamente, Schmerzmittel nicht so gut funktionieren in der eigenen individuellen Migräne, dann wäre es vielleicht sinnvoll, einen Neurologen oder einen Schmerztherapeuten aufzusuchen, mal ein Beratungsgespräch zu machen.
4: Viele klagen ja jetzt bei der Hitze über mehr Kopfschmerzen. Gibt es da einen Zusammenhang?
5: Ja, also berichtet wird das ganz viel von Patienten. Es kommt auch immer zu mir in die Sprechstunde und dann sagen die Patienten, oh, jetzt haben wir gerade wieder so eine Heißwetterlage oder Wetterbegebenheit, Wetterumschwung wird tatsächlich häufiger benannt als eine konstant heiße oder konstant kühle Wetterlage. Wenn man sich die Studien allerdings anschaut, ist da gar kein großer Zusammenhang zu sehen. Das ist ganz interessant. Ja, aber vom Gefühl individuell muss man sagen, kann es ein Triggerfaktor sein für das eigene Migränefass, das irgendwann am Überlaufen ist. Man muss sich das so vorstellen, Fassmodell. Wir haben Reize, irgendwann Ist das Maß voll?
4: Ja.
5: Genau. Wir haben eine Reizüberflutung und da kann es manchmal sein, dass beim individuellen Fass irgendwann die Migräne ausgelöst wird, einfach durch noch einen zusätzlichen Wetterumschwung auf die Stressfaktoren, die sonst noch da sind.
4: Spannend. Also Stress reduzieren. Vielen Dank, Frau Dr. Nehm, dass Sie da waren. Dankeschön. Also, Mutterkraut aus der Apotheke, langfristig eingenommen, ist ein Versuch wert bei leichterer Migräne. Es wirkt mit ähnlichen Mechanismen wie moderne Migränemedikamente, allerdings halt nicht so stark. Wichtig für Migränepatientinnen, wenn die Hausarztpraxis nicht weiterhelfen kann, dann gehen Sie einfach mal eins weiter zum Neurologen und bleiben Sie dran. Lange Ohren, treuer Blick und ein eigener Kopf. Esel sind ganz besondere Tiere und für Esel in Not gibt es in Hessen 2 vom Bundesverband zertifizierte Noteselpflegestellen. Maike Zschorn ist heute bei der in Heusenstamm gewesen und hat sich angeguckt, was ein trauriger Esel braucht, um wieder fröhlich zu sein.
6: Ja, das hier ist Lisa. Lisa ist 32 und seit Dezember hier in Heusenstamm. Und die strügel ich jetzt noch ein bisschen. Ne? Und ich würde sagen, auf den ersten Blick ist die ganz glücklich. Oder, Jana, du bist hier die Eselmama. Ist die glücklich hier, die Lisa?
7: Ist sehr gut angekommen, ja. Emmy und Lisa vertragen sich hervorragend, essen zusammen aus einer Schüssel und wollen auch alleine nirgendwo mehr hingehen. Die andere muss immer dabei sein.
6: Das heißt, Esel brauchen Esel. Ist das ein Geheimnis zum Glück für die?
7: Unbedingt, ja. Man kann Esel nicht alleine halten, auch nicht mit Pferden oder Ponys, weil da einfach die Kommunikation fehlen würde.
6: Ja.
7: Die brauchen ihresgleichen.
6: Jetzt steht hinter dir aber noch ein anderes Tier, ein Muli, das ist der Janosch. Seit wann ist der hier?
7: Janosch ist jetzt 5 Jahre hier, ist halb Pferd, halb Esel, ist aber eselaffin. Das heißt, er fühlt sich mehr zu Eseln hingezogen wie zu Pferden. Deswegen passt er ganz gut in die Familie.
6: Also haben die eine kleine Familie zu dritt. Und jetzt putzen wir die hier, aber das ist natürlich nicht alles. Das ist ja kein Streichelzoo, sondern ihr kümmert euch wirklich um Esel, die woanders herkommen. Wo kommen die denn in der Regel so her?
7: Oft sind es die Besitzer, die zu alt werden oder den Esel gar nicht überleben, weil ein Esel wird sehr alt, der kann bis zu 50 werden.
6: Wow, okay.
7: Oder der Partner-Esel verstirbt und die Besitzer wollen keinen zweiten mehr. Und dann muss natürlich der erste vermittelt werden. Mhm. Und über die Noteselhilfe kommen die Tiere auf Pflegestellen, werden durchgecheckt und dann wird versucht, sie weiter zu vermitteln.
6: Super. Und ihr seid ja auch nur eine von 30 Stellen hier. Und das ist richtig toll, was ihr hier macht. Und ich würde sagen, du hast schon verraten, ihr macht auch Rückentraining mit den Eseln. Da, liebe Lisa, gehen wir doch jetzt mal rüber mit Emmy und auch mit Janosch. Auf geht's.
7: Alles klar.
6: Jetzt probieren wir mal, ob wir hier gemeinsam hochkommen. Das ist eine Wippe. Wozu gibt's die?
7: Ja.
6: Aha, oh. Jetzt können wir hier wippen. Wozu macht man das, Jana?
7: Das ist gut für den Rücken. Da kann man die Rückenmuskulatur, die Bauchmuskulatur mit trainieren. Und natürlich auch gut für den Kopf. Super. Dann müssen sie ein bisschen nachdenken, wo sie ihre Füße hinsortieren.
6: Das heißt, ihr beschäftigt die Esel auch, ja, ne? Die werden nicht nur geputzt und gefüttert hier. Und jetzt habt ihr ja, die beiden sind super gesund, oder die drei, das Muli auch. Aber was passiert denn, wenn mal ein richtig kranker Esel zu euch kommt?
7: Ja, die müssen dann natürlich gepäppelt werden, müssen ihre ganzen Checks kriegen, Tierarzt bis hin zum Klinikaufenthalt. Das verschlingt natürlich einen Haufen Geld.
6: Und ihr macht das ja alles ehrenamtlich hier.
7: Ja, man ist alles ehrenamtlich. Die Noteselhilfe finanziert sich über Spenden und über Mitgliedsbeiträge. Aber so ein Klinikaufenthalt, da ist man schnell im fünfstelligen Bereich.
6: Wow, okay. Das heißt, man kann euch

0: unterstützen, hier auf jeden Fall was spenden. Und ihr macht auch Eselspaziergänge, hast du vorhin erzählt. Aber ihr seid bis wann ausgebucht?
1: Bis Oktober jetzt.
0: Okay, das heißt, da kann man sich nicht melden. Aber wer möchte, kann sich auf der Webseite des Reit- und Fahrvereins Heusenstamm hier informieren. Ne? Das heißt, da kann man vielleicht auch dann nach Oktober noch mal spazieren gehen. Und wir machen jetzt hier noch eine kleine Runde, würde ich sagen. Wir haben ganz viel gelernt. Vielen Dank, liebe Jana. Und liebe Emmy, einmal geht's noch hier rauf. Ich würde sagen, eins haben wir bewiesen. Esel sind auf jeden Fall keine Sturhälse. Die wissen einfach nur, was sie wollen und was nicht. Und sind ganz tolle Tiere, die auf jeden Fall so eine Nothilfe gut gebrauchen können. Ne, Emmy?
2: Danke, Maike. In unserer Serie machen wir uns in dieser Woche mit Tobi Kämmerer auf die Suche nach Abenteuer. Nachdem er gestern fast beim Wasserski ertrunken ist, probiert er es heute mal mit Mountainbike.
3: Wir haben einen Tipp bekommen. Tobi, wenn du Action willst, verabred dich mal mit dem Klaus. Der hätte da was. Haben wir gemacht. Der Klaus hat gesagt, wir treffen uns im Wald. Zieh dir mal Sportklamotten an und dann... treffen wir uns hier. Es hätte was mit Rädern.
4: Tobias, grüße dich. Ich bin der Klaus.
3: Zu tun. Hallo, Klaus.
4: Hallo.
3: Hi. Ich wollte schon sagen, ich gehe gleich wieder. Was ist das denn?
4: Das war ein Sprung. Steilkurve und Sprung.
3: Grüße. Und war es ein schöner Sprung.
4: Gell?
3: Okay, also jetzt kriege ich eine Idee, was wir machen, was mit Fahrrädern gemeint war.
4: Genau.
3: Okay, also das ist dein Business.
4: Das ist mein Business. Das ist mein... Deine Leidenschaft auch.
3: Deine Leidenschaft.
4: Genau.
3: Und das können wir, könnten wir.
4: Du kannst das.
3: Ich kann das.
4: Ich weiß das jetzt schon.
3: Okay, dann können wir was probieren. Das möchte ich eher nicht, aber vielleicht hast du irgendwas.
4: Ich habe so ein paar schöne Sachen für dich.
3: Zum Rantasten.
4: Rausgesucht, genau. Ja? Zum Rantasten, zum Üben.
3: Wir tasten.
4: So, das ist dein Bike. Schau dir das an.
3: Ja, was ist das für Schlappen? Das können wir hier das ist mal Angeberreifen.
4: Das ist das berühmte Fatbike.
3: Das ist Fatbike.
4: Das ist Fatbike.
3: Was ich habe,
4: ist Halbfett, ne, und das ist Vollfett.
3: Okay. Das hat welchen Vorteil?
4: Das saugt sehr viel vom Bodenuntergrund weg, wie Wurzeln und Steine zum Beispiel.
3: Ja, sehr gut.
4: Oder auch Sand und Schnee. Dafür wurde das mal gebaut.
3: Okay.
4: Kommt aus Alaska.
3: Ehrlich?
4: Ja.
3: Ja, dann.
4: Also die Entwicklung Alaska.
3: Wenn uns Eisbären begegnen,
4: da kann dir jetzt hier nichts passieren, oder?
3: Tipptopp. Klaus, der beruhigende Punkt ist, du bietest Kurse an. Ne?
4: Korrekt.
3: Also du bringst das beruflich Menschen bei.
4: Das kannst du dir vorstellen wie eine Fahrschule.
3: Ja.
4: Und das ist eine Mountainbike-Schule.
3: Das ist eine Mountainbike-Schule.
4: Genau.
3: Und jetzt, irgendjemand hat mir geschrieben, dass du eine richtige Koryphäe auf dem Rad bist. Du wärst mehrfacher Meister gewesen schon.
4: Ja, Koryphäe, das weiß ich nicht. Das
3: schreiben die Leute.
4: Entscheiden.
3: Was hast du gemacht?
4: Also ich war in Amerika viele Jahre und habe dort 6-mal die amerikanische Meisterschaft gewonnen in der Masterklasse. Und da habe ich eben halt so meine Rennerfahrung her. Und dann später, als so die Jahre vorbeigingen, so ein bisschen mit Wettkampf, habe ich dann meine Trainerscheine gemacht. Und da habe ich dann natürlich mit der Fahrtechnik angefangen.
3: Dann bin ich in besten Händen.
4: Sozusagen.
3: Hoffe ich. Okay, womit fangen wir an?
4: Also in der Regel geht es halt bei mir über diese Hindernisse schon mal so ein bisschen rüber.
3: Hindernisse,
4: das sind kleine Bodenwellen.
3: Die sind gar nicht so klein. So. Also ich hocke mich da jetzt mal drauf, ne?
4: Das Ganze machst du im Stehen.
3: Im Stehen, okay.
4: Jawohl, dein Druck ist auf beiden Pedalen gleichzeitig. Ja. Augen nach vorne und dann nur ein bisschen an den Bremsen, wenn du musst.
3: Okay.
4: Ja? Probier einfach mal.
3: Okay.
4: Schaffst du, bin ich überzeugt.

0: Okay, okay, okay, okay, okay, okay, okay. Yes!
1: Top!
0: Klaus, wir waren Helden!
1: Ja, natürlich! Bei mir werden Helden geboren!
0: Ah, puh, es ging doch ganz gut. Aber beim ersten hatte ich Schiss.
1: Ja, das weiß ich.
0: Beim ersten hatte ich echt Schiss.
1: Beim zweiten fängt dann der Spaßfaktor an.
0: Und
1: oder?
0: Beim dritten denkst du, eben läuft.
1: Ja, genau.
0: Das ist super. Hast du noch was?
1: Ja, logisch.
0: Jetzt sind wir im Geschäft.
1: Ja, okay. Ich hab dich angefixt, oder?
0: Ja, sehr gut.
1: Sehr schön.
0: Klaus, wenn du das so lange schon machst, hast du dir mal was getan?
1: Du meinst Verletzungen?
0: Ja.
1: Oh ja. Die ganze Karriere entlang. Mehrere Knochenbrüche, Verstauchungen, Blutergüsse. Und das Schlimmste, was mir mal passiert, war, ich war mal 7 Tage im Koma.
0: Nee.
1: Yes.
0: Ach du Scheiße.
1: Ich bin beim Downhill gestürzt und habe mich dann richtig gut abgelegt.
0: Kein Helm aufgehabt?
1: Doch, natürlich Helm.
0: Mit Helm sogar?
1: Und der war gespalten fast.
0: Ach du Scheiße.
1: Das mache ich auch nicht mehr so oft. Aber in meiner Schule sorge ich immer dafür, dass es eben halt immer ohne Stürze abläuft. Deswegen habe ich so eine Art Prozess, den ich von Beginn an eben halt mache, so wie mit dir. Und dann baut man das Ganze eben halt auf und dann wird es schneller, ein bisschen höher, noch ein bisschen schneller
0: Schritt für
1: und dann
0: Schritt.
1: Links und dann halt Schritt für Schritt. Also Unfälle hatte ich jetzt in meiner den 10 Jahren jetzt, wo ich wieder hier, habe ich noch keine gehabt.
0: Das ist sehr gut.
1: Ja, das ist auch prima. Ich sorge ja auch dafür. Ja,
0: sehr gut, in ganz besten klar. Händen. Was machen wir jetzt?
1: Jetzt kommt die etwas fortgeschrittene Version. Das Ganze heißt auch Pump Track. Mhm. Das heißt, du pumpst. Hoch, runter, hoch,
0: alles
1: runter.
0: Gehen wir es an, Leute.

0: Alter Vater. Ja! Ach du großer Gott. Wo bin ich denn hier gelandet? Von dem letzten Ding hat mir niemand jemand. Davon hast du mir nichts gesagt. Davon hast du mir nichts gesagt.
1: Kleine Überraschungen müssen einfach mal sein.
0: Aber ging ganz gut.
1: Natürlich ging
0: es gut. Macht Spaß.
1: Klar doch.
0: Das Coolste ist der Stolz, wenn man es gemacht hat.
1: Absolut.
0: Wirklich. Sehr gut.
1: Das Erfolgserlebnis quasi.
0: Ja, fantastisch. Ne? Also Klaus, danke für Mut machen und Angstüberwindung. Das macht Spaß.
2: Ja, und schon wird er übermütig. Morgen müssen Tobi und das Kamerateam sich befreien aus einem Escape Room.
3: Viel schwerste.
0: Oh Gott! Oh Gott!
2: Ja, wenn Sie mehr von Tobi sehen möchten, heute in einer Woche gibt es die erste von 9 neuen Folgen von Tobis Städtetrip. 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Shoppen und sich was Neues zum Anziehen kaufen könnte ja eine ganz nette Sache sein, aber für viele ist es ein einziger Frust. Denn die Spiegel in den Umkleidekabinen sind allzu oft erbarmungslos.
4: Es gibt so Tage, da komme ich gut aus dem Bett. Die Laune ist super und ich fühle mich einfach schön. Ein perfekter Tag für eine kleine Shoppingtour. Was soll da schon schief gehen? Vielleicht ein Blick in den Spiegel der Umkleidekabine. Fahle Haut, irgendwie sehe ich jede Delle. Was soll das denn? Unangenehm. Liegt das an dem blauen Licht, das direkt von oben kommt? Unvorteilhaft. Und auch in der nächsten Umkleidekabine fühle ich mich irgendwie komisch. Hier bin ich zwar deutlich besser beleuchtet, aber mein Kopf wirkt so lang. Liegt es an mir oder an den Umkleidekabinen? Und geht es anderen Menschen genauso?
5: Fühlen Sie sich auch immer so schlimm in Umkleidekabinen?
6: Ja, vom Licht her.
7: Ich merke das schon manchmal. Also es sieht ganz anders da aus.
8: Also die Spiegel sind, glaube ich, immer so ein bisschen so eingestellt, dass man sich eigentlich ganz schick und gut fühlen soll.
4: Also Entschuldigung, was denn jetzt nun? Schlechtes Licht, gute Spiegel. Ich soll mich gut fühlen, bin nach meinen letzten Umkleideerfahrungen aber eher deprimiert. Verkaufspsychologe und Marketing-Experte Matthias Niggehoff hilft mir auf die Sprünge.
9: In Umkleidekabinen gibt es 2 Konzepte. Entweder so, dass die Leute sich gar nicht so wohlfühlen sollen, also dass sie in der Umkleidekabine sind, die Beleuchtung nicht so optimal ist. Es ist dann wie eingeengt wie auf dem Bahnhof oder wie in so einem Dixie-Klo als Umkleide, um dann vielleicht auch bestimmte Flecken auf der Kleidung oder bestimmte Sachen, die nicht so perfekt sind an der Kleidung, erstmal nicht zu erkennen und dass man möglichst schnell auch wieder rausgeht. Das zweite ist halt, dass man sich wohler fühlt und da geht die Tendenz hin, also dass man mit wärmerem Licht arbeitet, dass man mit Spiegeln arbeitet, die einen tatsächlich dünner machen. Also wenn man in den Spiegel guckt, sieht man deutlich dünner aus als bei normalen Spiegeln, um sich wohler zu fühlen. Weil wenn Menschen sich wohlfühlen, kaufen sie natürlich auch eher die Produkte und die Sachen.
10: Wenn ich mich in der Umkleidekabine jetzt nicht so schön finde, warum kaufe ich dann trotzdem?
9: Weil man den Fokus sehr stark auf das Kleidungsstück hat. Wenn ich jetzt das blaue Kleid habe, dann denke ich mir so, Mensch, das ist so ein schönes Kleid. Und man guckt dann halt eher auf das Produkt. Das heißt, der Fokus ist eher auf dem Kleid oder auf der Hose, auf dem Shirt, was ich kaufen will. Und jetzt weniger auf mein Gesicht oder auf andere Facetten davon.
4: Matthias Niggehoff verrät mir, dass die Bekleidungsgeschäfte im eher höherpreisigen Segment mehr Wert auf das gute Gefühl in den Umkleidekabinen legen. Mich interessiert, wie das in kleineren Boutiquen aussieht. Im Timeless Kassel bei Ches Güngemüs darf ich mich Probe umziehen.
10: Jürgi, komm mal rein. Jetzt finde ich mich so vorm Spiegel eigentlich ganz schön. Das Problem ist nur, dass ich meinen ganzen Körper nicht angucken kann. Und je weiter ich zurückgehe, desto unzufriedener bin ich mit meinem Gesicht. Umso besser, dass ich hier draußen den großen Spiegel habe, wo ich mich angucken kann. Das war eine ziemlich gute Idee

0: extra ein Lichtkonzept entwickeln lassen. Das richtige Licht, ein Gamechanger, wie ich beim Umziehen merke.
1: Jürgi, komm mal rein. Guck mal.
0: Mit einer Fernbedienung kann ich das Licht verändern. Von hell zu dunkel und warm zu kalt. Während ich im kalten Licht fahl und krank aussehe,
1: ich find jetzt nicht so schön.
0: Macht mich warmes Licht
1: schöner. Also ein Wohlfühlort wird so eine Umkleidekabine für mich nie sein, aber das mit diesem Licht, dieser Lichtfernsteuerung, das hat schon Spaß gemacht. Hast du vielleicht noch mal einen anderen Tipp, wie ich mich beim Shoppen wohlfühlen kann in der Umkleidekabine, ohne dass ich jetzt das Licht verstellen muss?
2: Na klar, da habe ich zwei Tipps. Das erste ist, konzentriere dich auf das, was dir gefällt. Es gibt sicherlich auch was an dir, was dir gut gefällt. Und das solltest du im Fokus haben und nicht immer die Sachen, die einem nicht gefallen. Das ist das erste. Und das zweite ist, total akzeptieren, wenn eine Klamotte dir nicht steht. Das ist nicht schlimm. Es gibt so, so viele Klamotten und es gibt so viele Sachen, in denen du richtig gut aussiehst. Wähl was anderes.
0: Ein guter Tipp, denn beim Shoppen probiert man ja gerne mal etwas Neues aus, was zu Hause nicht im Schrank hängt. Und selbst die beste Kabine nützt nichts, wenn einem das Kleidungsstück einfach nicht steht. Und in dem Fall hilft nur Humor gegen die Umkleidedepression.
3: Sie ist einfach mehr Typ Blau, die Anna, glaube ich. Wir gucken aufs Wetter und apropos, da hätten viele auch gerne heute blau gemacht, Simone. Es ist so heiß.
4: Auf jeden Fall. Ich bin fix und fertig. Ja, du willst wahrscheinlich wissen, wie es weitergeht. Also diese schwülheiße Luft, die beschäftigt uns dann noch. Es wird ein bisschen dauern, bis die sozusagen aus Hessen herausgedrängt worden ist. Das wird dann der Donnerstag sein. Auch morgen wird es noch mal heiß werden. Und wir gucken bei alle Wetter aber auch auf, ja, Pflanzen, kann man was pflanzen? Ziehen Leute was vor? Oder ist alles vertrocknet und rennen die deshalb in Gärtnereien? Ich weiß es nicht. Nils Andreas wird uns darüber Auskunft geben und wir gucken auf ein paar Gewitterschau, ob es mal ein bisschen was an Regen in den frühen Morgenstunden gegeben hat. Also das gleich dann alle bei alle Wetter.
3: Und dann ab aus der Sonne. Danke, Simone. Die Ratgeber backen morgen Sommerzimtschnecken. Jasmin Pur ist dann hier im Studio. Ich sage tschüss, bis bald.
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Einen wunderschönen guten Abend. Schön, dass Sie wieder mit dabei sind. Hier ist alle Wetter und ein schwül heißer Tag neigt sich dem Ende entgegen. Wir haben gemeinsam heute geschwitzt in Österreich, in Wien-Stammersdorf. Da gab es heute auch einen neuen Temperaturrekord, einen neuen Hitzerekord. 41 Grad wurden dort gemessen. Bei uns war es nicht ganz so heiß, aber gefühlt leiden Tiere, Menschen, alle gleichermaßen. Es wird noch ein bisschen dauern, bis diese schwüle Luft rausgedrängt wird aus Hessen. Das schauen wir uns im Studio gleich etwas genauer an. Und zunächst werfen wir einen Blick auf die Impression von heute, denn wir waren wieder mit der Kamera unterwegs, diesmal in Kassel.

0: Ja, so schön die Hitze ja vielleicht der ein oder andere auch ist, aber es gibt Wetterphänomene, die hinterlassen Denkmäler. Und der Kyrill vor fast 20 Jahren ist so ein Orkan gewesen, der hat richtig Spuren hinterlassen. Sie erinnern sich vielleicht, vor knapp 20 Jahren hat er ganze Wälder umgepustet mit Windgeschwindigkeiten bis etwa 200 Kilometer. Aber wir haben daraus hier und da ein paar Naturdenkmäler erschaffen, zum Beispiel rund um Willingen. Da war heute Arne Pollmann unterwegs und zwar auf dem Kyrillpfad.
1: Dieter Pollack unterwegs auf dem Kyrillpfad oben auf dem Ettelsberg in Willingen.

0: Mit einer Brücke beginnt der Pfad und überall säumen ihn Baumstümpfe und Baumreste, die Kyrill 2007 hier umgeworfen hatte. Die so belassene Natur ist in 19 Jahren sehr gut mit der Aufarbeitung vorangekommen.
1: Wir sehen hier eine typische Situation, wie wir sie nach Kyrill vorgefunden haben. Also im Januar 2007 sind ja hier die Fichtenwälder umgefallen, sturmbedingt, orkanbedingt. Und wir sehen hier einen Wurzelteller einer Fichte. Wir sehen das Holz, was langsam am Verrotten ist. Und wir sehen aber auch schon, dass sich dann in diesen Flächen, die ja noch voller Schadholz liegen, junge Vegetation, in diesem Fall Fichten, entwickelt haben.
0: Ein Pfad, der ziemlich zugewachsen ist, nach fast zwei Jahrzehnten. Das ist erstaunlich, wenn man sich die Bilder von 2007 ansieht. Nicht nur hier oben auf dem Ettelsberg hatte Kyrill mächtig abgeräumt und große Flächen komplett verwüstet. Die Aussichtsplattform auf dem Pfad, heute bietet sie keinerlei Aussicht mehr. So sehr ist seitdem alles zugewachsen.
1: Auf diesen Flächen, als sie dann abgeräumt waren, bot sich dann die Möglichkeit, dass sich verschiedene Pionier Pflanzen wie hier die Birke oder auch die Eberesche angesiedelt haben und wir so seitdem inzwischen auch ein etwas abwechslungsreicheres Waldbild haben.
0: Altholz und viel Grün, ein merkwürdiger Mix hier auf dem Pfad. Da kommt selbst Onkel Otto ins Staunen. In 80 Jahren Hessen ist so einiges passiert und passiert noch.
1: Ja, Onkel Otto, das wollte ich dir hier nochmal zeigen. Das sind jetzt alte Fichten, die hier seit fast 20 Jahren liegen. Und hier sieht man, dass sich die Natur das zurückholt, dass das mürbe wird. Aber dieses Totholz hat eben auch einen hohen ökologischen Wert. Das ist die Grundlage für viel neue Natur, die genau an dieser Stelle dann neu entstehen kann.
0: Und beim Blick von der Holzbrücke ist der Prozess sehr offensichtlich.
1: Ja, man hat damals diese Brücken gebaut, um den Besuchern den sicheren Gang hier durch den Pfad zu ermöglichen. Und man hat natürlich von der Brücke aus immer noch mal eine ganz andere Perspektive auf das liegende Holz. Man konnte sich einfach viel besser einen Überblick verschaffen, was Kyrill tatsächlich hier angerichtet hat.
0: Den Überblick gibt es heute nicht mehr. Auf dem nur wenige hundert Meter langen Pfad gibt es dennoch viel zu sehen. Und die Entwicklung geht immer noch weiter. Denn die Fichten sind zwar noch sehr präsent, dennoch wegen des Klimawandels auf dem Rückzug.
1: Es müssen eben die richtigen Pflanzen sein, die dann hier zum Stehen kommen. Und die können das dann auch mit den neuen Witterungsbedingungen. Die Fichte kann es wahrscheinlich über viele Jahre hier nicht mehr, weil einfach die Niederschlagsmenge gefühlt deutlich zurückgegangen ist.
0: Der Kyrill-Pfad in Willingen. Bei einer Tour auf den Ettelsberg ist er sicher einen Besuch wert.
2: Auf jeden Fall, tolle Idee. Ich hatte gestern erwähnt, dass es ja in der Nacht und auch in den frühen Morgenstunden einzelne kräftige Schauer und auch Gewitter geben kann. Die sind auch gekommen. Wir schauen uns mal ein paar Regenmengen an. Es ist ja nicht jeder nass geworden. Also es gab wie so oft in dieser gewitterschauerträchtigen Nachtregion, da ist gar nichts runtergekommen, beispielsweise im Flörsbachtal oder auch in Weilroth. Dennoch hat es in Gras-Ellenbach 3,8 Liter Regen auf dem Quadratmeter gegeben. In Wiesbaden 6 Liter, in Hungen 6,5 Liter, 12,3 Liter waren es in Wetter, in Wetzenhausen 22,6 Liter. Und es gibt auch gerade noch kräftige Schauen auch Gewitter, die bei Wetzlar, Solms hinweggezogen sind. Deswegen sehen Sie das Warndreieck bei uns im Fernsehen. Diese schwüle Luft, die uns heute so beschäftigt hat, die zieht allmählich ab. Wir können durchatmen, aber morgen noch nicht. Morgen wird es auch noch mal sommerlich heiß. Aber Sie sehen es, diese schwüle Luft, die wird in den Osten abgedrängt. Und es dauert dann doch bis Dienstagmittag, dass wir dann angenehmere, trockenere Luft bekommen. Viele fragen sich ja und uns auch schon, oh, ist denn dieser Sommer, der jetzt so exorbitant heiß war, getoppt worden von dem Jahrhundertsommer 2003. Wir haben das mal in Vergleich gesetzt und nehmen diese Sommermonate Juni, Juli und August von 1947. Da hatten wir eine Mitteltemperatur von 18,9 Grad tagsüber. 2003 19,8 Grad. 2006 26 bisher 19,9 Grad. Da fehlt ja noch der August. Es geht ja auch trocken, heiß und sonnig weiter. Und jetzt schauen wir uns mal an, wie denn unsere Nachbarländer aussehen, ob wir da überhaupt kühle Luft bekommen. Und das ist überhaupt nicht der Fall. Denn es ist überall um uns herum sehr, sehr warm. Wir liegen über dem Durchschnitt in Spanien, Frankreich und vor allen Dingen Frankreich und Italien plus 4 Grad. Bei uns in Deutschland sind es 9 Grad über dem

0: Durchschnitt 8 Grad sind es Richtung Österreich. Dort wurden ja heute diese neuen Hitzerekorde von 41 Grad in Wien gemessen. Das Mittelmeer hat eine Durchschnittstemperatur bis 31 Grad. Und jetzt stellen wir uns mal vor, wir würden kühlere Luft vom Norden bekommen. Island heute 18 Grad, Lappland heute 14 Grad. Also das sind auch sehr milde Temperaturen, bis es bei uns abkühlen würde. Das würde recht lange dauern, deswegen sieht es aus bisheriger Sicht so aus, dass wir den Jahrhundertsommer von 2003 toppen werden. Es ist trocken, es fehlt Regen nach wie vor, es ist schon fast nahezu bei einigen katastrophal. Und da frage ich mich, es gibt Leute, die gehen trotzdem in die Pflanzenmärkte und kaufen Pflanzen und Samen, zum Beispiel bei Nils Andreas. Guten Abend.
1: Hi.
0: Ich kann es mir kaum vorstellen, aber hast du gerade viel zu tun oder kommen die Leute, warum? Weil es ist ja alles so heiß und so trocken.
1: Ja. Aber es ist auch ganz viel kaputt gegangen,
0: ja.
1: Und die Leute wollen es halt schön haben. Mhm. Ne? Das heißt, die Preise gerade bei den Zierpflanzen sind wahnsinnig gesunken, weil sie keiner haben wollte. Jetzt werden sie angeboten und die Leute sehen das und denken, naja, also ein bisschen Farbe auf dem Balkon wäre schon schön. Und dann wird gekauft. Ich finde es gut.
0: Und der Herbst kommt ja irgendwann. Sieht es denn da auch danach aus? Viele wollen ja auf dem Balkon irgendwas anpflanzen, sei es Salat oder irgendwelche Gewürze oder irgendwas. Wird da auch schon kräftig vorbereitet? Und wenn ja, wie? Weil ich kann mir nur vorstellen, man kann das zu Hause vielleicht irgendwie mit Gießkanne und im Wohnzimmer noch machen. Aber auf dem Balkon oder Terrasse verbrennt doch weiterhin alles, oder?
1: Ja, aber man kann tatsächlich fertige Pflanzen kaufen. Mhm. Ne? Gerade Salatpflanzen, Lauchpflanzen, Chinakohl, da kann man fertige Pflanzen setzen und kann die auf den Balkon setzen. Das geht ganz hervorragend. Alles, was die brauchen, ist natürlich Erde und Wasser und dann geht es vorwärts. Und dann hat man wieder im Herbst genügend Gemüse.
0: Jetzt haben wir da gerade schon kleine Pflücksalate gesehen und das hier schon eine große Kiste. Wie lange hat es gedauert, bis du diese Pflücksalate, sag ich mal, schon so ein bisschen großgezogen hast? Wie alt sind die?
1: Die Pflanzen sind ungefähr 6 Wochen alt. Das geht relativ schnell nach der Keimung. Die ersten 2 Blätter dauern noch ein bisschen und dann wachsen sie sehr schnell. Mhm. Und in weiteren 6 bis 8 Wochen hast du den ersten Salat auf dem Teller. Mhm. Ne? Und von da an, weil es ja Pflücksalate sind, kann man immer weiter ernten. Mhm. Ne? Da werden immer nur außen die Blätter geerntet und in der Mitte wächst der weiter.
0: Ah ja, also da habe ich ein bisschen lange von. Wenn ich jetzt aber trotzdem noch mal denke, okay, ich habe die Terrasse, Balkon was gepflanzt, es ist mir alles verbrannt, ich habe nicht gegossen, weil es einfach gar keinen Sinn gemacht hat. Die Erde, die darin ist und ich entscheide mich jetzt, okay, wir gehen jetzt Richtung August, September, ist die Erde noch nutzbar? Was müsste ich da beachten, wenn ich jetzt sage, okay, ich pflanze noch mal neu?
1: Die Erde ist ziemlich tot. Zum einen ist sie nicht mehr gedüngt. Die Pflanzen, die drin waren, haben den Dünger rausgeholt. Das heißt, das Erste ist, man arbeitet ein bisschen Dünger ein, organischen. Und das Zweite ist, es gibt lebendige Dünger, die man applizieren kann. Das sind Mikroorganismen, Pilze und Bakterien, damit wieder Leben in den Boden kommt, die der Pflanze helfen, an die Nährstoffe ranzukommen. Denn eine Pflanze kommt nie an Nährstoffe ran. Sie braucht immer das Bodenleben, um da dran zu kommen. Und bei der Hitze hat halt nichts überlebt, auch das nicht.
0: Und wo kriege ich diese Bakterien oder irgendwas her?
1: Ja, im Fachhandel natürlich. Okay. Das kann man dann auch, oder auch online, kann man bestimmt überall bestellen, auch bei mir.
0: Ja. Gibt es denn irgendwelche Tipps und Ratschläge? Es gibt ja den einen oder anderen, der jetzt auch zuhört und einen Garten oder eine Terrasse hat, denkt ja, okay, bei uns sieht es auch schlecht aus. Wir haben zwar vielleicht noch ein paar Hortensien, aber die hat es auch arg gebeutelt. Ja. Gibt es ein paar Ratschläge für diejenigen?
1: Also gerade bei den Hortensien, das sind ja botanisch Hydrangea, wasserliebende Pflanzen. Da muss man tatsächlich zurückschneiden. Die treiben wieder aus. Ne? Mhm. Also das kommt alles wieder. Alles, was jetzt so richtig vertrocknet ist, das im Boden ist noch Leben drin.
0: Mhm.
1: Das heißt auch zurückschneiden.
0: Mhm.
1: Alles, was in Töpfen ist und da so richtig verdorrt ist,
0: Geduld.
1: Ne? Mhm. Wasser hilft. Wir warten. Irgendwann wird es kommen, aber das kommt alles
0: aber
1: wieder.
0: Aber die vielleicht auch noch mal nachdüngen, weil erst war der Boden jetzt dann doch eher tot, dann doch mal nachdüngen, dass da wieder irgendwie ein bisschen mehr Leben
1: ja.
0: drin ist.
1: Okay. Also spätestens auch im Herbst, wenn die Pflanzen wieder anfangen zu wachsen, wenn die Bedingungen wieder okay sind, kräftig Dünger reinhauen und weiter geht's.
0: Wenn ich jetzt noch mal auf Balkon, Terrasse, Gemüse oder irgendwas nachpflanzen würde, hast du noch 2, 3 kurze Tipps für uns, was sich jetzt lohnen würde? Kurze Antwort?
1: Also aussehen bitte bei der Hitze gar nichts, das bringt nichts. Setzen, Kosmeen, das sind so Pflanzen, die blühen bis in den Herbst rein, bis in den Dezember sogar, wenn es nicht zu kalt wird. Da hat man richtig Freude dran, das sieht super aus.
0: Hört sich sehr gut an. Vielen Dank, Nils Andreas. An dieser Stelle schon mal ein schönes Wochenende, obwohl wir noch ein bisschen vor uns haben. Aber wir gucken uns mal das Wetter der kommenden Stunden an. Und es gibt noch eingelagert ein paar kräftige Schauer und Gewitter, aber nur örtlich, also nicht flächendeckend. Also viele Gärten, ja, die werden weiterhin gegossen werden müssen. Größtenteils wird es morgen auch wieder sonnig. Am Nachmittag bilden sich dann auch wieder vermehrt einzelne Hitzegewitter. Sie sehen es, da kann es auch mal Starkregengüsse geben oder auch Sturmböen. Deswegen auch die Warnzeichen. Wenn sich was bildet, dann kann es schnell zur Sache gehen. 20 Grad oder auch darüber, tropisch warme Nächte haben wir also auch in dieser Nacht wieder vor uns und morgen auch noch mal sommerlich heiß, diese Schwüle. Die wird ein bisschen Richtung Osten abgetrieben, also Richtung 36 Grad. Da ist es auch morgen noch mal schwül heiß. Auch bei uns in Hessen gibt es noch eingelagert einzelne Gewitter, die ja jetzt auch noch hier und da unterwegs sind. Deswegen sehen Sie auch das Warnzeichen. Aber größtenteils lassen die im Laufe der Nacht nach. Morgen dann ein sehr trockener Tag mit viel Sonnenschein. Aber am Nachmittag bilden sich auch wieder einzelne Schauer und Gewitter, die sich hier und da entwickeln können. Auch tropisch warme Nacht, 20, 22 Grad. Sie sehen es so bis runter Richtung Offenbach oder auch ins Hessische Ried. Morgen da die Höchsttemperatur auch wieder von 35 Grad. Das sind ja alles die Temperaturen, die wir in 2 Meter Höhe im Schatten messen. Also in der Sonne ist es natürlich gleichsam viel heißer. Auch es wird diese Hitzebelastung morgen gar nicht so viel runtergehen. Das Biowetter am Vormittag, also wer unter niedrigem Blutdruck leidet, der kann Kopfschmerzen empfinden, Mattheit. Am Nachmittag kommt noch Rheuma und Asthma eventuell hinzu. Das muss aber nicht sein. Schonen Sie sich auch morgen, denn auch morgen ist die Wärmebelastung noch mal sehr hoch. Am Donnerstag, da können wir durchatmen. Dann kommen wir ein bisschen in dieses Temperaturniveau, was zwar auch sommerlich ist bei 22 bis 30 Grad, aber diese schwüle Luft, die ist dann endgültig vorbei. Und schauen Sie mal, wir kriegen wieder hier und da einstellige Temperaturen in den Nächten. Danke für Ihr Interesse. Mit den Kollegen der Hessenschau geht's gleich weiter. Tschüss.

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7: Herzlich willkommen zur Hessenschau. Wir schwitzen wieder in Hessen um die Wette. Die höchsten Temperaturen wurden heute in Frankfurt, Michelstadt im Odenwald und in Schafheim-Schlierbach, das ist bei Aschaffenburg, gemessen. Überall deutlich über 37 Grad. Und da sind doch Wassermelonen wirklich eine Wohltat bei dieser Hitze. Und die müssen gar nicht aus Spanien, Italien oder Griechenland kommen, sondern aus Langgöns, Wiesbaden oder Frankfurt. Die Welt ändert sich. An dem Spruch ist wirklich was dran. Das trifft auf unsere Landwirtschaft ganz besonders zu. Mittlerweile wachsen Sachen hier, die man wirklich nicht vor der eigenen Haustür erwartet hätte.
8: Dieses Quinoa-Feld könnte auf den ersten Blick auch irgendwo in Südamerika liegen. Tut es aber nicht. Es liegt in Wölfersheim in Hessen. Quinoa gilt als robust, kommt mit Trockenheit gut zurecht und wird deshalb für viele Landwirte immer interessanter. Während andere Pflanzen unter langen Hitzeperioden leiden, spielt Quinoa ihre Stärken aus.
9: Die Quinoa ist eine sehr, sehr resiliente Kultur. Sie braucht ein Drittel des Wasserbedarfs gegenüber eines Weizens. Das bedeutet also, sie ist jetzt in der aktuellen Zeit in der Trockenheit absolut, ja, der Gewinner, will ich behaupten. Und da sehen wir einfach, dass eine wassernutzungseffiziente Kultur wie die Quinoa im Vergleich zur Rübe deutlich stärker und besser abschneidet.
8: Sollte es nicht bald regnen, wird die Zuckerrübenernte hier in diesem Jahr kein Geld bringen. Nebenan wächst Quinoa, ein Getreide, aus dem man zum Beispiel Nudeln, Frühstückflakes und Mehl machen kann. Auf rund 1000 Hektar. Dieses Jahr erwartet der Landwirt eine Ernte von rund 1,5 Tonnen Quinoa pro Hektar.
9: Ich glaube an die Evolution. Und der Mais, der kommt aus Zentralamerika. Die Kartoffel und der Weizen, die kommen aus dem Orient. Heute definieren sie unsere Agrarkulisse. Also bin ich felsenfest davon überzeugt, dass meine Enkelkinder irgendwann sagen werden, Quinoa, es kommt aus Deutschland.
8: Der Hessische Bauernverband weiß, dass die Landwirtschaft in Hessen im Wandel ist.
10: Es wird da sicherlich Anpassungen geben. Ich würde erst mal so weit gehen zu sagen, dass da vor allem auch die Züchtung gefragt ist. Also die Pflanzenzüchtung zum Beispiel ist sehr, sehr, sehr rührig, zum Beispiel auch angepasste Sorten zu entwickeln. Also Sorten, die mit weniger Wasser umgehen können, Sorten, die stresstoleranter sind gegenüber Hitze und so weiter. Da tut sich extrem viel.
8: Auf dem Acker von Nils Christian in Eschborn läuft's auf jeden Fall rund, im wahrsten Sinne des Wortes. Denn hier wachsen tatsächlich Wassermelonen, mitten in Hessen. Was früher eher als Experiment galt, funktioniert heute immer häufiger.
11: Die Wassermelonen sind relativ hitzeunempfindlich. Das heißt, auch wenn es heiß ist, passiert denen nicht viel. Und wenn man sie bewässern kann, dann wachsen die bei den Temperaturen gerade wirklich gut, bilden große Früchte aus und werden super süß.
8: Künftig könnten also mehr Pflanzenkulturen in Hessen wachsen, die sonst nur durch Importe aus dem Ausland zu uns gekommen sind.
10: Die Nachfrage ist im Prinzip der Hebel für die Anbauentscheidung des Betriebes. Da merken wir schon auch jetzt, dass Konsumenten zum Beispiel sowas wie Quinoa nachfragen, dass dann auch Betriebe die Entscheidung treffen, Quinoa ins Portfolio aufzunehmen. Wir merken aber auch, dass zum Beispiel die Sojabohne mittlerweile in Hessen auch weit verbreitet ist und auch klimatische Bedingungen vorfindet, mit der sie gut umgehen kann. Das war vor zum Beispiel 10, 15 Jahren noch nicht der Fall.
8: Wassermelonen und Quinoa aus Hessen sind deshalb mehr als nur eine kuriose Schlagzeile. Sie zeigen, wie sich unsere Landwirtschaft an den Klimawandel anpasst. Für manche Kulturen entstehen neue Chancen, andere werden vielleicht dauerhaft verschwinden.
7: Ja, und wir sprechen jetzt mit Benjamin Klauk. Er ist Agrarwissenschaftler beim Landesbetrieb Landwirtschaft in Hessen. Erstmal schönen guten Tag, Herr Klauk.
12: Schönen guten Tag, hallo.
7: Ich bin total neugierig, wenn ich diese Wassermelonen sehe. Was gibt es denn in Zukunft sonst noch in Hessen zu essen, wo man nicht dran denken würde, außer Wassermelonen und Quinoa?
12: Ja, da gibt es sicherlich auch noch andere Dinge. Wir können uns vorstellen, dass wir andere Kulturen, die wir auch vielleicht noch gar nicht auf dem Schirm haben, auch zukünftig hier anbauen werden. Konkrete Beispiele ist jetzt relativ schwierig, da in eine Glaskugel zu schauen. Aber ich denke, auch nach wie vor werden wir unsere Getreidearten auch noch auf dem Tisch sehen, in irgendeiner Form. Und da denke ich, muss es eben verschiedene Lösungswege geben. Also neue Kulturen definitiv, aber es wird auch nicht nur alleine das sein, weil wir natürlich da auch eine gewisse Vermarktung brauchen.
7: Da haben Sie natürlich recht. Außerdem sagen ja die Landwirte selbst, Veränderung war schon immer unser Geschäft. Also wir mussten uns immer schon an die Natur anpassen, jetzt auch wieder. Was ist diesmal anders? Ist es extremer als sonst? Ist es so viel trockener als sonst und so viel nasser? Was sagen Sie, ist die größte Herausforderung?
12: Ja, die größte Herausforderung selbst ist, dass diese Extremer immer häufiger werden. Also Extremer hat es ja schon immer gegeben in der Witterung. Das sehen wir in den Daten auch schon sehr, sehr schön. Aber es wird häufiger. Und das ist eben das Problem, dass wir nicht mehr uns quasi ausruhen können, sondern jedes Jahr fast ein Stressjahr wird. Und das ist eben entsprechend dann kräftezehrend in jeglicher Hinsicht. Und das ist eben das Problem, dass wir uns natürlich dann dem auch stellen müssen.
7: Jetzt beraten Sie ja Landwirte, die sich an Sie wenden. Sie haben das wissenschaftliche Know-how dazu. Wie bleiben die Böden fruchtbar zum Beispiel? Aber auch das Thema Wasser. Was sagen Sie im Moment, treibt die Landwirte am meisten um? Und was vielleicht auch das Positive in dieser doch sehr extremen Situation, wo es sehr trocken ist?
12: Ja, fangen wir mal vielleicht mit dem Positiven an. Ich denke, das Positive generell an Krisen ist, dass man sich auch in gewisser Maßen besser zusammenwächst, dass man auch sich austauscht, wie man sich entsprechend den Problemen stellen kann. Und das sieht man sehr, sehr schön, dass gerade auch die jüngere Generation, also in meinem Alter jetzt, sich auch entsprechend sehr, sehr viel austauschen auf Social Media und auf verschiedenen anderen Kanälen. Wie können wir zukünftig auch entsprechend noch Anbausysteme uns kreieren, die auch entsprechend dem Ganzen begegnen können. Und das, denke ich, ist auf jeden Fall der Vorteil. Man macht sich Gedanken, man muss sich Gedanken machen. Und da ist auch die Zusammenarbeit gefragt von verschiedenen, sage ich jetzt mal, Beteiligten, nicht nur den Landwirten, Forschung, Beratung, alles muss da irgendwie mit Hand in Hand gehen.
7: Ist ein Thema auch zum Beispiel die Bewässerung, wenn wir sehen, dass es gerade so wie jetzt extrem trocken ist?
12: Na gut, wir haben natürlich nur einen gewissen Teil der Fläche, die bewässerungsfähig sind. Das wäre jetzt in Hessen das Hessische Ried und dann noch vielleicht noch vereinzelt andere Stellen. Aber ich denke, dass in den Gebieten definitiv, und da müssen wir halt auch entsprechend sehr effizient auch mit dem ganzen Thema umgehen, also dass wir auch Ressourcen so einsetzen, dass sie auch möglichst effizient genutzt werden. Aber es ist halt jetzt nicht für hessenweit eine Lösung, weil wir eben entsprechend in vielen Regionen diese Möglichkeit nicht haben.
7: Wird es dann am Ende teurer für uns Kunden, wenn wir Wassermelonen und anderes hier essen können, weil es dann auch vielleicht aufwendiger produziert wird, oder kann man das auch noch nicht sagen?
12: Ja, also teurer bedeutet ja, ich denke, man könnte schon sagen, dass es auf jeden Fall nicht günstiger wird. Das kann man vielleicht so rum schöner formulieren und auch entsprechend, dass man das auch definitiv so sehen kann, dass es entsprechend die Produktion selbst ja auch seine Kosten verursacht und natürlich auch noch ein gewisser Gewinn erwirtschaftet werden muss. Ob das jetzt im Vergleich zu den Importen aus anderen Ländern jetzt billiger wird, das wage ich aufgrund auch den höheren, sage ich mal, Anforderungen hinsichtlich Arbeitsschutz und auch anderen Dingen zu bezweifeln. Also es könnte durchaus sein, dass wir da, dass der Kunde da etwas tiefer in die Tasche greifen muss.
7: Ja, danke schön für diese ehrlichen Worte, Herr Klauck.
12: Ja, kein Problem, danke schön.
7: Und das Interview haben wir vor der Hessenschau aufgezeichnet. Bei der Lufthansa ist der Gewinn eingebrochen. Jetzt kommen die Nachrichten mit dir, Claudia.
13: Gründe dafür gibt es laut Lufthansa einige. Kerosin wurde deutlich teurer und dazu kamen Streiks beim fliegenden Personal. Die Lufthansa hat im Frühjahr deutlich weniger deshalb verdient. Höhere Ticketpreise hätten den starken Anstieg der Treibstoffpreise bisher nicht ausgleichen können. Die Kunden müssen sich nun auf noch teurere Tickets einstellen. Blaualgen sind ein Nebeneffekt vom heißen Sommer und Waldbrände. Das hessische Forstministerium hat seit Jahresbeginn etwa 100 Waldbrände bei uns gezählt. Damit ist jetzt schon im August mehr Waldfläche verbrannt als im gesamten Vorjahr. Die Waldbrände betrafen eine Fläche von rund 16,5 Hektar. Das entspricht etwa 23 Fußballfeldern. Die Ursache für das Großfeuer in einem Fachwerkhaus in der Lauterbacher Altstadt war keine Brandstiftung. Die regionale Kriminalinspektion Vogelsberg und das Hessische Landeskriminalamt sind zu diesem Schluss gekommen. Stattdessen wird weiterhin geprüft, ob das Feuer durch einen technischen Defekt oder fahrlässig verursacht wurde. Das Feuer hatte auf benachbarte Gebäude übergegriffen und der Schaden wird auf mehrere Millionen Euro geschätzt. Auf hessischen Höfen mit Tierhaltung wird das Futter knapp. Zahlreiche Weiden sind weiterhin wegen der Hitze ausgetrocknet und liefern nicht genügend Nahrung für die Tiere. Um Betriebe bei möglichen Engpässen zu unterstützen, hat der Hessische Bauernverband jetzt eine Futterbörse eingerichtet. Ziel sei es, Tierhalter, die kurzfristig Futter oder zusätzliche Weideflächen benötigen, mit Betrieben zu vernetzen, die entsprechende Flächen oder Futtermittel anbieten können. 10 zahme Ziegen zogen 10 Zentner Zucker zum Zoo. So ungefähr. In Wiesbaden waren heute gleich 150 Ziegen über den Rhein unterwegs. Den ungewöhnlichen Ziegenzug gibt es zum ersten Mal, organisiert vom Regierungspräsidium Darmstadt und vom Forstamt. Die Ziegen und auch ein paar Schafe zogen über den neuen Radweg unter der Schiersteiner Brücke zur Rettbergsaue. Die Rheininsel in Wiesbaden ist zur Hälfte ein Erholungs- und halb ein Naturschutzgebiet. Dort sollen die Ziegen dann gegen Verbuschung anknabbern und ein wenig aufräumen. Hinter den Tieren fuhr ein schmaler Kehrwagen über den Fahrradweg, damit die Radler nicht durch die Ziegenhinterlassenschaften fahren müssen. Und unser Sommerloch-Sympathietier, das haben wir auch seit heute gefunden, in Mülheim im Landkreis Offenbach, ist gestern Nacht in einem Supermarkt der Alarm losgegangen. Die Polizei, die rückte sofort an und traf auf ihn hier. Er hatte sich vor Ladenschluss wohl eingeschmuggelt. Und im Polizeibericht stand, der Einbrecher war vierbeinig, klein, rund und offensichtlich ohne kriminelle Energie. Und das war's von Nachrichten, liebe Christine.
7: Ja, danke schön, Claudia. Wenn es um Menschenleben geht, da zählt wirklich jede Sekunde. Aber oftmals können die Einsatzkräfte gar nicht so schnell vor Ort sein. Es gibt Ampeln, es gibt Baustellen. Und deswegen probiert die Stadt Hanau jetzt was aus mit künstlicher Intelligenz, wird vom Land Hessen unterstützt. Und das Projekt heißt Grüne Welle für Einsatzkräfte.
14: Auf dem Weg zum Einsatzort zählt für Feuerwehrmann Lukas Geitel vor allem Schnelligkeit. Doch das ist nicht immer einfach.
15: Im Einsatz halten uns ganz oft Ampelanlagen auf. Da ist oft der Rückstau. Viele Verkehrsteilnehmer haben immer noch Angst, über eine Rotampel drüber zu fahren, selbst wenn hinten der Löschzug mit eingeschaltetem Blaulicht und Martinshorn anrollt. Man hat doch oft Scheu, noch über die Ampel drüber zu fahren, trotz Rotlicht, so dass wir passieren können.
14: Helfen soll jetzt das neue Smart Rescue System, von dem es bisher aber nur die Sensoren und Kameras gibt. Mit künstlicher Intelligenz bekommen die Einsatzkräfte zukünftig die schnellste Route auf ihr Navi überspielt. Und Ampeln werden auf grün gestellt. Für das Projekt bekommt die Stadt Hanau vom Land Hessen 2 Millionen Euro gestellt.
16: Wir haben ein KI-Routensystem für die Feuerwehr, was hier regionenübergreifend entwickelt und verprobt wird. Wenn das funktioniert, ist es anschlussfähig für alle anderen hessischen Regionen und vielleicht auch über Hessen hinaus.
14: Doch schaltet wirklich die KI alle Ampeln auf grün oder der Mensch?
17: Es wird weiterhin ein Mensch die Freigabe für die grüne Welle an der Ampel geben. Fahrzeuge kommunizieren mit der Ampel vorausschauend, sagt quasi, ich komme jetzt, und dann schaltet die Ampel entsprechend auf grün. Das aber schon, bevor das Fahrzeug überhaupt in Sichtweite ist.
14: In Frankfurt gibt es ein ähnliches Navi-System, das die schnellste Route berechnet, schon seit 2 Jahren, aber ohne grüne Welle. Allerdings müssen hier die Informationen zu Baustellen von Hand eingepflegt werden, was ein großer personeller Aufwand ist. Hanau sieht sich da schon weiter.
17: Wir erfassen bereits digital alle Baustellen. Die werden in einem vorhandenen System gespeichert. Darauf können wir zurückgreifen und sehen da keine Bedenken.
14: Lob für das System kommt vom ADAC. Es bietet auch anderen Verkehrsteilnehmern als der Feuerwehr mehr Sicherheit.
18: Wenn Rettungsfahrzeuge sich Kreuzungen nähern und dann die Kreuzung bei Rot überqueren müssen, dann kommt es immer wieder vor, dass es zu Unfällen kommt, zum Teil mit schweren Folgen. Selten, aber es kommt vor. Das wird natürlich verhindert, wenn im Prinzip dann für die Rettungsfahrzeuge auf grün geschaltet wird und für alle anderen Verkehrsteilnehmer auf rot.
14: Bis Feuerwehrmann Lukas Geitel vom neuen System in Hanau profitieren kann, wird es aber noch einige Zeit dauern.
7: Und hier sehen wir die Landestierschutzbeauftragte Madeleine Martin bei einer ihrer ersten Amtshandlungen vor 34 Jahren bei meinen lieben Kollegen Lutz Weber von der Hessenschau. Erstes Interview. Sie hat sich in ihrer Amtszeit ja viele Feinde gemacht, muss man sagen, hat hart gekämpft dafür, dass zum Beispiel im Zirkus keine Wildtiere mehr auftreten, wie Nashörner, wie Affen, wie Elefanten. Sie war politisch immer unabhängig und jetzt sagt sie Tschüss.
19: Mein Name ist Dr. Madeleine Martin. Ich bin Tierärztin und war 34 Jahre lang die Landestierschutzbeauftragte. Nun gehe ich in Ruhestand. Ich habe das Riesenglück gehabt, das, was ich gerne tat, als Beruf zu haben. Trotz vieler Konflikte und vieler Rückschläge kann man aber sagen, der Tierschutz hat sich auch zum Besseren entwickelt.
20: Wohl auch dank ihr. 1992 tritt Dr. Madeleine Martin ihre Stelle als Landestierschutzbeauftragte an und kündigt bei ihrem ersten Hessenschau-Auftritt an.
21: Es wird auch um die Haltung der landwirtschaftlichen Nutztiere gehen, um gar nicht so populäre Bereiche, der Handel mit Tieren und auch der Heimtierbereich. Hier ist ein großer Bedarf.
20: Es folgen 34 Jahre, in denen sie alles andere ist als eine Beamtin des Landwirtschaftsministeriums, die einfach nur verwaltet. Auf ihren Druck verbietet Hessen zum Beispiel 1998 als erstes Bundesland die dauerhafte Anbindehaltung von Pferden. Ihre Arbeit führt sie aber auch über die hessischen Grenzen hinaus.
19: Ich bin mit einem Team von Kolleginnen nach Russland gefahren und wir waren die ersten und einzigen bis heute außer den NGOs, die sich die sogenannten Versorgungsstationen von Tieren auf den Transporten angesehen haben, mit dem ja damals erschütternden Ergebnis, dass es die Versorgungsstationen überwiegend gar nicht gab.
20: Martins Reise führt dazu, dass einige Bundesländer nun Tiertransporte in bestimmte Länder nicht mehr abfertigen. Eine bundesweite Regelung gibt es zum Bedauern der Tierschutzbeauftragten nicht. Dass Madeleine Martin das Wohl der Tiere an erster Stelle stellte, sorgte immer mal für Streit mit Verbänden, Ministerien, Landesregierungen. Zum Beispiel über sie hier. Martin ist schon immer gegen den Abschuss von Wolf und Waschbär.
19: Dieses Amt ist installiert worden als Stimme für Tierschutz. Ja? Ich muss keine politischen Feinheiten bedenken, sondern ich muss meine fachliche Stimme für den Tierschutz sagen.
20: Ein Amt für den Tierschutz. So nennt auch der Landestierschutzverband Madeleine Martins Arbeit. Der Verband befürchtet, dass die nächste Besetzung politisch motiviert sein könnte oder der Posten leer bleibt. Aus dem zuständigen CDU-geführten Landwirtschaftsministerium heißt es, die Nachfolge von Dr. Martin werde mit Sorgfalt vorbereitet. Eine offizielle Verabschiedung oder Würdigung gab es nach 34 Jahren Dienst nicht. Trotzdem.
19: Ich finde es wirklich toll, dass Hessen das so lange ausgehalten hat, und zwar viele Landesregierungen. Und ich wünsche mir von Herzen, dass diese Rechte auch nicht eingeschränkt werden bei meinem Nachfolger oder meiner Nachfolgerin.
20: Das Tier, das nun wohl am meisten Aufmerksamkeit von Madeleine Martin bekommt, ist ihre Hündin Sally. Die zieht nun auch mit ihr nach Freiburg.
7: Ja, wir wünschen ihr alles Gute in ihrem Unruhestand. Baumärkte sind immer noch total beliebte Anlaufstelle. Allerdings sind es eher die größeren Ketten wie Obi, wie Tom, wie Hornbacher. Dieser kleine Laden in Bebra, der existiert schon seit über 200 Jahren. Die ganze Familie Volkmar arbeitet dort mit viel Herzblut, hat allen Trends standgehalten von Onlinehandel, von immer billiger und ist fest verwurzelt und nicht wegzudenken aus unserer Wochenserie über Traditionsunternehmen.
22: Ich glaube, der Eisenbahnhandel für uns, da hängt ganz viel Herzblut mit drin. Aber ich glaube, dass viele Kleingewerbe sterben, weil niemand mehr bereit ist, mehr als 40 Stunden zu arbeiten in der Woche. Das möchte man scheinbar lieber der Industrie überlassen.
23: Für mich als nachfolgende Generation ist das natürlich was, was ich auch mich tagtäglich mit beschäftige. Hat das Geschäft Zukunft, wenn ich hier einsteige? Ist es etwas, was ich übernehmen möchte, was ich was ich weiterführen kann, ist da Substanz da.
0: Und das zu kompensieren und das Wissen hier zu behalten, ist eine echte Herausforderung.
23: So, schauen Sie, wenn man jetzt diese Scheibe so drunter hat, dann das entspricht ungefähr dieser originalen Möbelschraube. Ja, genau. Haben Sie einen weiteren Wunsch?
1: Nee, das war's.
0: Ich bin Michael Volkmar, bin Inhaber und Geschäftsführer bei der Firma Holland Letz. Ist unser Familienunternehmen. Der Betrieb wurde gegründet 1825. Wir durften also letztes Jahr unser 200-jähriges Firmenjubiläum feiern. Und der Name kommt, ist der Mädchenname meiner Großmutter. Wir haben immer schon gehandelt mit Werkzeugen für die Metall- und Schmiedeindustrie. Zwischenzeitlich nach dem Krieg haben wir auch selber produziert. Hufnägel selber geschmiedet. Da waren maximal 3 Hufschmiede beschäftigt bei uns. Ich denke, was man heute auf Mittelaltermärkten sehen kann, wenn eben solche alten Handwerke noch dort auch ausgeführt werden, das sind alles Produkte, die wir mal gehandelt haben. Als ich ein Kind war, war der Laden hier mein Spielplatz. Mein Bruder und ich haben dann Rennen mit so Werkstattbrettern, die auf Rollen sind, hier durch die Regale gemacht, bis der Großvater uns zurückgepfiffen hat. Oder unten auf dem Hof habe ich mit alten Fahrzeugbatterien gespielt und kam dann nach Hause mit löchrigen Hosen.
1: Es gibt die auch mit einer Stoffoberfläche. Du redest dann eben auch flache, aber ich weiß nicht, bei euch ist es dann wahrscheinlich eher eigentlich das sehr hohe.
0: Den Druck durch das Internet spüren wir schon seit einigen Jahren, wenngleich wir auch Veränderungen feststellen dürfen zugunsten unseres Geschäftes. Denn ich stelle fest, dass mancher es auch müde und überdrüssig ist vor dem Bildschirm, das Digitale, das lange suchen müssen, bis man das Richtige gefunden hat. Und da kommt dann wieder die Stärke des Analogen durch. Dass du hier aus diesem Ladengeschäft rausgehst mit einem Gefühl, die haben mich toll beraten, ich war als Mensch willkommen.
1: Ich bin jetzt seit 4 Monaten im Unternehmen und darf jetzt auch schon die ersten Sachen auch selber machen und bekomme eben auch schon eine Verantwortung. Viele Kunden finden es auch super, dass eben eine neue Generation auch super kommt.
3: Das passt ja gut.
0: Mich erfüllt es eigentlich mit Dankbarkeit, dass es so lange gehen kann und in der gleichen Familie geblieben ist. Das ist schon ein großer Segen. Da gibt es Kundenbeziehungen. Die haben meine Urgroßeltern schon geknüpft. Das ist schon was Tolles.
23: Hier rechts an die Wand. Einmal drehen.
3: Spanngurt.
1: Reicht da nicht sogar ein kurzer oben?
23: Ja, ich glaube, ich weiß nicht, ob ich noch genug kurze habe.
4: Etwas, was wir als Unternehmen auf jeden Fall sehen, ist, dass sich über die letzten 10, 15 Jahre die Bewegung im Laden verändert haben. Also wenn ich einfach rein auf das Zahlenwerk schaue, dann merken wir, dass die Umsätze sich vom Ladengeschäft hin zum Außendienst verlagert haben. Man merkt, wir sind eben auf dieses Ladengeschäft auch gar nicht mehr so in der Substanz angewiesen, sondern dadurch, dass wir einfach so viel Kundschaft auch außerhalb haben, die wir beliefern, die wir besuchen, schaffen wir es uns da eben dann auch zu wandeln und zu transformieren.
1: Genau.
23: Nochmal.
24: Ich habe das noch nie erlebt, dass jemand in dieser Branche mit Pflugscharen und Besen auf die Höfe fährt. In den ganzen Jahren habe ich das noch nicht einmal erlebt. Da habe ich mir aber noch nicht so viel Gedanken gemacht. Für uns war das selbstverständlich, dass die Autos, die dann kommen, alle gelb sind. Mit blauer Aufschrift.
0: Ja.
3: Hallo.
1: Jetzt ist schon alles fertig.
3: Schon alles fertig, das ist toll.
1: Guck mal hier, du kannst gerne mal probieren.
25: Das ist dein Lieferschein.
3: Jawohl. Vielen Dank, dass es so schnell geklappt hat.
1: Gerne, bis
3: zum nächsten Mal. Und Gruß an Papa, gell?
1: Tschüss. Ciao.
0: Wir geben uns alle Mühe. Die Kinder sind top ausgebildet. Wie die Märkte sich entwickeln, muss man gucken. Gute Mitarbeiter zu finden, ist nicht einfach.
22: Aber auch da geben wir nicht auf. Wir sind bekennende Christen, legen auch unser Tageswerk in Gottes Hand. Und er hat über 200 Jahre diesen Betrieb schon mit geschützt. Und wenn es sein Wille ist, wird er weitergehen.
7: Ja, wie schön. Und hier sehen wir auch eine große Herzensangelegenheit. Der Sachsenhäuser Steg, keineswegs in Frankfurt gelegen, sondern in Biedenkopf. Und die Leute in der Region, die lieben diese Brücke. Wir haben schon darüber berichtet, die alte musste abgerissen werden. In der Nacht- und Nebelaktion wurde eine illegale gebaut. Jetzt gibt es diese neue Brücke. Und am Aussehen liegt es nicht, dass die Menschen sie so lieben.
2: Dieser 30 Meter lange Stahlklotz führt seit kurzem über die Lahn. Der neue Sachsenhäuser Steg ist da und bringt den Menschen in Biedenkopf einen wichtigen Teil ihres Lebens zurück.
5: Diese Brücke, die gehört zu meinem Leben dazu. Wir haben als Kinder hier gespielt. Wir sind von der Brücke in die Lahn gesprungen. Da hatte die Lahn noch Wasser. Es ist unser Leben. Und als die Brücke wegkam, das war, als kriegte man so ein Glied amputiert.
6: Ist halt auch für uns halt der Rewe, der Aldi und alles ist in der Nähe. Sehr schön jetzt wieder.
9: Das verbindet schon meiner Meinung nach ein Stück Biedenkopf wieder miteinander. Also man hat wie Ost um West so ungefähr, es wurde geteilt. Genau. Und jetzt, seit die Brücke wieder da ist, verbindet das doch so einiges miteinander.
2: Große Teile des Alltags finden auf der rechten Seite der Lahn statt. Dort gibt es Supermärkte, Arztpraxen oder auch den Bahnhof. Davon waren die Menschen in dem Wohngebiet hier 1,5 Jahre lang quasi abgeschnitten.
11: Das ist ja fast wie ein eigener Stadtteil Sachsenhausen. Und Sachsenhausen hatte durch die alte Brücke die Anbindung unter anderem hier ins Industriegebiet zu vielen Arbeitgebern. Und man merkt es auch in der Begrifflichkeit. Die Männergesellschaft, die hier zu Hause ist, heißt Heve und Reve d'Allee, also hüben und drüben der Lahn. Und insofern braucht man natürlich auch eine Verbindung über die Lahn. Und dafür war diese Brücke ganz wichtig.
2: Die alte Holzbrücke war kaputt und wurde im April 2025 gesperrt. Im vergangenen Sommer gab es aber plötzlich eine neue Brücke. Unbekannte haben gleich zweimal einen eigenen, illegalen Holzsteg über die Lahn gezimmert. Nach dem Motto, wo ein Wille ist, ist auch ein Steg.
9: Man hat die Dringlichkeit auch gesehen, dass hier wirklich was gemacht werden musste. Man hat den Einfallstum auch gesehen, den hier Sachsenhausen, glaube ich, im Biedenkopf auch hatte. Und man wollte vielleicht auch damit mal ein Zeichen setzen.
25: Wir fanden es gut. Erst wir fanden es auch witzig.
26: Erstmal gut, aber natürlich war die Problematik auch schon irgendwie präsent. Das kann man nicht einfach eine Brücke hinbauen. Wenn da was passiert, dann ist halt ein bisschen schlecht.
2: Genau deshalb hat die Stadt die Behelfsbrücken auch direkt wieder abbauen lassen und stattdessen den Neubau des Sachsenhäuser Stegs vorangetrieben. Jetzt fehlt nur noch eine Kleinigkeit. Der Radweg davor muss noch asphaltiert werden. Deshalb ist die neue Brücke seit gestern gesperrt.
9: Ob es jetzt heute, morgen oder übermorgen geöffnet wird, das ist jetzt am Ende auch egal. Hauptsache sie ist da und das ist das Wichtigste für Biedenkopf, für Sachsenhausen, für alle Menschen hier.
2: Laut der Stadt soll der Sachsenhäuser Steg morgen dann auch wirklich fertig sein und zusammenbringen, was in Biedenkopf zusammengehört.

0: hört.
1: Ja, die Herzensangelegenheit von Sachsenhausen, nicht in Frankfurt gelegen, sondern in Biedenkopf.
2: Ja, aber wirklich schöne Geschichte. Mhm. 21.45 Uhr nochmal die späte Hessenschau.
1: Und jetzt kommt das Hessenschau-Wetter mit Laura Di Salvo.
2: Tschüss.
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4: Guten Abend, liebe Zuschauer. Ja, heute hatten wir einen weiteren Hitzetag in Hessen und ich glaube, der hat uns heute alle zum Schwitzen gebracht. Die Luft wird jetzt auch noch zunehmend feuchter. Deshalb können sich auch weiterhin ein paar heftige Hitzegewitter entladen. Dabei besteht erst in der Südwesthälfte eine hohe Gefahr. Dort kann auch Starkregen runterkommen. Dabei können innerhalb kürzester Zeit 20 bis 40, teilweise sogar bis 60 Liter Regen auf den Quadratmeter fallen. Das heißt, im Extremfall können auch mal Keller volllaufen oder es kann zu Überflutungen kommen, vor allem weil die Böden ausgetrocknet sind und so viel Regen nicht gut aufnehmen können. Außerdem kann es auch Sturmböen geben bei uns. Das bedeutet, es können Äste brechen oder sogar ganze Bäume entwurzelt werden. Außerdem rechnen wir vereinzelt mit Hagel. Ja, Schauer und Gewitter treten heute Nacht aber nur vereinzelt bei uns auf. Daneben bleibt es trocken. Morgen scheint oft die Sonne, nur ab und zu ist es wolkig. Und ab dem Mittag kann es vereinzelt mal schauern oder gewittern. Das trifft aber auch wieder nicht jeden. Die Temperaturen gehen heute Nacht auf Werte zwischen 22 Grad in Frankfurt zurück und auf 17 Grad im äußersten Nordwesten. Es wird morgen dann auch noch mal verbreitet heiß mit Höchstwerten zwischen 28 und 35 Grad, auf den Bergen 26 bis 30 Grad. Auch am Donnerstag mehr Sonne als Wolken. Dabei bleibt es im ganzen Land trocken bei nur noch 22 bis 30 Grad. Am Freitag mal Sonne, mal Wolken und weiterer Temperaturrückgang auf 21 bis 28 Grad. Am Samstag viel Sonnenschein bei 26 bis 32 Grad. So viel zum Sommerwetter in Hessen. Einen schönen Abend noch. Tschüss.
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1: Einen schönen guten Abend. Ich begrüße Sie zur Tagesschau. Vor rund 15 Jahren wurde die Wehrpflicht in Deutschland ausgesetzt. Damit endete auch der Zivildienst. Jetzt bereitet die Regierung sich auf eine mögliche Wiedereinführung vor. Entsprechende Medienberichte bestätigte das Familienministerium. Ein solcher Wehrersatzdienst könne aber erst mit einer neuen Wehrpflicht eingeführt werden. Noch 2010 hatten etwa 80.000 Zivildienstleistende in sozialen Einrichtungen wie zum Beispiel Pflegeheimen gearbeitet.
2: Im Seniorenzentrum Krefeld haben bis 2011 viele junge Männer Zivildienst geleistet. Volkan Karakaya hat das damals so gut gefallen, dass er hier geblieben ist.
3: Ich war der letzte Jahrgang, der Zivildienst machen musste. Gefreut habe ich mich in dem Moment nicht, aber ich muss sagen, im Endeffekt war es eine gute Entscheidung, weil ich dadurch zu meinem Beruf gefunden habe, weil ich jetzt Pflegefachmann bin.
2: Wer nicht zur Bundeswehr wollte, musste Ersatzdienst leisten, zum Beispiel im sozialen Bereich. In Zukunft könnte dieser Zivildienst zurückkommen. Die Bundesregierung hat bei 23 Verbänden angefragt, ob diese mit Zivildienstleistenden arbeiten können und wollen. Fast alle sind interessiert.
4: Ich glaube, das Entsetzen wäre groß, wenn plötzlich die Wehrpflicht in Kraft treten würde und wir hätten keine Strukturen, mit denen wir den Ersatzdienst auch wieder gewährleisten könnten.
2: Kritik kommt von der Opposition. Junge Menschen würden als Notlösung herangezogen.
5: Wir wollen nicht, dass Zivildienstleistende dafür ausgenutzt werden, Arbeiten zu machen, die eigentlich Fachkräfte tun sollten, und dass das den Lohn für alle drückt, sondern wir wollen gut bezahlte Arbeitskräfte, gutes Personal.

0: Personal in den Krankenhäusern. Davon profitieren nicht zuletzt ja auch die Patientinnen und Patienten.
1: Nach Angaben der Bundesregierung sollen die Pläne nach der Sommerpause offiziell vorgestellt werden. Der Kölner Caritasverband mit seinen mehr als 800 sozialen Einrichtungen begrüßt die Debatte. Seit der Abschaffung des Zivildienstes 2011 fehle es vielerorts an Personal.
2: Wenn jetzt Zivildienstleistende wieder dazukämen, wäre das eine große Unterstützung und wir wüssten auch, was miteinander anzufangen.
1: Allerdings seien diese kein Ersatz für ausgebildete Fachkräfte. Das Seniorenzentrum Krefeld sucht immer wieder nach Betreuungsassistenten. Zivildienstleistende könnten da sehr helfen.
3: Im Streit über das Rentenpaket der Bundesregierung hat Unionsfraktionschef Frei Änderungen abgelehnt. Insbesondere die Ostministerpräsidenten der Union hatten in den vergangenen Tagen die Beibehaltung der abschlagsfreien Rente für langjährige Beschäftigte gefordert. Diesen Verhandlungsspielraum gebe es nicht, sagte Frei bei Welt TV. Union und SPD hätten sich darauf verständigt, die Vorschläge der Rentenkommission vollständig umzusetzen. Anhaltend hohe Temperaturen, wenig Niederschläge, Trockenheit. Die Auswirkungen des Wetters in den vergangenen Wochen zeigen sich vielerorts in Deutschland, zum Beispiel am Rhein. Heute lag der Pegelstand an der für die Schifffahrt wichtigen Engstelle Kaub in Rheinland-Pfalz bei 24 Zentimetern, so niedrig wie noch nie. Nach Einschätzung von Fachleuten dürfte der Wasserstand in den kommenden Tagen noch weiter sinken. Der Wassermangel bringt viele Herausforderungen mit sich, auch für die Landwirtschaft.
4: Diese Zwiebeln sind viel zu klein. Doch wie sollen sie wachsen ohne Wasser, fragen sich Landwirt Thomas Schmelzle und Sohn Felix. Geregnet habe es hier in Schweigern bei Heilbronn seit Wochen viel zu wenig. Und aus dem nahen Bach dürfen sie auch kein Wasser mehr nehmen. Das Landratsamt hat das komplett verboten.
5: Wir sind jetzt halt darauf angewiesen, dass von oben was kommt. Ansonsten wissen wir noch nicht, ob wir dieses Feld ernten können.
4: Vielerorts haben Bäche und Flüsse wie hier etwa die Dreisam bei Freiburg viel zu wenig Wasser. Die Landratsämter reagieren mit Einschränkungen bei der Wasserentnahme. Es gehe nicht anders, denn auch der Grundwasserspiegel sinkt. Michel Wingering misst regelmäßig für die Landesanstalt für Umwelt nach. Genug Grundwasser ist elementar für die Trinkwasserversorgung. Die Entnahme zur Bewässerung genehmigungspflichtig. Trotzdem, aktuell steuere man auf die Rekordniedrigstände von 2018 zu. Damals hatte es regionale Engpässe bei der Trinkwasserversorgung gegeben.
6: Es ist damit zu rechnen, wenn das Wetter die Trockenheit anhält, dass in ein, zwei Monaten an etwa der Hälfte der Grundwassermessstellen die alten Rekorde gebrochen werden.
4: Die Schmelzles in Schweigern haben einen eigenen genehmigten Grundwasserbrunnen für einige wenige Felder nahe des Hofes. Doch selbst diese Bewässerung reicht immer nur für kurze Zeit.
7: Die Bewässerung ist eigentlich nur zur Überbrückung. Und wenn kein natürlicher Regen kommt, dann ist die Bewässerung auch irgendwann an ihre Grenze.
4: Auch die Kartoffeln auf diesem Feld deshalb viel zu klein für die Jahreszeit.
3: Seit Beginn des jüngsten Iran-Krieges sind die Preise für Benzin und Diesel stark gestiegen, zum Ärger vieler Menschen an den Zapfsäulen. Wie stark die Preise schwanken, das beeinflussen auch die Ölraffinerien. Das Bundeskartellamt hat nun bekannt gegeben, dass es gegen sämtliche Raffineriebetreiber Verfahren eingeleitet hat. Zudem habe ein Gericht Klagen zweier Raffinerien gegen eine Auskunftspflicht zurückgewiesen. Nun wolle man prüfen, ob die verlangten Preise gerechtfertigt seien. Nach dem Versuch, Zehntausender Menschen in die spanische Exklave Ceuta zu gelangen, haben die Innenminister der EU über Konsequenzen beraten. Im Anschluss erklärten die Mitgliedsländer, sie wollten künftig geschlossener auftreten und Social Media als Frühwarnsystem besser im Blick behalten. Mit Spanien, das sich zuvor schweren Vorwürfen ausgesetzt sah, habe es in der Runde volle Solidarität gegeben, so EU-Innenkommissar Brunner.
8: Einigkeit, Gemeinsamkeit, das soll die Botschaft der Innenministerkonferenz von heute sein. Der Kommissar betont, die neue Asylpolitik habe funktioniert. Europa hat den Test in Ceuta definitiv bestanden. Kein Flüchtender hat es nach Zentraleuropa geschafft. Die Sicherheit an der Außengrenze wurde schnell wiederhergestellt. Das Wichtigste für die EU ist es jetzt, wieder gemeinsam zu handeln. Die Krise in Ceuta hätte früher vorhergesehen werden können, sagen die Innenminister. Hier müsse man besser werden. Ebenso bei der Kommunikation mit Drittstaaten, im konkreten Fall Marokko. Und in einer solchen Krise sollten die Mitgliedstaaten weniger übereinander als vielmehr mit der Kommission sprechen. Einige EU-Staaten

0: Noch heute der Meinung, die liberale Flüchtlingspolitik Madrids sei an der Krise mit Schuld gewesen. In der Schlusserklärung findet sich über den Streit kein Wort. Spanien zeigt sich erleichtert. Ich kann mir nur vorstellen, dass diese Bilder, die da auf einmal aus Ceuta kamen, die ja wirklich beeindruckend sind, Bilder, die uns alle nahe gehen, zu einer Überreaktion bei dem einen oder anderen Partner in der EU geführt haben. Die Grenzschutzbehörde Frontex soll auch gegen den Willen eines Mitgliedstaats eigene Beamte in ein Krisengebiet schicken können. Das ist einer der Vorschläge, die heute nicht beschlossen werden. Die Konservativen im Parlament wären dafür.
1: Wenn an bestimmten Stellen nationale Behörden, vielleicht auch nur regionale Behörden, nicht willens sind oder nicht in der Lage sind zu handeln, dann muss Europa das Recht haben, das europäische Recht durchzusetzen.
0: Trotz aller Beschwörungen von Einigkeit heute. Bei der Ceuta-Krise sind enorme Meinungsunterschiede zwischen den EU-Mitgliedstaaten zutage getreten. Besonders bei der Frage vollständige Abschottung der EU oder nicht. Und die Überwindung dieser Unterschiede wird für die EU auf lange Sicht wesentlich wichtiger sein als jeder neue Vorschlag zur Grenzsicherung.
2: Der russische Angriffskrieg gegen die Ukraine trifft auch die Zivilbevölkerung hart. Im Juli wurden so viele Zivilisten getötet wie in keinem anderen Monat seit Kriegsbeginn. Nun sorgt offenbar eine weitere Angriffsmethode für Entsetzen. Präsident Selenskyj wirft Moskau vor, in der Stadt Cherson mit Drohnen gezielt Zivilisten ins Visier zu nehmen. Anlass ist ein Video im Internet.
3: Verstörende Aufnahmen aus der südukrainischen Stadt Cherson. Dieses von der ukrainischen Polizei veröffentlichte Video zeigt, wie eine russische Drohne einen Gemüsehändler auf einem Markt verfolgt. Drehort und Zeitpunkt der Veröffentlichung sind verifiziert. Der 52-Jährige überlebt. Ich hielt eigentlich Knoblauch in der Hand. Ich habe sie dem Drohnenpiloten gezeigt. Schau mal, das sind alles landwirtschaftliche Produkte. Gezielte russische Drohnenangriffe auf Zivilistinnen und Zivilisten in frontnahen Städten häufen sie sich. Alle lauschen ständig, gucken. Von ursprünglich 300.000 leben nur noch 60.000 Menschen in Cherson. Es sind vor allem ältere Menschen. Außerdem handelt es sich um Menschen, die in den Versorgungsbetrieben arbeiten, sowie um Rettungskräfte und Polizisten. Bereits im Mai 2025 kam die UN-Menschenrechtskommission zu dem Schluss, dass die Drohnenangriffe der russischen Streitkräfte gegen Zivilisten in der Region Cherson Verbrechen gegen die Menschlichkeit und Mord darstellen. Dies ist kein Einzelfall der Grausamkeit eines einzelnen russischen Drohnenpiloten. Fernangriffe auf die Zivilbevölkerung mit FPV-Drohnen sind zu einer Methode des Terrors in den frontnahen Gebieten geworden. Heute veröffentlicht die ukrainische Generalstaatsanwaltschaft neue Zahlen. Seit 2022 wurden mehr als 16.000 Strafverfahren wegen Angriffen mit Kurzstreckendrohnen auf Zivilisten registriert.
2: Die Ukraine hat ihrerseits erneut Ziele in Russland mit Drohnen angegriffen. Dabei wurden nach Angaben der Behörden in der Region Moskau 5 Menschen getötet. Die Angriffe galten einem Industriegebiet nahe der Stadt Tschechow. Getroffen wurden offenbar mehrere Lagerhallen. Eine weitere Attacke gab es bei St. Petersburg. Dort geriet ein Lagerhaus des russischen Online-Versandhändlers Wildberries in Brand. Unter Vermittlung der USA haben in Rom weitere Gespräche von Regierungsvertretern Israels und des Libanon begonnen. Ein zentrales Thema soll dabei das Tunnelsystem der pro-iranischen Terrororganisation Hezbollah im Südlibanon sein. Für Israel eine Bedrohung. Daneben geht es um die weitere Umsetzung des vereinbarten Sicherheitsabkommens. Ein Schritt dabei sind sogenannte Pilotzonen, in denen die libanesische Armee die Kontrolle übernehmen soll.
4: Das Dorf Sauta al-Garbir im Süden des Libanon. Nach dem Abzug der israelischen Armee sind erste Bewohner hierher in ihre Heimat zurückgekehrt. Die Zerstörung, die Israels Krieg gegen die Hisbollah-Miliz hinterlassen hat, gewaltig. Getroffen hat es viele Privathäuser, auch das dieses Architekten. Das war das Schlafzimmer, das Wohnzimmer, die Küche, das Bad. Alles ist weg, nichts mehr ist übrig. Aber ich sage es euch, ich werde dieses Haus wieder aufbauen, genauso wie es war. Dass der Wiederaufbau hier überhaupt beginnen kann, ein Ergebnis der bisherigen Verhandlungen zwischen dem Libanon und Israel. Vereinbart wurde, dass sich die israelische Armee aus den ersten besetzten Ortschaften im Südlibanon zurückzieht. Die Kontrolle in diesen sogenannten

0: Vor 2 Jahren waren noch enttäuschend für ihn. Jetzt hat Schwimmer Florian Welbrock in der französischen Hauptstadt EM-Gold geholt. Beim Freiwasserschwimmen über 10 Kilometer in der Seine war der 28-Jährige der Schnellste.
1: Freude über EM-Gold. Diese Medaille hatte Florian Welbrock noch nicht im Freiwasser. Die Kulisse der Pariser Eiffelturm, 10 Kilometer die olympische Distanz. Der Magdeburger Nummer 9 wollte sich mit der Seine versöhnen. Er war dort bei Olympia 2024 als Mitfavorit im Freiwasser gescheitert. Die deutsche Schwimmjugend begleitete ihn lautstark auf seinem Triumph, der überraschend war. Der 28-jährige vierfache Weltmeister vom vergangenen Jahr hatte einen großen Trainingsrückstand, weil er zuletzt oft kränkelte. Welbrock setzte sich in einem spannenden Rennen durch vor dem Ungarn Bethlehem und dem zweiten Deutschen Oliver Klemet aus Frankfurt, Rang 3 rechts. Gold und Bronze für Deutschland, ein gelungener EM-Auftakt für die Freiwasserschwimmer in Paris.
0: Und nun die Wettervorhersage für morgen, Mittwoch, den 5. August.
2: In schwül-heißer Luft gibt es weitere, zum Teil unwetterartige Schauer und Gewitter, die heute Nacht erst vor allem im Westen und Süden, später dann im Nordosten aktiv sind. Morgen Vormittag ziehen die Schauer- und Gewitterwolken nach Polen ab. Sonst gibt es einen freundlichen und trockenen Mix aus Sonne und Wolken. Ab dem Nachmittag dann wieder einzelne Schauer und Gewitter. Besonders im Osten und Südosten besteht Unwettergefahr. Heute Nacht wieder oft mancherorts auch etwas über 20 Grad. Auf den nordfriesischen Inseln morgen unter 25. In den östlichen Landesteilen über 35 Grad. Donnerstag im Südosten noch teilweise kräftige Gewitter, in Nordseenähe wechselhaft und windig, sonst bleibt es bei Sonne und Wolken trocken. In den folgenden Tagen dann wieder sonniger und auch mit der Temperatur geht's zum Wochenende wieder etwas nach oben.
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4: Hey ihr Lieben, herzlich willkommen zu einer neuen Folge vom Campingcheck, die Sendung von Campern für Camper. Und herzlich willkommen in Willingen. Es ist nämlich eine ganz besondere Sendung. Wir sind nämlich auf den Harley Days in Willingen. Das ist eines der größten Biker-Treffen in ganz Deutschland. Bis zu 50.000 Leute werden jetzt an diesem langen Wochenende erwartet. Und da gibt es extra diesen coolen Campingplatz. Ja, also hier gibt es normalerweise einen ganz kleinen Stellplatz, das ganze Jahr über. Und extra für die Harley Days gibt es hier einen großen Campingplatz. Da wollen wir mal gucken, weil es gibt hier sehr, sehr viele verrückte Camper. Und dann geht es rüber ins Dreiländereck. Hessen, Niedersachsen, Thüringen. Da haben sich nämlich Michaela und Matthias einen Traum erfüllt. Das ist auch ein Biker-Pärchen und die haben einen eigenen Campingstellplatz eröffnet. Und der Hammer ist, der ist kostenlos. Wie das funktioniert, gucken wir uns auch an. Wir wollen nämlich in dieser Folge rausfinden, sind Camper und Biker vielleicht aus dem gleichen Holz geschnitzt? Ich bin ja Camper und Biker. Es startet gerade hinter uns auch der Hubschrauber. Hier gibt es nämlich auch Rundflüge. Und ich glaube tatsächlich, es gibt Parallelen. Suchen wir alle vielleicht nach dem Gleichen. Wir wollen es rausfinden mit euch in dieser Sendung. Mit an Bord ist hier immer meine Pamela und mein Kumpel Luki natürlich.
5: Hallo, grüßt euch. Ich hatte mal eine Vespa als Jugendlicher, aber die habe ich nicht mehr. Jetzt fahre ich E-Bike.
4: Eine Vespa, ist auch geil. Leute, lasst uns zusammen den Platz entdecken. Auf geht's, oder? Hopp. So schicke Dinger hier, du. Ah, das ist meine DNA.
5: Ich fahre auch mal da hinten hier.
4: Schön gelb hier. Ah, ein altes Schätzchen, guck mal. Moin, grüß dich.
6: Hi.
4: Friso und Lukas vom Campingcheck.
6: Achim, hi.
5: Grüß dich.
4: Achim. Was machst du denn hier?
7: Hallo, ich bin die Frau.
4: Du fährst aber, ist das sein Helm oder dein Helm?
7: Das ist mein Helm.
4: Das ist nicht wirklich dein
5: Helm. Ja, das Geschichte ist mein hier. Helm.
7: Ich fahre selber auch, aber ich musste jetzt das Auto fahren.
4: Boah, was ist denn das? Was ist das für einer?
7: Ja, das ist ein Chevy.
8: Ja, eigentlich ist das der letzte in Europa mit den vielen Fenstern drin.
4: Ja.
8: Und hat einen 7,3 Liter Big Block Motor.
4: 7,3 Liter Hubraum. 7,3 Liter Hubraum. Och, wer ist das denn hier?
8: Wir gucken an der Tanke immer.
7: Jack.
4: Hallo Jack, guck mal
7: Jack
4: hier.
7: Jack Daniels.
4: Oh, ist ja schön. Darf ich da mal rein?
7: Ja, natürlich.
4: Kommt ihr mit? Sag mal, du hast sie aber auch hier komplett ausgestattet hier. Ne?
7: Ja,
4: guck mal hier.
7: Patzen zur Jacke.
4: Die hier mit Motorrad drauf, Luki. Die brauche ich auch.
7: Und unten drunter.
4: Oh, was ist das aber für ein tolles Fahrzeug, du.
7: Ja, ne?
4: Wie lange habt ihr den schon?
8: Ist jetzt 31 Jahre alt und ich habe ihn schon 15 Jahre.
4: Wie viel hat er runter?
8: Noch gar nicht viel. 46.000 Meilen, das ist nix.
4: Das ist wirklich nicht viel.
5: Guck mal hier.

0: Ein alter Röhrenfernseher.
1: Nein, ich glaub's nicht.
0: Oh. Schlafen wir dann hinten?
2: Ja.
3: Ja, die kannst ja elektrisch die Sitze zum Bett machen.
0: Natürlich, elektrisch.
3: Und ansonsten hast du einen Achtsitzer, ne?
0: Achtsitzer? Ja. Wie alt ist das Motorrad?
3: Das Motorrad ist von 1997.
0: Okay, warum hat das eine schreckliche Geschichte?
3: Weil das die zweite Maschine von meinem besten Freund war, dem Joker, legendär auf
2: den
3: allen
2: Harley-Festen.
3: Und der ist überall. Letztes Jahr in Fark am See am Harley-Treffen tödlich verunglückt.
0: Oh.
3: Und ich habe seine Maschine übernommen und halte die so in Ehren, wie er die aufgebaut hat. Hat sogar Kennzeichen JH, Jokers Harley.
0: Okay. Dann wünsche ich euch auf jeden Fall eine gute Fahrt damit.
2: Ja,
3: auf jeden Fall.
2: Wir fahren für Joker weiter.
0: Darf ich einen Helm aufsetzen?
2: Ja, natürlich.
0: Hältst du mal kurz?
2: Ja, klar. Ja, und wie ich festgestellt habe, kann man hier auch hinter uns Hubschrauber fahren. Ne?
0: Ja, genau.
2: Hubschrauber fahren, ja. Nicht fliegen.
0: Hubschrauber fliegen geht auch.
2: Ja, ja.
0: Kann man tragen, ne?
2: Ja.
0: Willi, pass auf euch auf.
2: So, ihr auch, auf euch.
0: Tschüss. Ja. Ciao, ciao. Ciao, ciao.

0: Friso, was kommt denn da an?
1: Stopp! Die kenne ich, Leute. Von denen habe ich schon gehört, das ist die Street Bunny Crew. Grüße euch, moin.
2: Moin.
1: Wer bist du?
2: Der Dirk.
1: Dirk, moin.
2: Moin.
1: Ich habe von über euch gelesen im Internet.
2: Ja, genau.
1: Ihr seid wirklich aus Hessen auch und ganz Deutschland.
2: Wir sind die Street Bunny Crew, wir sind ein gemeinnütziger Motorradverein. Street Bunny Crew. Wir sind deutschlandweit unterwegs, wir sammeln für schwerstkranke Kinder und Jugendliche, für Kinder- und Jugendhospize. Und damit wir beim Sammeln ein bisschen auffallen, haben wir diese unauffälligen Bunnies, keine Kostüme, wir nennen das Bunnies. Und insofern sind wir auch bei der schönen Veranstaltung Winning, freuen uns, euch zu sehen, mein Live.
1: Ja, cool.
2: Und das ist cool.
1: Ich finde eure Arbeit richtig geil. Also wirklich tiefen Respekt dafür. Wie viele Leute seid ihr in Hessen? Ihr seid insgesamt ja ein Chapter in Hessen.
2: Genau,
1: ne?
2: Wir sind 23.
1: Okay.
2: Aber aktiv ist ja immer das Gleiche, ne? So zwei Hände voll. Aber wir freuen uns trotzdem über jeden, der mitmacht, über jeden, der den Geist verstanden hat. Und das ist schon prima.
1: Wer bist du?
3: Ja, ich bin der Uwe.
1: Er sieht aus wie mein Papa. So siehst du, mein Papa heißt Harm, wer bist du?
4: Ich bin der Jürgen.
1: Moin, Jürgen.
4: Moin.
1: Der schwitzt aber auch ganz gut schon, ne?
4: Ja, ja? Aber wir tun es ja für einen guten Zweck.
1: Ja, ne, finde ich echt gut.
4: Ja.
1: Ich auch wieder hier, guck mal, Luki. Ich darf mal ganz kurz. Don't touch my Puschel. Warte, ich fahre eben mit, komm. Mein erster Hase. Da fahren wir nicht in meine Pamela.
2: Ja, ganz bestimmt nicht, du. Ganz bestimmt nicht.
4: Oh, Friso, guck mal hier, die Dänen, du.
1: Oh, das könnte die weiteste Anreise sein, ne? Oh, der sieht ja auch schick aus, du. Was ist das denn für einer? Hallo.
5: Ja.
1: Moin.
5: Moin.
1: Friso und Lukas vom Campingcheck, grüß dich.
6: Grüß dich, ich kenne euch. Hi.
1: Du klingst jetzt nicht dänisch.
6: Bin ich aber.
1: Du bist Däne?
6: Ja, ja.
1: Was verschlägt dich dann hier hin?
6: Das schöne, rassige, blonde Vibe dort.
1: Das schöne, rassige, blonde Vibe da. Hallo, ich bin der Friso, hi.
7: Ja, wir haben schon gesehen hier, deine Pamela.
1: Wer bist du?
7: Fee.
1: Fee.
7: Felicitas, aber...
1: Du kommst aus Deutschland.
7: Ja.
1: Und du hast dir einen Dänen angelacht.
7: Ja, tatsächlich. Ja,
1: die lügen immerhin nicht.
7: Genau.
1: Das heißt, wo wohnt ihr jetzt?
7: In Iserlohn.
1: Okay, dann ist es ja doch nicht so weit.
7: Und er pendelt noch ein bisschen in Kopenhagen.
1: Und wo ist euer Motorrad?
7: Das haben wir heute tatsächlich. Wir haben zwei.
1: Ja.
7: Die haben wir sonst dabei. Das können wir umbauen.
1: Da rein?
7: Ja, die stehen beide da drin. Und dann klappen wir kurz hin und her. Und dann haben wir ein Bett und alles schön.
1: Und heute dürften sie aber nicht mit?
7: Nein, das war uns jetzt zu aufwendig.
1: Okay. Dürfen wir da mal reingucken?
7: Ja, sehr gerne. Aber ich bin ja noch nicht fertig. Aber guck mal. Muss ja erstmal schön machen.
1: Oh, das ist aber ein schickes Ding. Und dann kommt das Bett weg und dann kommen hier eure Bikes rein.
7: Das Bett, da machst du eine Sitzbank raus. Dann können hier sechs Leute noch drin sitzen. Also, oder die Motorräder rein. Also das geht alles.
1: Du hast einen Gebrauch gekauft.
6: Ich habe den Gebrauch gekauft. Ich bin der fünfte oder sechste Eigentümer.
1: Ach,
6: seit 20 Jahren.
1: 20 Jahre alt. Echt jetzt? Was hast du bezahlt dafür?
6: Um die 10.000 ich bezahlt dafür.
1: Um die 10.000?
6: Ja.
1: Er sieht wirklich schick aus. Also.
6: Ja.
7: Der ist richtig cool. Ne?
1: Ja, der ist wirklich richtig cool.
6: Was,
1: ja.
6: Was man hinten dann sehen kann, das kann man das ein bisschen verdeutlichen. Die zieht man
1: raus. Das sind die Ausfahrtsschienen da unten.
6: Genau. Und dann hat man 9 Verzurrösen, um die Mopeds dann entsprechend abbinden zu können.
1: Wir wollen so ein bisschen rausfinden, ob Camper und Biker relativ nah zusammengehören oder ob das sogar das Gleiche ist. Glaubt ihr, da steckt so was Gleiches in der DNA drin?
7: Ich glaube, dieses Freiheitsgefühl, dieses, einfach nicht so 5 Sterne und in so Regeln gepresst zu sein. Das haben Biker und das haben Camper auch.
1: Das hast du schön gesagt, das sehe ich genauso. Dann viel Spaß weiter beim Aufbau.
7: Ja, danke.
1: Ja? Macht's gut.
6: Euch auch.
1: Du, das ist übrigens kostenlos hier, wusstest du das? Also das ist das Festival da mit Musik und so weiter, 5 Tage lang.
4: Hätte ich nicht gedacht, dass es überhaupt Festivals gibt, die kostenlos sind.
1: Ja, in Willing schon.
2: Wo sind wir?
1: Boah, guck dir das an hier. Wow, hast du mal die Scheibenbremse gesehen? Das ist die böseste Scheibenbremse, die ich je gesehen habe.
4: Oh ja, krieg sogar ich Angst.
1: Also die würde ich auch nehmen, du hast das nicht? Ja. Guck mal, Luki, so müsste mein Motorrad aussehen. Und so mein Camper. Guck mal hier. Das ist schon wirklich gut geairbrushed, oder?
4: Ich würde sagen,
1: gleiches Alter
4: ist vorhanden.
1: Ist da, ja.
4: Der Bart ist länger.
1: Oh, Guck mal, auch schönes Ding hier, du. Mei. Guck mal hier. Hä? Ein Traum aus Chrom. Moin. Schickes Ding. Deine?
3: Ja.
1: Geiles Teil.
3: Aber die hat noch eine Besonderheit.
1: Okay.
3: Ja. Kleinen Jackie vielleicht.
1: Okay.
3: Aber ganz klein.
1: Ganz klein. Ha! Das kommt raus, Lucky. Guck mal hier. Was ist denn das? Kann man das so kaufen?
3: Das ist eine Einzelanfertigung. Das habe ich mir mal so ausgedacht. Und
1: das hast ja. du dir ausgedacht?
3: Das habe ich mir so ausgedacht, umgesetzt, gebaut. Für die Biker sozusagen.
1: Leute, das erste Camper-Motorrad mit Hausbar an Bord. Wie kommt man denn auf so eine Idee, sag mal? Ach Quatsch, komm schon.
3: Ist eine Schnapsidee, würde ich sagen.
1: Das ist wirklich eine Schnapsidee. Reicht. Luki?
3: So, und ich nehme mir einen Cola-Whisky, würde ich sagen. Unten ist die Cola, ja. Oben ist der Whisky. Hier stellst du dann den Grad ein, wie stark du es haben möchtest.
1: Fertig gemischt.
3: Fertig gemischt.
1: Hast du sehr viel Langeweile zu Hause?
3: Nee, eigentlich gar nicht.
1: Nee?
3: Aber sehr viel Blödsinn im Kopf. Von daher.
1: Prost, Leute. Prost. Hier! Das sind die wahren Biker! Schöne Zünder! Wie viel Kubik hast du?
8: 49
1: Kubik, Leute. Wie viel PS?
8: 6,25.
1: Das ist Freiheit. Ich sag's euch. Ja, Mann. Bisschen frische Luft muss rein, Lucky. Hilft nix. Ich muss immer aufpassen, weil diese Fenster sind richtig teuer. Weißt du das? Wenn dir sowas mal kaputt geht, gerade beim alten Camper, das ist schlecht. Komm, wir gehen nochmal ein bisschen gucken. Oh. Stopp, moin. Das hier mal ein Teil. Moin, Friso und Lukas vom Campingcheck.
9: Hallo, Walter. Habt ihr mal Bock, eine Runde mitzufahren?
1: Ja. Ja. Ich in den Wagen.
10: Das Angebot kriegt man nicht so oft, Leute. Guckt euch das mal an.
1: Ach, Luki. Mit Türchen, guck mal.
9: Ja, ja. Hey, brauchen wir nicht. Wir bleiben hier auf der Wiese.
1: Luki, komm. Alter. Ja, ich sehe gerade hinten drauf, steht bei dir Nosferatu. Bist du hier vom Motorradverein?
9: Ja, ich habe den 1982 gegründet.
1: Echt jetzt?
9: Ja.
1: Leute, das hier ist anscheinend eine Legende. Der Mann hat hier den Motorradclub Nosferatu Willing gegründet. Ne?
9: Ja.
1: Und ohne euch würde es dieses Treffen gar nicht geben. Weil ihr habt da hier richtig die Finger mit drin hier.
9: Wir sind dann unterstützend tätig und was gebraucht wird, wird gemacht.
1: Solche Leute brauchen wir. Ja, komm, wir fahren mal.
9: Okay.
1: Beiwagen. Ja! Ach, guck mal, Luki. So geht das. Was bedeutet Motorradfahren für dich?
9: Eine Lebenseinstellung. Ich fahre schon immer Motorrad. Seit ich das darf, fahre ich Motorrad.
1: Warum? Und,
9: ja, weil es einfach nur geil ist. Die Freiheit, das Feeling, alles, was damit zu tun hat, die Leute vor allen Dingen. Es sind nur nette Leute unterwegs.
1: Das stimmt. Da hat er recht.
9: Ne? Die grölen nicht rum, die brüllen nicht rum, die können sich benehmen. Alles toll.
1: Danke dir.
9: Sehr gerne.
1: Ach, guck mal, so geht's eigentlich.
9: Hat Spaß gemacht.
1: Pass auf dich auf, ne? Fahr vorsichtig.
9: Ja auch.
1: Ciao. Dankeschön fürs Mitnehmen.
9: Sehr gerne.
1: Mach's gut.
3: Tschüss, alles Gute.
9: Schöne Zeit im Willing.
1: Ciao. Tschüss. Ciao. Also was bräuchte ich für die Pemme da noch hinten dran? Ich sag's dir. Einfach mal ein Bike. Was ein Auto. Moin! Ach übrigens, das hier ist der Stefan, das ist der Platzwart hier sozusagen.
11: Hallo, grüßt euch beiden.
1: Was machst du denn eigentlich sonst, Stefan?
12: Ich bin Koch vom Beruf.
1: Okay. Und er hat uns so nett empfangen, das muss ich euch auch mal sagen. Und es gibt Brötchenservice hier. Nacht kostet 20 Euro bei dir auf dem Platz.
12: Jawohl.
1: Und er hat hier alles im Griff und man wird wirklich selten so freundlich empfangen wie hier. Muss ich echt sagen.
11: Vielen Dank, Friso.
1: Nein, das ist echt so.
11: Ich freue mich, dass ihr hier seid und dass alle so gut drauf sind.
1: Ja.
11: Ich glaube, wir haben ein schönes Festival diese Woche. Viel Spaß, wir sehen uns.
1: Danke dir, Stefan.
13: Moin.
1: Friso, grüß dich, moin.
13: Grüß dich.
1: Wer bist du?
13: Ich bin der Jojo aus Remscheid.
1: Was hast du, sag mal, schönes Bike erstmal natürlich, aber was hast du da für einen wundervollen Truck?
13: Ja, das ist ein original 86er Dodge Van.
1: Dürfen wir mal reingehen?
13: Ja, natürlich.
1: Oh.
13: Das ist die Original-Porno-Bezüge noch von früher.
1: Die Porno-Bezüge?
13: Normalerweise ist das ein Siebensitzer, ne?
1: Ja.
13: Aber du kannst ja einfach wegklappen, da hast du hinten ein komplettes Bett. Du kannst hier auch noch drehen, hier kannst du vorne drehen, kannst hier am Tisch gemeinsam essen.
1: Und bist du nicht allein hier dann?
13: Normalerweise bin ich mit meiner Frau unterwegs.
1: Ja.
13: Und die hat aber heute keine Zeit gehabt. Und da habe ich gesagt, hör mal, dann nehme ich heute den Anhänger mit und nehme die Harley mit. Und dann machen wir eine Runde.
1: Hast du ein anderes Baby dabei sozusagen?
13: Genau, mein anderes Baby dabei, meine andere Lady. Und ja, Kumpels sind schon da und gleich wird ein bisschen gebiked.
1: Was kostet so ein Ding hier?
13: Das kommt ganz auf den Zustand an, ne?
1: Ja, so wie er hier steht.
13: Mittlerweile, so wie er hier steht, ist er jetzt im Moment ein aktuelles Wertgutachten bei 26,5.
1: Okay, und was hast du damals bezahlt dafür? Ich weiß nicht, wie lange hast du den?
13: Ich habe den jetzt 10 Jahre und ich habe damals bezahlt 13 und habe den dann aufgearbeitet von unten und von oben, also von allen Seiten im Grunde.
1: Also locker auch nochmal 13 drin?
13: Ja, ich habe den als Camper umgebaut. Wir haben hinten eine Solaranlage oben drauf, auf dem Dach oben sind 200 Watt Solarenergie drauf mit einem Spannungswandler. Also ich bin nicht unbedingt darauf angewiesen, die Steckdose zu haben.
1: Gibt's ja hier auch nicht. Hier gibt's ja keinen Strom. Nee, du, danke. Schön, dass wir uns kennengelernt haben.
13: Ja, sehr gerne.
1: Pass auf dich auf.
13: Hör mal, macht's gut.
1: Und mal eine schöne Ausfahrt, ne?
13: Macht noch schöne Filme.
1: Machen wir.
13: Okay.
1: Und du machst schön vorsichtig mit deinem Bike, ne?
13: Ja, die Kollegen helfen mir jetzt.
1: Okay.
13: Aber alleine kriegst du das schlecht runter.
1: Das stimmt. Wenn du Hilfe brauchst, sag Bescheid. Luki, Smoker, Hunger. Oh, der wird gerade nachgelegt. Perfekt. Moin, Friso und Luki vom Campingcheck. Wer bist du?
12: Hi, ich bin Daniel.
1: Daniel, grüß dich. Was machst du denn? Leckeres Smoker heißt immer was gut. Oh, schon mal. Ja. Schön fettige, heiße Hand. Das ist gut. Okay. Fettig, heiß ist genau unser Thema. Was machst du?
12: Wir smoken hier Turkey Legs und Schweinenacken.
1: Turkey Legs?
12: Turkey Legs. Gibt es also eigentlich sonst nirgends?
1: Hutenkeulen.
12: Hutenkeulen, genau. Gibt's aus Amerika?
1: Jetzt
12: habe ich
1: doch
12: mal mitgebracht. Ich zeige dir das mal.
1: Hast du mal mitgebracht? Machst du das beruflich hier? Oh. Das ist aber dein Job hier.
12: Geil, ne?
1: Machst du das beruflich?
12: Nee, ich mache das nur ein Hobby.
1: Wie, was machst du denn eigentlich?
12: Ja, eigentlich habe ich hier eine billige Internetfirma.
1: Das ist Hobby.
12: Genau.
13: Das ist ein gutes Hobby.
12: Dann ja.
1: Können wir das mal probieren?
12: Ja.
1: Luki, du auch eine?
13: Wir nehmen zwei auf jeden Fall.
12: Zwei, das ist schön, ja.
13: Mega.
1: Ja, dann machen wir zwei fertig, bitte.
12: Ja, mach ich.
1: Bin sehr gespannt. Ja. Danke.
13: Leute, ein Fest.
12: Eine Gabel, Jungs.
13: Dankeschön. Nee,
1: Gabel brauchen wir nicht.
13: Brauchst du hier keine Gabel, Friso?
1: Nein.
13: Nimmst du die Haxe in die Hand?
1: Ja, da ist extra, deswegen ist noch der Griff dran.
13: Friso, sag was.
1: Kannst du sagen, super. Die Kruste ist so lecker.
13: Guten Haxe, ja. Guck mal hier, das ist doch mal hier.
1: Oh. Und? Jetzt kommt der Mann, der keine Pute mag.
13: Knusprig, saftig, guten Haxe.
1: Richtig lecker, oder?
13: Sehr gut.
1: Ihr Lieben, so sieht's aus, wenn Stellplätze entstehen. Tatsächlich hinter mir, da ist der Stellplatz, der ganzjährig hier ist in Willing. Also nicht nur zu den Harley-Days. Und der wird gerade erweitert. Deswegen sieht's hier noch ein bisschen baustellenmäßig aus. Guck mal, Luki, das ist aber auch hier. Das kenne ich noch gar nicht. Schau mal. Älteres Ding. Ach, guck mal.
13: Guck mal, der hat einen Stock in der Scheibe liegen hier.
1: Guck mal, wie viele Scheiben der hat. Hallo, Entschuldigung. Jo. Friso und Luki vom Campingcheck.
14: Hallo.
1: Wer bist du?
14: Heino.
1: Heino, war ein schöner Name.
13: Grüß dich. Grüß dich. Gute, mein Lieber.
14: Jo, danke.
1: Dürfen wir mal reinkommen bei dir?
14: Ja, klar. Komm
1: rein. Echt, danke. Du hast so unglaublich viele Fenster. Was ist das für ein Fahrzeug? Ich kenne das überhaupt nicht.
14: Ja, das ist den Hersteller oder den Erbauer gibt es nicht mehr. Das ist mal so ein halber Profi-Ausbau gewesen.
1: Okay.
14: Der ist aber auch schon 25 Jahre alt.
1: Und wie lange hast du den?
14: 2 Jahre.
1: 2 Jahre erst?
14: Ja.
1: Und bist du allein damit unterwegs?
14: Ja.
1: Wie kommt das?
14: Ja, weil ich da drin lebe.
1: Du lebst hier drin?
14: Ja.
1: Wie bist du dazu gekommen?
14: Also, war schon immer mein Plan B für den Ruhestand.
1: Ach, du bist Rentner?
14: Ja, seit 2019 schon.
1: Und hast du gesagt, wenn ich mal Rentner bin?
14: Nein, da bin ich gute fünf Jahre nach Mallorca gegangen.
1: Ja.
14: So, und dann kam da eine blöde Geschichte zwischen und dann kam dieser Plan B. Ich hatte vorher schon immer geguckt, ob das... Weil ich habe ja hinten noch Motorrad drin. Motorrad und Fahrrad zeige ich euch gleich.
1: Auch noch?
14: Ja, darum ist der ja so ausgebaut. Das war gar nicht so leicht, um was zu finden. Dahinter ist praktisch die Garage.
1: Jetzt überlegen ja ganz viele, also bevor du uns das zeigst, jetzt überlegen ja ganz viele irgendwie, ja, so Camper leben im Van.
14: Ja.
1: Wie ist es denn jetzt?
14: Ist nicht immer einfach.
1: Warum nicht? Nee.
14: Also ich habe da ein begrenztes Budget.
1: Ja.
14: Ich sag mal in Anführungszeichen, ein normaler Rentner. Ich bin jetzt nicht der Reiche, oder ja. Sondern ich habe 48 Jahre durchgearbeitet.
1: Was hast du gemacht?
14: Alles gut. Aus mir ist das ganze Leben beruflich nichts geworden.
1: Aus mir auch nichts.
14: So. Aber ich konnte immer gut von leben, nach meinem Maßstab. So.
1: Ja.
14: Aber dementsprechend ist eben auch die Rente.
1: Okay.
14: So, und da muss ich schon ein Haus halten.
1: Was sind denn die schönen Momente?
14: Die schönen Momente ist eben diese Freiheit.
1: Ja?
14: Und die Kontakte.
1: Ja.
14: Die Kontakte. Dass man immer wieder Leute wie euch jetzt kennenlernen
1: ja.
14: Oder die Nachbarn kennenlernen. Ich habe schon so viele Freundschaften geschlossen. Und diese Freiheit.
1: Glaubst du, wir wollen ein bisschen rausfinden in der Folge, ob Camper und Biken, ob das nicht so ein bisschen zusammenhängt eigentlich? Was
14: doch,
1: sagst du?
14: Ja? Doch, ist ja beides ein Teil der Freiheit.
1: Ja. Ne? Hättest du mehr Rente gehabt, hättest du dann einen anderen Weg eingeschlagen?
14: Nö.
1: Nö. Bist glücklich so?
14: Ja.
1: Schön.
14: Ja, mir gefällt das Reisen und...
1: Also es ist auch ein schönes Wohnmobil. Das Motorrad musst du noch
14: zeigen. Zeig ich dir.
1: Gerne, bitte unbedingt.
14: Garage, ja.
1: Da passt doch jetzt nicht noch ein Motorrad rein. Oh,
14: da passt ein Motorrad rein. Eine Harley Davidson.
1: Oh. Oh.
15: Nee. Und ein cooles Bike.
1: Ja. Ist dein ganzer Stolz hier, wa?
14: Ja, aber das ist auch mein ganzer Besitz. Was du hier siehst, ist mein... Mehr besitze ich nicht. Ne? Ich besitze eine Gabel, ein Messer, ein Teller. Ich lebe auf Minimalismus, muss man dazu sagen. Ne? Das muss man mögen.
1: Naja.
14: Aber für mich ist das in Ordnung.
1: Okay. Hast du irgendeinen Traum noch?
14: Nee.
1: Nicht?
14: Gesund bleiben.
1: Das hast du recht.
14: Gesund bleiben, damit ich lange reisen kann. Das ist das Allerwichtigste.
1: Du hast recht.
14: Die Gesundheit. Sonst habe ich keinen Traum.
1: Heido, ich kriege eine Gänsehaut gerade, wenn du das erzählst. Wirklich. Also das ist, Leute, ihr wisst das, ich kriege sie manchmal, aber das ist schon...
14: Ja, aber, man muss es wollen. Man muss es wirklich wollen. Und es ist nicht immer Sonnenschein.
1: Okay.
14: Muss ich auch dazu sagen. Aber andersrum, wo habe ich schon überall die Sonne aufgehen und untergehen sehen?
1: Ja.
14: Das muss man auch wieder sagen. Ne?
1: Dann wünsche ich dir von Herzen, dass du noch ganz viele Sonnenauf- und Untergänge siehst.
14: Vielen
1: und
14: Dank.
1: Dass du lange gesund bleibst.
14: Ja, danke.
1: Das ist wirklich das Wichtigste.
14: Ja, alles andere ist unwichtig.
1: Ist scheißegal.
14: Ja.
1: Heino, echt schön, dass du uns kennengelernt
14: hast. Ja,
1: wirklich.
14: Danke.
1: Echt,
15: vielen Dank.
1: Ja. Wahnsinn.
15: Alles Gute,
14: ja.
15: Mein Lieber. Alles
1: danke.
15: Gute.
1: Also, ja.

0: Guten Morgen, ihr Lieben. Luki, hast du gut geschlafen?
1: Moin, Friso. Mega geschlafen.
0: Ich habe geschlafen wie ein Stein.
1: Okay,
0: wie ein Stein. Wie ein V2-Motor, der nach einer langen Fahrt abgestellt wurde. Ich habe es dir gesagt.
1: Ja, da sind wir froh, dass du wieder aufgewacht bist, du.
0: So, ihr Lieben, wir fahren jetzt rüber, ganz in den Osten von Hessen, und zwar an die thüringische Grenze. Es ist sogar das Dreiländereck. Da ist Thüringen, Niedersachsen und Hessen direkt an einer Ecke. Und da ist nämlich Groß-Almerode-Weißenbach. Das ist ein kleiner Ort, da gibt es gerade mal 100 Einwohner. Und zwei davon, das ist der Matthias und die Michaela, die haben sich ihren Traum erfüllt. Das sind auch Biker. Und die haben sich den Traum erfüllt vom eigenen Stellplatz. Und dieser Stellplatz ist sogar kostenlos. Da gibt es einen kleinen Hofladen dabei. Und da soll man wirklich richtig schön, richtig, richtig schön campen können. Ich bin sehr gespannt. Luki, hast du Bock?
1: Ich habe riesen Bock und ich vermute, es gibt bestimmt im Hofladen leckere Wurst. Vielleicht auch guten Käse.
0: Schön hier, ne?
1: Du. Oh, herrlich.
0: Die Natur. Ist das nicht schön? Guck mal. Oh.
1: Boah, Leute, guckt euch das an hier, die blühenden Wiesen.

0: Das ist aber schön hier, du. Leute, oh, ein bisschen Schepp hier alles noch. Das müssen wir nachher noch mal ein bisschen grad machen. Friso,
1: ja?
0: Da bist du ja schon draußen, du.
1: Ja, wo ein Dach noch hochmachen. Eben das Dach hochmachen. Ja, ich hab das
0: okay,
1: schon.
0: Dann zeig mal, lass mal krachen hier.
1: Zack.
0: Oh, guck mal hier, du.
1: Und das ist die Stehhöhe. Guck, ich zeig's dir mal von innen.
0: Da hast du ja Stehhöhe.
1: Hier, guck einfach.
0: Achtung, und zack. Oh, da kann sogar ich stehen.
1: Und jetzt guck dir das mal an hier. Ich bin extra rückwärts eingepackt. Ich habe extra rückwärts eingepackt.
0: Ja.
1: Damit wir hier hinten.
0: Ich glaube, ich weiß, was kommt.
1: Ah, so wache ich morgen früh auf.
0: Der Blick, Leute, guckt euch
1: ist
0: den Blick
1: geil?
0: An. Der Blick ist ja das Wichtigste beim Campen. Ne?
1: Ein bisschen wie in Bayern, oder?
0: Meine Frau parkt immer nur da, wo wir Blick haben. Herrlich.
1: So, die müssen es auch ernst meinen. Ich glaube, das sind die beiden Bikes von Michaela und Matthias Flüger. Guck, MP und MP. Das sind die beiden, denen der Hofladen hier gehört und auch der Stellplatz. Die haben sich nämlich ihren Traum. Ach, guck mal, Luki. Ich habe angerufen, dass wir kommen. Das ist aber nett. Die haben sich ihren Traum hier erfüllt. Hallo? Michaela? Moin, grüß dich. Hallo. Schön, dich kennenzulernen.
2: Grüß dich, der Lukas. Hi.
1: Wo ist dein Mann?
3: Der ist.
1: Oh, da. So haben wir ihn am liebsten mit Ale Walsh. Grüß. Sex, Drugs und Ale Walsh.
2: Ja.
0: Ich werde verrückt.
1: Die macht ihr selber, ne?
3: Ja, die machen wir selber. Ich wollte gerade ein bisschen Nachschub holen für unseren Hofladen.
1: Ja.
3: Und das ist die luftgetrocknete Ale Walsh, die auch in Hessen sehr bekannt ist.
1: So, wie kommt es, dass ihr erstens den Hofladen habt und wie kommt es, dass ihr den Stellplatz habt?
3: Naja, das eine ist vom anderen gekommen letztendlich.
1: Okay.
3: Das war früher mal das Restaurant. Das haben wir vor 3 Jahren geschlossen,
1: okay,
3: weil wir das personell nicht mehr geschafft haben, das Restaurant zu betreiben. Und dann haben wir den Hofladen hier reingeholt.
2: Ja, wir hatten früher eine ganz kleine Landwirtschaft und alles, was da erzeugt wurde, das kam bei uns zu Hause auf den Tisch. Und meine Mutter und meine Tante haben dann gesagt, Mensch, tolle Wandergegend und das müssen wir doch für Gäste und Kunden machen. Ja. Bei uns wurde alles selbst hergestellt.
1: Ach, guck mal hier. Rumpelstilzchenkäse, Goldmariekäse, Dornröschenkäse, warum diese Namen?
3: Genau, wir sind hier in der Grimme-Heimat und deswegen haben wir die Namen gegeben.
1: Ach, Gebrüder Grimm.
3: Genau, die Märchen.
1: So, und ihr habt jetzt euch euer Märchen erfüllt.
3: Richtig.
1: Vom eigenen Campingplatz.
3: Genau.
1: Warum?
3: Ja,
1: also, Stellplatz ist es ja.
2: Und ja, wir haben selber auch einen Camper, wir lieben das Campingleben und haben gesagt, so ein tolles Panorama, was wir hier bieten können mit
1: mega.
2: Dem Hofladen hier, das ist natürlich dann wunderbar, oder hoffen wir, dass es wunderbar ist für jeden Camper. Das ist ein kostenloser Stellplatz sogar.
1: Ja, das erklär mir doch mal. Warum kann man hier, also es dürfen normale Camper kommen,
2: ja.
1: Also Wohnmobile, Wohnwagen dürfen auch, Dachzelte
2: ja.
1: auch.
2: Dachzelte auch.
1: Zelt.
2: Wichtig ist, autarkes Stehen.
1: Okay.
2: Wir bieten zwar auch die Toilette an, aber nur zu den Öffnungszeiten des Hofladens.
1: Warum ist das kostenlos?
2: Wir freuen uns über die Kunden hier im Hofladen.
1: Okay.
2: Das heißt, die dürfen kostenlos stehen, die Camper, oder ja, wenn sie unseren Hofladen besuchen. Und da freuen wir uns natürlich, wenn hier ein kleiner Einkauf stattfindet.
1: Okay, also man muss nicht einkaufen kommen, aber
2: nein.
1: Es wäre halt nett, wenn ihr schon mal...
2: Genau, das
1: finde
2: ist
1: ich jetzt
2: halt
1: fair, ehrlich gesagt.
2: Und dann haben wir auch noch so Gerichte im Glas. Da haben wir uns ein bisschen auf Camper spezialisiert. Die sollen ihr Restaurant mit in den Urlaub nehmen.
3: Auch alles nach, ich sag mal, Slowfood-Kriterien hergestellt. Das heißt, absolut ohne Konservierungsstoffe, ohne irgendwelche Geschmacksverstärker. Hier wird richtig das Fleisch angebraten.
1: Aus Omas guter Küche.
3: Genau, das ist von meiner Oma und meine Mutter haben so die Gerichte hier entwickelt. Und wir führen das Ganze fort. Und das wird bei uns ins Glas eingekocht. Das Schöne daran ist, dass sie nicht nur richtig gut schmecken, sondern dass die auch ungekühlt sehr lange haltbar sind.
1: Jetzt kann ja jeder erzählen, das schmeckt. Wir wollen es gerne mal ausprobieren. Was würdest du mir empfehlen?
3: Hier stehen wir gerade so schön und da kann ich dir was richtig Tolles empfehlen. Das sind die Medaillons Western Art mit einer schönen Whisky-Pfeffersoße. Treffen wir uns gleich nachher am Camper.
1: Ja.
3: Wir bereiten das vor,
1: okay.
3: Meine Frau und ich. Und dann
0: ja. Ja, super. Da kommen wir doch nachher vorbei.
1: Jetzt habe ich auch Hunger.
0: Leute.
1: Ich freue mich. Dankeschön.
3: Ja, also wenn es klingelt, da sind wir, dann ist das Essen fertig.
1: Schön hier.
0: Guten Tag.
1: Guck mal da. Hallo. Friso und Lukas vom Camping Team. Hi.
2: Servus, grüß dich. Hallo.
1: Wer bist du?
4: Lara.
1: Lara.
2: Die Lara.
1: Oh, jetzt sehe ich das schon.
2: Die Lara, guck dir das mal an.
1: Lara, was ist
2: das? Wahnsinn.
1: Das ist ja alles Holz. Hast du das selber gemacht?
4: Ja, größtenteils.
1: Boah, guck mal hier,
4: das
1: Luki.
4: Das meiste. Ich hatte durchaus auch Hilfe, aber ja.
1: Knochen? Wo hast du das alles her?
4: Oh, das habe ich über die Jahre angesammelt aus verschiedenen Regionen, Wäldern.
1: Das heißt, du
4: sind
1: reist damit
4: Fundstücke,
1: auch
4: Geschenke, ja.
1: Wo fährst du damit so hin?
4: Also bisher bin ich immer irgendwie von Deutschland in Richtung Türkei gefahren. Und

0: Und alles, was dazwischen liegt, mitgenommen.
1: Alleine?
0: Also, ja, mit den Hunden.
1: Okay, gut, ich wollte gerade sagen, weil also selbst ich hätte alleine ein bisschen Schiss, aber nicht mit den beiden Hundis. Dürfen wir da mal reingucken?
0: Ja, klar, gerne.
1: Ja, guck einfach mit.
2: Wahnsinn, Friso, einmal.
1: Also jetzt mal ganz ehrlich, Lara, ich glaube, das ist der schönste Camper, den ich bis jetzt gesehen habe.
0: Danke.
1: Oder, Luki, was sagst du?
2: Das ist irre. Das ist,
1: ein
2: Baumhaus, auf Rädern.
1: Darf ich mal?
0: Ja.
1: Ja, ein Baumhaus, sehr gut, genau, ein Baumhaus aus Rädern. Und hier, guck mal, hier, Wasser?
0: Ja, das ist Wasser.
1: Oh, jetzt ist hier doch so richtig gespült okay. Hier. Entschuldigung.
0: Ja, ich habe kein Wassersystem hier reingebaut. Ich wollte, dass alles schön einfach ist, damit auch möglichst wenig kaputt gehen kann.
1: Alleine diese ganzen Türchen. Ja.
2: Hier die Einbauten hier.
1: Darf ich mal in eine reingucken?
0: Ja, klar, könnt alle Schränke auf.
1: Naja, ich weiß ja jetzt nicht,
0: bitte
1: was
0: da drin.
1: Siehst du, da geht es nämlich schon los. Ja. Gleich meist kaputt. Aber das ist ja cool.
2: Magic.
1: Wie lange hast du denn daran rumgebaut?
0: Anderthalb Jahre oder so.
1: Was machst du sonst so, wenn du nicht gerade beim Campen bist?
0: Ich bin kaufmännische Assistentin.
1: Und wo lässt du deinen ganzen Kram?
0: Ja, unterm Bett. Soll ich das mal zeigen?
1: Gerne, Fall. Gerne, ja. Gerne.
0: Ja, mein Auto heißt Munkelmann.
1: Ah, danke, Luki. Ja.
2: Der Munkelmann.
1: Und siehst du jetzt den Stauraum da, Luki?
2: Ja, ja, hier ist Mods, kannst du alles reinpacken.
1: Was bedeutet dieses Fahrzeug für dich?
0: Leben, Freiheit, persönliche Entwicklung, ganz klar.
1: Warum das? Warum persönliche Entwicklung?
0: Na, weil gerade wenn man alleine reist und sonst, ich nenne es jetzt mal klischeemäßig, ins Ungewisse geht, dann muss man sich auch vielen Sachen stellen. Ne? Es gibt halt Situationen, wo man dann mal irgendwie, keine Ahnung, stehen bleibt und auf andere Menschen angewiesen ist. Man verbringt aber auch viel Zeit alleine, trotz der Anwesenheit der Hunde. Und so kommen dann schon mal so ein paar Sachen hoch, ne? Mit denen man dann da sitzt.
1: Hast du ein Beispiel?
0: Naja, ein konkretes Beispiel fällt mir jetzt so nicht ein, aber insgesamt hat ja jeder Mensch so seine Dämonen, wie man ja sagt. Mhm. Ne? Und ich denke, wenn man wirklich Zeit mit sich selbst verbringt und sich nicht mit irgendwelchen äußeren Reizen so sehr ablenkt, dass man sein Gehirn quasi mit uninteressantem vollpumpt, dann kommen halt nach und nach die Schichten der eigenen Person zum Vorschein. Und so kann man halt irgendwie in seinen Kern voranschreiten. Und der Prozess ist halt sowohl schön als auch schon mal schmerzhaft oder schwierig.
1: Zu sich selbst finden, meinst du, ne?
0: Ja, ja.
1: Dann drücke ich dir dafür weiter die Daumen. Aber du machst einen sehr ausgeglichenen Eindruck auf jeden Fall.
0: Danke.
1: Tschüss.
2: Hier das an, Friso, so geht's auch hier.
1: So mache ich das auch. Ich finde das besser als so Nägel. Ja. Schrauben ist schön, Akkuschrauber dabei. Was ist denn das, Lukas?
2: Ab hinterher, Friso. Guck dir das an.
1: Ja, ein Anhänger.
2: Porsche zum Anhängen.
1: Ein Hacken-Porsche, guck mal. Moin.
3: Moin, servus.
1: Friso, Lukas vom Campingcheck, grüß dich.
3: Ja, hi. Martin, hi.
1: Grüß dich, hi.
3: Und das ist Thomas.
1: Thomas, moin, grüß dich, hi.
3: Oh, wie geht's?
1: Gut, was ist das?
3: Das ist Minicamper.
1: Das ist ein Camper?
3: Ja, genau. Und der kleinste, den es gibt. Also den kleinsten, den wir jemals gesehen haben. Den haben wir selber entwickelt.
1: Den habt ihr selber entwickelt?
3: Den haben wir selber entwickelt.
1: Und da geht einfach Klappe auf, rein, den Klappe zu?
3: So ungefähr, ja. Dauert nicht lange.
2: Wie so ein Ei.
3: Können wir gerne zeigen.
1: Ja, zeig mal unbedingt. Ja. Cool. Das ist beim Campen ja eh immer so. Man guckt ja immer gerne zu, wie die Nachbarn es machen. Ne? Und wenn es dann nicht klappt, ist noch besonders interessant.
2: Guck mal hier, die passt ganz schick von Tepler.
1: Wie schön, ja.
2: Schön. So, Herr Richter, es wäre soweit.
1: Ich wollte mich gerade mal ausruhen. Das ging ja richtig schnell, du. Ey, wie geil sieht das aus? Guck dir das mal an. Das ist ja... Jungs?
4: Ja?
1: Das sieht ja total irre aus. Das ist ja irre.
4: Am besten, warte mal. Ja, genau.
3: Gern dazusetzen. Hier so. Kann man wirklich zu viert sitzen. Hier.
1: So, jetzt. Und da kann man dazu zwei drin liegen?
4: Ja, klar.
1: Richtige Schlafkabine.
4: Leute, das ist mal hier...
1: Wie kommt man auf so eine Idee?
3: Ach, das ist schon lange her. Vor 10 Jahren hat man mal so eine Schnapsidee. Ja. Haben wir ein paar so Skizzen gemacht. Wir sind ja beide Industriedesigner, kennen uns mit Computerzeichnungen aus.
1: Ja.
3: und haben einfach mal sowas grob aufgezeichnet. Und wir haben dann zusammen wirklich aus dem Nichts einen Prototypen gemacht.
1: Das ist ja irre. Und das wird aufgeblasen im Prinzip hier.
3: Das alles, wird ne? ausgeblasen, genau.
1: Und was sind das hier für... Habt ihr Auspuffrohre
3: hier? Wir haben hier Dusche drinnen.
1: Nein.
3: Ja.
1: Hat der Wassertank innen drin?
3: Wir haben 45 Liter Wassertank.
1: Ach Quatsch, guck mal. Und was haben wir da in dem Auspuffrohr?
3: Da haben wir CE-Stecker.
1: Ach, und das ist jetzt der erste noch?
3: Nein, so wird der produziert. Genauso wie er hier steht, ist er auch zu kaufen.
1: Ey, verkauft den?
3: Wir verkaufen die.
1: Okay, ja. Und wann gibt es die zu kaufen?
3: Die gibt es ab jetzt zu kaufen.
1: Was kostet so ein Teil?
3: 15,9.
1: Ui, okay.
3: Inklusive Mehrwertsteuer.
1: Ja.
3: Das ist leider der Preis, den wir verlangen müssen.
1: Ja, der ist halt auch noch, ihr seid ein Startup, ne?
3: Wir sind auch ein Startup, genau.
1: Ja, gut. Ideen kosten halt Geld, leider.
3: So ist, so. Ist es, ja. Genau. Es, ja, sind auch die kleinen Stückzahlen.
1: Klar, wenn ihr irgendwann mal mehr produziert, dann wird es auch billiger.
3: Und ne? Es macht keinen Sinn, zum Selbstkostenpreis sowas zu produzieren.
1: Ja, da drücken wir euch mal die Daumen, ne? Das klappt.
3: Dankeschön.
1: Macht's gut. Alles Schöne Gute. Zeit euch noch.
3: Dankeschön.
1: Haut rein. Ciao. Tschüss.
3: Danke.
5: Servus.
3: Ist gut. Ciao.
1: Ist schon geil.
5: Was es alles gibt, Herr Friso.
1: Und klein halt, ne? Kannst du auch mal eben in die Garage reinschieben. Das habe ich als Kind immer. Kennst du auch? Hier so.
5: Ja, so sieht's gut aus. Jetzt, guck mal, da, jetzt wird ein Mann aus dir. Guck mal hier.
1: Das sieht noch männlicher aus hier. Alter Schädel. Moin.
5: Moin.
1: Friso und Lukas vom Campingcheck. Grüß dich. Ich will dich nicht stören.
6: Dann Martin. Hallo.
1: Hier. Servus. Martin.
6: Grüß dich.
1: Wie alt ist er denn?
6: Baujahr 65.
1: Ach, was ein schönes Ding.
6: Sie ist 61 Jahre ist sie jetzt.
1: Und das ist deine große Liebe hier?
6: Ja. Ja, die andere große Liebe sitzt in einem Wohnmobil.
1: Also ein Wohnmobil?
6: Das ist Wohnmobil, ja.
1: Oh.
6: Das ist ein Wohnmobil.
1: Kannst du mal zeigen?
6: Ja, klar. Kleinen Moment.
1: Also deine andere Liebe und dein Wohnmobil?
6: Ja.
1: Wie schnell ist er denn?
6: Maximal 70.
1: Okay.
6: Mehr ist nicht drin. In Bergen auch nur 30, ne?
1: Du kommst aus Witzenhausen?
6: Ja.
1: Das heißt Kasseler Bergen, wie hoch? Wie schnell?
6: 30.
1: 30?
6: 30, ja.
1: Ja, ist halt ein Reisemobil und kein Rasenmobil,
6: ja,
1: ne?
6: Ja.
1: Oh, guck mal, da kommt
6: das
1: die andere.
6: Ist die,
1: hallo! Der Friso und der Lukas vom Campingcheck.
7: Ich bin die Ruth, hallo.
1: Hallo, die Ruth. Ist das denn jetzt nur sein Traum oder ist es auch dein Traum? Weil es ist ja schon sehr außergewöhnlich jetzt. Also, ne?
7: Ja, also wo wir uns kennengelernt haben, hat er schon immer für solche Sachen geschwärmt. Und ja, dann habe ich gesprochen und dann erfüllt er deinen Wunsch.
1: Okay, und du ziehst mit?
7: Ich ziehe einfach mit.
5: Ruth, okay, hat gesprochen.
1: Ruth hat dann gesprochen. Darf der Luki vorgehen?
7: Ja, klar.
1: Oh.
8: Das glaubt man von außen gar nicht.
1: Nee. Ganz
8: schick hier drin.
1: Nee. Super. Er ist ja von außen, hat er ordentlich Patina, ne?
7: Ja, ja.
1: Aber von innen hier? Also es war gar kein Vorwurf jetzt, ne? Aber
9: nein, nein, das ist die Wahrheit. Das muss auch so sein, ne? Bei so einem alten Ding.
1: Muss auch so sein. Muss ja nicht immer alles geleckt sein.
7: Hier ist auch eine Dusche extra. Also wir stehen, also
1: du stehst gerade in der Dusche?
7: Ja, genau.
1: Ach, guck mal hier. Das habt ihr alles selber gebastelt?
7: Ja.
1: Du auch? Hast du mitgebastelt?
7: Ja, ich bastel immer mit.
1: Also das ist ja wirklich bequem. Und wie schlaft ihr dann? Dann wird das hier ausgeklappt wahrscheinlich.
7: Ja, genau. Dann wird das aufgeklappt, der Tisch kommt runter und dann haben wir die Matratzen da drin und haben die ganze Breite als Liege.
1: Darf mal gucken, ja? Ja? Das ist richtig schön hier. Also es ist ordentlich was drin.
5: Oh, ist voll Speck, du. Oh, ist voll mit Speck hier, Leute. Hier bleiben wir.
1: Hier bleiben wir. Das ist schön.
5: Ein lecker Speck.
7: Ja, auch selber gemacht. Hat Martin alles selber eingelegt, geräuchert.
1: Martin, wir sollten Freunde bleiben.
9: Ja, können wir doch werden. Ne?
5: Wahnsinn.
1: Super. Vielen Dank, dass wir gucken durften.
7: Ja.
5: Das ist aber sehr
1: und viel
5: nett.
1: Spaß.
7: Ja.
1: Viel Spaß mit dem Speck.
5: Dankeschön.
1: Ja.
5: Dankeschön.
1: Ist, ja.
5: Super.
9: Wunderbar.
1: Ja. Gute Fahrt.
5: Alles Gute. Tschüss.
1: Tschüss.
5: Sau sympathisch. Guck mal hier.
1: Ja. Und was ein schönes Ding. So, ihr Lieben. Und jetzt freue ich mich ganz besonders. Ihr wisst ja, ihr könnt mir immer schreiben, wenn ihr was Besonderes habt. Über Insta, über Facebook, YouTube, TikTok. Könnt ihr mich immer erreichen. Und es gibt eine Person, die hat das getan. Das ist nämlich dieser ganz besondere Mensch hier, der Udo. Da ist er. Moin. Ja, ihr Lieben, das ist Udo. Grüß dich. Wer bist du?
10: Dominik,
1: die, ja, Frau.
10: Frau vom Udo.
1: Frau vom Udo, okay, da habe ich doch richtig geraten. Und wen haben wir hier unten?
11: Das ist die liebe Hilde.
1: Hallo Hilde, darf man die streichen?
11: Ja,
1: ne? Guck mal, oh Hilde. Udo, du sitzt im Rollstuhl.
11: Genau.
1: So, das ist jetzt auch kein großes Geheimnis.
11: Nein.
1: Und du hast aber dir einen Camper zugelegt, den du auch vermietest.
11: Genau, weil wir haben die Überlegung gehabt, sowas anzuschaffen ist ja immer okay.
1: Ja.
11: Und die Problematik, wenn du nur 3, 4, 5, 6 Wochen im Jahr unterwegs bist, die meiste Zeit steht sie rum.
1: Ja.
11: Und dann kam meine Frau auf die Idee. Können es doch vermieten.
1: Können wir mal zusammen,
11: ja,
1: reingucken?
11: Ja, gerne. Super.
1: Weil ich würde gerne mal wissen, wie das genau aussieht.
11: Gerne, gerne.
1: Wo fahrt ihr denn am liebsten in Urlaub, Dominik?
10: Wir sind meistens in Deutschland.
1: Ah, okay.
10: Aber immer mit einem schönen Blick, so wie hier oder auf den See. Das, ja, ist immer ganz schön, ja. Wenn wir Zeit haben.
1: Kann man da mit drauf?
11: Klar.
1: Echt jetzt?
6: Oh Gott, oh Gott.
1: Bist du soweit?
6: Ja, bist du sicher?
1: Geh in die erste Etage. Ach, das ist auch so ganz schön, du.

0: Ha? Da kannst du wenigstens nicht betrunken die Treppe runterfallen abends. Luki, das ist schon was Schönes hier. Setz dich mal her.
1: Klar, setz dich bitte.
0: Ach so, ja. Oh, das sieht ja ganz anders. Du hast ja richtig Platz hier.
1: Das linke ist das Bett für mich, beziehungsweise für den, der nicht so fit ist.
0: Ja.
1: Kannst auch hier duschen drin.
0: Ach möglich. Quatsch.
1: Ja, ja.
0: Ach so, hier oben.
1: Genau, machst du die Duschkabine drum. Könntest du auch noch duschen? Genau.
2: Hier oben.
3: Ah, warte mal.
1: Genau.
0: Okay.
1: Geht der Vorhang.
3: Der Vorhang kommt rum.
1: Genau. Quasi. Wie eine Duschkabine zu Hause.
0: Ja. Ist der breiter als ein normaler Käfer?
1: Nein, ganz genau. Ganz genau so breit. Und so kann ich mit dem Rollstuhl direkt davor fahren.
0: Aber wie geil, ja, da hat sich mal echt einer Gedanken gemacht. Ja. Ach, und auch hier, das ist die Küche.
1: Genau.
0: So, dass du drunter fahren kannst.
1: Genau. Und alles so, weil in den meisten Wohnmobilen hättest du ja nur diesen Platz.
0: Also ich finde ihn jetzt unabhängig dafür, dass er für Menschen mit Behinderung gemacht ist, auch so total interessant, weil es einfach ein ganz anderes Raumgefühl ist. Es ist ja riesig.
1: Ganz wirklich viel Platz.
0: Wie lang ist der?
1: 7 Meter, ich glaube 7,10 Meter oder 7,20
0: Meter. Das ist ja auch völlig normal.
1: Ja, das ist total normal. Du hast halt einfach innen drin.
2: Hier ist ja noch ein Schlafplatz.
0: Da schläft Dominik.
1: Das sind 4 Schlafplätze, also sind 4 Betten drin, also 4 Schlafplätze drin.
0: Darf ich fragen, warum du im Rollstuhl sitzt?
1: Ich habe 1989 einen Motorradunfall gehabt.
0: Oh.
1: Und das, wie gesagt, jetzt fast 37 Jahre.
0: Bist du deswegen jetzt auch Camper geworden dann?
1: Nein. Das war einfach eine Idee, die wir immer hatten. Ich habe immer gesagt, Camper wäre cool, würde ich gerne mal machen. Wir haben, ich glaube, 5 oder 6 Jahre nach dem Camper gesucht. Und dann haben wir den hier halt gefunden, wo es wirklich gepasst hat. Und da habe ich gesagt, jetzt machen wir es.
0: Was kostet so ein Camper neu?
1: 120.000 Euro.
0: 120?
1: Jeder kann es, also ich kann es fahren, aber du könntest es auch fahren.
0: Ich setze mich jetzt mal hier hin.
1: Ja, setz dich einfach mal hin.
0: Ach so, das wusste ich. Ach, du fährst den auch noch selber.
1: Den Ring, den du da hast, damit gibst du Gas.
0: Ja.
1: Kannst du ruhig draufdrücken, passiert nichts. Und rechts der Hebel neben dem Lenkrad, weil ich halt fest. Damit bremst du. Das ist alles.
0: Ach komm.
1: Wenn wir ihn in die Vermietung geben und zum Beispiel der Rollstuhlfahrer, der nicht fahren will, machen wir den Gasring ab, den kannst du einfach abklipsen.
0: Ja.
1: Dann fährt derjenige mit dem Fuß. Oder wenn ein Rollifahrer dabei ist, dann fährt er mit dem E-Gas.
0: Und was kostet das in der Vermietung?
1: Das ist saisonabhängig zwischen 129 und 159 Euro.
0: Ich versuche herauszufinden, ob Motorradfahrer und Camper nicht so ein bisschen gleich sind eigentlich. Ne? Obwohl das irgendwie vielleicht nicht auf den ersten Blick, aber wir haben jetzt viele kennengelernt, die irgendwie sehr glücklich sind, sehr die Freiheit gesucht haben. Jetzt bist du jemand, der ist Motorradfahrer gewesen und jetzt Camper. Was glaubst du, wo sind die Gemeinsamkeiten? Oder gibt es überhaupt Gemeinsamkeiten?
1: Ich glaube, einfach selbst bestimmen, wo du hinfährst. Mit dem Motorrad entscheidest du, biege ich jetzt rechts ab, biege ich links ab.
0: Ja.
1: Wohnmobil bleibe ich da oder da stehen, wo es mir gefällt. Also ich glaube, das ist vielleicht die Allgemeinsamkeit.
0: Das ist das, also diese Freiheit zu entscheiden.
1: Du entscheidest, was du machst. Wo ich stehen bleibe und übernachte oder ich fahre jetzt, was weiß ich, noch 100 Kilometer mit dem Motorrad weiter.
0: Mann, Udo, ich bin total happy, dass das geklappt hat.
1: Vielen Dank.
2: Alles Gute, mein Lieber.
1: Ich danke dir.
2: Toll, dass wir da sein durften.
1: Gerne, euch eine gute Zeit.
0: Viel Spaß mit der Vermietung noch.
1: Auf jeden Fall.
0: Ciao. Tschüss, Dominik, mach's gut.
4: Ciao, ciao.
0: Helga, mach's gut. Ja, du bist ja ganz liebe, ne? Schön aufpassen hier.
4: Tschüss.
0: Tschüss. Ja?
5: Ja, moin Friso. Ich habe gesagt, das Essen ist fertig. Wir wollten euch rufen. Also, es kann losgehen. Das
2: Essen Willkommen. Ist fertig. Sehr gut.
5: Ja, dann mal ran.
0: Der Weiße, ne? Hier.
5: Jawohl, der Weiße. Der
0: Tisch. Ah, ich sehe euch schon. Oh, ein Traum. Guck mal hier.
5: Hier da habt ihr unsere selbstgemachten Spezialitäten, hier den eigenen Käse, die eigene Wurstherstellung und natürlich darf da nicht fehlen unser selbstgebackenes Brot dazu.
0: Wahnsinn. Und das kann man als Camper einfach bei euch buchen so.
5: Genau.
0: Jetzt aber ganz ehrlich, ich bin wegen Omas guter Küche da.
5: Ja.
0: Das hat deine Mutter jetzt gemacht. So, wie geht's jetzt?
5: Ja, das ist relativ einfach. Zack, es ist einmal auf. So. Und dann gibt man das vorsichtig in den Topf rein.
0: Ach, das ist richtig. Oh!
5: Das ist Medaillons Western Art mit einer Whisky-Pfeffersoße. Das ist schon alles fertig gewürzt, ohne irgendwelche Geschmacksverstärker. Richtig schön mit Pfeffer, Salz, Knoblauch, was so dran
0: ist. Ich darf mal sitzen, ja?
5: Jawohl.
0: Darf ich schon mal den Käse probieren?
5: Natürlich. Sehr gerne sogar.
2: Schön.
0: Oh, das ist.
2: Leute, guckt euch die Goldmarie an hier.
0: Und?
5: Und?
0: Was ist das?
5: Das sind die Frischkäsebällchen, da hast du Knoblauch-Chili.
0: Also ganz ehrlich, Käse könnt ihr.
2: Aber Leute, ich
0: wirklich jetzt.
2: Wurst können die, glaube ich, auch.
5: Ja, das ist die alle Wurst. Luftgetrocknet in unseren Lehmkammern. So, es dampft, es ist heiß.
0: Oh, noch mehr.
5: Ruckzuck, siehst du?
0: So, das sind Omas jetzt. Omas und Muttis.
5: Genau, das ist Omas und Muttis Rezept.
0: Jetzt kommt, Leute, ihr wisst es, die ehrliche Meinung.
2: Friso, mach's nicht so spannend.
0: Ja, du bist auch, ne?
2: Oh, ich werd verrückt. Mm.
0: Das ist also wirklich, Leute, das kommt aus dem Glas und das ist so lecker. Okay, probier mal.
2: Ja, Leute. Oh, ganz zart. Zerfällt quasi. Zerfällt.
0: Komm. Das ist lecker, oder?
2: Da kehrt Frieden ein.
0: Also Gruß an Oma und Mutter schon mal. Das ist wirklich großartig.
5: Ja, apropos Glas von Omas Küche. Wir haben noch andere Gläser hier. Ich glaube, da stoßen wir an drauf, oder?
0: Oh, ja,
2: also. Auf jeden Fall.
5: Ja,
2: ganz also. Lieben Dank, dass wir das probieren dürfen.
0: Großarme Rode Weißenbach hier.
2: Oh, lieben Dank. Echt toll.
0: Ihr Lieben, vielen Dank. Wirklich, sehr lecker.
5: Sehr gerne, schön, dass ihr da wart.
0: Wir essen das noch auf. Nee, wir bleiben ja noch.
2: Nicht abräumen hier.
0: Luki, leg die alle Wurst wieder zurück.
2: Nein.
0: Ihr Lieben, wir wollten wissen, ist das so? Camper und Biker, sind die wirklich so nah beisammen? Und ich sage euch, es ist so. Also erstens, ich bin der lebende Beweis dafür. Ich bin Camper und Biker. Das heißt aber ja noch lange nichts. Sondern wir haben viele Leute getroffen, die einfach diese Freiheit teilen. Es geht um die Freiheit und wie Udo das vorhin so schön gesagt hat, einfach um die Möglichkeit, selbst zu entscheiden, zu jedem Zeitpunkt, fahre ich nach links, fahre ich nach rechts. Also du bist immer deine eigene Frau oder dein eigener Mann. Du hast es selbst in der Hand. So wie jetzt auch die Sonne entschieden hat, dass er einfach mal weggeht.
2: Jetzt ist auch
0: Ende im Film, Luki, oder?
5: Leute, ganz lieben Dank fürs Zuschauen. Die Wurst ist der Knaller. Ich werde davon auch ein bisschen weiter essen hier.
0: Wir freuen uns sehr, dass ihr mit dabei wart. Und bleibt uns treu auf jeden Fall. Entdeckt mit uns die Freiheit, Luki, oder?
5: Bis bald, ihr Lieben. Ich esse noch ein bisschen Wurst.
0: Auf die alle Wurst. Macht's gut. Pass auf euch auf. Aber das ist auch einfach, Luki, das ist Freiheit. Guck's dir an. Das ist Freiheit. Das ist Hessen. Und Essen. Und alle Wurst.
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1: 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Leute, so einen Städtetrip hat es noch nie gegeben. Ich bin für euch quer durch Hessen unterwegs zu den wildesten, abgefahrensten Erlebnissen, die es gibt. Unsere extreme Tour beginnt in Frankfurt, direkt auf dem Main.
2: Wir haben ein Wiedersehen auf dem Main. Das letzte Mal waren wir so romantisch unterwegs, hat uns der Robin in den Sonnenuntergang gepaddelt. Könnt ihr noch mal sehen in der Frankfurt-bei-Nacht-Folge. Jetzt hat er gesagt, komm mal wieder vorbei. Er hat was Neues und es wäre nicht so romantisch wie beim letzten Mal. Gute Robin.
3: Hi, Tobi.
2: Es gibt was Neues, habe ich gehört.
3: Ja, immer was Neues.
2: Ja, was denn?
3: Wir haben heute ein paar Elektro-Jetboards vorbereitet.
2: Elektro-Jetboards?
3: Ja, ein bisschen was mit Power, ein bisschen was mit Dampf, Elektro. So sehen sie aus.
2: So sehen sie. Bisschen wackelig sehen sie aus, wenn ich
3: ja,
2: ehrlich
3: die sind aber schön breit. Ich habe extra mal eine Variante gewählt, die safe ist, die wo du schnell ins Fahren kommst.
2: Macht Spaß?
3: 50 Sachen gehen.
2: Alter Vater. Okay.
3: Von daher.
2: Ja, dann zieh ich mich um, dann gehen wir an, oder?
3: Alles schon da?
2: Ja, herrlich.
3: Und dann, let's go.
2: Robin, I'm ready.
3: Okay, ich auch. Kurz in den Main rein. Du kannst hier überall stehen. Das Gelbe ist von dir. Das kriegst du jetzt.
2: Wie funktioniert es überhaupt? Ich habe überhaupt keinen Plan.
3: Alle hier haben wir den großen Akku-Pack drin.
2: Ja.
3: Wir haben einen Jet-Antrieb drin. Wir haben momentan eine Leistung von 7,5 kW. Das ist quasi noch die Grenze, die wir fahren können, ohne einen Binnenführerschein haben zu müssen.
2: Okay. Also knapp drunter noch.
3: Aktivieren. 21, 22.
2: Fluxkompensator ist aktiviert.
3: Richtig. Jetzt kommt die Fernbedienung.
2: Das ist die Fernbedienung.
3: 2, 3, 4. Wir machen das Ding jetzt hier rein.
2: Ruhig, ruhig, ruhig. Ruhig, Gelber.
3: Genau.
2: Hui. Okay.
3: Und du siehst, sobald wir das Ding hier rausziehen,
2: passiert gar nichts mehr.
3: Passiert nichts.
2: Okay.
3: Jetzt kommt die Frage, bist du schon mal Skateboard gefahren oder Snowboard gefahren?
2: Ja, und beides ist es lang her und beides nicht gut.
3: Schokoladenseite, welchen Fuß du gerne vorne nehmen
2: links.
3: Würdest? Links vorne. Also machen wir den Killswitch an deinen rechten Fuß dran, damit ihr ihn dir nicht automatisch immer abreißt. Genau, der ist dran. Und den kann man sogar theoretisch, der ist lang genug, den kann man hier schon reinpacken.
2: Ja.
3: Und quasi, hier kann man sich dann hier so, wir haben überall die Laschen dran, die Ösen, wo man sich dann hochziehen kann.
2: Und einmal im Leben mich an was hochziehen.
3: Ich aktiviere meinen auch mal kurz. 21, 22. So. Bist du schon aufgeregt?
2: Ich hab Bock.
3: Geil, Attacke. Dann legen wir es erstmal mit dem Bauch drauf.

0: Okay.
1: You ready?
0: Ist ja schon gut.
1: Dann drück mal drauf.

0: You got the power.
1: Mega gut. Am Anfang extrem wackelig. Es wird wirklich leichter, je schneller man ist. Und macht unfassbar Spaß. Wirklich. Macht richtig Bock. Nur stehen, glaube ich, ist eine Liga für sich, oder?
2: Das kriegen wir jetzt auch noch hin. Mit der linken Hand gibst du Gas.
1: Mit der linken?
2: Mit der linken Hand. So. Deine rechte Hand nimmst du gleich an diesen Griff.
1: Ja.
2: Wir fahren aber erst im Knien an, da merkst du, die Stabilität kommt.
1: Ja.
2: Und dann kommt der Fuß hier hin. Das heißt, erstmal so quasi ein rechter kniet, der linke steht. Dann hast du die rechte Hand noch hier zum Ausgleich und dann können wir anfangen, langsam uns hier hinzustellen. Aber das, da haben wir aber Geschwindigkeit. Und dann funktioniert die Nummer super.
1: Funktioniert super, die Nummer.
2: Auf jeden Fall.
1: Ja, pff. Leute, was denn sonst? In welche Richtung?
2: Wir starten jetzt in diese Richtung zuerst.

0: Und was hat er gemacht? Gestanden ist er. Auf dem Brett, auf dem Main. Ja, ganz gut. Frag mal einen Lehrmeister. Hier, Robin. Hier, Lehrmeister.
1: Wunderbar. Genau so wird's gemacht.
0: Oder? Das genau. Macht ja richtig Spaß, ey. Ja,
1: Action.
0: Ist richtig gut. Und ich bin überrascht von mir, wie schnell es geklappt hat, muss ich mal dazu sagen.
2: Jawohl.
3: Was ein extremer Spaß. Wer das auch mal ausprobieren will, einfach bei Robin von MeinSub melden. Der hat alles am Start, was den Puls nach oben treibt. Nervenkitzel soll es auch bei der nächsten Station in Frankfurt geben, aber auf einer anderen Ebene. So viel haben wir gehört, zart beseitet sollte man auf keinen Fall sein.
0: Ihr kennt ja bestimmt Escape Rooms oder habt ihn schon mal ausprobiert. Julia und Elena haben auch einen. Allerdings mit folgender Warnung. Schwangere dürfen nicht rein und Leute mit Herzproblemen dürfen nicht rein. Ob das jetzt eine gute Idee ist, dass ich da reinmarschiere, weiß ich noch nicht. Aber wir wagen es mal. So. Das ist der Stock. Hallo.
4: Guten Tag. Hallo.
0: Du guckst schon so.
4: Du guckst schon so.
0: Tobi, hi.
4: Hi, Elena. Kommt rein.
0: Jetzt passiert noch nichts, ne?
4: Vielleicht, ich weiß es nicht. Lass dich überraschen.
0: Ich hab schon hi. Vorabschiss. Tobi, hi.
5: Julia.
0: Hallo.
5: Komm rein.
0: Das ist erstmal schön.
4: Das ist alles bunt und schön.
0: Okay. Ihr habt ein Raumherz in sich, ne?
4: Ja. Bist du 18?
0: Ich bin 18.
4: Bist du schwanger?
0: Nein.
5: Herzkrank?
0: Ich hoffe nicht. Also nein.
4: Noch nicht.
0: Noch nicht?
4: Auch genau. Keine Epilepsie.
0: Nein.
4: Super. Dann darfst okay. Du schon mal spielen.
0: Dann darf ich spielen.
4: Das sind die guten Voraussetzungen.
0: Okay. Genau. Jetzt gibt es ja verschiedene Escape Rooms. Wie seid ihr auf die Idee mit eurem gekommen hier?
4: Also wir waren ziemlich die Ersten auf dem Markt in Frankfurt zumindest. Wir sind eigentlich zu dritt. Die dritte Kollegin ist heute leider nicht da. Julia und die Victoria haben gespielt. Und haben gesagt, wir können das besser machen.
0: Ah, okay.
4: Dann kam der Anruf von der Julia und sie meinte, Elena, wir brauchen Geld.
0: Ja.
5: Ganz
0: genau.
5: Viel.
0: Ja.
4: Hast du Geld? Wir wollen was gründen. Genau, und so kam es. Wir haben aber nicht nur Horror-Escape-Räume. Das heißt, das ist der einzige Raum mit dem Schauspieler, den wir haben. Wir haben noch ein paar Räume, die gruselig sind. Aber der wirkliche Horrorraum ist nur der, den ihr gleich spielt.
0: Okay. Hi.
4: Das ist Nadja, unsere Spielleiterin.
0: Ich Hallo, Nadja.
4: Wir würden dich jetzt an die Nadja übergeben.
0: Ich bin in deinen Händen, heißt das.
4: Genau.
0: Nadja, bau keinen Scheiß.
5: Nadja, gib mein Bestes.
4: Okay. Gib dir Mühe.
0: Okay. Habt ihr Bock, Team?
5: Mega.
0: Ich verstecke mich einfach immer hinten dran. Dann. Ja, okay.
6: Okay, dann einmal rein.
0: Das ist jetzt schon nichts.
5: Ja, doch alleine machen,
0: Tobi. Kommt rein.
7: Wir könnten auch draußen warten.
6: Genau. Viel Erfolg und ganz viel Spaß.
5: Tschüss.
0: Wir können nicht einfach sagen, wir machen die Tür wieder auf und es ist vorbei, oder?
7: Wahrscheinlich nicht.
6: Oh Gott.
0: Da ist ein Kreuz an der Wand.
8: Wieso seid ihr in dieses verdammte Haus reingekommen? Meine Schwester hält meine Seele hier gefangen. Sie nahm mir alles. Mein geliebten Victor, mein Kleid, die Hochzeit fand niemals statt. Jetzt wird sie nicht ruhen, bis auch ihr tot seid. Aber wenn ihr es schafft, mich zu befreien, kann ich euch helfen.
0: Okay, hier ist ein Schloss. Das ist zu, wir brauchen einen Schlüssel.
9: Durch das Gitter, Tobi.
0: Ich will da nicht reingreifen. Ja. Team, meine Arme sind zu dick. Wer hat nur eine Arme?
7: Nee, das ist Tobis Stätte drüber.
0: Ich hab Schiss. Wenn mich jetzt was anfasst hier, krieg ich zu viel, ich schwör's dir.
6: Jetzt müssen wir erstmal im Dunkeln ein bisschen nach dem Schlüssel suchen.
7: Tobi!
0: Ja?
9: Ach, Johanna hat's.
0: Wo war der?
7: Hier oben links.
0: Ja, da hatte ich Schiss hinzugreifen.
7: Oh, ich will da noch dran.
9: So. Simone, du kommst mit.
7: Lassen wir die Tür auf hinter uns?
0: Besser ist es so.
9: Sicher, oder? Sicher. Ja, klar.
6: Okay, Ben. Let's go.
0: Holy shit. Das war nicht gut.
9: Leute, Gänsehaut.
0: Weil du das Bild auch anfasst.
7: Leg dich nicht mit der Braut an.
0: Fass keine Bilder an. So, okay, was hier? 3, 2, 1.
7: Warte.
10: Ah! Oh, fuck! Oh, Gott!
9: Nein!
10: Oh, Gott! Oh! Ich gehe nur auf gar keinen Fall da rein.
4: Ich kann dich hier nicht, ich muss das irgendwie fallen lassen.
11: Lass mal fallen.
4: Ich kann die,
11: lass mal fallen. Lass mal fallen.
12: Wir können die Simone nicht zurücknehmen, bitte.
10: Simone.
3: Die Mädels haben in den Räumen alles selbst gestaltet, sich die Story und die Rätsel rund um die Geisterbraut selbst ausgedacht. Mehrfach bleibt uns fast das Herz stehen. Aber trotzdem oder genau deswegen haben wir einen Riesenspaß.
13: Die Braut hat ein kleines Geschenk für euch. Tobi, du hast es ihr angetan. Geh allein zurück in den Flur und stell dich dorthin. Die Braut übergibt dir dann was.
11: Scheiße. Gott sei Dank.
10: Ja, ja, ich bin da. Hallo, Braut.
9: Ah!
10: Slowdown. Slowdown, alles gut. Danke, Braut. Tschüssi.
12: Wir kommen wieder. Lasst uns nicht allein.
9: Heute.
14: Was war denn da?
10: Ich habe einen Schlüssel.
9: Ja,
11: ist gut. Es war nicht ganz so
9: wichtig. Was, da war sie war da.
11: Die Braut.
9: Und zwar so.
8: Schnell, flieht durch den Kamin.
12: Nein, ich will nicht durch den
11: Och,
12: Kamin.
11: Durch den Kamin.
8: Schneller.
15: Ah! Wir auch, oder was?
12: Ich mach mich als letztes.
10: Was ist?
12: Da kommt die Braut.
10: Hey, schnell, Luki.
9: Ich bin durch. Das heißt, schneller, komm.
10: Simone. Ich hab sie.
9: Raus mit dir.
12: Das ist ja schrecklich mit der Turnangel.
3: Über eine Stunde brauchen wir, um die wirklich kniffligen Rätsel zu lösen und den Weg wieder nach draußen zu finden.
12: Ja, da.
8: Oh. Ihr habt mich befreit. Doch beeilt euch. Ihr müsst dieses verfluchte Haus verlassen, bevor sie euch erwischt.
9: Ihr durch.
8: Verschwindet.
9: Durch.
12: Oh. Ah! Da kommt jemand.
10: Komm.
9: Raus hier. Raus.
8: Hat Spaß gemacht?
10: Ich möchte nicht von toten Frauen attackiert werden. Vielen Dank.
9: Mega Job.
3: Der Gruselspaß startet ab 32 Euro pro Person. Auf der Fahrt ins nordhessische Groß-Almerode geht der Puls langsam wieder runter. Aber nicht lange. In Groß-Almerode gibt es den Männerspielplatz. Ein Ort

0: Die Familie Künzel, wir machen das seit Anfang des Jahres.
1: Ja.
0: Das Gelände an sich gehört der Familie Künzel seit über 30 Jahren.
1: Ja. Und wenn du sagst Familie, dann ist es schon, das ist auch Family Business. Dann.
0: Genau, okay. Voll Family Business.
1: Ja. Eine Familie, die im Schlamm zu Hause ist.
0: So ungefähr.
1: Ah, okay, geil. Guck mal dahin.
0: Da haben wir.
1: Hi.
2: Moin, moin.
1: Grüßt euch. Okay. Kurze Frage. Ich brauche die Klamotten irgendwie einigermaßen noch so aussehend.
0: Du kriegst was drüber.
1: Ja.
0: Wir haben da was vorbereitet.
1: Das ist super.
0: Dann stellen wir dir jetzt den Frank vor.
1: Das ist
0: heute
1: der Frank.
2: Ich bin
0: der
2: Frank.
1: Hi Frank. Tobi.
2: Grüß dich, Tobi.
1: In aller Form.
2: Tobi, das sind Automatikquads, die wir hier haben. Das heißt, wir müssen nicht schalten.
1: Schon mal sehr gut.
2: Wir müssen nur Gas geben. Dann haben wir zwei Bremsen. Dabei ist rechts vorne und links hinten.
1: Ja.
2: Und die Füße, die gehören beim Quad grundsätzlich immer auf die Trittbretter. Egal, was das Quad macht, bitte nicht die Füße runter machen.
1: Ja.
2: Jawohl.
1: Okay.
3: Los geht's. Damit ich mich erstmal an das Quad gewöhne, geht's aufs Übungsgelände. Der Männerspielplatz umfasst 70.000 Quadratmeter, also ungefähr 14 Fußballfelder. Genug Platz zum Austoben. Mein Quad hat 180 Kubik und 13 PS. Da geht einiges. Weil Quadfahren mehr mit Geschicklichkeit als mit Geschwindigkeit zu tun hat, gibt es vor der Tour noch eine ganz besondere Herausforderung. Die Wippe. Schau ich mir erstmal an.
2: Das Geräusch ist nicht so wichtig. Hä?
1: Es ist aber da.
2: Ja, es ist da. So, dann fahr erst mal ran mit beiden Rädern in die Spur und dann nicht mehr lenken, ja? Okay. Weiter. Ja, Gas weg, zurück. Du musst ein bisschen, damit du erstmal auf den Schienen stehst, ein bisschen zügiger ranfahren. Und weiter. Ja, und nochmal. Weiter. Nicht das Gas unterbrechen. Dranbleiben. Weiter.
1: Ich hab's nicht unterbrochen, ich schwör's.
2: Doch, hast du.
1: Ich schwör's, ich hab's nicht unterbrochen.
2: Komm, weiter. Stopp. Sehr gut. Jawohl.
1: Ja!
2: Okay.
1: Nice. Danke, Frank.
2: Ja.
1: Ich brauche einen Moment für mich.
2: Okay.
1: Danke, well done.
2: Ja.
1: Das sieht ja einfach aus, als wäre es nichts. Ne? Aber kommt mal her und dann macht ihr das mal mit Frank.
2: Ja,
1: und mal gucken,
2: genau,
1: ob ihr dann das Gas nicht unterbrecht.
3: Test bestanden. Ab ins Gelände.
1: Ruhig.
3: Buchen können die Tour alle, die 18 sind und einen gültigen Führerschein haben.

0: Das Wetter ist egal. Wenn's geregnet hat, macht es sogar noch mehr Spaß. Um die 100 Euro kostet eine Offroad-Tour auf dem Männerspielplatz.
1: Okay.

Mein lieber Schwan, das ist ja ganz großer Unsinn für Große, gell? Und es macht unfassbar Spaß. Wirklich, das macht sehr, sehr viel Spaß. Sieht aus wie die Sau.

0: Ich muss jetzt erstmal duschen. Vielen Dank, Frank.
1: Ja, gerne.
0: Vielen Dank, Caro. Für alles. Danke an die Gang, das war fantastisch. So, aber eine Runde fahren wir noch. Eine Runde fahren wir noch. Caro, nach dir.
1: Ah, okay.
0: Auf geht's!
2: Kurze Pause zum Frischmachen und dann geht es zurück ins Rhein-Main-Gebiet. Und zwar ins Lilli-Carré nach Wiesbaden.
0: Die Welt ist voller Abenteuer und wem die nicht reichen, der geht zum Thorsten, weil der hat einfach noch ein paar Welten mehr. Der Thorsten hat mich übrigens schon mal eingesperrt in einem Escape Room, da haben wir gedreht in Alsfeld. Ich habe es aber wieder rausgeschafft. So. Thorsten?
3: Hey, Tobi.
0: Hi.
3: Hi.
0: Ich habe gerade gesagt, du hast mich schon mal eingesperrt.
3: Das stimmt.
0: Grüß dich.
3: Servus, hi.
0: Du hast was Neues. Das ist kein Escape Room, oder?
3: Nein, nicht Nein. wirklich. Wir erleben virtuelle Welten.
0: Und Abenteuer.
3: Und Abenteuer, jede Menge.
0: Okay, dann werfen wir uns gleich rein, oder?
3: Ja, klar. Keine Zeit verlieren. Wir suchen uns jetzt einen Charakter aus, den wir spielen wollen, ziehen ein bisschen Equipment an und dann kann es gleich schon losgehen. Und dann geht's los. Wir ziehen die Fußtracker, damit werden wir nachher in der virtuellen Realität getrackt, an die Füße an.
0: Thorsten, jetzt ist ja so Kribbelei sowieso dein Ding, ne? Escape Rooms, jetzt machst du das hier. Wie bist du auf diese Idee gekommen?
3: Escape Room war ein Level und jetzt haben wir dann gesagt, was ist das nächste Level? Und in VR gehen natürlich Dinge, die in der Realität gar nicht vorstellbar sind. Das heißt, wenn man Zombie-Apokalypsen, Drachen, Aliens erleben möchte, dann geht das in echt Gott sei Dank nicht. Ja. Ne? Und das heißt, bei uns geht's aber.
0: Bei dir aber ganz gut.
3: Und mittlerweile auch auf einem Niveau und in einer Intensität, dass dein Körper das glaubt und dementsprechend reagiert, als wäre es echt. Mit der Weste spürt man dann auch Dinge. Das heißt, wenn dich ein Gegner trifft oder berührt, dann merkst du das.
0: Ja.
4: Thorsten.
3: Durch Einhörner. Kann
4: man deinen Charakter auswählen?
3: Na komm.
4: Darf, du zuerst?
3: Ja, mach. Du erst.
4: Na, Thorsten hat schon
0: die... Save den Schwertkämpfer, na klar.
4: So, was sind Thorsten?
0: Ganz klar.
3: Komm, dann nehme ich mal was ich uns ein bisschen was abhalten kann.
0: Ja, bitte.
3: Dann hören wir uns jetzt mal die Sicherheitsanweisung vom Pet.
4: Alles klar, kleine Sicherheitsanweisung, und zwar damit ihr nicht gegen die Wände lauft. Dieser eingetapte Bereich, den ihr seht, ist euer Spielbereich. Alles innerhalb davon. Die Gegner kommen auch aus dieser Seite, das heißt, ihr wollt gar nicht da lang. Solltet ihr euch der Linie mal nähern, ne, aus Versehen, dann gibt es noch mal einen Alarm in der Brille. Sobald ihr den hört, wisst ihr, ach, rote Linie, bitte zurück in den Spielbereich.
3: Ja. So, hörst du mich?
0: Ja.
4: Tipptopp. So, dann bringe ich euch jetzt einmal in den Tutorial-Raum. Bleibt aber bitte noch so stehen, wie ihr seid. Ich komme jetzt direkt mit den Waffen rein.
3: So, guck mal, da kommen unsere Waffen geflogen.
0: Okay. Krasses Schwertchen.
2: Und dann kann's losgehen. Wir spielen das Spiel Seekers of the Shard Dragonfire. Unsere Aufgabe? Gemeinsam sollen wir einen mysteriösen Splitter finden und das Königreich retten. Im Team kämpfen wir gegen Kobolde und Skelette. Wird jemand verwundet, kann der andere ihn mit einer Berührung wieder zum Leben erwecken.
3: Gib's ihn! Jawohl! Hinter dir!
0: Gott, ist das schon hinter dir?
3: Und wie bist du noch da?
0: Ich bin noch da, ja, ich bin hinter dir.
2: Ich bin so schnell, so sehr im Spiel, dass ich nicht mal mitkriege, dass Kameramann Lukas mir in die Quere kommt.
5: Alles gut.
6: Das war die Kamera.
0: Gott, ist das anstrengend. Das war der Mann. Ich bin glatschnass geschwitzt. Du zum Glück auch.
3: Ja.
0: Wir haben es gut geschlagen. Das hätte ich im Leben nicht gedacht. Wirklich, ich dachte, ja, gut, da fädeln wir ein bisschen mit dem Schwertchen rum. Das ist anstrengend, was ich hier gemacht habe. Oh. Also man hört halt auch nicht auf, wenn der nächste Vogel kommt.
3: Richtig.
0: Ich glaube, ich habe mehrfach einen Ork mit Fuck you angeschrieben. Das tut mir leid in aller Form, aber wer unseren Splitter will, der kennt mir keinen Spaß.
3: Das
0: ist das hart. Wahnsinn.
5: Und es geht wieder. Er hat es nicht geschafft. Sie läuft noch. Und bitte einmal Klappe. Und
3: wir spielen jetzt gegeneinander. Immer rennen, wenn sie wegschaut.
7: Greift die Münzen und legt sie ins Sparschwein.
2: Thorsten zeigt mir.

0: sein neuestes Spiel Squid Game, inspiriert von der bekannten Netflix-Serie. In Minispielen treten wir gegeneinander an und erhalten so Punkte.
1: Ich war noch schon stehen.
2: Von wem?
0: Überwindung von Höhenangst inklusive.
3: Überquert die Brücke, bevor die Zeit abgelaufen ist. Runde 2.
2: Alter Mann.
3: Sicher.
4: Hier war es gerade schlimm.
1: Das ist ja auch der Wahnsinn.
2: Ja.
1: Ey, wie? Du stehst da, hier mit dem Thorsten, schön in so einem Betonraum. Eine Sekunde später glaubst du wirklich, der Tod ist nah. Das ist der Wahnsinn.
2: Ja.
1: Das macht Spaß. Wirklich sehr, sehr gut. Sehr,
2: deswegen sehr, sehr glaubt das.
1: Vielen Dank. Leute, das lohnt sich. Nehmt Wechselklamotten mit. Pro-Tipp.
2: Wir haben tatsächlich Umkleidekabinen.
1: Ah, das erfahre ich jetzt.
0: Das Eintauchen in die virtuelle Realität ist ab 35 Euro pro Person möglich. Zeit, wieder im Hier und Jetzt anzukommen. In Firnheim gibt's was, das schon lange auf meiner To-Do-Liste steht.
1: Wir haben ein Date mit dem Max, leidenschaftlicher Fallschirmspringer. Jetzt ist es natürlich logistisch nicht so einfach, in Hessen sich dauernd auf Flugzeugen zu werfen. Aber der Max sagt, hier bei ihm in Firnheim gibt es eine Möglichkeit, im Prinzip das gleiche Gefühl wie beim aus dem Flugzeug hüpfen. Guck mal. Okay, gut. Das sieht schon mal wirklich wie Fliegen aus. Das ist der größte Föhn der Welt, Leute. Bist du der Max?
5: Ja.
1: Hier, das ist ja krass. Das ist ja zugucken schon geil.
5: Hallo Tobi.
1: Hi.
5: Freut mich, dass du da bist.
1: Das ist ein Riesenföhn, ne? Oder?
5: Das ist ein gutes Gebläse, ja?
1: Ja. Ja, gut.
5: Das du ist siehst jetzt schon, wie das gleich bei dir aussehen darf.
1: Gibt's eine Gewichtsbegrenzung?
5: Die hast du nicht erreicht.
1: Ja! Ja, super. Da hab ich Bock.
5: Ja?
1: Ja.
5: Dann wollen wir loslegen.
1: Ja, bitte. Ne? Kann man was falsch machen?
5: Nicht wirklich.
1: Nicht wirklich.
5: Also ist natürlich ein bisschen die Frage deines Talents so. Aber ich erkläre dir schon so die Grundsätze, was da ankommt. So ein bisschen erkläre ich dir die Physik dahinter.
1: Ja.
5: Und wichtig ist, dass du Spaß haben darfst.
1: Flattern meine Backen aus, das ist mega gut.
5: Zeig mal deine Backen, warte, könnte schon sein, ja?
1: Auf geht's.
5: Gehen wir mal ein.
1: Ja.
5: So, Tobi, wir fangen mit dem Briefing an. Darfst du einmal eintreten, bitte?
1: Ist das ein Behandlungstisch?
5: Ja, ungefähr. So, ja, kriegst du eine Massage vorher. Nein, das nutzen wir gleich. Da darfst du dich dann gleich mal drauflegen in der Flugposition. Dann gehen wir mal die Flugposition durch. Ich zeig dir ein paar Zeichen. Wir korrigieren eventuell ein bisschen deine Körperhaltung. Ah, super. Hier, das ist ja hier schon super energisch. Okay, schaffst du es? Ist alles okay? Geht's noch?
1: Ja,
5: okay.
1: Okay.
5: Hüfte schön durchdrücken. Die Beine weiter auseinandernehmen. Super, und ein bisschen anwinkeln. So, und jetzt nicht den Poppes rausstrecken, sondern wirklich die Hüfte nach vorne, dass die Schultern hochkommen und hier die Knie hochkommen. Wir haben drinnen aber Ohrenstöpsel und es ist ein bisschen laut. Das heißt, wir können uns nicht mehr so unterhalten. Das heißt, wir reduzieren das Ganze ein bisschen auf Zeichen.
1: Mhm.
5: Ja, wenn es um deine Beine geht, haben wir die Finger. Zwei Finger gestreckt. Wenn sie zugestreckt sind, das Gegenteil, werden zwei Finger angewinkelt. Ja. Dann kommen sie ein bisschen entgegen. Genau, super.
1: Häschen.
5: So, Tobi, zum Thema Atmen, auch ganz wichtig, während wir fliegen, wir wollen atmen. Du darfst durch die Nase oder durch den Mund atmen. Okay.
1: Atmen generell wäre wichtig.
5: Ja, wäre wichtig. Ja, okay. Also wir wollen nicht einen angelaufenen roten Tobi haben, sondern einen, der auch zwischendurch ein bisschen lacht und dann Spaß hat.
1: Ja.
5: Ja? So, Tobi.
1: Okay.
5: Kommen Sie rein. So, wir haben hier noch zwei Mitflieger. Ansonsten, das ist die besagte Tür. Du stellst dich, jetzt machen wir einen Probedurchlauf. Einmal schulterbreit schön hin. Genau, Hände in den Tunnel schon rein. Einfach hier anlegen und Kopf nach oben und die Hüfte nach vorne. Auch jetzt noch nicht fallen lassen, ist noch kein Wind an. Okay?
1: Okay.
5: Super. Gehen noch mal einen Schritt zurück. Sagen dem Driver Bescheid, dass wir loslegen können. Und dann kann es auch losgehen. Viel Spaß. Kleine Verschnaufpause, ja. Und dann nochmal.
4: Okay.
5: Was heißt das?
4: Die Beine ausstrecken.
5: Genau. Du hast jetzt gemerkt, du hast immer hinten dran gehangen. Ja. Ich habe dir das gezeigt. Was ist passiert? Du hast deine Arme gestreckt.
4: Immerhin.
5: Die Arme bleiben. Oh, alles gut. Ja, oben und unten Arme, Beine, ja, verwechselt man schon mal. Schon okay.
0: Fliegen können Kinder schon ab 4 Jahren. Und mit ein wenig Übung sind im Lufttunnel richtige Kunststücke drin. 4 Riesenturbinen bringen die Luft in Bewegung. Dadurch entstehen Geschwindigkeiten wie bei einem echten Fallschirmsprung aus 3000 Metern Höhe.
5: Wie schaut's aus?
4: Ready.
5: Möchtest du deine zweite Runde antreten?
4: Bitte. Ich bitte.
5: Okay, voll gut.
4: Ja. Oh, is another day, hey.

0: Bitteschön, Tobi.
1: Alter Vater. Das Geilste war mit dir oben. Ohne Mist. Das unten, das ist also, wenn man zum ersten Mal das Gefühl überhaupt kriegt, das ist ja geil. Aber dann, wie hoch ist das?
0: 8 Meter können wir hoch.
1: Und jetzt könnte man meinen, um Gottes Willen, 8 Meter. Überhaupt nicht. Ja, gar nicht. Ja? Aber wenn es mit dir da Hippiepora hochgeht, das ist alles gut. Das ist einfach nur alles schön. Wirklich. Mega.
0: Das freut mich. Das freut mich, dass ihr so gut gefallen hat.
1: Ja, mega gut.
0: Gerne.
2: Wer das Gefühl des Fliegens erleben möchte, die Preise starten je nach Alter und Flugdauer ab 59 Euro. Wir bleiben beim Thema Fliegen und fahren Richtung Frankfurter Flughafen in den Bezirk Gateway Gardens, denn hier wartet ein großer Traum.
1: In unserer Verabredung jetzt geht es um einen extrem alten Traum der Menschheit. Es geht ums Fliegen. Und weil das für die Anja nicht so umsetzbar war, wie sie das gerne gehabt hätte, hat sie sich was Fantastisches ausgedacht. Und wir dürfen es ausprobieren. Hallihallo.
3: Ja, hallo.
1: Guten Tag.
3: Grüß dich.
1: Muss ich erst mal orientieren. Hi.
3: Mensch, Tobi, hallo.
1: Hi. Ich habe gerade behauptet, dass alles hier... Ich bin ein bisschen irritiert. Es sind Cockpits, richtig?
3: Original-Cockpits.
1: Die stehen nur hier, weil dein Lebenstraum nicht umsetzbar war für dich,
3: genau.
1: Richtig?
3: Genau. Ich durfte aus persönlichen Gründen keine Pilotin werden und habe mich erst mal in der Reisebranche aufgehalten. Und dann habe ich irgendwann Jochen Behringer kennengelernt. Und dann haben wir das hier erschaffen.
1: Das hier... Wenn wir mal kurz gucken, das ist ja kein Spielzeug, ne?
3: Absolut nicht. Das ist eine Original B737, eine Boeing 737.
1: Anja, was sind das für Menschen, die da zu dir kommen und sagen, ich will mal ins Cockpit?
3: Das sind Piloten, wirklich Piloten, die trainieren wollen.
1: Ah, okay.
3: Das sind aber auch Menschen, die überhaupt nicht ins Cockpit dürfen. Das sind Menschen wie du und ich, die gerne mal fliegen möchten.
1: Kann ich mich mal irgendwo reinsetzen, dass ich mal eine Idee davon kriege, wie es ist?
3: Ich zeig dir mal heute deinen Piloten. Den stelle ich dir jetzt vor, das ist der Lars. Und du fliegst den Original A320 heute.
1: Ich hoffe nur mit.
3: Nein, du fliegst selbst. Bitte schön.
1: Hallo. Wie krass. Krass, sitzt auch so ein Pilot rum.
4: Hi Tobi.
1: Grüß dich.
4: Hallo. Schön, dass du da bist. Willkommen im Cockpit.
1: Willkommen im Cockpit. Da ist aber viel Licht hier, ne?
4: Ja.
1: Manchmal ist es ja so, bei Kaffeemaschinen, Videorekordern oder auch in Radiostudios, man hat viele Knöpfe, so viel brauchen wir aber gar nicht. Was sind die relevanten?
4: Also unser Original-Cockpit besteht aus 576 Knöpfen.
1: Mhm.
4: Im Prinzip relevant sind vor allem die beiden hier vorne, das sind unsere Schubhebel. Damit bewegen wir unser Flugzeug gleich, so wie hier unten unserem Fahrwerk. Das sieht aus wie ein Reifen, müssen die Reifen sein.
1: Und das ist original, das sieht wirklich im Flugzeug sieht das so aus?
4: Genau.
1: Ich habe hier so einen Joystick an der Seite, Lars.
4: Genau, damit bewegen wir gleich unser Flugzeug. Dann würde ich sagen, fliegen wir mal los. Wir stehen hier in Frankfurt, der Flieger ist abflugbereit. Das heißt, wenn du möchtest, kannst du hier oben mal die Anschnallzeichen auf die On-Position schieben. Dann weißen unsere Passagiere auch, dass es gleich losgeht.
1: Hinten machst du jetzt Bing.
4: Ja. Das Geräusch kennt man vielleicht.
1: Mega gut.
4: Ne?
1: Allein dafür hat es sich schon gelohnt. Wirklich.
4: Ich löse jetzt die Bremse. Ich bitte dich, die Hand ans Gas zu nehmen.
1: Ja.
4: Und jetzt schiebst du beide Schubel einfach ganz nach vorne.
1: Wir sind jetzt schon auf der Startbahn.
4: Wir sind auf der Startbahn. Nase hoch. Sidestick nach hinten ziehen.
2: Innerhalb einer Stunde fliegt Lars mit mir Routen, für die man im echten Flieger mehrere Tage braucht.
4: Siehst du da hinten den Reihen?
1: Moment, ich bin gerade leicht auf nein, das da hinten ist der Rhein.
4: Das da hinten ist Rhein, da möchte ich gerne mal drauf zufliegen.
5: Liebe Passagiere, liebe Grüße aus dem Cockpit. Ihr Kapitän Lars Hanke und sein Co-Pilot Tobi Kämmerers bin ich. Sind gerade auf Anflug Frankfurt Main Airport.
4: So ein bisschen langsamer sinken.
5: Das ist doch gut so.
4: Das sieht sehr gut aus. Und wir bleiben einfach mal auf der Landebahn stehen. Ja, Tobi, willkommen in Frankfurt. Unter uns ist jetzt Innsbruck. So, und jetzt ist der Anflug ganz lustig, weil jetzt musst du ja exakt geradeaus fliegen, bis wir eine Kirche mit einem roten Dach sehen.
1: Ja. Klar. Ich sehe aber gar nichts, es schneit.
2: In Innsbruck das Wetter bescheiden. Das macht die Sache richtig schwierig.
5: War zu viel wieder?
4: Ja, und jetzt langsam nach vorne drücken, bis wir langsam anfangen zu sinken.

0: Das ist so viel Flugzeug.
1: Willkommen im verschneiten Innsbruck.
0: Willkommen in Innsbruck. Well played. Gott, ich muss duschen, Leute.
2: Okay. Eine Destination noch, hä? Sag was.
0: Ja.
2: Alles klar, dann geht's jetzt nach Rio.
3: Also, auf nach Rio. Aber mit Urlaub hat das für mich nichts zu tun. Dafür sorgt Lars. Ein Triebwerk fällt aus.
1: So, fliegen wir aufs Wasser raus?
0: Wir fliegen mal aufs Wasser raus, ja.
1: Du fliegst, ich bereite den Flieger vor. Das kriegen wir hin.
0: Wir sind gut ausgebildet.

0: würde sagen, Lars, das haben wir gut gemacht.
1: Das war super. Willkommen in Rio.
0: In meinem Kopf passieren ja zwei Sachen. Ein Triebwerk ist aus. Oh Gott, ein Triebwerk ist aus.
2: Und dann, ja, kein Problem. Hier, checken wir kurz, arbeiten wir ab, landen wir den Vogel. Easy going, Kai Perenia, Wiedersehen.
0: So, also das beruhigt dann schon.
1: Ja.
0: Ich bin noch nie so schön im Schnee von Innsbruck gelandet und noch nie mit nur einem Triebwerk in Rio. Lars, vielen, vielen Dank.
1: Immer wieder gerne.
0: Und Anja, danke
3: super.
0: Dir. Wirklich.
3: War toll, dass du hier warst.
0: Ich komme nochmal zurück, da gibt es ja noch ein paar Destinations.
4: Aber vorher geht's nochmal in den Norden von Hessen.
5: Ab nach Kassel!
4: Genau, denn hier wartet ja, ich würde fast sagen, mein Endgegner. Aber das weiß ich zu diesem Zeitpunkt noch nicht.
0: Wir haben eine Einladung von Bastian bekommen. Als der gehört hat, dass wir eine Folge drehen über extreme Dinge, hat er gesagt, kommt mal vorbei bei mir in Kassel im Garten, mach ich was. Das ist eine Sportart aus Estland und die wäre irgendwie auch extrem. Und wir sollen direkt in den Garten marschieren. So, Teichanlage. Vielleicht gehen wir tauchen. Bastian, hi.
6: Hallo.
0: Grüß dich.
6: Hi.
0: Geiler Teich.

0: So, danke für die Einladung erstmal, ja, aber das ist beeindruckend.
1: Du bist heute nicht zum Schwimmen hier?
0: Ich bin nicht zum Schwimmen hier, okay. Und du bist aber ganz offensichtlich...
1: Und mein T-Shirt könnte schon was verraten.
0: Kicking.
1: Kicking ist estisch, beziehungsweise Kick, das heißt schaukeln.
0: Schaukel, ach, das ist eine Schaukel
1: ganz
0: hier.
1: Genau. Wenn du ein Stückchen weiter kommst und nach links schaust, das ist eine Überschlagsschaukel.
0: Ach du Scheiße, das ist nichts für mich. Kann ich dir direkt sagen. Schiffsschaukel auf dem Kehrplatz, mega geil. Und dann irgendwie... Ich weiß nicht, ob durch die Geburt meiner Kinder oder so, seitdem wird mir Kott schlechter. Aber okay, wir gucken uns das erstmal an. Das kriegt man wahrscheinlich ja nicht im üblichen Handel, oder?
1: Nein, die Schaukel ist aus Estland. Das ist da Volkssport. Da gab es auf Dorfplätzen Holzkonstruktionen, die aber nicht sicher waren. Und dann haben die Esten...
0: die nicht sicher waren.
1: Die Esten sich überlegt, wir machen was Wettkampf. Taugliches aus Stahl, was auch allen Anforderungen entspricht und hält und wo auch keiner runterfällt.
0: Ah ja. Mhm. Und wenn du jetzt, du bist im Deutschen, wie heißt das nochmal? Kicking, Kiking? Nee.
1: Kicking. Kicking heißt das, genau. Und ich habe vor einigen Jahren den Deutschen Trendsportbund gegründet und wir haben da das Kicking mit eingebaut.
0: Let's go.
1: Also das sind die Gurte, mit denen werden die Füße festgebunden. Ich ziehe mich jetzt einfach.
0: Mit denen werden die Füße festgebunden. Ja, na klar. Bastian, wo bist du denn im Kicking begegnet? Also hast du das im Fernsehen gesehen oder warst du in Estland?
1: Als wir hier in dieses Haus eingezogen sind mit großem Garten, war mein Plan, selber eine große Schaukel zu bauen. Und bin dann aber über das Internet sehr schnell auf das Überschlagsschaukeln in Estland gestoßen. Ja. Hab diejenigen kontaktiert. Ich wurde ganz schnell eingeladen und bin dann ein Wochenende später fast schon dahin geflogen, habe das ausprobiert und hab mir eine schicken lassen. So, also die Füße sind wirklich mit diesen Spanngurten so fest, dass da überhaupt gar nichts passieren kann.
0: Ja. Ist das wichtig, dass die auch festgebunden sind, die Schuhe?
1: Die müssen fest sein. Ja. Du kannst sie nicht halten. Ab ungefähr 90 Grad Winkel, also ein Viertel der Höhe, würden die Füße wegrutschen.
0: Gibt es neben dem Anschubsen was ich für dich tun kann?
1: Du brauchst mir jetzt nur einen kleinen Schwung geben, dass ich einmal beschleunigt wäre. Du kannst entweder ein bisschen nach hinten gehen, unten drunter durchlaufen, wie du willst.
0: Genau. Und dann. Mir wird schon beim Zugucken kotzig. Wirklich.
1: Und dann.
0: Oh Gott, das
1: kommt
0: ging
1: man
0: schnell.
1: Relativ schnell, wenn die Technik stimmt, relativ schnell hoch.
0: Alter. Ja. Geht's?
1: Ja, perfekt.
0: Oh Gott, oh, wenn es so zurückgeht. Oh Gott, wir sind ganz anders. Ey. Und das ist schön für dich, sagst du.
1: Ja, ich glaube, wenn ich mehr als 30 machen würde, dann würde es
0: jetzt, guck,
1: mir vielleicht es wird, auch schwindelig werden.
0: Der Mann ist nämlich, der ist Weltkampfschaukler und sogar der sagt, irgendwann wird's blöd. So, dir ist aber auch schlecht jetzt, ne?
1: Noch nicht wirklich.
0: Sag doch wenigstens ja.
1: Ganz bisschen flau.
0: Soll ich dich bremsen?
1: Vielen Dank.
0: Ja.
1: So, jetzt bist du dran, Tobi.
0: Ich stell mich mal drauf, okay? Ist jetzt schon hoch. Du, wenn irgendjemand das jetzt sieht und im Vergleich zu mir sagt, das wäre ja mega geil. Wo geht man da hin? Oder klingeln die bei dir und sagen, ich hab Lust?
1: Meistens kriege ich Anfragen per E-Mail oder telefonisch. Und dann vereinbaren wir Termine, wo dann ein paar Interessierte zusammenkommen zum Gastschaukeln. Und die gegen eine kleine Spende an den Verein.
0: Ja.
1: Wie fühlen sich deine Füße an? Wackelt da noch was?
0: Nee. Oh, hui. In Kassel geht's also zu Ende. Naja.
1: Wichtig. Gut. Bist du bereit?
0: Nein.
1: Darf ich dir einen Anschubs geben?
0: Oh, ist jetzt schon asozial.
1: Soll ich dich stoppen oder willst du noch zwei, drei Mal? Hälfte hast du fast.
0: Es ist wirklich krass. Ich bin ja in Segelfliegern, Loopings und Saltos geflogen. Ich bin durch die Wälder katapultiert worden und sonst was. Also wo du sagst, viel krasser als auf einer Schaukel stehen. Und trotzdem ist das in Bewegungsart für mich 100-mal krasser als irgendwas. Wenn es euer Ding ist, Leute, go for it. Ich lasse mich wieder irgendwo durch die Luft schleudern oder so, aber ohne festgebunden zu sein. Und dir toi toi toi, Bastian, vielen Dank für die

0: Die Einladung erstmal.
1: Grüß mir die Ästen.
2: Mach ich.
1: Und bring den nächste Trendsportart mit.
2: Ja.
1: Ruf an.
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0: Festspielzeit in Bad Hersfeld.
1: Dieser Erwartungsdruck, der auf uns allen lastet, der ist enorm.
2: Wir müssen jährlich an die 100.000 Zuschauerinnen und Zuschauer für dieses Festival begeistern.
0: Maximaler Erwartungsdruck für Newcomer Thies Brammer.
3: 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Ein Riesending.
1: Das ist jemand, der mit seinem eigenen Protagonistsein kämpft.
0: Heute um 22 Uhr.
4: Guten Abend zur Hessenschau Spätausgabe. Wassermelone und Quinoa aus Hessen, das ist schon Realität und gleichzeitig wohl auch die Zukunft. Der Klimawandel lässt grüßen. Lange trockene Hitzeperioden, so wie im Moment. Neue Schädlinge, Starkregen, die Landwirte müssen umdenken, andere Pflanzen anbauen, auch bei uns in Hessen.
5: Hessen kann kulinarisch echt so einiges und mittlerweile sogar auch Wassermelonen. Bitte was?
6: Die Reaktion von allen war, ach, das wird doch sowieso nichts. Wassermelonen, Eschborn, kannst du vergessen.
5: Von wegen, das klappt super. Durch die wärmeren Sommer müssen Landwirte umdenken und bauen mittlerweile Wassermelone oder Quinoa bei uns vor der eigenen Haustür an. Not macht eben erfinderisch. Mehr dazu jetzt in Das Thema. Dieses Quinoa-Feld könnte auf den ersten Blick auch irgendwo in Südamerika liegen, tut es aber nicht. Es liegt in der Wetterau in Hessen. Quinoa gilt als robust, kommt mit Trockenheit gut zurecht und wird deshalb für viele Landwirte immer interessanter. Während andere Pflanzen unter Hitzeperioden leiden, spielt Quinoa genau da ihre Stärke aus.
7: Die Quinoa ist eine sehr, sehr resiliente Kultur. Sie braucht ein Drittel des Wasserbedarfs gegenüber eines Weizens. Das bedeutet also, sie ist jetzt in der aktuellen Zeit, in der Trockenheit, absolut ja, der Gewinner, will ich behaupten.
5: Die Zuckerrübenernte könnte wegen der Trockenheit in diesem Jahr mau ausfallen. Grundsätzlich ist die zunehmende Hitze ein Problem für die Landwirte. Pflanzen wie Quinoa sind die Notlösung. Aber so negativ sieht Johannes Grenznach das gar nicht.
7: Ich glaube an die Evolution und der Mais, der kommt aus Zentralamerika. Die Kartoffel und der Weizen, die kommen aus dem Orient. Heute definieren sie unsere Agrarkulisse. Also bin ich felsenfest davon überzeugt, dass meine Enkelkinder irgendwann sagen werden, Quinoa, es kommt aus Deutschland.
5: Und vielleicht sagen sie das dann auch über Wassermelonen. Die baut Nils Christian in Eschborn an. Die Hitze ist kein Problem, denn Melonen können super mit der prallen Sonne umgehen. Was früher eher als Experiment galt, funktioniert heute immer häufiger.
6: Die Wassermelonen sind relativ hitzeunempfindlich. Das heißt, auch wenn es heiß ist, passiert denen nicht viel. Und wenn man sie bewässern kann, dann wachsen die bei den Temperaturen gerade wirklich gut, bilden große Früchte aus und werden super süß.
5: Das hat aber nicht von Anfang an geklappt. Nils Christian musste viel ausprobieren, aber er sagt, das gehört nun mal dazu. Mittlerweile wird die Ernte von Jahr zu Jahr besser. Übrigens ist der Trend zu exotischen Früchten in Hessen nicht neu. Wir sind mal tief ins Archiv geklettert, ins Jahr 2000, und haben Werner Utter aus Bad Vilbel und seine Kiwis wiederentdeckt.
8: Als ich angefangen habe, hat man zum ersten Mal von der Kiwi-Frucht in Deutschland gehört. Mhm. Damals kostete eine Frucht 3-4 Mark. Und ich dachte mir, naja, also wenn du 10 Früchte hast, dann verdienst du ein bisschen was dran.
5: 200 Sträucher hat der Ex-Chefpilot damals angebaut, mit viel Liebe und Fürsorge. Und daraus wurde dann unter anderem Kiwi-Schnaps oder Pralinen. Interessant.
9: Das ist irgendeine Trüffelpraline, ne?
10: Köstlich, gell? Kiwi-Praline.
9: Fantastisch.
11: Man schmeckt den Kiwi.
12: Wenn man es weiß.

0: Eis.
1: Auch so.
2: Zurück von Captain Utters Kiwi Farm ins Hier und Jetzt. Melonenpralinen gibt's in Eschborn noch nicht. Nils Christian bleibt erstmal bei den ganzen Früchten. Das ist auch Herausforderung genug, denn Wassermelonen brauchen, richtig, Wasser. Gerade bei Hitze.
3: Ich probiere, die so wenig wie möglich zu wässern. Ich gucke immer im Boden, grab den Boden auf, gucke, wie feucht ist der Boden noch an der Wurzel. Am Ende ist nur für die Wurzel entscheidend, dass dort Wasser ist. Ich bewässere die mit so einer Tröpfchenbewässerung, dass das Wasser wirklich direkt auf den Boden kommt.
2: Mit Stroh versucht der Landwirt dann, die Feuchtigkeit im Boden zu halten. Und jetzt bitte einmal Expertenwissen für uns alle. Wie erkenne ich wirklich, ob so eine Melone reif ist oder nicht?
3: Umso hohler die Melone klingt, umso reifer ist sie. Das heißt, die Haut wird immer dünner und mehr Fruchtfleisch ist drin. Das heißt, das ist für mich die Identifikation, ob die Melone schon reif ist oder ob die noch ein bisschen braucht, bis ich sie ernten kann.
2: Das gilt übrigens für hessische und für alle anderen Melonen. Unsere Landwirtschaft verändert sich durch Hitze und Klimawandel zwangsläufig. Wie gut, wenn Notlösungen dann aber so gut schmecken.
4: Selten wurde so oft über eine Brücke geredet wie in Biedenkopf über den Sachsenhäuser Steg. Die alte Holzbrücke über die Lahn wurde abgerissen. Als Ersatz haben Unbekannte dort eine illegale Holzbrücke gebaut und auch die musste abgerissen werden. Jetzt aber gibt es endlich eine neue Brücke über die Lahn.
5: Dieser 30 Meter lange Stahlklotz führt seit kurzem über die Lahn. Der neue Sachsenhäuser Steg ist da und bringt den Menschen in Biedenkopf einen wichtigen Teil ihres Lebens zurück.
6: Diese Brücke, die gehört zu meinem Leben dazu. Wir haben als Kinder hier gespielt. Wir sind von der Brücke in die Lahn gesprungen. Da hatte die Lahn noch Wasser. Es ist unser Leben. Und als die Brücke wegkam, das war, als kriegte man so ein Glied amputiert.
7: Ist halt auch für uns halt der Rewe, der Aldi und alles ist in der Nähe. Sehr schön jetzt wieder.
8: Das verbindet schon meiner Meinung nach ein Stück Biedenkopf wieder miteinander. Also man hat wie Ost um West so ungefähr, es wurde geteilt. Genau. Und jetzt, seit die Brücke wieder da ist, verbindet das doch so einiges miteinander.
5: Auf der anderen Seite der Lahn gibt es Supermärkte, Arztpraxen oder auch den Bahnhof. Davon waren die Menschen im Wohngebiet anderthalb Jahre lang quasi abgeschnitten.
9: Das ist ja fast wie ein eigener Stadtteil Sachsenhausen. Man merkt es auch in der Begrifflichkeit. Die Männergesellschaft, die hier zu Hause ist, heißt Heve und Reve d'Allee, also hüben und drüben der Lahn. Und insofern braucht man natürlich auch eine Verbindung über die Lahn.
5: Die alte, kaputte Holzbrücke wurde im April 2025 gesperrt. Im vergangenen Sommer gab es aber plötzlich eine neue Fußgängerbrücke. Unbekannte haben gleich zweimal einen eigenen illegalen Holzsteg über die Lahn gezimmert.
10: Wir fanden es gut. Wir fanden es auch witzig.
11: Erstmal gut, aber natürlich war die Problematik auch schon irgendwie präsent. Das kann man nicht einfach eine Brücke hinbauen. Wenn da was passiert, dann ist halt ein bisschen schlecht.
5: Genau deshalb hat die Stadt die Behelfsbrücken direkt wieder abbauen lassen. Jetzt fehlt für die neue Brücke nur noch eine Kleinigkeit. Der Radweg davor muss noch asphaltiert werden. Deswegen ist die neue Brücke seit gestern gesperrt.
8: Ob es jetzt heute, morgen oder übermorgen geöffnet wird, das ist jetzt am Ende auch egal. Hauptsache, sie ist da und das ist das Wichtigste für Biedenkopf, für Sachsenhausen, für alle Menschen hier.
5: Laut der Stadt soll der Sachsenhäuser Steg morgen dann auch wirklich fertig sein.
4: Manchmal können Sekunden lebensrettend sein. Aber Feuerwehrautos und Rettungswagen werden oft aufgehalten durch Baustellenampeln. Damit das seltener passiert, startet die Stadt Hanau ein neues KI-gestütztes Projekt. Grüne Welle für Einsatzkräfte.
12: Auf dem Weg zum Einsatzort zählt für Feuerwehrmann Lukas Keitel vor allem Schnelligkeit. Doch das ist nicht immer einfach.
13: Im Einsatz halten uns ganz oft Ampelanlagen auf. Da ist oft der Rückstau. Viele Verkehrsteilnehmer haben immer noch Angst, über eine rote Ampel drüber zu fahren, selbst wenn hinten der Löschzug mit eingeschalteten Blaulicht und Martinshorn anrollt. Man hat doch oft Scheu, noch über die Ampel drüber zu fahren, trotz Rotlicht, sodass wir passieren können.
12: Helfen soll jetzt das neue Smart Rescue System, von dem es bisher aber nur die Sensoren und Kameras gibt. Mit künstlicher Intelligenz bekommen die Einsatzkräfte zukünftig die schnellste Route auf ihr Navi überspielt. Und Ampeln werden auf grün gestellt. Für das Projekt bekommt die Stadt Hanau vom Land Hessen 2 Millionen Euro gestellt.
14: Wir haben ein KI-Routensystem für die Feuerwehr, was hier regionenübergreifend entwickelt und verprobt wird. Wenn das funktioniert, ist es anschlussfähig für alle

0: anderen hessischen Regionen und vielleicht auch über Hessen hinaus.
1: Doch schaltet wirklich die KI alle Ampeln auf grün oder der Mensch?
2: Es wird weiterhin ein Mensch die Freigabe für die grüne Welle an der Ampel geben. Fahrzeuge kommunizieren mit der Ampel vorausschauend, sagt quasi, ich komme jetzt. Und dann schaltet die Ampel entsprechend auf grün. Das aber schon, bevor das Fahrzeug überhaupt in Sichtweite ist.
1: Lob für das System kommt vom ADAC. Es bietet auch anderen Verkehrsteilnehmern als der Feuerwehr mehr Sicherheit.
3: Wenn Rettungsfahrzeuge sich Kreuzungen nähern und dann die Kreuzung bei Rot überqueren müssen, dann kommt es immer wieder vor, dass es zu Unfällen kommt, zum Teil mit schweren Folgen. Selten, aber es kommt vor. Das wird natürlich verhindert, wenn im Prinzip dann für die Rettungsfahrzeuge auf grün geschaltet wird und für alle anderen Verkehrsteilnehmer auf rot.
1: Bis das neue System in Hanau funktioniert, wird es aber noch einige Zeit dauern.
4: Und nun weitere Kurzmeldungen im Überblick.
5: Die Ursache für das Großfeuer in einem Fachwerkhaus in der Lauterbacher Altstadt war keine Brandstiftung. Die regionale Kriminalinspektion Vogelsberg und das Hessische Landeskriminalamt sind zu diesem Schluss gekommen. Stattdessen wird weiterhin geprüft, ob das Feuer durch einen technischen Defekt oder fahrlässig verursacht wurde. Das Feuer hatte auf benachbarte Gebäude übergegriffen. Der Schaden wird auf mehrere Millionen Euro geschätzt. Bei der Lufthansa ist der Gewinn eingebrochen. Gründe dafür gibt es einige. Kerosin wurde deutlich teurer. Dazu kamen Streiks beim fliegenden Personal. Die Airline hat im Frühjahr deutlich weniger verdient und deshalb die Gewinnprognose nach unten korrigiert. Höhere Ticketpreise hätten den starken Anstieg der Treibstoffpreise bisher nicht ausgleichen können. Die Kunden müssen sich nun auf noch teurere Tickets einstellen. In Wiesbaden waren heute 150 Ziegen und Schafe unterwegs über den Rhein. Der ungewöhnliche Einsatz wurde organisiert vom RP Darmstadt und vom Forstamt. Die Ziegen zogen über den neuen Radweg unter der Schiersteiner Brücke zur Rettbergsaue. Die Rheininsel in Wiesbaden ist halb ein Erholungs- und halb ein Naturschutzgebiet. Dort sollen sie gegen Verbuschung anknabbern und ein wenig aufräumen. Hinter den Ziegen fuhr ein schmaler Kehrwagen über den Fahrradweg. Die Radler sollten ja nicht durch die Hinterlassenschaften der Ziegen fahren müssen.
4: 34 Jahre lang war sie die Stimme der Tiere in Hessen. Madeleine Martin hat als Landestierschutzbeauftragte gegen Qualzuchten gekämpft, Tiertransporte kritisiert und sich immer wieder auch mit der Politik angelegt. Ganz unabhängig davon, wer gerade regierte.
6: Mein Name ist Dr. Madeleine Martin. Ich bin Tierärztin und war 34 Jahre lang die Landestierschutzbeauftragte. Nun gehe ich in Ruhestand. Ich habe das Riesenglück gehabt, das, was ich gerne tat, als Beruf zu haben. Trotz vieler Konflikte und vieler Rückschläge kann man aber sagen, der Tierschutz hat sich auch zum Besseren entwickelt.
7: Wohl auch dank ihr. 1992 tritt Dr. Madeleine Martin ihre Stelle als Landestierschutzbeauftragte an und kündigt bei ihrem ersten Hessenschau-Auftritt an:
8: Es wird auch um die Haltung der landwirtschaftlichen Nutztiere gehen, um gar nicht so populäre Bereiche, der Handel mit Tieren und auch der Heimtierbereich. Hier ist ein großer Bedarf.
7: Es folgen 34 Jahre, in denen sie alles andere ist als eine Beamtin des Landwirtschaftsministeriums, die einfach nur verwaltet. Auf ihren Druck verbietet Hessen zum Beispiel 1998 als erstes Bundesland die dauerhafte Anbindehaltung von Pferden. Ihre Arbeit führt sie aber auch über die hessischen Grenzen hinaus.
6: Ich bin mit einem Team von Kolleginnen nach Russland gefahren und wir waren die ersten und einzigen bis heute, außer den NGOs, die sich die sogenannten Versorgungsstationen von Tieren auf den Transporten angesehen haben, mit dem ja damals erschütternden Ergebnis, dass es die Versorgungsstationen überwiegend gar nicht gab.
7: Martins Reise führt dazu, dass einige Bundesländer nun Tiertransporte in bestimmte Länder nicht mehr abfertigen. Eine bundesweite Regelung gibt es zum Bedauern der Tierschutzbeauftragten nicht. Dass Madeleine Martin das Wohl der Tiere an erster Stelle stellte, sorgte immer mal für Streit mit Verbänden, Ministerien, Landesregierungen. Zum Beispiel über sie hier. Martin ist schon immer gegen den Abschuss von Wolf und Waschbär.
6: dieses Amt ist installiert worden als Stimme für Tierschutz. Ja, ich muss keine politischen Feinheiten bedenken, sondern ich muss meine fachliche Stimme für den Tierschutz sagen.
7: Ein Amt für den Tierschutz. So nennt auch der Landestierschutzverband Madeleine Martins Arbeit. Der Verband befürchtet, dass die nächste Besetzung politisch motiviert sein könnte oder der Posten leer bleibt. Aus dem zuständigen CDU-geführten Landwirtschaftsministerium heißt es, die Nachfolge von Dr. Martin werde mit Sorgfalt vorbereitet. Eine offizielle Verabschiedung oder Würdigung gab es nach 34 Jahren Dienst nicht. Trotzdem...
6: Ich finde es wirklich toll, dass Hessen das so lange ausgehalten hat, und zwar viele Landesregierungen. Und ich wünsche mir von Herzen, dass diese Rechte auch nicht eingeschränkt werden bei meinem Nachfolger oder meiner Nachfolgerin.
7: Das Tier, das nun wohl am meisten Aufmerksamkeit von Madeleine Martin bekommt, ist ihre Hündin Sally. Die zieht nun auch mit ihr nach Freiburg.
9: Zum Wetter. In schwülheißer Luft können sich auch in den kommenden Stunden einzelne Hitzegewitter entladen. Dabei können innerhalb kürzester Zeit 20 bis 60 Liter Regen auf den Quadratmeter fallen, begleitet von Sturmböen. Wir rechnen mit größerem Hagel. Schauer und Gewitter treten heute Nacht aber nur vereinzelt bei uns auf. Daneben bleibt es trocken. Morgen scheint oft die Sonne, nur ab und zu ist es wolkig. Ab dem Mittag kann es vereinzelt mal schauern oder gewittern. Das trifft auch wieder nicht jeden. Die Temperaturen gehen heute Nacht auf Werte zwischen 22 Grad in Frankfurt zurück und auf 17 Grad im äußersten Nordwesten. Es wird noch mal verbreitet heiß morgen mit Höchstwerten zwischen 26 und 35 Grad. Am Donnerstag bleibt es im ganzen Land trocken bei nur noch 22 bis 30 Grad. Am Freitag mal Sonne, mal Wolken und weiterer Temperaturrückgang auf 21 bis 28 Grad. Am Samstag viel Sonnenschein bei 26 bis 32 Grad.
10: Schauspieler Thies Brammer vor dem größten Moment seiner Karriere. Bei den Bad Hersfelder Festspielen spielt er die Hauptrolle im Eröffnungsstück.
11: Das Stück heißt Parsifal. Und ich bin Parsifal. Oh je.
12: Die Bad Hersfelder Festspiele.
13: Wir gehören eigentlich zu den großen Festspielstädten.
14: Das ist eine gewaltige Tradition.
15: Wir sind das Salzburg des Nordens.
10: Und mit Tradition kommen große Erwartungen.
16: Dieser Erwartungsdruck, der auf uns allen lastet, der ist enorm.
17: Ein Besucherrekord brach immer den vorangegangenen.
14: Wir dürfen nicht vergessen, wir müssen jährlich an die 100.000 Zuschauerinnen und Zuschauer hier für dieses Festival begeistern.
13: Das Publikum brauchen wir aus ganz Deutschland. Die allein von Hersfeld wird die Stiftsruine nicht gefüllt.
10: In der Vergangenheit haben große Namen die Menschen in die kleine Stadt gelockt, wie Axel Prahl oder Mario Adorf.
18: In meiner Rachebauch war Raum für alle.
10: Jetzt soll das schüchterne Talent Thies Brammer die Leute ziehen.
19: Er hat schon diese Posterboy-Rolle hier, die ist aber ihm nicht wirklich in Schoß gelegt.
11: Manchmal neige ich eigentlich eher dazu, mich ein bisschen zu verstecken.
16: Das ist jemand, der mit seinem eigenen Protagonistsein kämpft.
11: Kannst du mich zum Ritter schlagen? Ich steige jetzt einfach hinzu und dann können die mich ja alle mal.
10: Kann das gut gehen?
16: Schwimmen lernst du beim Schwimmen.
11: Michael Schachermeier ist ein wirklich sehr guter Freund von mir. Und er hat mich angerufen und er meinte, ja, ich will, dass du dabei bist beim Parsifal. Und ich, ja, super. Weißt du schon, wer ich bin? Parsifal. Habe ich jetzt gecheckt, das Stück. Aber wer bin ich jetzt? Jetzt sag mir halt, wen ich spiele. Du spielst Parsifal. Und dann war so richtig, ich glaube, der sieht was in mir, was gar nicht da ist. Ich habe mich dafür entschieden, so zu tun, als wäre das doch da. Und versucht es jetzt auch weiter so zu tun.
10: Willkommen in Bad Hersfeld. Es ist Tag 1 für Thies und das Ensemble.
11: Ich war schon sehr aufgeregt. Also es ist so ein bisschen der erste Tag mit der Schulklasse im Schwimmbad und die Leute sehen dann zum ersten Mal Badehose.

0: Ja, wie ich schon gesagt habe, stehe ich ja mega drauf, im Mittelpunkt zu stehen. Und auf einmal kommen dann so Leute und wollen so Bilder machen. Und es ist so ein Riesenrummel, war da heute bei dieser Konzeptionsprobe. Es war so groß.
1: Intendantin Elke Hesse eröffnet die Probe.
2: Jetzt übergebe ich an den lieben Michael Schachermeier.
3: Ich darf den Thies und die Varia kurz auf die Bühne bitten, genauso wie Igor, Enrico und Uriel.
1: Und dann wird es für Thies und seine Kollegen das erste Mal ernst.
3: Mit Parsifal begegnen wir einem der größten Stoffe der europäischen Literatur.
1: Parsifal erzählt die Geschichte eines jungen Mannes, der sich auf die Suche nach dem Heiligen Gral macht. Und dabei lernt, wie wichtig Mitgefühl ist.
4: Wie wird der Mensch zum Menschen?
3: Es gibt eine kleine Kostprobe.
5: Gott zum Gruß! Seid ihr Gott?
6: Was soll das heißen?
0: Es war schon abgefahren, weil das war ja das erste Mal, jetzt auch mit den Kolleginnen und Kollegen diese Worte laut auszusprechen. Und das in diesem großen Rahmen.
7: Wozu braucht Gott ein riesiges Messer?
6: Das ist kein Messer, das ist ein Schwert.
7: Ein Schwert? Wozu brauchst du das?
8: Wenn ich zum Kampf herausfordert werde, so setze ich mich mit dem Schwert zur Wehr. Um mich vor Schlägen zu schützen, muss ich mich so kleiden. Gegen Stoß und Stich muss ich gewappnet sein.
7: Warum sollte jemand mit dir kämpfen wollen?
8: Weil er meine Rüstung haben will?
6: Oder mein Gold?
9: Ich habe diese Lesung, die er da ausgeübt hat, nicht gehört zuvor in der Probe. Also wir haben da nichts mit geübt.
0: Ich wusste das ja, also es wurde uns vorher gesagt. Und ja, aber man erwartet natürlich Jubelstürme.
3: Dankeschön. Danke euch.
1: Statt Jubelstürmen gibt es heute erstmal höflichen Applaus.
9: Als er nach der Lesung rauskam und der offizielle Teil zu Ende war, da habe ich ihn gefragt, möchtest du gleich Feedback hören? Ein, zwei Dinge haben mir nicht gefallen, wie er das gesprochen hat. Ich war mir nicht sicher, ob das die angemessene Stimme für die Rolle war.
0: Das ist ja sehr schwer, so authentisch sein zu wollen. Das ist man ja irgendwie, oder man ist es nicht. Und ich hatte auch heute das Gefühl, jetzt nun wollte ich gerade sehr authentisch sein. Und das gelingt ja dann oft nicht, wenn man es gerade so sein will.
1: Und dann, nachdem die Presse verschwunden ist?
2: Und du gehst dann noch mit allen, die noch nicht die Stiftsruine kennen, in die Ruine. Danach, jetzt auch nach der jetzigen.
1: Dann kommt der eigentliche Badehosenmoment vor der neuen Klasse.
0: Ja, diese Vorstellungsrunde, wo wir uns sozusagen alle vorgestellt haben mit Namen und der Rolle, die wir spielen sollten, das war für mich so ein bisschen, weil dann sagt man es so, dann ist es so, ja, Parsifal, ich bin Parsifal.
10: Igor Roter Ritter.
11: Markus Grundemanns.
12: Jörg Thieme, König Anfortas und Belvedere oder...
0: Belvedere. Weil wir vorher lange darüber diskutiert haben, wie spricht man diesen Namen richtig aus, habe ich das dann probiert, mit einem etwas dämlichen Gag zu lockern, indem ich Parsifal oder Parsifal oder...
5: Thies Parsifal. Oder
3: Parsifal?
5: Paul Bühnenbildassistenz.
0: Ich kann das schwer... dass ich da jetzt so gesondert rausgenommen werde, weil ich begreife Theater so nicht, weil ich das auch nicht spannend finde. Das Spannende für mich am Theater sind die anderen Menschen, mit denen ich da auf der Bühne stehe, weil die überraschen mich und die bringen mich an Punkte, wo ich alleine nicht hinkomme. Aber ja, wenn das natürlich gefordert ist, dann ist das, glaube ich, auch Teil des Jobs, dann da auch da zu sein und einzustehen und vielleicht auch dann ein Gesicht zu sein.
9: Thies hat ja die letzten 10 Jahre Theater gespielt und war fest angestellt in Theaterensembles. Und da war es tatsächlich schon so, dass dieses Tamtam sehr viel unwichtiger war.
1: Und die Bühnen etwas kleiner als die Bad Hersfelder Stiftsruine.
0: Ein Riesending. Ich habe noch nie so eine Bühne gesehen.
13: Dieser Ort hat natürlich eine unglaubliche Magie.
14: Man hat immer gesagt, der Ton in der Stiftsruine wäre was Besonderes.
13: Man muss auch senden können auf dieser Riesenbühne zu den 1300 Zuschauerinnen und Zuschauern, die tagtäglich in der Ruine Platz nehmen.
15: Und der Haifisch, der hat erzählen.
13: Es ist natürlich für Schauspielerinnen und Schauspieler wirklich eine große Herausforderung.
15: Und McKeister hat ein Messer.
1: Der Herausforderung stellen durften sich oft bekannte Namen aus Film und Fernsehen. Prominenz war immer Teil des Erfolgsrezepts.
14: Es sind schon viele, auch wegen einem Schauspieler, nach Hersfeld gekommen und wollten ihn in Hersfeld in einer bestimmten Rolle sehen.
16: Was du festhältst, hält nur dich fest.
1: Sandy Mölling zum Beispiel, die zuletzt in Bad Hersfeld gespielt hat, kannten viele von den No Angels. Thies Brammer kennt man vielleicht aus dem Theater Freiburg.
17: Gib mir eine Rolle, in welcher Freiheit ist. Wenigstens so viel, um einer braucht, um nicht zu ersticken.
1: Hans-Jürgen Dietz hat sie fast alle gesehen. Die meisten sogar aus nächster Nähe. 75 Jahre lang stand er als Statist auf der Bühne.
14: Ich habe hier angefangen als Fackeljunge, das ist ein kleiner Bub. Wir hatten damals Kerzen in der Hand gehabt. Da war ich mal Offizier oder sonst was. Hauptmann von Köpenick hier. Und wenn du das so siehst, wenn die dann spielen und so, das ist faszinierend.
18: Was hast du Lust zu essen?
19: Oh, ich hätte großen Appetit auf ein Bündel Heu.
15: Hallo Hans-Jürgen.
1: Im Herzen ist Dietz bis heute Festspieler. Auch wenn die Namen vielleicht nicht mehr den Glanz vergangener Tage versprühen.
13: Natürlich sind Namen wichtig, um auch zusätzlich Zuschauer zu generieren, die vielleicht jetzt nicht so oft ins Theater gehen. Aber wir können uns nicht nur danach richten. Für mich ist einfach das Ziel die top-künstlerische Qualität und dann bei der Besetzung, dass es wirklich passen muss.
4: Für mich war es von Anfang an klar, dass Thies das spielen muss. Ich wusste wirklich, als ich mich für diesen Stoff entschieden habe, dass das Thies sein muss, weil er Parsival ist.
20: Der gute alte Camper.
1: Ein junger Mann auf der Suche.
20: Hä? Bin ich jetzt hier zu blöd dafür? Hä? Okay, ich probiere das jetzt dann einfach mal so. Ich lerne gerade Text für Parsival. Darf ich dir eine Frage stellen? Das ist gerade der größte Fail des Stückes.
21: Frag, Frage.
20: Da ist er in Munsalwäsche.
21: Frag, Frage.
20: Und er verkackt.
21: Kannst du mich zum Ritter schlagen?

0: Danke, Bacci, thank you.
1: Könnt ihr mir bei der Atmo, die du machst,
2: vielleicht... Es ist die erste Woche, in der Parzival auf der echten Bühne in der Stiftsruine geprobt wird.
0: Diese Bühne, die verändert alles. Das ist einer der monströsesten, gewaltigsten, faszinierendsten, schrecklichsten Bühnenräume, die man sich vorstellen kann. Du kannst nicht mogeln. Du musst die Dinge meinen.
2: Heute wird hier das erste Mal eine der Schlüsselszenen geprobt. Die Szene, die Thies als Parzivals größten Fail bezeichnet. Die Burg von Munsalwäsche.
3: Also Munsalwäsche ist der Ort, wo der Heilige Gral ist. Also er fängt sozusagen an, den Heiligen Gral zu suchen und kommt sofort in die Gralsburg.
4: Die Burg von Munsalwäsche. Dein Herz ist dein Schlüssel.
3: Der Gralskönig, König Anfortas, hat so eine riesige Wunde. Und er kann aber nicht sterben, weil der Gral ihn am Leben hält.
5: Gott zum Gruße. Gottes Gruß, König Anfortas.

0: Ich weiß nicht.
1: Dann komm ich. Willst du mir sagen, was es ist?
0: Du bist doch ein König.
1: Ja.
2: Ja? Darf ich dir eine Frage stellen?
3: Frag!
1: Frage.
0: Kannst du mich zum Ritter schlagen? Und dann drehen alle durch. Nein, Schmach, Schande, Schande.
4: In dem Probenprozess mit Thies gibt es den Punkt, wo er wirklich vertraut und das macht die Arbeit so besonders.
2: Was habe ich denn falsch gemacht?
4: Er riskiert auf der Bühne und er lässt hinschauen.
5: Wie geht's denn weiter?
2: Was ist denn hier die richtige Frage? Ich sag das. Wer bist du?
5: Wer bist du?
2: Hä?
4: Es sind Szenen in diesem Stück drinnen, wo ich beim Proben einfach wirklich, ja, teilweise sogar den Tränen nahe bin. Und dafür bin ich wahnsinnig dankbar.
6: Au!
7: Ob wirklich Tränen fließen, wird sich bald zeigen. In nur 2 Wochen ist die Hauptprobe. Und dann gilt's. Vom Erfolg des Stücks und der Festspiele hängt nicht nur für Thies und das Ensemble eine Menge ab.
8: Die Festspiele machen das aus, was die Stadt Bad Hersfeld nach außen repräsentiert. Sie sind unser Leuchtturm, was uns eben überregional bekannt macht.
7: Ein Leuchtturm, der nicht billig ist. Trotz Förderung und Sponsorengeldern bleibt die Stadt jedes Jahr auf einem Defizit sitzen.
8: Für den Haushalt 26 haben wir geplant 1,3 Millionen Euro.
7: 1,3 Millionen Defizit. Das ist viel Geld für eine kleine Stadt. Aber
9: ohne die Festspiele kann man sich das Hersfeld gar nicht mehr vorstellen.
10: Das wäre auch ein enormer wirtschaftlicher Schaden für die Stadt.
7: Denn die Festspielgäste bringen natürlich auch Geld.
10: Natürlich auch ein Image-Schaden.
8: Was macht eine Stadt aus, die eigentlich nicht besucht wird?
9: Ich glaube, die Stadt ging baden, wenn die Festspiele nicht mehr da wären.
7: Die Festspiele sind für Bad Hersfeld von riesiger Bedeutung. Mindestens 90.000 Besucher sollen in diesem Jahr kommen. Dafür müssen die Stücke einschlagen.
10: Das ist für mich, ja, muss ich sagen, der größte Druck. Nehmen die Zuschauerinnen und Zuschauer das an? Vor 20 Jahren, wie ich hier war, wusste ich schon vor dem Festival, ja, das funktioniert. Das weiß ich heute nicht.
11: Gibt es vielleicht ein offenes Mikro irgendwo, die normalerweise zu ist? Ha?
4: Diese Phase ist die schwierigste Phase, in der wir uns gerade befinden. Man sieht es an meinen Augenringen. Es ist jetzt das, wo alles zusammenkommt, wo es kulminiert und wo wir auch sehen, gut, wir haben uns Dinge ausgedacht, wir haben Dinge ausprobiert, die funktionieren nicht.
12: Herzlich willkommen zur Hauptprobe. Lassen Sie sich schmecken.
7: Alles ist angerichtet. Heute wird unter echten Bedingungen geprobt. Mit Musik, Kostüm und, damit das Licht auf der Freilichtbühne passt, zur gleichen Uhrzeit wie bei der Premiere. Thies wirkt ganz entspannt, aber das täuscht.
13: Ich schlafe weniger, ich mache mir komische Gedanken bis nachts.
7: Vor allem eine Szene hält ihn wach.
14: Das heißt, der Einsiedler Trevrizent, das ist, finde ich, die anspruchsvollste Szene.
4: Im Grunde ist es eine der Schlussszenen ganz am Ende des Stückes.

0: Ich weiß, wonach du suchst.
1: Da ist Parsifal dann komplett am Boden und richtig down.
2: Du weißt, wonach ich suche. Mhm.
1: Und trifft dann diesen Einsiedler. Da erfährt Parsifal von dem Tod seiner Mutter. Wirklich der ultimative Breakdown.
3: Da kann jetzt alles passieren. Am Theater kann immer alles passieren. Heute Morgen war der Darsteller des Trevirzent noch krank. Ich weiß nicht, ob der überhaupt spielt. Vielleicht sehen wir die Szene auch gar nicht.
4: Das wäre für Thies ein echtes Problem. Denn wie soll er seine Angst vor der Szene besiegen, wenn sie nicht geprobt wird?
3: Gut, ich wünsche Ihnen einen schönen guten Abend. Ich wollte euch nur kurz sagen, wie ihr wahrscheinlich schon vernommen habt, ist ja der Bishan erkrankt. Das heißt, wir werden die Trevirzent-Szene einlesen. Die Svenja wird genauso wie am Anfang ein paar Sachen nur dubeln.
4: Nicht das Gleiche, ohne Spielpartner.
3: Und Chiara wird den Bishan einlesen.
4: Aber sicher besser, als gar nicht zu proben.
5: Ich wollte nicht dumm sein und unnütze Fragen stellen.
3: Die Szene der Begegnung mit dem Einsiedler Trevirzent, die ist ein 8000er.
5: Dein Bruder?
3: Da geht's wirklich in einer Achterbahnfahrt in Erkenntnisse, Emotionen. Einmal Himmel, Hölle und zurück.
4: Die Frage ist natürlich, woher weiß man, ob es gut war?
3: Ich kann es nur spüren.
5: Dann bist du mein
6: Uchem.
5: Und König Anfortas ist auch mein
6: Uchem.
5: Und deine Schwester, Herzeleute, meine Mutter, lebt nicht mehr.
6: Ihr ist das Herz gebrochen.
5: Mittendurch.

Ich habe selber zwei Söhne allein erzogen. Und mir kommt Thies so unglaublich nahe.

gar nicht, wie er das schafft. Ja. Diese Entwicklung eines Menschen so toll zu

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1: Es ist ja sehr groß und sowas kann halt auch sehr schnell affig sein, finde ich.
2: Wie hat sich für dich selber angefühlt, diese Szene heute zu spielen?
1: Gut. Ich war irgendwie, ja, ich bin immer noch ein bisschen angefasst auch davon, muss ich sagen. Was ja gut ist.
3: Und jetzt?
1: Also ich freue mich sehr auf die Premiere, aber ich habe auch wirklich Schiss. Also ich habe, also Schiss ist vielleicht das, aber ich, die Angst ist einfach da, nicht, dem nicht gerecht zu werden.
4: Die Bad Hersfelder Festspiele Europas. Schönste Spielstätte, sagen manche Schauspieler dort. Heute startet das Festival. Ich frage mich ja, wie schweißfest ist eigentlich Theaterschminke?
3: Oh ja, es ist heiß an diesem Tag, dem herbeigesehnten und gefürchteten Tag.

0: fragt er. Auf dem roten Teppich präsentieren sich Ehrengäste und mehr oder weniger bekannte Gesichter. Und natürlich die Beteiligten. Wobei, Thies ist nicht dabei.
1: Es gibt den roten Teppich, weil er erstens mit diesem Geplänkel nichts anfangen kann. Und zweitens braucht er wahnsinnig viel Konzentration zuvor.
0: Freundin und Agentin Sabrina ist das erste Mal seit Probenbeginn wieder in Bad Hersfeld. Beistand zur richtigen Zeit.
1: Er hat noch nie vor so vielen Leuten gespielt, ihm ist richtig die Düse gegangen. Er saß heute mal 10 Minuten in der Unterhose rauchend da und hat einen existenziellen Moment gehabt. Er ist stabil, aber es ist ein harter Tag.
2: Hat er sein Ritual durchgezogen und wie ging es ihm danach und davor? Hast du mit ihm geredet?
1: Ich habe ihn nicht mehr gesehen seit 13 Uhr.
3: Um mich ein bisschen runterzukriegen, habe ich meine Rituale. What are you afraid of? I know that you are. Erst auf den Friedhof gehen. Ich finde, der Tod setzt ja eh alles noch mal irgendwie in Relation. Danach gehe ich zum Hauptbahnhof und überlege, dann wegzufahren. Und dann können die mich ja alle mal. Hab mir dann da Pommes geholt. Überraschend gute Pommes. Und dann mich entschieden, nee, ich gehe da dann doch hin.
4: Der Premierentag ist schrecklich. Es ist eine Situation, die man nicht mehr kontrollieren kann. Man ist der eigenen Emotion, den eigenen Ängsten, der eigenen Unsicherheit ausgeliefert.
3: Da saß ich dann, verzweifelt.
0: Aber zum Glück nicht alleine.
3: Michael hat den schönen Satz zu mir gesagt, ich muss mich selber in Ruhe lassen. Weil ich immer dachte, ich muss das für mich gut machen. Und er hat dann irgendwann zu mir gesagt, du spielst das jetzt für mich, die Premiere. Das ist dein Geschenk an mich. Und das hat tatsächlich funktioniert, weil dann habe ich es nicht mehr für mich gemacht, sondern für ihn.
5: Stell dir das mal vor, Mutter. Die Welt, die hört gar nicht hinter dem Waldrand auf.
6: Kann es sein, dass du irgendwie dumm bist oder so?
5: Getroffen! Uah! Mitten durch! Woo!
7: Wenn du ein Ritter werden willst, dann musst du noch sehr viel lernen.
8: Du kannst ihn gerade nicht finden. Er findet dich, wenn du es wert bist und er dich finden will. Die Burg von Munsal Wäsche.
5: Frag!
9: Frage!
10: Meine Mutter lebt nicht mehr.
4: Ich glaube, das ist auch für den Schauspieler Thies, den ich jetzt schon so lange kenne, ein ganz, ganz großer Entwicklungsschritt. Dass es, glaube ich, mittlerweile mehr genießt, Protagonist zu sein, als er vielleicht zugibt oder als es ihm sogar selber bewusst ist.
3: Es war auf jeden Fall sehr intensiv. Und intensiv ist ja irgendwie dann auch für mich auch Genuss. Und auch wieder ja, die Kollegen und Kolleginnen. Das habe ich sehr genossen. Also mit denen zusammen, was da passiert ist.
0: Auch das Stück endet happy.

0: Parsifal kehrt in die Gralsburg zurück und stellt diesmal die richtige Frage.
1: Was redet ihr? Und wie helfe ich dir?
0: Er ist als Mensch gewachsen. Und mit sich selbst im Reinen.
1: Werde, was du bist.
2: Also das hört sich jetzt doof an, aber es war mir eigentlich sehr egal, wie das irgendjemand findet diesen Abend, außer ihm. Dann hat er von Herzen, was ich ihm auch geglaubt habe, gesagt, es war bis jetzt der beste Durchlauf, den wir hatten. Und dann ist von mir auch so eine Last abgefallen. Ja, ist schwer zu beschreiben, weil es ist mir dieser Mensch auch so viel bedeutet und dass wir das gemeinsam da machen durften, das war ganz wichtig für mich.
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1: Das ist meine Heimat. Hier oben wohne ich in Frieden seit 38 Jahren. Das ist der Burli. Und das ist der Frieder Stell. Und das bin ich. 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Stepping out with my honey, can't be bad to feel so good. Never felt quite so sunny. Geh her, da, Liesl. Machst wieder die Diva. Geh um mit deinem Arsch. In my top hat. Willst wieder mit meinen kalten Händen gemolken werden, ne? Stepping out. With my baby, I can't go wrong, 'cause I'm in right. Ask me when will the day be? The big day may be tonight. Ruhig, Liesl, brav. Man braucht wirklich nicht viel, um glücklich zu sein. Und einmal vor vielen Jahren, da war ich es. Ah, Wahnsinn. Ja, der Franzl hat damals den Swing in die Berge gebracht. Und er war ganz narrisch mit dem Fred. Wir beide haben zusammengepasst wie zwei Marienkäfer mit 6 Punkten auf dem Rücken. Aber irgendwann musste der Franzl die Rotsteinwand erklimmen. Und der Berg hat ihn verschluckt. Für immer. Mir passiert nichts, hat er noch zu mir gesagt. Und wenn, dann soll der Fred an meinem Grab singen. Einen Menschen zu verlieren, den man so gern gehabt hat, das ist vielleicht die schlimmste Prüfung, die man abkriegen kann in einem Leben. Und der Franzl war die große Liebe meines Lebens. Meine Mutter hat zu mir gesagt, Rosa, in jedes Leben passt nur eine große Liebe. Nur eine einzige Liebe in ein ganzes Leben. Und geglaubt habe ich das 38 Jahre. Ein Wahnsinn. Alles fing damit an, dass der Herr Pfarrer bei mir 50 Pralinen bestellt hatte. Ein altes Familienrezept von meiner Mutter, die sogenannten Hochzeitspralinen, die auch der Franzl und ich bekommen sollten. Und mit 50 Pralinen in der Hand marschierte ich dann in die verrückteste und vielleicht wunderbarste Geschichte, die ein Mensch jemals erleben kann.
2: Du Leib Christi. Hast du sie mitgebracht?
3: Du Leib Christi.
1: Amen.

Fleisch. Göttlich. Rosa, die Welt muss davon erfahren.

0: Meine Herren, wir kommen zur Pralinenprobe Nummer 23. Rosas kleine Sünde.
1: Guten Morgen, Max.
2: Guten Morgen. Ihr Vater erwartet Sie im Arbeitszimmer. Darf ich?
1: Vater? Vater, ein Meierhofer Praliné hatte diesjährige Praliné-Kompetition gewonnen.
3: Ja, wer was anderes erwartet?
1: Vater, ich sagte, ein Meierhofer Praliné.
3: Herr Damm, es war schon immer ein Meierhofer Praliné. 1861 machte uns das eine Sissi Praliné zum Hofzuckerbäcker. 1916.
1: Erstmaliger Gewinn der Kompetition. Ich weiß, ich weiß.
3: Und heute sind wir ein Global Player.
1: Vater, hör mir einmal zu. Eine Rosa Meierhofer gewinnt heuer das goldene Praliné. Rosa Meierhofer, fällt dir bei dem Namen etwas auf?
3: Meierhofer, so wie wir?
1: Genauso geschrieben. Meierhofer. Der Hofzuckerbäcker und Global Player wird von einer kleinen Almbäuerin abgehängt. Was ist, wenn sie die Rezeptur und den Namen an die Konkurrenz verkauft? Das Praliné soll eine kleine Sensation sein.
3: Ja, dann stehen Meierhofer Pralinés neben Meierhofer Pralinés.
1: Und die anderen machen mit unserem guten Namen das Geschäft.
3: Bertram, was stehst du noch hier rum? Beschaff die Rezeptur. Kauf sie. Zeig der Dame unsere Waffen.
4: Rosa! Rosa! Rosa, ich muss mit dir reden.
5: Auf keinen Fall.
4: Du musst nach Hamburg, Rosa. Der Herrgott hat ein Herz für dich und er hat dich auserwählt.
5: Der Herrgott? Sie wollten das so.
4: Bin ich nicht sein Stellvertreter? Du hast gewonnen, Rosa. Und Hamburg, es ist eine so wunderbare Stadt.
5: Ich fahre nicht, Herr Pfarrer.
4: Du sollst ja auch nur für 3 Tage runter von deinem Berg. Und weißt noch, wie du mir eines Tages von deinem größten Wunsch erzählt hast?
5: Welcher denn?
4: Einmal im Leben das Meer sehen.
5: Das habe ich längst gesehen. Zu Weihnachten war ich im Goldenen Löwen. Und da lief der Fernseher. Und im Fernsehen war das Meer. Und davor am Strand dieser schöne, gut aussehende Italiener mit den schwarzen Haaren.
4: Ah, du meinst den Mastroianni? Den Mastroianni meinst du? Rosa, das ist doch nur das Mittelmeer. Bei Hamburg, da ist die Nordsee. Das ist doch ganz etwas anderes.
5: Herr Pfarrer, der Enzian wächst halt in die Berg. Und im Flachland hat er nichts verloren.
4: Du sollst da droben ja auch keine Wurzeln schlagen.
5: Fahre nicht.
4: Rosa, das Meer und eine wundervolle Preisverleihung warten auf dich.
6: Pfarrer, ich habe doch in meinem ganzen Leben noch nicht einmal ein Zugsbillett gelöst.
4: Ja, aber du sollst ja auch fliegen. Und alles ist bezahlt und reserviert für dich.
6: Herr Pfarrer, und der Franzl, der will das auch nicht. Schauen Sie nur, wie der verhangen ist.
4: Rosa, der Herrgott macht dir jetzt einen Vorschlag. Wenn du morgen in der Früh den Laden von deiner Schlafkammer da aufmachst und der Franzl da droben ist klar und wunderbar zu sehen, dann fahrst. Versprochen?
6: Morgen früh?
4: Morgen früh. Herrgott, hilf, dass der Wetterbericht stimmt.

0: Dich.
1: Gott ist mit dir. Und wenn irgendwas ist, rufst du mich an.
2: Und wenn du Zeit hast, dann kaufst du dir mal ein paar neue Schuhe.
1: Da, unter Matthäus 23, Kapitel 1, liegen 50 Euro.
0: Sind die so schlecht?
1: Rosa, du fährst in eine Weltstadt.
0: Für Gott hochwürden.
1: Vierte Gott, Rosa.

0: alles da hinein. Die Jacke, bitte.
1: Die Jacke, bitte. Bitte.
2: Ich hab nichts getan.
0: Nochmal, bitte.
2: Ich hab wirklich nichts getan.
0: Gehen Sie zurück. Halt.
2: Halt.
0: Gehen Sie vor.
2: Vielleicht bin ich da eigentlich falsch. Ich muss nämlich nach Hamburg.
3: Bis gut.
2: Na, ich gehe auf Fest.
3: Bis zum Fest.
2: Ja?
0: Ja. 5A. 5A.
2: Danke vielmal.
4: Entschuldigung, Sie sitzen auf meinem. Danke.
2: Entschuldigung. Da keinen Haken?
4: Ich weiß nicht, was Sie meinen.
2: Einen Haken?
4: Bitte. Yeah.
5: Meine Damen und Herren, dürfen wir Sie um Ihre Aufmerksamkeit bitten für die internationalen Sicherheitsbestimmungen. Dieses Flugzeug hat 4 Notausgänge. 2 Notausgänge befinden sich im hinteren Teil der Kabine und 2 vorne. Sie sind mit Ausgang und Exit bezeichnet. Leuchtstreifen im Boden führen zu diesen Ausgängen. Jeder Sitz ist mit einem Sicherheitsgurt ausgestattet, den Sie diese beiden Enden ineinander stecken und an dem losen Ende ziehen.
2: Entschuldigen Sie, finden Sie das nicht unüblich, wenn Ihnen die Dame was erklärt und Sie hören gar nicht zu?
4: Ich zahle 937 Euro für diesen Sitzplatz. Ich wäre glücklich, wenn ich in Ruhe meine Zeitung lesen könnte.
2: 937 Euro. So viel.

0: Ja, es tut mir leid, Herr Seeger. Aber ich sehe da keine Zukunft mehr.
1: Ja, aber dann stehen 12 Leute auf der Straße. Da hängen noch ganze Familien dran. Das können Sie doch nicht so einfach zuklappen.
0: Herr Seeger, Ihre Aalsuppen will keiner mehr.
1: Aber die Geschmäcker ändern sich. Ich habe schon darüber nachgedacht, wie man meine Aale verfeinern kann. Ja, die kann man auch ganz anders auf den Markt bringen.
0: Dazu hatten Sie 2 Jahre Zeit.
1: Ihr Vater hat immer zu den Seegers gestanden.

0: Aber eine Bank muss doch immer dafür da sein, wenn es einem nicht so gut geht.
1: Herr Seeger, der neue Mensch realisiert sich mit Sushi, Kaviar, Austern, Langusten. Und Aal reimt sich auf Qual.

0: Guten Tag. Herzlich willkommen.
1: Grüß Gott.
0: Wenn Sie hier noch bitte unterschreiben würden, Frau Meierhofer.
2: Der Kringel da vorne ist ein bisschen verschmiert.
3: Soll ich noch einmal?
0: Ach, das macht nichts. Auch mit dem verschmierten Kringel sind wir sehr zufrieden. Robert. Die Maharaja.
3: Entschuldigung.
0: Ja, bitte.
3: Kann man von hier bis zum Meer auch zu Fuß gehen?
0: Das ist ein bisschen weit.
3: Ich bin gut zu Fuß.
0: Wenn Sie möchten, erkläre ich Ihnen das gerne morgen, ja?
4: Hier. Einfach reinstecken. Auf und zu. Und auf.
3: Das ist ein Wahnsinn.
4: Auf und zu. 193 Kanäle. An und aus. Und hier ist die Minibar. Auf.
3: Wie soll ich denn das alles schaffen?
4: Und zu. Und da drüben. Rauf. Und runter. Ich wünsche Ihnen einen angenehmen Aufenthalt.
3: Wenn Sie es im Hals haben, dann gurgeln Sie mit frischer Kamille. 6 Minuten ziehen lassen und 4 bis 5 Salbeiblätter rein.
4: Danke.
3: Das ist ein Wahnsinn.
5: Wie die Jury schreibt, entfaltet Rosas kleine Sünde auf der Zunge ein wahres Feuerwerk der Wonne. Die geheimnisvolle Füllung umspielt den Gaumen mit dem Duft frischer Walderdbeeren und wilder Kräuter. Die berauschenden Essenzen destillierter Almblumen grüßen dann aus einem Schnaps, der den Genuss einem Bergquell gleich mitten in unser Herz spült und uns die Sehnsucht schmecken lässt nach gletscherfrischer Hochgebirgsnatur. Die diesjährige goldene Praline geht an Frau Rosa Meierhofer. Herzlichen Glückwunsch.
6: Wenn Sie vielleicht ein paar Worte.
7: Danke dem Pfarrer Rockenwiller, dem Herrgott und natürlich meinen lieben Grün.
8: Es ist ein Wahnsinn. Das
9: Das Landei.
10: Aus Bodenhaltung.
9: Und mit Schnaps gefüllt.
11: Frau Meierhofer.

0: Ja, so sind die Männer morgens im Flugzeug. Gehetzt, unhöflich, gestresst durch Termine.
1: Ich habe sie schon von oben gesehen.
0: Darf ich mich Ihnen vorstellen?
1: Ich habe gewonnen. Haben Sie auch was gewonnen?
0: Leider nein. Bertram Mayhofer.
1: Schoko Mayhofer? Ein Wahnsinn.
2: Wetten, der verhandelt schon mit ihr?
0: Warum legen wir nicht zusammen? Bieten mehr und kaufen das Rezept. Operation Almdirndl?
2: Also, ich wäre dabei, aber billig wird das bestimmt nicht.
0: Ich mache Ihnen ein sehr anständiges Angebot für Ihr Praliné-Rezept. Und welche Wünsche Sie sich mit, sagen wir, 15.000 Euro erfüllen, bestimmen Sie ganz allein.
1: 15.000 Euro? Aber das Rezept ist doch von meiner Mutter. Ich kann doch meine Mutter nicht verkaufen.
3: Alles in Ordnung, Herr Siegel?
4: Ja. Mitch, es gibt Tage, an denen verliert man. An manchen Tagen sogar alles.
5: Herr Sieger?
4: Oh, das ist lieb von dir, Rita. Wenn jemand nach mir fragen sollte, ja? Du weißt, ich bin...
5: Danke.
4: Ich bin auf meinem Plätzchen.
5: Ist gut, Herr Sieger. Schlafen Sie gut.
6: Danke und herzlichen Glückwunsch.

0: Ist er nicht der Maharaja?
1: Nein, leider nur der Prinz Eugen.
0: Entschuldigen Sie, da bin ich im falschen Stockwerk.
1: Ja, Frau Meierhofer.
2: Darf ich mich kurz vorstellen? Kurt Böck von Stöckli, Zürich, Head of Marketing. Ich war auch auf der Preisverleihung. Herzlichen Glückwunsch. Frau Meierhofer, Ihr Praline ist
3: Man hat mir schon 15.000 geboten.
2: 15.000? Das sind doch Peanuts. Frau Meierhofer, ich biete Ihnen das Doppelte. Was sagen Sie jetzt?
3: Sie verkälten sich noch bei Ihren nackten Füßen.
2: 35.000.
3: Sie machen mich ganz verlegen.
2: Haben Sie schon bei Meierhofer unterschrieben?
3: Nein, da kann ich Sie beruhigen. Schlafen Sie gut. Ja, hier ist die Maharaja-Suite. Ist da die Rezeption? Entschuldigen Sie die späte Störung. Wissen Sie, wer ich bin? Heilige Mutter Gottes! Sie... Sind Sie noch da? Ja gut, ich wollte Sie nur fragen, wieso gibt's hier bei mir eigentlich kein Kruzifix? Ein Kreuz an der Wand. Hat das was mit dem Maharaja zu tun oder ist das nicht so üblich hier oben bei Ihnen? Ja, das wäre schrecklich nett. Schlafen Sie gut. Ja, ja. Gute Nacht.

0: Moment, Moment, Moment. Hey! Herr Gott, noch mal, bitte bleiben Sie doch. Was machen Sie denn da? Oh
1: nein. Nein! Bleiben Sie! Mir ist das auch schon einmal passiert. Mit einer ganzen Flasche selbstgemachtem Distelöl. Vom obersten Regal, voll auf den Steinboden. Wissen Sie, was meine Mutter immer gesagt hat? Nicht was du bist, ist, was dich ehrt. Wie du bist, bestimmt den Wert. Tun Sie es nicht.
0: Was soll ich nicht tun?
1: Es gibt bestimmt einen Menschen. Oder viele Menschen, die Sie lieben. Oder zumindest wirklich gern haben.
0: Ach, Sie dachten, ich wollte hier. Nee, ich wollte nur ein bisschen frische Luft schnappen, nicht mehr.
1: Sie wollten nur frische Luft schnappen, nicht mehr?
0: Ein kleines Gläschen trinken, aber das ist ja nicht verboten, oder?
1: Ja, und Ihr Schuh?
0: Der ist nur aus Versehen. Der ist nur aus Versehen runtergefallen. Und Sie?
1: Ich wohne hier. Gerade runter.
0: Was denn hier im Hotel?
1: Ja, in der Maharaja Suite. Gehört Ihnen das Hotel?
0: Nee, leider nicht. Wollen Sie sich vielleicht setzen? So. Darf ich Ihnen was zu trinken anbieten?
1: Wenn Sie mich so fragen. Ich mag die Höhe, wissen Sie. Kann man von hier aus auch das Meer sehen?
0: Ja, wenn es hell ist, kann man das Meer sehen.
1: Und Sie beschwindeln mich auch nicht?
0: Nee, am Tag kann man das Meer sehen. Da muss es aber klar sein. Es liegt ungefähr da drüben.
1: Und sieht man auch die Wellen?
0: Da muss man aber sehr genau hingucken.
1: Sie wollten nur frische Luft schnappen, aber irgendwas steckt doch noch quer im Hals.
0: Ja, ich habe einfach auf den falschen Fisch gesetzt. Meine Familie ist drüben mit Aalen groß geworden. Und als ich ungefähr 20 war, da habe ich gesagt, nee, Hannes, nee. Du stinkst nicht den ganzen Tag nach Fisch wie dein Vater. Ja, dann bin ich rüber in den Westen. Hab Lotti geheiratet, dann habe ich die Fischfabrik gegründet. Eigentlich hatte ich es geschafft. Aber plötzlich merkst du, dass dir was fehlt. Ich meine, es ist ganz simpel. Das Meer fehlt dir. Die Kälte. Die Gischt, die einem ins Gesicht spritzt. Auf diesem kleinen, wackeligen Boden. Na, und vor allem der schöne, kalte Fisch in deinen Händen, der ganz stark nach Meer riecht. Ja, die waren mein Schicksal.
1: Wenn man Aale melken könnte, dann könnte ich Ihnen vielleicht helfen. Meine Mutter hat immer gesagt, dem Bergfink ist der einfache Zweig auch lieber als der goldene Käfig.
0: Entschuldigen Sie bitte vielmals, aber normalerweise tüte ich den Leuten nicht die Ohren so voll.
1: Ich rede auch manchmal stundenlang mit einem Berg.
2: Wie heißen Sie denn eigentlich?
3: Rosa Meierhofer.
2: Ich heiße Hannes Jäger. Aber sagen Sie, um Gottes Willen, nur Hannes zu mir. Das sagen Sie nämlich alle. Ha. Mein Auto sollte ich wohl besser stehen lassen, was?
3: Das heißt nicht Auto, das heißt Automobil.
2: Nee, bei uns heißt das Auto.
3: Na, bei uns heißt das Automobil.

0: Moin, Smitty.
1: Moin, Chef.
0: Sind Sie mal so gut und gehen raus.
2: Die Pralinenmacher. K&K österreichische Schokoladendynastie. Drittgrößter Global Player, Jahresumsatz 1,2 Milliarden. Und alles im Familienbesitz. Boah. Schmiedi.
3: Schmiedi. Chef, die Juwelenbarsche sind storniert. Wir sollten erstmal die letzte Rechnung bezahlen.
0: Eins nach dem anderen. Schmiedi, pass mal auf. Folgendes. Wir brauchen.
4: Bertram, hier im Gourmet ist eine Besprechung von diesem Praliné. Die überschlagen sich ja förmlich. Sensationelle Rezeptur. Man munkelt schon von einem neuen Verkaufsschlager. Bertram, ich will dieses Praliné. Was? Ja, deine Mutter zeigte mir auch anfangs die kalte Schulter. Und? Jetzt bist du auf der Welt. Es war ein weiter Weg, Bertram. Enttäusch mich nicht, hörst du? Du kommst mir nicht zurück ohne dieses Praliné.
5: Frau Meierhofer, 100.000 Euro.
6: Herr Meierhofer, ich kann nur immer meine Mutter nicht verkaufen.
5: Ihre Mutter wäre stolz auf Sie. Sie könnten expandieren von Ihren 10 Kühen auf 100 Hochleistungstiere.
6: Ach, ich schaffe ja die 10 kaum. Soll ich Ihnen einmal von der Liesel erzählen? Was das für ein eigenwilliger Charakter ist?
5: Bitte, was wollen Sie? Mehr Geld? Soll ich Sie in Gold aufwiegen? Und was ist, wenn wir Ihr Konterfei auf jede Praliné-Packung draufgeben?
7: Nein.
5: 150.000 Euro.
7: Nein.
5: Sie müssen doch irgendeinen Traum haben, irgendeinen Wunsch, den Sie sich gerne erfüllen möchten.
7: Doch.
5: Sagen Sie ihn mir. Sie haben noch nie?
7: Noch nie. Ich habe noch nie das Meer gesehen. Wohl im Fernsehen schon, aber.
5: Liebe Frau Meierhofer, schaut Sie, es ist ja ganz einfach.
7: Ach, Entschuldigung. Na, sowas?
8: Guten Tag, Frau Meierhofer. Ich wollte mich nur noch mal ganz herzlich für den netten Spruch bedanken mit dem kleinen Bergfink und dem goldenen Käfig. Ich störe sicher nicht.
7: Ich bin nur gerade in einer Geschäftsverhandlung.
5: Dann rufe ich später noch mehr an. Schönen Tag noch.
9: Ja, danke. Ihnen auch.
10: Frau Meierhofer, wenn Sie sich bitte eins für Ihr Zimmer aussuchen würden.
8: Ich glaube, ich rufe dann lieber später noch mal an, ja?
7: Das wäre Wahnsinn.
8: Sagen wir so gegen 8.
7: Vierti, Hannes.
8: Vierti.
10: Diese beiden hier sind handgeschnitzt. Aus Deutschland. Das hier, polnisches poliertes Messing. Ja, und dieses hier ist italienisch. Carrara-Marmor. Und direkt vom Papst gesegnet.
6: Das wäre bärig.
10: Ja.
6: Ich meine optimal.
11: Max, schnell.
12: Man erwartet sie schon.
5: Entschuldigung,

0: Die Frau hat leider Prinzipien.
1: Wie viel hast du ihr geboten?
0: Vater.
2: Bertram, wir haben Japan erobert, haben Filialen in Peking, New York und Moskau.

0: soll unser Konzern an der Inbesitznahme einer kleinen Alm scheitern?
1: Geh, Vater.
0: Carmen, was sagt der Sicherheitsdienst?
2: Wir haben die Alm auf den Kopf gestellt. Jede Menge Fred Astaire-Schallplatten und Berge von alten Kreuzworträtselheften. Alle mit Bleistift ausgefüllt. Einige wieder ausradiert. Sie löst sie mehrmals.
0: Die Rezeptur!
2: Wir haben sogar die Matratze vorsichtig aufgetrennt. Von der Rezeptur keine Spur.
0: Dr. Breitscheid.
3: Ja, also. Die Schokolade selbst ist kein Problem. Die konnten wir analysieren. Beste österreichische Almenqualität. Etwas Zimt drin, etwas Kardamom. Aber diese Füllung, Herr Mayrhofer. Ich habe mit meinen besten Leuten dran gearbeitet. Sie analysiert, destilliert. Ich krieg's einfach nicht raus.
0: Ich möchte im kleinen Kreis weiter beraten. Wenn einer dieses Praliné auf den Markt bringt, dann sind das wir. Und wenn nicht, dann...
1: Vater.
0: Was ist eigentlich, wenn diese Mayrhofer nicht auf ihre Alm zu ihren Tieren zurückkehrt?
1: Vater.
0: Wenn diese Rosa Mayrhofer ihr Rezept, sagen wir, für immer mitnimmt.
1: Vater.
0: Besondere Probleme verlangen besondere Lösungen, oder?
4: Matteo. Matteo.
1: Ich hab da vielleicht eine Idee, Vater.
5: Wie war der Flug?
6: Nebel in New York.
5: $25.000 plus Spesen. Und in 3 Tagen haben wir die Rezeptur.
6: Wo ist sie?
5: Zurzeit in Hamburg. Sie fliegen heute noch hin.
6: Bene.
7: Herr Rothmann, ich brauche noch 2 Wochen. Also 2 Wochen müssen Sie mir den Kredit noch verlängern und dann ist alles. Ich meine, dann bin ich wieder der Alte. Das bleibt jetzt aber unter uns. Die Familie Mayrhofer, die wollen in ganz großem Stil. Mayrhofer ist ja bekannt, nicht? Für Pralinen und so. Die wollen in ganz großem Stil in meine Firma einsteigen.
8: Die Mayrhofers gehen in Aale.
7: Ja, was ist dem Bergfink lieber, ein goldener Käfig oder ein einfacher Zweig? Soll ich mal was verraten? Der Mensch hat ganz andere Genüsse, als wir beide uns das vielleicht vorstellen können. Ich zeige mal, was ich vorhabe. Aal-Sushi. Mit 3 verschiedenen Gemüsen, tiefgefroren, nahrhaft lecker, unentbehrlich. Ich sage Ihnen, Herr Rothmann, das ist die Praline von morgen.
8: Und darüber verhandeln Sie mit Mayrhofer.
7: Ja, warum trinkt die Mayrhofer 3 Flaschen Shampoos mit mir? An einem Abend.
8: Und wie weit sind die Verhandlungen gediehen?
7: Ach Gott, wir sind schon im Rahmenprogramm.

0: ist ja Wahnsinn.
1: Sie sind so nett zu mir.
0: Danke. Wissen Sie, wann mich das letzte Mal jemand so verwöhnt hat?
2: Aber Rose, das macht mir doch auch Freude.
0: Für Sie spielt Geld sicher keine Rolle. Für mich aber auch nicht.
2: Ach nee.
0: Am reichsten sind die Menschen, die auf das meiste verzichten können.
2: Das ist eine schöne Einstellung. Und trotzdem möchte ich Sie heute Abend in eines der besten Restaurants der Stadt einladen.
0: Ja. Was soll ich denn da anziehen?
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4: Ja, doch. Da zaubern wir hier ein paar süße Strähnchen. Alles ein wenig abgestuft und vielleicht vorher ein kleines Repair. Mit frischen Wiesenkräutern. Das kriegen wir total süß. Uschi, kommst du mal?
5: Ja, gleich.

0: Abend.
1: Für Dinner.
2: Frau Meierhofer, wunderbar.
1: Und?
3: Das ist ja ungeheuer Kompliment.
1: Und ich habe einen wahnsinnigen Hunger.
3: Ja, natürlich, selbstverständlich. Schön.
0: Sagen Sie, war das Frau Meierhofer?
2: Das war Frau Meierhofer.
0: Danke. Sie gefallen mir.
4: Dafür machen die den Teller schmutzig.
3: Gefällt Ihnen das Restaurant nicht?
4: Wohl schon. Ich habe wohl nicht alles auf der Speisekarte verstanden.
3: Bitte sind Sie doch so freundlich und bringen Sie der Dame noch mal die Karte hier.
4: Entschuldigen Sie bitte. Gibt es diese Karte auch auf Deutsch?
3: Hier bringen Sie der Dame noch mal eine deutsche Karte.
5: Monsieur, wir sind ein französisches Restaurant.
4: Gibt es das auch als mittlere Portion?
3: Das ist ja auch immer mein Problem. Sie haben ja völlig recht, kommt hin. Hat ja keinen Sinn. Lassen Sie uns gehen.
4: Nein, das ist mir jetzt aber sehr unangenehm. Ach,
3: das ist dem kleinen Bergkrieg lieber ein goldener Käfig. Dann einfach zwei.
5: Aber mir verlauben Sie, Sie haben gerade bestellt.
3: Kein falsches Wort und wir kochen den ganzen Laden und schmeißen dann raus.
4: Hervorragend. So macht's auch der Roman im Goldenen Löwen.
3: Rosa. Mhm. Als Sie gestern Abend auf dem Dach von dem kleinen Bergkrieg sprachen.
4: Was ist denn, Hans? Betrügt Sie etwas?
3: Ja. Danke. Diese großen Pralinentafeln da an den Wänden.

0: Hat das wirklich was mit Ihnen zu tun?
1: Also doch.
0: Bitte was?
1: Sie sind auch nur hinter meinen Pralinen her.
0: Entschuldigen Sie, Rosa, aber ich glaube, Sie verstehen mich nicht.
1: Hannes, wissen Sie, warum ich bisher so gern in Ihrer Gesellschaft war? Weil Sie mit mir kein Geschäft machen wollen. Was will ich mit dem vielen Geld? Ich bin reich. Sehr reich sogar. An Erfahrungen, an wundervollen Momenten. Und wie ich mit dem Franzl, Gott hab ihn selig, den ich über alles geliebt habe. Ja. Hoch oben auf den Almwiesen gestanden und auf die Welt hinuntergeschaut.
0: Ja, Rosalia, das verstehe ich alles. Ich meine, da ist die Welt eben noch in Ordnung, nicht?
2: Und der Freda Stehr. Der Freda Stehr hat nur für uns gesungen.
0: Und der Freda Stehr?
1: Hannes, heute war ein so wundervoller Tag. Weißt du, wozu ich Lust hätte? Entschuldigung, darf ich du sagen?
0: Ja, natürlich. Natürlich darfst du sagen.
1: Hörst du es nicht?
0: Wollen wir beide miteinander tanzen?

0: Und danke für alles, Hannes. Vierte. Schlaf gut.
1: Darf ich dich morgen anrufen?
0: Das wäre ein Wahnsinn.
2: Ein Wahnsinn, dieser Tag. Schlafen Sie gut.
3: Frau Meierhofer? Entschuldigen Sie, wenn ich Sie anspreche, aber ich habe den ganzen Tag versucht, Sie zu erreichen. Ben Webster, ICO Chicago. Hier, bitte, meine Karte.
4: Ben Webster, Chicago. Gibt's da auch die ganzen schönen großen Schiffe mit den bunten Lichtern und den vielen Menschen, die dann mit einem direkt aufs Meer hinausfahren?
3: Entschuldigung.
4: Hamburg ist eine so wunderbare Stadt.
3: Frau Meierhofer, was halten Sie davon, wenn wir ein Spiel spielen?
4: Ein Spiel? Aber nur, wenn ich gewinne.
3: Oh, Sie gewinnen immer, Frau Meierhofer. Sie sagen einfach eine Zahl und ich schreibe sie. Was verlangen Sie für die Rezeptur?
4: Was ich verlange?
3: Sagen Sie einfach eine Zahl. Was verlangen Sie?
4: Mehr Respekt, Anni. 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
3: Frau Meier.
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6: Um Himmels Willen, was ist denn passiert?
4: Ich muss Ihnen so danken, dass ich hier alles sehen und erleben kann.
7: Und wenn Sie mich jetzt anschauen könnten mit meinen neuen Haaren und den Ohrringen. Und heute war ich, wie sagt man da hier? Bummeln.
6: Bummeln?
7: Ja, ich war bummeln mit dem Hannes. Und er hat alles bezahlt.
6: Hannes? Rosa, du packst jetzt sofort deine Koffer und kommst wieder heim.

0: Guten Morgen. Darf ich mich für einen Moment zu Ihnen setzen?
1: Ja, bitte.
0: Danke.
1: Was wünschen Sie?
0: Fantastico.
1: Was?
0: Ich möchte mich für die fantastische Vorstellung bedanken. Gestern Nacht, draußen am Brunnen. Sie haben wunderbar getanzt. Ich konnte Sie von meiner Loge aus beobachten. Erlauben Sie, dass ich mir vorstelle, Matteo di Monte Caprese.
1: Caprese.

0: Es wäre sehr liebenswürdig, Otto, wenn Sie mir sagen könnten, wer der graumelierte Herr ist, der da eben mit der Dame im Blond weggefahren ist.
1: Der Herr logiert hier. Aber Herr Seeger, ich würde Sie bitten, meine Diskretion nicht übergebührlich zu strapazieren.
0: Vielen Dank, Otto.
2: Könnte ich Ihr Lächeln vergolden? Sie wären die reichste Frau der Welt.
3: Und diese Hochzeitspraline war schon eine Rezeptur Ihrer Großmutter?
4: Wollen Sie auch nur mein Rezept?
3: Wie? Oh nein, um Gottes Willen, nein. Aber wissen Sie, meine jüngste Schwester Annalisa hat sich in einen hawaiianischen Herzspezialisten verliebt. Und Sie sagen, dass Ihre Eltern 56 Jahre glücklich verheiratet waren. Vielleicht lag es an diesem Hochzeitspraline.
4: Ja, das versüßt die Liebe.
3: Ah, wäre das ein Hochzeitsgeschenk.
4: Gleich, wenn ich wieder zurück auf meiner Alm bin, mache ich Ihnen ein kleines Paket.
3: Schade.
4: Was denn?
3: Ich fliege schon übermorgen zurück nach Honolulu. Schade. Manchmal zerfließt ein Wunsch wie das Wasser der Elbe in der Nordsee. Ich habe eine Idee.
4: Aber das geht doch nicht. Aber Matteo.
5: Frau Meierhofer, bitteschön.
6: Chaillé et Chaillé, Chocolatier in der dritten Generation. Wir würden Ihnen gerne...
5: Das Rezept ist unverkäuflich.

0: Meierhofer Maharaja Suite, grüß Gott.
1: Hannes, wie geht es dir?
0: Nein, heute Abend geht es nicht. Ich bin müde.
1: Aha.
0: Schrecklich müde. Mit wem ich heute in der Stadt war? Hannes, hast du mich gesehen?
2: Ja, ich habe dich gerade ganz zufällig im Vorbeifahren mit so einem grauhaarigen jungen Mann gesehen.
0: Das war nur der Matteo. Stell dir vor, seine Schwester, die Annalisa, heiratet einen Herzspezialisten in Honolulu. Das ist auf Hawaii. Das weiß ich aus dem Kreuzworträtsel.
2: Ach nee, was du nicht sagst. Dieser grauhaarige junge Mann ist sicherlich auch einer von deinen Geschäftsfreunden.
0: Nein, das mit dem Matteo, das ist rein privat.
3: Er hat mich im Frühstücksraum angesprochen. Du solltest doch mal seine Augen sehen.
0: Wenn der einen Gletscher ansieht, dann fängt er an zu schmelzen.
2: Ach, und dann fängt er an zu schmelzen? Na, das ist ja toll. Da kannst du mir ja morgen ausführlich von diesem Naturwunder erzählen. Ja, du, ich habe noch eine Verabredung. Ich melde mich bitte, ja?
0: Er meldet sich.
4: Hören Sie, ich möchte der Dame aus der Maharaj

0: Major Suite einen etwas eigenwilligen Wunsch erfüllen, heute Nacht. Dazu bräuchte ich den Schlüssel zur Hotelküche.
1: Zur Hotelküche?
0: Die Dame möchte mir etwas Süßes zaubern. Mein Lieblingspraline, Sie verstehen?
1: Ich verstehe Ihre Lieblingspraline.
0: Wir werden alles so zurücklassen, wie wir es vorgefunden haben.
1: Ich werde mein Möglichstes tun.
0: Sie gefallen mir sehr.
2: Und wenn sich dieser Matteo mit der Rezeptur auf und davon macht und sie an die Konkurrenz verkauft?
3: Aber Vater, der Matteo ist so etwas wie ein Künstler. Er spielt auf der Frauenseele so wie andere auf dem Klavier. Manche Konzerte dauern eben länger.
4: Das ist ganz wichtig, dass sie ganz langsam warm wird.
5: Ah ja. Und 350 Gramm Butter und 3 Esslöffel Puderzucker sind da jetzt drin, richtig?
4: Ja. Und jetzt noch etwas Kardamom.
5: Kardamom.
4: Eine Prise Zimt.
5: Zimt.
4: Und etwas schwarzer Pfeffer.
5: Schwarzer Pfeffer.
4: Muss das Ganze eine halbe Stunde lang warm ziehen.
5: Und die Füllung? Was ist da drin?
4: Na, Sie wollen es aber ganz genau wissen. Zuerst der Enzian-Schnaps an die passierten Preiselmeier.
5: Darf ich die Musik ein bisschen leiser machen? Oh mein Gott, unser Lied. Rose, darf ich? Bei diesem Lied haben wir uns kennengelernt. Aber es ist zum Weinen.
4: Matteo, sind Sie unglücklich verliebt?
5: Ach, Rosa. Alle Frauen liegen mir zu Füßen, aber ich liebe nur da. Oh nein. Immer wenn ich an uns denke, passiert es. Kein Arzt kann mir helfen. Es ist mir so peinlich.
4: Aber Matteo, mein Großvater, der Brigatoni, hat auch ein bisschen gestottert. Das ist doch nicht so schlimm. Mhm. Wie heißt sie?
5: Da. Es geht nicht.
4: Machen Sie mal die Augen zu. Aber fest. So haben wir es beim Brigatoni auch immer gemacht. Das ist ein altes Familienrezept. Na, wie heißt sie?
5: Daniel.
4: Huch!
5: Das funktioniert. Fantastisch. Daniel. Daniel, warten Sie. Ich habe ein Foto bei mir. Ist sie nicht wunderhübsch?
4: Wunderschön.
5: Wir haben uns in Wien in einer Bar kennengelernt.
4: Heiliger Bimbam! Grutschi Türken! Himmel über Arsch!

0: Matteo, es tut mir wahnsinnig leid. Wir haben alles vertanzt.
1: Er ist fast 30 Jahre jünger als ich. Ich liebe alles an ihm. Wie er geht, wie er steht, wie er einatmet, wie er ausatmet. Aber er verschmäht meine Liebe.
0: Matteo.
2: Was?
0: Es klappt bei Männern. Das klappt bestimmt.
2: Tatsächlich? Das werde ich ausprobieren.
3: Jetzt noch etwas.
4: Mama.
5: Ja,

0: Was heißt, Sie können sich nur an einiges erinnern?
1: Ich will kein halbes Rezept.
2: Ich will Sekt und kein Selters, verdammt nochmal!
3: Von der Wunderwaffe zum Rohrkrepierer. Weißt du, vor welchem Tag mir graut, Bertram? Wenn du hier mal endgültig das Regiment übernimmst. Dabei ist Hamburg eine Stadt mit viel Verkehr. Wie leicht übersieht man da mal ein Automobil? Und es ist passiert.
0: Vater, vielleicht solltest du besser nach Palermo umziehen. Gute Nacht.
3: Palermo, Bertram, ist überall. Du hast es nur noch nicht kapiert.
4: Frau Meierhofer, einen schönen Tag noch.
5: Danke. Hallo?
6: Ja, hallo.
5: Danke. Das ist praktisch, so ein Automobil, was man da alles zuladen kann.
6: Ja. Ich hatte gestern Abend noch mal versucht, dich zu erreichen.
5: Ja, da war ich nicht auf meinem Zimmer.
6: Genau sechs Mal habe ich es versucht.
5: Das tut mir aber leid. Ich war mit dem Matteo noch in der Hotelküche. Ich wollte ihm ein süßes Geheimnis machen. Ich habe es ja noch nie in einer Hotelküche getan. Aber dann einfach zu viel Gas gegeben.
6: Was?
5: Bei seiner Praline.
6: Bei seiner Praline?
5: Nein, bei meiner Praline, die ich ihm machen wollte. Schau, wie die glänzen! Bist du die Liebe? Du bist ja wie die Liesel, ja. Oh, das ist der Fred. Das ist jetzt der Fred. Hörst du es?
6: Und der hat da oben ganz allein für dich gesungen, ja?
5: Ja, aber Hannes, sein Orchester war schon mit dabei.

0: Und du hast wirklich noch nie das Meer gesehen?
1: Ich weiß, ich bin eine wundersame Pflanze. Aber ich habe mich nun einmal für ein Leben auf dem Berg entschieden.
0: Rosa? Gib mir deine Hand. Mach die Augen zu. Und vertrau mir. Mach die Augen zu.
1: Ich glaube, ich riech's schon. Erzähl mir, wie es aussieht.
0: Es ist unendlich weit. Bis zum Horizont. Ja, und wenn die Sonne drauf fällt, dann glänzt es wie ein frisch geputztes Silbertablett.
1: Sind wir jetzt da? Ist es da?
0: Ja, Rosa, es ist. Es ist da, ja. Also, um genau zu sein, ist es noch nicht da, aber ich verspreche dir, es kommt wieder. Also, mal ist es ganz nah und mal ist es ganz weg.
2: Hannes, du hast mich angelogen.
0: Ja, Rosa, ich hab dich doch nicht angelogen. Schau dir die Störche an. Mal sind sie hier, mal sind sie in Afrika. Ich verspreche dir, Rosa, es kommt wieder.
2: Hannes, ja. Wie willst denn du in ein paar Stunden das Meer herbringen?
3: Suchen, die Aalsuppe.
0: Genauso muss sie riechen.
4: Wissen Sie, was er mir verzeiht?

0: Du bist eine ganz seltsame, wunderbare Frau. Sowas ist mir in meinem ganzen Leben noch nicht passiert.
1: Schön sagst du das.

0: Johannes, jetzt hast du mir das Meer geschenkt.
1: Los, um Gottes Willen, wer ist denn der Matteo? Gestern hat doch der noch Hannes geheißen.
2: Aber ich rufe doch nicht wegen dem Matteo an.
3: Sondern wegen dem Hannes. Den Matteo berate ich doch nur in Liebesdingen.
1: Rosa, es ist mitten in der Nacht. Wieso schlafst denn du überhaupt nicht?
3: Weil ich nicht schlafen kann. Ich bräuchte einen Rat.
4: Halt dich einfach an die 10 Gebote,
1: dann bist immer auf der sicheren Seite.
3: Aber darüber gibt's nichts in den 10 Geboten.
1: Rosa?
2: Ja, ich geniere mich ein bisschen, sie zu fragen.
3: Aber ich glaub, der Hannes wird ganz gern scharf mit mir tun.
1: Scharf tun?
3: Ja, so haben wir früher zum Küssen immer gesagt. Aber ich glaub, der Hannes traut sich nicht.
2: Und da wollte ich Sie fragen.
1: Rosa, du solltest längst schon wieder zurück sein. Morgen früh packst du deinen Koffer und kommst sofort hierher.
5: Na Otto, ist das nicht ein herrlicher Morgen?
6: Ein herrlicher Tag.
5: Guten Morgen, Frau Bach. Sie sehen aber gut aus. Sagen Sie, ist die Frau Meierhofer noch auf Ihrem Zimmer?
7: Tut mir leid, Frau Meierhofer ist gerade mit Herrn Dimond. Die ist schon außer Haus.
5: Nee. Hat sie gesagt, wohin sie, wann sie wiederkommt?
7: Bedauere, Herr Seeger.

0: Prise? Herr Seeger?
1: Ach, Rita. Ja, gut, dass ich Sie treffe. Ich habe gestern bei meinem Freund, also bei dem Matteo, meinen Autoschlüssel hier irgendwo liegen lassen. Und nur ist er nicht da. Ja, es dauert wirklich nicht sehr lange.
0: Sie wissen, dass ich das nicht darf.
1: Ja, natürlich. Rita, wie viele Jahre kennen wir uns jetzt schon?
0: Oh. Na schön.

0: besser Abend am Essen.
1: Mal sehen, ich glaube aber eher nicht.
2: Guten Tag.
3: Wurde für mich eine Nachricht hinterlassen?
2: Bedauere.
3: Kein Brief? Kein Telefonanruf? Nix?
2: Tut mir leid, Frau Meierhof.

0: Und war auch niemand für mich da?
1: Doch, der Herr Seeger, der war da. Aber der ist wieder weg, ohne eine Nachricht zu hinterlassen.

0: Ah, ist die Dame jetzt endlich zu Hause, ja? Ach, und langweilig. Nee, ich gehe nicht ran, ich geh nicht ran. Nee. Soll sie doch glücklich werden mit ihrem Gigolo. Bitteschön. Ich geh nicht ran. Hab ich dir nicht das Meer geschenkt, ja? Schon vergessen? Nein. Rosa.
1: Warum meldest du dich nicht?
2: Guten Morgen, Herr Seeger.
0: Wo ist Monte di Caprese?
3: Im Frühstücksraum.
0: Ja, danke.

0: Herr Monte di Caprese?
1: Ja?
0: Ja, guten Morgen, mein Name ist Seger. Es wäre mir sehr lieb, wenn Sie die Finger... Ich meine, ich kann auch Charles Fitzgerald sagen oder Jean-Luc de Winter, wie Sie wollen. Ich meine, um es kurz zu machen, es wäre mir sehr lieb, wenn Sie die Finger von der Dame lassen würden.
2: Grüß Gott, haben Sie eine Nachricht für mich?
3: Eine Nachricht für Frau Meierhofer?
4: Nein.
3: Tut mir leid.
5: Wer bis über beide Ohren im Konkurs steckt, hat doch bestimmt einen gewissen Finanzbedarf, oder nicht? Und es gibt Damen, die verlieren ihr Vermögen auch gerne aus niedrigen Beweggründen.
0: Bitte?
6: Morgen.
7: Morgen.
6: Guten Morgen.
5: Guten Morgen.
4: Morgen.
6: Darf ich mich setzen?
5: Bitte.
4: Bitte.
0: Hast du den Typen mal gefragt, in welcher Branche er arbeitet?
1: Ja, komm, dann frag ihn. Verrat ihn jetzt.
6: Hans, was ist denn passiert?
0: Also, Herr Monte di Caprese, bitte, die Bühne gehört Ihnen.
5: In der Kommunikationsbranche.
0: In der Kommunikation. Also, darauf muss man kommen. Ich würde eher sagen, ihr angelt dicke Fische mit Martini-Gläsern. Du weißt, was ich damit sagen will, ja? Erst füllt er sie ab und dann nimmt er sie aus.
6: Ich verstehe überhaupt nichts mehr. Ist das ein Spiel? Worüber redet ihr?
0: Das ist ein Spiel. Ein ganz beschissenes Spiel. Das ist ein Mann, der die Frauen ausnimmt. Wie soll ich sagen? Das ist ein Gigolo. Habe ich recht oder habe ich recht?
5: Herr Seger, im Gegensatz zu Ihnen weiß ich, dass Rosa Meierhofer ein wundervoller Mensch ist und über 10 Kühe, aber nicht über Millionen verfügt, weil sie nämlich nicht zur Wiener Meierhofer-Dynastie gehört, obwohl sie Meierhofer heißt. Nur deshalb hat er sich an sie rangemacht, weil sein Aalgeschäft am Ende ist und er an seiner Dummheit glaubt, der dickste Fisch hing schon zappelnd an seiner alten Angel. Habe ich recht oder habe ich recht, Herr Seger? Zimmermädchen plaudern gern, wenn man nett mit ihnen plaudert.
6: Was meint er damit, Hans? Sag, dass das nicht stimmt.
0: Rosa, das stimmt.
6: Du hast mich für eine Schokomeierhofer gehalten. Hast du das, Hannes?
0: Ja, Rosa, das habe ich, aber das hat doch gar nichts zu sagen. Das kann ich dir erklären.
6: Das brauchst du nicht mehr. Mir ist jetzt alles klar. Die ganzen Geschenke.
0: Entschuldigung, darf Hannes, ich jetzt bitte auch mal, ja?
6: Hannes, weißt du, wie weh das tut?
0: Weißt du, wie weh das tut, wenn du mit einem Herrn...
6: Wie weh das tut? Ausgerechnet von dir? Ausgerechnet du?
0: Wie ausgerechnet ich?
6: So verletzend. So gemein.
0: Wieso denn ausgerechnet ich? Ausgerechnet ich?

0: Geh zu deinen Aalen! Zimmer 311. Ein Taxi, bitte.
1: Ist was mit Ihnen?
0: Nein. Und bitte gleich.
1: Sofort die Limousine.
2: Okay.

0: Matteo! Was ist denn? Zeigen Sie mal her.
1: Ach, es ist nicht die Nase, die schmerzt. Es sitzt tiefer. Rosa, ich mag sie. Ich mag sie sogar sehr. Und darum, ich bin nicht der ich bin. Nicht mal der ich sein sollte.
0: Matteo, ganz ruhig.
1: Der junge Meierhofer.
0: Der Bertram.
1: Er hat mich bezahlt, damit ich Ihnen das... Kein Pfeffer da? Das...
0: Rezept?
1: Rezept. Ich sollte es Ihnen abjagen, er hat mich dafür bezahlt. Hannes hat recht, ich bin ein Gigolo.
0: Die Pralinen und Annalisa?
1: Keine Annalisa, kein Herzspezialist. Ich schäme mich so, aber da. Ihn gibt es wirklich.
0: Ich will nach Haus.
2: Oh, Herr Caprese. Ihre Limousine ist jetzt da. Robert? Wenn Sie wieder mal in Hamburg sind, besuchen Sie uns. Es hätte mich wirklich gefreut, Sie kennenzulernen.
0: Auf Wiedersehen. Und danke für alles. Weißt du was, Hannes? Kühe und Aale, die passen nicht zusammen. Die einen, die stehen mit ihren vier Beinen fest auf dem Boden. Und die anderen, die mogeln sich nur durchs Wasser. Ich komm nie wieder ins Tal. Nie wieder.
3: Rosa, das ist nicht fair.

0: Möchten Sie Musik hören?
1: Haben Sie Fred Astaire?
0: Wen?
1: Fred Astaire.
0: Ja, natürlich.

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1: Bertram, Bertram. Jetzt stehen wir da mit leeren Händen. Und in Hamburg wäre alles so einfach gewesen.
2: Vater, bitte.
1: Hier.
2: Was soll ich damit?
1: Mach es an. Und jetzt stell dir neben diesem Feuerzeug ihre Almhütte vor.
2: Vater, du bist ein Scheusal. Ich werde niemals deine Geschäftsmethoden übernehmen. Dann schon lieber Hofzuckerbäcker als Global Player.
1: Du hast das weiche Herz von deiner Mutter. Was ist dein Problem?
2: Dein Vater, mein Problem sitzt da und kann nicht abtreten.
1: War das eine Drohung?
2: Nein, nur ein Ratschlag, der längst fällig war.

0: da war ich wieder. Und fühlte mich wie ein leergemolkener Euter. Schön, ich hatte das Meer gesehen, aber so viel anders wie im Fernsehen war es auch nicht. Und ich war fest entschlossen, Hamburg und Hannes und die ganze goldene Praline für immer zu vergessen.
1: Das ist ja gut, Liesl.

0: Die Frau ist einfach zu hoch für mich.
1: Ja, ist ja gut. Brav, Esel. Ist gut. Ist ja alles.

0: Rosa. Hilf mir. Sag mir, was ich machen soll.
1: Schau mal genau her, Hannes. Das waren wir in Hamburg. Und das sind wir jetzt. Geh wieder zu deinen Aalen.
0: Es gibt für mich keine Aale mehr. Rosa, es geht mir wirklich nicht ums Geld. Kannst du auch verzeihen?
1: Nicht einmal die Natur verzeiht da oben. Wenn ich im Herbst kein Holz einbringe, dann bleibt es im Winter kalt. Und jetzt geh. Du gehörst nicht daher. Geh. Hannes. Hannes? Und dann habe ich ihn noch mähen lassen und melken und Holz hacken.
2: Sag einmal, Rosa, sag einmal ehrlich, bei Gott, liebst du den Hannes? Rosa.
1: Ja, ja, das tue ich.
2: Wie? Ich hab's nicht genau verstanden.
1: Ja, ich liebe ihn! Dabei habe ich immer gedacht, in jedes Leben passt nur eine große Liebe. Und jetzt kriege ich ihn nicht mehr aus dem Kopf.
2: Rosa, geh jetzt. Ich werde derweil ein bisschen für dich beten.

0: Hilf diesen beiden lieben Menschen, den Hannes und der Rosa. Tu was für sie. Und ich verspreche dir, nie wieder Pralines zu verschicken. Ich versprich's wirklich.
1: Hannes?
2: Ich kann nicht mähen. Ich kann auch nicht melken. Und Heu fällen kann ich schon gar nicht. Aber eins kann ich. Ich kann dich lieben.
1: Du hast mir das Meer geschenkt. Und die Sonne auf dem Silbertablett. Das habe ich alles auf der Alm dem Burli und der Liesel erzählt. Und wie wir uns kennengelernt haben. Auf dem Dach, oben. Weißt du noch? Und jetzt gib mir deine Hand. Mach die Augen zu. Und vertrau mir.
0: Danke.
1: Und jetzt mach die Augen wieder auf.
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4: 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Es hat funktioniert. Ihr Trick hat funktioniert.
3: Heaven, I'm in heaven.
1: Ganze 38 Jahre habe ich nicht mehr daran geglaubt. Aber die Liebe ist so ähnlich wie das Meer. Sie geht und sie kommt auch wieder. Und ist das nicht der Wahnsinn?

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1: Autoschiebung, Hehlerei, Betrug, Urkundenfälschung.
2: Ich dachte, er wäre ein guter Polizist, der es aber zu dem Zeitpunkt schon lange nicht mehr war.
3: Was wir hier sehen, ist nur die Spitze des Eisberges.
4: Lubi, ein Polizist stürzt ab. Heute, 20.15 Uhr.
5: Die kleine Julia lebt nicht mehr.
6: Wir haben einen Hinweis auf einen Mann bekommen. Das war eigentlich ein unauffälliger Zeitgenosse.
7: Wir haben uns schon sehr gewundert, ja, wie cool man, sag ich mal, so ein Interview geben kann in der Presse mit dem Wissen, dass da möglicherweise ein Leichnam im eigenen Keller liegt. Ja.
8: Alle waren ja eigentlich davon überzeugt, das ist der Täter.
4: Auf den Spuren von Julias Mörder, Teil 3, heute 22 Uhr.
9: Schauspieler Thies Brammer vor dem größten Moment seiner Karriere. Bei den Bad Hersfelder Festspielen spielt er die Hauptrolle im Eröffnungsstück.
10: Das Stück heißt Parsifal. Und ich bin Parsifal. Oh je.
11: Die Bad Hersfelder Festspiele.
12: Wir gehören eigentlich zu den großen Festspielstädten.
13: Das ist eine gewaltige Tradition.
14: Wir sind das Salzburg des Nordens.
9: Und mit Tradition kommen große Erwartungen.
15: Dieser Erwartungsdruck, der auf uns allen lastet, der ist enorm.
16: Ein Besucherrekord brach immer den vorangegangenen.
13: Wir dürfen nicht vergessen, wir müssen jährlich an die 100.000 Zuschauerinnen und Zuschauer hier für dieses Festival begeistern.
12: Das Publikum brauchen wir aus ganz Deutschland. Die allein von Hersfeld wird die Stiftsruine nicht gefüllt.
9: In der Vergangenheit haben große Namen die Menschen in die kleine Stadt gelockt, wie Axel Prahl oder Mario Adorf.
17: In meiner Rachebauch war Raum für alle!
9: Jetzt soll das schüchterne Talent Thies Brammer die Leute ziehen.
18: Er hat schon diese Posterboy-Rolle hier, die ist aber ihm nicht wirklich in Schoß gelegt.
10: Manchmal neige ich eigentlich eher dazu, mich ein bisschen zu verstecken.
15: Das ist jemand, der mit seinem eigenen Protagonistsein kämpft.
10: Kannst du mich zum Ritter schlagen? Ich steige jetzt einfach hinzu und dann können die mich ja alle mal.
9: Kann das gut gehen?
15: Schwimmen lernst du beim Schwimmen.
10: Michael Schachermeier ist ein wirklich sehr guter Freund von mir. Und er hat mich angerufen und er meinte, ja, ich will, dass du dabei bist beim Parsifal. Und ich, ja, super. Weißt du schon, wer ich bin? Parsifal. Habe ich jetzt gecheckt, das Stück. Aber wer bin ich jetzt? Jetzt sag mir halt, wen ich spiele. Du spielst Parsifal. Und dann war so richtig, ich glaube, der sieht was in mir, was gar nicht da ist. Ich habe mich dafür entschieden, so zu tun, als wäre das doch da. Und versuche das jetzt auch weiter so zu tun.
9: Willkommen in Bad Hersfeld. Es ist Tag 1 für Thies und das Ensemble.
10: Ich war schon sehr aufgeregt. Also es ist so ein bisschen der erste Tag mit der Schulklasse im Schwimmbad und die Leute sehen dann zum ersten Mal Badehose.

0: Ja, wie ich schon gesagt habe, stehe ich ja mega drauf, im Mittelpunkt zu stehen. Und auf einmal kommen dann so Leute und wollen so Bilder machen. Und es ist so ein Riesenrummel war da heute bei dieser Konzeptionsprobe. Es war so groß.
1: Intendantin Elke Hesse eröffnet die Probe.
2: Jetzt übergebe ich an den lieben Michael Schachermeier.
3: Ich darf den Thies und die Varia kurz auf die Bühne bitten, genauso wie Igor, Enrico und Uriel.
1: Und dann wird es für Thies und seine Kollegen das erste Mal ernst.
3: Mit Parsifal begegnen wir einem der größten Stoffe der europäischen Literatur.
1: Parsifal erzählt die Geschichte eines jungen Mannes, der sich auf die Suche nach dem Heiligen Gral macht. Und dabei lernt, wie wichtig Mitgefühl ist.
4: Wie wird der Mensch zum Menschen?
3: Es gibt eine kleine Kostprobe.
5: Gott zum Gruß! Seid ihr Gott?
6: Was soll das heißen?
0: Es war schon abgefahren, weil das war ja das erste Mal, jetzt auch mit den Kolleginnen und Kollegen diese Worte laut auszusprechen. Und das in diesem großen Rahmen.
5: Wozu braucht Gott ein riesiges Messer?
6: Das ist kein Messer, das ist ein Schwert.
5: Ein Schwert? Wozu brauchst du das?
7: Wenn ich zum Kampf herausfordert werde, so setze ich mich mit dem Schwert zur Wehr. Um mich vor Schlägen zu schützen, muss ich mich so kleiden. Gegen Stoß und Stich muss ich gewappnet sein.
5: Warum sollte jemand mit dir kämpfen wollen?
7: Weil er meine Rüstung haben will?
6: Oder mein Gold?
8: Ich habe diese Lesung, die er da ausgeübt hat, nicht gehört zuvor in der Probe. Also wir haben da nichts mit geübt.
0: Ich wusste das ja, also es wurde uns vorher gesagt. Und ja, aber man erwartet natürlich Jubelstürme.
3: Dankeschön. Danke euch.
1: Statt Jubelstürmen gibt es heute erstmal höflichen Applaus.
8: Als er nach der Lesung rauskam und der offizielle Teil zu Ende war, da habe ich ihn gefragt, möchtest du gleich Feedback hören? Ein, zwei Dinge haben mir nicht gefallen, wie er das gesprochen hat. Ich war mir nicht sicher, ob das die angemessene Stimme für die Rolle war.
0: Das ist ja sehr schwer, so authentisch sein zu wollen. Das ist man ja irgendwie, oder man ist es nicht. Und ich hatte auch heute das Gefühl, jetzt nun wollte ich gerade sehr authentisch sein. Und das gelingt ja dann oft nicht, wenn man es gerade so sein will.
1: Und dann, nachdem die Presse verschwunden ist?
2: Und du gehst dann noch mit allen, die noch nicht die Stiftsruine kennen, in die Ruine. Danach. Okay. Jetzt auch nach der jetzigen. Okay. Ja?
1: Dann kommt der eigentliche Badehosenmoment vor der neuen Klasse.
0: Ja, diese Vorstellungsrunde, wo wir uns sozusagen alle vorgestellt haben mit Namen und der Rolle, die wir spielen sollten, das war für mich so ein bisschen, weil dann sagt man so, dann ist es so, ja, Parsifal, ich bin Parsifal.
9: Igor Roter Ritter.
10: Markus Grundemanns.
11: Jörg Thieme, König Anfortas und Belvedere oder...
12: Belvedere.
0: Weil wir vorher lange darüber diskutiert haben, wie spricht man diesen Namen richtig aus, habe ich das dann probiert, mit einem etwas dämlichen Gag zu lockern, indem ich Parsifal oder Parsifal oder...
5: Thies Parsifal. Oder
12: Parsifal?
5: Paul Bühnenbildassistenz.
0: Ich kann das schwer... dass ich da jetzt so gesondert rausgenommen werde. Weil ich begreife Theater so nicht, weil ich das auch nicht spannend finde. Das Spannende für mich am Theater sind die anderen Menschen, mit denen ich da auf der Bühne stehe. Weil die überraschen mich und die bringen mich an Punkte, wo ich alleine nicht hinkomme.

0: Aber ja, wenn das natürlich gefordert ist, dann ist das, glaube ich, auch Teil des Jobs, dann da auch da zu sein und einzustehen und vielleicht auch dann ein Gesicht zu sein.
1: Thies hat ja die letzten 10 Jahre Theater gespielt und war fest angestellt in Theaterensembles. Und da war es tatsächlich schon so, dass dieses Tamtam sehr viel unwichtiger war.
2: Und die Bühnen etwas kleiner als die Bad Hersfelder Stiftsruine.
0: Ein Riesending. Ich habe noch nie so eine Bühne gesehen.
3: Dieser Ort hat natürlich eine unglaubliche Magie.
4: Man hat immer gesagt, der Ton in der Stiftsruine wäre was Besonderes.
3: Man muss auch senden können auf dieser Riesenbühne zu den 1300 Zuschauerinnen und Zuschauern, die tagtäglich in der Ruine Platz nehmen.
5: Und der Haifisch, der hat Zähne.
3: Es ist natürlich für Schauspielerinnen und Schauspieler wirklich eine große Herausforderung.
5: Und McKees, der hat ein Messer.
2: Der Herausforderung stellen durften sich oft bekannte Namen aus Film und Fernsehen. Prominenz war immer Teil des Erfolgsrezepts.
4: Es sind schon viele, auch wegen einem Schauspieler, nach Hersfeld gekommen und wollten ihn in Hersfeld in einer bestimmten Rolle sehen.
6: Was du festhältst, hält nur dich fest.
2: Sandy Mölling zum Beispiel, die zuletzt in Bad Hersfeld gespielt hat, kannten viele von den No Angels. Thies Brammer kennt man vielleicht aus dem Theater Freiburg.
7: Gib mir eine Rolle, in welcher Freiheit ist. Wenigstens so viel, um einer braucht, um nicht zu ersticken.
2: Hans-Jürgen Dietz hat sie fast alle gesehen. Die meisten sogar aus nächster Nähe. 75 Jahre lang stand er als Statist auf der Bühne.
4: Ich habe hier angefangen als Fackeljunge, das ist ein kleiner Bub. Wir hatten damals Kerzen in der Hand gehabt. Da war ich mal Offizier oder sonst was. Hauptmann von Köpenick hier. Und wenn du das so siehst, wenn die dann spielen und so, das ist faszinierend.
8: Was hast du Lust zu essen?
9: Oh, ich hätte großen Appetit auf ein Bündel Heu.
5: Hallo Hans-Jürgen.
2: Im Herzen ist Dietz bis heute Festspieler. Auch wenn die Namen vielleicht nicht mehr den Glanz vergangener Tage versprühen.
3: Natürlich sind Namen wichtig, um auch zusätzlich Zuschauer zu generieren, die vielleicht jetzt nicht so oft ins Theater gehen. Aber wir können uns nicht nur danach richten. Für mich ist einfach das Ziel die top-künstlerische Qualität und dann bei der Besetzung, dass es wirklich passen muss.
10: Für mich war es von Anfang an klar, dass Thies das spielen muss. Ich wusste wirklich, als ich mich für diesen Stoff entschieden habe, dass das Thies sein muss, weil er Parsifal ist.
11: Der gute alte Camper.
2: Ein junger Mann auf der Suche.
11: Hä? Bin ich jetzt hier zu blöd dafür? Hä?
12: Okay, ich probiere das jetzt dann einfach mal so.
11: Ich lerne gerade Text für Parsifal. Darf ich dir eine Frage stellen? Das ist gerade der größte Fail des Stückes.
12: Frag, Frage.
11: Da ist er in Munsalwäsche.
12: Frag, Frage.
11: Und er verkackt.
12: Kannst du mich zum Ritter schlagen?

0: Danke, Batschi, thank you. Ja. Könnt ihr mir bei der Atmo, die du machst,
1: vielleicht. Es ist die erste Woche, in der Parzival auf der echten Bühne in der Stiftsruine geprobt wird.
0: Diese Bühne, die verändert alles. Das ist einer der monströsesten, gewaltigsten, faszinierendsten, schrecklichsten Bühnenräume, die man sich vorstellen kann. Du kannst nicht mogeln. Du musst die Dinge meinen.
1: Heute wird hier das erste Mal eine der Schlüsselszenen geprobt. Die Szene, die Thies als Parzivals größten Fail bezeichnet. Die Burg von Munsalwäsche.
2: Also Munsalwäsche ist der Ort, wo der Heilige Gral ist. Also er fängt sozusagen an, den Heiligen Gral zu suchen und kommt sofort in die Gralsburg.
3: Die Burg von Munsalwäsche. Dein Herz ist dein Schlüssel.
2: Der Gralskönig, König Anfortas, hat so eine riesige Wunde. Und er kann aber nicht sterben, weil der Gral ihn am Leben hält.
4: Gott zum Gruße. Gottes Gruß, König Anfortas.
2: Und was Parzival eigentlich nur tun müsste, ist ihn zu fragen, wie geht es dir und wie kann ich dir helfen? Das tut er aber nicht. Er fragt ihn nur, kannst du mich zum Ritter schlagen? Also ein sehr selbstsüchtiger, egoistischer Wunsch. Da ist halt irgendwie gar kein Mitgefühl. Am Ende des Tages ist es ja eigentlich eine große Geschichte über Mitgefühl. Und wie lerne ich Mitgefühl? Da kommt gerade mein Vermieter. Hallo.
1: Und die Vermieterin schaut auch vorbei.
5: Na gut, da will ich mal gucken.
1: Beziehungsweise ihre Majestät, König Anfortas. Sie hilft, damit die Schlüsselszene sitzt.
5: Ich muss erst mal gucken. Wo geht das? Was soll ich jetzt?
2: Hier können wir anfangen. Du willst mich etwas fragen?
4: Du willst mir eine Frage stellen? Ich weiß nicht.
5: Dann komm ich. Willst du mir sagen, was es ist?
2: Du bist doch ein König.
5: Ja.
4: Ja? Darf ich dir eine Frage stellen? Frag!
5: Frage.
2: Kannst du mich zum Ritter schlagen? Und dann drehen alle durch. Ein Schmach, Schande, Schande.
0: In dem Probenprozess mit Thies gibt es den Punkt, wo er wirklich vertraut und das macht die Arbeit so besonders.
4: Was habe ich denn falsch gemacht?
0: Er riskiert auf der Bühne und er lässt hinschauen.
6: Wie geht's denn weiter?
4: Was ist denn hier die richtige Frage? Ich sag das. Wer bist du?
6: Wer bist du?
4: Hä?
0: Es sind Szenen in diesem Stück drinnen, wo ich beim Proben einfach wirklich, ja, teilweise sogar den Tränen nahe bin. Und dafür bin ich wahnsinnig dankbar.
7: Au!
1: Ob wirklich Tränen fließen, wird sich bald zeigen. In nur 2 Wochen ist die Hauptprobe. Und dann gilt's. Vom Erfolg des Stücks und der Festspiele hängt nicht nur für Thies und das Ensemble eine Menge ab.
8: Die Festspiele machen das aus, was die Stadt Bad Hersfeld nach außen repräsentiert. Sie sind unser Leuchtturm, was uns eben überregional bekannt macht.
1: Ein Leuchtturm, der nicht billig ist. Trotz Förderung und Sponsorengeldern bleibt die Stadt jedes Jahr auf einem Defizit sitzen.
8: Für den Haushalt 26 haben wir geplant 1,3 Millionen Euro.
1: 1,3 Millionen Defizit. Das ist viel Geld für eine kleine Stadt. Aber
9: ohne die Festspiele kann man sich das Hersfeld gar nicht mehr vorstellen.
10: Das wäre auch ein enormer wirtschaftlicher Schaden für die Stadt.
1: Denn die Festspielgäste bringen natürlich auch Geld.
10: Natürlich auch ein Image-Schaden.
8: Was macht eine Stadt aus, die eigentlich nicht besucht wird?
9: Ich glaube, die Stadt ging baden, wenn die Festspiele nicht mehr da wären.
1: Die Festspiele sind für Bad Hersfeld von riesiger Bedeutung. Mindestens 90.000 Besucher sollen in diesem Jahr kommen. Dafür müssen die Stücke einschlagen.
10: Das ist für mich, ja, muss ich sagen, der größte Druck. Nehmen die Zuschauerinnen und Zuschauer das an? Vor 20 Jahren, wie ich hier war, wusste ich schon vor dem Festival, ja, das funktioniert. Das weiß ich heute nicht.
6: Gibt es vielleicht ein offenes Mikro irgendwo, die normalerweise zu ist? Ah?
0: Diese Phase ist die schwierigste Phase, in der wir uns gerade befinden. Man sieht es an meinen Augenringen. Es ist jetzt das, wo alles zusammenkommt, wo es kulminiert und wo wir auch sehen, gut, wir haben uns Dinge ausgedacht, wir haben Dinge ausprobiert, die funktionieren nicht.
7: Herzlich willkommen zur Hauptprobe. Lassen Sie sich schmecken.
1: Alles ist angerichtet. Heute wird unter echten Bedingungen geprobt. Mit Musik, Kostüm und, damit das Licht auf der Freilichtbühne passt, zur gleichen Uhrzeit wie bei der Premiere. Thies wirkt ganz entspannt, aber das täuscht.
11: Ich schlafe weniger, ich mache mir komische Gedanken bis nachts.
1: Vor allem eine Szene hält ihn wach.
2: Das heißt, der Einsiedler Trevrizent, das ist, finde ich, die anspruchsvollste Szene.
0: Im Grunde ist es eine der Schlussszenen ganz am Ende des Stückes.
12: Ich weiß, wonach du suchst.
2: Da ist Parsival dann komplett am Boden und richtig down.
13: Du weißt, wonach ich suche.
2: Mhm. Und trifft dann diesen Einsiedler. Da erfährt Percival von dem Tod seiner Mutter. Wirklich der ultimative Breakdown.
0: Da kann jetzt alles passieren. Am Theater kann immer alles passieren. Heute Morgen war der Darsteller des Trevrizent noch krank. Ich weiß nicht, ob der überhaupt spielt. Vielleicht sehen wir die Szene auch gar nicht.
1: Das wäre für Thies ein echtes Problem. Denn wie soll er seine Angst vor der Szene besiegen, wenn sie nicht geprobt wird?
0: Gut, ich wünsche einen schönen guten Abend. Ich wollte euch nur kurz sagen, wie ihr wahrscheinlich schon vernommen habt, ist ja der Bijan erkrankt. Das heißt, wir werden die Trevrizent-Szene einlesen. Die Svenja wird genauso wie am Anfang ein paar Sachen nur dubeln.
1: Nicht das Gleiche, ohne Spielpartner.
0: Und Chiara wird den Bijan einlesen.
1: Aber sicher besser, als gar nicht zu proben.
4: Ich wollte nicht dumm sein und unnütze Fragen stellen.
0: Die Szene der Begegnung mit dem Einsiedler Trevrizent, die ist ein 8000er.
4: Dein Bruder?
0: Da geht's wirklich in einer Achterbahnfahrt in Erkenntnisse, Emotionen. Einmal Himmel, Hölle und zurück.
1: Die Frage ist natürlich, woher weiß man, ob es gut war?
0: Ich kann's nur spüren.
4: Dann bist du mein
14: Uchem.
4: Und König Anfortas ist auch mein
14: Uchem.
4: Und deine Schwester, Herzeleute, meine Mutter, lebt nicht mehr?
14: Ihr ist das Herz gebrochen.
4: Durch.

Ich habe selber zwei Söhne allein erzogen. Und mir kommt Thies so unglaublich nahe.